0: folgt's von Nordwesten Ausbreitung von schauerartigem Regen, 11 bis 17 Grad. Das waren die Nachrichten.
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2: Im Studio ist Mike Herbstreut. Schön, dass Sie zuhören.

US-Chemiekonzerne wissen schon lange um die Schäden für Umwelt und Gesundheit, die PFAS oder sogenannte Ewigkeitschemikalien verursachen. Trotzdem produzieren sie auch wegen geschickter Lobbyarbeit einfach ganz ungehindert weiter. Die Investigativjournalistin Maria Blake erzählt in ihrem Buch Die Vergiftung der Welt von Geschichte und Gegenwart des PFAS-Skandals. Und wir schauen auf das Buch Trügerischen Wohlstand, das sich mit der Wirtschaftsgeschichte Deutschlands seit der Wiedervereinigung beschäftigt. Zwei unserer Themen in dieser Stunde in der Radionacht. Davor hören Sie aber erstmal unsere Kommentare zu den wichtigsten Themen des Tages gestern.

0: Täter, die Frauen wegen ihres Geschlechts umbringen, sollen in Zukunft häufiger wegen Mordes verurteilt werden können, mit der einhergehenden lebenslangen Freiheitsstrafe. Bundesjustizministerin Hubig will dahingehend das Strafrecht verschärfen. Das sei ein wichtiger Schritt, findet Philippe Rayon. Für den Schutz von Frauen gegen Gewalt brauche es aber weitere Maßnahmen, kommentiert er.
1: Gewalt unter Paaren, vor allem von Männern an Frauen, ist kein Randphänomen. Laut der Menschenrechtsorganisation Deutsches Institut für Menschenrechte kommen Femizide, wenn die Gewalt also tödlich endet, in Deutschland überdurchschnittlich häufig im EU-Vergleich vor. Wenn ein Mann eine Frau zum Beispiel aus Besitzdenken tötet oder einfach, weil sie eine Frau ist, dann ist das in der Regel Mord. Für den sieht das Gesetz eine lebenslange Haft vor. Doch laut Rechtswissenschaftlern werten Gerichte solche Taten regelmäßig nicht als Mord, sondern nur als Totschlag. Die Richter legen dann etwa eine vorherige Trennung durch die Frau zugunsten des Mannes und seiner Motive aus. Ihm droht dann zwar eine mehrjährige Haftstrafe, aber keine lebenslange. Da will Bundesjustizministerin Stefanie Hubig eingreifen und das Gesetz eindeutiger formulieren. Doch ein schärferes Strafrecht allein wird keine Frau lebendig machen und auch kaum potenzielle Opfer schützen. In der Kriminologie ist bekannt, dass höhere Strafandrohung kaum abschreckt. Heißt, ein Mann, der einer Frau Gewalt antut, wird sich künftig nicht kurz vorher abwenden, weil er als Mörder verurteilt würde und nicht mehr als Totschläger. Ja, die Politik sollte etwas gegen Femizide machen. Doch dafür muss sie an weiteren Stellschrauben drehen. Es braucht eine Debatte, was der Grund für solche Taten ist. Was ist der gesellschaftliche Nährboden? Die Debatte muss in der ganzen Gesellschaft geführt werden und schon im Kleinen ansetzen. Es fängt mit Sprüchen an. Unter Männern sind sexualisierende oder herabwürdigende Sprüche zum Nachteil von Frauen verbreitet. In den allermeisten Fällen sind das nur blöde Scherze. Doch mit denen verfestigen sich Überlegenheits- und Machtgefühl sowie Besitzdenken. Die meisten Männer, die mal Sprüche über Frauen ablassen, sind nicht gleich die nächsten Gewalttäter. Trotzdem stoßen diese Sprüche zu selten auf Widerspruch. Wo Sprüche verbreitet sind, dürften manche Männer unter bestimmten Umständen nicht vor Gewalt zurückschrecken. Wo es zu psychischer oder körperlicher Gewalt kommt, braucht es für Opfer, also für Frauen, mehr Beratungs- und Schutzangebote. Zuletzt hat der Bundestag beschlossen, dass es für Gewalttäter künftig elektronische Fußfesseln geben kann. Die sollen die Opfer frühzeitig warnen. Das wird auch spanisches Modell genannt und gilt als effektiv. Es ist daher ein richtiger und wichtiger Schritt. Doch der allein dürfte ebenfalls nicht ausreichen, um Femizide ganz zu verhindern. Es braucht Geld für Schutzhäuser und Schulungen von Beamten und Richtern bei Polizei, Staatsanwaltschaften und Gerichten. Sie müssen für geschlechterspezifische Gewalt sensibilisiert werden. Hubigs angekündigte Anpassung des Strafrechts kann solche Maßnahmen ergänzen, aber sie nicht ersparen. Wenn die Gesetzesänderung kommt, darf das die gesellschaftliche und politische Debatte nicht beenden. Denn Frauen vor Gewalt durch Männer schützen bleibt in den nächsten Jahren eine gesellschaftlich wichtige Aufgabe.
0: Ein Kommentar von Philippe Rayon. Russlands Vollinvasion in der Ukraine dauerte seit Februar 2022 an. Zuletzt hat Kreml-Chef Putin am 9. Mai öffentlich über ein Ende seines Angriffskriegs nachgedacht. Bei seiner Äußerung handele es sich jedoch nicht um eine tatsächliche Friedensabsicht, sondern um eine Beruhigungspille für die russische Bevölkerung, kommentiert Sabine Adler.
2: Wenn ein Präsident plötzlich vom Kriegsende spricht, ist es bis zum Frieden leider oft noch sehr weit. Wie der Triumph über die Ukraine, der für Wladimir Putin wohl Voraussetzung wäre. Doch der 81. Jahrestag des Sieges über Nazi-Deutschland dürfte ihm gerade die Schwäche seiner Armee vor Augen geführt haben, konnte sie doch noch nicht einmal Paradewaffen schützen. Selbst der Kremlherr fühlt sich unter freiem Himmel nicht mehr sicher, immer seltener tritt er öffentlich auf. Die Ukraine, die er einst in wenigen Tagen einnehmen wollte, setzt sich nicht nur immer weiter hartnäckig zur Wehr, sondern greift immer öfter russisches Hinterland an. Ukrainische Langstreckendrohnen zerstören Rüstungsbetriebe und Militäreinrichtungen sowie Öl- und Gasanlagen, um den Export und damit die Finanzierung des Krieges zu erschweren. Russland wird seine Größe zum Verhängnis. Das spüren die Menschen immer häufiger. Wie in Tuapse, wo tagelang dicke Rauchwolken in den Himmel stiegen und sich ein großer Ölteppich auf dem Schwarzen Meer ausbreitete. Auch in den Verladehäfen im Leningrader Gebiet, in einer Raffinerie in Perm im Ural, sogar in der Hauptstadt Moskau, wo in der Woche vor dem Tag des Sieges eine Drohne in ein Hochhaus einschlug. Fotos und Videos davon werden in die sozialen Medien gestellt, oft begleitet von ungehaltenen Nachfragen, wo eigentlich der Schutz der Bevölkerung bleibe. Längst macht sich Angst breit. Noch bekommen die Zivilisten den Krieg zwar längst nicht so zu spüren wie in der Ukraine, aber er ist nicht mehr nur eine Sache der hochbezahlten Söldner. Er zieht sich in die Länge, ohne die Ziele zu erreichen. Dass dies ausgerechnet in einer Zeit geschieht, in der die Ukraine auf Munitionsnachschub für die Patriot-Abwehrsysteme verzichten muss, weil diese im Krieg am Persischen Golf verbraucht wurden, lässt Moskau noch einmal schlechter aussehen. Die bedrängte Ukraine kann trotz eingeschränkter Verteidigungsmöglichkeiten Russland empfindliche Nadelstiche versetzen. Putin befindet sich gerade in der Defensive, was er dem Volk aber nicht gesteht. Stattdessen verabreicht er Beruhigungspillen vom zu Ende gehenden Krieg. Das Aus könnte er selbst herbeiführen, ohne Donald Trump als Vermittler, erst recht ohne Ex-Bundeskanzler Gerhard Schröder. Er müsste nur seine Truppen abziehen. Doch der russische Despot braucht nicht Frieden, sondern Krieg, will er seine geballte innenpolitische Macht behalten. Er muss als Begründung für den hochgefahrenen Repressionsapparat herhalten. Das macht Putin unberechenbarer denn je, weshalb Deutschland dringend den Iskander-Raketen in Kaliningrad und Belarus etwas entgegensetzen muss. Der Besuch von Verteidigungsminister Boris Pistorius in Kiew findet gerade bei jemandem statt, der sich damit auskennt, sich schnell und effizient gegen die russische Bedrohung zu schützen. Denn Frieden ist, wie gesagt, noch nicht einmal in Sicht.
0: Ein Kommentar von Sabine Adler. Der CSU-Politiker Christian Schmidt hat seinen Rücktritt vom Posten des hohen Beauftragten in Bosnien-Herzegowina angekündigt. In den vergangenen 4 Jahren ist Christian Schmidt wegen seiner Entscheidungen im Amt umstritten gewesen. Doch sein Rücktritt dürfte selbst für viele seiner KritikerInnen keine gute Nachricht sein, kommentiert Daniel Majic.
3: Sowohl in Bosnien-Herzegowina als auch außerhalb dürften viele Menschen diesen Tag herbeigesehnt haben. Christian Schmidt, hoher Repräsentant der internationalen Gemeinschaft und damit der mächtigste Mann des kleinen Balkanstaates, tritt zurück. Doch selbst für viele seiner Kritiker dürfte dies keine gute Nachricht sein. Fast 5 Jahre lang hatte der ehemalige Bundeslandwirtschaftsminister ein Amt inne, dessen Machtfülle in demokratischen Staaten ihresgleichen sucht. Der hohe Repräsentant kann Gesetze erlassen oder aufheben, gewählte Politiker entlassen und Institutionen auflösen. All das mit dem Ziel, den zutiefst instabilen und ethnisch gespaltenen Staat Bosnien-Herzegowina zusammenzuhalten. Schmidt nutzte diese Vollmachten intensiver als die meisten seiner Vorgänger und verärgerte damit nahezu alle politischen Lager in Bosnien-Herzegowina. Seine von oben verordneten Wahlrechtsreformen begünstigten bewusst kroatische Nationalisten. Mit diesem Appeasement erkaufte er sich deren Stillhalten im Konflikt mit Milorad Dodik, dem nationalistischen Dauerherrscher des serbisch-dominierten Landesteils Republika Srpska, einem ausgewiesenen Trump- und Putin-Freund. Doch damit brachte Schmidt zugleich jene Kräfte gegen sich auf, die weiterhin von einem bürgerlichen Bosnien träumen, das nicht entlang ethnischer Zugehörigkeiten organisiert ist. Lange forderte auch dieses Lager lautstark seine Abberufung. Erst als Dodik vergangenes Jahr infolge eines Urteils sein Präsidentenamt räumen musste, wurden diese Stimmen leiser. Verurteilt worden war Dodik wegen eines Gesetzes, das Schmidt selbst erlassen hatte. Zeitweise sah es so aus, als könne Dodik mit seinen ständigen Sezessionsdrohungen ins Abseits gedrängt werden. Doch er verfügte über einen entscheidenden Trumpf, seine Beziehungen ins Umfeld von US-Präsident Donald Trump. Denn so mächtig der hohe Repräsentant in Bosnien auch sein mag, die Grundlinien seiner Politik werden nach wie vor in Brüssel, London, Paris und nicht zuletzt Washington festgelegt. Die Biden-Regierung unterstützte Schmidts Kurs, die Trump-Administration wohl eher die Geschäftsinteressen ihres Präsidenten. Und die lassen sich mit Dodik offenbar leichter verfolgen als mit Schmidt. Schmidt hinterlässt ein Bosnien-Herzegowina, das zwar EU-Beitrittskandidat ist, aber kaum stabiler als bei seinem Amtsantritt 2021. Über seinen Nachfolger entscheidet nun der Friedensimplementierungsrat, ein Zusammenschluss von 55 Ländern und Institutionen. Die EU-Staaten hätten zumindest noch die Chance, die Ernennung eines Trump-Loyalisten zu verhindern. Sie sollten sie nutzen. Denn sonst steht nicht nur die europäische Perspektive Bosnien-Herzegowinas auf dem Spiel, sondern womöglich der Fortbestand des Staates selbst.
0: Ein Beitrag von Daniel Majic.

0: Regenkleidung für Kleinkinder sollte möglichst keine PFAS enthalten. Dasselbe gilt für Zahnseide und Polstermöbel. Statt Pfannen aus Teflon verwendet man besser Pfannen aus Gusseisen. Denn perfluorierte Alkylsubstanzen, kurz PFAS, sind für die Umwelt und die eigene Gesundheit schädlich. Diese Erkenntnis hat sich in den letzten Jahren auch in der breiten Öffentlichkeit durchgesetzt. Warum aber werden diese sogenannten Ewigkeitschemikalien trotzdem weiter produziert? Und könnte man über ihre giftige Wirkung nicht schon viel länger Bescheid wissen? Die US-amerikanische Investigativjournalistin Maria Blake hat ausführlich über den globalen PFAS-Skandal recherchiert. Ihr dabei entstandenes Buch »Die Vergiftung der Welt« ist nun auf Deutsch erschienen. Britta Fecke hat es gelesen für unsere Sendung Andruck, die Sie die nächsten gut 40 Minuten hören hier in der Radionacht, moderiert von Dina Netz. Und die Rezension, die beginnt mit einer Triggerwarnung.
1: Wer öfter von der Sorge geplagt wird, dass aus der Leitung nicht nur Wasser, sondern auch Giftstoffe ins Glas fließen, der sollte die Recherche von Maria Blake nicht lesen. Denn die Lektüre bestätigt die ärgsten Befürchtungen, ja schlimmer noch. Danach ist klar, dass niemand den giftigen Ewigkeitschemikalien entkommen kann.
2: Sie durchsetzen das Blut von Eisbären in der Arktis, Adlern in der nordamerikanischen Wildnis und Fischen in den tiefsten Tiefen der Ozeane. Sie lagern sich im Schnee auf dem Mount Everest ab und fallen mit dem Regen überall auf die Welt. Diese Substanzen kontaminieren auch die Körper so gut wie aller Menschen auf diesem Planeten. Wenn wir sie erst einmal in uns tragen, bleiben sie dort, wie eine tickende Zeitbombe für Krankheiten. Und doch wusste die Welt wahrscheinlich gar nichts von ihrer Existenz, wenn da nicht eine Bauernfamilie in West Virginia gewesen wäre. Als in den 90er Jahren ihre Rinder, die sie in der Nähe einer Abfalldeponie von DuPont weiden ließen, reihenweise verendeten, verklagte die Familie den Konzern.
1: Und die Farmer waren nicht die einzigen, die im Dunstkreis von Chemiekonzernen wie DuPont misstrauisch wurden und anfingen, nach den Ursachen für die gehäuften Krebserkrankungen zu suchen. Auch Michael, dessen Vater Ursel an Nierenkrebs gestorben war.
2: So gut wie jeder, den Michael in Hoosick Falls kannte, konnte Geschichten von Verwandten oder Freunden erzählen, die schon jung an Krebs gestorben waren. Bei Fabrikarbeitern schob man es manchmal auf einen ungesunden Lebensstil. Doch Ursel hatte seit über 30 Jahren weder Alkohol angerührt noch geraucht. Seltsam war auch, dass Ursels Mutter in ihren 60ern an Nierenkrebs erkrankt war. Konnte es sein, so fragte sich Michael, dass all das mehr war als einfach nur Pech?
1: Michael erinnerte sich nach der Beerdigung seines Vaters an die Chemieunfälle in der Nähe der Teflonfabrik, an die verseuchten Flüsse, diesen wachsartigen Belag auf den Brombeeren, die er in seiner Kindheit gegessen hatte. Der unpolitische Büroangestellte fing an zu recherchieren. Als erstes schickte er Proben seines Leitungswassers in ein unabhängiges Labor, nachdem ihm der Wasserversorger keine Auskunft erteilen wollte und der Bürgermeister abwiegelte. Die Proben wiesen erschreckend hohe PFAS-Werte auf. Michaels Kampf gegen die Chemieindustrie, den größten Arbeitgeber der Region, begann. Maria Blake begleitet Michael und viele Mitstreiter auf ihrer mühsamen Suche nach der Ursache für Krebs und Fehlbildung. Ihre extrem aufwendige und gründliche Recherche ergibt,
2: dass die Menschen in den USA zu Versuchskaninchen in einem riskanten, chemischen Großexperiment wurden.
1: Ein Experiment mit tödlichem Ausgang für viele, die in den Fabriken der Chemieindustrie gearbeitet haben, in denen unter anderem Teflon hergestellt wurde. Doch nicht nur die Arbeiter, Arbeiterinnen und ihre Kinder sind betroffen, sondern auch alle, die in der Nähe leben und das verseuchte Leitungswasser getrunken haben. Die Leser leiden mit ihnen, weil Maria Blake die Krebskranken, die Kläger und Kämpfer über mehr als 10 Jahre begleitet hat. Sie schildert die Fakten anhand von persönlichen Schicksalen. Ein wirkungsvolles Stilmittel, durch das diese Chronik des PFAS-Skandals informativ und berührend wird. Denn während die Leserin der Leser mit jeder Chemotherapie hofft, dass der Dorfarzt das Neugeborene trotz Fehlbildung überlebt, lernt man nebenbei viel über Molekülstrukturen, giftige Chemikalien und die Lobbyarbeit der Industrie. Die Investigativjournalistin schildert über den Leidensweg der Anwohner einen der größten Umweltskandale der Geschichte, der seit Jahrzehnten sorgfältig vertuscht wurde. Denn die Chemiekonzerne wussten schon lange von der tödlichen Nebenwirkung ihrer Produkte.
2: Im Jahr 1978 beauftragte 3M ein externes Labor, um die Wirkungen der beiden Chemikalien auf Affen zu testen, die biologisch enger mit dem Menschen verwandt sind als Laborratten. Zur Bestürzung der Verantwortlichen im Unternehmen musste eine der PFAS-Studien 2 Monate vor dem geplanten Ende abgebrochen werden, weil sämtliche Affen gestorben waren. Obduktionen ergaben, dass beide Chemikalien Schädigungen von Leber und Verdauungstrakt verursacht hatten.
1: Doch statt die Produktion der giftigen Substanzen einzustellen, investieren die Chemiekonzerne Dutzende Millionen Dollar für ihre Lobbyarbeit, um mögliche Verbote und Regularien für PFAS zu verhindern. Und das machen sie bis heute, denn die Industrie fürchtet astronomisch hohe Schadensersatzforderungen und Gewinneinbrüche, wenn die Betroffenen mit ihren Klagen und politischen Forderungen Erfolg haben sollten. Als 2019 der US-Kongress verbindliche Grenzwerte für PFAS auf den Weg bringen wollte, sowie ein Gesetz, das neue Varianten der Ewigkeitschemikalien verhindern sollte, versuchten Lobbyisten den Kongress und die EPA, die amerikanische Umweltbehörde, von den Vorzügen der PFAS zu überzeugen.
2: Da diese Substanzen ein so integraler Bestandteil der Industrie und der militärischen Operationen der Vereinigten Staaten waren, arbeiteten zahlreiche andere einflussreiche Akteure darauf hin, das Gesetz zu Fall zu bringen, darunter das Pentagon und die Erdgasindustrie, die PFAS für Fracking-Flüssigkeiten nutzte.
1: Michael, Marcus, Emily und all die anderen Betroffenen bzw. AktivistInnen sind mit ihren Klagen und Kampagnen weit gekommen. Bis in den Kongress. Doch dann kam Corona und dann auch noch Trump, der Umweltschutz Industrieinteressen unterordnet. Dennoch, dass die Ewigkeitschemikalien eine große gesundheitliche Bedrohung darstellen, lässt sich nicht mehr vertuschen. Jeden Monat erscheinen neue Studien, die belegen, wie stark Süßwasserfische oder das deutsche Leitungswasser mit PFAS belastet sind und welche Krebserkrankungen diese Substanzen verursachen. Die Investigativjournalistin Maria Blake ordnet diese und viele andere Studien ein und verwebt sie mit dem Schicksal mehrerer Generationen zu einem Meisterwerk der Wissenschaftsliteratur.
3: Die Meinung von Britta Fecke über die Vergiftung der Welt, der globale PFAS-Skandal und wie er vertuscht wird von Maria Blake. Carsten Petersen hat das Buch aus dem amerikanischen Englisch übersetzt. Es hat 336 Seiten, ist im Ökom-Verlag erschienen und kostet 25 €.

0: Konkurrenz aus Niedriglohnländern und durch Billigprodukte, unkalkulierbare US-Zölle, Herausforderungen durch künstliche Intelligenz. Die Liste der Dinge, die die deutsche Wirtschaft heute vor große Herausforderungen stellen, ließe sich noch lange fortsetzen. Der Historiker Hartmut Berghoff wählt für den aktuellen ökonomischen Umbruch sogar den Begriff der Zeitenwende. Berghoff leitet das Institut für Wirtschafts- und Sozialgeschichte der Universität Göttingen. In seinem neuen Buch beschreibt er die Vorgeschichte dessen, was er darin eben Zeitenwende nennt. Trügerischer Wohlstand heißt das Buch, Untertitel Eine Wirtschaftsgeschichte der Berliner Republik seit 1990. Unser Rezensent Winfried Dolderer sagt, Hartmut Berghoff versucht darin einen Spagat.
1: Geschichtsschreibung und Gegenwartsdiagnose. Dieses Buch soll beides sein. Es schildert die Entwicklung von Wirtschaft und Gesellschaft der Bundesrepublik seit der deutschen Einheit und es endet mit einem Blick auf den heutigen Zustand des Landes, der nach Ansicht des Autors Anlass zur Sorge gibt. Hartmut Berghoffs mit Fakten und Zahlen gesättigte Darstellung der jüngsten deutschen Vergangenheit umfasst den Zeitraum zwischen 1990 und 2020 mit dem Beitritt der damaligen DDR einerseits, dem Ausbruch der Corona-Pandemie andererseits als Eckdaten. Für diese in seiner Sicht klar abgrenzbare Periode prägt Berghoff den Epochenbegriff der frühen Berliner Republik. Ein, wie er meint, in Politik und Medien vielfach verzerrtes Bild zu korrigieren, ist dabei ein erklärtes Anliegen.
2: Das erscheint umso wichtiger, als die großen Themen dieser Zeit, wie die Globalisierung und die Vereinigung, oft einseitig beurteilt werden, Vorurteile und verkürzte Sichtweisen weit verbreitet und wirkungsmächtig sind.
1: Einseitig beurteilt findet Berghoff etwa die Leistungen der Treuhandanstalt, die die ökonomische Transformation der ehemaligen DDR zu organisieren hatte. Dem Bild einer feindlichen Übernahme durch den Westen hält er entgegen, dass bei der Privatisierung kleiner und mittelgroßer Unternehmen Ostdeutsche in großen Zahlen zum Zuge gekommen seien. Die Zeit der frühen Berliner Republik war die Epoche, in der sich die Welt formte, wie wir sie heute kennen: digital, transnational, global vernetzt. Zugleich kam in der Bundesrepublik die hergebrachte sogenannte Deutschland AG an ihr Ende. Der Begriff bezeichnet die finanzielle und institutionelle Verflechtung von Großbanken, Versicherungen und Konzernen, die die Wirtschaftsstruktur der alten Bundesrepublik geprägt und in gewissem Maße auch gegen externe Einwirkungen abgeschirmt hatte. In den 1990er Jahren sickerte aus dem angelsächsischen Raum ein in Deutschland nie gehörter Begriff ein und war bald in aller Munde: Shareholder Value. Hauptzweck der Geschäftstätigkeit eines Unternehmens sollte demnach die Steigerung des Börsenwertes sein. Damit einherging wachsender Einfluss internationaler Finanzinvestoren und angelsächsisch geprägter Managementmethoden.
2: Die Kontrolle wurde immer schärfer und das Unternehmen nicht mehr als Ganzes, sondern als variables Portfolio, als Ansammlung austauschbarer Module gesehen. Auf der Grundlage dieser Kennziffern fanden weitgehende Restrukturierungen statt. Für die Betroffenen gab es keine langfristige Sicherheit mehr.
1: Auf das damalige Wirken machtbewusster Konzernlenker hält Berghoff kritisch Rückschau. Dem Chef der Telekom, Ron Sommer, der das aus der Postprivatisierung hervorgegangene Unternehmen an die Börse brachte, bescheinigt er:
2: Als Sommer 2002 zurücktrat, hatte er maßgeblich zur Umwandlung eines sklerotischen Staatsunternehmens in einen privaten, marktorientierten Konzern sowie zur Vernichtung der Ersparnisse von Millionen Kleinanlegern beigetragen.
1: Der Annahme, im Zuge von Internationalisierung und Globalisierung sei das aus der alten Bundesrepublik ererbte sozialverträgliche Modell des sogenannten rheinischen Kapitalismus geschleift worden, widerspricht Berghoff jedoch. Stattgefunden habe ein Umbau, keine Demontage. Die deutsche Wirtschaft habe sich nach außen geöffnet, ohne eigene Kernelemente wie die Tarifpartnerschaft zu verlieren. Der hergebrachte Flächentarif sei zwar weithin flexibleren Modellen der Lohnfindung gewichen und die Gewerkschaften hätten einen Teil ihrer Stärke eingebüßt, sie seien aber einflussreich geblieben. Ein weiteres Narrativ hält nach Berghoffs Befund der empirischen Überprüfung nicht stand, die These vom unaufhaltsam fortschreitenden Bedeutungsverlust der Industrie. Zwar sei deren Anteil an der Bruttowertschöpfung geschrumpft und die Zahl der Beschäftigten um mehr als 3 Millionen zurückgegangen, doch seien die Umsätze weiterhin stetig gewachsen und habe der Gesamtwert aller industriell erbrachten Güter und Dienstleistungen stark zugenommen.
2: Entgegen dem Mythos von der postindustriellen Gesellschaft blieb die bundesdeutsche Wirtschaft und Gesellschaft weiterhin stark von der Industrie geprägt, auch wenn sie einen Strukturwandel durchlief.
1: Im statistischen Durchschnitt waren die Jahre seit 1991 eine Zeit der Wohlstandsgewinne und wirtschaftlichen Erfolge. Das Bruttoinlandsprodukt pro Kopf wuchs preisbereinigt bis 2019 um 40,2%. Der Wert des Handelsbilanzüberschusses im selben Zeitraum um das 22-fache auf 247,9 Milliarden Euro. Der Anstieg der Reallöhne hielt mit dieser Entwicklung nicht Schritt, betrug aber immerhin 12,3%. Von einem trügerischen Wohlstand spricht Berghoff dennoch bereits im Titel seines Buches. Das Problem sieht er in Versäumnissen der Politik, die es an einer, wie er formuliert, klaren wirtschafts- und sozialpolitischen Agenda für die Zukunft fehlen lasse. Die Kritik gilt nicht zuletzt der Kanzlerin Angela Merkel.
2: Abgesehen von der sozialpolitischen Modernisierungsinitiative Gerhard Schröders dominierte in der frühen Berliner Republik ein opportunistischer, mutloser Politikstil.
1: Wer alt genug ist, um seit 1990 einigermaßen regelmäßig Zeitung gelesen zu haben, dem werden manche Details der Abhandlung nicht unbekannt vorkommen. Solchen Lesern beschert das Buch eine Wiederbegegnung mit der eigenen Zeitgenossenschaft. Insgesamt bietet es eine umfassende, zugleich differenzierte und klar strukturierte Darstellung der unmittelbaren Vorgeschichte unserer Gegenwart, die die Lektüre lohnt.
0: Sagt Winfried Dolderer nach der Lektüre von Hartmut Berghoffs Buch »Trügerischer Wohlstand – Eine Wirtschaftsgeschichte der Berliner Republik seit 1990«. Erschienen bei CH Beck, 384 Seiten, kosten 30 Euro. Hier kann man also nachlesen, wie wir dahin kamen, wo wir nun sind. Der in Rom Ästhetik lehrende Philosoph Anselm Jappe beschäftigt sich seit langem mit aktuellen Spielarten des Kapitalismus und mit Alternativen dazu, mit Perspektiven für eine andere Wirtschaftsordnung also. Er hat im Buch »Die Abenteuer der Ware« für eine neue Wertkritik plädiert. In »Die Abenteuer des Subjekts« beschäftigt er sich nun mit den Auswirkungen der Warenwelt auf den Einzelnen. Matthias Bertsch hat das Buch gelesen.
3: Am Anfang seines Buches erzählt Anselm Jappe vom Mythos des Erysichthon. Der König von Thessalien ließ aus Machtgier eine heilige Eiche fällen. Als Strafe für seine Hybris hauchte ihm die Göttin Demeter einen unstillbaren Heißhunger ein. Nachdem er seinen gesamten Besitz verzehrt hatte, fraß sich der König schließlich selbst auf. Der Mythos ist für den Autor ein Sinnbild des modernen Kapitalismus und seiner grenzenlosen Gier. Deswegen heißt das Buch im französischen Original auch La Société Autophage, die sich selbst verschlingende Gesellschaft. Das Deutsche, die Abenteuer des Subjekts, weckt dagegen falsche Assoziationen. Jappes Subjekte sind keine selbstbestimmten Individuen, die Abenteuer erleben, sondern Getriebene einer Gesellschaft, die dem Fetisch Konsum huldigt.
4: Jede fetischistische Gesellschaft ist eine Gesellschaft, deren Mitglieder Regeln folgen, die das unbewusste Resultat ihrer eigenen Handlungen sind, die sich aber als äußerliche und den Menschen überlegene Mächte darstellen und innerhalb derer das Subjekt nur Vollstrecker fetischistischer Gesetze ist.
3: Wer sich nie mit dem Marxismus beschäftigt hat, wird sich mit der Sprache des Buches phasenweise schwer tun. Andere werden darin eine Menge anregender Gedanken finden. Jappe selbst verweist auf sein Buch »Die Abenteuer der Ware«, in dem er, aufbauend auf den marxischen Kategorien von Wert, Ware, abstrakter Arbeit und Geld, das für ihn zentrale Konzept der Wertkritik entwickelt. Die Auseinandersetzung damit ist etwas für Apologeten des Marxismus. Der Kern lässt sich so zusammenfassen. Das Wesen des Kapitalismus ist es, zu wachsen und Geld zu vermehren, was letztlich in die ökologische Katastrophe führen muss.
4: Das Wachstum des Werts kann nicht ohne ein Wachstum der materiellen Produktion statthaben. Das stoffliche Wachstum führt am Ende, indem es die natürlichen Ressourcen verbraucht, dazu, dass es die reale Welt verzehrt. Und genau das kündigt der Mythos des Erysichthon auf so erstaunliche Art an. Dieses Wachstum ist tautologisch, es hat keinen eigentlichen Inhalt, es setzt eine Dynamik in Gang, die im Wachsen um des Wachsens willen besteht.
3: Man könnte darüber streiten, ob etwa grünes Wachstum nicht doch ohne die Vernichtung unserer Lebensgrundlagen möglich ist, aber das ist nicht Jappes Anliegen. Es geht ihm darum, wer und was das Subjekt im Kapitalismus geformt hat und in welchen Verhaltensweisen es sich heute zeigt. Dabei richtet sich sein Blick auf die westliche Philosophie seit Beginn der Aufklärung. Den Anfang macht René Descartes, dessen »Ich denke, also bin ich« eine Art Sündenfall für den Autor darstellt.
4: Mit dieser strengen Unterscheidung verschärfte Descartes die Trennung zwischen dem Subjekt, das mit dem bloßen Denken identifiziert wird, und dem Rest des Universums, das auf den Status des schlichten Objekts erniedrigt wird, angefangen beim Körper des denkenden Subjekts.
3: Was Descartes in Frankreich für den aufkommenden Kapitalismus im 17. Jahrhundert, war in England Thomas Hobbes und sein Standardwerk Leviathan.
4: Das Glück ist ein stetiger Marsch in Richtung auf das Begehren, von einem Objekt zum anderen, wobei das Ergreifen des Ersten nichts als der Weg ist, der zum Zweiten führt. So setze ich als allgemeine Neigung der gesamten Menschheit an die erste Stelle ein ewiges und ununterbrochenes Begehren, Macht auf Macht anzuhäufen, ein Begehren, das nur mit dem Tod endet.
3: Auch Kants radikales Autonomieverständnis ist für Jappe Wegbegleiter jener Trennung zwischen Ich und Welt, die den Kapitalismus auf seinem Siegeszug begleitet und das moderne Subjekt geformt hat. Den Narzissten, der nur noch das Ich kennt. Eine wichtige Rolle spielt dabei auch das Freudsche Lustprinzip. Um ein gesundes Verhältnis zur Welt zu entwickeln, müsse das Kind die narzisstische Kränkung überwinden, dass es nicht eins mit seiner Mutter ist und seine Bedürfnisse nicht sofort befriedigt werden. Ein Lernprozess, bei dem der Kontakt zu anderen Erwachsenen und vor allem den Eltern von zentraler Bedeutung ist.
4: Ein besonders schlagendes Beispiel ist die heute oft anzutreffende Unmöglichkeit für Kinder, auf den Blick der Mutter zu treffen, welcher ihr Leben anregen und auf ihren gesunden primären Narzissmus antworten sollte. Eltern hinter Sonnenbrillen versteckt und damit beschäftigt, in ein Mobiltelefon zu sprechen, während sie den Kinderwagen schieben, stoßen die Kinder in eine ungesunde Einsamkeit. Umso mehr, als diese Unaufmerksamkeit der Erwachsenen sich bei anderen Tätigkeiten wiederholt.
3: Diese kritischen Blicke auf unsere heutige Gesellschaft sind nicht nur eine erfrischende Ergänzung zu den oft sehr theorielastigen Passagen, sondern beschreiben Entwicklungen, die auch denen Sorgen machen, die den ideologischen Unterbau des Buches nicht teilen. Das gilt auch für Jappes Sicht auf den Amokläufer als einer genuin zeitgenössischen Form des modernen Subjekts, das die Welt nicht erträgt und deswegen vernichten will.
4: Was hinter dieser Form des Hasses hervorscheint, ist das Bewusstsein des heutigen Subjekts von seiner eigenen Nichtigkeit und Überflüssigkeit. Das ist das Gegenteil der Lage des Ausgebeuteten, der wusste, dass sein Ausbeuter ihn brauchte und daher genötigt war, ihn anzuerkennen. Das Ergebnis ist ein für unsere Epoche typisches Gefühl, das sich bei allen Amoktätern wiederfindet. Der Eindruck, für diese Welt nicht zu existieren.
3: So spannend seine Analyse, so ernüchternd die Leerstelle, die am Ende des Buches bleibt. Jappe lässt keine Zweifel daran, dass der Kapitalismus nicht reformierbar ist und abgeschafft werden muss. Woher die Kräfte für seine Überwindung allerdings kommen sollen, wenn die meisten Menschen dem Fetisch Konsum huldigen, und ob mit dem Kapitalismus nicht auch die liberale Demokratie abgeschafft würde, darüber verliert der Autor keinen Gedanken.
0: Das bedauert Matthias Bertsch nach der Lektüre von Anselm Jappes Buch »Die Abenteuer des Subjekts – Kapitalismus, Maßlosigkeit, Selbstzerstörung«, aus dem Französischen übersetzt von Gerold Wallner, Mandelbaum Verlag, 288 Seiten, 25 €.

0: dass wir für unser Alltagsleben, für Miete, Essen, Versicherungen, Anschaffungen Geld benötigen, ist für Erwachsene selbstverständlich. Kindern zu erklären, warum Eltern 5 von 7 Tagen der Woche zur Arbeit gehen müssen, ist aber gar nicht so einfach. Vor allem, wenn es nicht um Geldscheine oder Münzen geht, die man konkret anfassen kann wie das eigene Taschengeld, sondern um digitale Zahlen auf Bildschirmen und um etwas komplexere Finanzzusammenhänge. 2 neue Sachbücher für Kinder versuchen jetzt, ein gewisses Grundverständnis für Geldthemen zu vermitteln. Das eine von Saskia Hödel heißt »Wieso drucken wir nicht einfach mehr Geld?« Das andere von Andrea Schwendemann trägt den Titel »Von Geld, Gold und Guppies«. Mit diesem Buch beginnt Katrin Stövesand ihre Rezension und fragt:
1: Brauchen Sie Superhelden-Rhetorik, um bei Ihrem Kind Interesse für ein Thema zu wecken? Dann ist das Buch von Andrea Schwendemann Ihre erste Wahl. Der Text strotzt nur so von Ausdrücken, die offenbar einen kindgerechten Zugang bieten sollen. Da wird zum Beispiel abgefragt, wie das jeweilige Kind mit Geld umgeht. Ob es ein Super-Spar-Guppi, eine Risikorakete oder ein Schenk-Champion ist. Das kann unterhaltsam sein, wirkt aber über die Länge des Buches etwas bemüht. Das Gleiche gilt für das Belohnungsprinzip, das das Buch durchzieht. Man darf sich nach Lektüre und Multiple-Choice-Tests Geldguru nennen. Zwischendurch wird die Leserin der Leser schon als Geldprofi oder Sparsuperheld gelobt. Alles eine Nummer zu viel. Das Gleiche gilt für den Inhalt.
2: Folge den Guppies Goldi und Fondia, die dir die Geldwelt erklären. Warum wurde Geld erfunden? Wie kannst du aus deinem Taschengeld mehr machen? Macht Geld Menschen glücklich? Was kannst du Gutes tun mit deinem Geld? Fondia und Goldi verraten dir Geldgeheimnisse und was es mit dem Guppi-Geld-Vermehrungseffekt auf sich hat. Und am Ende hast du sogar eine Idee, wie Geld in der Zukunft aussehen könnte.
1: Das Buch nimmt sich schlicht zu viel vor. Es greift zu viele Bereiche auf. Zum Beispiel geht es auch um Geldvermehrung, also detailliertes Finanzwissen zu Anlagemöglichkeiten. 2 personalisierte Fische führen durch das Buch. Es sind Guppies, also Fische, die sich stark vermehren. Sie sollen die Botschaft der Geldvermehrung verdeutlichen. Müssen Kinder so etwas bereits lernen? Die Altersempfehlung für den Text, 8 bis 99 Jahre, versucht wohl, diese Frage zu beantworten. Denn tatsächlich finden Erwachsene, die sich noch nie mit Geldanlagen beschäftigt haben, hier gute erste Erklärungen und rhetorisch genug Motivation, um sich weiter mit dem Thema zu beschäftigen. Ohnehin schreibt die Autorin viel im Ratgeberjargon. Es wird gefragt, welcher Geldtyp man ist, und es gibt immer wieder kleine Aufgaben zu lösen. Seine Stärken zeigt das Buch entsprechend auch bei den praktischen Tipps. Wie kann man sparen und das Budget im Blick behalten? Wie schützt man sich vor Taschendieben oder Betrügern?
2: Trage deinen Geldbeutel und andere Wertsachen in Innentaschen oder vorne in der Hosentasche. Teile dein Geld auf. Etwas im Portemonnaie, etwas in einer anderen Tasche. In manchen Jacken gibt es versteckte Taschen. Perfekt für Wertsachen. Nimm nur so viel Geld mit, wie du wirklich brauchst. Zähle dein Geld nie offen, wo andere zuschauen können.
1: Fragen nach der Entstehung und Bedeutung des Geldes werden verständlich und ansprechend beantwortet. Der Text macht deutlich, inwiefern sich Bedürfnisse von Wünschen unterscheiden. Und er macht tolle Vorschläge für Tauschgeschäfte mit Freundinnen und Nachbarn. Zum Beispiel sich gegenseitig Gefallen zu erweisen oder Hilfe anzubieten. Eine ganze Menge hilfreicher und lehrreicher Informationen also, die viel sinnvoller erscheinen als eine Anleitung, wie man zum Mini-Spekulanten wird. Zudem gerät manches in Schieflage. Geld ist ein Preiserklärer, heißt es an einer Stelle. Das ist falsch. Versteckte Kosten, Ausbeutung etc. werden über Marktpreise natürlich nicht erklärt. Beim Thema Taschengeld wird ein Vertrag mit den Eltern vorgeschlagen. Das wirkt etwas schräg, zumal auch noch eine Verhandlungsanleitung für Kinder folgt. Und darin steht ein sehr heikler Satz.
2: Hinter einem Nein verbirgt sich oft ein Vielleicht mit Extrawunsch.
1: Das ist für Kinder Ohren oder Augen kein guter Satz. Denn er verwässert auch ihr eigenes Nein gegen Missachtung oder Übergriffe jeder Art. Der Text ist komplex aufgebaut mit verschiedenen Faktenboxen oder spielerischen Anleitungen zum Ausprobieren, die optisch abgesetzt sind. Die Illustrationen von Katrin Oertel wirken lebendig, manchmal etwas unruhig, greifen die Themen aber meist treffend auf. Gelungen ist auch das Stichwortverzeichnis am

0: musst du immer arbeiten? Warum hat das Wochenende nur 2 Tage? Und wer hat sich das alles eigentlich ausgedacht? Mama schluckt. Das sind gute Fragen. Komm, wir schauen uns das gemeinsam an.
1: Es beginnt verständlich mit laufenden Kosten und den alltäglichen Zwängen, die jede und jeder Berufstätige kennt. Relativ schnell folgen Erläuterungen zu den verschiedenen Steuern. Hier wird es eher kompliziert bzw. für Erwachsene verständlich. Begriffe wie Gewinn oder Dienstleistungen werden verwendet und erst danach in Textboxen erklärt. Im Gegensatz zum Buch von Andrea Schwendemann ist Högels Text kapitalismuskritisch. Die Perspektive der alleinerziehenden Mutter ergibt, dass es recht schnell um Verteilungsfragen geht, um Arm und Reich, um faire Löhne und Arbeitszeiten.
0: Im Kapitalismus sind diejenigen am wertvollsten, die am meisten Kapital haben oder am meisten Lohn arbeiten können, sagt Mama. Aber du sagst doch immer, alle Menschen sind gleich viel wert. Mama nickt. Ja, das stimmt. Aber das sehen nicht alle so.
1: Die Hündin der Familie, Ronja, kommentiert alle Themen in Gedankenblasen. Das bietet eine gelungene Auflockerung zu den ernsthaften Themen. Ein Beispiel.
0: 18 Euro für Erdbeeren? Da hat der Markt wohl vergessen zu regeln.
1: Das Buch legt auch einen Schwerpunkt auf Care-Arbeit. Die wird übersetzt in die beiden Begriffe Kümmerarbeit und Gedankenlast, die wiederum mit vielen Beispielen erläutert werden. Der Text thematisiert Armut und Reichtum. Die notwendigen Zahlen sind optisch gut aufbereitet, sodass die in Deutschland und Österreich unterschiedlichen Schwellen gut hervortreten. Lebensnah werden Beispiele dafür aufgezählt, was einen Menschen als arm oder reich kennzeichnet.
0: Absolute Armut bedeutet zum Beispiel, dass man sich die wichtigsten Dinge wie Miete, Heizung oder Lebensmittel gar nicht mehr leisten kann. Belastend ist das aber schon lange vorher, etwa wenn man am Essen sparen muss, um die Miete bezahlen zu können.
1: Zudem geht auch dieses Buch darauf ein, was man nicht für Geld kaufen kann und trotzdem wichtig im Leben ist. Die Illustrationen von Sonja Stangl veranschaulichen vieles wie bei der Mengenlehre. Sie schaffen eine übersichtliche Struktur und bilden eher das Layout, als dass sie Ergänzungen sind. Ebenso griffig wirken die Informationskästchen mit kurzen Erklärungen zu Begriffen wie Ware, Wirtschaft, Markt oder Monopol. Hödels Text ist überwiegend verständlich formuliert und bedient kindliche Neugierde zu den wichtigsten Fragen rund um Geld und Arbeit. Ob es eigens ein Kapitel zu ökonomischen Theorien braucht in einem Kinderbuch, darüber lässt sich streiten. Immerhin kommt mit Eleanor Ostrom auch mal eine Frau vor. Die Gespräche zwischen Mutter und Sohn wirken oft authentisch, manchmal aber auch konstruiert. Da tauchen dann sehr spezielle Fragen auf, die so wohl kaum ein Kind formulieren würde.
0: Aber wenn man weiß, dass es diese Schlupflöcher gibt, kann man die nicht stopfen?
1: Gedanken zu sozialer Verantwortung und zum Konsumverhalten runden die Darstellung ab. Der Text eignet sich am besten dazu, dass Erwachsene und Kinder ihn gemeinsam lesen. Und das lädt dann auch dazu ein, den Generationenaustausch aus dem Buch fortzusetzen.
2: Die Meinung von Katrin Stövesand. Sie stellte 2 Sachbücher für Kinder über Geld vor. Von Geld, Gold und Guppies, wie aus deinem Taschengeld ein ganzer Schatz wird, von Andrea Schwendemann und Katrin Oertel, erschienen bei der Stiftung Warentest ab 8. Und von Saskia Hödel und Sonja Stangl, wieso drucken wir nicht einfach mehr Geld? Was du schon immer über Geld, Arbeit und Gerechtigkeit wissen wolltest, Leikam Verlag ab 6 Jahren.

0: Bald zeigt das Leben oft seine unschöne Fratze. Die Gerichtsreportage hat deshalb eine lange literarische Tradition. Und nicht wenige große Gerichtsreporterinnen waren Frauen. Gabriele Tergit, Peggy Parnasse oder Gisela Friedrichsen zum Beispiel. Auch die französische Bestsellerautorin Jasmina Reza verbringt viel Zeit bei Strafprozessen und hat darüber kürzlich das Buch »Die Rückseite des Lebens« veröffentlicht. Sie alle eint, dass sie anhand der Prozesse, über die sie berichteten oder berichten, immer auch die Gesellschaft ihrer jeweiligen Zeit in den Blick nehmen. Das gilt auch für Annette Ramelsberger. Seit fast 3 Jahrzehnten arbeitet sie als Gerichtsreporterin für die Süddeutsche Zeitung. Jetzt hat sie eine Sammlung ihrer Reportagen über vor allem politische Kriminalfälle unter dem Titel »Am Abgrund« herausgebracht. Wolfgang Stehnke stellt das Buch vor.
1: In der Geschichte des Menschen sei nichts unterrichtender für Herz und Geist als die Annalen seiner Verirrungen, wusste schon Friedrich Schiller, als er 1786 die Kriminalstory »Der Verbrecher aus verlorener Ehre« schrieb. Der deutsche Nationaldichter nahm damit den teils sogar wohligen Schauder vorweg, der gegenwärtig in den Medien die Konjunktur der True-Crime-Formate antreibt. Der Unterhaltungswert dieses Genres reduziert sich allerdings deutlich, wenn man mit dem sozialkritisch geschärften Blick der Reporterin Annette Ramelsberger die Abgründe menschlichen Verhaltens betrachtet, über die in den Gerichtssälen der Republik verhandelt wird.
2: Ich verbringe mein Berufsleben mit Mördern, Vergewaltigern, Attentätern und Extremisten,
1: schreibt die Autorin, die für die Süddeutsche Zeitung viele große Strafprozesse der vergangenen Jahrzehnte beobachtet hat. Am Abgrund heißt denn auch die Sammlung von Ramelsbergers Reportagen, insgesamt 36. Es geht um Delikte von rechts und von links, islamistischen Terror ebenso wie den sogenannten nationalsozialistischen Untergrund NSU. Sowohl die Aktionen der Restbestände der Roten Armee-Fraktion als auch die Ermordung Walter Lübkes oder den Anschlag auf die Synagoge von Halle. Als gewissenhafte Chronistin hat Annette Ramelsberger Wochen und Monate in Gerichtssälen verbracht, den Münchner Prozess gegen Beate Zschäpe und die Unterstützer des NSU sogar über die gesamte Dauer von 5 Jahren begleitet und mit Kollegen auf mehr als 2000 Buchseiten dokumentiert. Der jetzt vorliegende Reportageband, Schwerpunkt Rechtsradikalismus, ist eine Expedition ins Reich der Verdrängung. So jedenfalls der Titel eines Artikels, in dem die Journalistin 1998 über rechtsradikale Jugendliche in Ostdeutschland berichtete.
2: Manchmal ist es nicht gut, ein langes Gedächtnis zu haben. Man erschrickt dann leichter. Denn vieles, was die Republik jetzt erschüttert, war schon früh zu sehen. Es haben nur zu viele weggesehen.
1: Ramelsberger thematisierte schon damals das verbreitete Achselzucken, mit dem Eltern, Lehrer, Polizisten oder Kommunalpolitiker Hakenkreuze, Alkoholexzesse, rassistische Hassparolen und Gewalttaten abtaten. Zeichen des Verlustes von staatlicher wie elterlicher Autorität in einer Periode rapiden gesellschaftlichen Wandels. Es war die Zeit, in der Uwe Mundlos, Uwe Böhnhardt und Beate Zschäpe in einer Jenaer Garage an Bomben bastelten, bevor sie die Verbrechen begingen, denen die Ermittler in ihrer selektiven Wahrnehmung jahrelang das Etikett Dönermorde anhefteten. An den Tatorten in Dortmund, Nürnberg, Köln, Rostock oder München ist die Reporterin den Spuren der rechten Terroristen gefolgt und hat die Reaktionen von Angehörigen und Nachbarn der Ermordeten mit Empathie festgehalten. Ramelsberger beschreibt auch, wie hartnäckig sich der Journalist Ulrich Chaussy und der Opferanwalt Werner Dietrich über viele Jahre für die Wiederaufnahme der Ermittlungen zum Bombenanschlag auf das Münchner Oktoberfest einsetzten. Ein Verbrechen, bei dem im September 1980 13 Menschen starben. Die alte These vom unpolitischen Einzeltäter zerbröselte im Zuge der neuen Recherchen. Annette Ramelsberger:
2: Bei der Bewertung hat sich der Generalbundesanwalt 40 Jahre nach dem Attentat um 180 Grad gedreht. Das Attentat ist für ihn im Jahr 2020 nicht mehr die Tat eines von Liebeskummer geplagten, frustrierten Jünglings, sondern ein politisches Attentat, um die Bundestagswahl von 1980 zu beeinflussen, begangen aus rechtsradikaler Gesinnung.
1: die Spuren in die rechtsradikale Wehrsportszene, zu der der Attentäter Kontakt hatte, kannten die Sicherheitsbehörden schon 1980. Sie wurden damals nicht weiter verfolgt. Um V-Leute zu schonen? 2020, als die Bundesanwaltschaft die neuen Ermittlungen einstellte, war ohnehin alles verjährt, wie die Autorin nicht ohne Bitterkeit registriert. Diese Reportagensammlung liest sich über weite Strecken als präzise geschriebene Chronik des Versagens von Sicherheitsorganen und Justiz. Sie umfasst, um nur einige zu nennen, den Skandal um rechtsradikale Chatgruppen in der hessischen Polizei, das Schweigen der Bundeswehroffiziere, die ihren rechtsradikalen Kameraden Franco A. nicht belasten mochten. Schließlich die Langmut der Justiz angesichts rechtsradikaler Propaganda. Annette Ramelsberger.
2: Ich frage mich, warum Gerichte und Staatsanwälte so lange die Paragraphen hin und her wenden, bis auch die eindeutigste Provokation nicht mehr strafbar ist.
1: Das Buch der vielfach preisgekrönten Autorin hat eine Leerstelle. Die letzten großen NS-Prozesse, etwa das Verfahren gegen den KZ-Wächter John Demjanjuk, das die Rechtsprechung in Sachen Beihilfe zu nationalsozialistischen Mordtaten auf eine neue Grundlage gestellt hat, bleiben unerwähnt. Das liegt nicht an Unkenntnis oder Unwillen der Autorin, sondern am journalistischen Alltag. Selbst die flexibelste Reporterin kann nicht überall sein. Für gewöhnlich schreibt man in diesem Metier Texte zum alsbaldigen Verbrauch. Als Dokumente der jüngeren Kriminal- und Justizgeschichte haben Ramelsbergers Arbeiten das Zeug, den Tag und den True-Crime-Trend zu überdauern.
3: Sternzeit, 12. Mai. Drei Katzen schleichen über den Himmel. Die kommenden Nächte sind schön dunkel, weil der Mond nicht am Himmel steht. So lohnt es sich, nach den drei Katzen Ausschau zu halten, die Informationen über das Firmament pirschen. Eine echte Hauskatze gibt es am Himmel allerdings nicht. Dafür schleichen der Löwe, der kleine Löwe und der Luchs durch das Sterndickicht. Am einfachsten ist der Löwe zu beobachten. Er dominiert gegen 23 Uhr hoch im Süden. Ein großes Trapez bildet den Körper der Raubkatze, ein kleineres Trapez stellt den Kopf dar. Sein hellster Stern Regulus, lateinisch kleiner König, markiert die Vorderpfote. Die zweite Raubkatze ist der kleine Löwe. Er befindet sich oberhalb des Löwen und unterhalb der Hinterbeine des großen Bären. Vor ihm schleicht der Luchs entlang. Er windet sich um die Vorderbeine und den Oberkörper des Bären. Der kleine Löwe zählt zu den unscheinbarsten Figuren am Himmel. Er ist eine Kette vier schwacher Sterne, die in prächtigen Sternbildern wie dem Löwen nur unter ferner Leuchten geführt werden. Der Luchs gehört auch eher zu den gut getarnten Vertretern am Himmel. Man braucht schon blühende Fantasie, um in dieser Sternkette einen Luchs zu erkennen. Und Luchsaugen können beim Beobachten auch nicht schaden. Der Löwe ist ein klassisches Sternbild der Antike. Dagegen sind Luchs und kleiner Löwe moderne Figuren. Sie wurden erst 1687 von Elisabeth und Johannes Hevelius aus Danzig an den Himmel gesetzt. Zuvor waren diese Gegenden, aus offensichtlichen Gründen, himmlisches Niemandsland.
4: Die Sternzeit war das von meinem Kollegen Dirk Lorenzen. Uhr haben wir es kurz vor drei, heißt hier im Programm hören Sie gleich die Nachrichten und danach geht's weiter mit der Radionacht hier im Deutschlandfunk.

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1: Drei Uhr, die Nachrichten. Die Bundesvereinigung der Deutschen Arbeitgeberverbände hatte Arbeitsministerin Baas zu mehr Reformfreudigkeit aufgerufen. Hauptgeschäftsführer Kamp-Peter sagte der Bild-Zeitung, die SPD-KUVO-Vorsitzende müsse jetzt entscheiden, statt weiter zu bremsen. Als Beispiel nannte er einen zügigen Gesetzentwurf zur Stabilisierung der Rentenfinanzierung, ohne Arbeit weiter zu verteuern. Auch die geplante Reform des Arbeitszeitgesetzes müsse schnell kommen. Die Deutsche Industrie- und Handelskammer forderte von der Bundesregierung ein Vorziehen der Unternehmenssteuerreform um ein Jahr auf 2027. Außerdem sollten die bereits beschlossenen Absenkungen in nur 2 statt 5 Schritten erfolgen, sagte Hauptgeschäftsführerin Melnikow der Funke Mediengruppe. Die Spitzen von Union und SPD kommen heute Abend im Kanzleramt zu einem Koalitionsausschuss zusammen. In Hannover wird heute der Deutsche Ärztetag eröffnet. Bis Freitag diskutiert die Ärzteschaft vor allem über die anstehenden Reformen bei der Kranken- und Pflegeversicherung. Themen sind auch die Notfallreform und eine mögliche Neuordnung der Organspende. Zur Eröffnung wird Bundesgesundheitsministerin Warken erwartet. Die CDU-Politikerin muss ihr geplantes Sparpaket zur finanziellen Stabilisierung der gesetzlichen Krankenkassen gegen die Kritik der Ärzteverbände verteidigen. Diese protestieren gegen Milliardeneinschnitte und warnen vor Folgen für das Behandlungsangebot. Der Präsident der Bundesärztekammer Reinhardt fordert vor dem Auftakt des Treffens einen Aufschub der Pläne. Alle Beteiligten bräuchten ausreichend Zeit, die vorgesehenen Maßnahmen auf ihre Auswirkungen für die Patientenversorgung zu prüfen. Nach den Verlusten der Labour-Partei bei den Kommunal- und Regionalwahlen in Großbritannien verliert Premierminister Starmer weiter an Rückhalt. Über 60 der gut 400 Labour-Abgeordneten entzogen ihm öffentlich ihre Unterstützung, wie britische Fernsehsender berichteten. Zudem kündigten 4 parlamentarische Assistenten seiner Minister am Abend ihren Rücktritt an und forderten Starmer auf, sein Amt aufzugeben. Ähnlich sollen sich Innenministerin Mahmood und Außenministerin Cooper geäußert haben. Zuvor hatte Starmer in einer Grundsatzrede erklärt, er werde an seiner Führungsrolle festhalten. Zugleich kündigte er an, Großbritannien politisch wieder näher an die Europäische Union zu führen. Bei den Regionalwahlen am Donnerstag hatte Labour hohe Verluste eingefahren. Profitieren konnte davon unter anderem die rechtspopulistische Partei Reform UK. Der inhaftierte Istanbuler Bürgermeister İmamoğlu hat die gegen ihn erhobenen Spionagevorwürfe vor Gericht zurückgewiesen. Der 55-Jährige bezeichnet die Anklageschrift als Müll. Die Staatsanwaltschaft wirft ihm und 3 Mitangeklagten vor, Informationen aus der Istanbuler Stadtverwaltung an ausländische Geheimdienste weitergegeben zu haben. İmamoğlu's Oppositionspartei CHP sowie Menschenrechtsorganisationen kritisieren den Prozess als politisch motiviert. İmamoğlu wird in einem weiteren Prozess Bestechung und Geldwäsche vorgeworfen. Er befindet sich seit seiner Festnahme im März vergangenen Jahres in Untersuchungshaft. Die Außenminister der EU-Staaten haben sich auf neue Sanktionen gegen gewaltbereite israelische Siedler im besetzten Westjordanland verständigt. Das bestätigte die EU-Außenbeauftragte Kallas. Zugleich habe man sich auf weitere Strafmaßnahmen gegen führende Hamas-Vertreter geeinigt, teilte Kallas mit. Extremismus und Gewalt müssten Konsequenzen haben. Im Westjordanland leben neben rund 3 Millionen Palästinensern mehr als 500.000 Israelis. Seit dem Terroranschlag der Hamas auf Israel 2023 und den darauf folgenden Kriegen in Gaza, im Iran und im Südlibanon hat auch die Gewalt im Westjordanland zugenommen. Israels Außenminister Saar verurteilte das Vorgehen der Europäischen Union. Die EU habe ohne jegliche Grundlage aus politischen Gründen Sanktionen gegen israelische Bürger verhängt, teilte Saar mit. Das Wetter. Nachts im Süden länger anhaltender Regen, sonst wechselnd bewölkt und schauerartige Niederschläge. Oberhalb von 700 bis 1000 Metern auch Schnee. Abkühlung auf 7 bis minus 2 Grad. Am Tage wechselnd bewölkt und gebietsweise Schauer. In höheren Lagen Schnee. Von Westen und Südwesten her Aufheiterungen. Temperaturen 8 bis 15 Grad mit den höchsten Werten am Oberrhein. Die weiteren Aussichten. Am morgigen Mittwoch im Südosten teils heiter, sonst meist bewölkt. von Nordwesten Ausbreitung von schauerartigem Regen, 11 bis 17 Grad. Das waren die Nachrichten.
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2: Im Studio ist heute Nacht Mike Herbstreuth. Schön, dass Sie zuhören.

0: siempre dijimos que el camino iba a ser duro, pero lo que no podemos es volver atrás. ¡No!
1: Es wird kein leichter Weg sein, ruft Argentiniens Präsident Javier Milei hier seinen AnhängerInnen auf Feuerland zu. Aber er fügt hinzu, es gibt kein Zurück. Tatsächlich steht auf der Insel im äußersten Süden des Landes gerade einiges auf dem Spiel. Feuerland lebt seit Jahrzehnten von einer Industrie, die durch hohe Zölle und staatliche Sonderregeln geschützt wurde. Doch genau diese Schutzmauern, die reißt Milei nun ein. Eins unserer Themen in dieser kommenden Stunde hier in der Radionacht.

0: Während die USA und Europa derzeit darüber diskutieren, wie sich heimische Produktion gegen billige Konkurrenz aus China schützen lässt, geht Argentinien den entgegengesetzten Weg. Zölle werden gesenkt, Importe erleichtert und Sonderwirtschaftszonen dereguliert. Auf Feuerland, wo sich ein wichtiges Zentrum der Elektronikindustrie etabliert hat, da wirkt sich das ganz besonders aus. Unsere Reporterin Lisa Pausch hat sich hier umgehört für unsere Sendung Weltzeit, die Sie die nächsten gut 20 Minuten hören hier in der Radionacht, moderiert von meiner Kollegin Katja Bigalke.
1: An der südlichsten Spitze Amerikas, im äußersten Süden von Argentinien, auf der Insel Feuerland, wo der Wind über den Atlantik an die Küste peitscht und die Menschen selbst im Sommer eine Jacke tragen, da sitzt ein Mann Anfang April in einer Fabrik und liest ein Buch über das Glück. Pablo Sigot ist Anfang 40. Er trägt ein Amulett um den Hals mit dem Benediktus-Segen, der vor Unheil bewahren soll. Er sitzt an diesem Werktag auf einer Bank, weil die Fließbänder in der Fabrik stillstehen. Seit nun schon 3 Monaten.
2: Que a veces no es fácil, porque tu cabeza sigue trabajando. A veces no puedes dormir.
3: Das ist nicht so einfach, weil dein Kopf weiterarbeitet. Manchmal kannst du nicht schlafen, weil du nicht weißt, was du jetzt machen sollst und wo. Eben habe ich mit den anderen gesprochen. Sie sind wie eine Familie für mich. Das zerbricht einen. Wir haben hier gelacht, Spaß gemacht, Musik gehört. Jetzt ist alles still.
1: Fast 20 Jahre hat Pablo Sigot in Rio Grande, der südlichsten Industriestadt der Welt, Klimaanlagen gebaut. Er will sie mir zeigen. Viele Leute in Argentinien, sagt er, denken, sie steckten hier nur Teile zusammen. Doch die Arbeit sei durchaus komplex.
3: Das hier ist die Leiterplatte. Und das hier sind die größeren Teile, die wir von Hand draufpacken, die die Maschine nicht einsetzt. Wir setzen sie ein und dann läuft die Platine durch einen Ofen, der die Teile lötet.
1: Mit seinen vielen Fabriken, insbesondere für Klimaanlagen, Fernseher, Smartphones oder früher auch Mikrowellen, Waschmaschinen und Laptops, war Feuerland lange der Inbegriff des amerikanischen Traums im eigenen Land. Es gab hier tausende sichere und gut bezahlte Arbeitsplätze. Und damit die Chance auf sozialen Aufstieg. Pablo Sigot wuchs in einem Vorort von Buenos Aires auf. Er arbeitete nach der Schule bei McDonald's, sagt er, dann in einem Callcenter, bis ein Bekannter ihm von Feuerland erzählte. Sein Bruder hatte da schon das Land verlassen für einen Job bei Siemens in Deutschland.
3: Ich wusste kaum etwas über Feuerland. Ich wusste, dass es hier Fabriken gibt. In der Schule hatten sie uns beigebracht, dass da Indios lebten. Und Feuer, Land? Weil sie vom Feuer lebten? Man weiß es nicht. Und wenn man dann herkommt, dann ist alles anders. Die Fabriken, der Wind, der Schnee, die niedrigen Temperaturen. In Buenos Aires ist es hektisch und voller Lärm und Hupen. Hier ist es ruhig, es gibt keine Diebstähle. Man lebt gemächlicher, ruhiger. Man kann sich weiterentwickeln. Es ist fast wie in einem anderen Land.
1: Indigene Völker wie die Selknam oder Yamana lebten auf Feuerland, bevor europäische Siedler sie Ende des 19. Jahrhunderts vertrieben und töteten. Nur wenige überlebten. Es ist ein Teil der Geschichte, der in Schulen lange verdrängt wurde. Nach dem Völkermord prägte der Staat die Erzählung eines wilden und leeren Südens, der besiedelt werden musste. Der erste Versuch mit einer Strafkolonie scheiterte. Der nächste war erfolgreicher. 1972 entstand die Sonderwirtschaftszone Feuerland. Hohe Zölle und Steuererleichterungen schützten insbesondere Elektrofabriken. Es lohnte sich nun, Teile oder ganze Bausätze aus Südostasien zu importieren, sie über 2000 Kilometer vom Hafen in der Hauptstadt bis in den Süden zu fahren, dort zusammenzubauen und wieder zurück in die Hauptstadt zu bringen für den Verkauf im Land. Es ging dabei auch um Geopolitik, sagt Anna Weinmann, die Sprecherin der feuerländischen Industrie.
4: Das eigentliche Ziel der Produktion an diesem ziemlich unwirtlichen, abgelegenen Ort Mit einem so feindlichen Klima ist es, eine lebendige Wirtschaft aufzubauen, die dafür sorgt, dass sich die Menschen dort dauerhaft niederlassen und so auch die Souveränität gestärkt wird. Vor dem Industrieregime lebten nur etwa 13.000 Menschen auf Feuerland. Heute sind es inzwischen fast 200.000 Einwohner. Man kann also sagen, das hat im Grunde funktioniert.
1: Auf Feuerland sollten Argentinier und Argentinierinnen leben, auch weil Argentinien mit diesem Stück Land seinen Anspruch auf Teile der Antarktis und die Falklandinseln begründet. Mit den Elektrofabriken kamen sie. Bis zu 30 gab es zu Hochzeiten. Am sogenannten Ende der Welt entstand eine Mittelschicht, die wie Pablo Sigot ein gutes Leben führen konnte.
2: Ich bin für einen Sueño de tener mi independencia, tener lo mío.
3: Ich bin hierher gekommen, weil ich den Traum hatte, unabhängig zu sein, mir etwas aufzubauen, zu wachsen. Ich hatte eine Menge Hoffnungen. Und Feuerland hat sie mir nach und nach erfüllt. Ich habe mich weiterentwickelt, hatte eine Familie. Ich konnte erreichen, was viele Menschen nicht erreichen können. Ein Grundstück, ein Auto, noch ein Grundstück und noch ein Auto. Wir konnten reisen nach Chile, Brasilien, Uruguay. In ganz Argentinien sind wir mit dem Auto umhergefahren. Und dann verliert man alles, nach und nach.
1: Argentinien steckt, was die Wirtschaft betrifft, gerade in einem radikalen Wandel. Womöglich dem radikalsten der Welt. Eine der weltweit am stärksten geschützten protektionistischen Volkswirtschaften soll in kurzer Zeit zum Musterschüler des Freihandels werden. Das ist zumindest der Plan von Argentiniens Präsidenten Javier Milei, einem Ökonom und selbsternannten Anarchokapitalisten, der immer wieder predigt, dass der Markt allein schon alles regeln wird.
5: Ich werde Argentinien zum freisten Land der Welt machen. Weißt du warum? Weil es so zum wohlhabendsten Land der Welt wird.
1: Weltweit verfolgen nun Ökonominnen und Ökonomen dieses Experiment mit offenem Ausgang. Als Milei vor 2,5 Jahren angetreten ist, steckte die argentinische Wirtschaft in der Krise. Die Inflation stand bei über 200% im Jahr. Milei schaffte es, sie auf 30% zu senken. Er stabilisierte den Staatshaushalt, erreichte den ersten Haushaltsüberschuss in 15 Jahren und öffnete das Land für Importe. Politiker, die die argentinische Industrie weiter schützen wollen, nannte Milei Diebe.
5: Es wäre für sie am besten gewesen, die Wirtschaft zu öffnen. Das hätte mehr Wohlstand gebracht und ihnen mehr Stimmen. Aber sie haben es nicht getan. Und nach dem Offenbarungsprinzip heißt das dann, die die heimische Industrie verteidigen, sind Diebe. Zum Glück sind wir gerade dabei, sie uns vom Hals zu schaffen. Diese Leute, die mit billigem Pseudonationalismus den Diebstahl von Politikern und Unternehmern rechtfertigen.
6: El robo de políticos y de empresarios prebendarios.
1: Tatsächlich war vieles, was in Argentinien hergestellt wurde, nicht nur auf Feuerland, bislang teurer als in Nachbarländern oder in Europa. Nicht nur Fernseher, Klimaanlagen und Handys, sondern auch Putzlappen, Kochtöpfe, Pullover oder Schränke. Jetzt boomt das Geschäft von Shoppingplattformen wie Temu, Shein oder Amazon. Und zum ersten Mal kommen internationale Modeketten ins Land. Immer mehr argentinische Firmen stellen auf Importe um, etwa von Autoteilen, Turnschuhen, Thermoskannen oder sogar Bonbons. Im verarbeitenden Gewerbe sind in den ersten beiden Jahren unter Javier Milei 100.000 Arbeitsplätze verloren gegangen. Vieles ist so günstig wie nie, doch die Binnennachfrage ist eingeschlafen. Auf Feuerland sind nicht mehr alle, aber immer noch einige Produktionszweige geschützt, doch unklar ist, wie lange das noch so bleibt. Immer mehr Fabriken entlassen Arbeiter oder schicken sie in den Zwangsurlaub. Dazu kommt, die Regierung hält den argentinischen Peso so stark, dass sich Importe so oder so immer mehr lohnen. Pablo Sigot und seine Kollegen haben ihre Fabrik aus Protest seit Wochen besetzt. Sie haben die Eingänge mit Paletten versperrt. Die Fabrik soll intakt bleiben für den Fall, dass sie noch gerettet wird. Alle 3 Stunden wechseln sie sich mit der Wache ab. Gerade kocht ein Mann einen Eintopf. Kartoffeln, Hühnchen, Nudeln. Auch in der Fabrik gibt es einige Arbeiter, die den Kurs des rechtslibertären Präsidenten unterstützt haben, sagt Pablo Sigot.
3: Ich gebe zu, in der ersten Runde habe ich ihn auch gewählt. Aber dann habe ich viele Sachen gesehen und meine Meinung geändert. Es gab die Hoffnung, dass sich einige Dinge ändern. Ich gehöre keiner politischen Partei an. Ich versuche einfach zu analysieren, was passiert. Es gab eine sehr hohe Inflation. Man möchte Vorhersehbarkeit, unabhängig von der Regierung, auch berufliche Sicherheit. Argentinien ist ein wunderschönes Land, aber leider ruiniert die Politik vieles davon. Das macht einen müde.
1: Drei Wochen später fliegt er in die Hauptstadt Buenos Aires. Der Kongress hat Leute aus Fabriken im ganzen Land eingeladen, damit sie vor dem Wirtschaftsausschuss sprechen.
7: Buenos días, ¿cómo están?
1: Die Sitzung wird auf YouTube übertragen. Ein Textilunternehmer beklagt sich, dass Argentinien, was Zölle angeht, gerade ganz anders vorgeht als große Industriestaaten. Frankreich arbeite schon an einem Anti-Fast-Fashion-Gesetz. In den USA habe Donald Trump Zollfreiheit für kleine Pakete aufgehoben. Und in der EU kostet ab kommendem Juli jedes Billigpaket aus Nicht-EU-Ländern 3 Euro extra. Als Pablo Sigot spricht, schwankt er zwischen Wut und Tränen. Sie könnten nicht weiter warten. Zum ersten Mal habe er Schulden, die er nicht bezahlen kann. Sie sollten sich neu erfinden, sage man ihnen. Sie sollten Uber fahren. Doch das machten jetzt alle. Ein Abgeordneter von Milleys Partei, La Libertad Avanza, antwortet.
8: In dem Moment, in dem man einen Cambio de Modelo.
9: Wir erleben gerade, wie sich das Wirtschaftsmodell wandelt. So wie wir es schon viele Mal in der Geschichte gesehen haben, zum Beispiel beim Übergang von Pferdekutschen zu Autos. Damals entstanden Millionen neuer Jobs in der Automobilindustrie, während die Kutschenbauer arbeitslos wurden. Heute bringen wir einen Wandel. Natürlich ist dieser Prozess schmerzhaft, das leugnen wir nicht. Aber wir sind überzeugt, für ein wettbewerbsfähiges Argentinien, in dem wir noch besser leben, müssen wir die Wirtschaft öffnen und der Technologie den Weg ebnen.
1: Der argentinische Präsident kann zwar Erfolge vorweisen. Die Wirtschaft erholt sich tendenziell und Analysten erwarten, dass sie in diesem Jahr trotz des Einbruchs in der Industrie insgesamt um 3% wachsen wird. Das liegt vor allem an dem Boom in der Öl- und Gasförderung, im Bergbau und in der Landwirtschaft. Diese Sektoren sind laut Milei zusammen mit der Technologiebranche die Zukunft der Wirtschaft. Milei lockt ausländische Großinvestoren mit geringen Auflagen und Steuern ins Land. Der US-Konzern OpenAI will offenbar ein riesiges Rechenzentrum in Patagonien bauen. Das Modell von Feuerland halten Kritiker im Vergleich für hinfällig. Die Weltbank nennt es in einem aktuellen Bericht als Beispiel für gescheiterte Industriepolitik und beruft sich dabei auf den argentinischen Ökonomen Juan Carlos Alac.
10: Porque no ha logrado el objetivo de desarrollar una industria sustentable.
5: Sie haben es nicht geschafft, eine nachhaltige Industrie aufzubauen. Die Kosten sind enorm. Anstatt dass man das fertige, importierte Produkt ins Land bringt und Zölle sowie Mehrwertsteuer darauf einnimmt, wird es zerlegt nach Feuerland gebracht und bringt so nichts ein. Dieser Unterschied bedeutet, dass dem Staat etwa 1 Milliarde Dollar an Steuereinnahmen entgehen für 10.000 Arbeitsplätze.
1: Der Ökonom sagt, die Unternehmen auf Feuerland hätten keinen Anreiz gehabt, sich weiterzuentwickeln und zu investieren. Er schlägt vor, dass Feuerland noch mehr Geld mit dem Tourismus verdienen könnte. Andere sagen, man könnte so wie in Chile Lachs züchten. Ein Verbot dazu wurde vor kurzem aufgehoben. In den Handelskammern auf Feuerland heißt es, man könnte zudem mit der Nähe zur Antarktis gutes Geld verdienen. Bisher ist das Nachbarland Chile der zentrale Logistikhub für die Versorgung internationaler Basen. Der Staat arbeitet dort mit Privaten zusammen. Argentinien hat zwar viele eigene Basen in der Antarktis und betreibt Forschung, hat aber bislang nicht groß daran verdient. Auf einer Landzunge, die vor Ushuaia in den Beagle-Kanal hineinragt, führt Roberto Valdés in einer Daunenjacke zu einer großen Halle.
11: Wir betreiben hier eine Beechcraft B-200, ein Flugzeug, das auf Schotterpisten oder etwas Schnee landen kann. Das nutzen wir jetzt, um in die Antarktis zu fliegen.
1: Im Februar dieses Jahres haben er und seine Geschäftspartner den ersten argentinischen kommerziellen Flug in die Antarktis durchgeführt.
5: Das war unser Traum, Feuerland mit der Antarktis zu verbinden. Etwas, was chilenische Firmen schon lange machen. Endlich hat auch Argentinien dieses Jahr beschlossen, seine Türen zu dem weißen Kontinent zu öffnen. Das hing alles von einer politischen Entscheidung ab. Die Antarktis gehört ja keinem Land speziell, es gibt ein Abkommen. Und die Länder öffnen oder schließen den Zugang. Diese Regierung hat jetzt verstanden, wie private Unternehmen hier arbeiten können. Chile macht mehr als 200 Flüge pro Jahr mit privaten Flugzeugen. Das ist natürlich ein großes Geschäft.
1: Es gibt Ideen, wie es auf Feuerland und in ganz Argentinien weitergehen kann. Doch sowohl Unternehmer als auch Arbeiter warten darauf, dass der Präsident erklärt, wie der Wandel genau aussehen soll. Gibt es Fördergelder, Umschulungen? Milei hat keinen Fahrplan vorgelegt, kritisiert der Ökonom Juan Carlos Alac.
12: Er hat keinen eigentlichen klaren Plan für die Produktion im Land, außer der Hoffnung, dass die Wirtschaft von selbst aufblüht, wenn man die Grundlagen dafür schafft. Stabilität, Zugang zu Krediten, also alles, was sich aus einer stabilen Makroökonomie ergibt. Sie nennen das gern einen Industrie- oder Produktionsplan. Meiner Meinung nach reicht das nicht. Es braucht Unterstützung bei Innovation, Exporten, Ausbildung, Unternehmertum und auch im Tourismus. Aber in vielen dieser Bereiche wurde die staatliche Unterstützung zurückgefahren.
1: Es ist unklar, was mit den Menschen passiert, die jetzt ihre Arbeit verlieren. Der Export von Rohstoffen, von Öl und Gas, Lithium oder Kupfer sowie Soja, Mais oder Fleisch schafft im Verhältnis zum investierten Geld deutlich weniger Arbeitsplätze als die Industrie. Und oftmals streichen ausländische Konzerne den großen Gewinn ein. Pablo Sigot überlegt, ob er sein Haus verkauft und sein Glück woanders sucht. Er schläft schlecht, sagt er. Doch er hat einen Weg gefunden, inmitten dieses Umbruchs Ruhe zu finden. Beim Eisbaden. Es geht an der südlichsten Spitze Amerikas besonders gut.
13: Das entspannt einen ziemlich, gibt einem Ruhe. Plötzlich wird alles still und das ist etwas ganz anderes. Man hört nur das Rauschen des Meeres. Ach, Mann, hat mich das entspannt.
14: Ja, in Feuerland zeigt sich gerade sehr konkret, was passiert, wenn ein Land seine Industrie plötzlich dem globalen Wettbewerb aussetzt. Viele Produkte, die früher in Argentinien selbst hergestellt wurden, die kommen inzwischen deutlich günstiger aus dem Ausland, oft aus China. Doch die Volksrepublik, die ist in Südamerika längst nicht nur Lieferant billiger Waren. China baut hier auch Häfen, vergibt Kredite, kauft Rohstoffe und investiert auch massiv in die Infrastruktur. Welche Folgen das für die Länder der Region hat, darüber spreche ich jetzt mit unserer Lateinamerika-Korrespondentin Anne Herberg. Hi Anne.
15: Hallo.
14: Anne, wenn man mal von Argentinien auf Südamerika insgesamt schaut, ist dann das, was wir gerade auf Feuerland erleben, also dieser Druck auf heimische Industrie durch billige Importe, ist das ein argentinischer Sonderfall oder ist es schon ein größeres regionales Problem?
15: Ich würde sogar sagen, es ist ein weltweites Phänomen, dass natürlich Industrien durch Billigimporte unter Druck geraten. Aber in Südamerika ist es natürlich nochmal ganz besonders so, weil die gesamte Region ja eine große Deindustrialisierung erlebt, beziehungsweise die Länder, die überhaupt mal einen Industrialisierungsprozess angestoßen haben. Und das sind eben vor allem ja Brasilien, Kolumbien, Argentinien, also Ländern, die eine eigene Industrie aufgebaut haben. Und in Argentinien kommt jetzt noch dazu, dass es eine sehr protektionistische Struktur war in den letzten Jahren, dass sozusagen die Industrie geschützt wird durch Zölle, durch Handelsbarrieren. Und dass diese Industrie einfach teilweise nicht wettbewerbsfähig ist, wenn dann billigere Produkte von außen reinkommen, das ist einfach so. Und das erleben wir auch beispielsweise in Brasilien, wo ich gerade bin. Da ist die Industrialisierung des Landes zurückgegangen in den letzten Jahren stark. Und das liegt aber nicht nur an China, aber eben natürlich auch.
14: China spielt ja, wenn man auf den südamerikanischen Kontinent guckt, so eine doppelte Rolle. Also einerseits kommen da günstige Produkte aus China auf die Märkte. Gleichzeitig investieren chinesische Firmen aber auch massiv in Häfen, in Energie oder auch in Rohstoffe. Wie wird denn diese Rolle in Südamerika wahrgenommen? Eher als eine Chance oder auch als so eine neue Form der Abhängigkeit?
15: Also mein Eindruck war immer, dass es von uns mit einem europäischen Blick sehr viel kritischer wahrgenommen wird als in Südamerika selbst, dass die Rolle Chinas dort eher positiv gewertet wird und eher als Chance. Also das habe ich beispielsweise in Peru erlebt. Da haben wir berichtet über den großen Megahafen, den ein chinesisches Unternehmen und damit im Grunde der chinesische Staat dort hochgezogen hat, nämlich den Hafen Chancay. Das ist die erste Brücke, direkte Brücke von Südamerika nach Asien. Das erleben wir aber auch beispielsweise hier in Brasilien, wenn China mittlerweile Elektroautos in Brasilien baut und damit auch Versprechen von Arbeitsplätzen verbunden sind. Diesen Blick auf, oh, wir machen uns abhängig von China, den gibt es hier weniger, weil man in Südamerika schon erlebt hat, mit einer anderen Großmacht, ich sage mal den USA, nicht nur positive Erfahrungen zu machen. Auch dort hat man eine Abhängigkeit sehr stark gespürt und man hat auch eine politische Abhängigkeit und eine ideologische Abhängigkeit sehr stark gespürt. Und das wurde nicht immer positiv wahrgenommen. Und China tritt ganz anders auf und zwar sehr zurückgenommener. Also sie drängt den Ländern nicht gleichzeitig mit der Handelsbeziehung die politischen Abhängigkeiten mit auf, obwohl das natürlich durch die Hintertür durchaus auch mit reinkommt.
14: Du hast ja diesen Hafen gerade schon erwähnt in Peru. Der steht ja schon symbolisch für das, was China in Südamerika vorhat und auch macht. Und natürlich beobachten die USA diese Konkurrenz, die sie da bekommen auf dem Kontinent, auch mit ganz schön viel Nervosität. Wie nimmst du das denn da gerade wahr?
15: Ich glaube, die USA haben Südamerika lange Zeit komplett vernachlässigt und China hat die Chance gesehen und hat sehr, sehr viel investiert in Infrastruktur, in Handel, aber es wurden auch Kredite vergeben. Das heißt, die wirtschaftliche Abhängigkeit oder die wirtschaftliche Zusammenarbeit gerade hier in Südamerika mit China ist extrem groß. Sie ist ja für die meisten Länder wirklich mittlerweile, ist China der größte Handelspartner und das ist eben auch so in Peru. Das ist sowieso das Land gewesen, wo China als allererstes in Südamerika Fuß gefasst hat. Und dieser Hafen ist jetzt natürlich das größte symbolische Projekt, obwohl China in Peru auch schon in der Kupferindustrie extrem aktiv ist und ein wichtiger Handelspartner, Investitionspartner etc. So, dieser Hafen hat jetzt das Misstrauen der USA aber geweckt, denn sie fürchten beispielsweise, dass dieser Hafen nicht nur eine Handelsroute eröffnet, die Konkurrenz über die USA ausschaltet, sondern dass dieser Hafen auch militärisch genutzt werden könnte in Südamerika und dass China so seine geopolitische Macht noch weiter ausbauen könnte und zwar in der traditionellen Einflusszone eben den USA. Und das wurde auch ganz deutlich jetzt beim Wechsel des Botschafters in Peru, dem letzten US-Botschafter, der in seiner Antrittsrede ganz klar deutlich gemacht hat, dass sein Ziel ist, China aus der Region zurückzudrängen. Die USA baut die militärische Zusammenarbeit mit Südamerika auf. Was Investitionen allerdings angeht, sind sie einfach nicht so präsent. Und ein Experte hat das mal so zusammengefasst, das fand ich ganz interessant. Es ist im Grunde die umgekehrte Beziehung wie im Kalten Krieg. Heute kommen die USA eher mit Ideologie und China kommt mit konkreten wirtschaftlichen Versprechungen. Und das Resümee ist, dass viele Länder Südamerikas, übrigens auch Argentinien, Chile, Peru, Brasilien, so eng mit China wirtschaftlich verflochten ist, dass sie das im Grunde gar nicht mehr zurückdrehen können und auch nicht wollen.
14: Viele Länder dieser Region exportieren ja heute schon vor allem Rohstoffe nach China, wenn ich das richtig sehe. Also da geht es um Lithium, um Kupfer, um Soja, aber auch um Öl und importieren dann aber im Gegenzug Industrieprodukte aus China. Besteht denn dann nicht die Gefahr, du hattest das eben auch schon angedeutet, dass Südamerika eigentlich langfristig dadurch in dieser Rolle des Rohstofflieferanten feststeckt?
15: Ja, das ist total real, diese Gefahr. Und das zeigt sich ja jetzt schon. Also ich hatte Brasilien vorher angesprochen, wie dort der Anteil der Industrie am Bruttoinlandsprodukt immer weiter zurückgeht und der Anteil der Agrarwirtschaft und damit auch der ja, rohstoffexportierenden Industrie natürlich immer weiter anwächst. Und dass man eben auch sagt, okay, es wird hier Soja Öl, Lithium exportiert, aber die Hochtechnologie muss dann importiert werden. Und das ist natürlich ein Ungleichgewicht. In verschiedenen Ländern, beispielsweise gerade auch Brasilien, aber das ist ja auch das wirtschaftliche Schwergewicht, wird versucht, das ein bisschen umzudrehen und zu sagen, okay, ihr kommt nicht nur her und nehmt die Rohstoffe mit, sondern ihr sollt auch hier was verarbeiten. Aber das ist in anderen Ländern ja schiefgegangen, diese Idee. Ich nenne das Beispiel Bolivien, die große Lithiumreserven haben und immer wieder unter der inzwischen abgewählten sozialistischen Regierungen ja versucht haben, daraus auch eine Wertschöpfungskette entstehen zu lassen. Und das hat eben nicht geklappt.
0: Ein Interview war das aus unserer Sendung Weltzeit. Die Fragen hat meine Kollegin Katja Bigalke gestellt. Unser Wocheneinkauf liefert Supermärkten wertvolle Daten über Apps oder Kameras, analysieren LebensmittelhändlerInnen Einkaufspräferenzen, um Umsatz und Kundenzufriedenheit zu steigern. KI wird damit zum festen Bestandteil von Lebensmittellieferketten. Friederike Walch-Nasseri und Carina Schröder diskutieren in der neuen Ausgabe unseres Podcasts KI Verstehen jetzt darüber, wie der Supermarkt der Zukunft aussehen sollte. Das alles jetzt hier in den nächsten circa 25 Minuten in der Radionacht.
14: Carina, hast du schon mal was geklaut?
16: Ja, aber es war keine Absicht, ich schwör's. Also ich habe so den Klassiker gemacht, ich bin durch den Supermarkt gegangen, ich hatte so ein Scan-Gerät dabei und dann bin ich an einer Stelle auf ein Problem gestoßen, nämlich das Brot ließ sich nicht scannen. Und dann dachte ich, okay, das kläre ich irgendwie an der Kasse. Und dann bin ich dann an diese Selbstkassiererkassen gegangen mit meinem Gerät, habe das alles eingegeben, bin aus dem Supermarkt, hatte voll die gute Laune und dachte, yeah, das war sehr entspannt, um dann festzustellen, Moment mal, diese Nummer mit dem Brot habe ich gar nicht geklärt. Das heißt, kurz gesagt, ich habe ein Brot geklaut, aber ich wollte es wirklich nicht. Und du?
14: Also ich lasse gern auf Presseterminen mal einen Kugelschreiber mitgehen. aber ich habe jetzt noch nie was in einem Laden geklaut, soweit ich weiß. Also da lege ich natürlich immer alle Produkte aufs Band oder scanne sie bei der Self-Checkout-Kasse ein. Bis auf letzten Samstag.
17: Okay, ich habe das jetzt alles in so einem Korb gesammelt, aber ehrlich gesagt muss ich den Korb ja hier lassen. Ich packe das jetzt alles einfach mal in meine Tasche.
14: Letzten Samstag war ich im Supermarkt.
17: Und dann würde ich mich auf den Weg machen. An der Kasse ist eine leichte Schlange. Aber die ignoriere ich jetzt einfach. Ich latsche jetzt einfach mal vorbei.
14: Und um ehrlich zu sein, ich bin mit meinem Einkauf einfach rausspaziert, ohne an der Kasse zu zahlen.
16: Ich bin dermaßen schockiert, weil das überhaupt nicht zu dir passt, Feli.
14: Wie kriminell ich wirklich bin, klären wir später.
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16: Hallo und herzlich willkommen zu einer neuen Folge von KI Verstehen mit Carina Schröder und einer leichten Erkältung, die heute auch dabei ist. Aber nichts würde mich davon abhalten, KI Verstehen mit Friederike Walch zu machen. Die sitzt mir hier gegenüber und wir wollen reden. Also wir sind ja nicht nur Kolleginnen, sondern auch Freundinnen und wir essen gerne und gerne auch mal zusammen. Aber wer A sagt, der muss eben auch B sagen. Das heißt, wenn man was Köstliches, Selbstgekochtes auf dem Tisch stehen haben möchte, muss man eben auch einkaufen gehen. Wobei ich bei uns beiden sagen würde, es ist nie ein Muss, oder? Wir gehen gerne einkaufen.
14: Ich liebe einkaufen.
16: Genau, und deswegen haben wir uns diese Folge vorgenommen. Wir schauen uns mal an, wie beeinflusst KI uns im Supermarkt und vielleicht auch unser Einkaufsverhalten. Und mit diesen Fragen hast du dich auf den Weg gemacht.
14: Genau, ich würde sagen, ganz allgemein habe ich schon lange die Vermutung, dass die meisten Supermärkte intelligenter sind, als man vielleicht denkt. Also ich habe immer gedacht, wahrscheinlich gibt es hier eine Menge Bereiche, in denen inzwischen KI so im weitesten Sinne irgendwie involviert ist. Und wir KundInnen bekommen das aber vielleicht eben nur teilweise mit.
16: Ja, dann teaser uns doch schon mal, wurde deine Vermutung denn bestätigt bei der Recherche? Steckt da schon viel KI im Supermarkt?
14: Oh ja. Also mein Plan für heute wäre, ich nehme dich mit auf so einen virtuellen Supermarktbesuch. Also wir sprechen darüber, an welchen Stellen im Supermarkt KI im weitesten Sinne schon eine Rolle spielt. Und was immer mitschwingt, ist die Frage, welche Daten werden von uns im Supermarkt eigentlich erhoben? Welche Informationen teilen wir bewusst oder unbewusst mit den Märkten? Und was wird mit diesen Infos gemacht? Und ganz zum Schluss würde ich gerne noch mit dir darüber sprechen, wie autonom und auch automatisiert Supermärkte in Zukunft vielleicht wirklich sein sollten.
16: Guter Plan, ich gehe auf jeden Fall mit. Aber lass uns mal am Anfang anfangen. Du hattest gerade auch schon diesen Moment beschrieben. Ich bin auch so, immer wenn irgendwo ein Schild ist, wo steht neu, dann renne ich erstmal dahin. Letzte Woche erst zwei neue Schokoladen ausprobiert. Mhm. Einmal mit Kirschblütengeschmack und einmal mit Matcha-Erdbeere. Beide ein absoluter Hit. Ich bin total Fan. Beide standen irgendwo im Supermarkt rum und beide mit diesem riesigen Schild neu versehen. Aber ich habe sie nicht in den gleichen Supermärkten gefunden. Also die naheliegendste Frage ist, warum landet welches Produkt im Supermarkt und spielt da vielleicht KI auch eine Rolle?
14: Also ich würde so sagen, zu dieser ganzen Frage KI in der Produktentwicklung müssen wir einfach mal nochmal eine extra Folge planen. Das wird, glaube ich, auch ein super gutes Thema. Also warum genau die Kirschblüte offenbar gerade Schokoladengeschmack der Stunde ist, kann ich dir jetzt nicht sagen. Klingt aber wirklich fantastisch. Aber was durchaus eben eine Rolle spielen könnte, ist, in welchem Markt diese neuen Schokoladen gelauncht wurden und wo genau im Regal sie platziert wurden. Weil ein Punkt, der mich da direkt ein bisschen überrascht hat, obwohl es mich vielleicht nicht so überraschen sollte, ist, das Supermarktsortiment wird definitiv von der Demografie der jeweiligen Kundschaft beeinflusst.
16: Also man könnte sagen, ein Berliner Supermarkt im sehr gut betuchten Zehlendorf oder in Prenzlauer Berg, der stellt sein Sortiment anders zusammen als jetzt zum Beispiel ein Supermarkt in Kreuzberg oder Neukölln, wo Menschen wahrscheinlich, zumindest im Schnitt, weniger Geld für ihre Lebensmitteleinkäufe ausgeben oder auch ausgeben können.
14: Genau, und ich glaube, überrascht hat mich das nur insofern, dass ich halt den Eindruck habe, Supermärkte sind in den letzten Jahren immer einheitlicher geworden. Also, keine Ahnung, kennst du eine Lidl-Filiale, dann kennst du alle Lidl-Filialen. Aber auf der Mikroebene gibt es dann halt eben doch Unterschiede.
19: Also normalerweise startet man immer in einem Supermarkt mit einem frischen Erlebnis. Man startet mit Backwaren, mit Gemüse, mit Obst und hat am Ende dann die Tiefkühlware. Das heißt, insgesamt ist das Layout sehr, sehr standardisiert von Supermärkten. Aber wie die Plätze verteilt werden und wie viel und wie breit und lang die Regalmeter sind für einzelne Produkte, das wird auf jeden Fall danach entschieden, wie groß die Nachfrage ist.
14: Das ist Charlotte Köhler. Sie ist Juniorprofessorin für Betriebswirtschaftslehre und Business Analytics an der Europa-Universität Viadrina. Und sie hat mir auch erklärt, damit Supermärkte an jedem Standort genauso ein möglichst zuverlässig, konstantes und auf die Zielgruppe optimiertes Angebot aufrechterhalten können, müssen halt wirklich erstaunlich viele Daten erhoben werden, weil zwei der doofsten Dinge, die einem Supermarkt passieren können, sind einmal das Szenario A, es gibt einen riesigen Vorrat an zum Beispiel Sommertrüffeln in der Filiale, aber niemand kauft diese Sommertrüffel und deshalb landen sie am Schluss halt im Müll, weil sie abgelaufen sind. Oder Szenario B, ich komme in den Markt und bin bereit, ein kleines Vermögen für Sommertrüffel auszugeben. Und dann gibt es aber ausgerechnet an diesem Tag keine Sommertrüffel mehr.
16: Oh, Feli, können wir bitte aufhören, über Trüffel zu sprechen? Also irgendwie habe ich das Gefühl, du vermittelst einen ganz falschen Eindruck. Und außerdem weißt du, dass ich Pilz überhaupt nicht mag. Wir können das doch auch, weiß ich nicht, Sauce Hollandaise nennen. Also Sauce Hollandaise braucht man doch gerade für Spargel und sowas.
14: Ja, die ist auch saisonal, das stimmt. Okay, also ich weiß, was du meinst. Diese Prognosen lassen sich halt wirklich für jedes einzelne Produkt im Supermarkt machen. Und um dir einen Eindruck zu geben, wie viele Bereiche sich da optimieren lassen und wie wertvoll diese Informationen für die Märkte sind, habe ich mir mal eine Studie angeschaut, die Ende letzten Jahres im Informs Journal of Applied Analytics erschienen ist. Da haben die Forschenden ein Programm zur Lieferketten- und Sortimentoptimierung evaluiert, das Aldi Süd nach der Pandemie eingeführt hat. Dabei wurden so insbesondere so Aktionsware-Sachen optimiert, also Produkte, die nicht dauerhaft im Sortiment sind. Wir müssen hier jetzt gar nicht so voll ins Detail gehen. Die Studie war auch irgendwie sehr mathelastig, fand ich. Ausgewertet wurden auf jeden Fall aber unter anderem Daten zur Haltbarkeit, Verfügbarkeit, Nachfrage und Platzierung von Produkten und wie sich auch die Mitarbeitenden in den Optimierungsprozess mit einbinden lassen. Und laut Konklusion spart Aldi Süd durch dieses neue Programm mehrere Millionen Stunden an Arbeitszeit bei den Mitarbeitenden. Der Verlust durch abgelaufene oder reduzierte Ware wurde um 29% reduziert und insgesamt erhöht sich durch diese Maßnahmen der Profit von Aldi Süd jährlich im zweistelligen Millionenbereich.
16: Ich finde das immer so erstaunlich, wie Also wir betonen ja auch gerne, und das stimmt ja, Menschen sind so wahnsinnig individuell. Und trotzdem finde ich so dermaßen erstaunlich, dass man offensichtlich so bestimmte Dinge so gut voraussehen kann und planen kann. Und ich meine, auch das ist ja eben aus Daten lesen, was in Zukunft passieren wird. Eine der Dinge, die man mit KI immer wieder versucht. Aber das bringt uns gleich zum Thema. Also um das zu schaffen, brauchst du ja jede Menge Daten.
14: Ja, auf jeden Fall. Und die werden natürlich an ganz verschiedenen Stellen teilweise auch sehr automatisiert schon gesammelt und erhoben. Vieles davon ist jetzt erstmal noch keine KI im engsten Sinne, aber diese Daten trainieren dann halt natürlich irgendwann wieder Algorithmen, die eben unter anderem zum Beispiel die Produktbestellung heute schon regulieren. Ich habe darüber mit Anja Kern, Professorin für Betriebswirtschaftslehre und Studiengangsleiterin Internationaler Handel an der Dualen Hochschule Baden-Württemberg-Mosbach gesprochen und mit Florian Deiber. Er ist der Leiter des Bereichs Innovative Retail Laboratory am Deutschen Forschungszentrum für Künstliche Intelligenz. Und die beiden haben mir wirklich so mehrere Beispiele genannt, unter anderem ganz klassisch bei der Warenannahme werden halt natürlich die Paletten gescannt und damit wird dann eben automatisch heute erfasst, welche Waren im Lager sind. Aber zunehmend werden auch Kameras und Sensoren direkt an den Regalen eingesetzt, die dann eben auch erkennen können, wenn ein Produkt zur Neige geht und eben aufgefüllt werden muss, bis dahin, dass dann auch automatisch nachbestellt wird, wenn ein Produkt im Lager eben fast aufgebraucht ist. Und darüber habe ich letzte Woche auch kurz mit Ralf gesprochen, weil er hat ja zu Neurarobotics recherchiert. Es gibt ganz konkret auch Forschung an Robotik, die eben erkennt, wenn ein Produkt am falschen Ort steht, zum Beispiel im Markt oder leer wird. Und ich bin auch sicher, dass die Roboter in Zukunft dann eben auch dafür da sein werden, die Regale umzusortieren oder neu aufzufüllen.
16: Das war jetzt aber nur die eine Sache. Also wir haben über Angebote gesprochen, aber da gibt es ja noch die andere, nämlich uns Verbraucher, die Nachfrage. Lass uns da nochmal drauf schauen. Also du meintest ja vorhin, das sind auch extrem attraktive Daten für die Supermärkte.
14: Ja, auf jeden Fall. Und weil Märkte eben verstanden haben, wie wertvoll diese Informationen sind, kommen wir jetzt zu einem ganz zentralen Thema, die Supermarkt-Apps.
16: Oh ja, okay. Ich glaube, man kann mit jeder Zuversicht sagen, es gibt keinen Supermarkt mehr, der nicht eine eigene App hat. Das heißt, wenn man irgendwie Lust hat, sich damit zu beschäftigen, kann man jeden Tag in diesen Apps Zeit verbringen, gucken, wo es besondere Angebote gibt, wo man Treuepunkte sammeln kann, wo man irgendwie Rabatte kriegt, keine Ahnung was. Ich finde das echt ein bisschen anstrengend. Also ich habe für einen Supermarkt, wo wir vor allem hingehen, eine App, aber nicht von allen Supermärkten. Geht es dir auch so?
14: Ich habe jetzt erst für diese Recherche mir tatsächlich Apps zugelegt. Jeder Supermarkt hat halt wirklich, aber wie du gesagt hast, diese eigenen Angebote. Und daran merkt man halt eben auch, diese Daten sind so wertvoll, dass sich die halt auch niemand entgehen lassen möchte. Die Apps haben meiner Wahrnehmung nach richtig geboomt, auch in den letzten Jahren. Teilweise werden sie auch richtig aggressiv beworben. Und die Märkte haben mit diesen Apps halt natürlich die Option, so User-Profile zu erstellen mit individuellem Konsum, der für jede Person dann eben in der App hinterlegt ist. Und sie tragen auch ganz maßgeblich zur Individualisierung des Einkaufsprozesses bei. Das hat mir Anja Kern erklärt.
20: Das ist eben eine der möglichen Felder der KI, dass man personalisiert eben Angebote erstellt, im Einzelhandel vielleicht durch Empfehlungen, individuelle Empfehlungen auf der App, dass nur sie diesen Rabatt überhaupt bekommen. Aber es ist ja erstmal auch der Schritt, sie überhaupt darauf aufmerksam zu machen.
16: Okay, das habe ich mir schon gedacht. Das hat ja quasi so ein bisschen Social-Media-Vibes, ne? Also wir haben einen Algorithmus, der uns individualisiert Angebote im Supermarkt irgendwie gibt. Wobei bei dieser Aussage gerade von Anja Kern schwingt auch so ein bisschen mit, dass es vermutlich so ist. Denn ich denke, ähnlich wie bei diesen ganzen Tech-Giganten, dass auch so Supermärkte uns nicht so gerne hinter die Kulissen schauen lassen, würde ich jetzt mal sagen. Gibt es denn auch so physische Daten aus dem Supermarkt selber? Also werde ich jetzt schon getrackt, wenn ich einkaufe?
14: Auf jeden Fall wird unser Einkaufsverhalten grundsätzlich erhoben und diese Daten, die beeinflussen auch schon wirklich lange, wie Supermärkte zum Beispiel einfach grundsätzlich aufgebaut sind. Also die BWL-Professorin Charlotte Köhler hatte mir erklärt, Klassikerprodukte wie frisches Obst, Milchprodukte und eben auch die berühmten Eier, die man eben irgendwie immer sucht, also ich zumindest,
16: ich auch.
14: Die werden halt oft wirklich strategisch so platziert, dass man im Markt möglichst weite Strecken zurücklegt, weil wer so wie ich wirklich viel Zeit im Supermarkt verbringt, der kauft natürlich auch mehr. Charlotte Köhler hat mir auch gesagt, in den allermeisten Supermärkten werden wir jetzt nicht bei jedem Schritt getrackt. Aber die Menge an physischen Daten, die im Markt gesammelt wird, die nimmt auf jeden Fall zu. Weil die Märkte haben nicht nur ein Interesse dran, eben zu sehen, was am Ende auf unserem Kassenbon draufsteht, sondern eben auch, welche Routen wir im Markt laufen, wie lange wir im Markt bleiben, an welchen Stellen wir zum Beispiel stehen bleiben und wie wir die Einkaufserfahrung im Markt insgesamt so bewerten.
16: Nach dem, was ich da gerade gehört habe, denke ich, also es ist natürlich die eine Seite der Supermarkt, aber ich glaube auch die Kunden wollen ja eigentlich, dass das Einkaufserlebnis irgendwie schön für die ist. Also so ein bisschen Interesse daran, dass diese Daten vielleicht analysiert

0: In diesem Bereich haben Supermärkte deshalb natürlich auch besonders viele Ambitionen, den Prozess zu optimieren, weil Bezahlen dauert lang, ist aufwendig, weil alle Produkte ja auch immer wieder ausgepackt werden müssen und es braucht auch viel Personal. Und ich finde die Entwicklung der letzten Jahre hier ehrlich gesagt fast so ein bisschen lustig. Auch darüber habe ich mich unter anderem mit Charlotte Köhler unterhalten, weil das Ziel der Märkte ist es natürlich, Schlangen und Personal zu reduzieren, weil das spart Geld. Und deshalb wurden in den letzten Jahren in ganz vielen Märkten diese Self-Checkout-Kassen installiert. Problem eins mit diesen Kassen, ich weiß nicht, ob du dich da noch so dran erinnerst, Carina, aber also in der Anfangszeit haben die einfach nicht so gut funktioniert. Also die Bedienung war einfach kompliziert. Es kam irgendwie auch andauernd zu so Fehlermeldungen. Das heißt, Personalkosten sind jetzt irgendwie nicht so runtergegangen, weil einfach diese Self-Checkout-Bereich-Kassen gefühlt jedes Mal 5 Leute gleichzeitig da unterstützen mussten, weil man beim Einkaufen andauernd Hilfe gebraucht hat. Das zweite Problem ist, irgendwann lief der Bezahlvorgang mit den Kassen zwar besser, aber die Märkte haben irgendwie festgestellt, die Leute nehmen das mit dem selber Scannen manchmal irgendwie nicht ganz so ernst.
1: Oder vergessen das Brot.
0: Man will gar nicht sagen, dass das immer auch mutwillig passiert. Ich habe eine Erhebung gefunden, die Anfang des Jahres erschienen ist. Demnach gibt es an diesen Self-Checkout-Kassen Inventurdifferenzen von bis zu 30%. Also
1: wow.
0: Das heißt nicht, dass die alle tatsächlich Diebstahl betreiben. Es können eben auch Messfehler oder eben irgendwelche Probleme beim Scannen sein. Aber ich finde auch ziemlich signifikant. Inzwischen gibt es sowas wie Wiegekontrollen. Also nach dem Scannen muss das Produkt ja auf so ein Ablagefach gelegt werden und das System prüft dann, ob das Gewicht auch ungefähr mit dem übereinstimmt, was so eine Banane oder beziehungsweise wahrscheinlich eher ein teureres Produkt, so eine Maracuja, wiegt oder so. Dann gibt es auch zunehmend Kameras mit Bilderkennungssystemen, die dann eben auch erkennen, ob ein Produkt gescannt worden ist. Also das soll eben Skip-Scanning vermeiden, also dass man eben aus Versehen vergisst, etwas zu scannen. Und es soll eben auch vermeiden, dass ein teures Produkt als ein günstigeres eingegeben wird, der sogenannte Banana-Trick, also dass man die günstige Banane scannt und dann eben die teurere Maracuja einsteckt.
1: So, und jetzt an dieser Stelle müssen wir zu meinem Lieblingsthema kommen, denn ich schäme mich nicht dafür, es immer wieder anzubringen. Wir müssen nochmal über den Datenschutz sprechen, weil wir haben jetzt darüber geredet, dass da ganz viele Daten gesammelt werden. Würdest du denn sagen, ist das problematisch, was und wie viele Daten da gesammelt werden?
0: Also ich finde, gerade wenn wir jetzt über solche Supermarkt-Apps sprechen, dann sollte jeder Mensch einfach selbst entscheiden, wie sensibel sind meine Daten hier und wo ist hier vielleicht auch meine persönliche Grenze. Das ist ja alles vollkommen legitim. Also wenn eine Person sagt, hey, wenn der Supermarkt meines Vertrauens hier meinen Wocheneinkauf kennt und ich dafür passende Angebote bekomme, vielleicht auch tolle Schnäppchen kriege und vielleicht sogar eine entspanntere Einkaufserfahrung habe, ist das für mich ein super Deal, wunderbar. Aber wie so oft bei diesem Thema wünsche ich mir halt einfach nur, dass diese Entscheidung bewusst getroffen wird. Also ich vermute halt einfach mal, das ist nicht immer der Fall. Also vielleicht lädt man sich diese Supermarkt-App ja doch in erster Linie deshalb runter, weil man eben irgendwelche Treuepunkte bekommt oder spezielle Coupons, die es eben nur in dieser App gibt. Und man macht sich vielleicht eben nicht so ganz klar bewusst, welche Art von Daten man damit teilt. Ich kann zumindest von mir selber sagen, dass mir erst im Gespräch mit Charlotte Köhler so richtig bewusst geworden ist, in welchen Bereichen diese Supermarkt-Einkaufsdaten halt doch auch ein bisschen eher sensibel sein könnten. Wer Hundefutter kauft, hat wahrscheinlich einen Hund zu Hause. Wer Windeln kauft, hat sehr wahrscheinlich einen Säugling oder ein Kleinkind zu Hause. Wer glutenfreie Produkte kauft, hat vielleicht Zöliakie. Eine Person, die vielleicht eher Diät- oder fettreduzierte Produkte kauft, will vielleicht abnehmen. All diese Infos könnten in das individuelle NutzerInnenprofil in so einer App einfließen. Und der letzte Punkt, auf den Charlotte Köhler mich auch noch hingewiesen hat, Menschen, die regelmäßig solche Apps nutzen, die liefern auch dann Informationen, wenn sie gar nicht einkaufen gehen. Weil wir haben ja einfach alle gewisse Routinen. Das, was du vorhin auch gesagt hast, man denkt immer, man ist so individuell, aber letztlich sind wir doch ein bisschen Gewohnheitstiere. Wer jede Woche einen ähnlichen Einkauf im selben Supermarkt macht und dann plötzlich eine Woche nicht auftaucht, ist vielleicht im Urlaub oder krank oder weggezogen. Ich will aber gleichzeitig jetzt auch wirklich niemanden paranoid machen. Also so unter dem Motto Big Brother's watching you. Ich denke, für die Perspektive hilft es, sich einfach bewusst zu machen, wofür sammeln die Märkte diese Daten. Und ich behaupte jetzt mal, für Supermärkte ist es jetzt in der Regel keine Priorität, irgendwie sehr spezifische und individuelle Gesundheitsdaten über uns zu sammeln und damit irgendwie dann an Geld ranzukommen oder so, sondern sie wollen halt diese Infos ganz konkret nutzen, um ihre Verkäufe und damit ihren Umsatz zu steigern. Aber apropos Big Brothers watching you, ich würde dir gerne noch von meiner persönlichen Einkaufserfahrung berichten, von der

0: ich dir ganz am Anfang erzählt hatte.
1: Du meinst deinen Ausflug in die Kriminalität, als du selber Langfinger gespielt hast, in den Supermarkt gegangen bist, Produkte mitgenommen hast, ohne sie zu bezahlen, was nebenbei gesagt wirklich nochmal überhaupt nicht zu dir passt?
0: Genau der.
1: Okay.
2: Okay, also ich muss jetzt gerade, um reinzukommen, eine App scannen und habe eine kurze Einführung hier bekommen von einem Mitarbeiter.
0: Also ich war hierfür in einem besonders ausgerüsteten Supermarkt und zwar in einer speziellen Rewe-Filiale in Berlin, von der es deutschlandweit auch nur so eine Handvoll gibt. Und zwar ist dieser Rewe mit einem Pick-and-Go-System ausgestattet, das eben dafür sorgen soll, dass ich in den Markt reinspazieren kann, mir alle Produkte aus den Regalen nehme, die ich gerne hätte und dann einfach wieder rausspazieren kann. Und das System erkennt automatisch, was ich gekauft habe und zieht mir das automatisch über die App von meinem Konto ab. Ganz witzig, diese Filiale ist gar nicht so weit von wo ich wohne. Ich war da irgendwie schon ein paar Mal einkaufen, ohne das zu wissen, was das für eine Spezialausrüstung gibt in diesem Markt. Mir ist aber damals schon aufgefallen, dass es zwei so Schranken am Eingang gibt und durch die eine kommt man eben nur durch, wenn man diese spezielle Pick-and-Go-App scannt. Das Gepiepse, was man hier hört, das sind irgendwie Leute, die durch die falsche Schranke rennen. Die gibt dann jedes Mal Alarm. Weil ich die App zum ersten Mal verwendet habe, hat mir ein Mitarbeiter am Anfang ganz freundlich eben eine kurze Einführung gegeben. Also erstmal musste ich mich ausweisen, um nachzuweisen, dass ich volljährig bin zum Beispiel auch, falls ich Alkohol kaufen will. Und der Mitarbeiter hat mir dann erklärt, dass ich darauf achten muss, dass niemand mit mir zusammen durch diese Schranke am Eingang durchläuft, weil sonst zahle ich nämlich nicht nur für meinen Einkauf, sondern auch für den der Person, die mit mir durch diese Schranke durchlatscht.
1: Also mein Pro-Tipp, das nächste Mal im Supermarkt Fedi suchen und sich einfach an sie ranklammern. Vielleicht bezahlt sie dann den Einkauf für einen.
0: Genau, nein. Aber dann konnte ich zumindest loslegen. Also ich habe erstmal die Decken angeschaut natürlich. Die waren gepflastert mit so großen, runden, schwarzen 360-Grad-Kameras.
2: Okay, ich habe jetzt gerade mal ein paar Bananen abgewogen und einen Saft mitgenommen.
0: Und ich habe natürlich versucht, das System so ein bisschen herauszufordern. Also ich habe mir immer mal wieder so ein paar Produkte genommen und sie wieder zurückgelegt und dann natürlich auch frisches Obst genommen und das muss man dann tatsächlich selber abwiegen und dieser Klebezettel, der da dann rauskommt, den muss man einfach wegschmeißen, weil die Kameras an der Waage erkennen automatisch, wie viel Obst das ist und wie viel es wiegt und was der Preis dementsprechend ist. Das gleiche System gibt es mit Pfand, also ich kann Pfandflaschen abgeben und das Kamerasystem erkennt dann automatisch, wie viel ich abgegeben habe. Nur den Pfandbon muss ich dann eben auch wieder mitnehmen, sonst bekommt jemand anderes mein Pfand. Und sogar von den frischen Backwaren habe ich mir dann einfach mal so ein Körnerbrötchen rausgenommen.
2: Okay, ich nehme so ein Saatenbrötchen.
0: Und dann war ich irgendwann fertig und wollte gehen. Aber ich hatte mir am Eingang halt so einen kleinen Einkaufskorb genommen, wie man das halt macht. Und den musste ich ja jetzt an der Kasse gar nicht ausräumen. Das heißt, ich hatte dann irgendwie diesen skurrilen Moment, wo ich mitten im Markt stand und alle Einkäufe aus diesem Korb in meine private Handtasche reingestopft habe, was sich schon irgendwie echt falsch angefühlt hat. Und dann habe ich dem Fußvolk an der Schlange in der Kasse nochmal irgendwie so einen überheblichen Blick zugeworfen.
1: Wie man das machen muss, ja.
0: Und bin dann einfach aus dem Laden rausgegangen.
2: Ich glaube, ich muss hier einmal scannen. Oder? Vielleicht muss ich auch gar nicht scannen.
3: Ja, genau, ohne Scanning.
2: Ah, okay, toll, danke. Ciao, schönen Abend.
1: Aber du hast dich dabei wahnsinnig unwohl gefühlt.
0: Ja, also es hat sich einfach irgendwie ein bisschen wie Stehlen angefühlt. Ich habe dann eine Minute gewartet und dann aber tatsächlich auch eine Mail von meinem Zahlungsdienstleister bekommen. Ich kann dir auch meine Rechnung mal noch zeigen. Es hat funktioniert und in der App sieht man dann eben, was genau abgerechnet wurde. Und es gab bei mir keine Fehler. Es war alles korrekt.
1: Wow.
0: Falls Fehler gemacht werden, wurde mir gesagt, können bis zu 15 Euro direkt in der App rückerstattet werden. Und die Frage, die sich dir jetzt vermutlich mal stellt, ist natürlich auch die zur Datensicherheit. Man wird ja durchgescannt in diesem Markt. Also ich habe das natürlich auch gefragt bzw. online dazu gelesen und angeblich ist es tatsächlich so, dass dieses Videomaterial, was von all den Menschen in den Märkten erstellt wird, automatisch gelöscht wird, sobald man den Fuß zurück auf die Straße stellt. Ich finde es faszinierend, was es mit meinem Kopf gemacht hat, weil ich bin mit der Einstellung reingegangen, habe gesagt, ich will das nicht in Zukunft machen. Ich lösche diesen Account auf jeden Fall wieder und das ist mir viel zu viel Überwachung. Aber es war schon echt ganz cool, muss ich sagen.
1: Es ist komisch, ne? Weil ich bin ja auch jemand, der wirklich immer die Self-Checkout-Kassen benutzt, also der gar nicht mehr zu KassiererInnen geht, obwohl ich selber länger im Supermarkt gearbeitet habe und an der Kasse gesessen habe. Das war ein wunderbarer Job. Aber trotzdem bin ich mittlerweile in meinem Alltag so, ich höre dann einen Podcast und dann bin ich mit mir selber beschäftigt, deswegen will ich beim Einkaufen irgendwie meine Ruhe haben. Trotzdem, das, was du beschreibst, schreckt mich total ab und wäre, glaube ich, meine Grenze. Das möchte ich nicht, glaube ich. Also das kleine bisschen, ich habe noch diese Kontrolle, dass ich das selber gescannt habe, das, glaube ich, möchte ich mir bewahren. Also bei allem, was du erzählt hast, habe ich das Gefühl, man kann so gewisse Trends ablesen. Also es braucht weniger Mitarbeitende im Markt selber, Checkout-Kassen werden intelligenter, es gibt Roboter, die vielleicht in Zukunft auch Regale einräumen. Also als jemand, der selber halt im Supermarkt gearbeitet hat, bin ich da so ein bisschen zwiegespalten. Geht uns da gerade ganz viel Menschlichkeit verloren?
0: Also ich sehe das ähnlich wie du auch irgendwie ein bisschen zwiegespalten, weil die Realität ist, also teilweise haben Supermärkte akuten Fachkräftemangel. Das heißt, das Narrativ, ja, KI klaut den Menschen hier die Arbeitsplätze weg, greift jetzt nicht unbedingt in jedem Fall. Die Realität ist aber auch, der Job im Supermarkt verändert sich, also vielleicht teilweise auch positiv. In der Zukunft wird es wahrscheinlich einfach weniger Menschen geben, die Kisten schleppen und Regale einräumen müssen, weil das eben verstärkt Robotik dann macht. Aber auch wahrscheinlich wird in Zukunft mehr Verantwortung gefragt sein. Also vielleicht auch einfach mehr IT-Wissen, mehr Orchestrieren von Technologie im Markt. Vielleicht würden dann eben zum Beispiel Menschen wie du, die einfach mal ein paar Monate Geld verdienen wollen, einen Nebenverdienst haben möchten, in Zukunft gar nicht mehr die Chance bekommen, in so einem Markt zu arbeiten.
1: Vielleicht braucht man dann eher Leute, die diese Technologie überwachen und vielleicht das IT-Know-how mitbringen, das Wissen mitbringen.
0: Genau.
1: Und das bringt uns ja zu einem anderen Punkt. Also Supermärkte, die sind ja auch kritische Infrastruktur. Wir brauchen den Lebensmittelhandel.
0: Ja, absolut. Ich finde, man vergisst das so schnell, aber in der Pandemie haben wir ja alle irgendwie so eine Ahnung davon bekommen, wie schnell wir Menschen auch nervös und teilweise auch wirklich fast panisch werden können, wenn bestimmte Produkte nicht mehr ganz so zahlreich wie sonst im Markt verfügbar sind. Und das macht Supermärkte und auch die ganze Logistik dahinter natürlich auch zur Zielscheibe für Angriffe von außen. Dazu hat mir auch Professor Anja Kern noch ein Beispiel genannt.
3: Wir waren mit dem Kurs auf einer Abschlussreise in Hamburg und waren dort im Containerterminal, haben ein vollautomatisiertes Containerterminal und uns wurde auch dort gesagt, dass das Zielscheibe ist, ja, täglich oder regelmäßig von Cyberangriffen, um eben gerade das zu tun, um hier sämtliche Lieferketten lahmzulegen.
0: Carina, würdest du vor diesem Hintergrund sagen, Lebensmittelversorgung muss auch ohne KI funktionieren?
1: Definitiv. Ich glaube, da sind wir uns einig. Die Realität wird aber sein, es wird irgendwann nicht mehr ohne IT, ohne Technik funktionieren. Ich glaube, da müssen wir uns gar nichts vormachen. Die wird immer essentieller, auch um vielleicht Geld zu sparen, um effizienter zu sein, um irgendwie vielleicht auch, um es mal positiv auszudrücken, mehr Menschen versorgen zu können. Und deswegen glaube ich, wir kommen da gar nicht drum rum und KI wird einfach nicht mehr wegzudenken sein.
4: Carina Schröder war das. Zusammen mit Friederike Walchner-Seri haben sie recherchiert über KI im Supermarkt. Eine Folge unseres Podcasts KI verstehen war das. Uhr 59, kurz vor 4, heißt, hier folgen gleich die Nachrichten und danach geht's weiter hier im Deutschlandfunk mit der Radionacht.

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1: Vier Uhr, die Nachrichten. Der SPD-Co-Vorsitzende Klingbeil hat sich erneut für eine höhere Belastung von Spitzenverdienern ausgesprochen. Der Bundesfinanzminister sagte beim Bundeskongress des DGB in Berlin, man wolle Erleichterungen für Menschen, die zwischen 2.500 und 4.000 Euro im Monat verdienten. Dies werde angesichts der Staatsfinanzen nur funktionieren, wenn, Zitat, oben die Menschen bereit sind, mehr Verantwortung zu übernehmen. Unionsfraktionschef Spahn schlug zur Finanzierung einer Steuerreform eine Kürzung von Subventionen und Steuervergünstigungen um pauschal 5% vor. Der CDU-Politiker sagte im Podcast von Table Briefings, ein solcher Schritt habe wohl eine höhere Akzeptanz, als sich einzeln durch jede Subvention durchzuarbeiten. Er fügte hinzu, die jährliche Entlastung einer Steuerreform müsse mindestens 10 Milliarden Euro betragen. Die Bundesvereinigung der deutschen Arbeitgeberverbände hatte Arbeitsministerin Baas zu mehr Reformfreudigkeit aufgerufen. Hauptgeschäftsführer Kamm-Peter sagte der Bild-Zeitung, die SPD-Co-Vorsitzende müsse jetzt entscheiden, statt weiter zu bremsen. Als Beispiele nannte er einen zügigen Gesetzentwurf zur Stabilisierung der Rentenfinanzierung, ohne Arbeit weiter zu verteuern. Auch die geplante Reform des Arbeitszeitgesetzes müsse schnell kommen. Die Deutsche Industrie- und Handelskammer forderte von der Bundesregierung ein Vorziehen der Unternehmenssteuerreform um ein Jahr auf 2027. Außerdem sollten die bereits beschlossenen Absenkungen in nur 2 statt 5 Schritten erfolgen, sagte Hauptgeschäftsführerin Melnikow der Funke Mediengruppe. Die Spitzen von Union und SPD kommen heute Abend im Kanzleramt zu einem Koalitionsausschuss zusammen. Professionelle Pflegekräfte erleben ihren Beruf einer Erhebung zufolge als sinnstiftend, aber in Teilen auch als frustrierend. Vielen fehle es an Beteiligung, Transparenz und gesellschaftlicher Anerkennung, wie aus einer Umfrage des Deutschen Berufsverbands für Pflegeberufe hervorgeht. An der Online-Befragung nahmen den Angaben zufolge rund 3.000 Fachkräfte teil. Besonders kritisch hätten die Mitwirkenden ihre Arbeitsauslastung sowie fehlende Wertschätzung durch Arbeitgeber und Führungspersonen beurteilt. 16% gaben demnach an, bereits darüber nachgedacht zu haben, den Pflegeberuf ganz aufzugeben. Anlass der Veröffentlichung ist der heutige Internationale Tag der Pflegenden. Nach den Verlusten der Labour-Partei bei den Kommunal- und Regionalwahlen in Großbritannien verliert Premierminister Starmer weiter an Rückhalt. Über 60 der gut 400 Labour-Abgeordneten entzogen ihm öffentlich ihre Unterstützung, wie britische Fernsehsender berichteten. Zudem kündigten 4 parlamentarische Assistenten seiner Minister am Abend ihren Rücktritt an und forderten Starmer auf, sein Amt aufzugeben. Ähnlich sollen sich Innenministerin Mahmood und Außenministerin Cooper geäußert haben. Zuvor hatte Starmer in einer Grundsatzrede erklärt, er werde an seiner Führungsrolle festhalten. Bei den Regionalwahlen am Donnerstag hatte Labour hohe Verluste eingefahren. Profitieren konnte davon unter anderem die rechtspopulistische Partei Reform UK. Der oberste Gerichtshof der USA hat den Weg für Pläne im Bundesstaat Alabama freigemacht, die der republikanischen Partei einen Vorteil für die anstehenden Kongresswahlen bringen könnten. Konkret hob der Supreme Court die Entscheidung eines untergeordneten Gerichts auf und erlaubte einen angestrebten Neuzuschnitt von Wahlkreisen. Vor den Zwischenwahlen im November versuchen die Republikaner in mehreren Bundesstaaten, ihre knappe Mehrheit im Repräsentantenhaus durch das sogenannte Gerrymandering zu sichern. Dabei werden in Mehrheitswahlrecht die Grenzen eines Abstimmungsbezirks so verändert, dass sie die Chancen einer Seite auf ein Mandat erheblich erhöht. Als Reaktion streben auch die oppositionellen Demokraten in einigen Bundesstaaten einen Neuzuschnitt von Wahlkreisen an. Sie betonen, dies solle nur der Wahrung der Chancengleichheit dienen. Das Wetter. Wechselnd bewölkt und gebietsweise Schauer, vereinzelt auch Graupelgewitter, in höheren Lagen Schnee. Von Westen und Südwesten her Aufheiterungen, Temperaturen 8 bis 15 Grad, mit den höchsten Werten am Oberrhein. Morgen im Südosten teils heiter, sonst meist bewölkt, von Nordwesten Ausbreitung von schauerartigem Regen, 11 bis 17 Grad. Die weiteren Aussichten am Donnerstag wechselnd bewölkt mit wiederholt auftretenden Schauern, vor allem im Norden und im Osten lokale Gewitter, 10 bis 17 Grad. Das waren die Nachrichten.
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2: Im Studio ist heute Nacht Mike Herbstreuth. Schön, dass Sie zuhören.

Wir halten dagegen klar und selbstbewusst. Das hat Yasmin Fahimi gestern gesagt, als sie als neue und alte Vorsitzende beim Bundeskongress des Deutschen Gewerkschaftsbunds über Einschnitte im Sozialstaat gesprochen hat, wie sie die Bundesregierung derzeit diskutiert, wie sich die Gewerkschaften gegen diese Kürzungen und Einschnitte bei den ArbeitnehmerInnenrechten wehren wollen. Darauf schauen wir gleich genauer in dieser Stunde hier in der Radionacht.

0: Die Bundesregierung plant, die Rente zu kürzen, Zuzahlungen für Gesundheitsleistungen zu erhöhen und Arbeitnehmendenrechte einzuschränken. Und genau in diesem Klima, unter dem Eindruck dieser Debatte, hat der Gewerkschaftsbund DGB gestern seine neue Führungsriege gewählt. Volker Fintamer berichtet.
1: Stärker mit uns lautet das Motto des viertägigen Bundeskongresses in Berlin, und mit einem Wahlergebnis von 96,1% kann sich die DGB-Vorsitzende Jasmin Fahimi bei ihrer Wiederwahl auch gestärkt sehen, die gleich zu Beginn ihrer einstündigen Grundsatzrede von den knapp 400 Delegierten der 8 Einzelgewerkschaften erklärte:
2: Wir müssen die Politik in diesem Land wieder vom Kopf auf die Füße stellen, liebe Kolleginnen und Kollegen. Und das geht nur mit uns, die an der Seite der Beschäftigten stehen und die es nicht zulassen, dass ihnen eingeredet wird, dass sie eingeschüchtert und entmutigt werden durch die Angriffe auf den Sozialstaat, das Geraune, die Beschäftigten seien zu bequem und zu teuer, und die Behauptungen, die Industrie in diesem Land sei nicht mehr zukunftsfähig.
1: Die entscheidende Frage sei deshalb nicht, ob Deutschland sich einen Sozialstaat leisten könne, sondern auf welche Leistungen die Menschen einen legitimen Anspruch haben und wie das jeweils verlässlich ausgehandelt wird. Aber gerade da bestehen die Kontroversen mit der amtierenden Bundesregierung, die aus Sicht der Gewerkschaften zumindest in Teilen den Eindruck hinterlässt, gerade bei den sozialen Leistungen entschieden kürzen zu können. Deshalb will die DGB-Vorsitzende sowohl Bundeskanzler Friedrich Merz wie auch Vizekanzler Lars Klingbeil vor dem Hintergrund der 5,4 Millionen Gewerkschaftsmitglieder in die Pflicht nehmen, wenn sie heute Abend und morgen Vormittag vor den Delegierten erwartet werden.
3: Wir werden deutlich machen, dass wir für Dialog, Kompromisse, konstruktive, solidarische Reformpolitik zur Verfügung stehen. Und ich erwarte sowohl vom Kanzler als auch vom Vizekanzler, dass Sie hier auf dem Kongress die Gelegenheit nutzen, deutlicher zu machen, was denn eigentlich Ihr Zielbild ist. Ich glaube, dass eine der größten Irritationen dadurch entsteht, dass einfach nicht nachvollziehbar ist, wohin die Reise eigentlich gehen soll.
1: Und genau dieses nur schwer nachvollziehbare und mit viel öffentlichem Streit behaftete Ringen der Koalition sorgt auch bei den Gewerkschaften für Unmut. Denn aus Sicht der Beschäftigten und Angestellten in den Betrieben ist gerade in der schwierigen Transformationsphase der Wirtschaft ein gemeinsames und zielgerichtetes Handeln notwendig, um den wirtschaftlichen Turnaround zu schaffen. Da hätten sich die Gewerkschaften gerade mit ihrer Tarifpolitik angemessenen Lösungen noch nie verweigert. Die aber müssten gemeinsam ausgehandelt und nicht aufoktroyiert werden, lautet die Botschaft an die Koalition. Und da gäbe es auch rote Linien, die nicht überschritten werden dürfen, betont Fahimi.
3: Das ist sehr klar. Das Arbeitszeitgesetz darf nicht angefasst werden. Es hat bereits eine Reihe von Ausnahmen, und wir werden nicht zulassen, dass weiter Druck auf unsere Tarifverträge und die Beschäftigten gemacht werden. Also Finger weg von der Acht. Wir werden uns gegen jeglichen Angriff auf unsere gesetzliche Rente wehren. Wir sehen Reformbedarf, aber einen Rentenklau darf es nicht geben. Und wir wollen eine Gesundheitsreform, in dem klar ist, dass Gesundheit keine Ware ist.
1: Diese Liste ließe sich auch noch fortsetzen, und da sei man auch bereit, Konflikte auszutragen, betont die DGB-Vorsitzende, sofern es nicht gelingen sollte, angemessene Kompromisse in den anstehenden Reformdebatten auszuhandeln.
0: Ein Beitrag von Volker Fintamer. Und der Widerstand der Gewerkschaften gegen den Abbau von Arbeitnehmendenrechten, der ist auch eins der großen Themen in den Kommentarspalten der Zeitungen heute. Wir haben schon mal für Sie reingelesen in unserer Presseschau.
4: Die Frankfurter Rundschau schreibt dazu: Deutschland steckt in einer Wirtschaftskrise. Viele der vermeintlichen Lösungen, die Bundeskanzler Merz und seiner Union dazu einfallen, gehen auf Kosten der Beschäftigten. Starke Gewerkschaften werden gebraucht wie selten zuvor. Nur wenn sie mitreden, bleibt der gesellschaftliche Frieden erhalten. Die Frankfurter Allgemeine Zeitung sieht die Forderungen von DGB-Chefin Fahimi eher kritisch. Fahimi sagt schon über die zaghaften Vorschläge zu Sozialreformen und Flexibilisierung der Arbeitszeit, man solle davon die Finger lassen, sonst müssen und werden wir gemeinsam dafür sorgen, dass der Protest dagegen auf die Straße kommt. Für den Industriestandort und damit für die dort Beschäftigten verheißt das wenig Gutes. Die Freie Presse aus Chemnitz meint: Für die Menschen, die jeden Tag zur Arbeit gehen, ist es das Wichtigste, dass Deutschland zu alter wirtschaftlicher Stärke zurückfindet. Es ist also zu hoffen, dass die Gewerkschaften über sich selbst hinauswachsen und mehr zustande bringen, als sich hinter den immer gleichen Forderungen einzumauern. Dasselbe gilt allerdings auch für die Arbeitgeber. Bei seinem Besuch in der Ukraine hat Bundesverteidigungsminister Pistorius mit dem ukrainischen Präsidenten Selenskyj über den Ausbau gemeinsamer Rüstungsprojekte gesprochen. Die Neue Osnabrücker Zeitung ist überzeugt, das ist mehr als ein symbolischer Akt der Solidarität. Es ist auch ein pragmatischer Schritt hin zu größerer europäischer Handlungsfähigkeit. Der Vorstoß kommt zu einem denkwürdigen Zeitpunkt. Die Entscheidung von US-Präsident Donald Trump, vorerst keine Tomahawk-Marschflugkörper in Deutschland zu stationieren, offenbart einmal mehr die Grenzen transatlantischer Verlässlichkeit. Die Zeitungen der Mediengruppe Bayern verweisen auf Vorteile für beide Seiten. Während die Bundeswehr auf Truppenübungsplätzen trainiert, kämpft die ukrainische Armee auf dem Schlachtfeld. Pistorius hat erkannt, dass eine Kooperation der beiden Länder so wertvoll ist wie kaum eine andere Militärpartnerschaft der Gegenwart. Der Datenaustausch für schnelle Lagebilder auf dem Gefechtsfeld, die gemeinsame Entwicklung von Drohnen, die Plattform für militärische Innovationen, das ist der Versuch, ukrainische Kriegserfahrung direkt in die Strukturen und Systeme der Bundeswehr einfließen zu lassen. Ähnlich sieht es der Münchner Merkur. Verteidigungsminister aus aller Welt geben sich in Kiew die Klinke in die Hand, um dort Nachhilfe in moderner Drohnenkriegsführung zu erhalten. Für Europa ist die Ukraine längst kein Bittsteller mehr, sondern ein unverzichtbarer strategischer Partner.
0: Soweit unser Blick in die Zeitungen. Wir haben es 4:14 Uhr, gleich 4:15 Uhr. 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

0: Und wir bleiben noch kurz beim Thema Gewerkschaften. Noch bis Ende Mai können Beschäftigte, also zumindest dort, wo es Gewerkschaften gibt, ihre Interessensvertretungen neu bestimmen. Traditionell dominieren da die Listen der im Deutschen Gewerkschaftsbund organisierten Verbünde, also zum Beispiel Verdi oder IG Metall. Es können aber auch KandidatInnenlisten abseits der großen Gewerkschaften eingereicht werden. Besonders bei den großen Autokonzernen versucht das auch der Verein Zentrum. Zentrum ist im Umfeld der Neuen Rechten gut vernetzt und arbeitet seit einigen Jahren auch immer wieder mit der AfD zusammen. In diesem Jahr konnte Zentrum zum ersten Mal Betriebsratsmandate bei VW in Braunschweig oder auch bei Audi in Ingolstadt gewinnen. Am erfolgreichsten bleibt der Verein aber in Baden-Württemberg. Landeskorrespondent Moritz Ferl hat sich angeguckt, wie Zentrum dort in den Betrieben auftritt.
1: Eine selbsternannte alternative Gewerkschaft macht Stimmung gegen andere Arbeitnehmervertretungen.
2: Ihre Message ist, dass die Gewerkschaften das Problem sind. Wir sind die Alternative, wir sind die Opposition.
1: Erklärt Daniel Bamdadi vom Verein zur Bewahrung der Demokratie. Der von der IG Metall gegründete Verein setzt sich gegen rechtsradikale Bestrebungen in Betrieben ein. Blickt man auf die Listen, die Zentrum für die Betriebsratswahlen aufgestellt hat, finden sich viele Ortskandidaten, die sich kommunalpolitisch für die AfD engagieren. Auch im Wahlkampf und jüngst zum Tag der Arbeit sind beide gemeinsam aufgetreten.
3: Getrennt marschieren, gemeinsam siegen, so nach dem Motto kennt man das. Jeder macht seins, aber da wo es Schnittmengen gibt, auf denen Themen sollte man auf jeden Fall auch zusammenarbeiten.
1: Sagt Kai Rittweg, zuletzt stellvertretender Betriebsrat in Sindelfingen, nun Abgeordneter der AfD im Landtag. Dabei stand Zentrum aufgrund seiner Verbindungen ins rechtsextreme Milieu auf der Unvereinbarkeitsliste der AfD. Der Parteitag 2022 in Riesa kippte das.
4: Wie glauben wir denn, in die Betriebe reinkommen zu können, ohne eine Arbeitnehmervertretung, die für uns die Themen transportiert?
1: Fragte damals der Abgeordnete Dirk Spaniel, der mittlerweile aus der Partei ausgetreten ist und dessen Frau Betriebsrätin im Mercedes-Werk in Untertürkheim ist. Von den Zustimmungswerten der AfD aber ist Zentrum weit entfernt. In nicht einmal 20 Betrieben habe es überhaupt entsprechende Listen gegeben, sagt Daphne Weber, die für die Hans-Böckler-Stiftung die Wahlstrategien von Zentrum untersucht hat. Trotz großer wirtschaftlicher Unsicherheit seien bei den Wahlen in aller Regel die DGB-Gewerkschaften gestärkt worden.
5: Zentrum ist ein kleiner Verein, der ist nicht tariffähig, also der wird dem Arbeitgeber auch nicht auf Augenhöhe begegnen und irgendwie Tarifverträge verhandeln. Das macht halt die IG Metall. Und da wissen dann Leute schon im Zweifel, wer für sie die Tarifverträge abschließt.
1: Wo Zentrum sich schon bei vergangenen Wahlen verankert habe, falle auf, dass sich die Betriebsräte wenig in die klassische Gewerkschaftsarbeit vor Ort einmischten.
5: In Versammlungen dann eben nicht der Mund aufgemacht wird, sondern dass es eher eine Art Kampagnenmaschine ist.
1: Mobilisiert wird auch gegen die E-Mobilität, eine weitere thematische Brücke zur AfD. Zentrum macht das Verbrenner aus verantwortlich für die Krise der heimischen Autoindustrie und spricht von einem von den DGB-Verbänden unterstützten Gesellschaftsexperiment. Wo viele Arbeitsplätze am Verbrenner hängen, stößt das auf Resonanz.
2: Diese Zentrum-Betriebsräte seit Tag 1 haben eigentlich 40 Stunden Zeit, im Betrieb in die Bereiche zu laufen, auf die Leute zuzugehen und zu sagen, hey, ich kümmere mich um deine Probleme, ich bin für dich da.
1: Erklärt Daniel Bamdadi vom IG Metall-nahen Verein zur Bewahrung der Demokratie. Die Inszenierung als Kümmerer nimmt auch Daphne Weber wahr.
6: Wenn sowas über Jahre läuft, dann setzt natürlich auch so ein Normalisierungseffekt ein. Den können wir nicht nur bei Zentrum in Untertürkheim beobachten, sondern auch zum Beispiel bei der AfD, die jetzt quasi als Partei mit ihren Ansichten, die sich ja auch immer stärker radikalisieren, einfach normalisiert wird.
1: Im Mercedes-Werk in Untertürkheim wurde Zentrum vor über 15 Jahren von Oliver Hilburger gegründet. Der erklärt gegenüber dem SWR,
7: ja, also wenn Sie fairerweise sagen, dass die IG Metall der verlängerte Arm der SPD ist, dann dürfen Sie auch sagen, wir sind der verlängerte Arm der AfD.
1: Hilburger war zuvor Betriebsrat bei der christlichen Gewerkschaft Metall, musste diese wegen seiner Vergangenheit in der rechtsextremen Musikszene verlassen. 2010 gelang ihm gemeinsam mit Christian Schickert erstmals der Einzug in den Betriebsrat. Im März hat Zentrum in Untertürkheim das beste Ergebnis seiner Geschichte geholt. 9 von 43 Betriebsräten stellt man künftig, das entspricht rund 20% der Stimmen. Dieser Wahlerfolg ist auch ein Dilemma fürs multinationale Unternehmen Mercedes. Zum Zentrum selbst äußert sich der Autokonzern nicht. Von der AfD hat sich Mercedes unlängst wieder distanziert. Die Partei vertrete Positionen, die mit den Werten des Unternehmens nicht vereinbar seien. Auch CEO Ola Källenius stellte sich vor der Europawahl 2024 gegen die AfD und betonte, dass ohne die Mitarbeiterinnen und Mitarbeiter mit Migrationshintergrund bei Mercedes kein Auto vom Band laufen würde.
8: Wir brauchen und wollen diese Menschen und wir sind froh und stolz, sie in unserer Mitte zu haben.
0: Ein Beitrag von Moritz Ferle war das.

0: In Deutschland gibt es 34 Millionen Haustiere in 20 Millionen Haushalten. Und weil sich unser Verhältnis zum Tier gewandelt hat, gehören Hund, Katze oder Vogel inzwischen ganz selbstverständlich zur Familie. Und das gilt auch, wenn das Tier stirbt. Warum sollte der Hund also nicht in einem Familiengrab mit Herrchen oder Frauchen gemeinsam beigesetzt werden? Auf einigen Friedhöfen ist das sogar schon möglich. Anja Nehls berichtet.
1: Ja, so als Familiengrab praktisch. Man kann ja vielleicht auch noch einen kleinen Erinnerungsstein daneben stellen sozusagen. Und da konnte man bestimmt noch ein Tier mitbestatten. Also in meinem Fall war der Hund auch nicht so groß.
2: Der Hund hieß Kunigunde, ein kleiner Corgi-Mischling. Mirko Büchner schlängelt sich zwischen Grabsteinen, Einzel- und Familiengräbern, Blumen und immergrünen Pflanzen über den großen Friedhof am Baumschulenweg im Berliner Südosten. Hier sind Menschen begraben, ohne ihre Haustiere, bedauert Büchner. Er kann sich gut vorstellen, irgendwann einmal gemeinsam mit seinem Hund die letzte Ruhe zu finden. Und das wünschen sich viele Tierfreunde, sagt Jennifer Schroth von der Tierschutzpartei.
3: Tiere sind Mitglieder der Familie. Und wenn man mehrere Jahre oder vielleicht auch Jahrzehnte miteinander verbracht hat, ich glaube, dann ist es ganz, ganz schwer, darüber nachzudenken, was das Tier sonst machen kann, außer natürlich mit einem gemeinsam begraben zu werden.
2: Bisher ist das in Berlin nicht möglich, bedauert Schroth. Als Mitglied der Bezirksverordnetenversammlung Treptow-Köpenick hat sie sich nun dafür eingesetzt, dass sich das ändert.
3: Also in Bremen und in Hamburg wurde die Friedhofssatzung so weit angepasst, dass eine Beigabe zum Grab, also ein eingeäschertes Tier, dazugegeben werden darf. Und das wäre natürlich auch toll, wenn das in Berlin möglich wäre. Es gibt auch noch vereinzelt andere Regionen, wo das möglich ist.
2: In Deutschland gibt es kein einheitliches Bundesgesetz, das so etwas regelt. Jedes Bundesland hat ein eigenes Bestattungs- bzw. Friedhofsgesetz. Selbst wenn dieses Tier-Mensch-Bestattungen erlaubt, entscheidet aber letztendlich der Träger des Friedhofs, also die Kommune oder die Kirche in ihrer jeweiligen Friedhofssatzung. Unter der Hand werden aber durchaus schon Tiere gemeinsam mit ihren Herrchen oder Frauchen bestattet, erzählt Carsten Weber vom Bundesverband der Tierbestatter.
4: Dass man vielleicht noch eine kleine Urne, vielleicht beim Pflanzen auf dem Friedhof für Menschen, da auch vielleicht mit reinrutscht, wo ja eigentlich auch nichts dagegen spricht. Das ist ja Asche. Und wenn sich auch die Urne zersetzt, dann geht das ja alles, sage ich mal, in den Erdboden über mit der Zeit, bis ein Grab dann wieder aufgelöst wird.
2: Auch auf offiziellen Tier-Mensch-Friedhöfen ist nur die Asche des Tieres als Grabbeigabe erlaubt, niemals der Leichnam des Tieres. Hunde, Katzen oder Meerschweinchen darf man in der Regel im eigenen Garten begraben. Immer mehr Menschen entscheiden sich aber für einen Tierbestatter und die Verbrennung ihres Haustiers.
4: Es sind halt auch viele Tierbesitzer, die kein eigenes Grundstück haben oder Garten, sondern zur Miete wohnen oder auch dann die Urne mit der Asche irgendwann mal mitnehmen möchten. Und deswegen geht der Trend schon von der Erdbestattung, auch wie bei Menschen, immer mehr zur Einäscherung. Und ja, es gibt schon jetzt um die 25 Tierkrematorien in Deutschland.
2: Circa 1 Million Haustiere werden jährlich kremiert, schätzt Weber, aber nie gemeinsam mit Menschen, das ist verboten. Arndt Niedfeld vom Tierbestattungsunternehmen Rosengarten betreibt Tierbestattungshäuser an 60 Standorten und hat 9 eigene Tierkrematorien. Er hat bereits Pferden, Mäusen, Schildkröten oder Wellensittichen einen würdevollen Abschied bereitet. Meist sind es aber Hunde und Katzen. Circa 400 Euro kostet das für einen mittelgroßen Hund. Niedfeld holt die Tiere ab, wo sie gestorben sind, von zu Hause oder aus der Tierarztpraxis. Denn dort wollen Herrchen oder Frauchen sie meist nicht einfach zurücklassen.
5: Dann wird das Tier in der Regel in die Tierkörperbeseitigung gebracht und industriell verarbeitet, was natürlich für so einen treuen Begleiter dann vielleicht nicht der Weg ist, den man sich als Tierhalter wünscht, sondern eben eine würdevolle Möglichkeit und bei uns in Form einer Feuerbestattung. Das Tier wird eingeäschert, ich suche mir eine Urne oder vielleicht auch ein Schmuckstück aus, wo die Asche eingefüllt wird und darf das dann mit nach Hause nehmen.
2: Der Tierbestatter hält es aber für wahrscheinlich, dass es deutschlandweit bald mehr Möglichkeiten geben wird, sich mit seinem Haustier gemeinsam bestatten zu lassen.
5: Immer mehr Kommunen haben gesagt, okay, wir haben jetzt die Situation, dass unsere Friedhöfe aufgrund der hohen Anzahl an Feuerbestattungen natürlich nicht mehr so genutzt werden und dass dann versucht wird, auch eine Umnutzung zu erwirken, um diese Flächen den Bürgern in der jeweiligen Gemeinde sinnvoll anbieten zu können. Und da kommt natürlich mehr und mehr dann diese Umwidmung.
2: Weil der Antrag der Tierschutzpartei in der Bezirksverordnetenversammlung Treptow-Köpenick eine Mehrheit gefunden hat, wird sich der Bezirk beim Berliner Senat nun dafür einsetzen, dass das Gesetz entsprechend geändert wird. Mirko Büchner würde sich darüber freuen. Derzeit hat er keinen Hund, aber demnächst vielleicht wieder. Das Grab seiner Kunigunde besucht er regelmäßig auf dem Friedhof Karlshorst, wo der Corgi auf einem extra für Tiere abgetrennten Teil ruht.
1: Für mich war das auf jeden Fall klar, mein Hund ist 18 Jahre alt geworden, dass ich auf jeden Fall eine Grabstelle haben möchte, wo ich auch hingehen kann. Die pflege ich auch immer regelmäßig. Also ich habe in der Tat wirklich eine Grabplatte anfertigen lassen mit meinem damaligen Partner zusammen. Die Lebensdaten des Tieres stehen drauf. Also in dem Fall liegt auch eine Freundin von meinem Hund dort, mit der sie gespielt hat vorher. Und ja, es ist ein Hund, ist ja wie ein Familienmitglied eigentlich. Deswegen ist das ein schöner Platz eigentlich. Weil es ist ein Ort der Erinnerung, nicht ein Ort der Trauer.
0: Anja Nehls mit einem Beitrag über den Wunsch nach Mensch-Tier-Bestattungen.

4.29 Uhr heißt hier im Deutschlandfunk, hören Sie gleich die Nachrichten um 4:30 und danach hören wir uns wieder in der Radionacht.

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1: Uhr 4:30, die Nachrichten. Professionelle Pflegekräfte erleben ihren Beruf einer Erhebung zufolge als sinnstiftend, aber in Teilen auch als frustrierend. Vielen fehle es an Beteiligung, Transparenz und gesellschaftlicher Anerkennung, wie aus einer Umfrage des Deutschen Berufsverbands für Pflegeberufe hervorgeht. An der Online-Befragung nahmen den Angaben zufolge rund 3000 Fachkräfte teil. Besonders kritisch hätten die Mitwirkenden ihre Arbeitsauslastung sowie fehlende Wertschätzung durch Arbeitgeber und Führungspersonen beurteilt. 16% gaben demnach an, bereits darüber nachgedacht zu haben, den Pflegeberuf ganz aufzugeben. Anlass der Veröffentlichung ist der heutige Internationale Tag der Pflegenden. Die Vorstandsvorsitzende der Deutschen Bahn, Palla, hat eine stärkere Fokussierung auf das Kerngeschäft angekündigt. Man werde sich mehr auf das Eisenbahnfahren konzentrieren, sagte Palla der Zeitschrift Stern. Angebote für die sogenannte erste und letzte Meile werde man künftig nur noch unterbreiten, wenn man damit auch Geld verdiene. Palla antwortete damit auf die Frage nach Randgeschäften wie dem bahneigenen Radverleih Call a Bike und dem Leihwagenangebot Flinkster. Konkret zu deren Zukunft äußerte sie sich nicht, fügte aber hinzu, dass sich die Bahn in Zukunft keine Projekte in Ländern wie Indien und Uruguay mehr vornehmen werde. Bereits vor Paddas Amtsantritt im Herbst hatte die Bahn die europäische Tochter Arriva und den Logistiker DB Schenker abgestoßen. Verteidigungsminister von rund 40 Staaten beraten heute in einer Videokonferenz über einen möglichen internationalen Einsatz zur Absicherung der Schifffahrt in der Straße von Hormus. Im Vorfeld wurde stets betont, dass solch ein Einsatz erst nach einem Ende von Kampfhandlungen beginnen könnte. Initiiert wurde das virtuelle Treffen von Großbritannien und Frankreich. Das Bundesverteidigungsministerium bestätigte die Teilnahme Deutschlands und hatte Bereitschaft zur Entsendung eines Minenjagdbootes erklärt. Die Meerenge ist seit Beginn des Irankriegs Ende Februar von Teherans Revolutionsgarden weitgehend abgeriegelt. In der Folge schossen die Energiepreise weltweit in die Höhe. Auch andere Lieferketten wurden unterbrochen. Die US-Armee wiederum blockiert ihrerseits die iranischen Häfen an der Schifffahrtsstraße. Der hohe Repräsentant der Vereinten Nationen für Bosnien-Herzegowina, Schmitz, hält heute eine Rede vor dem UNO-Sicherheitsrat. In New York wird er über den jüngsten Bericht seines Büros in Sarajevo informieren. Medienberichten zufolge will der Deutsche das höchste Gremium der UNO dabei eindringlich vor einem drohenden Zerfall Bosnien-Herzegowinas warnen, insbesondere mit Blick auf die Abspaltungsbestrebungen der serbischen Teilrepublik. Am Sonntag war bekannt geworden, dass der CSU-Politiker sein Amt als hoher Repräsentant niederlegen wird. Hintergrund sind Berichten zufolge auch monatelange Forderungen der USA, Schmidt abzusetzen. Das Amt des hohen Repräsentanten gibt es seit Ende des Krieges in Bosnien im Jahr 1995. Dieser soll im Auftrag der Internationalen Staatengemeinschaft die Einhaltung des Friedensvertrages von Dayton überwachen. Der oberste Gerichtshof der USA hat den Weg für Pläne im Bundesstaat Alabama freigemacht, die der Republikanischen Partei einen Vorteil bei den anstehenden Kongresswahlen bringen könnten. Konkret hob der Supreme Court die Entscheidung eines untergeordneten Gerichts auf und erlaubte einen angestrebten Neuzuschnitt von Wahlkreisen. Vor den Zwischenwahlen im November versuchen die Republikaner in mehreren Bundesstaaten, ihre knappe Mehrheit im Repräsentantenhaus durch das sogenannte Gerrymandering zu sichern. Dabei werden im Mehrheitswahlrecht die Grenzen eines Abstimmungsbezirkes so verändert, dass die Chancen einer Seite auf ein Mandat erheblich erhöht werden. Als Reaktion streben auch die oppositionellen Demokraten in einigen Bundesstaaten einen Neuzuschnitt von Wahlkreisen an. Sie betonen, dies solle nur der Wahrung der Chancengleichheit dienen. Das Wetter. Wechselnd bewölkt und gebietsweise Schauer, vereinzelt auch Graupelgewitter in höheren Lagen Schnee. Von Westen und Südwesten her Aufheiterungen, Temperaturen 8 bis 15 Grad mit den höchsten Werten am Oberrhein. Morgen im Südosten teils heiter, sonst meist bewölkt, von Nordwesten Ausbreitung von schauerartigem Regen 11 bis 17 Grad. Die weiteren Aussichten: am Donnerstag wechselnd bewölkt mit wiederholt auftretenden Schauern, vor allem im Norden und im Osten lokal Gewitter 10 bis 17 Grad. Das waren die Nachrichten.
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2: Heute mit Mike Herbstreut. Schön, dass Sie zuhören.

Tora und Staat vereinen, den Gazastreifen jüdisch machen. Das sind die Ziele von Israels Nationalreligiösen, die in allen Bereichen des Landes immer mächtiger werden, auch in der Regierung und im Militär. Wir schauen gleich genauer drauf, was das für PalästinenserInnen und die AnhängerInnen der liberalen Demokratie in Israel bedeutet. Eins unserer Themen in der nächsten halben Stunde hier in der Radionacht.

0: für die Spielerinnen von Bayer Leverkusen, die im Träumen noch von der internationalen Bühne, für den deutschen Schiedsrichter Daniel Siebert, für den wurde dieser Traum schon zur Realität. Er wird erst als fünfter Deutscher ein Champions League-Finale leiten. Alle Infos dazu und was sonst noch so wichtig ist in der Welt des Sports heute, das hören Sie jetzt von Carina Preg aus unserer Sportredaktion.
1: In der Fußball-Bundesliga der Frauen darf Bayer Leverkusen weiter auf einen Champions-League-Platz hoffen. Mit einem 3:1-Sieg gegen RB Leipzig gestern Abend sicherten sich die Rheinländerinnen die Chance, noch auf Tabellenplatz 3 zu springen. Simone Walter.
2: Die aktuell viertplatzierten Leverkusenerinnen verkürzen ihren Abstand auf Eintracht Frankfurt auf 2 Punkte durch einen 3:1 Auswärtserfolg bei RB Leipzig. Dabei ging zunächst die Gastgeberin früh in Führung. Lisa Baum traf ins linke untere Eck, dann gelang Cornelia Kramer eine knappe Viertelstunde später der Ausgleich. Katharina Pilic und Ruby Grant drehten schließlich mit ihren Treffern die Partie. Für Leverkusen ist es der 5. Sieg in Folge. Sollten die drittplatzierten Frankfurterinnen am letzten Spieltag gegen Union Berlin patzen und Leverkusen gegen Werder Bremen gewinnen, würde sich die Bayer 11 noch den 3. Rang und damit die Teilnahme an der Champions-League-Qualifikation sichern. Es wäre zugleich das beste Ergebnis der Leverkusenerinnen in der Vereinsgeschichte.
1: Gestern wurde bekannt, dass der deutsche Schiedsrichter Daniel Siebert das Champions-League-Finale leiten wird. Jakob Rüger.
3: Für den 42-jährigen Daniel Siebert und sein Team ist es das erste Europapokalfinale. Überhaupt haben erst 4 deutsche Unparteiische ein Endspiel der Champions League geleitet. Zuletzt Felix Brüch im Jahr 2017. In dieser Saison pfiff Siebert bereits 9 Champions League-Partien. Das Endspiel zwischen Arsenal und Paris Saint-Germain in Budapest dürfte für den Berliner das bislang größte Highlight seiner Karriere sein. Mit seinen konstant starken Leistungen auf der internationalen Bühne haben Siebert und sein Team sich dieses Highlight verdient, so der deutsche Schiedsrichterchef Knut Kircher in einer ersten Reaktion. Er sehe die Wahl der UEFA auch als Auszeichnung für die Qualität der deutschen Spitzenschiedsrichter. Für die Weltmeisterschaft ist dennoch nur ein deutscher Unparteiischer nominiert. Die FIFA entschied sich für einen Berliner. Der heißt allerdings nicht Daniel Siebert, sondern Felix Zweier.
1: Wer ebenfalls nicht bei der WM im Sommer dabei sein wird, ist Curaçaos Trainer Fred Rütten. Jan-Philipp Molitor.
4: Nach Protesten von Spielern und Sponsoren tritt der frisch installierte Fred Rütten als Nationaltrainer nach gerade mal 2 Spielen zurück. Sein Nachfolger wird wohl sein Vorgänger, Dick Advokat. Unter dem ehemaligen Gladbach-Coach hatte sich der kleine Inselstaat erstmals überhaupt für eine WM qualifiziert. Vor kurzem trat der 78-Jährige dann aufgrund einer Erkrankung seiner Tochter zurück. Sein Nachfolger Rütten verlor die beiden Spiele gegen China und Australien deutlich. Daraufhin traten die Spieler an den Verband heran mit dem ausdrücklichen Wunsch, Rütten wieder durch Advokat zu ersetzen. Nach offiziellen Meldungen trennten sich Rütten und der Verband jetzt einvernehmlich. Die Rückkehr Advokats ist zwar noch nicht bestätigt, laut niederländischen Medien aber höchstwahrscheinlich, da sich der Gesundheitszustand seiner Tochter wohl deutlich verbessert hat.
1: Und damit zum Radsport. Beim Giro d'Italia hatten die Fahrer gestern einen Transfertag. Die Teams reisten mit all ihrem Gepäck von Bulgarien nach Italien. Dort wird heute in Catanzaro die 4. Etappe starten. Jessica Sturmberg berichtet.
5: Auf knapp 139 Kilometern geht es für die Radprofis an der Küste entlang nach Cosenza. Knapp 60 Kilometer vor dem Ende wartet auf die Fahrer ein langer Berganstieg, der es in sich hat. Das wird vor allem ein erster Bergtest für die Sprinter sein. Weiterhin ist der Deutsche Florian Storck Zweiter im Gesamtklassement. Vor ihm im rosa Trikot fährt Guillermo Thomas Silva aus Uruguay.
1: Damit zum Eishockey. Am Freitag beginnt die Weltmeisterschaft in der Schweiz. Nun ist die deutsche Nationalmannschaft komplett. Uli Schäfer.
6: Bundestrainer Harald Kreis hat weitere Verstärkung erhalten. Vom deutschen Meister Eisbären Berlin stoßen gleich 6 Spieler zur Nationalmannschaft. Torhüter Jonas Stettmar, die Verteidiger Kai Wissmann und Erik Mick sowie die Stürmer Andreas Eder, Freddy Tiffels und Manuel Widerer. Und auch NHL-Star Moritz Seider steht im Kader. Der Verteidiger hatte schon am Sonntag nach dem 2:5 im letzten Testspiel gegen die USA grünes Licht gegeben. Bei der WM in der Schweiz sind diesmal nur 3 deutsche NHL-Spieler. NHL-Profis dabei. Neben Moritz Seider sind das Philipp Grubauer und Josh Samanski. Leon Dreiseitel, Tim Stützle und JJ Peterka hatten abgesagt. Die deutsche Mannschaft startet am Freitag gegen Finnland in das Turnier. Weitere Gegner in der Vorrunde sind Titelverteidiger USA, Gastgeber Schweiz, Lettland, Österreich, Ungarn und Aufsteiger Großbritannien.
1: Uli Schäfer mit den Infos aus der Eishockeywelt.
0: Und das waren die Meldungen aus dem Sport heute Morgen. Zusammengestellt hat sie für uns Carina Präg.

Was tun, wenn sich in einer Stadt Unzufriedenheit breit macht über dieses oder jenes, zu viel Verkehr, zu enge Straßen und überhaupt? Motzen und Bruddeln nennen die Schwaben ein solches Verhalten. Und gebruddelt wurde auch im baden-württembergischen Reutlingen, eine Großstadt zwar mit 120.000 EinwohnerInnen, eher klassisch industriell geprägt, die aber schon immer so ein bisschen im Image-Windschatten der Nachbarstadt Tübingen mit ihrer weltweit bekannten Uni stand. In Reutlingen hat sich das Rathausteam deshalb eine höchst ungewöhnliche Methode ausgedacht, um dem Motzen und Bruddeln Einhalt zu gebieten, mit plakatierten Schmäh-Slogans, die sich über das Image der eigenen Stadt erstmal so ein bisschen lustig machen. Wie ausgerechnet daraus

0: Hört sich nicht gerade nach einem besonders prickelnden Anlass an, aber dazu gibt es eine Vorgeschichte. Regina Flores Santiago, die unter einem großen Schirm Schutz sucht vor dem Regen, erinnert sich gut an die ungewöhnliche Plakataktion vor 2 Jahren. Aufschrift:
1: Reutlingen kann man nicht mögen. Das Beste an Reutlingen ist die Abfahrt nach Tübingen.
2: Der Slogan war ja immer diese Schmähdinger wie der Bahnhof, es tut uns leid, sie sind in Reutlingen. Und dann stand drunter, Reutlingen kann man nicht mögen.
0: Anti-Werbung pur. Slogans, die die Stadt runterputzen, nicht nur am Bahnhof, sondern auch in den Straßen und Altstadtgassen. Wenn sich Reutlingens SPD-Oberbürgermeister Thomas Keck daran zurückerinnert, muss er heute noch schmunzeln.
2: Hier ging es hoch mit der Presse und die Leute und wer war das? Und ich habe allen erzählt, das hat sicher der Palmer gemacht, ein paar haben es auch geglaubt.
0: Damit spricht das Stadtoberhaupt einen Teil des Problems an. Die alte Industriestadt Reutlingen steht seit langem im Imageschatten der viel berühmteren Nachbarstadt Tübingen. Die ist wegen ihrer über 500 Jahre alten Uni in aller Welt bekannt und in Deutschland wegen des medialen Stehaufmännchens Boris Palmer an der Rathausspitze. Da konnten die Reutlinger nie mithalten in Sachen Aufmerksamkeit, bis die Plakate in der Stadt auftauchten. Reutlingen muss man nicht mögen.
2: Nach einer Woche ist dann ein Herzchen drunter hingekommen, nur lieben. Der Slogan heißt, Reutlingen kann man nicht mögen, nur lieben.
0: Was vielen Bürgerinnen und Bürgern damals nicht bewusst war, beides, den Schmähslogan und eine Woche später dann die ergänzende Liebeserklärung, hatte das Führungsteam im Reutlinger Rathaus ausgeheckt.
2: Die Botschaft war am Anfang, dass wir das Self-Bashing, das eigentlich in jeder Stadt Tradition hat, aber gefühlt bei uns ganz besonders überhöhen wollten, negativ überhöhen wollten. Und das hat voll hingehauen. Weil genau die die Stadt immer in Sack und Asche reden, haben sich am meisten darüber aufgeregt, über diese Selbstschmäh-Slogans. Bekannt war, oder Absicht natürlich, dass zunächst ja gar nicht klar war, dass wir selber dahinter steckten.
1: Naja, zuerst war ich ein wenig verwirrt, aber es hat sich ja dann aufgeklärt. Durch die nächste Plakataktion, es war einfach lustig. Es war einfach eine witzige Aufmerksamkeit erregen, eigentlich, ja.
3: Aber wir waren echt so, wo wir gesagt haben, wie kann man denn so über Reutlingen reden? Aber wir kommen auf so eine Idee, so bös das zu machen. Und dann kam ja eine Woche später die Auflösung. Und dann war das halt ein super Spaß. 5, 4, 3, 2.
0: Hört man sich auf dem Reutlinger Marktplatz um, so findet man niemanden, der sich an der Kampagne stört, der sich hinters Licht geführt fühlt. Im Gegenteil, der Zusammenhalt in der Stadt sei gestärkt worden, sagen viele.
4: Julie, Anna, also wir sind Teil des Jugendgemeinderats und wir wollten uns das mal genauer anschauen. Und wir unterstützen natürlich Reutlingen und die Kampagne. Ja, jetzt wird halt doch mal die schöne Seite von Reutlingen verbreitet durch diese Kampagne. Vielleicht einfach, dass man mit der Kampagne das dann irgendwie auch den Jugendlichen nochmal näher bringt, dass man hier halt was machen kann. Und dafür stehen wir ja auch, dass wir hier mehr Jugendleben reinbringen wollen.
0: Die beiden Schülerinnen sprudeln nur so los, wenn es um das Leben in ihrer Heimatstadt Reutlingen geht. Denn der Slogan von einst, Reutlingen muss man nicht mögen, man muss es lieben, ist Kern der neuen Markenkampagne der Stadt. Sie soll nicht nur nach außen wirken, sondern vor allem nach innen, in die Stadtgesellschaft hinein, betont Oberbürgermeister Thomas Keck.
2: Wir wollen die Identifikation der Menschen mit ihrer Stadt vertiefen und eine gemeinsame Haltung zur Stadt und ihren positiven Attributen herausarbeiten.
5: Weil alle so lieb sind in Reutlingen.
0: Reutlingen Songs, Reutlingen Videos, Reutlingen Flyer, Reutlingen Plakate. Ein wenig wirkt das wie ein lokaler Hurra-Patriotismus einer Stadt, die zu neuem Selbstbewusstsein finden will. Tatsache ist aber, die Slogans gehen einem nicht mehr aus dem Kopf. Ziel erreicht, schmunzelt Oberbürgermeister Thomas Keck.
2: Wenn ich Sie in 8 Jahren nachts um 3 anrufe und Sie das fragt, dann kommt es wie aus der Pistole geschossen, weil Sie das so verinnerlicht haben. Das ist unser Ziel.
6: Reutlingen wirbt mit Sport für sich selber und das scheint ganz gut zu funktionieren. Ein Beitrag war das von Thomas Wagner.

0: Israels Nationalreligiöse haben ihren Einfluss in den vergangenen Jahren immer weiter ausgebaut. Sie sind vertreten in der derzeitigen Regierung, der radikalsten, die das Land je hatte, und immer stärker auch in Kampfeinheiten und Leitungspositionen des Militärs und in anderen Schlüsselrollen, zum Beispiel beim Inlandsgeheimdienst. Und sie verfolgen ein klares Ziel: Tora und Staat verbinden, das besetzte Westjordanland jüdisch machen und den Gazastreifen. Mit immer mehr Erfolg und immer öfter auch mit Gewalt. Und mit Folgen nicht nur für die PalästinenserInnen, sondern auch für das liberal-demokratische Israel. Aus Tel Aviv berichtet Lissi Kaufmann.
1: Der israelische Soldat Joel Rechel steht in Uniform am Strand von Gaza. Er zitiert aus der Tora. Er filmt sich dabei selbst, einige Wochen nach Kriegsbeginn 2023. Und du wirst dich ausbreiten, nach Westen und Osten, nach Norden und Süden. Dann spricht Joel Rechel von der alten Synagoge in Gaza und beginnt zu singen. Joel Rechel ist als Oberstleutnant der Reserve in den Gazastreifen gekommen. Früher hat er hier in einer jüdischen Siedlung gelebt, bis zum Abzug Israels 2005. Er trägt eine Kippa. Sie ist gehäkelt, ein Erkennungsmerkmal nationalreligiöser Juden. Sie verbinden den Glauben mit Zionismus. Sie wollen im Namen der Tora die jüdische Besiedlung des besetzten Westjordanlandes vorantreiben und manche von ihnen auch des Gazastreifens. Für diese Ziele brauchen sie das Militär. Der Jurist und Autor Yair Nehorai beobachtet die Bestrebungen der Gruppe.
2: Mitte der 80er Jahre fragten sich einige nationalreligiöse Studenten, wie sie eine religiöse Revolution im Staat herbeiführen können. Und sie sagten sich, der Weg dorthin führt über die Eroberung des Militärs. Warum? Wenn ich das Militär im Staat Israel übernehme, ist das ein Sprungbrett zu hohen Positionen im Staat.
1: Die Zahl der Nationalreligiösen im israelischen Militär steigt. Im jüngsten Gazakrieg waren laut des israelischen Demokratieinstituts rund 25% der Reservisten nationalreligiöse. Das ist mehr, als ihr Anteil an der Gesamtbevölkerung ausmacht. Einige gehören zur Siedlerbewegung im besetzten Westjordanland. Und ein kleiner Teil von ihnen setzt auf Gewalt, erklärt Ziv Stahl von der Menschenrechtsorganisation Yeshdin.
3: Im Krieg hat die Armee viele Siedler rekrutiert, als regionale Verteidigungseinheiten, hat ihnen Waffen, Uniformen und Macht gegeben. Sie nutzen diese Macht nicht nur, um Siedlungen vor Angriffen zu schützen, was ja eine Angst war nach dem 7. Oktober. Sie missbrauchen die Macht auch, um Palästinenser anzugreifen, um andere Siedler, die Palästinenser angreifen, zu schützen und um unter dem Deckmantel der Armee Palästinensern zu schaden.
1: Die israelische Menschenrechtsorganisation B'Tselem dokumentiert solche Fälle in Videos. Ausschnitte vom März 2026. Laut B'Tselem zeigen sie, wie jüdische Siedler auf Privatland von Palästinensern vordringen. Es kommt zum Streit, zu Steinwürfen. Dann schießen Siedler in Uniform mit scharfer Munition. Zwei Palästinenser sterben. Israels Militär sagt, dass Fehlverhalten zu Entlassungen führe. Ob es zu juristischen Untersuchungen der Vorwürfe kommt, entscheiden demnach die jeweils zuständigen Kommandeure. Doch immer öfter kommen auch die aus der Siedlerbewegung oder stehen ihr nahe. Wie der für das Westjordanland zuständige General Avi Blut. Rückendeckung kommt auch aus der Politik, erklärt Ziv Stahl von Yeshdin.
3: Es wird von oben orchestriert. Die Regierung ist zufrieden damit, dass Palästinenser vertrieben werden, dass sie eingeschüchtert werden, täglich. Es gibt keine Strafverfolgung, sondern Anreize, indem die entsprechenden Siedlungen mit Infrastruktur belohnt werden.
1: Seit 2022 hat Israel die radikalste Regierung seiner Geschichte. Auch auf dem Chefposten des Inlandsgeheimdienstes Shin Bet sitzt mittlerweile ein Nationalreligiöser, David Zini. Er soll unter anderem jene Abteilung herabgestuft haben, die für jüdischen Terrorismus zuständig ist, so berichtet es die israelische Tageszeitung Haaretz. Der Einfluss wächst. Elisa Dan zeigt sich in einem online verfügbaren Video stolz. Der Rabbiner mit grauem Vollbart und Häkelkippa hat in den 80er Jahren das erste religiöse Militärvorbereitungsprogramm gegründet, in der Siedlung Eli.
4: Eine einzelne Person beeinflusst nicht die gesamte Öffentlichkeit. Heute haben wir ungefähr 5.000 bis 6.000 erwachsene Mitglieder, die in verschiedenen Bereichen verteilt sind. Im Militär, im Shin Bet, im Mossad, im öffentlichen Dienst, in Städten und in Siedlungen, an vielen verschiedenen Orten.
1: Eli Sadan ist überzeugt, dass sich irgendwann alle dem Weg der Nationalreligiösen anschließen, auch Ultraorthodoxe und Säkulare.
4: Unsere Aufgabe ist es, einen Weg zu ebnen, der das Volk Israel, die Tora und den Staat Israel zu einer Einheit verbindet.
1: Damit hätten alle Nichtjuden keinen Platz mehr in Israel. Eli Sadan ist kein Außenseiter. 2016 hat er den Israelpreis erhalten, die höchste Kulturauszeichnung des Landes. Der Jurist und Autor Yair Nehorai sieht darin einen Schlüsselmoment.
5: Die israelische Öffentlichkeit versteht nicht, was hier vor sich geht. Du verleihst den Israelpreis an jemanden, dessen Institution es sich zum Ziel gesetzt hat, dich zu zerstören. Das Leitbild richtet sich gegen Frauenrechte, gegen Minderheitenrechte, gegen das Recht auf Meinungsfreiheit. Und trotzdem verleihst du ihm den Israelpreis. An dem Punkt habe ich gesagt, jetzt sind wir am Ende.
1: Die Gruppe der Nationalreligiösen wird immer stärker. Noch hat sie ihre Ziele nicht erreicht, kommt ihnen aber immer näher. Und für die liberalen Demokraten wird es immer schwieriger, diese Entwicklung aufzuhalten.
0: Lissy Kaufmann über Israels immer mächtiger werdende Nationalreligiösen.

4.59 Uhr haben wir es, kurz vor 5. Das heißt, hier folgen gleich die Nachrichten. Und danach bringt sie in den Informationen am Morgen meine Kollegin Sarah Zerback auf den neuesten Stand der Dinge. Mein Name ist Mike Herbstreuth. Vielen herzlichen Dank fürs Zuhören. Ich wünsche Ihnen noch einen schönen Dienstag. Machen Sie es gut.

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1: Fünf Uhr, die Nachrichten. Der SPD-Co-Vorsitzende Klingbeil hat sich erneut für eine höhere Belastung von Spitzenverdienern ausgesprochen. Der Bundesfinanzminister sagte beim Bundeskongress des DGB in Berlin, man wolle Erleichterungen für Menschen, die zwischen 2.500 und 4.000 Euro im Monat verdienten. Dies werde angesichts der Staatsfinanzen nur funktionieren, wenn, Zitat, oben die Menschen bereit sind, mehr Verantwortung zu übernehmen. Unionsfraktionschef Spahn schlug zur Finanzierung einer Steuerreform eine Kürzung von Subventionen und Steuervergünstigungen um pauschal 5% vor. Der CDU-Politiker sagte im Podcast von Table Briefings, ein solcher Schritt habe wohl eine höhere Akzeptanz, als sich einzeln durch jede Subvention durchzuarbeiten. Er fügte hinzu, die jährliche Entlastung einer Steuerreform müsse mindestens 10 Milliarden Euro betragen. Die Bundesvereinigung der Deutschen Arbeitgeberverbände hat Arbeitsministerin Baas zu mehr Reformfreudigkeit aufgerufen. Hauptgeschäftsführer Kampeter sagte der Bild-Zeitung, die SPD-Co-Vorsitzende müsse jetzt entscheiden, statt weiter zu bremsen. Als Beispiele nannte er einen zügigen Gesetzentwurf zur Stabilisierung der Rentenfinanzierung, ohne Arbeit weiter zu verteuern. Auch die geplante Reform des Arbeitszeitgesetzes müsse schnell kommen. Die Deutsche Industrie- und Handelskammer forderte von der Bundesregierung ein Vorziehen der Unternehmenssteuerreform um ein Jahr auf 2027. Außerdem sollten die bereits beschlossenen Absenkungen in nur 2 statt 5 Schritten erfolgen, sagte Hauptgeschäftsführerin Melnikow der Funke Mediengruppe. Die Spitzen von Union und SPD kommen heute Abend im Kanzleramt zu einem Koalitionsausschuss zusammen. Professionelle Pflegekräfte erleben ihren Beruf einer Erhebung zufolge als sinnstiftend, aber in Teilen auch als frustrierend. Vielen fehle es an Beteiligung, Transparenz und gesellschaftlicher Anerkennung, wie aus einer Umfrage des Deutschen Berufsverbands für Pflegeberufe hervorgeht. An der Online-Befragung nahmen den Angaben zufolge rund 3.000 Fachkräfte teil. Besonders kritisch hätten die Mitwirkenden ihre Arbeitsauslastung sowie fehlende Wertschätzung durch Arbeitgeber und Führungspersonen beurteilt. 16% gaben demnach an, bereits darüber nachgedacht zu haben, den Pflegeberuf ganz aufzugeben. Anlass der Veröffentlichung ist der heutige Internationale Tag der Pflegenden. Nach den Verlusten der Labour-Partei bei den Kommunal- und Regionalwahlen in Großbritannien verliert Premierminister Starmer weiter an Rückhalt. Über 60 der gut 400 Labour-Abgeordneten entzogen ihm öffentlich ihre Unterstützung, wie britische Fernsehsender berichteten. Zudem kündigten 4 parlamentarische Assistenten seiner Minister am Abend ihren Rücktritt an und forderten Starmer auf, sein Amt abzugeben. Ähnlich sollen sich Innenministerin Mahmoud und Außenministerin Cooper geäußert haben. Zuvor hatte Starmer in einer Grundsatzrede erklärt, er werde an seiner Führungsrolle festhalten. Zugleich kündigte er an, Großbritannien politisch wieder näher an die Europäische Union zu führen. Bei den Regionalwahlen am Donnerstag hatte Labour hohe Verluste eingefahren. Profitieren konnte davon unter anderem die rechtspopulistische Partei Reform UK. Nach dem Ende einer 3-tägigen Waffenruhe hat Russland die Angriffe auf die Ukraine wieder aufgenommen. Die ukrainische Luftwaffe meldet Attacken mit zahlreichen Drohnen auf die Hauptstadt Kiew und weitere Städte wie Saporischja, Dnipro, Kharkiv und Cherson. Auch die Gebiete Sumy im Norden und Mykolajiw im Süden waren demnach betroffen. Die seit Samstag geltende Waffenruhe war in der Nacht ausgelaufen. Der ukrainische Präsident Selenskyj hatte bereits in seiner abendlichen Videobotschaft erklärt, dass sich sein Land auf erneute Attacken einstelle. Während der befristeten Feuerpause waren kaum Luftangriffe gemeldet worden. Entlang der Frontlinie hatte es aber weiterhin Beschuss gegeben. Das Wetter. Wechselnd bewölkt und gebietsweise Schauer, vereinzelt auch Graupelgewitter, in höheren Lagen Schnee. Von Westen und Südwesten her Aufheiterungen, Temperaturen 8 bis 15 Grad mit den höchsten Werten am Oberrhein. Morgen im Südosten teils heiter, sonst meist bewölkt, von Nordwesten Ausbreitung von schauerartigem Regen 11 bis 17 Grad. Die weiteren Aussichten: am Donnerstag wechselnd bewölkt mit wiederholt auftretenden Schauern, vor allem im Norden und im Osten lokale Gewitter, 10 bis 17 Grad. Das waren die Nachrichten.
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2: Heute mit Sarah Zerback. Hallo und schönen guten Morgen. Der Druck auf die Bundesregierung ist groß, die angekündigten Reformen auf den Weg zu bringen, die Menschen von den aktuellen Belastungen zu entlasten und das gemeinsam, möglichst ohne sich anzubrüllen. Gleich mehr dazu, was konkret ansteht beim Treffen im Kanzleramt heute Abend. Sogar noch größer ist der Druck aktuell auf einen der engsten Partner der Bundesregierung. Der britische Premierminister Keir Starmer bekommt immer mehr Gegenwind, auch aus den eigenen Reihen. Und wir sprechen darüber, wie groß das Risiko ist, das von dem Hunter-Virus ausgeht, nachdem nun die letzten Passagiere das Kreuzfahrtschiff verlassen haben. Das und mehr in diesen Informationen am Morgen im Deutschlandfunk.

0: Einen Monat ist der Koalitionsausschuss in der Villa Borsig her, bei dem Union und SPD über vieles gesprochen haben, sich aber auf wenig einigen konnten. Also auf die 1.000 Euro Entlastungsprämie schon, aber die ist ja dann am Freitag an dem Veto der Bundesländer gescheitert. Dabei steht die Bundesregierung unter enormem Druck, jetzt mit weniger öffentlichem Streit zusammenzuarbeiten und die anstehenden Reformen auch gemeinsam auf den Weg zu bringen. Heute Abend trifft sich der Koalitionsausschuss erneut. Georg Schwarte berichtet.
1: Es hatte so schön angefangen, damals, vor gut einem Jahr, erster Koalitionsausschuss.
2: Ich kann Ihnen sagen, dass wir uns in einer ausgesprochen guten Atmosphäre getroffen haben.
1: Ausgesprochen gut ist ein Jahr später nur noch sehr wenig. Wo nur anfangen beim Blick auf Koalition und Atmosphäre?
3: Fangen wir damit an, die Lage ist ja durchwachsen. Objektiv wie subjektiv.
1: Objektiv meint Markus Söder, Krieg, Krisen, drohende Rezession, kaum Wachstum. Subjektiv die Außendarstellung der schwarz-roten Regierungstruppe. Oder wie Unionsfraktionschef Spahn zuletzt kurz diagnostizierte.
4: Das Bild, das wir abgegeben haben, so. Punkt, Ende, aus.
1: Aber vom Aus wollen Sie heute nicht reden, lieber vom Auf, vom Aufbruch, vom Auftakt für Reformen oder auch vom Aufräumen.
3: Deswegen ist für uns wichtig, dass wir auch mal mit mentalen Aufräumarbeiten beginnen.
1: Mentale Aufräumarbeiten, ein neues Söder-Wort. Da war die Entlastungsprämienpleite, geboren im letzten Koalitionsausschuss in der Villa Borsig gegen Mitternacht. Am vorigen Freitag dann vom Bundesrat mit öffentlicher Ohrfeige abgelehnt.
3: Es war eine gut gemeinte Idee. Gut gemeint hast, aber noch nicht automatisch, dass es alle gut finden.
1: Jetzt müssen sie heute wieder irgendwie zueinander finden. Wie? Schon wieder hat der Mann aus Bayern, der heute auch dabei sein wird, ein schönes Wort parat, eins mit Kompetenz drin.
3: Ich glaube, dass wir mit konstruktiver Entscheidungskompetenz nicht nur die Stimmungen, sondern auch die tatsächliche Lage verbessern können.
1: Stichwort konstruktive Entscheidungskompetenz. Finanzminister Lars Klingbeil, SPD, wird heute wohl erste Ideen für sein Steuerreformkonzept präsentieren. Kleine und mittlere Einkommen sollen entlastet werden. Soweit so klar. Aber wie genau und wie finanziert man's? Klingbeil ist da am Vortag sehr schweigsam.
5: Das erste Informationsrecht liegt jetzt beim Koalitionspartner und das kriegen die dann morgen im Koalitionsausschuss.
1: Denn auch bei der Steuerreform gibt es mental ein paar Dinge aufzuräumen. Besserverdienende in die Pflicht nehmen, sagt Klingbeil. Mit mir nicht, sagt Richtlinienkompetenzinhaber Merz.
6: Die unteren und mittleren Einkommen zu entlasten und die oberen noch zusätzlich zu belasten, geht einfach nicht. Und das ist ein Dissens mit der SPD.
1: Darüber reden sie dann heute Abend auch miteinander. Nicht mehr übereinander. Das haben sie sich schon wieder versprochen. Und reden wollen sie auch mit den Ländern und den Kommunen, betont Lars Klingbeil an dieser Stelle.
7: Ich will an dieser Stelle für mich noch einmal betonen, Reformen für ein starkes Land gelingen auch nur, wenn wir sie gemeinsam Bund, Länder, Kommunen tragen, inhaltlich, aber auch hinsichtlich der finanziellen Wirkung. Und dafür müssen wir alle an Kompromissen arbeiten.
1: Das hatte bei der Entlastungsprämie ja nicht so gut geklappt. Jetzt also Steuerreform gemeinsam mit den Ländern. In Sachen Umgang miteinander hat eine, die heute Abend nicht dabei ist, die Juristin und Bundesjustizministerin Stefanie Hubig, SPD, gerade beim Sender NTV, einen Rat für den Koalitionsausschuss.
8: Ich komme aus einer politischen Kultur, in der man eben die Probleme hinter den Kulissen löst.
1: Heute ab 18 Uhr lösen Sie dann hinter den Kulissen im Koalitionsausschuss vielleicht die Probleme. Eine Pressekonferenz danach ist Stand jetzt jedenfalls nicht geplant.
0: Aus Berlin waren das. Einordnung von Georg Schwarte.

0: Seit mehr als 4 Jahren schon machen sich auch deutsche Politiker und Politikerinnen immer wieder zu Reisen in die Ukraine auf, um ihre Solidarität zu zeigen, neue Unterstützung zuzusichern. Aber inzwischen kommt noch eine weitere Ebene hinzu. So war der Bundesverteidigungsminister gestern auch deshalb vor Ort, um Rüstungskooperationen zu besprechen. Mit der Ukraine als Partner auf Augenhöhe. Denn die Ukraine hat ihre Drohnenfähigkeiten deutlich ausgebaut und kann inzwischen Ziele erreichen, die Russland empfindlich schaden, wie Rebecca Barth berichtet.
1: Die Region Leningrad liegt im Nordwesten Russlands, grenzt an Finnland und Estland und ist seit einigen Wochen Frontregion. Das zumindest verkündet der Gouverneur der Region, obwohl die von Russland überfallene Ukraine hunderte Kilometer entfernt liegt. Doch seit Monaten greift die Ukraine Leningrad und weitere Regionen tief in Russland an, zerstört und beschädigt militärische Objekte und nimmt Ölraffinerien ins Visier. Der Ukraine gelinge es so, Russland deutlich zu schwächen, meint der Militärexperte Wladislaw Selezniow. Das Vorgehen der ukrainischen Armee im Rahmen der Deep Strike-Kampagne hat ein ganz klares Ziel, die maximale Schwächung des Offensivpotenzials der russischen Besatzer. Lange war die Ukraine bei sogenannten Deep Strikes, also Angriffen tief im russischen Hinterland, von ihren westlichen Partnern abhängig, durfte mit gelieferten Waffen nicht überall angreifen, bekam den von Bundeskanzler Friedrich Merz damals noch im Wahlkampf versprochenen Taurus nie und musste auf eigene Produktion setzen. Und das mit Erfolg, wie ein selbstbewusster Michailo Fedorov, Verteidigungsminister der Ukraine, am Montag in Kiew betont. Bezüglich des Taurus haben wir mittlerweile Raketen, die eine ähnliche oder sogar größere Reichweite haben. Aber es kann nie zu viele Waffensysteme geben und wir sind immer offen dafür, mehr Waffen zu erhalten. In der Realität haben wir in diesem Bereich heute schon eine gewisse Unabhängigkeit. Wir haben alle die Angriffe auf Russland über eine Entfernung von 1500 Kilometern gesehen. Die Ukraine macht in diesem Bereich ihre Hausaufgaben. Mit 7000 Drohnen habe die Ukraine Russland allein im März 2026 angegriffen, geben unabhängige Analysten an. Damit hat die Ukraine erstmals mehr Drohnen in das Land des Angreifers geschickt als der zurück. Laut Bloomberg sei das russische Rohölverarbeitungsvolumen auf dem niedrigsten Stand seit 2009. Ukrainische Deep Strikes entwickeln zunehmend mehr Wirkung und die ukrainischen Fähigkeiten in diesem Bereich nehmen weiter zu, meint der Militärexperte Ihor Romanenko. Die ukrainische Armee und die ukrainische Rüstungsindustrie gewinnen sowohl bei Mittel- als auch bei Langstreckenfähigkeiten an Stärke. Das ist sehr wichtig. Meiner Ansicht nach sollte die Ukraine ihre Anstrengungen auf Orte konzentrieren, an denen Raketen hergestellt werden, vor allem ballistische Raketen, denn wir haben einen Mangel an Luftverteidigungsmitteln. Umgekehrt greift auch die Ukraine gezielt Luftverteidigungssysteme in Russland an, um dann Ölinfrastruktur und militärische Ziele attackieren zu können. Inwieweit die Angriffe den Kriegsverlauf verändern werden, ist noch unklar. Doch schon jetzt würden sich die Folgen der Angriffe spürbar auf Russlands Haushalt auswirken. Und auch an der Front nehmen aufgrund der ukrainischen Angriffe auf die russische Logistik die Probleme für den Aggressor zu.
0: Rebecca Barth berichtete aus Kiew darüber, wie es der Ukraine aktuell gelingt, Russland unter Druck zu setzen.

0: Genau in einem Monat tritt die europäische Asylreform in Kraft. Ab dann sollen strengere Migrationsregeln gelten. Damit das aber entsprechend funktionieren kann, müssen viele Mitgliedsländer noch einiges an Hausaufgaben machen. Also mehr Ressourcen zur Verfügung stellen für Kontrollen und so weiter. Das geht aus einem Bericht der EU-Kommission hervor. Und dabei schneidet auch Deutschland nicht gut ab. Annabel Brockhus.
1: 4 Tage war die grüne Europaabgeordnete Tinneke Strick in Griechenland, um sich über die Bedingungen für Asylsuchende zu informieren. Das war nicht ihr erster Besuch.
2: I've seen the system transformed from zero asylum system.
1: In den vergangenen Jahren habe sie die Entwicklung des Asylsystems beobachtet. Von Flüchtlingen, die komplett alleine gelassen wurden, über überfüllte Lager wie in Moria, bis heute zu den sehr abgeschotteten Camps und einem System, in dem Flucht und Hilfe für Asylsuchende unter Strafe gestellt werden kann. Was ihr bei diesem Besuch vor allem auffällt, es gibt zu wenig Ressourcen für Asylsuchende. Zu wenig Dolmetscher, zu wenig Richter, zu wenig Vormünder für unbegleitete minderjährige Flüchtlinge. Und gleichzeitig muss in einem Monat, am 12. Juni, der Asyl- und Migrationspakt der EU umgesetzt sein. Dann muss Griechenland als Land an einer EU-Außengrenze zum Beispiel schnelle Asylverfahren an der Grenze durchführen und die Weiterreise von Flüchtlingen in andere EU-Länder verhindern. Ob das funktioniert?
2: It's a very last minute that they are now.
1: Griechenland ist spät dran, sagt Tinneke Strick. Das nationale Gesetz ist noch nicht verabschiedet. Und dann muss es auch noch umgesetzt werden. Griechenland ist kein Einzelfall, wie aus einem Bericht der EU-Kommission hervorgeht. Nur 5 der Mitgliedsländer haben die Reform der gemeinsamen Asyl- und Migrationspolitik schon in nationales Recht umgesetzt. Deutschland ist seit Februar eines der 5. Die Mitgliedsländer müssten die nationalen Reformen vorantreiben, mahnt die EU-Kommission. Bis zum Stichtag am 12. Juni kann nicht alles umgesetzt sein. Das betont auch Susanne Fratzke von der Denkfabrik Migration Policy Institute in einem Pressegespräch.
3: So even though we have the June deadline and everyone is pushing towards it, we have to be aware that some things won't be in place by then.
1: Die größten Lücken werde es wohl bei der Erstregistrierung der ankommenden Flüchtlinge geben. Beim Screening, beim Datenaustausch, den Grenzverfahren, erklärt sie. Darauf weist auch die EU-Kommission hin. Die Mitgliedsländer müssten den Bau für die Zentren für Grenzverfahren beschleunigen. In 11 Mitgliedsländern würden die Kapazitäten noch nicht ausreichen. Deutschland, Italien und Griechenland gehören dazu. In Deutschland geht es gezielt um Kapazitäten für Asylverfahren an Flughäfen. Außerdem fehlen Ressourcen für die Erstüberprüfung von Asylbewerbern und die dazugehörigen Gesundheitskontrollen. Auch das IT-System Eurodac, in dem Fingerabdrücke und andere biometrische Daten von Asylbewerbern gespeichert werden, funktioniere in 16 Mitgliedsländern noch nicht reibungslos. Das sind alles wichtige Elemente, betont Susanne Fratzke, damit Asylsuchende wirklich an der Außengrenze registriert werden und nicht in andere EU-Länder weiterreisen.
3: These elements are really critical.
1: Gleichzeitig müsse dafür neue Infrastruktur geschaffen werden. Das kostet Zeit und Geld. Bezeichnend ist für sie, dass selbst Deutschland bei der Umsetzung Probleme hat. Das werfe Fragen auf, wie andere Länder das schaffen sollen, größtenteils ohne Unterstützung. Lena Dupont, innenpolitische Sprecherin der EVP-Fraktion, verwundern die Lücken insgesamt nicht.
4: Wir haben von europäischer Seite aus, auch von Parlamentsseite aus, immer auch ein Augenmerk besonders darauf gehabt, dass sozusagen die grundlegenden Instrumente diejenigen sind, auf die wir besonders aufpassen müssen, insbesondere Eurodac ist da zu nennen, aber eben auch die Frage Kapazitäten der Mitgliedstaaten inklusive Infrastruktur zur Durchführung unter anderem von Grenzverfahren.
1: Deswegen müsse man die Asylreform aber noch nicht aufgeben. Die grünen Europaabgeordnete Tinneke Strick macht dennoch klar, soll die Asylreform ein Erfolg sein, müssen alle Mitgliedsländer sie auch richtig umsetzen.
0: Unsere Brüssel-Korrespondentin Annabel Brockhus berichtete genau einen Monat, bevor die EU-Asylreform in Kraft tritt.

0: Von einem Desaster ist die Rede, einer historischen Niederlage. Bei den Kommunalwahlen in England, in Wales, in Schottland hat die Regierungspartei Labour in der vergangenen Woche mehr als 1000 Sitze verloren. Das schlechteste Kommunalwahlergebnis für eine britische Regierungspartei seit ganzen 3 Jahrzehnten. Davon hat vor allem die rechtspopulistische Partei Reform UK profitiert. Und angelastet wird das Ganze vor allem Keir Starmer. Und seitdem werden die Rufe nun nach Konsequenzen lauter. Und der Premierminister kämpft um sein politisches Überleben. Christine Heuer.
1: Am Morgen hatte Keir Starmer noch eine Rede gehalten, um sein Schiff wieder auf Kurs zu bringen.
2: I'm not gonna walk away.
1: Am Abend meldeten alle Radio- und Fernsehkanäle, dass diese Rede den Premierminister wohl nicht mehr retten wird.
3: Was that enough for Keir Starmer to safeguard his job?
4: Well, no, it's not enough to go out and make a speech.
5: I think it's fair to say this evening that things are now moving quite quickly.
1: Es war schon vorher klar, dass die verheerenden Wahlergebnisse in England, Wales und Schottland die Dinge in Bewegung bringen würden. Am Wochenende hatte dann die weithin unbekannte Labour-Abgeordnete Catherine West angekündigt, einen Leadership-Contest starten zu wollen, um Keir Starmer an der Spitze von Partei und Regierung zu ersetzen. Sie wolle sich vorher aber noch seine Rede anhören, um ihm eine letzte Chance zu geben, sagte die Hinterbänklerin. Was West und andere dann aus dem Munde des Premierministers hörten, war ihnen nicht genug.
6: Yes, I acknowledge the frustration and I have a responsibility for that.
1: Ich verstehe die Frustration, ich trage Verantwortung dafür. Aber ich trage auch dafür Verantwortung, den Wandel zu liefern, den wir dem Land versprochen haben und für den wir gewählt worden sind.
6: But I also have a responsibility to deliver the change that we were elected and that we promised this country.
1: Starmer hatte die weißen Hemdsärmel aufgerollt. Er wisse, dass es Zweifel an ihm gebe, sagte er, die werde er ausräumen. Er versprach, wagemutiger als bisher zu regieren, die Zeit der kleinen Schritte sei vorbei. Aber was das konkret bedeuten soll, das sagte der Regierungschef wieder nicht. Zum wiederholten Male kündigte er an, das UK näher an Europa heranführen zu wollen und nannte als Beleg dafür ein Jugendaustauschprogramm, wo viele dringend fordern, zumindest dem Binnenmarkt wieder beizutreten. Wenn das die Rede gewesen sein soll, mit der er das Land von einem Neuanfang überzeugen will, schäumte der frühere Labour-Abgeordnete Carl Turner, werde nichts daraus. Starmer habe more of the same geliefert, mit etwas mehr Drama als üblich.
7: If that's the speech to persuade the country that things are going to change, I'm afraid it won't work. Why? Because it's just more of the same with a bit more drama.
1: Für einen Leadership-Contest müssen Kandidaten 81 Labour-Abgeordnete hinter sich gebracht haben. Noch ist niemand gesprungen. Doch inzwischen haben so viele aus der Fraktion den eigenen Chef öffentlich zum Rücktritt aufgefordert, dass sein Schicksal kaum noch umkehrbar scheint. Erste Rücktritte von Regierungsmitarbeitern hat es auch schon gegeben. Sie läuten erfahrungsgemäß das politische Ende von britischen Premierministern ein.
8: We're seeing the dam break, I think.
1: Wir sehen den Damm gerade brechen, sagt hier Sam Coates auf Sky News. Dass überhaupt jemand nach einer Rede des Premierministers öffentlich sagt, dass er gehen soll, ist schon an sich eine große Sache. Es sieht nicht so aus, als habe Starmer den Schaden begrenzen können.
8: It's a big deal, so it doesn't sound like what we heard earlier today has necessarily stemmed the damage.
1: Hinter den Kulissen werden Pläne und neue Allianzen geschmiedet. Wer wirft zuerst seinen Hut in den Ring für Starmers Nachfolge? Voraussichtlich Gesundheitsminister West Treating, dicht gefolgt von der Parteilinken Angela Rayner. Beide sind nicht unumstritten. Doch der, den viele für die einzige Lichtgestalt bei Labour halten, Manchesters Bürgermeister Andy Burnham, sitzt nicht im Unterhaus und kann deshalb erst einmal nicht antreten. Mit Spannung wird nun vor allem die Kabinettssitzung am Morgen erwartet. Erste Minister sollen Starmer bereits drängen, einen Zeitplan für seinen Rückzug vorzulegen.
0: Christine Heuer war das mit aktuellen Informationen aus London.

0: Nach den Milliardenlücken bei den Krankenkassen will sich die Bundesgesundheitsministerin jetzt auch den Milliardenlücken bei den Pflegekassen widmen. Auch das ist ein System, das in Deutschland sehr teuer und unterfinanziert ist. Hier ist der Blick in Länder wie Finnland interessant, wo die Versorgung fast ausschließlich in staatlicher Hand liegt und auch neue und konstruktive Ansätze getestet werden. Zum Beispiel gibt es Modelle, wo Patienten in eine Art Betreuungs-WG mit Pflegekräften ziehen. Eine Art der Pflege, die viele Vorteile bietet und immer mehr genutzt wird, wie Christian Blenker berichtet.
1: Raimo Sumuinen ist schon früh auf den Beinen. Der 87-Jährige schaut nach den Pflanzen in einem kleinen Gewächshaus. Die Tomaten und Gurken brauchen dringend Wasser, sagt er. Normalerweise wache ich morgens sehr früh auf, gegen 5 oder 6 Uhr. Dann fange ich an, die Blumen zu gießen und die Pflanzen zu pflegen. Danach lese ich. Ich lese gerne und viel. So sind die Tage besonders angenehm. Raimo lächelt zufrieden. Sein Blick ist wach, die Backen noch etwas rosig von den kühlen Temperaturen im Garten. Fast wirkt es so, als habe er hier in Askola, etwa eine Stunde von Helsinki entfernt, schon immer gelebt. Dabei ist es streng genommen nicht sein Garten und das rote Backsteinhaus dahinter gehört ihm auch nicht, sondern seiner Pflegerin. Meine Frau ist vor einiger Zeit an Demenz erkrankt. Sie kam zuerst. Dann habe ich es an den Nieren bekommen und bin zu meiner Frau gezogen. So sollte das laufen, wenn ein Paar Pflege braucht. Beide sollten an denselben Ort kommen und nicht getrennt werden. Ein gewöhnliches Altersheim kam für Raimo und seine Frau nicht in Frage. Zu groß, zu unpersönlich, findet der Finne. Zweimal in der Woche fährt er zur Dialyse in ein Krankenhaus. Den Rest kriege er noch weitgehend allein hin. Das Angebot von Mervi Laurila war deshalb perfekt für ihn. Die Pflegerin hat ihre eigenen 4 Wände in eine Art Senioren-WG umgebaut. 4 Bewohner leben bei ihr. Jeder hat sein eigenes Zimmer. Küche, Wohnzimmer und Garten teilen sich alle.
2: Ich wohne hier mit ihnen, jeden Tag, das ganze Jahr über. Ich helfe ihnen beim Aufstehen, beim Anziehen, beim Waschen und koche den Frühstücksbrei. Und so startet der Tag. Dann gibt es den Vormittagskaffee, das Mittagessen, Nachmittagskaffee, Abendessen. Dann helfe ich ihnen abends beim Schlafen gehen.
1: Die Auflagen für die Betreuung in den eigenen 4 Wänden, die Räume müssen groß genug und barrierefrei sein. Außerdem musste sich die Finnin für die neuen Aufgaben schulen lassen.
2: Der Sinn der Schulung ist auch, dass man sich selbst mit der Frage beschäftigen kann, ob das etwas für mich ist. Und natürlich lernt man auch, wie man ältere Menschen pflegt, ihnen Medikamente verabreicht und etwas über ihre Krankheiten. Die Ausbilder beurteilen dann, ob man für die Pflege zu Hause geeignet ist.
1: Pro Bewohner bekommt Mavi eine Pflegepauschale von umgerechnet mindestens rund 1.000 Euro. Hinzu kommen Aufwandsentschädigungen für Essen, Wasser und Strom. Dafür muss sie fast rund um die Uhr da sein. Pro Monat hat sie nur 3 freie Tage. Sie trage viel Verantwortung, erzählt die Frau mit den langen blonden Haaren, aber sie trage sie gerne.
2: Der größte Vorteil ist, dass ich Zeit habe, sie gut zu betreuen, so wie ich möchte, dass ältere Menschen betreut werden. Ich habe 4 Jahre in einem Altersheim gearbeitet. Hier hat man viel mehr Zeit für sie. Ich lerne sie besser kennen, ihre Krankheiten und ihre Persönlichkeit. Wir haben einen Bewohner, der hier schon seit 5 Jahren lebt. Mittlerweile kenne ich auch seine Verwandten.
1: Raimo Sumuinen genießt besonders den Austausch mit den anderen Bewohnern. Man koche zusammen und spiele oft. Das ist ein sehr persönlicher Ort der Pflege. Hier kümmert man sich um jeden Menschen. Niemand wird irgendwo krank liegen gelassen. Das ist sehr gut. Auch deshalb wünscht sich der Finne, dass bald noch mehr solcher privaten Senioren-WGs entstehen.
0: Christian Blenker berichtete aus Finnland über einen konstruktiven Beitrag heute zum Tag der Pflege.

0: Jedes Jahr legt die Beobachtungsstelle für Binnenvertriebene Zahlen vor, jetzt gerade für 2025. Und die zeigen, dass weltweit noch nie so viele Menschen wegen Kriegen und Konflikten im eigenen Land auf der Flucht waren wie aktuell. Marie-Christine Werner berichtet aus Genf.
1: Erstmals in der Geschichte dieses Berichtes ist die Zahl der Binnenvertreibungen durch Konflikte und Gewalt höher als durch Naturkatastrophen. Insgesamt zählte das IDMC mehr als 82 Millionen Binnenvertriebene weltweit. Das sei der zweithöchste jemals verzeichnete Wert. In den letzten 10 Jahren habe sich die Zahl mehr als verdoppelt. Da sich Konflikte verschärften, so die IDMC-Direktorin Tracy Lucas, seien es oft dieselben Menschen, die immer wieder entwurzelt würden. Aufkommende, eskalierende oder festgefahrene Konflikte hätten die Menschen dazu gezwungen, wiederholt innerhalb ihrer Länder umzuziehen. Aber auch Stürme, Überschwemmungen und andere Gefahren lösten knapp 30 Millionen Binnenvertreibungen aus. Sudan, Kolumbien, Syrien, Jemen und Afghanistan sind die Länder mit den meisten Binnenvertriebenen. Binnenvertreibung von Millionen von Menschen sei ein Zeichen für ein weltweites Versagen bei der Konfliktprävention und dem grundlegenden Schutz der Zivilbevölkerung, der sich die Regierungen weltweit stellen müssten.
0: Konflikte und Gewalt werden also zur Hauptursache für Binnenvertreibung. Informationen waren das von Marie-Christine Werner aus Genf.

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1: Uhr 5:30, die Nachrichten. Nach dem Ende einer dreitägigen Waffenruhe hat Russland die Angriffe auf die Ukraine wieder aufgenommen. Die ukrainische Luftwaffe meldete Attacken mit zahlreichen Drohnen auf die Hauptstadt Kiew und weitere Städte wie Saporischschja, Dnipro, Kharkiv und Cherson. Auch die Gebiete Sumy im Norden und Mykolajiv im Süden waren demnach betroffen. Die seit Samstag geltende Waffenruhe war in der Nacht ausgelaufen. Der ukrainische Präsident Selenskyj hatte bereits in seiner abendlichen Videobotschaft erklärt, dass sich sein Land auf erneute Attacken einstelle. Während der befristeten Feuerpause waren kaum Luftangriffe gemeldet worden. Entlang der Frontlinie hatte es aber weiterhin Beschuss gegeben. Der SPD-Co-Vorsitzende Klingbeil hat sich erneut für eine höhere Belastung von Spitzenverdienern ausgesprochen. Der Bundesfinanzminister sagte beim Bundeskongress des DGB in Berlin, man wolle Erleichterungen für Menschen, die zwischen 2.500 und 4.000 Euro im Monat verdienten. Dies werde angesichts der Staatsfinanzen nur funktionieren, wenn, Zitat, oben die Menschen bereit sind, mehr Verantwortung zu übernehmen. Unionsfraktionschef Spahn schlug zur Finanzierung einer Steuerreform eine Kürzung von Subventionen und Steuervergünstigungen um pauschal 5% vor. Der CDU-Politiker sagte im Podcast von Table Briefings, ein solcher Schritt habe wohl eine höhere Akzeptanz, als sich einzeln durch jede Subvention durchzuarbeiten. Er fügte hinzu, die jährliche Entlastung einer Steuerreform müsse mindestens 10 Milliarden Euro betragen. Professionelle Pflegekräfte erleben ihren Beruf einer Erhebung zufolge als sinnstiftend, aber in Teilen auch als frustrierend. Vielen fehle es an Beteiligung, Transparenz und gesellschaftlicher Anerkennung, wie aus einer Umfrage des Deutschen Berufsverbands für Pflegeberufe hervorgeht. An der Online-Befragung nahmen den Angaben zufolge rund 3000 Fachkräfte teil. Besonders kritisch hätten die Mitwirkenden ihre Arbeitsauslastung sowie fehlende Wertschätzung durch Arbeitgeber und Führungspersonen beurteilt. 16% gaben demnach an, bereits darüber nachgedacht zu haben, den Pflegeberuf ganz aufzugeben. Anlass der Veröffentlichung ist der heutige Internationale Tag der Pflegenden. Die Vorstandsvorsitzende der Deutschen Bahn Paller hat eine stärkere Fokussierung auf das Kerngeschäft angekündigt. Man werde sich mehr auf das Eisenbahnfahren konzentrieren, sagte Paller der Zeitschrift Stern. Angebote für die sogenannte erste und letzte Meile werde man künftig nur noch unterbreiten, wenn man damit auch Geld verdiene. Paller antwortete damit auf die Frage nach Randgeschäften wie dem bahneigenen Radverleih Call a Bike und dem Leihwagenangebot Flingster. Konkret zu deren Zukunft äußerte sie sich nicht, fügte aber hinzu, dass sich die Bahn in Zukunft keine Projekte in Ländern wie Indien und Uruguay mehr vornehmen werde. Von diesem Geschäft werde man sich mittelfristig trennen. Bereits vor Padas Amtsantritt im Herbst hatte die Bahn die europäische Tochter Arriva und den Logistiker DB Schenker abgestoßen. Der oberste Gerichtshof der USA hat den Weg für Pläne im Bundesstaat Alabama freigemacht, die der Republikanischen Partei einen Vorteil für die anstehenden Kongresswahlen bringen könnten. Konkret hob der Supreme Court die Entscheidung eines untergeordneten Gerichts auf und erlaubte einen angestrebten Neuzuschnitt von Wahlkreisen. Vor den Zwischenwahlen im November versuchen die Republikaner in mehreren Bundesstaaten, ihre knappe Mehrheit im Repräsentantenhaus durch das sogenannte Gerrymandering zu sichern. Dabei werden im Mehrheitswahlrecht die Grenzen eines Abstimmungsbezirks so verändert, dass die Chancen einer Seite auf ein Mandat erheblich erhöht werden. Als Reaktion streben auch die oppositionellen Demokraten in einigen Bundesstaaten einen Neuzuschnitt von Wahlkreisen an. Sie betonen, dies solle nur der Wahrung der Chancengleichheit dienen. Das Wetter. Wechselnd bewölkt und gebietsweise Schauer, vereinzelt auch Graupelgewitter, in höheren Lagen Schnee. Von Westen und Südwesten her Aufheiterungen, Temperaturen 8 bis 15 Grad mit den höchsten Werten am Oberrhein. Morgen im Südosten teils heiter, sonst meist bewölkt. Von Nordwesten Ausbreitung von schauerartigem Regen, 11 bis 17 Grad. Die weiteren Aussichten: am Donnerstag wechselnd bewölkt mit wiederholt auftretenden Schauern, vor allem im Norden und im Osten lokal Gewitter, 10 bis 17 Grad. Das waren die Nachrichten.
0: Deutschlandfunk, 5.35 Uhr, die Presseschau. Zunächst geht es um den Bundeskongress des Deutschen Gewerkschaftsbundes, auf dem die DGB-Vorsitzende Fahimi Widerstand gegen den möglichen Abbau von Arbeitnehmerrechten angekündigt hat. Die Frankfurter Rundschau schreibt dazu: Deutschland steckt in einer Wirtschaftskrise. Viele der vermeintlichen Lösungen, die Bundeskanzler Merz und seiner Union dazu einfallen, gehen auf Kosten der Beschäftigten. Mit den Gewerkschaften sei eine Politik der sozialen Abrissbirne nicht zu machen, betont ihre wiedergewählte Chefin Fahimi. Das mag nach Phrase klingen, doch in dieser Zeit ist die Warnung vollauf berechtigt. Die Gewerkschaften müssen die Interessen der Beschäftigten vehement vertreten. Zugleich stehen sie selbst unter Druck. Die Umbrüche im Arbeitsmarkt, der Rückgang der Tarifbindung, die gezielte Schwächung von Betriebsräten durch Arbeitgeber, all dies setzt ihnen massiv zu. Doch starke Gewerkschaften werden gebraucht wie selten zuvor. Nur wenn sie mitreden, bleibt der gesellschaftliche Frieden erhalten, betont die Frankfurter Rundschau. Die Frankfurter Allgemeine Zeitung sieht die DGB-Forderungen eher kritisch. Fahimi sagt schon über die zaghaften Vorschläge zu Sozialreformen und Flexibilisierung der Arbeitszeit, man solle davon die Finger lassen, sonst müssen und werden wir gemeinsam dafür sorgen, dass der Protest dagegen auf die Straße kommt. Für den Industriestandort und damit für die dort Beschäftigten, zu deren Wohl der DGB eigentlich da sein sollte, verheißt das wenig Gutes. Die Freie Presse aus Chemnitz analysiert: Die Gewerkschaften sehen sich in der aktuellen Debatte über Reformen in erster Linie als Verteidiger des Sozialstaats, wie er bislang ist. Das ist wenig überraschend und verständlich ist es zunächst einmal auch. Für die Menschen, die jeden Tag zur Arbeit gehen, ist es das Wichtigste, dass Deutschland zu alter wirtschaftlicher Stärke zurückfindet. Es ist also zu hoffen, dass die Gewerkschaften über sich selbst hinauswachsen und mehr zustande bringen, als sich hinter den immer gleichen Forderungen einzumauern. Dasselbe gilt allerdings auch für die Arbeitgeber, stellt die Freie Presse klar. Zum nächsten Thema. Bei einem Besuch in der Ukraine hat Bundesverteidigungsminister Pistorius mit dem ukrainischen Präsidenten Selenskyj über den Ausbau gemeinsamer Rüstungsprojekte gesprochen. Die Neue Osnabrücker Zeitung ist überzeugt: Das ist mehr als ein symbolischer Akt der Solidarität. Es ist auch ein pragmatischer Schritt hin zu größerer europäischer Handlungsfähigkeit. Der Vorstoß kommt zu einem denkwürdigen Zeitpunkt. Die Entscheidung von US-Präsident Donald Trump, vorerst keine Tomahawk-Marschflugkörper in Deutschland zu stationieren, offenbart einmal mehr die Grenzen transatlantischer Verlässlichkeit. Es ist folgerichtig, Beschaffung und Entwicklung breiter aufzustellen, meint die Neue Osnabrücker Zeitung. Die Zeitungen der Mediengruppe Bayern sehen in der Zusammenarbeit Vorteile für beide Seiten. Während die Bundeswehr auf Truppenübungsplätzen trainiert, kämpft die ukrainische Armee auf dem Schlachtfeld. Pistorius hat erkannt, dass eine Kooperation der beiden Länder so wertvoll ist wie kaum eine andere Militärpartnerschaft der Gegenwart. Der Datenaustausch für schnelle Lagebilder auf dem Gefechtsfeld, die gemeinsame Entwicklung von Drohnen, die Plattform für militärische Innovationen – das ist der Versuch, ukrainische Kriegserfahrung direkt in die Strukturen und Systeme der Bundeswehr einfließen zu lassen. Die Partnerschaft ist damit längst nicht mehr so einseitig, wie Kritiker sie gerne darstellen. Deutschland schickt Geld, Waffen und politischen Rückhalt und bekommt Wissen zurück, das sich durch kein Manöver der Welt ersetzen lässt, notiert die Mediengruppe Bayern. Ähnlich sieht es der Münchner Merkur. Verteidigungsminister aus aller Welt geben sich in Kiew die Klinke in die Hand, um dort Nachhilfe in moderner Drohnenkriegsführung zu erhalten. Für Europa ist die Ukraine längst kein Bittsteller mehr, sondern ein unverzichtbarer strategischer Partner, hält der Münchner Merkur fest, und damit endet die Presseschau. Die Redaktion hatte Inga Gebauer, die Sprecherin war Katharina Wolter.
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0: Daniel Liebeskind wird 80. Einer der berühmtesten Architekten der Welt, dessen erstes Projekt bereits ein Meisterwerk geworden ist. Das Jüdische Museum in Berlin. Nach den Terroranschlägen vom 11. September 2001 ist er dann von Berlin nach New York City gezogen, zurück in die Stadt seiner Jugend. Und dort entwickelte er dann den Masterplan für die Neugestaltung des World Trade Centers. Und auch jetzt mit 80 denkt Daniel Liebeskind gar nicht an Ruhestand, wie Martin Ganselmeier berichtet.
1: In seinem Studio inmitten berühmter Architekturmodelle und neuer Entwürfe wirkt Daniel Liebeskind nicht wie ein 80-Jähriger. Ob er die Arbeit nun etwas ruhiger angehen lässt? Liebeskind muss lachen. Danach sieht es wirklich nicht aus, sagt er. Bei all den Projekten, die immer noch dazukommen, steht Entschleunigung nicht auf meiner Agenda.
2: It doesn't look like it. With projects accumulating more and more, I don't think it's on my agenda to slow down.
1: Unter seinen aktuellen Projekten befinden sich unter anderem das Albert Einstein Discovery Center in Ulm und ein neues Eingangsportal für das Tennisstadion der US Open im New Yorker Stadtteil Queens. Weitere Gebäude entstehen in Paris, Prag, Antwerpen und im finnischen Tampere. Geboren wurde Liebeskind als Kind von Holocaust-Überlebenden in einem Flüchtlingslager im polnischen Lodz. Über Israel wanderte seine Familie nach New York aus. Schon früh galt Liebeskind als Wunderkind auf dem Akkordeon, weshalb er zunächst Musik studierte, erst später Architektur. Liebeskind ist über 50, als sein erstes Gebäude fertiggestellt wird. Das Jüdische Museum in Berlin wurde auf Anhieb sein Meisterwerk.
2: I never designed a building before. I'm a late bloomer, as my wife calls me.
1: Ich habe davor nie ein Gebäude entworfen. Ich bin ein Spätzünder, wie meine Frau sagt. Mein Weg zur Architektur führte über Zeichnen und Philosophie und nicht nur über die Ingenieurskunst. Ich hatte solch ein Glück, dass das Jüdische Museum mein erstes Gebäude wurde. Die Zickzackform des Jüdischen Museums erinnert von oben an einen Blitz oder einen zerbrochenen Davidstern. Leere Betonschluchten im Gebäude vermitteln einen Eindruck der Leere nach der Vernichtung jüdischen Lebens. Der hohe, nur durch einen schmalen Schlitz belichtete Holocaust-Turm ist ein beklemmender Ort. Auch 25 Jahre nach Eröffnung des Museums hat es für Liebeskind nichts von seiner Wirkung verloren. Es ist nicht gealtert. Es fühlt sich immer noch frisch und radikal an. So wie es die Schönheit und die Katastrophe von Berlin vermittelt, von Deutschland und von 2000 Jahren jüdischer Geschichte. Für den Bau des Jüdischen Museums zog Liebeskind mit seiner Frau noch vor dem Mauerfall nach Berlin, was in seiner jüdischen Familie zunächst für Empörung sorgte. Eine der schicksalhaften Wendungen in seinem Leben kam am 11. September 2001. An diesem Tag sollte das Jüdische Museum eröffnet werden, was die Terroranschläge vom 11. September verhinderten. Für Liebeskind war klar, er muss zurück in seine Wahlheimatstadt New York. Dort gewann er 2003 den Wettbewerb für den Wiederaufbau von Ground Zero. Und erneut dient Liebeskinds Architektur der Erinnerung. Niemand hatte die Stätte für heilig erklärt, aber ich war ethisch überzeugt, du kannst nicht bauen, wo so viele Menschen gestorben sind. Ich kämpfte dafür, die Fundamente der beiden Türme unbebaut zu lassen und einen Gedenkort mit Wasserfällen zu gestalten, sodass man an diesem Ort eine spirituelle Erfahrung hat. Die Gedenkstätte am Ground Zero gehört heute zu den meistbesuchten Orten in New York. Noch wichtiger ist Liebeskind jedoch, dass ihm auch heute noch Familienangehörige der Terroropfer dankbar sind für einen ebenso würdevollen wie ergreifenden Ort der Erinnerung.
0: Martin Ganselmeier aus New York über Architektur als Erinnerungskultur zum 80. Geburtstag des Architekten Daniel Liebeskind.

0: Heute beginnt der Eurovision Song Contest, die größte Musikshow der Welt und das schon seit 70 Jahren. Dieses Mal aber in politisch besonders aufgeheizten Zeiten. Mehrere Länder wollen nicht teilnehmen, aus Protest dagegen, dass Israel mit dabei ist. Für viele Fans ist der ESC trotzdem ein Ereignis, auf das sie lange hingefiebert haben, berichtet Daniel Kähler aus Wien.
1: Die Stimmung ist gut, während das israelische ESC-Team um Sänger Noam Bettan sich vor den Proben warm singt. Den Sprung vom Halbfinale ins große Finale am Samstag wird er mit seinem Song Michelle vermutlich schaffen. 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Ob er mit diesem Titel den ESC sogar gewinnen könnte, da sind sich die Expertinnen und Experten uneins. Sprachwissenschaftler und ESC-Kenner Dr. Irving Wolter äußert Kritik.
2: Also es ist ein sehr gefälliger Beitrag und sie haben den Künstler auch extra gewählt, weil er französischen Wurzeln hat, eben auch glaubwürdig und gut französisch singen kann. Es ist ein sehr eingängiger Titel, ist auch textlich völlig unverfänglich. Das war in der Vergangenheit ja nicht immer so. Und bei dieser Bemühung, unverfänglich zu sein, ist auch vielleicht so ein bisschen das Interessante bei dem Titel verloren gegangen, muss ich sagen.
1: Der Songtext unverfänglich, unpolitisch. Die ganze Teilnahme Israels ist allerdings das Politikum schlechthin. Fünf Länder boykottieren den ESC, weil Israel dabei ist. Die Niederlande etwa. Der dort zuständige Fernsehsender gab in einem schriftlichen Statement Ende vergangenen Jahres bekannt:
3: Wir haben das große Leiden der Menschen in Gaza zur Kenntnis genommen. Außerdem die Einschränkung der Pressefreiheit und die politischen Einflüsse, die den Eurovision Song Contest beim letzten Mal umgeben haben. All das ist nicht kompatibel zu den Werten, für die wir stehen.
1: Irland, Spanien, Slowenien und

0: Bus. Nun drückt die Welt ein bisschen mehr zusammen und man hört die.
1: Israels Sänger Noam Bertan will sich von diesen Proteststimmen nicht ablenken lassen, sagte er dem israelischen Nachrichtensender
2: i24.
3: Ich fokussiere mich komplett auf das, was ich auf der Bühne tun muss. Gerade bin ich zu 100% auf die Proben konzentriert. Mental und physisch ganz bei meiner Performance zu sein, das ist mein Ziel.
1: Aber auch andere Länder mit heiß diskutierten Songs haben ihren Auftritt im ersten Halbfinale, etwa Griechenland und Finnland. Wer es davon ins Finale am Samstag schafft und welche fünf Länder heute schon ausscheiden, das bestimmen Fachjurys und das Publikum.
4: Daniel Kehler vor dem ersten Halbfinale des ESC mit Israel und mit viel Protest.

0: Wie Kinderrechte in Deutschland gestärkt werden können, wie Kinder vor Gewalt geschützt werden können. Diese Frage hat die deutsche First Lady Elke Büdenbender gestern beim Runden Tisch in Berlin diskutiert. Und an dem saß auch Königin Silvia von Schweden. Eine der gemeinsamen Kernforderungen, endlich Kinderrechte ins Grundgesetz. Caroline Dünnebier.
1: Königin Silvia von Schweden setzt sich seit mehr als 30 Jahren für mehr Kinderschutz ein. Sie erzählt von vielen Begegnungen, die eins gemein hatten. Die Rechte von Kindern wurden verletzt.
2: Oft im Verborgenen, oft zu lange. Diese Begegnungen haben mein Leben geprägt. Sie haben mich gelehrt, dass Kinderschutz kein Randthema ist, sondern ein Prüfstein für den Zustand der Gesellschaft.
1: In Deutschland gibt es viele Präventions- und Hilfsangebote. Allerdings auch mehr Fälle, in denen das Wohl von Kindern gefährdet ist. Die Zahlen sind zum dritten Mal in Folge gestiegen. Besonders oft geht es dabei darum, dass Kinder vernachlässigt oder psychisch misshandelt werden. Viele Jugendämter sind überlastet. Gleichzeitig wächst das Problem digitale Gewalt, vor allem in sozialen Netzwerken. Die Frau des Bundespräsidenten, Elke Büdenbender, engagiert sich ebenfalls schon länger für den Kinderschutz. Sie findet, das geht alle an.
3: Wir müssen davon wegkommen, Menschen als Opfer zu stigmatisieren. Wir müssen Räume schaffen, in denen sie sagen können, was sie erfahren mussten, ohne die Scham auf sich zu nehmen.
1: Welche Rolle die Gesellschaft dabei spielt, erklärt auch Kerstin Klaus. Sie ist die Bundesbeauftragte gegen sexuellen Missbrauch von Kindern und Jugendlichen.
4: Denn Gewalterfahrungen wirken sich natürlich unmittelbar aus. Sie wirken auf das Lernen, auf die Konzentration, auf die soziale Teilhabe. Bildungswege brechen ab mit teils dramatischen Folgen für die Betroffenen und eben auch für unsere Gesellschaft.
1: In 6 Fachforen wird dann beraten über den großen Handlungsbedarf und viele Lösungsansätze. Die Experten fordern unter anderem eine nationale Präventionsstrategie, ressortübergreifend unterlegt mit mehr Geld. Zum Beispiel für mehr Personal in den Jugendämtern. Bessere Aufklärung in Schulen und Kitas, aber auch Justiz und Polizei müssten besser geschult werden. Das Schlusswort an diesem Tag hat die Königin von Schweden. Sie fordert, dass etwas von diesem runden Tisch ausgehen müsse. Das bleibt über diesen Tag in Berlin hinaus.
2: Getragen von dem gemeinsamen Verständnis, dass der Schutz und die Stärkung von Kindern und Jugendlichen eine Aufgabe ist, die uns alle verbindet.
0: Caroline Dünnebier berichtete über eine Veranstaltung in Berlin, die sich für mehr Kinderschutz in Deutschland einsetzt.

0: 3 Tote, ein Schiff mitten im Atlantik, Menschen in Quarantäne, eine Infektionskette, die bis nach Europa reicht und Bilder, die an den Beginn der Corona-Pandemie erinnern. Das Kreuzfahrtschiff Hondius ist gewissermaßen zum Symbol einer neuen Virusangst geworden, auch wenn das Robert-Koch-Institut keine Pandemiegefahr sieht und inzwischen alle Passagiere evakuiert worden sind. Dazu hat sich mein Kollege Philipp May Einschätzungen geholt im Interview mit dem Virologen Martin Stürmer.
1: Warum

0: hat offenbar kein Experte Angst vor einer neuen Pandemie.
1: Ja, das Hantavirus ist kein klassischer Pandemieerreger. Anders als diese Atemwegserkrankungen überträgt sich das Virus erstmal bei ganz vielen Stämmen, die es da gibt, gar nicht von Mensch zu Mensch. Und bei dem einzigen Stamm, dem Andes-Virus, wo es sich von Mensch zu Mensch überträgt, ist ein sehr, sehr enger Kontakt notwendig, um das überhaupt zu übertragen. Also die Wahrscheinlichkeit, hier zu einer Pandemie zu gelangen, ist extremst gering, beziehungsweise eigentlich sogar unmöglich.
0: Was heißt sehr, sehr enger Kontakt?
1: Ja, wir haben ja den Ausbruch auf einem Kreuzfahrtschiff erlebt und jeder, der mal auf einem Schiff gewesen ist, weiß, dass es da doch auch teilweise eben sehr, sehr eng zugeht. Das sind schon so extreme Situationen, die notwendig sind, um überhaupt die Übertragung stattfinden zu lassen. So jetzt im Alltag, wenn man jetzt jemandem begegnet, der möglicherweise das Virus in sich tragen würde, wird man sich wahrscheinlich über die Distanz gar nicht anstecken.
0: Aber es läuft dann am Ende auch schon über den Atem oder nur über Körperflüssigkeiten?
1: Ja, das ist tatsächlich so, dass wir uns von den Tieren am ehesten über die Luft anstecken, weil halt eben der Mäusekot oder der Nagetierkot, Urin, Speichel sozusagen in Lösung geht, wenn man da zum Beispiel die Gartenhütte fegt. Und da kommt es eben zum Einatmen dieser Aerosole und das ist der wahrscheinliche Weg, wie man sich dann auch ansteckt.
0: Mhm. So, das ist jetzt die eine Seite. Auf der anderen Seite sehen wir im Vergleich zu SARS-CoV-2, also dem Coronavirus, das die Pandemie verursacht hat, ist das südamerikanische Hantavirus, also die Andes-Variante, dem Coronavirus ja deutlich gefährlicher, was die Sterberate angeht. Woran liegt das?
1: Ja, das ist eine sehr gute Frage, woran das liegt. Es ist natürlich so, dass Viren ja unterschiedliche Zelltypen zerstören. Und wir haben es jetzt hier mit einem Virus zu tun, was unter anderem auch zu Blutungen führt und auch die Niere angreift und dementsprechend hier ein deutlich höheres Potenzial auch zu schweren Schädigungen hat. Und der Körper reagiert ja auch auf Infektionen, indem er infizierte Zellen angreift. Und in der Gesamtsituation haben wir deswegen eine relativ hohe Sterblichkeit. Klar, beim SARS-CoV-2 haben wir auch einen Erreger, der die Lunge infiziert, entsprechend auch Lungenzellen. Das Ziel sind auch des Immunsystems, um aufzuräumen, aber eben hier in einem deutlich geringeren Grade als das Andes-Virus.
0: So, und jetzt ist das Hantavirus ja schon relativ lange bekannt. Warum gibt es keine wirksamen Medikamente?
1: Hantavirus-Infektionen sind ja in unseren Breitengraden doch eher harmlos. Die Typen, die wir hier haben, haben eine Fallsterblichkeit, die ist sehr, sehr gering. Und die meisten Menschen merken überhaupt nicht, dass sie sich anstecken. Insofern ist so der Druck darauf, Medikamente zu entwickeln, erstmal gar nicht so hoch. Das klingt jetzt ein bisschen hart, ist aber tatsächlich so, je mehr Fälle es gibt, umso interessanter wird es. Und es sind natürlich auch Viren, wo es jetzt gar nicht so einfach ist, Medikamente zu entwickeln. Und dementsprechend haben wir aktuell noch nichts. Es gibt auch keine Impfstoffe zur Verfügung. Ich würde mal davon ausgehen, wenn jetzt tatsächlich in der nahen Zukunft irgendwie deutlich mehr bekannt darüber wird, deutlich mehr Menschen sich infizieren würden, dann würde da sicherlich auch ein anderer Zug reinkommen.
0: Dann schauen wir jetzt nochmal auf die aktuelle Lage. Wir haben jetzt mehrere Kontaktpersonen, auch hier in Deutschland, die zuerst in Frankfurt waren und jetzt, glaube ich, in ihre Heimatregion zurückgeschickt worden sind und sich dort isolieren sollen. Wie wahrscheinlich ist es denn, dass die möglicherweise auch das Virus in sich tragen und dann auch sogar schon weitere Personen angesteckt haben?
1: Also zum einen, dass sie das Virus noch in sich tragen können, ist durchaus möglich. Wir haben ja eine relativ lange Inkubationszeit von 2 bis 4 Wochen. Und dementsprechend, wenn sie Kontakt auf dem Schiff zu infizierten Personen gehabt haben, könnten sie das Virus noch erstmal jetzt aktuell unbemerkt in sich tragen. Und deswegen müssen sie auch, wenn sie in ihre Heimatregionen zurückkehren, entsprechend isoliert bleiben. Die Wahrscheinlichkeit, jetzt andere Menschen angesteckt zu haben, halte ich doch für sehr gering. Sind ja auch alle jetzt schon mal durchgetestet worden. Auf dem Heimweg in Holland sind, glaube ich, Tests gelaufen. Die in Frankfurt stehen noch aus, die Laboruntersuchungen. Aber insgesamt sind sie alle negativ gewesen. Das heißt also keine Gefahr, zum jetzigen Zeitpunkt andere angesteckt zu haben.
0: Wie beurteilen Sie das bisherige Krisenmanagement, das internationale Krisenmanagement, vorbildlich oder möglicherweise auch aus der Erfahrung von Corona auch aus, aus der medialen Aufmerksamkeit heraus übertrieben?
1: Nein, das Krisenmanagement war absolut angepasst. Wir haben hier eine Infektionskrankheit, die, wenn man sie laufen lassen würde, eine Sterblichkeit von 30 bis 40% hat. Insofern war es wichtig, jetzt hier auch klar die Erreger zu bestimmen, die Isolationsmaßnahmen zu ergreifen. Man muss auch nicht in Panik verfallen, weil es, wie gesagt, kein Pandemievirus ist. Insofern sind hier die Quarantänemaßnahmen absolut ausreichend. Und auch, dass das Schiff jetzt Teneriffa anlaufen konnte und dort die Menschen ausgeflogen worden sind, halte ich auch für absolut adäquat, weil eben durch das Virus nicht eine solche Gefahr ausgeht wie von anderen Erregern, die sich viel, viel leichter verbreiten.
2: Kein Grund zur Panik also, soweit die Einschätzungen des Virologen Martin Stürmer im Interview mit meinem Kollegen Philipp May hier bei uns im Deutschlandfunk.

0: Seit gestern steht in Baden-Württemberg die neue Regierung. Nach wochenlangen Verhandlungen haben sich Grüne und CDU auf einen Koalitionsvertrag für die nächsten 5 Jahre geeinigt. Heute kommt der Landtag dann zu seiner ersten Sitzung zusammen und wählt unter anderem auch einen neuen Landtagspräsidenten, Knut Bauer.
1: Der Präsidentenposten im Landtag steht wie das Amt des Ministerpräsidenten der Partei mit den meisten Stimmen zu. Bei der Landtagswahl am 8. März haben die Grünen mit 30,2% und die CDU mit 29,7% fast gleich stark abgeschnitten. Deshalb haben sich beide Parteien darauf geeinigt, dass die Grünen den Regierungschef stellen und die CDU den Landtagspräsidenten. Das Amt soll der bisherige Innenminister Strobel, CDU, übernehmen. Als Vize ist die bisherige Landtagspräsidentin Arras von den Grünen nominiert. Gestern hatten Grüne und CDU den Koalitionsvertrag unterzeichnet und damit eine Neuauflage des grün-schwarzen Regierungsbündnisses besiegelt. Am Mittwoch soll Cem Özdemir von den Grünen zum neuen Ministerpräsidenten und Nachfolger von Winfried Kretschmann gewählt werden. Im neuen Landtag verfügen Grüne und CDU über jeweils 56 Sitze, die AfD stellt 35 Abgeordnete, die SPD 10.
0: Heute konstituiert sich also der neue Landtag in Baden-Württemberg, Knut Bauer berichtete. Hier übernehmen jetzt die Nachrichten im Deutschlandfunk und wir hören uns wieder in den Informationen am Morgen ab 6.10 Uhr. Dann unter anderem mit dem Blick nach Großbritannien. Nach dem historischen Wahldebakel der vergangenen Woche wächst jetzt der Druck auf den Regierungschef.

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1: Sechs Uhr, die Nachrichten, zunächst die Übersicht. Zwischen Finanzminister Klingbeil und Unionsfraktionschef Spahn werden unterschiedliche Positionen zur Finanzierung einer Steuerreform deutlich. Pflegefachkräfte beklagen einer Umfrage zufolge mangelnde gesellschaftliche Anerkennung und Wertschätzung durch Arbeitgeber. Der britische Premierminister Starmer gerät in seiner Labour-Partei zunehmend unter Druck. Die Meldungen im Einzelnen. Der SPD-Co-Vorsitzende Klingbeil hat sich erneut für eine höhere Belastung von Spitzenverdienern ausgesprochen. Der Bundesfinanzminister sagte beim Bundeskongress des DGB in Berlin, man wolle Erleichterungen für Menschen, die zwischen 2.500 und 4.000 Euro im Monat verdienten. Dies werde angesichts der Staatsfinanzen nur funktionieren, wenn, Zitat, oben die Menschen bereit sind, mehr Verantwortung zu übernehmen. Unionsfraktionschef Spahn schlug zur Finanzierung einer Steuerreform eine Kürzung von Subventionen und Steuervergünstigungen um pauschal 5% vor. Der CDU-Politiker sagte im Podcast von Table Briefings, ein solcher Schritt habe wohl eine höhere Akzeptanz, als sich einzeln durch jede Subvention durchzuarbeiten. Er fügte hinzu, die jährliche Entlastung einer Steuerreform müsse mindestens 10 Milliarden Euro betragen. Die Bundesvereinigung der Deutschen Arbeitgeberverbände hat Arbeitsministerin Baas zu mehr Reformfreudigkeit aufgerufen. Hauptgeschäftsführer Kampeter sagte der Bild-Zeitung, die SPD-Co-Vorsitzende müsse jetzt entscheiden, statt weiter zu bremsen. Als Beispiele nannte er einen zügigen Gesetzentwurf zur Stabilisierung der Rentenfinanzierung, ohne Arbeit weiter zu verteuern. Auch die geplante Reform des Arbeitszeitgesetzes müsse schnell kommen. Die Deutsche Industrie- und Handelskammer forderte von der Bundesregierung ein Vorziehen der Unternehmenssteuerreform um ein Jahr auf 2027. Außerdem sollten die bereits beschlossenen Absenkungen in nur 2 statt 5 Schritten erfolgen, sagte Hauptgeschäftsführerin Melnikow der Funke Mediengruppe. Die Spitzen von Union und SPD kommen heute Abend im Kanzleramt zu einem Koalitionsausschuss zusammen. In Hannover wird heute der Deutsche Ärztetag eröffnet. Bis Freitag diskutiert die Ärzteschaft vor allem über die anstehenden Reformen bei der Kranken- und Pflegeversicherung. Themen sind auch die Notfallreform und eine mögliche Neuordnung der Organspende. Zur Eröffnung wird Bundesgesundheitsministerin Warken erwartet. Die CDU-Politikerin muss ihr geplantes Sparpaket zur finanziellen Stabilisierung der gesetzlichen Krankenkassen gegen die Kritik der Ärzteverbände verteidigen. Diese protestieren gegen Milliardeneinschnitte und warnen vor Folgen für das Behandlungsangebot. Der Präsident der Bundesärztekammer, Reinhardt, fordert vor dem Auftakt des Treffens einen Aufschub der Pläne. Er sagte dem Redaktionsnetzwerk Deutschland, alle Beteiligten brauchten ausreichend Zeit, die Auswirkungen der vorgesehenen Maßnahmen zu prüfen. Professionelle Pflegekräfte erleben ihren Beruf, einer Erhebung zufolge, als sinnstiftend, aber in Teilen auch als frustrierend. Vielen fehle es an Beteiligung, Transparenz und gesellschaftlicher Anerkennung, wie aus einer Umfrage des Deutschen Berufsverbands für Pflegeberufe hervorgeht. An der Online-Befragung nahmen den Angaben zufolge rund 3.000 Fachkräfte teil. Besonders kritisch hätten die Mitwirkenden ihre Arbeitsauslastung sowie fehlende Wertschätzung durch Arbeitgeber und Führungspersonen beurteilt. 16% gaben demnach an, bereits darüber nachgedacht zu haben, den Pflegeberuf ganz aufzugeben. Anlass der Veröffentlichung ist der heutige Internationale Tag der Pflegenden. Die Vorstandsvorsitzende der Deutschen Bahn, Palla, hat eine stärkere Fokussierung auf das Kerngeschäft angekündigt. Man werde sich mehr auf das Eisenbahnfahren konzentrieren, sagte Palla der Zeitschrift Stern. Angebote für die sogenannte erste und letzte Meile werde man künftig nur noch unterbreiten, wenn man damit auch Geld verdiene. Palla antwortete damit auf die Frage nach Randgeschäften wie dem bahneigenen Radverleih Call a Bike und dem Leihwagenangebot Flinkster. Konkret zu deren Zukunft äußerte sie sich nicht. Bereits vor Pallas Amtsantritt im Herbst hatte die Bahn die europäische Tochter Arriva und den Logistiker DB Schenker abgestoßen. Nach den Verlusten der Labour-Partei bei den Kommunal- und Regionalwahlen in Großbritannien verliert Premierminister Starmer weiter an Rückhalt. Über 60 der gut 400 Labour-Abgeordneten entzogen ihm öffentlich ihre Unterstützung, wie britische Fernsehsender berichteten. Zudem kündigten 4 parlamentarische Assistenten seiner Minister am Abend ihren Rücktritt an und forderten Starmer auf, sein Amt aufzugeben. Ähnlich sollen sich Innenministerin Mahmood und Außenminister Cooper geäußert haben. Zuvor hatte Starmer in einer Grundsatzrede erklärt, er werde an seiner Führungsrolle festhalten. Bei den Regionalwahlen am Donnerstag hatte Labour hohe Verluste eingefahren. Profitieren konnte davon unter anderem die rechtspopulistische Partei Reform UK. Nach dem Ende einer 3-tägigen Waffenruhe hat Russland die Angriffe auf die Ukraine wieder aufgenommen. Die ukrainische Luftwaffe meldete Attacken mit zahlreichen Drohnen auf die Hauptstadt Kiew und weitere Städte wie Saporischschja, Dnipro, Charkiw und Cherson. Auch die Gebiete Sumy im Norden und Mykolajiw im Süden waren demnach betroffen. Die seit Samstag geltende Waffenruhe war in der Nacht ausgelaufen. Während der befristeten Feuerpause waren kaum Luftangriffe gemeldet worden. Entlang der Frontlinie hatte es aber weiterhin Beschuss gegeben. US-Präsident Trump hat die Waffenruhe im Krieg mit dem Iran erneut in Frage gestellt. Die Feuerpause habe nur noch eine Überlebenschance von 1%, sagte Trump in Washington. Grund sei Teherans Antwort auf den Vorschlag der Vereinigten Staaten für ein Kriegsende. Trump wies das Papier erneut zurück. Ein Sprecher des Außenministeriums in Teheran erklärte hingegen, es gehe um die legitimen Rechte des Landes. Am späten Abend drohte Parlamentspräsident Ghalibaf den US-Streitkräften im Falle neuer Angriffe mit Vergeltung. Berichten zufolge wurden in dem Papier unter anderem die Aufhebung der Sanktionen gegen den Iran sowie ein Stopp der Blockade iranischer Häfen verlangt. Der hohe Repräsentant der Vereinten Nationen für Bosnien-Herzegowina, Schmidt, hält heute eine Rede vor dem UNO-Sicherheitsrat. In New York wird er über den jüngsten Bericht seines Büros in Sarajevo informieren. Medienberichten zufolge will der Deutsche das höchste Gremium der UNO dabei eindringlich vor einem drohenden Zerfall Bosnien-Herzegowinas warnen, insbesondere mit Blick auf die Abspaltungsbestrebungen der serbischen Teilrepublik. Am Sonntag war bekannt geworden, dass der CSU-Politiker sein Amt als hoher Repräsentant niederlegen wird. Hintergrund sind Berichten zufolge auch monatelange Forderungen der USA, Schmidt abzusetzen. Das Amt des hohen Repräsentanten gibt es seit Ende des Krieges in Bosnien im Jahr 1995. Dieser soll im Auftrag der internationalen Staatengemeinschaft die Einhaltung des Friedensvertrages von Dayton überwachen. Der oberste Gerichtshof der USA hat den Weg für Pläne im Bundesstaat Alabama freigemacht, die der Republikanischen Partei einen Vorteil für die anstehenden Kongresswahlen bringen könnten. Konkret hob der Supreme Court die Entscheidung eines untergeordneten Gerichts auf und erlaubte einen angestrebten Neuzuschnitt von Wahlkreisen. Vor den Zwischenwahlen im November versuchen die Republikaner in mehreren Bundesstaaten, ihre knappe Mehrheit im Repräsentantenhaus durch das sogenannte Gerrymandering zu sichern. Dabei werden im Mehrheitswahlrecht die Grenzen eines Abstimmungsbezirks so verändert, dass die Chancen einer Seite auf ein Mandat erheblich erhöht werden. Als Reaktion streben auch die oppositionellen Demokraten in einigen Bundesstaaten einen Neuzuschnitt von Wahlkreisen an. Sie betonen, dies solle nur der Wahrung der Chancengleichheit dienen. Und hier noch einmal die Übersicht. Zwischen Finanzminister Klingbeil und Unionsfraktionschef Spahn werden unterschiedliche Positionen zur Finanzierung einer Steuerreform deutlich. Pflegefachkräfte beklagen einer Umfrage zufolge mangelnde gesellschaftliche Anerkennung und Wertschätzung durch Arbeitgeber. Der britische Premierminister Starmer gerät in seiner Labour-Partei zunehmend unter Druck. Das Wetter. Wechselnd bewölkt und gebietsweise Schauer. Vereinzelt auch Graupelgewitter, in höheren Lagen Schnee. Von Westen und Südwesten her Aufheiterungen. Temperaturen 8 bis 15 Grad mit den höchsten Werten am Oberrhein. Morgen im Südosten teils heiter, sonst meist bewölkt. Von Nordwesten Ausbreitung von schauerartigem Regen 11 bis 17 Grad. Das waren die Nachrichten.
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2: Heute mit Sarah Zerback. Schönen guten Morgen. Die Bundesregierung übt sich im Erwartungsmanagement und hängt die Latte tief für das Treffen im Kanzleramt heute Abend. Konkrete Reformbeschlüsse oder neue Entlastungen dürften erstmal nicht dabei rauskommen. Ein Koalitionsausschuss ohne lautstarken Streit, das kann aber aktuell schon als Erfolg gelten. Der britische Premierminister Keir Starmer könnte es wohl schon als Erfolg verbuchen, wenn er am Ende dieses Tages noch im Amt ist. So sehr wächst der Druck nach dem Wahldebakel auch in seiner eigenen Partei. Und wir sprechen darüber, wie die Ukraine aktuell vom Bittsteller zum gefragten Rüstungspartner wird und wie es ihr gelingt, die Dynamik im russischen Angriffskrieg zu ihren Gunsten zu drehen. Das alles und mehr in diesen Informationen am Morgen im Deutschlandfunk.

0: Die Waffenruhe zwischen der Ukraine und Russland hat noch nicht mal 3 Tage gehalten und damit keine Hoffnung geweckt, dass dieser Krieg bald zu Ende sein könnte. Das zeigen auch die massiven russischen Angriffe in dieser Nacht wieder. Ein mögliches Kriegsende, das hat allein der Kreml-Chef ins Spiel gebracht. Ebenso einen möglichen Vermittler, seinen Duzfreund Gerhard Schröder. Und die Kritik daran war wenig überraschend. Auch daran, dass Wladimir Putin einmal mehr versuchen könnte, Verhandlungsbereitschaft lediglich zu simulieren. Peter Sawicki ist uns jetzt zugeschaltet, Osteuropa-Experte, und er beobachtet die Lage für uns als Korrespondent von Warschau aus. Gestern war ja der Bundesverteidigungsminister Boris Pistorius von der SPD zu Gesprächen in Kiew. Was wurde denn dort vereinbart?
1: Also der Hintergrund der Reise, Frau Zerback, war ja, dass Deutschland auf der Suche ist nach einem möglichen Ersatz für die US Tomahawks, die Marschflugkörper. Und da ist die Rede davon, dass die ukrainischen Flamingos eine Rolle dabei spielen könnten. Es ist zumindest aber eine Absichtserklärung unterzeichnet worden zur Vertiefung der Rüstungszusammenarbeit. Das konzentrierte sich da aber vor allem auf Drohnen, auf Langstreckendrohnen beispielsweise, die gemeinsam entwickelt werden sollen, die 1500 Kilometer Reichweite haben sollen. Neue Technologien, Start-ups sollen finanziell gefördert werden. Und Deutschland hat auch Interesse am digitalen Gefechtssystem der Ukraine, das Delta heißt, das neu entwickelt worden ist in den vergangenen Monaten, beziehungsweise im Zuge des russischen Angriffskrieges. Umgekehrt gibt es neue deutsche Flugabwehr für die Ukraine, also durchaus ein Geben und Nehmen. Aber es gibt doch dieses wachsende deutsche Interesse an der Ukraine als Sicherheitspartner.
0: Ja, kann man auch nach diesem Besuch jetzt sagen, dass sich die Wahrnehmung der Ukraine da im Westen jetzt tatsächlich noch mal ein Stück weit verändert?
1: Also nach den Worten von Boris Pistorius kann man das so sehen. Er hat wörtlich gesagt, die Ukraine sei nicht mehr nur Hilfsempfänger, sondern auch ein Partner, von dem man lernen wolle. Es gibt durchaus auch skeptische Gesprächspartner, die dann sagen, mit Blick auf dieses Lernwollen, da sei es noch offen, ob daraus wirklich konkrete Schritte daraus folgen würden. Es ist auch, Entschuldigung, nicht so klar, ob dieser Flamingo-Marschflugkörper der Ukraine, ob er überhaupt in großer Stückzahl vorhanden sei und ob er auch technisch sozusagen in der Lage sei, Deutschland da möglicherweise weiterzuhelfen. Da sei auch noch nichts entschieden. Da seien nur erste Gespräche geführt worden zwischen Deutschland und der Ukraine. Auch sei es unklar bei den neuen Technologien, bei den Drohnen, bei den digitalen Gefechtssystemen, ob da auch wirklich dahinter steht, dass die Bundeswehr auch konkret trainiert werden könnte von ukrainischen Experten. Baltische Länder zum Beispiel sind da schon deutlich weiter, die da ukrainische Soldaten bei dem Drohnentraining schon noch teilweise eng integriert haben in die eigenen Strukturen. Also da wird man abwarten müssen, wie sich das entwickelt, dieser Aspekt. Aber auch mit Blick auf diese Sicherheitskommen der Ukraine mit dem Nahen Osten, mit Ländern dort, mit Saudi-Arabien zum Beispiel, kann man sicherlich sagen, dass die Ukraine immer gefragter ist.
0: Angesichts der jüngsten Entwicklungen in dem Land wird ja viel auch über die Schwächen Russlands gesprochen. Die EU-Außenbeauftragte Kaja Kallas hat ja gestern von einer neuen Dynamik dieses Krieges gesprochen. Wie sieht die aus?
1: In der Tat gibt es umfassende Einschätzungen, dass Russland zuletzt deutlich mehr Soldaten verloren hat, als rekrutiert worden sind. Und dass es auch dabei mehr Todesopfer als Verwundete gibt, dass da dieses Verhältnis sich auch umgedreht hat. Und aus Sicht der Ukraine ist da tatsächlich, sind da 2 Dinge hervorzuheben, die sich zuletzt in Richtung zugunsten der Ukraine entwickelt haben. Also wir haben natürlich auch viel schon über die Langstreckendrohnen der Ukraine berichtet, zum Beispiel auf russische Ölanlagen tief in Russland selber. Das ist das eine, was immer größere Effekte erzielt. Das andere, das sind immer effektivere Treffer der Ukraine auf russische Logistik direkt hinter der Front. 50 bis 100 Kilometern, was der russischen Seite natürlich unmittelbar an der Front selber dann größere Angriffe erschwert. Also das sind die 2 Dinge, die sich zuletzt deutlich zugunsten der Ukraine entwickelt haben. Also man kann durchaus sagen, dass es diese Dynamik zugunsten der Ukraine gibt. Die Frage ist natürlich, ob das von Dauer sein wird und inwieweit das wirklich die Dynamik dann grundlegend zugunsten der Ukraine wenden könnte. Denn auch Skeptiker sagen, dass die Ukraine eigentlich keine Kapazitäten hat, auch personell, um Gebiete großflächig derzeit zurückzuerobern. Aber sie kann ihre Gebiete eben derzeit sehr gut verteidigen.
0: Beim Treffen der EU-Außenminister in Brüssel gestern, da gab es viel Ablehnung für Putins Vorschlag, Gerhard Schröder, den Altkanzler, vermitteln zu lassen. Verhandlungen aber, die sind auch in der EU Thema. Wie blickt denn die Ukraine darauf?
1: Also angesichts, Sie haben es gesagt, dieser erneuten Luftangriffe jetzt auch wieder auf Kiew, auf Dnipro, nach, sagen wir mal, ein, zwei, drei Tagen Pause, weitgehender Pause, das zeigt der Ukraine, dass da man skeptisch sein muss mit Blick auf die russische Ernsthaftigkeit bei Gesprächen. Gerhard Schröder, das wurde gestern auch deutlich, lehnt man ganz klar ab, auch innerhalb der EU weitgehend als Vermittler, als möglicher Gesprächspartner. Es ist so, dass die Gespräche mit den USA nach einem weitgehenden Stillstand zuletzt wieder so langsam aufgenommen worden sind. Es gab eine Reise von ukrainischen Unterhändlern in die USA. Aber man liest auch in der Ukraine, dass es Sorge gibt, dass der Druck aus Washington wieder zunehmen könnte. Und man möchte da Europa durchaus als ja weiteren Gesprächspartner am Tisch haben, ergänzend zu den USA, nicht, dass sie da als Ersatz fungieren sollen. Und dennoch stellt sich da die Frage, wie man die USA dazu bringen will, dass Europa da überhaupt mit am Tisch sitzt. Denn bislang hat das Washington weitgehend verhindert, dass europäische Vertreter damit vermitteln zwischen den USA, der Ukraine und Russland.
0: Live aus Warschau war das unser Korrespondent und Osteuropa-Experte Peter Sawicki. Besten Dank für die Einschätzung. Von einem Desaster war die Rede, einer historischen Niederlage bei den Kommunalwahlen in England, in Schottland, in Wales. Da hat die Regierungspartei Labour massiv verloren, mehr als 1400 Sitze in der vergangenen Woche. Das schlechteste Kommunalwahlergebnis für eine britische Regierungspartei seit 3 Jahrzehnten ist das. Und davon hat vor allem die rechtspopulistische Partei Reform UK profitiert. Angelastet wird das Ganze vor allem Keir Starmer und die Rufe nach Konsequenzen werden lauter. Sein Amt, darum muss er kämpfen und um sein politisches Überleben, wie unsere Korrespondentin Christine Heuer berichtet.
2: Am Morgen hatte Keir Starmer noch eine Rede gehalten, um sein Schiff wieder auf Kurs zu bringen.
3: I'm not gonna walk away.
2: Am Abend meldeten alle Radio- und Fernsehkanäle, dass diese Rede den Premierminister wohl nicht mehr retten wird.
4: Was that enough for Keir Starmer to safeguard his job?
5: Well, no, it's not enough to go out and make a speech.
6: I think it's fair to say this evening that things are now moving quite quickly.
2: Es war schon vorher klar, dass die verheerenden Wahlergebnisse in England, Wales und Schottland die Dinge in Bewegung bringen würden. Am Wochenende hatte dann die weithin unbekannte Labour-Abgeordnete Catherine West angekündigt, einen Leadership-Contest starten zu wollen, um Keir Starmer an der Spitze von Partei und Regierung zu ersetzen. Sie wolle sich vorher aber noch seine Rede anhören, um ihm eine letzte Chance zu geben, sagte die Hinterbänklerin. Was West und andere dann aus dem Munde des Premierministers hörten, war ihnen nicht genug.
7: Yes, I acknowledge the frustration and I have a responsibility for that.
2: Ich verstehe die Frustration, ich trage Verantwortung dafür. Aber ich trage auch dafür Verantwortung, den Wandel zu liefern, den wir dem Land versprochen haben und für den wir gewählt worden sind.
7: But I also have a responsibility to deliver the change that we were elected and that we promised this country.
2: Starmer hatte die weißen Hemdsärmel aufgerollt. Er wisse, dass es Zweifel an ihm gebe, sagte er, die werde er ausräumen. Er versprach, wagemutiger als bisher zu regieren. Die Zeit der kleinen Schritte sei vorbei. Aber was das konkret bedeuten soll, das sagte der Regierungschef wieder nicht. Zum wiederholten Male kündigte er an, das UK näher an Europa heranführen zu wollen und nannte als Beleg dafür ein Jugendaustauschprogramm, wo viele dringend fordern, zumindest dem Binnenmarkt wieder beizutreten. Wenn das die Rede gewesen sein soll, mit der er das Land von einem Neuanfang überzeugen will, schäumte der frühere Labour-Abgeordnete Carl Turner, werde nichts daraus. Starmer habe more of the same geliefert, mit etwas mehr Drama als üblich.
8: If that's the speech to persuade the country that things are going to change, I'm afraid it won't work. Why? Because it's just more of the same with a bit more drama.
2: Für einen Leadership-Contest müssen Kandidaten 81 Labour-Abgeordnete hinter sich gebracht haben. Noch ist niemand gesprungen. Doch inzwischen haben so viele aus der Fraktion den eigenen Chef öffentlich zum Rücktritt aufgefordert, dass sein Schicksal kaum noch umkehrbar scheint. Erste Rücktritte von Regierungsmitarbeitern hat es auch schon gegeben. Sie läuten erfahrungsgemäß das politische Ende von britischen Premierministern ein. Wir sehen den Damm gerade brechen, sagt hier Sam Coates auf Sky News. Dass überhaupt jemand nach einer Rede des Premierministers öffentlich sagt, dass er gehen soll, ist schon an sich eine große Sache. Es sieht nicht so aus, als habe Starmer den Schaden begrenzen können.
3: It's a big deal, so it doesn't sound like what we heard earlier today has necessarily stemmed the damage.
2: Hinter den Kulissen werden Pläne und neue Allianzen geschmiedet. Wer wirft zuerst seinen Hut in den Ring für Starmers Nachfolge? Voraussichtlich Gesundheitsminister Wes Treating, dicht gefolgt von der Parteilinken Angela Rayner. Beide sind nicht unumstritten. Doch der, den viele für die einzige Lichtgestalt bei Labour halten, Manchesters Bürgermeister Andy Burnham, sitzt nicht im Unterhaus und kann deshalb erst einmal nicht antreten. Mit Spannung wird nun vor allem die Kabinettssitzung am Morgen erwartet. Erste Minister sollen Starmer bereits drängen, einen Zeitplan für seinen Rückzug vorzulegen.
9: Information und Einschätzung unserer London-Korrespondentin Christina Heuer.

0: Heute beginnen die Filmfestspiele von Cannes zum inzwischen 79. Mal. Und lange bevor am Abend dann die Stars über den roten Teppich laufen, bereiten sich die Festivalfans schon auf die Eröffnung vor und stellen Trittleitern Stühle auf, machen sich bereit für den internationalen Glamour und erzählen unserer Reporterin Caroline Diller ihre schönsten Anekdoten.
1: Noch ist der legendäre rote Teppich nicht ausgerollt und auch die Geräusche vor dem Festivalpalast an der Croisette sind wenig glamourös. Spanplatten werden zurechtgesägt. Ein Mitarbeiter streicht das Podest schwarz an, auf dem bald ein Wald aus Kameras stehen wird. Das Filmfestival als Work in Progress. Auf der anderen Straßenseite haben die eingefleischten Cannes-Liebhaber schon ihre Hocker und Trittleitern aufgebaut, befestigen sie mit schweren Eisenketten.
2: C'est des amis, hein, on se connaît depuis très longtemps et donc il y a une très grande complicité. On a tous quelque chose en commun, c'est le cinéma.
1: Eine eingeschworene Truppe sei das, erzählt France. Man kenne und helfe sich, weil alle eine Leidenschaft teilten, das Kino. Der Glamour, das Flair und nicht zuletzt die Nähe zu den Stars. All das sei einzigartig in Cannes, findet France.
2: Moi j'ai une rencontre avec Robert De Niro l'année dernière qui est venu signer.
1: Letztes Jahr habe ich Robert De Niro getroffen, der mir ein Autogramm gegeben hat. Leonardo DiCaprio war hier. Brad Pitt hat mal meine Brille aufgehoben, die runtergefallen war. Brad hat sie für mich aufgehoben. Sylvester Stallone war so wundervoll. Und John Travolta hat mich mit Küsschen auf die Wange gegrüßt.
2: Sylvester Stallone, qui a été absolument adorable. John Travolta, qui m'a fait la bise.
1: Jolene kommt aus Trinidad und Tobago, arbeitet in der Medienbranche und wollte unbedingt etwas von dieser Atmosphäre mitbekommen.
3: So, this is right up my alley, and because I'm on vacation, my family, I guess.
1: Das ist genau mein Ding. Ich mache hier gerade mit meiner Familie Urlaub, aber wenn man einen kreativen Beruf hat, legt man das, glaube ich, in keinem Moment so richtig ab. Deshalb wollte ich an diesen symbolträchtigen Ort kommen. Ich erzähle in meinem Job selbst Geschichten, zwar nicht als Film, aber ich finde es so wichtig, gute Geschichten in die Welt zu tragen. Unter den Filmen und Geschichten, die aus Cannes in die Welt getragen werden, sind in diesem Jahr auch viele deutsche Beiträge oder solche, die sich mit deutscher und europäischer Geschichte befassen. Der polnische Regisseur Paweł Pawlikowski etwa erzählt in Vaterland Thomas Manns erste Reise durch das vom Krieg zerstörte Nachkriegsdeutschland. Laut Festivalchef Thierry Frémaux ist Vaterland ein Film,
4: qui en une heure et quart va balayer la question de l'Europe.
1: Der in ein Viertelstunden Themen abräumt wie Europa nach dem Krieg und die Rolle der Literatur, der das Verhältnis zur Vergangenheit erforscht, denn es geht auch um Goethe. Ein Film, der auch rein biografische Aspekte hat. Es geht um Thomas Mann, seine Tochter Erika und seinen Sohn Klaus. Ich war so glücklich, Dinge zu lernen. Das Kino erlaubt es, solche Dinge in nur ein Viertelstunden zu lernen, zu verstehen.
4: Il y a des choses comme ça que le cinéma en une heure et quart permet d'apprendre.
1: Der Film, in dem Hans Zischler und Sandra Hüller die Hauptrollen spielen, hat in Cannes am Donnerstag Premiere. Vielleicht sitzen France und ihre eingeschworene Cannes-Clique auch dann auf ihren Hockern und Trittleitern, um der Filmcrew zuzuwinken. Für France jedenfalls ist die Atmosphäre auch nach all den Jahren, die sie schon hier ist, immer noch und immer wieder etwas Besonderes. Es sei wie ein Traum, sagt sie. Feenhaft, großartig, fantastisch. Cannes eben.
2: C'est un rêve, en fait. C'est féerique. Voilà, c'est magnifique, c'est féerique. C'est fantastique, c'est Cannes. Voilà.
0: Kurz vor dem Festivalstart in Cannes. Eine Reportage war das von Caroline Diller.

0: wie Kinderrechte in Deutschland gestärkt werden können, wie Kinder und Jugendliche vor Gewalt geschützt werden können. Diese Fragen hat die deutsche First Lady Elke Büdenbender gestern beim Runden Tisch in Berlin diskutiert. Und an dem saß auch Königin Silvia von Schweden. Eine der gemeinsamen Kernforderungen, endlich Kinderrechte ins Grundgesetz. Caroline Dünnebier.
1: Königin Silvia von Schweden setzt sich seit mehr als 30 Jahren für mehr Kinderschutz ein. Sie erzählt von vielen Begegnungen, die eins gemein hatten. Die Rechte von Kindern wurden verletzt.
2: Oft im Verborgenen, oft zu lange. Diese Begegnungen haben mein Leben geprägt. Sie haben mich gelehrt, dass Kinderschutz kein Randthema ist, sondern ein Prüfstein für den Zustand der Gesellschaft.
1: In Deutschland gibt es viele Präventions- und Hilfsangebote. Allerdings auch mehr Fälle, in denen das Wohl von Kindern gefährdet ist. Die Zahlen sind zum dritten Mal in Folge gestiegen. Besonders oft geht es dabei darum, dass Kinder vernachlässigt oder psychisch misshandelt werden. Viele Jugendämter sind überlastet. Gleichzeitig wächst das Problem digitale Gewalt, vor allem in sozialen Netzwerken. Die Frau des Bundespräsidenten, Elke Büdenbender, engagiert sich ebenfalls schon länger für den Kinderschutz. Sie findet, das geht alle an.
3: Wir müssen davon wegkommen, Menschen als Opfer zu stigmatisieren. Wir müssen Räume schaffen, in denen sie sagen können, was sie erfahren mussten, ohne die Scham auf sich zu nehmen.
1: Welche Rolle die Gesellschaft dabei spielt, erklärt auch Kerstin Klaus. Sie ist die Bundesbeauftragte gegen sexuellen Missbrauch von Kindern und Jugendlichen.
4: Denn Gewalterfahrungen wirken sich natürlich unmittelbar aus. Sie wirken auf das Lernen, auf die Konzentration, auf die soziale Teilhabe. Bildungswege brechen ab, mit teils dramatischen Folgen für die Betroffenen und eben auch für unsere Gesellschaft.
1: In 6 Fachforen wird dann beraten über den großen Handlungsbedarf und viele Lösungsansätze. Die Experten fordern unter anderem eine nationale Präventionsstrategie, ressortübergreifend unterlegt mit mehr Geld. Zum Beispiel für mehr Personal in den Jugendämtern. Bessere Aufklärung in Schulen und Kitas, aber auch Justiz und Polizei müssten besser geschult werden. Das Schlusswort an diesem Tag hat die Königin von Schweden. Sie fordert, dass etwas von diesem runden Tisch ausgehen müsse. Das bleibt über diesen Tag in Berlin hinaus.
2: Getragen von dem gemeinsamen Verständnis, dass der Schutz und die Stärkung von Kindern und Jugendlichen eine Aufgabe ist, die uns alle verbindet.
0: Königin Silvia von Schweden und die First Lady Elke Büdenbender setzen sich gemeinsam für mehr Kinderschutz ein in Deutschland. Das war eine Reportage von Caroline Dünnebier.

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1: 6.30 Uhr, die Nachrichten. Nach dem Ende einer dreitägigen Waffenruhe hat Russland die Ukraine in der Nacht mit zahlreichen Drohnen angegriffen. Die ukrainische Luftwaffe meldete Attacken auf die Hauptstadt Kiew und weitere Städte wie Saporischja, Dnipro, Charkiw und Cherson. Auch die Gebiete Sumy im Norden und Mykolajew im Süden waren demnach betroffen. Die seit Samstag geltende Waffenruhe war in der Nacht ausgelaufen. Der ukrainische Präsident Selenskyj hatte bereits in seiner abendlichen Videobotschaft erklärt, dass sich sein Land auf erneute Attacken einstelle. Während der befristeten Feuerpause waren nur wenige Luftangriffe gemeldet worden. Entlang der Frontlinie gab es aber weiterhin Beschuss. Nach den Verlusten der Labour-Partei bei den Kommunal- und Regionalwahlen in Großbritannien verliert Premierminister Starmer weiter an Rückhalt. Über 60 der gut 400 Labour-Abgeordneten entzogen ihm öffentlich ihre Unterstützung, wie britische Fernsehsender berichteten. Zudem kündigten 4 parlamentarische Assistenten seiner Minister am Abend ihren Rücktritt an und forderten Starmer auf, sein Amt aufzugeben. Ähnlich sollen sich Innenministerin Mahmood und Außenminister Cooper geäußert haben. Zuvor hatte Starmer in einer Grundsatzrede erklärt, er werde an seiner Führungsrolle festhalten. Zugleich kündigte er an, Großbritannien politisch wieder näher an die Europäische Union zu führen. Bei den Regionalwahlen am Donnerstag hatte Labour hohe Verluste eingefahren. Profitieren konnte davon unter anderem die rechtspopulistische Partei Reform UK. Der SPD-Co-Vorsitzende Klingbeil hat sich erneut für eine höhere Belastung von Spitzenverdienern ausgesprochen. Der Bundesfinanzminister sagte beim Bundeskongress des DGB in Berlin, man wolle Erleichterungen für Menschen, die zwischen 2.500 und 4.000 Euro im Monat verdienten. Dies werde angesichts der Staatsfinanzen nur funktionieren, wenn, Zitat, oben die Menschen bereit sind, mehr Verantwortung zu übernehmen. Unionsfraktionschef Spahn schlug zur Finanzierung einer Steuerreform eine Kürzung von Subventionen und Steuervergünstigungen um pauschal 5% vor. Der CDU-Politiker sagte im Podcast von Table Briefings, ein solcher Schritt habe wohl eine höhere Akzeptanz, als sich einzeln durch jede Subvention durchzuarbeiten. Er fügte hinzu, die jährliche Entlastung einer Steuerreform müsse mindestens 10 Milliarden Euro betragen. In Hannover wird heute der Deutsche Ärztetag eröffnet. Bis Freitag diskutiert die Ärzteschaft vor allem über die anstehenden Reformen bei der Kranken- und Pflegeversicherung. Themen sind auch die Notfallreform und eine mögliche Neuordnung der Organspende. Zur Eröffnung wird Bundesgesundheitsministerin Warken erwartet. Die CDU-Politikerin muss ihr geplantes Sparpaket zur finanziellen Stabilisierung der gesetzlichen Krankenkassen gegen die Kritik der Ärzteverbände verteidigen. Diese protestieren gegen Milliardeneinschnitte und warnen vor Folgen für das Behandlungsangebot. Der Präsident der Bundesärztekammer, Reinhardt, fordert vor dem Auftakt des Treffens einen Aufschub der Pläne. Er sagte dem Redaktionsnetzwerk Deutschland, alle Beteiligten brauchten ausreichend Zeit, die Auswirkungen der vorgesehenen Maßnahmen zu prüfen. Professionelle Pflegekräfte erleben ihren Beruf, einer Erhebung zufolge, als sinnstiftend, aber in Teilen auch als frustrierend. Vielen fehle es an Beteiligung, Transparenz und gesellschaftlicher Anerkennung, wie aus einer Umfrage des Deutschen Berufsverbands für Pflegeberufe hervorgeht. An der Online-Befragung nahmen den Angaben zufolge rund 3000 Fachkräfte teil. Besonders kritisch hätten die Mitwirkenden ihre Arbeitsauslastung sowie fehlende Wertschätzung durch Arbeitgeber und Führungspersonen beurteilt. 16% gaben demnach an, bereits darüber nachgedacht zu haben, den Pflegeberuf ganz aufzugeben. Anlass der Veröffentlichung ist der heutige Internationale Tag der Pflegenden. Das Wetter. Wechselnd bewölkt und gebietsweise Schauer. Vereinzelt auch Graupelgewitter, in höheren Lagen Schnee. Von Westen und Südwesten her Aufheiterungen. Temperaturen 8 bis 15 Grad mit den höchsten Werten am Oberrhein. Morgen im Südosten teils heiter, sonst meist bewölkt. Von Nordwesten Ausbreitung von schauerartigem Regen, 11 bis 17 Grad. Das waren die Nachrichten.
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2: Letztens in der Straßenbahn war da ein Junge. Einer, der, so schien es mir, etwas verstanden hatte von Fürsorge. Heute, am Internationalen Tag der Pflegekräfte, möchte ich seine sehr kurze und sehr alltägliche Geschichte erzählen. Ich war mit einer Bekannten mit einer Sehbehinderung unterwegs. Ein Jugendlicher nahm uns wahr und stand auf und bot uns seinen Platz an. Wir aber wollten lieber stehen. Der Platz blieb also frei und ein etwa 10-Jähriger sah es. Er schaute prüfend in unsere Richtung. Ich nickte ihm zu. So warf er seinen Rucksack vom Rücken und ließ sich auf den freien Platz fallen. Erschöpft und zufrieden. Er schaute noch einmal in unsere Richtung, ob wirklich alles so in Ordnung sei, steckte sich seine Kopfhörer in die Ohren und versank. Ein paar Stationen weiter stieg ein weiteres bedürftiges Duo ein. Eine Mutter mit einem etwa 3-jährigen Sohn, voll bepackt. Der Junge wachte auf. Er beobachtete, wie die beiden versuchten, mit langen und kurzen Beinen in der fahrenden Bahn das Gleichgewicht zu halten. »Wollen Sie sich hinsetzen?«, fragte er quer durch die Bahn die Mutter. Die winkte ab. Also wandte er sich an den kleineren Jungen. »Willst du dich hinsetzen?« Augenblicke später hatte sich der Kleine auf den frei gewordenen Sitz an seine Mutter herangekuschelt. Der Junge stellte sich neben sie, steckte die Kopfhörer wieder rein und war, wenn mich nicht alles täuschte, ein wenig stolz. Der heutige Tag der Pflegekräfte gilt allen, die sich in Krankenhäusern und Seniorenheimen um die Pflege der Menschen kümmern, aber auch für alle, die zu Hause rund um die Uhr ihre Verwandten pflegen. Dabei geht es um Anerkennung, um fairen Lohn, um faire Arbeitsbedingungen und einen fairen Personalschlüssel. Es geht aber auch darum, sich gegen einen Zynismus zur Wehr zu setzen, der das, was schwach, alt und verwundet ist, an den Rand drängt. Aber es geht dabei auch um mich, um uns alle, die wir nicht selbst pflegen. Es geht darum, etwas für unser aller Miteinander zu lernen von den Menschen, die für andere sorgen. Von der Dienstältesten zum Beispiel im Seniorenheim, die genau weiß, dass der Bewohner nicht spüren darf, wie eng ihr Zeitplan ist. Von dem Berufsanfänger in der Psychiatrie, der eine aufgebrachte Patientin versucht, davon zu überzeugen, ihre Medikamente zu nehmen. Von der Mutter dreier Kinder am anderen Ende von Europa, die in häuslicher Gemeinschaft pflegt und die, wenn es Abend wird, leise Lieder aus ihrer Heimat singt, um sich und ihr Gegenüber zu beruhigen. Das alles sind Menschen am Rande der Erschöpfung. Das alles sind Propheten und Prophetinnen, die uns zeigen, Pflege, Fürsorge ist keine reine Dienstleistung. Es ist die menschlichste Regung und die schwierigste Aufgabe. Der Junge in der Straßenbahn lebte, in meinen Augen, etwas von dieser Fürsorge aller für alle, von dieser Aufmerksamkeit füreinander, die konsequent gelebt etwas kostet, zum Beispiel einen Sitzplatz. Es ist eine Aufmerksamkeit füreinander, die den Respekt bewahrt vor dem anderen, die Dinge gut sein lassen kann, die hartnäckig bleibt in ihrem Hilfsangebot, die den Kleinsten selbst fragt. Und die letztlich stolz macht. Oder anders ausgedrückt, die dem Menschen seine eigentliche Würde und Größe verleiht. Diese Art der Aufmerksamkeit wird nicht den Pflegenotstand in Deutschland lösen. Doch wer weiß, vielleicht steht der Junge in der Straßenbahn das nächste Mal, ohne es zu wissen, für eine erschöpfte Pflegerin nach der Nachtschicht auf.
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0: Einen Monat ist der Koalitionsausschuss in der Villa Borsig her, bei dem Union und SPD über vieles gesprochen haben, sich aber auf wenig einigen konnten. Also auf die 1.000 Euro Entlastungsprämie schon, aber die ist ja dann am Freitag an dem Veto der Bundesländer gescheitert. Dabei steht die Bundesregierung unter enormem Druck, jetzt mit weniger öffentlichem Streit zusammenzuarbeiten und die anstehenden Reformen auch gemeinsam auf den Weg zu bringen. Heute Abend trifft sich der Koalitionsausschuss erneut. Können wir jetzt drüber sprechen mit Wladimir Balzer in unserem Hauptstadtstudio. Nach dem letzten Treffen, da war dicke Luft und am Ende wurde drüber gestritten, ob sich Kanzler und Vizekanzler tatsächlich dort angebrüllt haben. Dabei zeigen ja Umfragen bei den Menschen kommt diese Art von öffentlichem Streit nicht gut an. Wie sieht es denn inzwischen atmosphärisch aus?
1: Naja, nicht wirklich allzu gut. Also große Reformen vor allem stehen ja immer noch aus. Steuer, Pflege, Rente. Auch die Gesundheitsreform ist zwar durchs Kabinett, aber muss noch durchs Parlament, könnte da Veränderungen erfahren. Das sind die großen Themen. Und dann die kleinen Schritte, die gelingen eben auch nicht so richtig. Der Tankrabatt schlägt nicht so spürbar an, wie erhofft. Die 1.000 Euro Entlastungsprämie ist so gut wie vom Tisch. Letztere war ja zum Teil nicht mit den Ländern abgestimmt. Und die sind ja überwiegend von denselben Parteien regiert wie im Bund. Also die Stimmung ist dieser Hinsicht nicht allzu gut. Von Ministerpräsident Söder aus Bayern, auch dem CSU-Chef, hieß es, jetzt bräuchte es Disziplin und Selbstbeherrschung. Und von Lars Klingbeil, dem Finanzminister und SPD-Chef, war zu vernehmen, meine Hand bleibt ausgestreckt, man müsse jetzt die Bürger entlasten. Und man hört natürlich immer wieder auch von generellen atmosphärischen Störungen, mangelnder politischer Umgangskultur, sicherlich auch der Nervosität geschuldet angesichts des immer weiteren Erstarkens von rechts außen.
0: Und die steuerfreie Prämie, die Arbeitgeber zur Entlastung zahlen könnten nach dem Bundesratsstopp, sagen Sie, ist die so gut wie vom Tisch? Sind denn da andere jetzt Entlastungen in der Debatte, um die es dann heute Abend auch mal konkret gehen könnte?
1: Also theoretisch könnte man noch über die diskutieren. Die Bundesregierung könnte den Vermittlungsausschuss Bundesrat, Bundestag da nochmal anrufen. Aber das schließt hier in Berlin eigentlich jeder wirklich aus. Da glaubt keiner mehr dran an diese 1.000 Euro Entlastung. Das war ja auch eine Niederlage mit Ansage, wenn man so will. Söder, von ihm hieß es, es war eine gut gemeinte Idee, aber daraus wird nichts mehr. Das für die Entlastungsprämie vorgesehene Geld soll für eine Steuerreform eingesetzt werden. So will es jedenfalls auch der CSU-Chef. Er ist aber zum Beispiel gegen eine Erhöhung des Spitzensteuersatzes und eine Erhöhung der Erbschaftssteuer, auch gegen eine Abschaffung des Ehegattensplittings. Also da wird es heute Abend auf jeden Fall nochmal Streit geben. Aber bei der Reichensteuer, da wäre durchaus ein denkbares Thema gefunden.
0: Also es wird Streit geben, aber zeichnet sich denn auch irgendwo eine gemeinsame Linie ab und auch ja vielleicht eine konkrete Entscheidung heute Abend in Berlin?
1: Also einen konkreten Reformplan gibt es noch nicht. Es gibt ein paar Eckpunkte. Eins ist klar, die Regierung will die Bürger angesichts hoher Energiekosten auf der einen Seite entlasten, auf der anderen Seite muss sie angesichts großer Finanzlöcher gegenfinanzieren. Bei der Union zum Beispiel werden Subventionsstreichungen und das Ende von bestimmten Steuervergünstigungen diskutiert. Fraktionschef Spahn schlägt jetzt vor, das pauschal zu machen mit einer Reduzierung von Steuervergünstigungen um 5%. Das sagte er bei Table Media. Und er will eine Entlastung von mindestens 10 Milliarden Euro im Jahr. Von Lars Klingbeil, dem Finanzminister, heißt es, Entlastung ja, aber vor allem bei den Menschen mit Verdiensten zwischen 2.500 und 4.000 Euro. Und die Erbschaftssteuer solle moderat erhöht werden. Also da wird es auf jeden Fall noch Diskussionen geben. Beim Thema Reichensteuer ist die Unionsseite durchaus diskussionsbereit, aber gerade von Markus Söder hörte man, das solle nur sehr hohe Einkommen betreffen, ab 300.000 Euro. Also eine Megareform ist da kaum zu erwarten, aber es wird so eine Kombination aus Entlastung in den unteren und mittleren Einkommensschichten, das ist vor allem eine Prio der SPD, und natürlich eine Gegenfinanzierung über sehr hohe Einkommen. Also auf diese Linie wäre eventuell eine Einigung möglich.
0: Wladimir Balzer war das mit Einschätzung aus unserem Hauptstadtstudio vor dem Treffen am Abend im Kanzleramt, wo sich die Spitzen von Union und SPD mal wieder zum Koalitionsausschuss treffen. Besten Dank.

0: 7:15 ist es auch hier bei uns im Deutschlandfunk in den Informationen am Morgen. Nach den Milliardenlücken bei den Krankenkassen will sich die Bundesgesundheitsministerin jetzt auch den Milliardenlücken bei den Pflegekassen widmen. Auch das ist ein System, das in Deutschland sehr teuer und unterfinanziert ist. Hier ist der Blick in Länder wie Finnland interessant, wo die Versorgung fast ausschließlich in staatlicher Hand liegt und auch neue und konstruktive Ansätze getestet werden. Zum Beispiel gibt es dort Modelle, wo Patienten in eine Art Betreuungs-WG mit Pflegekräften ziehen. Eine Art der Pflege, die durchaus viele Vorteile bietet und immer mehr genutzt wird, wie Christian Blenker berichtet.
1: Raimo Sumuinen ist schon früh auf den Beinen. Der 87-Jährige schaut nach den Pflanzen in einem kleinen Gewächshaus. Die Tomaten und Gurken brauchen dringend Wasser, sagt er. Normalerweise wache ich morgens sehr früh auf, gegen 5 oder 6 Uhr. Dann fange ich an, die Blumen zu gießen und die Pflanzen zu pflegen. Danach lese ich. Ich lese gerne und viel. So sind die Tage besonders angenehm. Raimo lächelt zufrieden. Sein Blick ist wach, die Backen noch etwas rosig von den kühlen Temperaturen im Garten. Fast wirkt es so, als habe er hier in Askola, etwa eine Stunde von Helsinki entfernt, schon immer gelebt. Dabei ist es streng genommen nicht sein Garten und das rote Backsteinhaus dahinter gehört ihm auch nicht, sondern seiner Pflegerin. Meine Frau ist vor einiger Zeit an Demenz erkrankt. Sie kam zuerst. Dann habe ich es an den Nieren bekommen und bin zu meiner Frau gezogen. So sollte das laufen, wenn ein Paar Pflege braucht. Beide sollten an denselben Ort kommen und nicht getrennt werden. Ein gewöhnliches Altersheim kam für Raimo und seine Frau nicht in Frage. Zu groß, zu unpersönlich, findet der Finne. Zweimal in der Woche fährt er zur Dialyse in ein Krankenhaus. Den Rest kriege er noch weitgehend allein hin. Das Angebot von Mervi Laurila war deshalb perfekt für ihn. Die Pflegerin hat ihre eigenen 4 Wände in eine Art Senioren-WG umgebaut. 4 Bewohner leben bei ihr. Jeder hat sein eigenes Zimmer. Küche, Wohnzimmer und Garten teilen sich alle.
2: Ich wohne hier mit ihnen, jeden Tag, das ganze Jahr über. Ich helfe ihnen beim Aufstehen, beim Anziehen, beim Waschen und koche den Frühstücksbrei. Und so startet der Tag. Dann gibt es den

0: Pro Bewohner bekommt Mavi eine Pflegepauschale von umgerechnet mindestens rund 1.000 Euro. Hinzu kommen Aufwandsentschädigungen für Essen, Wasser und Strom. Dafür muss sie fast rund um die Uhr da sein. Pro Monat hat sie nur 3 freie Tage.
1: Christian Blenker war das mit einer Reportage aus Finnland und einem konstruktiven Beitrag zum Tag der Pflege heute.

0: Cyberkriminalität ist in Deutschland ein echtes Problem und das hat viele Formen. Gehackte Konten, Phishing, Betrug im Online-Shop bis hin zum Liebesbetrug, dem sogenannten Love-Scamming. Im vergangenen Jahr war jeder und jede zehnte Deutsche mindestens einmal von einer Straftat im Internet betroffen. Das geht aus dem Cyber-Monitor des Bundesamts für Sicherheit in der Informationstechnik und der polizeilichen Kriminalprävention hervor, wurde gestern vorgestellt. Und am Telefon ist jetzt Manuel Artuk. Er ist Experte der European Research Executive Agency und wird regelmäßig für die Bundesregierung und die Bundesländer als Sachverständiger in Fragen der Cybersicherheit berufen. Und im Netz kennt man ihn auch unter seinem Künstlernamen Honkhase. Schönen guten Morgen, Herr Artuk.
1: Guten Morgen.
0: Es waren ja tatsächlich schon mal weniger Straftaten in Deutschland. Da sind die Zahlen zurückgegangen. Jetzt steigen sie wieder. Woran liegt das denn?
1: Ja, das hat ja sehr viele Ursachen. Das eine ist natürlich, dass wir immer mehr Digitalisierung benutzen. Das andere ist, dass die Leute interessanterweise, je mehr sozusagen an Gefahren drohen, umso sorgloser werden, weil sie einfach sagen, ich bin überfordert und mache am besten gar nichts mehr. Aber wir haben natürlich auch Online-Akteure, die sagen, da kann man schnelles Geld verdienen. Insgesamt ist auf der Welt ja durchaus, ich sag mal, viel Elend, wenig Arbeit. Und dann kann man auch einer solchen Geschäftstätigkeit nachgehen. Und Deutsche kann man natürlich sehr gut angreifen, weil sie in der Regel ein gut gefülltes Konto haben im Vergleich zu anderen Ländern.
0: Also Geschäftstätigkeit, das zeigt ja auch die Studie. Also jeder und jede Dritte hat dabei auch Geld verloren. Also das ist schon noch das Hauptmotiv auch für diese Straftaten.
1: In der Regel schon. Es geht fast immer um Geld. Manchmal gibt es natürlich um, so wie bei Love Scamming, um irgendwelche Trickbetrüger, die aber am Ende eigentlich auch auf Geld aus sind. In manchen Fällen gibt es natürlich auch die Art von Angriffen, nenne ich es mal, dass Ex-Partner beispielsweise dann auch versuchen, jemanden online zu tracken oder überwachen oder zu stalken. Solche Fälle gibt es natürlich auch leider.
0: Und sind das sozusagen alte Muster, die ja auch früher schon irgendwie am Telefon mit Betrugsmaschen funktioniert haben, wo jetzt dann aber neue Technik einfach nochmal eine ganz neue Dynamik reinbringt, die dann eben auch überfordernd sein kann?
1: Naja, mit der neuen Technik gibt es natürlich mehr Automatisierung, mehr Skalierung. Ich musste jeden einzeln anrufen. Jetzt kann ich eine Phishing-Mail an Tausende von Leute gleichzeitig schicken. Und wenn nur ein geringer Prozentsatz hängen bleibt, habe ich ja durch die Skalierung, dass ich viele Tausend oder sogar Millionen Menschen anschreibe, immer noch eine gute Fangquote. Und insgesamt sind es dann natürlich mehr Betroffene. Also insofern ist das durchaus auch ein Problem, dass Digitalisierung zur Automatisierung führt und dass dann genauso eigentlich automatisiert geschützt werden müsste. Aber das bleibt durch die Hersteller und Anbieter durchaus aus und findet eben nicht ausreichend statt.
0: Also tatsächlich müsste da nachgebessert werden. Sie haben vorhin schon gesagt, die Schutzmaßnahmen sind vielleicht auch zu kompliziert für Laien. Wie könnte man die denn so gestalten, dass sie tatsächlich niedrigschwellig sind und dann auch was bringen?
1: Naja, total langweilig gesprochen. In den 90ern habe ich Informatik studiert und da gab es sogar Unterrichtsfächer, die erklärt haben, wie sichere, ergonomische und funktionale Interfaces, Menüsteuerung und dergleichen sind. Was ist eine Aussagekraft? Wie sieht ein Piktogramm aus, was einem Menschen dann auch erklärt, worum es geht? Und die Menüs, die ich sehe, entsprechen dem überhaupt gar nicht. Das heißt, die Hersteller, die Enterprise-Software-Hersteller, von Schutzsoftware gehen mit viel Glitzerhype und KI und was nicht noch alles in die Werbung, statt eine gute Menüführung aufzubauen und eine Security by Design und Default sozusagen in die Systeme einzubringen. Und dann müssen sich die Leute selber damit befassen, mit Dingen, die man wegautomatisieren kann. Und das ist

0: eigentlich ein absoluter Fehlzustand.
1: Gleichzeitig ist es ja irgendwo immer auch so eine Balance zwischen Eigenverantwortung, politischer Verantwortung, Unternehmensverantwortung. Was die Studie ja auch aufdeckt, ist, dass es da schon eine ziemliche Lücke gibt zwischen Wissen und Handeln. Also eigentlich weiß ich, dass ich vorsichtig sein muss, schütze mich aber zu wenig oder beschäftige mich sogar gar nicht damit. Das sagen auch viele. Wie erklären Sie sich das denn?
0: Naja, das ist genau die Kapitulation gegen die Komplexität und gleichzeitig auch ein mir wird schon nichts passieren, diese Sorglosigkeit, wer sollte mich denn angreifen, die wird da sehr stark bei Menschen gelebt. In der Politik ist es so, die wissen genau, welche Maßnahmen greifen würden, die sind aber politisch nicht opportun. Also im Englischen sagt man, it's not glory in prevention, also Prävention ist nicht sexy. Das heißt, wenn man defensive Schutzmaßnahmen vorantreibt, dann versteht das keiner und sagt, wofür gibt man da Geld aus, denn es ist ja noch nichts passiert. Wenn man im Nachhinein sich hinstellt und sagt, oh, da ist irgendwas kaputt gegangen, jetzt helfen wir, dann steht man als Retter da. Und das ist auch eine sehr falsche Sicht, die sozusagen der Politik den Auftrieb gibt, weiterhin irgendwelche offensiven Maßnahmen zu diskutieren, statt echte Sicherheit in die Systeme zu bringen, Sicherheit in die Gesetzeslagen zu bringen, diese auch mit Rechtsdurchsetzung auszuüben, damit Unternehmen auch wirklich sichere Systeme bauen für die Verbraucher und Verbraucherinnen und damit wir uns um den Teil, den man halt wegautomatisieren kann, schlicht nicht befassen müssen, damit diese Komplexität auch weniger wird.
1: Also wenn ich jetzt als Laie mich gar nicht mit meiner Sicherheit beschäftige und irgendwie alles immer wegklicke, was mir sozusagen angeboten wird an Schutzmaßnahmen, dann ist die Sache vielleicht klar. Aber ansonsten, wie kann ich denn als jemand, der sich jetzt nicht besonders gut mit dem Thema auskennt, überhaupt erkennen, ob ich gut genug geschützt bin?
0: Tatsächlich ist das Bauchgefühl und einfach mal innehalten und einen Moment drüber nachdenken sehr, sehr hilfreich. Wenn da angeboten wird, jetzt das nagelneue iPad für 50% Rabatt fabrikneu kaufen, da darf man auch mal eine Sekunde drüber nachdenken und sagen, wie realistisch ist denn, dass das auch wirklich so angeboten wird? Was ist denn der Grund? Steht das vielleicht sogar nachvollziehbar da drin? Habe ich irgendwelche Nachweise, dass das auch wirklich so ist? Und dann merkt man ganz plötzlich von diesem euphorischen Moment, dass man wird getriggert, ich soll da jetzt draufklicken, dass das irgendwie ja eigentlich nicht rational und logisch klingt. Und vielleicht fragt man sonst einfach nochmal einen Freund, eine Freundin, einen Bekannten und sagt, sag mal, findest du das seriös? Irgendwie sieht das komisch aus. Und dann kriegt man ganz schnell 2, 3 Meinungen, die sagen, naja, also ein iPad für 50% Rabatt, wo soll es das denn geben? Erzähl mal, dann kannst du mir auch 2 bestellen. Also dann merkt man auch sehr schnell, dass das Humbug ist. Mhm. Und da muss man einfach ein bisschen entschleunigen und darauf achten. Ich gehe auch nicht einfach bei Rot über die Straße, wenn 50 Autos angefahren kommen mit 100. Da muss man einfach auch ein bisschen entschleunigen und nachdenken. Aber das Gespür reicht schon in vielen, vielen, vielen Stellen aus.
1: Und wenn es dann doch eben passiert ist, wenn der Schaden entstanden ist, muss ich das dann alleine durchkämpfen oder an wen kann ich mich da wenden?
0: Es gibt natürlich auch Verbraucherschutzbehörden, es gibt das BSI, was Informationen bereitstellt, aber eben nicht im Schadensfalle sozusagen dann auch Lösungen aufbaut. Ich sollte immer, immer, immer eine Strafanzeige erstatten bei der Polizei. Teilweise bekomme ich sogar das Geld dadurch erst von der Versicherung wieder, beziehungsweise die Polizei kennt dann eben auch das Ausmaß der Straffälle und in manchen Fällen erwischt man dann auch die Akteure und dann kann man vielleicht das Geld zurückholen oder denen zumindest den Chaos machen, damit andere nicht betroffen sind. Das ist das soziale Miteinander, was wir dann auch pflegen sollen.
1: Ja, Sie unterstreichen das jetzt so, aber wahrscheinlich auch deswegen, weil ja ganz viele Betroffene eben gar nicht zur Polizei gehen und das melden. Ne? Das hat die Studie auch gezeigt.
0: Ja, das ist auch ein Problem, dass man sagt, naja, das hilft ja eh nicht, die Aufklärungsquoten sind nicht 100% und dann tue ich mir das nicht an. Da kann ich nur sagen, absolut falsch, wenn die Polizei nicht weiß, was und wie viel passiert, dann kann sie auch nicht die richtigen Maßnahmen ergreifen. Und dann bleibt das im sogenannten Dunkelfeld, denn im Hellfeld ist nur das, was auch gemeldet wird und was die Polizei sieht. Und wenn das Hellfeld eben zu klein ist, dann kann sie auch nicht handeln, denn sie kann ja nicht argumentieren, wir brauchen jetzt 10 neue Beamte, wenn die Quoten eigentlich genauso wie im Jahr zuvor aussehen. Mhm. Aber auf der Straße, wenn man die Leute befragt, so wie in diesem Monitoring, steigen die Werte eigentlich. Das wäre dann schlecht.
1: Schlecht ist natürlich auch das Gefühl, was bei vielen Menschen danach bleibt. Also wer im analogen Raum Opfer einer Straftat wird, der ist dadurch ja emotional belastet. Ist das denn vergleichbar im digitalen Raum, wenn es da um die Folgen geht?
0: Das kommt tatsächlich auf die Art und Weise an. In vielen Fällen ist es eher nicht so, weil man ja nicht, ich sage jetzt mal, seine aufgebrochene Wohnung sieht und die Zerstörung oder das Durchwühlen des intimen, privaten Bereichs und alle Sachen liegen da, sondern man hat ja sozusagen auf einem Handy beispielsweise, also auf einem Computer in der Tasche, ein paar Daten verloren und dann ist irgendwie auf einem Konto vielleicht ein Betrag weniger, das ist nicht richtig greifbar. Und das ist natürlich auch ein Problem. Ich sage jetzt ganz plump, wenn ein Stuhl geklaut wird, weiß ich, dieser Stuhl ist nicht mehr da. Wenn meine Daten gestohlen werden, das ist die falsche Begrifflichkeit, sie werden kopiert, dann sind sie immer noch da. Aber jemand anders hat sie auch und missbraucht sie. Und das ist eben oftmals nicht so im Verständnis der Verbraucher und Verbraucherinnen.
1: Cyberkriminalität und Cybersicherheit. Darüber haben wir gesprochen mit dem Experten Manuel Artuk. Vielen Dank für das Interview in den Informationen am Morgen, Herr Artuk.
0: Sehr gerne. Tschüss.
1: Tschüss.
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8: Sieben Uhr, die Nachrichten. Im Kampf gegen Engpässe bei wichtigen Medikamenten haben sich Unterhändler des Europäischen Parlaments und der EU-Mitgliedstaaten auf Regeln geeinigt. Die zyprische EU-Ratspräsidentschaft teilte mit, Patienten sollten sich keine Sorgen darüber machen müssen, ob wichtige Arzneimittel wie Antibiotika in ihrer Apotheke oder ihrem Krankenhaus verfügbar seien. Im Januar hatte das EU-Parlament über den sogenannten Critical Medicines Act abgestimmt. Der Vorschlag sieht vor, dass öffentliche Auftraggeber bei Vergaben nicht automatisch der günstigsten Pharmafirma den Zuschlag geben. Stattdessen können etwa Hersteller bevorzugt werden, wenn wesentliche Produktionsschritte des Medikaments oder des Wirkstoffs innerhalb der EU stattfinden. Außerdem sollen für kritische Arzneimittel mehrere Hersteller berücksichtigt werden, um die Abhängigkeit von einzelnen Anbietern zu reduzieren. Gibt es eine finanzielle Förderung, muss der Projektträger nachweisen, dass die Mittel innerhalb des Gebiets der EU verwendet werden. Der ehemalige NATO-Generalsekretär Rasmussen hat sich für die Bildung eines neuen Bündnisses ausgesprochen. Seit seiner Kindheit habe er die Vereinigten Staaten als natürliche Führungskraft der freien Welt betrachtet, sagte Rasmussen dem Nachrichtenagenturnetzwerk DNA anlässlich einer Demokratiekonferenz in Kopenhagen. Nun scheine es aber so, dass US-Präsident Trump sein Land aus dieser Rolle zurückziehe. Deshalb benötige man eine neue Führungskraft. Als Wunschmitglieder für die neue Allianz nannte Rasmussen neben der EU Großbritannien, Japan und Kanada sowie Australien, Neuseeland und Südkorea. Sie könnte D7 genannt werden, wobei das D für Demokratie stehen solle. Angelehnt an die Beistandsklausel der NATO könne in der neuen Allianz ein wirtschaftlicher Artikel 5 formuliert werden, nachdem ein ökonomischer Angriff auf einen als Angriff auf alle betrachtet werde, so Rasmussen. Der SPD-Co-Vorsitzende Klingbeil hat sich erneut für eine höhere Belastung von Spitzenverdienern ausgesprochen. Der Bundesfinanzminister sagte beim Bundeskongress des DGB in Berlin, man wolle Erleichterungen für Menschen, die zwischen 2.500 und 4.000 Euro im Monat verdienten. Dies werde angesichts der Staatsfinanzen nur funktionieren, wenn, Zitat, oben die Menschen bereit sind, mehr Verantwortung zu übernehmen. Unionsfraktionschef Spahn schlug zur Finanzierung einer Steuerreform eine Kürzung von Subventionen und Steuervergünstigungen um pauschal 5% vor. Der CDU-Politiker sagte im Podcast von Table Briefings, ein solcher Schritt habe wohl eine höhere Akzeptanz, als sich einzeln durch jede Subvention durchzuarbeiten. Er fügte hinzu, die jährliche Entlastung einer Steuerreform müsse mindestens 10 Milliarden Euro betragen. Israels Regierungschef Netanyahu hat die Einigung der EU auf neue Sanktionen gegen gewalttätige israelische Siedler im Westjordanland kritisiert. Netanyahu schrieb im Online-Dienst X, während Israel und die USA im Iran und anderswo, Zitat, Europas Drecksarbeit erledigten, setze die EU israelische Bürger mit Hamas-Terroristen gleich. Das sei ein moralischer Bankrott. Die Außenminister der EU hatten sich gestern nach monatelanger Blockade durch Ungarn auf neue Sanktionen gegen gewalttätige israelische Siedler sowie Siedlerorganisationen im besetzten Westjordanland verständigt. Zugleich beschlossen sie weitere Strafmaßnahmen gegen führende Vertreter der Terrororganisation Hamas. In Hannover wird heute der Deutsche Ärztetag eröffnet. Bis Freitag diskutiert die Ärzteschaft vor allem über die anstehenden Reformen bei der Kranken- und Pflegeversicherung. Themen sind auch die Notfallreform und eine mögliche Neuordnung der Organspende. Zur Eröffnung wird Bundesgesundheitsministerin Warken erwartet. Die CDU-Politikerin will ihr geplantes Sparpaket zur finanziellen Stabilisierung der gesetzlichen Krankenkassen gegen die Kritik der Ärzteverbände verteidigen. Diese protestieren gegen Milliardeneinschnitte und warnen vor Folgen für das Behandlungsangebot. Das Wetter. Wechselnd bewölkt und gebietsweise Schauer, vereinzelt Graupelgewitter, in höheren Lagen Schnee. Von Westen und Südwesten her Aufheiterungen. Temperaturen 8 bis 15 Grad mit den höchsten Werten am Oberrhein. Das waren die Nachrichten.
7: 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Zentrale Themen sind die Ukraine-Reise von Bundesverteidigungsminister Pistorius und der Iran-Krieg. Zunächst geht es aber um den Bundeskongress des Deutschen Gewerkschaftsbundes, auf dem die DGB-Vorsitzende Fahimi Widerstand gegen den möglichen Abbau von Arbeitnehmerrechten angekündigt hat. Die Frankfurter Rundschau schreibt dazu: Deutschland steckt in einer Wirtschaftskrise. Viele der vermeintlichen Lösungen, die Bundeskanzler Merz und seiner Union dazu einfallen, gehen auf Kosten der Beschäftigten. Mit den Gewerkschaften sei eine Politik der sozialen Abrissbirne nicht zu machen, betont ihre wiedergewählte Chefin Fahimi. Das mag nach Phrase klingen. Doch in dieser Zeit ist die Warnung vollauf berechtigt. Die Gewerkschaften müssen die Interessen der Beschäftigten vehement vertreten. Zugleich stehen sie selbst unter Druck. Die Umbrüche im Arbeitsmarkt, der Rückgang der Tarifbindung, die gezielte Schwächung von Betriebsräten durch Arbeitgeber, all dies setzt ihnen massiv zu. Doch starke Gewerkschaften werden gebraucht wie selten zuvor. Nur wenn sie mitreden, bleibt der gesellschaftliche Frieden erhalten, betont die Frankfurter Rundschau. Die Frankfurter Allgemeine Zeitung sieht die DGB-Forderungen eher kritisch. Die Bundesregierung aus Union und SPD muss vor allem mit strukturellen Schwächen des Standorts Deutschland umgehen. Fahimi sagt schon über die zaghaften Vorschläge zu Sozialreformen und Flexibilisierung der Arbeitszeit, man solle davon die Finger lassen, sonst müssen und werden wir gemeinsam dafür sorgen, dass der Protest dagegen auf die Straße kommt. Für den Industriestandort und damit für die dort Beschäftigten, zu deren Wohl der DGB eigentlich da sein sollte, verheißt das wenig Gutes, warnt die FAZ. Die Freie Presse aus Chemnitz analysiert: Die Gewerkschaften sehen sich in der aktuellen Debatte über Reformen in erster Linie als Verteidiger des Sozialstaats, wie er bislang ist. Das ist wenig überraschend und verständlich ist es zunächst einmal auch. Dennoch wird eine solche Blockadehaltung am Ende nicht ausreichen, um den Interessen der meisten Beschäftigten im Land wirklich gerecht zu werden. Für die Menschen, die jeden Tag zur Arbeit gehen, ist es das Wichtigste, dass Deutschland zu alter wirtschaftlicher Stärke zurückfindet. Es ist also zu hoffen, dass die Gewerkschaften über sich selbst hinauswachsen und mehr zustande bringen, als sich hinter den immer gleichen Forderungen einzumauern. Dasselbe gilt allerdings auch für die Arbeitgeber. Die Kompromisslosigkeit, mit der viele von ihnen von der Bundesregierung verlangen, komplett auf ihre Linie einzuschwenken, hilft bei der politischen Lösungsfindung nicht weiter. Moniert die Freie Presse. Zum nächsten Thema. Bei seinem Besuch in der Ukraine hat Bundesverteidigungsminister Pistorius mit dem ukrainischen Präsidenten Selenskyj über gemeinsame Rüstungsprojekte gesprochen. Die Neue Osnabrücker Zeitung ist überzeugt: Das ist mehr als ein symbolischer Akt der Solidarität. Es ist auch ein pragmatischer Schritt hin zu größerer europäischer Handlungsfähigkeit. Seit dem Angriff Russlands hat die Ukraine in den vergangenen Jahren unter Kriegsbedingungen eine bemerkenswerte Innovationskraft im Bereich moderner Waffensysteme entwickelt. Die Schlachtfelder der Ukraine werden zum Testlabor, auf dem sich die Kriegsführung der Zukunft bereits heute beweisen muss. Der Vorstoß kommt zu einem denkwürdigen Zeitpunkt. Die Entscheidung von US-Präsident Donald Trump, vorerst keine Tomahawk-Marschflugkörper in Deutschland zu stationieren, offenbart einmal mehr die Grenzen transatlantischer Verlässlichkeit. Es ist folgerichtig, Beschaffung und Entwicklung breiter aufzustellen, meint die Neue Osnabrücker Zeitung. Die Mediengruppe Bayern verweist auf Vorteile für beide Seiten. Während die Bundeswehr auf Truppenübungsplätzen trainiert, kämpft die ukrainische Armee auf dem Schlachtfeld. Pistorius hat erkannt, dass eine Kooperation der beiden Länder so wertvoll ist wie kaum eine andere Militärpartnerschaft der Gegenwart. Der Datenaustausch für schnelle Lagebilder auf dem Gefechtsfeld, die gemeinsame Entwicklung von Drohnen, die Plattform für militärische Innovationen. Das ist der Versuch, ukrainische Kriegserfahrung direkt in die Strukturen und Systeme der Bundeswehr einfließen zu lassen. Die Partnerschaft ist damit längst nicht mehr so einseitig, wie Kritiker sie gerne darstellen. Deutschland schickt Geld, Waffen und politischen Rückhalt und bekommt Wissen zurück, das sich durch kein Manöver der Welt ersetzen lässt. Notiert die Mediengruppe Bayern. Der Münchner Merkur wertet die militärischen Fähigkeiten der Ukraine auch als Erfolg der europäischen Unterstützung für das angegriffene Land. Wenn ihr schon der Weg in die NATO versperrt bleibt, dann soll die Ukraine zumindest so wehrhaft werden, dass sogar die zweitstärkste Armee der Welt sich daran die Zähne ausbeißt. Wenn nicht alles täuscht, dann haben die Europäer mit ihrer entschlossenen Unterstützung für die aufopferungsvoll kämpfenden Ukrainer dieses Ziel erreicht. Putin sinniert plötzlich laut über ein nahendes Kriegsende. Und Verteidigungsminister aus aller Welt geben sich in Kiew die Klinke in die Hand, um dort Nachhilfe in moderner Drohnenkriegsführung zu erhalten. Für Europa ist die Ukraine längst kein Bittsteller mehr, sondern ein unverzichtbarer strategischer Partner, stellt der Münchner Merkur fest. Nach der Absage der USA, Tomahawk-Marschflugkörper in Deutschland zu stationieren, erwägt die Bundesregierung nach Medienberichten, die Tomahawks direkt in den USA zu kaufen. In der Märkischen Oder-Zeitung aus Frankfurt-Oder ist zu lesen: Leider hat der Vorstoß einen Haken. Auch wenn Deutschland die Tomahawks kaufte, bliebe die Bundeswehr auf die USA angewiesen. Schließlich müssten deutsche Soldaten an den Waffensystemen ausgebildet werden. Die Tomahawks würden zudem ihr Ziel nicht finden, würden sie nicht mit topografischen Daten gefüttert und mit Zielkoordinaten versorgt werden. All das können derzeit nur die USA liefern, gibt die Märkische Oder-Zeitung zu bedenken, und so viel zu diesem Thema. Zum Schluss blickt die Tageszeitung Taz auf die aktuellen Verhandlungen zwischen den USA und dem Iran. Die seien, Zitat, nicht viel mehr als der Austausch von gegenseitigen Wunschlisten. Es ist offensichtlich, dass beide Seiten nicht an der Fortsetzung des Krieges interessiert sind. Aber der Iran will sichergehen, dass er zu einem späteren Zeitpunkt nicht erneut angegriffen wird. Um das iranische Gesicht zu wahren, will Teheran zeigen, dass dieser Krieg dem Land aufgrund seines Durchhaltevermögens keine Zugeständnisse abgerungen hat. Damit Trump dagegen das Gesicht wahrt, braucht er genau das Gegenteil. Er muss beweisen, dass der militärische Druck auf den Iran funktioniert und Ergebnisse zeigt. Dabei hat er zwei Probleme. Er muss in der Atomfrage mehr herausholen, als in dem alten Iran-Atomabkommen festgelegt war. Und er muss zusätzlich ein Problem lösen, das er durch seinen Krieg überhaupt erst geschaffen hat: die Schließung der Meerenge von Hormus. Der Rest ist ein Nervenkrieg, konstatiert die Taz. Und die Süddeutsche Zeitung glaubt, dass vor allem China vom Iran-Krieg profitiert. Zwar leidet auch Chinas Staatschef Xi unter dem hohen Ölpreis, aber er kann mit Genugtuung verfolgen, wie sich die USA abermals im Nahen Osten verzetteln. Er könnte Trump jetzt sogar anbieten, Druck auf die Mullahs auszuüben, damit sie wieder Öltanker durch die Straße von Hormus fahren lassen. Xi dürfte dafür eine erhebliche Gegenleistung verlangen. Trump hat ihm noch einen Gefallen getan. Er hat für den Iran-Krieg die US-Waffenlager geleert. Ein Nachteil für den Fall, dass es zwischen China und den USA zu einem militärischen Konflikt um Taiwan käme. So gesehen läuft der Iran-Krieg Trumps gut. Für Xi Jinping. Heißt es in der Süddeutschen Zeitung. Und damit endet diese Ausgabe der Presseschau. Die Redaktion hatte Inga Gebauer, Sprecher war Robert Oschatz.
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1: Mit Sarah Zerber. Hallo und schönen guten Morgen. Auf die brüchige Waffenruhe im Ukraine-Krieg folgen wieder massive russische Angriffe. Das lässt die Worte des Kreml-Chefs besonders hohl wirken. Der Bundesverteidigungsminister drückt das bei seinem Besuch in Kiew so aus.
10: Wladimir Putin spricht derzeit wieder davon, dass sich der Krieg gegen die Ukraine dem Ende neige. Da drängt sich dem geneigten Betrachter die Frage auf, dann könnte er diesen Krieg ja auch einfach beenden.
1: Ja, tut er aber nicht, sondern stellt stattdessen Forderungen auf. Zum Beispiel nach einem Wunschkandidaten Gerhard Schröder als Vermittler. Wie also umgehen mit russischen Täuschungsmanövern, mit einer neuen Dynamik in diesem Krieg und mit der Ukraine als Rüstungspartner? Alles Fragen gleich an den SPD-Außenpolitiker Adis Achmetowitsch. In Großbritannien wächst derweil quasi stündlich der Druck auf Premierminister Keir Starmer und die Kreuzfahrtpassagiere sind jetzt in ihren Heimatländern in Quarantäne. Aber wie gefährlich kann das Hunter-Virus noch werden? All das sind Themen in diesen Informationen am Morgen im Deutschlandfunk. Seit mehr als 4 Jahren machen sich auch deutsche Politikerinnen und Politiker immer wieder zu Reisen in die Ukraine auf, um ihre Solidarität zu zeigen, neue Unterstützung zuzusichern. Aber inzwischen kommt noch eine weitere Ebene hinzu. So war der Bundesverteidigungsminister Boris Pistorius gestern auch deshalb vor Ort, um Rüstungskooperationen zu besprechen mit der Ukraine als Partner. Denn die Ukraine hat ihre Drohnenfähigkeiten deutlich ausgebaut und kann inzwischen Ziele erreichen, die Russland empfindlich schaden, wie Rebecca Barth berichtet.
11: Die Region Leningrad liegt im Nordwesten Russlands, grenzt an Finnland und Estland und ist seit einigen Wochen Frontregion. Das zumindest verkündet der Gouverneur der Region, obwohl die von Russland überfallene Ukraine hunderte Kilometer entfernt liegt. Doch seit Monaten greift die Ukraine Leningrad und weitere Regionen tief in Russland an, zerstört und beschädigt militärische Objekte und nimmt Ölraffinerien ins Visier. Der Ukraine gelinge es so, Russland deutlich zu schwächen, meint der Militärexperte Wladislaw Selezniow. Das Vorgehen der ukrainischen Armee im Rahmen der Deep Strike-Kampagne hat ein ganz klares Ziel, die maximale Schwächung des Offensivpotenzials der russischen Besatzer. Lange war die Ukraine bei sogenannten Deep Strikes, also Angriffen tief im russischen Hinterland, von ihren westlichen Partnern abhängig, durfte mit gelieferten Waffen nicht überall angreifen, bekam den von Bundeskanzler Friedrich Merz damals noch im Wahlkampf versprochenen Taurus nie und musste auf eigene Produktion setzen. Und das mit Erfolg, wie ein selbstbewusster Michailo Fedorov, Verteidigungsminister der Ukraine, am Montag in Kiew betont. Bezüglich des Taurus haben wir mittlerweile Raketen, die eine ähnliche oder sogar größere Reichweite haben. Aber es kann nie zu viele Waffensysteme geben und wir sind immer offen dafür, mehr Waffen zu erhalten. In der Realität haben wir in diesem Bereich heute schon eine gewisse Unabhängigkeit. Wir haben alle die Angriffe auf Russland über eine Entfernung von 1500 Kilometern gesehen. Die Ukraine macht in diesem Bereich ihre Hausaufgaben. Mit 7000 Drohnen habe die Ukraine Russland allein im März 2026 angegriffen, geben unabhängige Analysten an. Damit hat die Ukraine erstmals mehr Drohnen in das Land des Angreifers geschickt als der zurück. Laut Bloomberg sei das russische Rohölverarbeitungsvolumen auf dem niedrigsten Stand seit 2009. Ukrainische Deep Strikes entwickeln zunehmend mehr Wirkung und die ukrainischen Fähigkeiten in diesem Bereich nehmen weiter zu, meint der Militärexperte Ihor Romanenko. Die ukrainische Armee und die ukrainische Rüstungsindustrie gewinnen sowohl bei Mittel- als auch bei Langstreckenfähigkeiten an Stärke. Das ist sehr wichtig. Meiner Ansicht nach sollte die Ukraine ihre Anstrengungen auf Orte konzentrieren, an denen Raketen hergestellt werden, vor allem ballistische Raketen, denn wir haben einen Mangel an Luftverteidigungsmitteln. Umgekehrt greift auch die Ukraine gezielt Luftverteidigungssysteme in Russland an, um dann Ölinfrastruktur und militärische Ziele attackieren zu können. Inwieweit die Angriffe den Kriegsverlauf verändern werden, ist noch unklar. Doch schon jetzt würden sich die Folgen der Angriffe spürbar auf Russlands Haushalt auswirken. Und auch an der Front nehmen aufgrund der ukrainischen Angriffe auf die russische Logistik die Probleme für den Aggressor zu.
1: Aus Kiew berichtete die Kollegin Rebecca Barth. Bundesverteidigungsminister Boris Pistorius war ja gestern vor Ort in der Ukraine, um das Land zu unterstützen, aber eben auch, um Rüstungskooperationen auf den Weg zu bringen, um die aktuelle Lage zu besprechen. Und das können wir jetzt auch, und zwar mit Adis Achmetovic, dem außenpolitischen Sprecher der SPD-Bundestagsfraktion. Schönen guten Morgen, Herr Achmetovic.
12: Schönen guten Morgen, Frau Zerberg, moin.
1: Inwieweit erleben Sie das gerade als Wandel, also die Ukraine nicht mehr als, ich sag mal, hilfsbedürftiger Bittsteller, sondern tatsächlich strategischer Partner?
12: Naja, die Ukraine war ja seit Tag 1 ein enger Partner von uns und ist ein enger Partner. Wir haben das sehr, sehr deutlich gemacht. Wir unterstützen die Ukraine gegen den russischen völkerrechtswidrigen Angriffskrieg. Und jetzt ist die Ukraine und die Armee der Ukraine die Armee in Europa, die am meisten Erfahrung darin hat, Drohnenangriffe abzuwehren, Aggression abzuwehren, mögliche imperialistische Bewegungen abzuwehren. Deshalb halte ich es für richtig und unterstütze den Bundesverteidigungsminister Boris Pistorius, dass er vor Ort war und gesagt hat, wir wollen weiter die strategische Partnerschaft füllen mit Leben, indem wir die Ukraine unterstützen dabei bei ihrem Verteidigungskrieg, um gleichzeitig von diesen Erfahrungen zu lernen, weil wir selbst merken, dass das, was die letzten Jahre, Jahrzehnte selbstverständlich war, eine USA zu haben, die bedingungslos mit dabei ist, an Bord ist, zu verteidigen, auch Europa zu verteidigen, dass das alles nicht mehr so selbstverständlich ist und dass wir Fähigkeiten, Fertigkeiten, die wir vorher nicht hatten, dass wir die erlernen müssen. Und die Ukraine kann das und ist bereit, gemeinsam mit uns in diese Kooperationsprojekte zu gehen.
1: Ja, zumal sich Trumps Iran, also das amerikanische Arsenal quasi ja gerade auch zur Neige neigt wegen des Iran-Kriegs. Also Tomahawk, Marschflugkörper, Patriot-Raketen braucht Trump auch an anderer Stelle.
12: Es ist noch viel drastischer, wenn Sie überlegen, wir sind jetzt im 5. Kriegsjahr in der Ukraine, 5. Kriegsjahr. Über 5 Wochen hat die USA mehr Raketen über den Iran abgeworfen, als in den 5 Jahren insgesamt an die Ukraine geliefert hat. So drastisch ist die ganze Entwicklung.
1: Und da ist die Frage, können denn dann jetzt zum Beispiel, wir haben es gerade im Beitrag nochmal gehört, die ukrainischen Flamingos diese Fähigkeitslücke schließen?
12: Ja, es ist genau das, was erörtert wurde vor Ort, beziehungsweise was wir sehen, dass quasi jeden Monat die Technologie vor Ort in der Ukraine sich weiterentwickelt, weil nicht nur die Menschen in der Ukraine, die Expertinnen und Experten daran arbeiten, sondern die europäischen Partner, die internationalen Partner, die mit großer Aufmerksamkeit darauf gucken, um genau solche Fähigkeiten und Fertigkeiten, die möglicherweise wegbrechen könnten in naher Zukunft, dass man die gemeinsam weiterentwickelt. Deshalb betone ich nochmal, finde ich, ist genau richtig, sind die genau richtigen Botschaften gewesen, die der Bundesverteidigungsminister gesetzt hat, die Kooperation weiter auszubauen zwischen den beiden Ländern.
1: Klingt aber jetzt nicht so danach, als könnte da morgen schon alles einsatzbereit sein.
12: Naja, das ist schon jetzt kann man festhalten erstmal, dass die Ukraine vieles davon, was von russischer Seite gegen sie entsandt wird, beziehungsweise abgeschossen wird, dass sie vieles davon sehr erfolgreich abwenden. Gerade im Bereich der Verteidigung ist die Ukraine ziemlich stark. Natürlich braucht die Ukraine auch Unterstützung seitens von Deutschland. Das haben wir mit zugesichert die letzten Jahre. Und jetzt hat der Bundesverteidigungsminister ja wieder sehr deutlich gesagt, dass wir liefern werden, dass wir auch geliefert haben, um diese Luftverteidigung mit zu unterstützen. Aber ja, es ist ein Prozess, der tagtäglich sich dadurch auszeichnet, dass er sich weiterentwickelt. Und wir werden eigene Fähigkeiten und Fertigkeiten entwickeln müssen, um nicht in Zukunft nur abhängig zu sein von den USA beispielsweise.
1: Ja, die Bundesregierung fährt da ja mehrgleisig und setzt zum Beispiel auch darauf, verfügbare Systeme auf dem Markt zu kaufen, also von den USA. Da gibt es ja Medienberichte, dass da schon seit letztem Sommer eine Anfrage von Berlin in Washington ohne Antwort vorliegt. Da muss man doch sagen, durch den Iran-Krieg, da wird es jetzt nicht wahrscheinlicher, dass die Antwort schnell kommt.
12: Ja, und trotzdem bleibt die Außen- und Sicherheitspolitik des US-Präsidenten ein Business Case. Er hat sich erst einmal im Iran-Krieg verzockt, das haben wir alle gesehen. Der Krieg war, ist und bleibt falsch. Und deshalb ist auch da die Ansage der Bundesregierung genau die richtige gewesen, dass das nicht unser Krieg ist, aber die Folgen sind unsere. Nicht nur hier in Deutschland, sondern in ganz Europa und besser gesagt global. Das Ziel muss aus diesem Grund sein, dass man diesen Krieg im Iran zügig beendet. Sie haben richtig gesagt, es sieht danach aktuell nicht so aus, dass wir heute oder morgen einen möglicherweise stabilen Waffenstillstand dort bekommen. Und trotzdem muss das die große diplomatische Anstrengung sein Europas, weil der Krieg im Nahen und Mittleren Osten, der militärisch zu viel kostet, der energiepolitisch und wirtschaftlich einen großen Schaden ausgelöst hat. Weil wenn wir das nicht eingedämmt bekommen, wird das schwierig, auch weiterhin mit voller Konzentration sich auf die Ukraine zu fokussieren. Umso wichtiger die gestrige Reise des Bundesverteidigungsministers in die Ukraine, um auch wieder eine Aufmerksamkeit auf die Ukraine zu lenken und nicht nur vor einigen Tagen Putin selbst, indem er irgendwelche Vermittler vorschlägt.
1: Ja, die Waffenruhe übers Wochenende, die war denkbar brüchig und seit sie ausgelaufen ist, greift Russland die Ukraine ja auch wieder massiv an. Also von wegen, der Krieg neigt sich langsam dem Ende zu. Widerlegt sich Wladimir Putin da gerade selbst?
12: Ja, der beste Test für Glaubwürdigkeit wäre gewesen, dass man die Waffenruhe nicht nur stabil hält, sondern vor allem verlängert. Wenn man wirklich diesen Krieg beenden will, gehen wir mal von dem Einfachsten aus. Man hört ab sofort auf zu schießen und man entzieht die Armee beziehungsweise Soldaten raus aus der Ukraine. Für beides ist er nicht, steht er aktuell nicht zur Verfügung, weil er natürlich Verhandlungen will und weiß, dass er seinen Kriegszielen näher kommen kann, indem er in den Verhandlungen versucht, etwas rauszuholen. Denn wenn man sich die Erfolge insgesamt anguckt, die russischen Erfolge in diesem Krieg in der Ukraine, dann sind sie ziemlich mau. Die Ukraine steht noch im fünften Kriegsjahr und verteidigt sich sehr erfolgreich. Zweitens, die NATO ist nicht zusammengebrochen, im Gegenteil, ist gewachsen durch Finnland und Schweden sogar zusätzlich. Wer hätte das gedacht aus historischen Gründen? Drittens, die EU steht ebenfalls und hat jetzt nach der 16-jährigen ungarischen Blockade für Orbán die Möglichkeit, oder mit Orbán, jetzt nach seiner Abwahl die Möglichkeit, neue Energie zu erzeugen. Und viertens gibt es jetzt, wie gesagt, ein ganzes Jahr, wo wir gemeinsam als Europa neue Kraft entwickeln können und auch entfalten müssen. Wir haben gezeigt, wenn wir Stärke ausüben wollen und präsentieren wollen, dann können wir das, wie zum Beispiel in der Sache von Grönland. Jetzt ist die Phase da, damit Europa, wie gesagt, eine neue Initiative, einen neuen Start setzt, um diesen Krieg in der Ukraine zu beenden.
1: Aber Herr Achmetowitsch, wenn Sie jetzt quasi den Vorschlag Putins als Zeichen der Schwäche werten, dann ist ja die Frage, wie man darauf reagiert. Also mit Verhandlungen oder mit massiver militärischer Härte, um Russland eben ein für alle Mal da in die Schranken zu weisen?
12: Also das Wichtigste ist erstmal, dass Putin diesen Krieg nicht gewinnen darf. Und ich habe gerade skizziert, dass er weit weg davon ist, diesen Krieg zu gewinnen. Gleichzeitig sehen wir alle, in was für einer Weltlage wir uns befinden. Die Ukraine hat auch natürlich große Herausforderungen. Es geht letztendlich darum, wo stehen wir gerade, um einen Abnutzungskrieg. Es ist ein Erfolg, dass Putin keine weiteren Geländezuwächse verzeichnen kann. Wir sehen aber auch, dass wir, wenn es darum geht, diesen Krieg durch Diplomatie am Ende zu beenden, alleine durch Militär wird das nicht gehen. Kein Krieg in den letzten Jahren, Jahrzehnten ist allein nur durch Militär beendet worden, sondern die Diplomatie beendet am Ende Kriege, brauchst du aber verlässliche Partner. Dieser verlässliche Partner auf europäischer Seite war immer die USA. Und Donald Trump ist keiner, wo ich mich alleine darauf verlassen will, dass er in unserem europäischen Interesse und auch im Interesse der Ukraine diesen Krieg beendet.
1: Das ist deutlich geworden,
12: Herr
1: Medvedev. Entschuldigung, wenn ich Sie unterbreche, aber die Frage ist ja, ist Russland ein verlässlicher Partner, um miteinander zu besprechen? Also die Bundesregierung hat ja immer gesagt, Gespräche mit dem Kreml kann es erst geben, wenn Russland da zu ernsthaften Verhandlungen bereit ist. Also können Sie das wirklich erkennen?
12: Nein, jetzt habe ich Ihre Frage richtig verstanden. Aktuell kann ich diese Verhandlungsbereitschaft nicht erkennen. Mhm. Wenn diese Verhandlungsbereitschaft da gewesen wäre, hätte man diese Waffenruhe auch verlängert. Zumindest hätte man angeboten, lassen Sie uns diese Waffenruhe verlängern. Stattdessen hat Putin eine klassische Putin-Provokation gestartet, indem er genau weiß, auf welche Nachrichten bzw. Namen wir besonders hart getriggert reagieren. Und das hat
1: Altkanzler Gerhard Schröder, sein Dudes-Freund.
12: Absolut. Das hat er aber auch geschafft, weil wir uns über 48 Stunden ausschließlich nur über Gerhard Schröder ausgetauscht haben, anstatt darüber nachzudenken, wie wir in dem aktuellen Verhandlungsformat, was es gibt, denn das macht mich nicht zufrieden und lässt mich nicht zufrieden, dass zwei US-Immobilienmakler auf der einen Seite, Kushner und Witkopf, auf der anderen Seite Putin und dazwischen die Ukraine, nicht nur über die territoriale Fragen der Ukraine und die Sicherheitsgarantien verhandeln, sondern über die gesamte europäische Sicherheitsarchitektur. Und da sitzt Europa gerade nicht mit am Tisch. Da würde ich gerne unsere Energie investieren wollen und nicht darüber, ob Schröder dabei sein soll oder nicht, weil letztendlich, wissen wir alle, war das eine reine Putin-Provokation.
1: Also dann sagen Sie es nochmal ganz klar und deutlich, Gerhard Schröder ist auch für Sie keine Option.
12: Ich bin mir sehr sicher, dass Gerhard Schröder für, wenn wir es rückkoppeln mit der EU, mit unseren Partnern, mit der Ukraine, keine Option sein wird. Und trotzdem will ich auch sagen, lasst uns nicht in die Putin-Provokation reinfallen, indem wir uns nur diesen einen Teil seiner Rede rauspicken und darüber 48 Stunden so energisch debattieren, Leute, zur Seite legen. Das größere Problem ist gerade nicht Gerhard Schröder. Das größere Problem, was wir gerade haben, ist, dass wir eine unverlässliche US-Administration auf der einen Seite haben.
1: Herr Achmetowitsch, aber ein Gegenvorschlag hat die EU ja auch noch nicht gemacht. Also sie hat sich ja noch nicht geeinigt auf einen anderen Namen.
12: Richtig. Absolut. Und das ist ein richtig guter Punkt, Frau Zerbak. Genau das ist das Problem gerade. Wir brauchen nicht nur Aussagen darüber, was wir nicht wollen. Wir brauchen Aussagen darüber, was wir wollen. Und wir können als Europa Kraft entfalten, wenn wir uns einig sind. Und deshalb begrüße ich die Ankündigung des CDU-Außenministers, Herrn Wadephul, dass das E3-Format einen Vorschlag machen muss für eine Initiative.
1: Mit einem vielleicht geschwächten Partner Keir Starmer, aber das ist Thema der nächsten Sendestunde hier in den Informationen am Morgen. Dann sprechen wir mit unserer London-Korrespondentin. An dieser Stelle erstmal vielen Dank an den SPD-Außenpolitiker Adis Achmetowitsch. Schönen Tag Ihnen noch, Herr Achmetowitsch.
12: Vielen Dank, Frau Zerbak.
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8: Die Nachrichten. Der SPD-Co-Vorsitzende Klingbeil hat sich erneut für eine höhere Belastung von Spitzenverdienern ausgesprochen. Der Bundesfinanzminister sagte beim Bundeskongress des DGB in Berlin, man wolle Erleichterungen für Menschen, die zwischen 2.500 und 4.000 Euro im Monat verdienten. Dies werde angesichts der Staatsfinanzen nur funktionieren, wenn, Zitat, oben die Menschen bereit sind, mehr Verantwortung zu übernehmen. Unionsfraktionschef Spahn schlug zur Finanzierung einer Steuerreform eine Kürzung von Subventionen und Steuervergünstigungen um pauschal 5% vor. Der CDU-Politiker sagte im Podcast von Table Briefings, ein solcher Schritt habe wohl eine höhere Akzeptanz, als sich einzeln durch jede Subvention durchzuarbeiten. Er fügte hinzu, die jährliche Entlastung einer Steuerreform müsse mindestens 10 Milliarden Euro betragen. Nach dem Ende einer dreitägigen Waffenruhe hat Russland die Ukraine in der Nacht mit zahlreichen Drohnen angegriffen. Ukrainischen Behörden zufolge trafen Trümmerteile in der Hauptstadt Kiew ein Hochhaus. Weitere Angriffe wurden aus den Städten Saporischschja, Dnipro, Charkiw und Cherson gemeldet. Auch die Gebiete Sumy im Norden und Mykolaiv im Süden des Landes waren demnach betroffen. Die seit Samstag geltende Waffenruhe war in der Nacht ausgelaufen. Der ukrainische Präsident Selenskyj hatte bereits in seiner abendlichen Videobotschaft erklärt, dass sich sein Land auf erneute Attacken einstelle. Während der befristeten Feuerpause waren nur wenige Luftangriffe gemeldet worden. Entlang der Frontlinie gab es aber weiterhin Beschuss. Nach den Verlusten der Labour-Partei bei den Kommunal- und Regionalwahlen in Großbritannien verliert Premierminister Starmer weiter an Rückhalt. Mehr als 70 der gut 400 Labour-Abgeordneten entzogen ihm öffentlich ihre Unterstützung, wie britische Fernsehsender berichteten. Zudem kündigten 4 parlamentarische Assistenten seiner Minister am Abend ihren Rücktritt an und forderten Starmer auf, sein Amt aufzugeben. Ähnlich sollen sich Innenministerin Mahmood und Außenministerin Cooper geäußert haben. Zuvor hatte Starmer in einer Grundsatzrede erklärt, er werde an seiner Führungsrolle festhalten. Zugleich kündigte er an, Großbritannien politisch wieder näher an die Europäische Union zu führen. Bei den Regionalwahlen am Donnerstag hatte Labour hohe Verluste eingefahren. Profitieren konnte davon unter anderem die rechtspopulistische Partei Reform UK. Im Kampf gegen Engpässe bei wichtigen Medikamenten in der EU haben sich Unterhändler in Brüssel auf Regeln geeinigt. Das teilten die Vertreter des Europäischen Parlaments und der Mitgliedstaaten mit. Ein Baustein der neuen Regeln betrifft die Vergabe öffentlicher Aufträge. Im Fall von wichtigen Arzneimitteln sollen hierbei künftig grundsätzlich in Europa hergestellte Medikamente bevorzugt werden. So sollen Anreize für sichere Lieferketten geschaffen werden. In Europa kam es in den vergangenen Jahren wiederholt zu Engpässen bei Medikamenten. Dies galt etwa für Schmerzmittel, Antibiotika oder Fiebersäfte für Kinder. Nach EU-Angaben aus dem vergangenen Jahr stammen etwa 80-90% der Medikamente aus Asien, vor allem aus China. Bevor die Regeln in Kraft treten können, müssen sie noch vom Europaparlament und den EU-Staaten bestätigt werden. Im südfranzösischen Cannes beginnen am Abend die 79. internationalen Filmfestspiele. Bei der Eröffnungsgala wird der neuseeländische Regisseur Peter Jackson mit der Goldenen Ehrenpalme für sein Lebenswerk ausgezeichnet. Er ist vor allem für seine Der Herr der Ringe-Trilogie bekannt. Im Wettbewerb vertreten sind in diesem Jahr 22 Filme, darunter Das geträumte Abenteuer der deutschen Regisseurin Valeska Griesebach sowie Vaterland mit Schauspielerin Sandra Hüller in der Hauptrolle. Die Filmfestspiele in Cannes enden am 23. Mai. Das Wetter: wechselnd bewölkt und gebietsweise Schauer. Vereinzelt Graupelgewitter, in höheren Lagen Schnee. Von Westen und Südwesten her Aufheiterungen. Temperaturen 8 bis 15 Grad mit den höchsten Werten am Oberrhein. Morgen im Südosten heiter, sonst meist bewölkt. Von Nordwesten Ausbreitung von schauerartigem Regen. 11 bis 17 Grad. Das waren die Nachrichten.
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13: Heute am Dienstag ruft der größte deutsche Rüstungskonzern Rheinmetall seine Aktionäre zur Hauptversammlung. Kurz vor Ostern hatte Rheinmetall-Chef Armin Papperger für erhebliche Irritationen gesorgt, als er in einem Interview ukrainische Drohnenhersteller mit Hausfrauen verglichen haben soll, die mit 3D-Druckern in der Küche säßen und Teile herstellten. Clemens Kindermann aus unserer Wirtschaftsredaktion ist jetzt im Studio. Wird das heute bei der Hauptversammlung noch ein Thema sein?
14: Ja, das wird ein Thema sein. Immerhin hatte der ukrainische Präsident Selenskyj ziemlich verärgert auf diese Äußerung des Rheinmetall-Chefs gegenüber dem US-Magazin The Atlantic reagiert und gemeint, wenn jede Hausfrau der Ukraine wirklich Drohnen herstellen könne, dann könne auch jede Hausfrau der Ukraine Vorstandschef von Rheinmetall sein. Also dazu wird Papperger heute Stellung nehmen. Einige Dinge seien falsch interpretiert worden. In dem Interview heißt es im Redemanuskript für die virtuelle Hauptversammlung: Rheinmetall unterstütze die Ukraine seit der ersten Stunde, als mancher Politiker, mancher Geheimdienst noch davon ausgegangen sei, Kiew würde binnen weniger Stunden fallen. Da habe Rheinmetall Munition und Luftverteidigung geliefert. Bisher insgesamt Güter von 7-8 Milliarden Euro. Mal sehen, ob es da nicht trotzdem heute Nachfragen gibt.
13: Inzwischen hat ja der Bundeskanzler bestätigt, dass die von den USA eigentlich längst zugesagte Stationierung von Tomahawk-Marschflugkörpern in Deutschland als Schutz vor einer russischen Bedrohung jetzt zunächst mal nicht erfolgt. Kann Rheinmetall diese Lücke füllen?
14: Ja, in der Tat wird Vorstandschef Papperger heute dazu etwas Ankündigung laut Redemanuskript, nämlich, dass im größten Werk von Rheinmetall im niedersächsischen Unterlüß mit mehr als 4000 Beschäftigten Marschflugkörper gefertigt werden sollen. Das Ganze im Zusammenhang mit einer niederländischen Rüstungsfirma beginnt noch in diesem Jahr. Allerdings dürfen diese Marschflugkörper eine deutlich geringere Reichweite als die aus den USA haben. Das bisher von den Niederländern entwickelte System liegt bei einer Reichweite von 700 Kilometern, die Tomahawk-Raketen bei bis zu 2500 Kilometern.
1: Bundeskanzler Merz hat auch angekündigt, die Bundeswehr zur stärksten konventionellen Armee in ganz Europa aufrüsten zu wollen. Wie sehr profitiert Rheinmetall davon?
14: Ja, der Bund ist der größte Einzelkunde. 38% des Rheinmetall-Umsatzes hängen von Deutschland ab. Gerade werden zwei neue Geschäftsfelder erschlossen, das mit Satelliten und das mit der Marine. Dazu hat der Düsseldorfer Konzern erst Ende Februar die Marinesparte der Bremer Werftengruppe Lürssen übernommen. Rheinmetall-Chef Papperger.
15: Hier ist es wichtig, sowohl zu Luft wie auch unsere maritimen Systeme zu Wasser eine Verbesserung der Streitkräfte zu haben, um auch hier diese Bereiche abzudenken. Das war übrigens auch einer der Hauptgründe, warum wir eingestiegen sind in den maritimen Bereich, weil die Bedarfe in den nächsten Jahren enorm sind. Und alleine Deutschland wird in den nächsten 10 Jahren etwa 82 Milliarden Euro in maritime Systeme investieren.
14: Ja, und fraglich ist dann nur noch, ob Rheinmetall die vielen Aufträge auch wirklich stemmen kann. Die Zweifel daran wachsen. Letzte Woche fiel die Rheinmetall-Aktie deshalb auf ein Jahrestief.
1: Clemens Kindermann aus unserer Wirtschaftsredaktion. Vielen Dank für den Moment.

0: Drei Tote, ein Schiff mitten im Atlantik, 150 Menschen waren in Quarantäne, eine Infektionskette, die bis nach Europa reicht und Bilder, die an den Beginn der Corona-Pandemie erinnern. Das Kreuzfahrtschiff Hondius ist gewissermaßen zum Symbol einer neuen Virusangst geworden. Gestern sind dann die restlichen Passagiere auf Teneriffa unter strengen Sicherheitsmaßnahmen von Bord gegangen und in ihre Heimatländer ausgeflogen worden. Und mit meinem Kollegen Arndt Reuning aus unserer Wissenschaftsredaktion können wir jetzt besprechen, worauf es jetzt ankommt in den nächsten Stunden und Tagen. Arndt, geht da von den Passagieren, die das Schiff nun verlassen haben, noch eine Gefahr aus?
1: Ich denke, das Risiko ist eher gering. Die sind ja bereits an Bord untersucht worden. Auf Symptome waren alle unauffällig. Und die vier deutschen Passagiere, die sind zunächst mal nach Frankfurt gekommen, in eine Sonderisolierstation, die wirklich für Fälle wie Marburg, Ebola, Lassa-Viren ausgelegt ist. Auch dort sind keine Hinweise auf eine Erkrankung gefunden worden. Aber die Inkubationszeit, die kann ja bis zu 6, 6,5 Wochen betragen. Und deshalb sind die jetzt erstmal in häuslicher Quarantäne, beziehungsweise die Person aus Berlin liegt in der Charité und dort können sie engmaschig überwacht werden auf Symptome oder auch mit PCR-Tests zum Beispiel.
0: Wie sieht es aus mit den Passagieren aus anderen Ländern?
1: Im Prinzip ähnlich. Ein Spanier ist mittlerweile positiv getestet worden, als er schon in Quarantäne war, ist jetzt also weiterhin isoliert. Allerdings gibt es ja auch noch diese ungefähr 30 Passagiere, die frühzeitig das Schiff verlassen hatten, schon auf St. Helena. Das heißt, da ist es wichtig, jetzt die Nachverfolgung möglichst sorgfältig durchzuführen, sehr schnell auch. Das gilt auch für die Passagiere, die in diesem Flugzeug waren, wo eine Niederländerin drin saß, die infiziert war, die später ja auch gestorben ist. Die war ungefähr eine Stunde an Bord. Das heißt, da könnte es zum Kontakt gekommen sein.
0: Kann man sich ja fragen, warum die Menschen nicht einfach auf dem Schiff schon in Quarantäne gegangen sind, oder?
1: Ja, von der Situation könnte das schwierig werden, falls jemand erkrankt. Und dann gibt es eben keine intensivmedizinische Ausrüstung an Bord. Die können da nicht beatmet werden. Eventuell bekommen sie auch keine ECMO. Das alles geht in Krankenhäusern natürlich sehr viel besser.
0: Wie groß ist denn generell das Risiko, dass hier jetzt daraus eine neue Pandemie entstehen könnte?
1: Also alle Stimmen, die ich gehört habe, haben gesagt, dieser Ausbruch ist auf alle Fälle eine ernste Situation, lokal. Wenn bei der Nachverfolgung Fehler passieren, könnten eventuell kleine Cluster entstehen. Aber das Virus hat nicht das Potenzial für eine weltweite Pandemie. Das liegt natürlich auch ein bisschen an der Natur dieses Hunter-Virus, dieser speziellen Form, der Andes-Form. Das ist ja das einzige Hunter-Virus, das ja höchstwahrscheinlich von Mensch zu Mensch übertragbar ist, aber eben nicht wie zum Beispiel bei SARS-CoV-2 über flüchtige Alltagskontakte, sondern nur über sehr enge Kontakte über einen längeren Zeitraum. Das hat man untersucht bei einem Superspreading-Ereignis in Argentinien. Da hat es sich gezeigt, hohes Risiko besteht vor allem durch Sex natürlich, Zungenküsse, aber auch wenn Menschen im selben Raum miteinander schlafen. Liegt natürlich auch so ein bisschen dran, diese Hunter-Viren, die zirkulieren vor allem im Blut und eben nicht in den Sekreten in der Lunge oder auf den Schleimhäuten. Das heißt, die kommen da gar nicht wirklich aus dem Körper so gut raus. Warum das jetzt bei der Andes-Variante anders ist, weiß man nicht so genau. Man vermutet, dass möglicherweise die aus dem Blut über das Zahnfleisch in den Mundraum gelangen.
0: Jetzt haben wir ja in der Corona-Pandemie gelernt, Viren schaffen manchmal Erstaunliches. Könnte es sein, dass das Virus mittlerweile so mutiert ist, dass es den Sprung von Mensch zu Mensch dann besser schafft?
1: Das Erbgut in diesem aktuellen Fall ist ja bereits entziffert worden, also sequenziert. Und eine erste vorläufige Analyse sagt, da sind keine Auffälligkeiten. Also das scheint sich kaum zu unterscheiden von den Varianten, die sowieso in Argentinien zirkulieren.
0: Und was sagen Sie, also gibt es da weltweit Experten schon für diese spezielle Variante? Wie gut weiß man Bescheid über diesen Andes-Typ?
1: Naja, es gibt halt sehr wenige Fälle nur von Mensch-zu-Mensch-Übertragung. Die meisten Fälle, ungefähr 300 im Jahr, passieren von einer Ratte auf Menschen. Das heißt, über die Ausbreitung von Mensch zu Mensch weiß man sehr wenig, aber man weiß halt einfach nur, es passiert sehr, sehr selten.
0: Der Wissenschaftsjournalist Arndt Reuning war das hier mit Einschätzungen zum Hunter-Virus und dazu, ob davon aktuell eine Gefahr ausgeht. Vielen Dank für die Einschätzung.

0: 7.43 Uhr in den Informationen am Morgen im Deutschlandfunk. Die EU-Länder diskutieren schon seit längerem darüber, wie sie mit Israel umgehen. Das Land mit Krieg an so vielen Fronten. Seit dem Gaza-Krieg stehen gewalttätige Siedler besonders im Fokus. Gestern dann haben sich die EU-Außenministerinnen und Außenminister auf Sanktionen gegen gewalttätige israelische Siedler geeinigt. Tatsächlich ist es so, dass in den vergangenen Jahren Israels Nationalreligiöse ihren Einfluss im Land immer weiter ausbauen konnten. In der Regierung, im Militär, im Inlandsgeheimdienst. Und sie verfolgen ein klares Ziel, Torah und Staat zu verbinden. Das besetzte Westjordanland jüdisch zu machen und den Gazastreifen gleich mit. Mit massiven Folgen für die Menschen dort, aber auch für das liberal-demokratische Israel insgesamt. Aus Tel Aviv berichtet Lissy Kaufmann.
1: Der israelische Soldat Joel Rechel steht in Uniform am Strand von Gaza. Er zitiert aus der Tora. Er filmt sich dabei selbst, einige Wochen nach Kriegsbeginn 2023. Und du wirst dich ausbreiten, nach Westen und Osten, nach Norden und Süden. Dann spricht Joel Rechel von der alten Synagoge in Gaza und beginnt zu singen. Joel Rechel ist als Oberstleutnant der Reserve in den Gazastreifen gekommen. Früher hat er hier in einer jüdischen Siedlung gelebt, bis zum Abzug Israels 2005. Er trägt eine Kippa, sie ist gehäkelt, ein Erkennungsmerkmal nationalreligiöser Juden. Sie verbinden den Glauben mit Zionismus. Sie wollen im Namen der Tora die jüdische Besiedlung des besetzten Westjordanlandes vorantreiben und manche von ihnen auch des Gazastreifens. Für diese Ziele brauchen sie das Militär. Der Jurist und Autor Yair Nehorai beobachtet die Bestrebungen der Gruppe.
2: Mitte der 80er Jahre fragten sich einige nationalreligiöse Studenten, wie sie eine religiöse Revolution im Staat herbeiführen können. Und sie sagten sich, der Weg dorthin führt über die Eroberung des Militärs. Warum? Wenn ich das Militär im Staat Israel übernehme, ist das ein Sprungbrett zu hohen Positionen im Staat.
1: Die Zahl der Nationalreligiösen im israelischen Militär steigt. Im jüngsten Gaza-Krieg waren laut des israelischen Demokratieinstituts rund 25% der Reservisten Nationalreligiöse. Das ist mehr, als ihr Anteil an der Gesamtbevölkerung ausmacht. Einige gehören zur Siedlerbewegung im besetzten Westjordanland. Und ein kleiner Teil von ihnen setzt auf Gewalt, erklärt Ziv Stahl von der Menschenrechtsorganisation Yesh Din.
3: Im Krieg hat die Armee viele Siedler rekrutiert, als regionale Verteidigungseinheiten, hat ihnen Waffen, Uniformen und Macht gegeben. Sie nutzen diese Macht nicht nur, um Siedlungen vor Angriffen zu schützen, was ja eine Angst war nach dem 7. Oktober. Sie missbrauchen die Macht auch, um Palästinenser anzugreifen, um andere Siedler, die Palästinenser angreifen, zu schützen und um unter dem Deckmantel der Armee Palästinensern zu schaden.
1: Die israelische Menschenrechtsorganisation B'Tselem dokumentiert solche Fälle in Videos. Ausschnitte vom März 2026. Laut B'Tselem zeigen sie, wie jüdische Siedler auf Privatland von Palästinensern vordringen. Es kommt zum Streit, zu Steinwürfen. Dann schießen Siedler in Uniform mit scharfer Munition. Zwei Palästinenser sterben. Israels Militär sagt, dass Fehlverhalten zu Entlassungen führe. Ob es zu juristischen Untersuchungen der Vorwürfe kommt, entscheiden demnach die jeweils zuständigen Kommandeure. Doch immer öfter kommen auch die aus der Siedlerbewegung oder stehen ihr nahe. Wie der für das Westjordanland zuständige General Avi Blut. Rückendeckung kommt auch aus der Politik, erklärt Ziv Stahl von Yesh Din.
3: Es wird von oben orchestriert. Die Regierung ist zufrieden damit, dass Palästinenser vertrieben werden, dass sie eingeschüchtert werden, täglich. Es gibt keine Strafverfolgung, sondern Anreize, indem die entsprechenden Siedlungen

0: als so gut wie sicher. Sänger Noam Bettan zählt neben den Teilnehmerinnen und Teilnehmern aus Griechenland und Finnland zu den Favoriten der Show, bei der heute 5 Länder schon ausscheiden werden. Auch die deutsche Vertreterin Sarah Engels wird im Halbfinale auftreten und ihren Song heute zum ersten Mal live im Fernsehen auf der ESC-Bühne präsentieren. Da Deutschland einer der größten Geldgeber des Wettbewerbs ist, hat sie ihren Startplatz im Finale aber schon sicher. Veranstaltet wird die Show heute, wie auch das zweite Halbfinale am Donnerstag und die Finalshow, unter erhöhten Sicherheitsvorkehrungen. Täglich sind etwa 500 Sicherheitskräfte alleine in der Wiener Stadthalle im Einsatz.
1: Damit endet unser Überblick mit allen wichtigen Themen in aller Kürze und auch die Informationen am Morgen gehen zu Ende. Ich bin Sarah Zerback und bedanke mich im Namen des gesamten Teams für Ihr Interesse und wünsche Ihnen noch einen schönen Tag hier bei uns im Deutschlandfunk.
2: 8.50 Uhr, die Presseschau. Zentrale Themen sind die Ukraine-Reise von Bundesverteidigungsminister Pistorius und der Iran-Krieg. Zunächst geht es aber um den Bundeskongress des Deutschen Gewerkschaftsbundes, auf dem die DGB-Vorsitzende Fahimi Widerstand gegen den möglichen Abbau von Arbeitnehmerrechten angekündigt hat. Die Frankfurter Rundschau schreibt dazu: Deutschland steckt in einer Wirtschaftskrise. Viele der vermeintlichen Lösungen, die Bundeskanzler Merz und seiner Union dazu einfallen, gehen auf Kosten der Beschäftigten. Mit den Gewerkschaften sei eine Politik der sozialen Abrissbirne nicht zu machen, betont ihre wiedergewählte Chefin Fahimi. Das mag nach Phrase klingen. Doch in dieser Zeit ist die Warnung vollauf berechtigt. Die Gewerkschaften müssen die Interessen der Beschäftigten vehement vertreten. Zugleich stehen sie selbst unter Druck. Die Umbrüche im Arbeitsmarkt, der Rückgang der Tarifbindung, die gezielte Schwächung von Betriebsräten durch Arbeitgeber, all dies setzt ihnen massiv zu. Doch starke Gewerkschaften werden gebraucht wie selten zuvor. Nur wenn sie mitreden, bleibt der gesellschaftliche Frieden erhalten, betont die Frankfurter Rundschau. Die Frankfurter Allgemeine Zeitung sieht die DGB-Forderungen eher kritisch. Die Bundesregierung aus Union und SPD muss vor allem mit strukturellen Schwächen des Standorts Deutschland umgehen. Fahimi sagt schon über die zaghaften Vorschläge zu Sozialreformen und Flexibilisierung der Arbeitszeit, man solle davon die Finger lassen, sonst müssen und werden wir gemeinsam dafür sorgen, dass der Protest dagegen auf die Straße kommt. Für den Industriestandort und damit für die dort Beschäftigten, zu deren Wohl der DGB eigentlich da sein sollte, verheißt das wenig Gutes, warnt die FAZ. Die Freie Presse aus Chemnitz analysiert: Die Gewerkschaften sehen sich in der aktuellen Debatte über Reformen in erster Linie als Verteidiger des Sozialstaats, wie er bislang ist. Das ist wenig überraschend und verständlich ist es zunächst einmal auch. Für die Menschen, die jeden Tag zur Arbeit gehen, ist es das Wichtigste, dass Deutschland zu alter wirtschaftlicher Stärke zurückfindet. Es ist also zu hoffen, dass die Gewerkschaften über sich selbst hinauswachsen und mehr zustande bringen, als sich hinter den immer gleichen Forderungen einzumauern. Dasselbe gilt allerdings auch für die Arbeitgeber. Die Kompromisslosigkeit, mit der viele von ihnen von der Bundesregierung verlangen, komplett auf ihre Linie einzuschwenken, hilft bei der politischen Lösungsfindung nicht weiter, moniert die Freie Presse. Zum nächsten Thema. Bei seinem Besuch in der Ukraine hat Bundesverteidigungsminister Pistorius mit dem ukrainischen Präsidenten Selenskyj über gemeinsame Rüstungsprojekte gesprochen. Die Neue Osnabrücker Zeitung ist überzeugt: Das ist mehr als ein symbolischer Akt der Solidarität. Es ist auch ein pragmatischer Schritt hin zu größerer europäischer Handlungsfähigkeit. Seit dem Angriff Russlands hat die Ukraine in den vergangenen Jahren unter Kriegsbedingungen eine bemerkenswerte Innovationskraft im Bereich moderner Waffensysteme entwickelt. Der Vorstoß kommt zu einem denkwürdigen Zeitpunkt. Die Entscheidung von US-Präsident Donald Trump, vorerst keine Tomahawk-Marschflugkörper in Deutschland zu stationieren, offenbart einmal mehr die Grenzen transatlantischer Verlässlichkeit. Es ist folgerichtig, Beschaffung und Entwicklung breiter aufzustellen, meint die Neue Osnabrücker Zeitung. Die Mediengruppe Bayern verweist auf Vorteile für beide Seiten. Während die Bundeswehr auf Truppenübungsplätzen trainiert, kämpft die ukrainische Armee auf dem Schlachtfeld. Pistorius hat erkannt, dass eine Kooperation der beiden Länder so wertvoll ist wie kaum eine andere Militärpartnerschaft der Gegenwart. Der Datenaustausch für schnelle Lagebilder auf dem Gefechtsfeld, die gemeinsame Entwicklung von Drohnen, die Plattform für militärische Innovationen. Das ist der Versuch, ukrainische Kriegserfahrung

direkt in die Strukturen und Systeme der Bundeswehr einfließen zu lassen. Notiert die Mediengruppe Bayern. Der Münchner Merkur wertet die militärischen Fähigkeiten der Ukraine auch als Erfolg der europäischen Unterstützung für das angegriffene Land. Wenn ihr schon der Weg in die NATO versperrt bleibt, dann soll die Ukraine zumindest so wehrhaft werden, dass sogar die zweitstärkste Armee der Welt sich daran die Zähne ausbeißt. Wenn nicht alles täuscht, dann haben die Europäer mit ihrer entschlossenen Unterstützung für die aufopferungsvoll kämpfenden Ukrainer dieses Ziel erreicht. Putin sinniert plötzlich laut über ein nahendes Kriegsende. Und Verteidigungsminister aus aller Welt geben sich in Kiew die Klinke in die Hand, um dort Nachhilfe in moderner Drohnenkriegsführung zu erhalten. Für Europa ist die Ukraine längst kein Bittsteller mehr, sondern ein unverzichtbarer strategischer Partner, stellt der Münchner Merkur fest. Das Luxemburger Wort äußert sich zu den Aussichten auf erfolgreiche Friedensverhandlungen im Ukraine-Krieg. Indem sie der Ukraine bei ihrer Selbstverteidigung gegen den aggressiven Nachbarn Steine in den Weg gelegt haben, haben Trump und auch manche europäischen Staatenlenker Russlands Präsident Putin in die Karten gespielt. Osteuropäische Politikerinnen, wie die EU-Außenbeauftragte Kallas, aber auch die Ukrainer, haben jedoch verstanden, welche Sprache der Aggressor im Kreml versteht. Mit Putin kann man niemals aus einer Position der Schwäche heraus verhandeln, gibt das Luxemburger Wort zu bedenken. Und zum Schluss blickt die Tageszeitung Taz auf die aktuellen Verhandlungen zwischen den USA und dem Iran. Die seien, Zitat, nicht viel mehr als der Austausch von gegenseitigen Wunschlisten. Es ist offensichtlich, dass beide Seiten nicht an der Fortsetzung des Krieges interessiert sind. Aber der Iran will sichergehen, dass er zu einem späteren Zeitpunkt nicht erneut angegriffen wird. Um das iranische Gesicht zu wahren, will Teheran zeigen, dass dieser Krieg dem Land aufgrund seines Durchhaltevermögens keine Zugeständnisse abgerungen hat. Damit Trump dagegen das Gesicht wahrt, braucht er genau das Gegenteil. Er muss beweisen, dass der militärische Druck auf den Iran funktioniert und Ergebnisse zeigt. Dabei hat er zwei Probleme. Er muss in der Atomfrage mehr herausholen, als in dem alten Iran-Atomabkommen festgelegt war. Und er muss zusätzlich ein Problem lösen, das er durch seinen Krieg überhaupt erst geschaffen hat, die Schließung der Meerenge von Hormus. Der Rest ist ein Nervenkrieg, konstatiert die Taz. Der Standard aus Österreich beleuchtet vor dem anstehenden Besuch des US-Präsidenten Trump in China das Selbstverständnis des Irans in den Verhandlungen mit den USA. Das iranische Regime sieht sich unbesiegt und in der Lage, noch lange durchzuhalten. Wie realistisch diese Selbsteinschätzung ist, lässt sich von außen schwer feststellen. Aber aus Sicht Teherans tut sich mit Trumps Besuch bei Xi Jinping in Peking eine diplomatische Chance auf. Trump rechnet vielleicht damit, Xi dazu zu bringen, mehr Druck auf das iranische Regime auszuüben. Aber dieses baut seinerseits darauf, dass China keine Absicht hat, die strategische Niederlage der USA im Iran für Trump auszubügeln, hält der Standard aus Wien fest. Und die Süddeutsche Zeitung glaubt, dass vor allem China vom Iran-Krieg profitiert. Zwar leidet auch Chinas Staatschef Xi unter dem hohen Ölpreis, aber er kann mit Genugtuung verfolgen, wie sich die USA abermals im Nahen Osten verzetteln. Er könnte Trump jetzt sogar anbieten, Druck auf die Mullahs auszuüben, damit sie wieder Öltanker durch die Straße von Hormus fahren lassen. Xi dürfte dafür eine erhebliche Gegenleistung verlangen. Trump hat ihm noch einen Gefallen getan. Er hat für den Iran-Krieg die US-Waffenlager geleert. Ein Nachteil für den Fall, dass es zwischen China und den USA zu einem militärischen Konflikt um Taiwan käme. So gesehen läuft der Iran-Krieg Trumps gut. Für Xi Jinping, heißt es in der Süddeutschen Zeitung. Und damit endet diese Ausgabe der Presseschau. Die Redaktion hatte Inga Gebauer, Sprecher war Robert Oschatz.

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0: Neun Uhr, die Nachrichten. Im Kampf gegen Engpässe bei wichtigen Medikamenten in der EU haben sich Unterhändler in Brüssel auf Regeln geeinigt. Das teilten die Vertreter des Europäischen Parlaments und der Mitgliedstaaten mit. Europa soll dadurch weniger abhängig von einzelnen Lieferanten und der Herstellung außerhalb des Kontinents werden. Ein Baustein der neuen Regeln betrifft die Vergabe öffentlicher Aufträge. Im Fall von wichtigen Arzneimitteln sollen hierbei künftig grundsätzlich in Europa hergestellte Medikamente bevorzugt werden. So sollen Anreize für sichere Lieferketten geschaffen werden. Ziel ist es auch, sogenannte strategische Projekte schneller zu genehmigen und zu fördern. In Europa kam es in den vergangenen Jahren wiederholt zu Engpässen bei Medikamenten. Dies galt etwa für Schmerzmittel, Antibiotika oder Fiebersäfte für Kinder. Nach EU-Angaben aus dem vergangenen Jahr stammen etwa 80-90% der Medikamente aus Asien, vor allem aus China. Bevor die Regeln in Kraft treten können, müssen sie noch vom Europaparlament und den EU-Staaten bestätigt werden. Der parlamentarische Geschäftsführer der Union, Bilger, hat mit Blick auf die Finanzierung der geplanten Steuerreform die Kompromissbereitschaft seiner Fraktion betont. Bilger sagte im ZDF, CDU und CSU seien grundsätzlich offen für Vorschläge der SPD, Spitzenverdiener höher zu belasten. Zugleich dürfe die Steuerreform nicht nur von wenigen finanziert werden. Bereits jetzt sei Deutschland ein, Zitat, Hochsteuerland, das dennoch hochqualifizierte Fachkräfte gewinnen wolle. Der CDU-Politiker betonte, zur Finanzierung der Steuerreform müsse deshalb auch auf die Ausgabenseite geschaut werden. Im Bundeshaushalt gäbe es noch viel Einsparpotenzial, sagte Bilger. SPD und Union hatten im Koalitionsvertrag vereinbart, kleine und mittlere Einkommen zu entlasten. Die Spitzen der Parteien kommen am Abend im Kanzleramt zusammen. Neben der Steuerreform geht es auch um mögliche weitere Entlastungen angesichts der hohen Energiepreise. Die Vorstandsvorsitzende der Deutschen Bahn, Palla, hat eine stärkere Fokussierung auf das Kerngeschäft angekündigt. Man wolle sich mehr auf das Bahnfahren konzentrieren, sagte Palla der Zeitschrift Stern. Angebote wie der Radverleih Call a Bike und den Pkw-Verleih Flinkster werde man künftig nur noch unterbreiten, wenn man damit Geld verdiene. Auch von Bahnbauprojekten in Ländern wie Indien und Uruguay will sich das Unternehmen, Palla zufolge, nach und nach zurückziehen. Die Bahn hat sich bereits von mehreren Tochterfirmen getrennt, darunter Arriva und DB Schenker. Der Geschäftsbericht listet aber weiterhin mehrere hundert Beteiligungen auf. Steigende Ölpreise infolge des Irankriegs haben die Inflation in Deutschland im April auf den höchsten Stand seit mehr als 2 Jahren getrieben. Waren und Dienstleistungen kosteten 2,9% mehr als ein Jahr zuvor, wie das Statistische Bundesamt eine frühere Schätzung bestätigte. Das ist der stärkste Anstieg seit Januar 2024. Besonders der anhaltende Preisdruck bei Kraftstoffen sei für die Verbraucher deutlich spürbar, hieß es. Im März lag die Teuerungsrate bei 2,7%, im Februar hatte sie noch bei 1,9% gelegen. Nach dem Ende einer 3-tägigen Waffenruhe gehen die russischen Angriffe auf die Ukraine weiter. Nach Angaben ukrainischer Behörden wurde im Osten des Landes mindestens ein Mann getötet. Angriffe wurden auch aus den Städten Saporischschja, Dnipro, Charkiw und Cherson gemeldet. Auch die Gebiete Sumy im Norden und Mykolaiv im Süden des Landes waren demnach betroffen. In der Hauptstadt Kiew trafen Trümmerteile ein Hochhaus. Russland wiederum meldete in der Nacht, mehrere ukrainische Drohnen abgeschossen zu haben. Die seit Samstag geltende Waffenruhe war in der Nacht ausgelaufen. Während der befristeten Feuerpause waren nur wenige Luftangriffe gemeldet worden. Entlang der Frontlinie gab es aber weiterhin Beschuss. Abschließend das Wetter. Wechselnd bewölkt und gebietsweise Schauer, vereinzelt Graupelgewitter, in höheren Lagen Schnee. Von Westen und Südwesten her Aufheiterungen. Temperaturen 8 bis 15 Grad. Morgen im Südosten heiter, sonst meist bewölkt, von Nordwesten her schauerartiger Regen, 11 bis 17 Grad. Und die weiteren Aussichten, am Donnerstag wechselnd bewölkt, mit wiederholt auftretenden Schauern und Gewittern, 10 bis 17 Grad. Das waren die Nachrichten.
5: Heute vor 100 Jahren begann in Polen der sogenannte Maiputsch, ein Kalenderblatt von Peter Sawicki.
6: Am 12. Mai 1926 kommt es in Warschau gegen 17 Uhr zu einer schicksalshaften Begegnung. Zwei der führenden Männer Polens treffen auf einer Weichselbrücke zusammen. Auf der einen Seite Stanisław Wojciechowski, Präsident des Landes. Ihm gegenüber Marschall Józef Piłsudski, Gründervater der 1918 ins Leben gerufenen Zweiten Polnischen Republik. Begleitet wird er von ihm treu ergebenen Soldaten. Dem Marschall ist ein Dorn im Auge, dass zwei Tage zuvor eine überwiegend rechtsnationalistische Regierung entstanden war. Seinen Unmut hatte er in einem Zeitungsinterview kundgetan.
7: Ich wusste von vornherein, dass die Bildung einer solchen Regierung Korruption sowie einen Missbrauch der Regierungsmacht für Partei und Privatzwecke nach sich ziehen würde.
6: Piłsudski fordert von Wojciechowski die Absetzung der Regierung. Der Präsident lehnt ab. Fordert von Piłsudski vielmehr die Einhaltung der Verfassung. Doch der Marschall ist nicht auf Kompromisse aus. Er gibt seinen Männern den Kampfbefehl. In Polens Hauptstadt brechen heftige Kämpfe aus, erzählt der Warschauer Historiker Professor Antoni Dudek.
8: Eine Schlacht mitten in der Stadt mit mehreren tausend Soldaten führt zwangsläufig zu Blutvergießen. Mehr als 370 Personen kamen ums Leben, viele davon Zivilisten, die in die Schusslinien geraten waren.
6: Es ist ein schleichender Prozess, der Piłsudski zu diesem Schritt bewegt. 1923 zieht sich der frühere Staatschef und Nationalheld zahlreicher Menschen in Polen ins Privatleben zurück. In den kommenden drei Jahren beobachtet er von seiner Residenz außerhalb Warschaus aus mit Argwohn, wie Polen durch innenpolitisch und wirtschaftlich instabile Zeiten schlittert. Auch der wachsende Einfluss der antisemitisch geprägten Nationaldemokraten unter Führung seines Erzrivalen Roman Dmowski irritiert den früheren Sozialisten Piłsudski. Ein für ihn besonders prägendes Ereignis trägt sich aber bereits Ende 1922 zu, erklärt Historiker Antoni Dudek.
8: Die Nationalversammlung hatte Gabriel Narutowicz zum ersten Präsidenten Polens gewählt. Er stand Piłsudski nahe. Narutowicz wurde nach wenigen Tagen im Amt durch einen Nationalisten erschossen. Das war wohl der Moment, in dem Piłsudski aufhörte, an die Demokratie zu glauben.
6: Die Demokratie, die Józef Piłsudski nach erbitterten Kämpfen gegen die russischen Besatzer errichtet hatte, setzt er nun praktisch selbst außer Kraft. Um die Zweite Polnische Republik, sein Lebenswerk, zu retten, greift er zu den Waffen, im Sinne des Staatserhalts, so seine Rechtfertigung. Die Kämpfe in Warschau dauern drei Tage. Piłsudskis Truppen sind den staatsloyalen Soldaten überlegen. Präsident Wojciechowski sowie Premier Vincenty Witos treten zurück. Piłsudski erlangt die Macht in Polen zurück. Die Ereignisse Mitte Mai, de facto ein Bürgerkrieg, gehen als Maiputsch in die Geschichte ein. Kurz darauf wendet sich der Marschall an die Armee.
7: Soldaten! Einst führte ich euch in siegreiche Schlachten, die euch auf Jahrhunderte mit Ruhm bedeckt haben. Nach einer anderen Art Schlacht spreche ich nun zu euch. Diese Erde wurde durch unser Blut getränkt, eine von beiden Seiten geliebte Erde. Möge dieses Blut zu einer neuen Saat der Brüderlichkeit werden.
6: Politisch trägt Piłsudski aber kaum zur Versöhnung bei. Um den Staat zu stabilisieren, entsteht eine sogenannte Regierung der Genesung, in der Piłsudski aus dem Hintergrund heraus die Fäden zieht. Nationale Minderheiten, wie etwa Juden, unterstützen Piłsudski. Dessen Politik wird jedoch zunehmend autoritär. Persönliche Freiheiten werden eingeschränkt. Politische Gegner, oft Nationaldemokraten, verhaftet. Einige von ihnen landen im berüchtigten Gefangenenlager in Bereza-Kartuska im heutigen Belarus. Piłsudski forciert zwar nicht den Bau des Lagers, toleriert ihn aber. All das werfe einen Schatten auf sein Wirken, meint Antoni Dudek.
8: Wenn man die Demokratie zum Maßstab nimmt, war Piłsudskis erneute Herrschaft eine sich verschärfende Diktatur. Das ist aus meiner Sicht keineswegs positiv zu bewerten. Gleichzeitig lässt sich nicht leugnen, dass der Maiputsch zu einer gewissen Stabilisierung geführt hat.
6: 4 Jahre nach Józef Piłsudskis Tod überfallen das nationalsozialistische Deutschland und die Sowjetunion Polen. Die Zweite Polnische Republik endet 1939, nur 13 Jahre nach dem Maiputsch.
5: Peter Sawicki erinnerte an den Maiputsch in Polen, der heute vor 100 Jahren begann.
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10: Mit Manfred Götzke. Schönen guten Morgen. Droht dem Staat Bosnien-Herzegowina der Zerfall in seine Einzelteile? Der hohe Repräsentant in Bosnien befürchtet genau das. Welche Folgen das für Bosnien und die ganze Region haben könnte, das besprechen wir gleich mit dem Osteuropa-Experten Florian Bieber. Außerdem schauen wir nach Belgien. Die Regierung setzt auf Atomkraft und will die bestehenden, nicht mehr ganz taufrischen AKWs verstaatlichen und die Laufzeiten deutlich verlängern.

0: Bosnien-Herzegowina ist auch 30 Jahre nach dem Ende des Krieges ein fragiles Staatskonstrukt. Um es zusammenzuhalten und zwischen den Volksgruppen zu vermitteln, gibt es den Hohen Repräsentanten für Bosnien und Herzegowina. Seit 5 Jahren hat der CSU-Mann Christian Schmidt den Job. Und dass er sich bei allen Volksgruppen nicht nur Freunde gemacht hat, das könnte für ihn sprechen. Am Sonntag hat er allerdings seinen Rücktritt erklärt, wohl nicht ganz freiwillig. Seit Monaten verlangen nämlich die USA von Schmidt, schleunigst abzutreten. Vorher wird er heute noch bei den Vereinten Nationen seinen Bericht zur Lage im Land vorlegen. Da warnt er vor einem Zerfall und der Demontage des Staates. Im Kern geht es um eine drohende Abspaltung des serbischen Teils. Über die Lage in Bosnien und die Arbeit von Christian Schmidt habe ich mit Florian Bieber gesprochen. Er leitet das Zentrum für Osteuropa-Studien an der Uni Graz. Und ich habe ihn zuerst gefragt, welches Problem die USA mit Christian Schmidt haben.
1: Also lange Zeit haben die USA Christian Schmidt unterstützt. Das Problem scheint jetzt zu sein, dass die USA unter Trump versucht, ein Pipeline-Projekt für Gasversorgung nach Bosnien durchzuziehen, was sehr dubiose Merkmale hat. Christian Schmidt scheint dagegen zu sein. Das ist der eine Grund. Der andere Grund ist, dass Christian Schmidt ein ausgesprochener Gegner und auch Kritiker von Milorad Dodig ist, dem langjährigen und dominanten Politiker der Republika Srpska, also der serbischen Teil Bosnien-Herzegowinas, serbien-dominierten Teil Bosnien-Herzegowinas. Und offensichtlich Trump mit Dodig einen Deal gemacht hat wegen diesem Pipeline-Bau. Das heißt, 2 Gründe, aber beides hängt zusammen mit Pipeline und amerikanischen Wirtschaftsinteressen.
0: Darauf kommen wir gleich nochmal. Ich würde ganz gerne mit Ihnen Bilanz ziehen, da er jetzt ganz offensichtlich zurücktreten wird. Wie bewerten Sie die Arbeit von Christian Schmidt?
1: Naja, also das Problem ist, dass Christian Schmidt nicht jetzt nominiert wurde als jemand, der besondere Expertise zu Bosnien hatte, von Anfang an auch umstritten war, auch in der Europäischen Union umstritten war. Er hat einige Entscheidungen getroffen, oftmals mit, ich würde sagen, unzureichender Rückendeckung und Unterstützung auch der EU-Mitgliedstaaten. Und das hat ihn in eine Situation gebracht, wo er innerhalb der Europäischen Union nicht ganz unumstritten war, nicht unbedingt viele Freunde gemacht hat. Auch in Bosnien trat er oftmals konfrontativ auf. Also er war nicht ein sehr, sehr guter Diplomat, was dazu führte, dass er nicht nur von Milorad Dodig, sondern auch von anderen Politikern in Bosnien eher wenig gemocht wurde. Natürlich ist die Aufgabe nicht vom Hohen Repräsentanten gemocht zu werden, aber es gelang ihm nicht wirklich Brücken zu bauen und Akzeptanz zu gewinnen. Und das liegt ein bisschen an seinem Politikstil, aber auch teilweise daran, dass er eben nicht als jemand galt, der wirklich versteht, was in Bosnien los ist. Und das hat dazu geführt, dass ihm auch jetzt die Rückendeckung fehlt, um sich gegen Trump möglicherweise durchsetzen zu können.
0: Schmidt wird heute seinen Bericht vorstellen vor den Vereinten Nationen und er warnt darin vor einem drohenden Zerfall Bosniens und einer Demontage des Staates. Steht diese Demontage bevor?
1: Also das ist ein Prozess. Also ich glaube nicht, dass jemand damit rechnet, dass Bosnien als in einem Handstreich demontiert wird. Es liegt eher daran, dass Milorad Dodig seit 2 Jahrzehnten direkt oder indirekt in der Macht versucht, den Staat zu demontieren, dabei auch Verbündete hat, auch bei der dominanten kroatischen Partei, die zumindest den Staat schwächen will. Und das heißt, die schrittweise Demontage geht weiter. Milorad Dodig musste letztes Jahr zurücktreten, aber es sieht sehr danach aus, als sei das Teil seines Deals mit Trump gewesen, ohne wirklich substanziell die Macht abzugeben. Und das heißt, diese langsame Abbau, Schwächung des Staates bis zu einem Zeitpunkt, dass der Staat überhaupt nicht mehr funktionsfähig ist, das ist, glaube ich, die Politik Milorad Dodigs und auch anderer. Und das hat natürlich irgendwann die Konsequenz, dass der Staat einfach nicht mehr existenzfähig ist.
0: Kern dieser Warnung ist ja genau diese Politik der völkerrechtlich Bosnien zugehörigen bosnischen Serbenrepublik, der Republika Srpska. Da treibt eben Milorad Dodig seit Jahren die Spaltung voran. Könnte sich als erster Schritt sozusagen diese Republika Srpska abspalten? Ist das die größte Gefahr?
1: Das ist sicherlich die größte Gefahr, aber das ist gar nicht so einfach. Die Republika Srpska wird in 2 Teile geteilt. Es gibt da einen Bezirk in der Mitte, Brčko heißt der. Der steht unter gewissermaßen gemeinsamer Verwaltung der beiden Teile des Landes. Das heißt, es hätte nicht ein einheitliches Territorium. Es ist auch eine, man muss bedenken, Republika Srpska, da wohnt vielleicht 1 Million Menschen. Das heißt, es ist eine relativ kleine Region, die kaum alleine überlebensfähig wäre, gerade nicht gegen den Widerstand des Restes des Landes, auch Kroatiens als Nachbarland. Das heißt, es wäre eine durchaus schwierige Situation, überhaupt sich das durchzusetzen. Deshalb hat auch Milorad Dodik trotz allem Gepolterer von Unabhängigkeit und Sezession nie wirklich diesen Schritt unternommen, weil er weiß, dass diese Republika Srpska, wenn sie einmal unabhängig ist, sehr viel verwundbarer ist als ein de facto Staat innerhalb Bosniens, auch wenn der formale Rahmen Bosniens nach wie vor fortbesteht.
0: Wie eng ist denn überhaupt das Band zwischen der Republika Srpska und dem Reststaat?
1: Ja, es gibt eine gemeinsame Regierung, bestehend aus 9 Mitgliedern. Das heißt, es gibt eine gemeinsame Armee, es gibt eine gemeinsame Währung, es gibt eine zumindest formal gemeinsame Außenpolitik, es gibt eine gemeinsame Mehrwertsteuer und so weiter. Viele gemeinsame Institutionen, die nach dem Krieg aufgebaut wurden mit dem Ziel, den Staat zu stärken. Diese Institutionen sind zum Teil geschwächt worden, zum Teil ausgehöhlt worden. Natürlich sind diese Institutionen auch paritätisch besetzt, sodass also auch dort Vertreter der Republika Srpska ihr Sagen haben, auch sabotieren können. Das heißt, es gibt einen gemeinsamen Staat, aber einen Staat, der natürlich quasi im Konsens entscheiden muss. Also Konsens von Kroaten, Bosniaken und Serben, wie sie politisch vertreten sind. Und das erschwert viele Entscheidungen. Und das führt auch dazu, dass beispielsweise Bosnien-Herzegowina einem EU-Beitritt immer noch weit entfernt ist. Und das liegt nicht daran, dass die Bevölkerung die EU nicht will, sondern es liegt daran, dass die Entscheidungsprozesse so langsam sind, dass es, ja, wenn man die ganzen EU-Gesetze umsetzen würde, wahrscheinlich Jahrzehnte dauern würde beim bisherigen Tempo.
0: Kommen wir nochmal auf die Situation bzw. die Interessen der Amerikaner. Was verfolgen die USA bzw. der Trump-Clan in diesem international nicht besonders großen und ja groß vielleicht schon, aber nicht so relevanten Land?
1: Die Idee, Bosnien und auch Serbien damit an nicht-russische Gaspipelines anzuschließen, ist schon lange ein Ziel amerikanischer Außenpolitik, zumindest seit dem russischen Angriffskrieg auf die Ukraine. Und dafür bot sich das LNG-Terminal in Krk an, also in Kroatien, gleich um die Ecke. Das heißt, dass da bestand auch schon die beiden Administrationen, dass man dort Pipelines bauen sollte. Was sich jetzt geändert hat, dass jetzt ganz konkret nicht nur von Pipelines gesprochen wurde, sondern ganz konkret von einem bestimmten Unternehmen, das ganz offensichtlich Trump nahesteht, gar nicht viel, zumindest den Berichten der FAZ nach zu urteilen, wenig Expertise hat in Pipelinebau und quasi im Hauruck-Verfahren da durchgesetzt werden soll. Und das ist etwas, was neu ist, wo eben offensichtlich auch wirtschaftliche, politische Interessen von Trump und seinen politischen Verbündeten eine Rolle spielen und natürlich die strategischen Interessen der USA, quasi den russischen Einfluss zurückzudrängen. Man muss bedenken, Bosnien ist zwar überwiegend von russischem Gas abhängig, aber Gas ist bei weitem nicht die wichtigste Energiequelle im Land. Das heißt, da ist nach wie vor Kohle sehr viel wichtiger, sodass also diese Gasanbindung eher auch für Serbien wirkt, weil das bosnische Gasnetz auch in Serbien verbunden ist. Und dort ist Gas aus Russland sehr viel bedeutsamer.
0: Kommen wir nochmal auf die Abspaltungs-, Demontagebefürchtungen zu sprechen. Würde, wenn sich die RS, die Republika Srpska, abspalten würde, damit die Büchse der Pandora auf dem ganzen Balkan geöffnet?
1: Nicht auf dem ganzen Balkan. Also die größte wirklich Abspaltungs- und Gefahr einer Grenzänderung ist in Bosnien selber. Das Risiko wäre, was wäre aus dem Rest Bosniens, der übrig bleibt. Man muss bedenken, die Republika Srpska macht zwar nur ein Drittel der Bevölkerung, aber die Hälfte des Landes aus. Es gibt da die Kroaten, die unter denen die dominante Partei auch immer wieder eine dritte territoriale Einheit gefordert hat. Die könnten auch versucht werden, diese dann auch nach Kroatien zu bringen. Das wäre natürlich auch für die Europäische Union eine große Krise und Frage, wie man damit umgeht. Es gibt natürlich auch immer wieder die Idee, und die gab es auch vor wenigen Jahren, von Grenzänderungen zwischen Serbien und Kosovo als vermeintliche Lösung des offenen Streits zwischen den beiden Staaten. Das heißt, das sind die beiden Hauptschauplätze, wo eine Loslösung der Republika Srpska Konsequenzen hätte. Aber natürlich, wenn man Grenzen quasi gewaltsam oder mit politischem Druck ändert in Europa, dann kann das natürlich auch weit über den Balkan hinaus als Präzedenzfall interpretiert werden und auch Fragen aufwerfen, wo sich viele Sezessionisten vielleicht glauben, dass man jetzt Grenzen ändern könnte, wenn man nur genug Druck macht und vielleicht Verbündete in Washington findet.
0: Christian Schmidt geht. Braucht es überhaupt noch einen neuen hohen Repräsentanten? Braucht es dieses Amt überhaupt noch?
1: Also das Amt ist natürlich anachronistisch, wenn man bedenkt, dass das vor 30 Jahren, über 30 Jahren eingeführt wurde und die Kompetenzen sicherlich nicht in Einklang stehen mit einer konventionellen Demokratie. Aber solange es natürlich Kräfte gibt, die politisch stark sind, die den Staat wirklich zerschlagen wollen und auflösen wollen, wird es ein solches Amt notwendig sein, um dem politisch in Schranken weisen zu können. Denn das ist die Aufgabe des Hohen Repräsentanten, die Umsetzung des Friedensvertrages sicherzustellen und jene, die es sabotieren, möglicherweise des Amtes zu entlassen oder zumindest da auch als Frühwarnsystem zu funktionieren. Die interventionistische Interpretation des Amtes, wie wir sie vielleicht vor einigen Jahren noch gesehen haben, zumindest im ersten Nachkriegsjahrzehnt, diese Zeit ist sicherlich vorbei, aber so eben ein Mechanismus, den man anwenden kann, falls Dodik oder andere versuchen, den Staat aufzulösen und es keine Gegenmechanismen gibt im Land selber, dann ist sicherlich ein solches Amt nach wie vor sinnvoll.
0: Sagt der Osteuropa-Experte Florian Bieber von der Uni Graz. Mit ihm habe ich über die Lage in Bosnien und die Lage von Christian Schmidt, dem Hohen Repräsentanten, gesprochen, der seinen Rücktritt erklärt hat.

0: Schon seit ein paar Jahren ist die Atomenergie wieder im Aufwind, zumindest was ihr Image betrifft. Aber nicht nur das, es werden auch in der EU wieder neue Reaktoren gebaut. Ganz vorne der Atomstaat Frankreich mit 6 neuen Reaktoren. Auch Polen beginnt dieses Jahr mit dem Bau seines ersten AKWs. Und in Tschechien soll in gut 10 Jahren das erste Mini-Atomkraftwerk ans Netz gehen. In Belgien setzt man dagegen auf Oldtimer. Da will der Staat jetzt die beiden Atomkraftwerke Tihange und Doel vom französischen Energiekonzern Engie aufkaufen und sie bis 2035, eventuell sogar bis 2045 weiterlaufen lassen. Welchen Sinn der Aufkauf hat und welche Relevanz die Atomkraft in Belgien generell, das möchte ich mit Kai Wagner besprechen. Er ist Redakteur beim belgischen Rundfunk BRF. Guten Morgen.
1: Guten Morgen, Herr Götzke.
0: Herr Wagner, momentan ist nicht ein einziger der insgesamt 7 Reaktoren am Netz. Warum hält die Regierung den Aufkauf für ein gutes Geschäft?
1: Ja, da möchte ich gerne zweiteilig antworten. Vielleicht, ja, es ist richtig, momentan läuft kein einziger der Reaktoren, aber bei 2 ist das Wiederhochfahren schon lange fest eingeplant. Das sind die beiden jüngsten Reaktoren, Doel 4 und Tihange 3, wie wir das hier nennen. Die laufen aber gerade deshalb nur nicht, weil sie gerade fit gemacht werden für 10 Jahre weitere Laufzeit. Die 5 anderen tatsächlich, die sind runtergefahren und sollen auch vom Netz bleiben. Das Wiederhochfahren dieser beiden anderen Reaktoren, das ist während der Energiekrise, während des Ukraine-Kriegs beschlossen worden. Da hatte man sich gerade erst durchgerungen, wenige Monate zuvor den Ausstieg aus der Atomenergie tatsächlich zu machen. Dann kam die Energiekrise wegen des Ukraine-Kriegs und da hat man dann gesagt, diese beiden jüngsten Reaktoren mit den wenigsten Problemen, die laufen 10 Jahre lang weiter. Ja, und der zweite Punkt, es ist noch gar nicht klar, dass die Regierung überhaupt die Atomanlagen tatsächlich kaufen wird. Das wird nämlich jetzt erst gerade geprüft. Die Regierung will da ein sogenanntes Due Diligence-Verfahren durchlaufen, um eben zu prüfen, ob ein Kauf der Anlagen aus technischer, finanzieller und auch rechtlicher Sicht wirklich Sinn macht. Und erst im Herbst soll dann die Entscheidung wirklich fallen, ob das wirklich ein gutes Geschäft sein könnte.
0: Warum ist denn der aktuelle Betreiber der Reaktoren, der Konzern Engie, kein guter Partner offensichtlich für einen Weiterbetrieb, eine Laufzeitverlängerung?
1: Ja, ganz konkret liegt das daran, dass Engie seit ein paar Jahren sagt, okay, ihr habt den Ausstieg aus der Atomenergie beschlossen, wir setzen das jetzt um. Und als dann in Belgien doch wieder überlegt wurde, die AKW weiterlaufen zu lassen, da hat Engie anscheinend, so kann ich das auch hier nur immer aus der Presse erfahren oder was gesagt wird, dann Engie hat dann immer gesagt, dass das jetzt nicht mehr möglich sei, vor allem technisch sei es nicht mehr möglich, der Abbau sei begonnen und jetzt sei es eben aus. Die Regierung sieht das wohl anders, wohl auch auf Einschätzung von Experten, die nicht bei Engie arbeiten. Ja, und deshalb sagt jetzt der Premierminister Bart De Wever mit einem Partner, der in Belgien nicht mehr auf Atomkraft setzt und einer Regierung, die das aber möchte, ja, da passt etwas nicht zusammen, also müssen wir die Sache selbst in die Hand nehmen.
0: Der Ministerpräsident Bart De Wever verspricht dank der Kernkraft eine sichere, erschwingliche und nachhaltige Energie mit weniger Abhängigkeit. Ist das mit diesen beiden Atomkraftwerken bzw. diesen beiden Reaktoren möglich?
1: Ja, auch hier würde ich wieder zweigeteilt antworten. Zum einen ist man sich hier schon bewusst, dass es Veränderungen im Reaktorenpark geben muss. Was genau mit den Anlagen in Tihange und Doel passieren wird, das muss sich dann noch zeigen. Man will hier auch auf neuere Technologien setzen, auf diese kleineren Atomkraftwerke. Sie haben die ja eben schon angesprochen, diese Mini-Reaktoren SMR. Die sollen auf jeden Fall auch hier gebaut werden, wenn sie zur Verfügung stehen. Und die großen Reaktoren, die aktuell noch stehen, die werden vielleicht zunächst als eine Art Übergangslösung gesehen. Zum anderen, was die geringere Abhängigkeit angeht, da muss man verstehen, dass die AKW ja bislang mit Engie einem französischen Unternehmen gehört haben und immer noch gehören. Das ist historisch bedingt durch Übernahmen, die es hier Anfang der Nullerjahre gegeben hat. Und das empfindet man hier in Belgien immer noch als eine Art Schmach, nenne ich das mal. Belgien hat sich oft auch als Milchkuh für die Franzosen empfunden, gerade auch in der Zeit wegen der Krise der Ukraine-Kriegs hat Engie Milliardengewinne von Belgien nach Frankreich überwiesen, obwohl die Stromrechnungen für alle hier so hoch waren. Und das ist ja gar nicht gut angekommen. Bei der Atomkraft wieder alles in eigener Hand zu haben, auch das ist ein Ziel dieser möglichen Übernahme. Und auch deshalb ist hier die Unterstützung für diesen Schritt der Regierung eigentlich ziemlich groß.
0: In Deutschland macht man sich ja Sorgen um die Sicherheit dieser ja nicht mehr ganz jungen Reaktoren wegen Haarrissen, die es dort gibt. Gibt es in Belgien selbst auch Bedenken gegen einen Weiterbetrieb?
1: Kaum. Also das hört man jedenfalls nicht. Und was diese Haarrisse angeht, das spielt in der aktuellen Diskussion ja gar keine Rolle mehr. Das Thema ist durch. Man weiß, dass es ein alter Park ist, dass es diese Probleme gegeben hat. Aber ganz konkret über diese Haarrisse ist man hinweg. Wie gesagt, das spielt in der aktuellen Diskussion um Atomenergie hier in Belgien gar keine Rolle mehr, würde ich mal sagen.
0: Wie wichtig ist denn die Atomkraft generell für den belgischen Strommix?
1: Ja, da sprechen die Zahlen von gut 40%, die Atomenergie im Strommix hier immer noch ausmacht. Die erneuerbaren Energien haben auch ihren Platz gefunden. Aber Atomenergie, das zeigen diese Zahlen eben auch, das ist immer noch hier wichtig. Da wird zur Not auch noch viel von Frankreich importiert. Und die aktuelle Regierung, und das ist wohl der entscheidende Punkt, die sagt, Atomkraft ist unabdingbar, wenn wir mit Sicherheit auch in Zukunft Energie haben wollen. Ohne geht es nicht. Wind und Sonne, das ist schön und gut und das machen wir auch schon. Aber das reicht nicht. Atomkraft, das muss auf jeden Fall in der Zukunft im Atommix in Belgien mit dabei sein, eben gemeinsam mit Energie aus anderen Quellen zur Erzeugung des Stroms. Atom gehört da unbedingt dazu.
0: Über die Atomstrategie, die Atomkraftstrategie der belgischen Regierung habe ich mit Kai Wagner gesprochen. Er ist Redakteur beim belgischen Rundfunk BRF. Vielen Dank.

Hier im Programm übernimmt gleich meine Kollegin Anne Seidel mit der Sendung Tag für Tag. Ein Thema dann, ein Jahr Papst Leo. Und das war's von Europa heute. Ich bin Manfred Götzke. Bis hierhin, vielen Dank fürs Zuhören.

0: 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Der parlamentarische Geschäftsführer der Union, Bilger, hat mit Blick auf die Finanzierung der geplanten Steuerreform die Kompromissbereitschaft seiner Fraktion betont. Bilger sagte im ZDF, CDU und CSU seien grundsätzlich offen für Vorschläge der SPD, Spitzenverdiener höher zu belasten. Zugleich dürfe die Steuerreform nicht nur von wenigen finanziert werden. Bereits jetzt sei Deutschland ein, Zitat, Hochsteuerland, das dennoch hochqualifizierte Fachkräfte gewinnen wolle. Der CDU-Politiker betonte, zur Finanzierung der Steuerreform müsse deshalb auch auf die Ausgabenseite geschaut werden. Im Bundeshaushalt gebe es noch viel Einsparpotenzial, sagte Bilger. SPD und Union hatten im Koalitionsvertrag vereinbart, kleine und mittlere Einkommen zu entlasten. Die Spitzen der Parteien kommen am Abend im Kanzleramt zusammen. Neben der Steuerreform geht es auch um mögliche weitere Entlastungen angesichts der hohen Energiepreise. Im Kampf gegen Engpässe bei wichtigen Medikamenten in der EU haben sich Unterhändler in Brüssel auf Regeln geeinigt. Das teilten die Vertreter des Europäischen Parlaments und der Mitgliedstaaten mit. Europa soll dadurch weniger abhängig von einzelnen Lieferanten und der Herstellung außerhalb des Kontinents werden. Ein Baustein der neuen Regeln betrifft die Vergabe öffentlicher Aufträge. Im Fall von wichtigen Arzneimitteln sollen hierbei künftig grundsätzlich in Europa hergestellte Medikamente bevorzugt werden. So sollen Anreize für sichere Lieferketten geschaffen werden. Ziel ist es auch, sogenannte strategische Projekte schneller zu genehmigen und zu fördern. In Europa kam es in den vergangenen Jahren wiederholt zu Engpässen bei Medikamenten. Dies galt etwa für Schmerzmittel, Antibiotika oder Fiebersäfte für Kinder. Nach EU-Angaben aus dem vergangenen Jahr stammen etwa 80-90% der Medikamente aus Asien, vor allem aus China. Bevor die Regeln in Kraft treten können, müssen sie noch vom Europaparlament und den EU-Staaten bestätigt werden. Israel richtet für Tatverdächtige des Terrorangriffs vom 7. Oktober 2023 ein spezielles Militärgericht ein. Das Parlament nahm gestern Abend ein entsprechendes Gesetz mit großer Mehrheit an. Es sieht vor, dass für Prozesse gegen Beteiligte des Überfalls auf Israel die Militärstaatsanwaltschaft zuständig ist und nicht die zivile Anklagebehörde. Dadurch solle ein faires Verfahren sichergestellt werden, das zugleich zur Heilung des nationalen Traumas beitragen könne, hieß es. Kritiker in Israel äußerten dagegen Bedenken hinsichtlich der Rechtsstaatlichkeit. Bei dem Angriff der Hamas und weiterer Terrorgruppen auf Israel waren mindestens 1200 Menschen getötet und mehr als 250 in den Gazastreifen verschleppt worden. Medienberichten zufolge hat Israels Armee während und nach dem Massaker etwa 300 Tatverdächtige festgenommen. Sie wurden bisher nicht angeklagt. Russland hat die Ukraine nach dem Ende einer dreitägigen Waffenruhe erneut angegriffen. Präsident Zelensky teilte mit, Russland habe in der Nacht mehr als 200 Drohnen eingesetzt. Angriffe wurden unter anderem aus Kiew, Saporischschja, Dnipro und Cherson gemeldet. Mindestens ein Mensch sei getötet worden. Russland meldete seinerseits den Abschuss mehrerer ukrainischer Drohnen. Die seit Samstag geltende Waffenruhe war in der Nacht ausgelaufen. Während der befristeten Feuerpause waren nur wenige Luftangriffe gemeldet worden. Entlang der Frontlinie gab es aber weiterhin Beschuss. Im südfranzösischen Cannes beginnen am Abend die 79. internationalen Filmfestspiele. Bei der Eröffnungsgala wird der neuseeländische Regisseur Peter Jackson mit der goldenen Ehrenpalme für sein Lebenswerk ausgezeichnet. Er ist vor allem für seine »Der Herr der Ringe«-Trilogie bekannt. Im Wettbewerb vertreten sind in diesem Jahr 22 Filme, darunter »Das geträumte Abenteuer« der deutschen Regisseurin Valeska Griesebach sowie »Vaterland« mit Schauspielerin Sandra Hüller in der Hauptrolle. Die Filmfestspiele in Cannes enden am 23. Mai. Das Wetter. Wechselnd bewölkt und gebietsweise Schauer, vereinzelt Graupelgewitter, in höheren Lagen Schnee. Von Westen und Südwesten her Aufheiterungen, Temperaturen 8 bis 15 Grad. Morgen im Südosten heiter, sonst meist bewölkt, von Nordwesten her schauerartiger Regen, 11 bis 17 Grad. Das waren die Nachrichten.
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2: Mit Anne Seidel, guten Morgen. Was denkt Papst Leo über künstliche Intelligenz? Darauf dürfte es in wenigen Tagen eine ausführliche Antwort geben. Dann will der Papst seine erste Enzyklika veröffentlichen. In diesem ersten Rundschreiben von Papst Leo soll es aber nicht nur um künstliche Intelligenz gehen, sondern auch um den Weltfrieden und um das Völkerrecht, also um Themen, zu denen sich der Papst auch in den vergangenen Monaten immer wieder geäußert hat. Wir schauen gleich zurück auf das erste Amtsjahr von Papst Leo. Außerdem geht es um das neue Oberhaupt der georgischen orthodoxen Kirche. Schio III. Wurde gestern gewählt und gilt als Freund Russlands.

0: Zuerst aber schauen wir heute auf die Situation jüdischer Gemeinden in Deutschland. Unsicherheit als neue Normalität, so beschreiben viele Jüdinnen und Juden heute ihr Lebensgefühl. Seit dem Überfall der Hamas auf Israel am 7. Oktober 2023 haben antisemitisch motivierte Straftaten und Vorfälle stark zugenommen. Das führt zu Angst und Unsicherheit. Das zeigen auch Umfragen, die der Zentralrat der Juden seit dem 7. Oktober regelmäßig durchführt. Der Zentralrat befragt dafür das Führungspersonal jüdischer Gemeinden, zum Beispiel zu antisemitischen Übergriffen und auch zur allgemeinen Stimmung in ihren Gemeinden. Vor wenigen Tagen hat der Zentralrat der Juden die Ergebnisse der jüngsten Umfrage veröffentlicht. Carsten Dippel fasst die Ergebnisse zusammen.
1: Mehr als 2/3 der jüdischen Gemeinschaft berichten weiterhin von einem Gefühl der Unsicherheit. Zwar ist diese Zahl im Vergleich zu den vergangenen beiden Jahren leicht zurückgegangen, doch nach wie vor sind die Bedrohungen und Ängste real. Antisemitische Vorfälle haben stark zugenommen. Nicht nur in Form von Beleidigungen, Hassnachrichten und konkreten Drohungen. Knapp die Hälfte der betroffenen Gemeinden registrierte Sachbeschädigungen und Schmierereien. Besonders gravierend sei eine zunehmende Aggressivität, die sich sichtbar etwa in Graffitis äußere, sagt der Geschäftsführer des Zentralrates Daniel Botmann.
2: Vor einigen Tagen haben wir Graffitis mit der Aufschrift Kill the Jews oder Tod den Juden an Berliner Hauswänden gesehen. Darauf folgte weder ein öffentlicher Aufschrei noch eine besondere Skandalisierung durch die Gesellschaft. Es scheint zu einer Normalität geworden zu sein, wenn man zum Tod von Juden aufruft durch Graffitis. Das ist ein Umstand, der nicht akzeptabel ist für eine Gesellschaft, die sich als freie, offene, demokratische Gesellschaft versteht.
1: Das Unsicherheitsgefühl habe sich mit Beginn des Irankrieges für Jüdinnen und Juden signifikant verschärft. 62% der Befragten gaben eine Verschlechterung der Sicherheitslage an. Dies führe bei vielen zu einem Rückzug. Man verzichtet auf das Tragen jüdischer Symbole. Jüdische Identität, etwa bei Schülern, wird verheimlicht. Hinzu kommt, dass Gemeindeveranstaltungen abgesagt werden. Als besorgniserregend wird die schwindende Solidarität der Zivilgesellschaft wahrgenommen. Seit dem 7. Oktober sei die wahrgenommene Unterstützung durch die Zivilgesellschaft von 62% auf 35% regelrecht abgestürzt. Insbesondere zu muslimischen Verbänden habe sich das Verhältnis spürbar verschlechtert. Auch dies wird als neue Normalität beschrieben. Im Kontrast dazu wird das Verhältnis zu Vertretern der Politik als sehr positiv wahrgenommen, auch die Unterstützung von politischer Seite. Eine Ausnahme bildet, von extremistischen Parteien abgesehen, hier die Linke. Das Vertrauen in die Partei als verlässlicher Partner etwa im Kampf gegen Antisemitismus habe stark abgenommen. Gelobt wird das Verhältnis zu Polizei und Sicherheitsbehörden von über 90% der Gemeinden. Man versucht, einen Umgang mit der fragilen Lage zu finden. In 66% der Gemeinden habe sich das Gemeinschaftsgefühl verstärkt. In fast allen Gemeinden kann das religiöse und soziale Leben trotz erhöhter Sicherheitsanforderungen weiterhin aufrechterhalten werden. Stark zugenommen habe die Nachfrage nach psychosozialer Unterstützung. Im Vergleich zu anderen europäischen Ländern spiele die Frage nach Auswanderung in den hiesigen Gemeinden noch keine Rolle, sagt Geschäftsführer Botmann. Gleichwohl blickt ein Großteil der jüdischen Gemeinschaft pessimistisch in die Zukunft. Lediglich 13% seien optimistisch. Und das vor allem auf Deutschland und Europa insgesamt bezogen.
0: Carsten Dippel über die Stimmung in jüdischen Gemeinden in Deutschland. Der Zentralrat der Juden hat vor kurzem die Ergebnisse einer neuen Umfrage veröffentlicht.

0: Georgien ist ein gespaltenes Land, hin und her gerissen zwischen Russland und der EU. Die Regierungspartei Georgischer Traum ist in den letzten Jahren näher an Moskau rangerückt. Die Opposition hingegen wünscht sich einen Beitritt zur EU und wirft der Regierungspartei vor, bei den letzten Wahlen betrogen zu haben. Einen ähnlichen Richtungsstreit gab es zuletzt auch innerhalb der georgischen orthodoxen Kirche. Der ist jetzt aber klar zugunsten Russlands entschieden worden. Nachdem der langjährige Patriarch Ilija II. Im März gestorben ist, wurde gestern sein Nachfolger gewählt. Das neue Kirchenoberhaupt in Georgien heißt Shio III. Und gilt als russlandnah. Lilia Becker berichtet. Axios!
1: Axios! Würdig rufen in Tiflis die Männer in der Samebe-Kathedrale auf Griechisch nach der Stimmauszählung.
2: Metropolit Shio, 22 Stimmen, Hiob 9, Grigol 7. Damit ist Metropolit Shio zum Katholikus-Patriarchen der autokephalen orthodoxen Kirche gewählt.
1: Shio Mujiri ist 57 Jahre alt und Bischof von Sanaki und Chichorotsku. Seit dem Tod von Ilija II. Leitete er die georgisch-orthodoxe Kirche fast 2 Monate lang als Interimoberhaupt. Als 142. Patriarch trägt er den Namen Shio III.
2: Es fällt mir gerade schwer, in Worte zu fassen, was ich empfinde. Das ist eine große Ehre für mich und gleichzeitig ein schweres Kreuz.
1: Shio galt als klarer Favorit, auch weil sein Vorgänger ihm den Titel Locum Tenens zu Lebzeiten verliehen hatte, sprich die Aufgabe des Interimoberhaupts, meint der georgische Theologe Levan Nabashidze. Er arbeitet unter anderem als Berater im georgischen Patriarchat.
3: Der Patriarch hat ihm diesen Status gegeben. Das war vor 8 Jahren. Er hätte in dieser Zeit seine Meinung ändern können, hat er aber nicht. Das ist der wichtigste Punkt, den das Konzil berücksichtigt hat.
1: Damals, 2017, war Shio wenig bekannt, scheinbar ohne große Ambitionen, so aber Schieze. Und gerade deshalb für viele eine überraschende Wahl. In den vergangenen Jahren ist aus dem eher stillen Bischof der Kandidat geworden, der der Regierungspartei Georgischer Traum am liebsten war. Denn Shio gilt als regierungsnah. Vergangene Woche empfing er im Patriarchat die georgische Außenministerin, 1 Woche vor der Wahl. Offiziell ging es um die georgische Diaspora und das 1700 Jahre Jubiläum der Christianisierung Georgiens. Bei der Vorwahl Ende April hat der Shio 20 von 38 Stimmen geholt, 2 weniger als bei seiner Wahl jetzt. Aber längst nicht alle im Synod halten ihn für den richtigen Mann. Erzbischof Zenon Yarojili, selbst Mitglied des Heiligen Synods, nannte Shio vergangene Woche im georgischen Fernsehen gefährlich für die Kirche und bezeichnete ihn als Russlands bevorzugten Kandidaten. Moskau streckte seine Fühler schon Anfang Mai Richtung Patriarchat in Tiflis aus. Kirill, das Oberhaupt der russisch-orthodoxen Kirche, warnte öffentlich davor, die selbstständige ukrainisch-orthodoxe Kirche anzuerkennen. Die hatte sich nach Russlands Überfall auf die Ukraine 2022 vom Moskauer Patriarchat getrennt. Shio ist gegen eine Anerkennung. Die öffentliche Drohung Kirills war daher kein kluger Schachzug aus Moskau, sagte Theologe Abashidze vor der Wahl. Of course there is pressure.
2: Natürlich gibt es Druck. Die russisch-orthodoxe Kirche übt Druck auf alle Kirchen aus, nicht nur auf die georgische. Aber diplomatisch wäre es klüger gewesen, das nicht öffentlich zu sagen. So liefert er Shios Gegnern eher Argumente gegen ihn, statt ihn zu unterstützen.
1: Die beiden anderen Kandidaten hatten Shio wenig entgegenzusetzen, so Abashidze. Grigol Berbichaschwili gilt als pro-europäischer Außenseiter. Er steht der georgischen Regierung eher kritisch gegenüber. Doch in seiner Biografie findet sich ein Verfahren wegen Betrugs. Der dritte im Bunde war Iob Akjaschwili. Ihm wird vorgeworfen, dass Kriminelle seine Diözese für ihre Geschäfte nutzten. Heute Vormittag wird Shio III. In der historischen Svetislaveli-Kathedrale im Scheta intronisiert, im religiösen Herzen Georgiens.
0: Und an dieser Zeremonie nehmen auch Vertreter der georgischen Regierung teil, unter anderem der Ministerpräsident. Lilia Becker war das über das neu gewählte Oberhaupt der georgischen orthodoxen Kirche.

0: In wenigen Tagen will Papst Leo seine erste Enzyklika veröffentlichen, so berichten es verschiedene Medien unter Berufung auf Quellen im Vatikan. Das erste offizielle Schreiben von Papst Leo an die Katholikinnen und Katholiken wird innerhalb der Kirche mit Spannung erwartet, weil damit noch klarer werden dürfte, wofür dieser Papst inhaltlich steht und welche Schwerpunkte Leo in seinem Pontifikat setzen wird. Was schon bekannt ist, in Leos erster Enzyklika soll es unter anderem um Themen gehen wie künstliche Intelligenz, die Krise des Völkerrechts und den Weltfrieden. Dass ihm die letzten beiden Punkte wichtig sind, das ist auch in den vergangenen Monaten immer wieder deutlich geworden. Wenn er den Weltfrieden in Gefahr sieht, dann findet dieser sonst eher zurückhaltende Papst auch gegenüber hochrangigen Politikern wie US-Präsident Trump klare Worte. Tilman Kleinjung blickt zurück auf ein Jahr Papst Leo.
1: Ein Sonntagnachmittag vor Ostern in Torre Vecchia. In diesem Vorort von Rom sieht man vom Glanz der ewigen Stadt wenig. Viel sozialer Wohnungsbau, ein riesiger Supermarkt und mittendrin die katholische Kirche Santa Maria della Presentazione. Ein Zweckbau aus den 80er Jahren mit Flachdach und einem Stahlgerüst als Glockenturm. Der Pfarrhof ist voller Menschen. Der Bischof kommt, der Bischof von Rom. An den Wochenenden vor Ostern besucht Papst Leo XIV. Seine Gemeinden. Heute Santa Maria in Torre Vecchia.
2: Buonasera a tutti. Ben trovati.
3: Guten Abend allerseits und herzlich willkommen. Ich freue mich sehr, hier bei euch zu sein, in dieser Pfarrei, und danke euch für diesen Empfang.
1: Bronx nennen sie ihr Viertel. Das ist ein bisschen übertrieben. Aber hier am Stadtrand von Rom wird das soziale Gefälle in einer Millionenmetropole besonders offensichtlich. Arbeitslosigkeit, Wohnungsnot, ja auch Kriminalität, das sind die Sorgen der Menschen, die in dieser Pfarrei leben.
2: Apriamo gli occhi, riconosciamo che anche
3: öffnen wir die Augen und erkennen, dass auch in der Person neben uns, in der leidenden Person, in denen, die keinen Ort zum Schlafen haben, die auf der Straße leben, in der kranken Person, dass Jesus auch in diesen Umständen gegenwärtig ist und uns bittet, das, was wir empfangen haben, zu diesen Menschen zu bringen, die es brauchen, die in Not sind.
1: Beim Sonntagsbesuch empfängt die Gemeinde in Torre Vecchia einen Papst, der viel Zeit mitbringt. Leo schüttelt jede Hand, die ihm entgegengestreckt wird, nimmt sich auch eine Minute für ein kurzes Gespräch. Ein Papst als Seelsorger, das hat Eindruck gemacht in der römischen Vorortgemeinde und auch bei Pfarrer Paulus Dacchiotti.
4: Er hat an diesem Nachmittag etwa 600 Menschen begrüßt in diesen drei Stunden und hat sich dabei überhaupt nicht geschont. Das war sehr schön, auch weil er vielleicht manchmal etwas zurückhaltend wirkt. In Wirklichkeit ist er dann von einer geradezu entwaffnenden Herzlichkeit.
1: Ein neuer Papst wird an seinen Vorgängern gemessen. Was macht er anders? Was übernimmt er? Ist Leo eher der Typ Benedikt, etwas menschenscheu, vergeistigt? Oder ein nahbarer Pontifex wie Franziskus, der aber auch ziemlich autoritär sein konnte? Papst Leo ist es in seinem ersten Jahr im Amt gelungen, dass sich diese Frage heute nicht mehr stellt. Er hat ein ganz eigenes Profil entwickelt.

0: Habemus Papam.
1: When the announcement was
2: Und als die Nachricht verkündet wurde,
1: Habemus Papam,
2: and they began to say, und es hieß Robertum Francisco,
1: all of the air left my lungs.
2: Da blieb mir buchstäblich die Luft weg.
1: It was an audible
0: Eminentissimum, ac reverendissimum Dominum, Dominum Robertum Franciscum, Sancte Romanae Ecclesiae, Cardinalem Prevost. Qui sibi nomen imposuit Leonem decimum quartum.
3: Robert Francis Prevost wird Papst Leo XIV. Und seine erste Botschaft ist ein Friedensgruß.
4: Anch'io vorrei che questo saluto di pace.
5: Ich möchte, dass dieser Friedensgruß in euer Herz eingehe, eure Familien erreiche, alle Menschen, wo immer sie seien, alle Völker, die ganze Erde. Der Friede sei mit euch.
3: Diese Friedensbotschaft wird zum Leitmotiv in diesem ersten Jahr im Amt. Und zum Anlass, dass sich sogar Donald Trump mit diesem Mann anlegen wird. Hätten die Kardinäle einen Personalprofi, einen Headhunter, mit der Suche nach dem neuen Papst beauftragt, nicht unwahrscheinlich, dass auch dann die Wahl auf Robert Francis Prevost gefallen wäre. Er kennt den Vatikan, war zuletzt Chef der sehr wichtigen Abteilung für Bischofsernennungen, hat also Führungserfahrung. Er kennt die Welt. Als einer der Vorgänger von Generalprior Joseph Farrell hat er den Augustinerorden geleitet, der auf allen Kontinenten vertreten ist. Leo kennt die Zahlen, hat in Philadelphia Mathematik studiert und ist dann Priester geworden, Seelsorger, Missionar in Peru. Er verbindet zwei Welten, Nord und Süd. Er ist US-Amerikaner, hat aber den größten Teil seines beruflichen Lebens in Peru, in Südamerika, verbracht. Mit Leo hat die katholische Kirche erstmals einen Papst, der in verschiedenen Kulturen zu Hause und sprachfähig ist. Bisher war ganz selbstverständlich Italienisch die Sprache, mit der der Vatikan kommunizierte. Leo wechselt mühelos ins Englische, ins Spanische. Ein Kommunikationsprofi, der weiß, was Worte bewirken. Im Guten wie im Schlechten. Und er ist ein Ordensmann, Augustinerbruder. Soll heißen, der Papst ist teamfähig.
2: Er hat einen wunderbaren Sinn für Humor, genießt es, mit Menschen zusammen zu sein und ihnen zu begegnen. Er erkennt aber auch, dass er diese Zeit braucht, um seine eigene innere Batterie gewissermaßen wieder aufzuladen. Wenn man viel mit Menschen zusammen ist, muss man sich irgendwann auch Zeit für sich selbst nehmen, zum Beten, zum Nachdenken und zur inneren Unterscheidung. Deshalb fährt er auch regelmäßig nach Castel Gandolfo.
3: Einmal pro Woche nimmt sich Papst Leo eine Auszeit. Am Montagabend begibt er sich in die päpstliche Sommerresidenz nach Castel Gandolfo und verbringt hier den Dienstag.
5: Ein bisschen lesen, ein bisschen arbeiten, Briefe schreiben, telefonieren. Manche Dinge sind einfach wichtig. Außerdem ein bisschen Tennis und Schwimmen. Alle sollten ein wenig aktiv sein, mit Körper und Seele. Mir zumindest tut das sehr gut. Einmal pro Woche eine Pause.
3: Ein Papst, der auf seine Work-Life-Balance achtet. Das kannte man von Franziskus anders. Der hat praktisch nie Pause gemacht und den päpstlichen Zweitwohnsitz in Castel Gandolfo nicht genutzt. Mit Leo erlebt der kleine Ort am Albaner See eine Art Wiederauferstehung. Und bevor Leo nach seiner wöchentlichen Auszeit wieder nach Rom zurückkehrt, macht er oft etwas für vatikanische Verhältnisse ziemlich Ungewöhnliches. Er beantwortet manchmal die Fragen von Journalisten. Spontan. Der Termin ist dann nicht vorbereitet. Die Themen sind nicht abgesprochen.
5: Eine kurze Erklärung, um das aufzugreifen, was ich bereits an Ostern in der Botschaft Urbi et Orbi gesagt habe, als ich für Frieden gebetet habe.

0: Der Dienstag nach Ostern 2026. Papst Leo kommt aus dem Eingang seiner Residenz. Er wartet gar nicht auf Fragen, er spricht gleich. Es ist der Tag, an dem US-Präsident Donald Trump dem Iran gedroht hatte, eine ganze Zivilisation werde heute Nacht untergehen, um nie wieder zurückzukehren. Seit Wochen mahnt Leo, den Krieg im Iran zu beenden. Er ruft die Vereinigten Staaten und Israel auf, an den Verhandlungstisch zurückzukehren. Seine Friedensbotschaft wird immer lauter, immer eindringlicher und an diesem Abend deutlich wie nie.
1: Das ist wirklich nicht akzeptabel. Es geht hier sicherlich um Fragen des Völkerrechts, aber mehr noch um eine moralische Frage zum Wohle des gesamten Volkes. Und ich möchte alle einladen, im Herzen wirklich an die vielen Unschuldigen zu denken, an die vielen Kinder, die vielen älteren Menschen, die völlig unschuldig sind und die ebenfalls Opfer dieser Eskalation eines Krieges werden würden, der bereits begonnen hat. Seit den ersten Tagen haben wir gesagt, kehren wir zurück zum Dialog, zu Verhandlungen.
2: Cerchiamo come risolvere i problemi senza arrivare a questo punto.
3: I don't like it. I'm not a big fan of Pope Leo. He's a very liberal person.
0: Ich mag das nicht, sagt Donald Trump. Er sei kein Fan von Papst Leo. Zu liberal. Wer gegen diesen Krieg ist, sei zu liberal. Auf dem Flug nach Algerien, zum Auftakt seiner Reise nach Afrika, sagt Papst Leo XIV., ich habe keine Angst vor der Trump-Administration und davor, die Botschaft des Evangeliums laut auszusprechen. Der Ohnmacht der Gleichgültigkeit, der Ignoranz gegenüber dem Leid von Menschen, begegnet Leo, wie schon Franziskus vor ihm, mit der Macht des Wortes. Das schmerzt Trump und Co., die sich in den USA auch als christliche Erlöser inszenieren. Für Leo XIV. Ist dieses Wortgefecht mit Donald Trump aber riskant. Er will offenbar kein Anti-Trump sein, als wäre das etwas Persönliches zwischen ihm, dem amerikanischen Papst und dem amerikanischen Präsidenten. Er will nicht, dass seine Aussagen auf die Frage abgeklopft werden, hat er wieder was gegen Trump gesagt? Leo weiß, wie sehr solche Auseinandersetzungen in Zeiten von Social Media verfangen. Es liegt nicht in meinem Interesse, mit dem US-Präsidenten zu debattieren, erklärt der Papst während der Afrika-Reise im April und beendet seinerseits die Debatte. Als Außenstehender konnte man in diesem ersten Amtsjahr von Leo zunächst den Eindruck haben, als sei der neue Papst abgetaucht. Man hört nichts. Auch das, also diese Zurückhaltung, könnte Teil einer Kommunikationsstrategie sein. Auftauchen, wenn es wirklich wichtig ist, wenn man gehört werden will, so wie zum Iran-Krieg und Trump. Der Besuch des Papstes im römischen Vorort Torre Vecchia an diesem Sonntag vor Ostern geht langsam zu Ende. Nach der Messe fährt Leo nicht gleich zurück in den Vatikan. Er kommt noch einmal kurz zu den Menschen auf dem Pfarrhof. Ein paar hundert haben hier draußen mitgefeiert, weil sie keinen Platz in der Kirche bekommen haben. Leo lässt sich noch einmal ein Mikrofon reichen. Und es scheint, als wollte er all das, was er gerade gehört und erlebt hat, in Worte fassen. Wie schön diese Begegnung gewesen sei. So viel Enthusiasmus und Freude. Und zum Schluss ein Satz, halb Mahnung, halb Selbstvergewisserung. Gott will, dass wir alle Friedensstifter in der Welt sind. Papst Leos Programm. Immer wieder scheint es durch. Auch hier in Torre Vecchia, an diesem Sonntag vor Ostern. Sein Appell ist leise und trotzdem unüberhörbar, dass wir alle Friedensstifter sind.
4: Tillmann Kleinjung über ein Jahr Papst Leo. Am 8. Mai vergangenen Jahres wurde er gewählt und in wenigen Tagen wird seine erste Enzyklika erwartet. Und das war Tag für Tag. Redaktion für diese Sendung hatte Andreas Mein. Hier im Deutschlandfunk geht's gleich nach den Nachrichten weiter mit der Sprechstunde. Und da geht's heute ausführlich um Schutzimpfungen. Wenn Sie Fragen haben zum Thema Impfen, dann können Sie uns gerne anrufen unter 00800 4464 4464 oder auch einfach eine E-Mail schreiben an sprechstunde@deutschlandfunk.de. Ich bin Anne Seidel. Ich wünsche noch einen schönen Tag.

0: 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Zunächst die Übersicht. Union und SPD diskutieren weiter über die Finanzierung der geplanten Steuerreform. Die Inflationsrate in Deutschland ist im April auf 2,9% gestiegen. Israel richtet ein Sondertribunal ein, das mutmaßliche Beteiligte des Massakers vom Oktober 2023 strafrechtlich verfolgen soll. Die Meldungen im Einzelnen. Vor dem Treffen des Koalitionsausschusses hat sich die Union bei der Finanzierung der geplanten Steuerreform kompromissbereit gezeigt. Der parlamentarische Geschäftsführer der Union, Bilger, sagte im ZDF, CDU und CSU seien grundsätzlich offen für Vorschläge der SPD, Spitzenverdiener höher zu belasten. Zugleich dürfe die Steuerreform nicht nur von wenigen finanziert werden. Der CDU-Politiker betonte, deshalb müsse auch auf die Ausgabenseite geschaut werden. Im Bundeshaushalt gäbe es noch viel Einsparpotenzial. Bundesfinanzminister Klingbeil hatte zuvor gesagt, man wolle Erleichterungen für Menschen, die zwischen 2.500 und 4.000 Euro im Monat verdienten. Dies werde angesichts der Staatsfinanzen nur funktionieren, wenn, Zitat, oben die Menschen bereit sind, mehr Verantwortung zu übernehmen. SPD und Union hatten im Koalitionsvertrag vereinbart, kleine und mittlere Einkommen zu entlasten. Die Spitzen der Parteien kommen am Abend im Kanzleramt zusammen. Neben der Steuerreform geht es auch um mögliche weitere Entlastungen angesichts der hohen Energiepreise. Steigende Ölpreise infolge des Iran-Kriegs haben die Inflation in Deutschland im April auf den höchsten Stand seit mehr als 2 Jahren getrieben. Waren und Dienstleistungen kosteten 2,9% mehr als ein Jahr zuvor, wie das Statistische Bundesamt eine frühere Schätzung bestätigte. Das ist der stärkste Anstieg seit Januar 2024. Besonders der anhaltende Preisdruck bei Kraftstoffen sei für die Verbraucher deutlich spürbar, hieß es. Im März lag die Teuerungsrate bei 2,7%, im Februar hatte sie noch bei 1,9% gelegen. Die Vizepräsidentin des Deutschen Ärztinnenbundes, Büchen, hat eine Verschärfung der Maßnahmen gegen Alkoholkonsum in Deutschland gefordert. Es gebe in Deutschland ein großes Alkoholproblem, sagte Büchen im Deutschlandfunk. Man müsse sich geradezu entschuldigen, wenn man bei festlichen Aktivitäten keinen Alkohol konsumiere. In der Jugend werde sehr früh Alkohol getrunken. Eine Alkoholsteuer könnte insbesondere junge Menschen am Einstieg hindern, meinte Büchen. Die verfügbaren Stellschrauben seien neben dem Preis zudem eine Einschränkung der Werbung und der Verfügbarkeit. Lizenzierte Alkoholshops seien in mehreren Ländern üblich. In Deutschland gäbe es dagegen Alkohol im Supermarkt und am Kiosk. Die Maßnahmen beim Rauchen hätten gezeigt, dass solche Hebel wirkten. Die Quote rauchender Jugendlicher sei seit 2001 von mehr als 20 auf rund 6% gesunken. Im Kampf gegen Engpässe bei wichtigen Medikamenten in der EU haben sich Unterhändler in Brüssel auf Regeln geeinigt. Das teilten die Vertreter des Europäischen Parlaments und der Mitgliedstaaten mit. Europa soll dadurch weniger abhängig von einzelnen Lieferanten und der Herstellung außerhalb des Kontinents werden. Ein Baustein der neuen Regeln betrifft die Vergabe öffentlicher Aufträge. Im Fall von wichtigen Arzneimitteln sollen hierbei künftig grundsätzlich in Europa hergestellte Medikamente bevorzugt werden. So sollen Anreize für sichere Lieferketten geschaffen werden. Ziel ist es auch, sogenannte strategische Projekte schneller zu genehmigen und zu fördern. In Europa kam es in den vergangenen Jahren wiederholt zu Engpässen bei Medikamenten. Dies galt etwa für Schmerzmittel, Antibiotika oder Fiebersäfte für Kinder. Nach EU-Angaben aus dem vergangenen Jahr stammen etwa 80-90% der Medikamente aus Asien, vor allem aus China. Bevor die Regeln in Kraft treten können, müssen sie noch vom Europaparlament und den EU-Staaten bestätigt werden. Israel richtet für Tatverdächtige des Terrorangriffs vom 7. Oktober 2023 ein spezielles Militärgericht ein. Das Parlament nahm gestern Abend ein entsprechendes Gesetz mit großer Mehrheit an. Es sieht vor, dass für Prozesse gegen Beteiligte des Überfalls auf Israel die Militärstaatsanwaltschaft zuständig ist und nicht die zivile Anklagebehörde. Dadurch solle ein faires Verfahren sichergestellt werden, das zugleich zur Heilung des nationalen Traumas beitragen könne, hieß es. Kritiker in Israel äußerten dagegen Bedenken hinsichtlich der Rechtsstaatlichkeit. Bei dem Angriff der Hamas und weiterer Terrorgruppen auf Israel waren mindestens 1.200 Menschen getötet und mehr als 250 in den Gazastreifen verschleppt worden. Medienberichten zufolge hat Israels Armee während und nach dem Massaker etwa 300 Tatverdächtige festgenommen. Sie wurden bisher nicht angeklagt. Nach den Verlusten der Labour-Partei bei den Kommunal- und Regionalwahlen in Großbritannien verliert Premierminister Starmer weiter an Rückhalt. Mehr als 70 der gut 400 Labour-Abgeordneten entzogen ihm öffentlich ihre Unterstützung. Zudem kündigten 4 Mitarbeiter der Regierung am Abend ihren Rücktritt an und forderten Starmer auf, sein Amt aufzugeben. Ähnlich sollen sich Innenministerin Mahmood und Außenministerin Cooper geäußert haben. Zuvor hatte Starmer in einer Grundsatzrede erklärt, er werde an seiner Führungsrolle festhalten. Zugleich kündigte er an, Großbritannien politisch wieder näher an die Europäische Union zu führen. Bei den Wahlen in England, Schottland und Wales vergangene Woche hatte Labour hunderte Sitze verloren. Profitieren konnten davon vor allem die rechtspopulistische Partei Reform UK sowie die Grünen. Die Zahl der registrierten Schutzsuchenden in Deutschland ist im vergangenen Jahr zurückgegangen. Wie das Statistische Bundesamt in Wiesbaden mitteilte, hielten sich Ende 2025 rund 3,2 Millionen Menschen in Deutschland auf, die als schutzsuchend im Ausländerzentralregister erfasst waren. Das seien 2,1% weniger als ein Jahr zuvor. Mehr als 80% der Menschen hatten einen anerkannten Schutzstatus. Das häufigste Herkunftsland war die Ukraine, gefolgt von Syrien und Afghanistan. Als schutzsuchend gelten alle Ausländer, die sich unter Berufung auf völkerrechtliche, humanitäre oder politische Gründe in Deutschland aufhalten. Dazu gehören Asylberechtigte und Asylbewerber, die sich aktuell in einem Verfahren befinden. Ebenso zählen abgelehnte Asylbewerber dazu, die etwa aufgrund von Abschiebungshindernissen noch in Deutschland sind. Und hier noch einmal die Übersicht. Union und SPD diskutieren weiter über die Finanzierung der geplanten Steuerreform. Die Inflationsrate in Deutschland ist im April auf 2,9% gestiegen. Israel richtet ein Sondertribunal ein, das mutmaßliche Beteiligte des Massakers vom Oktober 2023 strafrechtlich verfolgen soll. Das Wetter? Wechselnd bewölkt und gebietsweise Schauer, vereinzelt Graupelgewitter, in höheren Lagen Schnee. Von Westen und Südwesten her Aufheiterungen. Temperaturen 8 bis 15 Grad. Das waren die Nachrichten.
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2: Mit Martin Winkelheide. Guten Morgen, willkommen zur Sprechstunde.
3: Ich habe sehr große Erfahrungen mit Impfen durch eine langjährige Tropentätigkeit und verschiedene Impfungen über Gelbfieber, Cholera und andere Schutzimpfungen, was man so braucht in den Tropen, und hatte persönlich durch die vielen Impfungen keine Probleme, gesundheitlich wie auch körperlich.
2: Planung für eine Fernreise, ein Anlass mal zu gucken, ob das stimmt, was da alles in den Impfpass drin steht oder ob da noch was nachgetragen werden muss, also nachgeimpft werden muss. Impfen an sich ist ja auch eine Erfolgsgeschichte. Viele Krankheiten, Mumps, Masern, Kinderlähmung, Diphtherie, die waren früher häufig und auch sehr bedrohliche Kinderkrankheiten. Heute spielen sie kaum mehr eine Rolle. Man muss so ein bisschen einschränken, je nachdem, in welche Weltregion man guckt. Eben weil es Schutzimpfungen gibt. Es ist auch so, fast alle Eltern lassen ihre Kinder impfen. Und Erwachsene sollten aber auch regelmäßig den Impfschutz kontrollieren. Und neue Lebensumstände können es immer sinnvoll machen, sich selbst oder andere durch eine Impfung zu schützen. Entweder wenn man auf eine neue Arbeitsstelle wechselt, wenn ich plane, ein Kind zu bekommen, oder wenn ich eine chronische Krankheit entwickle. Und ab einem Alter von 50 oder 60 Jahren kommt es auch auf spezielle Schutzimpfungen an, auch jenseits von Grippe- oder Corona-Impfungen. Schutzimpfungen wichtig in allen Lebensaltern. Das ist unser Schwerpunktthema heute. Und wenn Sie Fragen haben oder von Ihren persönlichen Erfahrungen berichten mögen, dann können Sie gerne anrufen. 00800 44 64 44 64 ist die Nummer des Hörertelefons. Ich wiederhole sie im Laufe der Sendung auch noch ein paar Mal. Sie können uns aber auch gerne schreiben, dann bitte an sprechstunde@deutschlandfunk.de. Und denken Sie dran, wenn Sie zurückgerufen werden mögen, schreiben Sie bitte auch Ihre Telefonnummer in die Mail hinein. Um 10.35 Uhr haben wir noch zwei aktuelle Themen für Sie vorbereitet. Zum einen geht es um die Rheumatherapie und neue Empfehlungen zur Cortisoneinnahme und Semaglutid, nicht nur wirksam bei Diabetes und Gewichtsreduktion. Soweit der Überblick. Schutzimpfung wichtig in allen Lebensaltern. Unser Thema heute hier. Ich darf Ihnen unsere Expertin vorstellen im Studio, Professor Clara Lehmann. Sie ist Fachärztin für Innere Medizin, Infektiologie, Reisemedizin und sie leitet die Infektionsambulanz am Universitätsklinikum in Köln. Schönen guten Morgen, Frau Professor Lehmann.
4: Guten Morgen.
2: Sie haben mir zur Vorbereitung auf die Sendung ein ganz hübsches Bild geschickt, ein bisschen KI gestützt. Da steht drauf, je mehr Sticker, desto besser. Und das Impfheft hat sich ein bisschen verwandelt. Das ist nicht einfach so ein gelbes Heft, sondern sieht aus wie, eigentlich wie die Aufklebe, die Alben für Aufklebebilder, passend zur Weltmeisterschaft, Fußball-Weltmeisterschaft. Was ist die Idee dahinter?
4: Ja, ich habe mit meinen Patienten, die chronische Erkrankungen haben, führe ich ganz, ganz regelmäßig Gespräche zum Thema Impfung durch. Und just letzte Woche sprach ich mit einem Patienten und sagte dem Patienten, das fiel mir einfach nur so ein, je mehr Sticker Sie in Ihrem Impfheft haben, desto besser. Das ist so wie in einem Panini-Heft. Und dann strahlte der Patient und war ganz glücklich. Und dann habe ich gedacht, ach, das ist irgendwie vielleicht ein ganz guter Vergleich. Und offensichtlich war das also ganz positiv besetzt, mein Vergleich. Und hatte dann die Idee, dass man das vielleicht im Rahmen der Weltmeisterschaft irgendwie weiterentwickeln könnte, die parallelen Sticker im Impfheft und im Panini-Heft. Das war meine Idee.
2: Damit kriegt die Impfung ja auch so einen etwas anderen Dreh, ne?
4: Genau, der Dreh des Fußballs. Das ist etwas Positives und wir sollten die Impfung auch wirklich halt etwas ganz, ganz Positives sehen. Wir vergessen immer wieder, ich glaube, das ist in der Menschengeschichte ist das unglaublich, dass man überhaupt Impfung entwickelt hat und das wird immer weiterentwickelt. Und häufig wird das so negativ besetzt. Sehr, sehr negativ besetzt, aber es sollte genau andersrum sein und mit einem positiven Dreh eben sich weiterentwickeln.
2: Und die Aspekte sind ja, also man schützt sich selber, man schützt möglicherweise auch andere, die einem wichtig und wertvoll sind, nahe Angehörige oder auch andere Menschen. Und es hält einfach auch länger gesund und es schützt manchmal auch nicht nur vor Infektionskrankheiten. Das ist auch ein wichtiger Aspekt.
4: Das ist ein sehr, sehr wichtiger Aspekt, der insbesondere so vor relativ kurzer Zeit jetzt immer mehr auch in den Vordergrund gekommen ist, insbesondere zum Beispiel im Bereich der Kardiologie, also der Herz-Kreislauf-Erkrankung. Da hat man erkannt, dass die Impfung nicht nur vor der Infektionserkrankung schützen. Also nehmen wir jetzt mal als Beispiel zum Beispiel die Pneumokokken, die machen eine Lungenentzündung mit Bakterien, also Pneumokokken. Die Impfung, die schützt auch davor, dass die Grunderkrankung, die vielleicht bereits schon vorhanden ist, zum Beispiel Herz-Kreislauf-Problem, dass man die bereits vorhandene Erkrankung durch die Impfung eben verlangsamt oder dass die sich nicht verschlechtert insgesamt. Also als Beispiel, dass man dann weniger Herzinfarkte hat. Und das hat zum Beispiel dazu geführt, dass die Kardiologen die Impfung als eine ganz, ganz wesentliche Präventivsäule, also zum Schutz prophylaktische Säule in der Therapie von Herz-Kreislauf-Erkrankungen aufgenommen haben. Und das ist genauso wichtig wie ein Cholesterinsenker. Und das finde ich wirklich ganz, ganz toll, dass die Kardiologen als Fachgesellschaft das wirklich die Verantwortung übernehmen, und sagen, Impfungen sind total wichtig, nicht nur gegen die Infektionserkrankung, sondern auch gegen die Grunderkrankung. Und das ist etwas, was immer weiterentwickelt wird, auch im Moment.
2: Sie haben die Pneumokokken genannt, aber eben auch das Influenza-Virus oder auch das Coronavirus sind ja auch eine enorme Belastung für den Kreislauf. Und das, also das Herz-Kreislauf-System, also auch da immer gucken. Wer eine Herzerkrankung hat, eben auf den Impfschutz achten. Wichtig, ne?
4: Genau, ganz, ganz wichtig. Also nicht nur Herz-Kreislauf, aber auch, wenn die Niere nicht richtig gut funktioniert, wenn man einen Diabetes mellitus hat. Also im Grunde genommen alle chronischen Erkrankungen, die ja nun leider in unserer Gesellschaft sehr verbreitet sind, führen dazu, dass man eben anfälliger ist gegenüber einer Vielzahl von Erregern. Sie hatten gerade schon auch genannt Influenza, also Grippe, Corona, aber auch RSV bei älteren Menschen, Pneumokokken, das sind wirklich die Erreger, da kann man sehr, sehr viel machen und wir haben die Möglichkeit, uns dagegen zu schützen, aber auch die Grunderkrankung durch die Impfung eben auch besser zu kontrollieren und ja, dass man sich insgesamt gesundheitlich nicht verschlechtert.
2: Eine Anlaufstelle, wenn man sich impfen lassen will, ist natürlich der Hausarzt, aber immer, wenn ich das richtig sehe, gibt es im Moment den Trend, sozusagen die Hürde immer noch ein bisschen niedriger zu legen. Also Apotheken können schon Teile von Impfungen übernehmen. Da waren nicht alle Ärzte drüber begeistert. Wie sehen Sie das als Infektiologin?
4: Ich sehe das als ganz, ganz wichtiges Element an, dass man eben die Impfschwelle, die Impfhemmungen, dass man das möglichst senkt und dass das von vielen Menschen durchgeführt wird. Und Apotheker, wenn die richtig ausgebildet sind, die können das sehr gut machen. Ich denke, wir verpassen viele Chancen, den Impfpass zu kontrollieren, eine Impfung durchzuführen. Also jedes Mal zum Beispiel, wenn jemand in die Notaufnahme geht, wegen irgendeines Problems, sollte man
2: im Krankenhaus,
4: genau, sollte man eigentlich den Reflex haben, den Impfpass zu prüfen und zu sagen, hier fehlt aber das und das. Also die Impfung durchzuführen ist nicht nur Aufgabe von den Kinderärzten oder von den Hausärzten, sondern es ist die Aufgabe von der gesamten Ärzteschaft, aber auch von Apothekern, weil man ja doch auch regelmäßig in die Apotheke geht. Und häufig ja auch medizinische Gespräche dort geführt werden.
2: Sie haben schon das Stichwort Klinik genannt. Eigentlich fragt man sich ja dann, ja, wieso wird das dann nicht einfach in der Klinik gemacht? Ist wahrscheinlich ein Abrechnungsproblem, oder?
4: Genau so ist es. Auch das ist eine verpasste Chance. Wenn man während eines stationären Aufenthaltes eine Woche, 10 Tage oder so im Krankenhaus liegt, sollte man auch hier den Impfpass prüfen, also das ist auch die Aufgabe der Ärzte, das zu prüfen und dann vielleicht kann man das gerade dann den Augenblick nutzen und sagen, hier, jetzt du bräuchtest das und das an Impfung, aber das wird aufgrund von abrechnungstechnischen Fragen bislang nicht durchgeführt und das ist aber auch etwas, was so in Projekten jetzt untersucht wird, wie das ankommt auch bei den Patienten.
2: Ganz so neu ist es nicht mehr, aber man kann sich ja auch beim Kinderarzt impfen lassen und das ist natürlich ganz pfiffig, weil die Eltern immer darauf achten, dass die Kinder ordentlich geimpft und rechtzeitig geimpft werden und bei der Gelegenheit können sie dann auch gucken, was sind meine Standardimpfungen noch okay. Vielleicht gucken wir auch mal auf die Kinder. Was gehört heute zum Grundrepertoire bei Impfungen bei Kindern? Also was empfiehlt die STIKO? Vieles ist ja auch, wird ja mit einer Spritze verabreicht auch.
4: Genau, das ist auch etwas sehr Gutes mittlerweile, dass man eben Kombinationsimpfungen hat, wo im Prinzip eine Vielzahl von Erregern, Diphtherie, Tetanus, Polio, Pertussis, das wird alles kombiniert, sind teilweise eine 5-fach, 6-fach, eine ganze Bandbreite von Kombinationsimpfungen Und ich werde häufig gefragt, ja, ist das denn nicht schädlich, wenn man eine Kombinationsimpfung macht? Und da kann ich nur sagen, das ist nicht schädlich und das ist viel und sehr gut auch geprüft worden in Studien und das ist wunderbar, dass es diese Möglichkeit gibt und dass man auf einen Schlag dann einen Schutz gegenüber eine Vielzahl von Infektionserkrankungen auch dann entwickeln kann.
2: Hm. Manchmal hört man ja auch den Vorbehalt, dass so viele Impfungen direkt nach der Geburt und kann das Immunsystem das überhaupt verarbeiten? Und mir fällt jetzt erst ein, das Immunsystem ist eigentlich dafür gemacht zu lernen, oder?
4: Ja, das Immunsystem
2: kann das eigentlich ganz fein.
4: Kann das sehr, sehr gut machen. Und das ist nicht so, dass eine Immunität, die man durch die Infektion direkt macht, dass die besser ist als eine Immunität, die durch eine Impfung entstanden ist. Überhaupt nicht. Also das ist wirklich gleichwertig. Und der Vorteil bei der Impfung ist, dass man eben die Erkrankung nicht durchmacht und die Erkrankungen sind ja teilweise wirklich tödlich. Also wenn man jetzt zum Beispiel an die Meningokokken denkt, das ist eine relativ seltene Erkrankung, aber wenn man dann mit Meningokokken erkrankt ist, dann ist es ein ganz fulminanter Verlauf und eine Vielzahl von Leuten versterben daran. Dann ist es auf jeden Fall wesentlich besser, dass man eben eine Impfung gegen Meningokokken hat und dann ist man geschützt und alle sind beruhigt.
2: Auch da hat es ja jetzt neue Empfehlungen gegeben von der Ständigen Impfkommission, weil es einen weiteren Impfstoff sozusagen noch zu geben, neben den klassischen Meningokokken B.
4: Genau, das ist die ACWY, das ist auch eine Kombinationsimpfung. ACWY, das steht für unterschiedliche Meningokokkenstämme und man kann sich das vorstellen wie so ein Strauß Meningokokken-Eiweißen, die man eben dann in dem Immunsystem anbietet und dann reagiert der Körper mit einer Impfantwort, mit Antikörpern und dann ist man eben sehr, sehr gut geschützt. Und da ist die neue Empfehlung von der STIKO, dass Jugendliche im Alter von 12 bis 14 Jahren jetzt einmalig geimpft werden sollen. Und dadurch, dass es eine relativ neue Empfehlung ist, kann man das jetzt nachholen bis zum Alter bis zum 25. Lebensjahr, was ich ganz, ganz dringend empfehlen würde, weil gerade die Meningokokken sind bei Jugendlichen und jungen Erwachsenen treten häufiger auf. Also man hatte ja jetzt auch gerade vor wenigen Wochen in Canterbury gab es einen Ausbruch, wo ich glaube zwei junge Menschen auch verstorben sind, weil die in einem Pub oder einem Lokal eben alle ganz eng gefeiert haben. Und wären sie geimpft gewesen, dann hätte man das verhindern können. Also ist das ganz, ganz wichtig. Ist eine Impfung, die man sehr gut verträgt und kann nur dazu aufrufen.
2: Hm. Und wo wir gerade über das Alter 12 bis 15 reden, ein bisschen früher, wären noch die Impfung gegen HPV, also die humanen Papillomaviren, wichtig. In Deutschland ist das so ein bisschen zögerlich angelaufen. Wie ist der Stand im Moment? Also funktioniert das gut? Lassen sich alle Kinder impfen?
4: Also auch hier sind die Impfquoten sehr schlecht. Man versteht gar nicht warum, weil das ist eigentlich eine Impfung, die gut vertragen wird und die eine ganz wesentliche Änderung führen. Also das heißt, durch die Impfung verhindert man Krebs. Und das ist, bevor es diese Impfung gab, waren viele, viele Frauen insbesondere von Gebärmutterhalskrebs betroffen. Und durch diese Impfung kann man das verhindern. Man bekommt keinen Gebärmutterhalskrebs. Mhm. Und es ist wirklich nicht nachzuvollziehen, warum man diese Impfung nicht durchführt, weil es auch hier ein Schutz vor Krebs ist. Das ist doch wunderbar.
2: Also Hintergrund ist, es gibt ja ganz viele verschiedene Papillomaviren. Man impft gegen Hochrisikostämme, die eben dazu führen können, dass vor allen Dingen im Gebärmutterhals Zellen sich verändern können und dann zu Krebszellen werden oder bei Jungen eben auch an der Schleimhaut, also Analkrebs oder auch Mundkrebs, dass sowas passieren, entstehen kann.
4: Ja, und hier, das ist auch ganz interessant, weil am Anfang waren die Empfehlungen nur für die jungen Mädchen gedacht und dann hat man das auch erweitert auch auf die jungen Männer, weil man sich auch gegenseitig ansteckt. Ne? Auch hier ist es so, dass je mehr man impft, also sowohl bei den Jungs als auch bei den Mädchen, desto mehr ist diese ganze Altersklasse in der Breite auch geschützt und infizieren sich nicht gegenseitig.
2: Es gibt jetzt gerade eine aktuelle Publikation auch in JAMA Oncology, wo dann nachgewiesen ist, also dass junge Männer, die mit dem neuen valenten Impfstoff gegen HPV geimpft sind, ein geringeres Risiko haben für Krebserkrankungen, die mit HPV in Zusammenhang stehen, als ungeimpfte Männer. Also da in Studien ist das ja alles gut abgesichert. Trotzdem ist in Deutschland da noch ein bisschen Nachholbedarf.
4: Ein bisschen sehr Nachholbedarf, genau.
2: Ja, eine Gelegenheit, auch Vergessenes nachzuholen, ist ja auch immer die, wenn man eine Reise machen will und sich dann beraten lassen möchte. Meine Kollegin Barbara Weber hat mal geguckt, wie sie eine Reiseberatung machen. Allerdings muss man dazu sagen, auch mit einem Herrn, der sehr reiseerfahren ist.
4: Sie hatten ja schon angekündigt, dass Sie zum Ende des Jahres eine Reise planen nach Südamerika. Und ich glaube, Sie hatten mir kurz schon geschrieben, Sie wollten über Impfung mit mir sprechen. Ist das richtig?
3: Das ist richtig, ob ich irgendwelche Auffrischungsimpfungen brauche, da ich durch meine berufliche Tätigkeit früher sehr viele Impfungen hatte und an für sich bis auf ein Problem mit Malaria tropica nicht großartig erkrankt bin.
4: Ja, das muss man wirklich sagen. Also bei Ihrer Lebensgeschichte ist es erstaunlich, dass Sie sich eigentlich nicht mehr Infektionskrankheiten eingefangen haben. Wenn man sich die Impfbücher von Ihnen anschaut, sieht man, dass Sie sehr, sehr viele Bücher haben, so wie ein Panini-Heft mit ganz vielen Aufklebern. Das ist wirklich ganz toll. Jetzt ist die Frage, Südamerika müssen wir ja schauen. Da gibt es ja Impfungen, wo man genau drauf achten muss, zum Beispiel Dengue oder auch Meningokokken. Aber es ist auch ganz wichtig, dass wir so die ganz normalen, in Anführungsstrichen, Impfungen prüfen, wie jetzt zum Beispiel Tetanus oder Pertussis, ob das in Ordnung ist. Und da schaue ich jetzt mal nach.
3: Das können wir nachschauen, ob das aufgefrischt werden muss. Beim letzten Besuch war es an für sich noch up to date. Gelbfieber ist ja nicht mehr vorgeschrieben und ich werde mich weiter im südlichen Südamerika aufhalten, wo an für sich die Tropenkrankheiten nicht gang und gäbe sind, wie Chile, Argentinien und so weiter.
4: In dem Büchlein ist hier auch wirklich alles, auch die wichtigen Regelimpfungen, normalen Impfungen, die haben Sie hier auch alle vorbildlich erfüllt. Das ist aber auch ganz, ganz wichtig und sollte man auch immer, wenn man eine Reise macht, kommen die meisten Fragen, ob sie es irgendwie ganz besondere Impfungen benötigen und dann gucke ich immer, wie es aussieht mit den Regelimpfungen, die man auf jeden Fall auch immer machen sollte. Sie sind aber bei Ihnen auf jeden Fall alles wunderbar durchgeführt und alles bestens dokumentiert.
3: Braucht man eigentlich eine Tollwutimpfung oder ist es nicht mehr?
4: Also bei der Tollwutimpfung ist es immer ganz wichtig, dass man schaut, was man für Reisebedingungen hat. Wenn man also sehr einfache Reisebedingungen hat, dann ist es in der Regel ganz wichtig, dass man auch eine Impfung gegen Tollwut auch durchführt. Wenn es aber eine Reise ist, wo man eigentlich nicht unter einfachen Reisebedingungen unterwegs ist, dann ist das nicht unbedingt zwingend erforderlich.
3: Ich habe gehört, dass auf dem Touristenschiff letzte Anlegestelle war Argentinien. Da haben die sich eine Krankheit eingefangen, infiziert. Ist das für mich auch eine Vorsichtsmaßnahme, aber so viel ich weiß, gibt es gegen diesen Virus noch nichts.
4: Ja, also es handelt sich um das Hantavirus und wie Sie richtig auch gerade schon gesagt haben, es gibt keine Impfung vor einer Infektion mit Hantaviren. Es ist jetzt bislang noch nicht so, dass es ein Virus ist, was ganz häufig überall zirkuliert und dass man da eine große Wahrscheinlichkeit hat, sich zu infizieren. Also da müssen Sie sich jetzt keine Sorgen machen für Ihre Reise nach Südamerika. Haben Sie noch irgendwelche Fragen oder ist jetzt erstmal zum Thema Impfung für Sie alles in Ordnung?
3: Für mich ist es soweit in Ordnung. Ich weiß, ich habe hier noch einmal einen Besuch vor meiner Reise und da wird man das alles noch einmal genauestens prüfen und abstimmen.
2: Eine Reportage von Barbara Weber. Man merkt, Sie haben das vor ein paar Tagen aufgenommen. Inzwischen sind die Passagiere gut gelandet und werden betreut in Frankfurt. Und dann kommen sie demnächst auch nach Hause. Wahrscheinlich noch ein bisschen in Quarantäne zu gucken, dass keiner das Virus weiter verträgt. Reisen, eine Gelegenheit, das anzupassen. Das andere ist natürlich, ab einem gewissen Alter sollte man auch noch mal die Impfungen anpassen. Da reden wir gleich noch mal ausführlicher drüber. Schutzimpfungen wichtig in allen Lebensaltern. Unser Thema heute hier. Wenn Sie Fragen haben oder von Ihren Erfahrungen berichten mögen, 00800 44 64 44 64 oder Mails an sprechstunde@deutschlandfunk.de.
1: 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Während des Terrorangriffs auf Israel am 7. Oktober 2023 ist es laut einer Untersuchung zu systematischer sexualisierter Gewalt gekommen. Wie aus dem Bericht einer unabhängigen Kommission hervorgeht, sollen Kämpfer der Hamas und anderer Terrorgruppen Opfer teils in Anwesenheit von Familienangehörigen vergewaltigt und anschließend hingerichtet haben. Auch den in den Gazastreifen verschleppten Geiseln sei sexuelle Gewalt angetan worden. Dies zeige, dass es ein weit verbreitetes und systematisches Muster der Gewalt gegeben habe. Der Bericht stützt sich unter anderem auf Zeugenaussagen, Videoaufnahmen und forensische Beweise. Beim Massaker am 7. Oktober 2023 waren mindestens 1200 Menschen in Israel getötet und mehr als 250 weitere in den Gazastreifen verschleppt worden. Russland hat die Ukraine nach dem Ende einer dreitägigen Waffenruhe erneut angegriffen. Präsident Selenskyj teilte mit, Russland habe in der Nacht mehr als 200 Drohnen eingesetzt. Angriffe wurden unter anderem aus Kiew, Saporischschja, Dnipro und Cherson gemeldet. Mindestens ein Mensch sei getötet worden. Russland meldete seinerseits den Abschuss mehrerer ukrainischer Drohnen. Die seit Samstag geltende Waffenruhe war in der Nacht ausgelaufen. Während der befristeten Feuerpause waren nur wenige Luftangriffe gemeldet worden. Entlang der Frontlinie gab es aber weiterhin Beschuss. Vor dem Treffen des Koalitionsausschusses hat sich die Union bei der Finanzierung der geplanten Steuerreform kompromissbereit gezeigt. Der parlamentarische Geschäftsführer der Union, Bilger, sagte im ZDF, CDU und CSU seien grundsätzlich offen für Vorschläge der SPD, Spitzenverdiener höher zu belasten. Zugleich dürfe die Steuerreform nicht nur von wenigen finanziert werden. Der CDU-Politiker betonte, deshalb müsse auch auf die Ausgabenseite geschaut werden. Im Bundeshaushalt gäbe es noch viel Einsparpotenzial. Der Bundesfinanzminister Klingbeil hatte zuvor gesagt, man wolle Erleichterungen für Menschen, die zwischen 2.500 und 4.000 Euro im Monat verdienten. Dies werde angesichts der Staatsfinanzen nur funktionieren, wenn, Zitat, oben die Menschen bereit sind, mehr Verantwortung zu übernehmen. SPD und Union hatten im Koalitionsvertrag vereinbart, kleine und mittlere Einkommen zu entlasten. Die Spitzen der Parteien kommen am Abend im Kanzleramt zusammen. Neben der Steuerreform geht es auch um mögliche weitere Entlastungen angesichts der hohen Energiepreise. Professionelle Pflegekräfte erleben ihren Beruf einer Erhebung zufolge als sinnstiftend, aber in Teilen auch als frustrierend. Vielen fehle es an Beteiligung, Transparenz und gesellschaftlicher Anerkennung, wie aus einer Umfrage des Deutschen Berufsverbands für Pflegeberufe hervorgeht. An der Online-Befragung nahmen den Angaben zufolge rund 3000 Fachkräfte teil. Besonders kritisch hätten die Mitwirkenden ihre Arbeitsauslastung sowie fehlende Wertschätzung durch Arbeitgeber und Führungspersonen beurteilt. 16% gaben demnach an, bereits darüber nachgedacht zu haben, den Pflegeberuf ganz aufzugeben. Die bundesweit größte Klinik für suchtkranke Kinder und Jugendliche stellt ihren Betrieb ein. Die Dietrich-Bonhoeffer-Klinik im ostfriesischen Großen Kneten verwies zur Begründung auf eine unzureichende Finanzierung. Die Tagessätze der Rentenversicherung seien zu niedrig, um einen kostendeckenden Betrieb zu gewährleisten. Die Fachklinik werde deshalb Ende Juni geschlossen. Am Standort sollten stattdessen Wohngruppen für Jugendliche entstehen. Der Drogenbeauftragte der Bundesregierung Streeck beklagte, durch das Aus für die Klinik würden 60 der bundesweit 85 Reha-Plätze für suchterkrankte Kinder und Jugendliche wegfallen. Im südfranzösischen Cannes beginnen am Abend die 79. internationalen Filmfestspiele. Bei der Eröffnungsgala wird der neuseeländische Regisseur Peter Jackson mit der Goldenen Ehrenpalme für sein Lebenswerk ausgezeichnet. Im Wettbewerb vertreten sind in diesem Jahr 22 Filme, darunter Das geträumte Abenteuer der deutschen Regisseurin Valeska Griesebach sowie Vaterland mit Schauspielerin Sandra Hüller in der Hauptrolle. Das Wetter: wechselnd bewölkt und gebietsweise Schauer, vereinzelt Graupelgewitter, in höheren Lagen Schnee. Von Westen und Südwesten her Aufheiterungen, Temperaturen 8 bis 15 Grad. Morgen im Südosten heiter, sonst meist bewölkt, von Nordwesten her schauerartiger Regen, 11 bis 17 Grad. Die Aussichten am Donnerstag wechselnd bewölkt mit wiederholt auftretenden Schauern und Gewittern, Temperaturen 10 bis 17 Grad. Das waren die Nachrichten.
2: Sie hören die Sprechstunde im Deutschlandfunk mit Martin Wickelhardt am Mikrofon. Schutzimpfungen, wichtig in allen Lebensaltern, unser Thema heute hier. Und unsere Expertin, Professor Clara Lehmann, sie leitet die Infektionsambulanz am Universitätsklinikum in Köln. Sie wird gleich auch Ihre Fragen beantworten. Sie können nach wie vor gerne anrufen, 00800 44 64 44 64. Oder Mails an sprechstunde@deutschlandfunk.de. Bevor wir auf erste Fragen eingehen, haben wir noch zwei aktuelle Themen aus der Medizin für Sie vorbereitet. Zum einen geht es um die Rheumatherapie, neue Empfehlungen zur Kortisoneinnahme und Semaglutid, nicht nur wirksam bei Diabetes und Gewichtsreduktion. Soweit der Überblick. Und zu unserem ersten Thema: bei der rheumatoiden Arthritis zum Beispiel, vor allem wenn mehrere Gelenke betroffen sind, sind seit Jahrzehnten Glukokortikoide, also Cortison, ein wichtiger Baustein der Behandlung. Das Problem ist, keine Wirkung ohne Nebenwirkung. Und das heißt, auf die Dauer wird die Cortisonbehandlung ein Stück weit auch zum Problem. Es kann zu vielen Nebenwirkungen kommen, das ist das Dilemma. Die Richtlinie für Ärzte und Ärztinnen, die Leitlinien sehen zwar zu Beginn eine konsequente Cortisonbehandlung vor, aber auch die Therapie möglichst schnell wieder zu reduzieren, auch auf andere Medikamente umzusteigen. Das bedeutet für Patientinnen und Patienten aber häufig eben höheres Risiko für einen neuen rheumatischen Schub. Auf einen Ausweg weist jetzt Professor Frank Buttgereit hin. Der hat gemeinsam mit einer Kollegin aus China eine Übersichtsarbeit in Lancet Rheumatology veröffentlicht. Und in der werden Studien zu dem Thema neu ausgewertet und gewichtet. Frank Buttgereit ist stellvertretender Klinikdirektor der Medizinischen Klinik mit Schwerpunkt Rheumatologie und Immunologie an der Charité in Berlin und ist jetzt am Telefon. Schönen guten Morgen, Herr Professor Buttgereit.
5: Ich grüße Sie, Herr Winkelheider. Hallo.
2: Warum haben Sie die Studie gemacht? Also wollten Sie es genau wissen, wie man es am klügsten macht mit dem Cortison?
5: Ja, es war eine Einladung von der Editorin, die weiß, dass wir uns seit Jahren mit dem Thema beschäftigen, also Glukokortikotherapie, sprich Cortisontherapie zur Behandlung von entzündungsrheumatischen Erkrankungen wie der rheumatoiden Arthritis, wie Sie erwähnt haben. Und da hat sie in den letzten Jahren doch viel getan. Die Studienqualität ist besser geworden. Es wird auf bestimmte Faktoren adjustiert, da kommen wir vielleicht noch drauf, sodass man das Nutzen-Risiko-Verhältnis besser einschätzen kann. Und sie hat deshalb angefragt, ob wir das nicht mal aktuell beschreiben können, wie die Situation ist. Und deshalb haben wir uns tatsächlich, wie Sie sagen, die Literatur nochmal angeguckt, einschließlich unserer eigenen, und diese Übersichtsarbeit dazu geschrieben.
2: Ja, nun wird ja meistens, wenn Glukokortikoide für die Anfangstherapie eingesetzt, und dann heißt es, sollte man möglichst schnell rausschleichen und auch auf andere Medikamente umsteigen. Klingt einfach, klingt plausibel, ist in der Praxis aber ziemlich kompliziert, oder?
5: Ja, ist richtig. Also die Leitlinien sind eindeutig. Nehmen wir mal die rheumatoide Arthritis, dann haben wir in der Phase 1 die Glukokortikoide nur als Bridging-Therapie, weil die praktisch sofort wirken. Bei fast allen Patienten wirken Glukokortikoide, Schmerzreduktion, die Schwellung der Gelenke nimmt ab, die Morgensteifigkeit klingt ab. So, und die nehmen wir als Bridging-Therapie, also zur Überbrückung, im wahrsten Sinne des Wortes, maximal angeraten für 3 Monate, weil dann zum Beispiel unser anderes Medikament, Methotrexat, was wir meistens nehmen in der Initialtherapie, noch braucht, um zu wirken. So, und dann sagt die Leitlinie, sollen wir rausgehen, und trotzdem haben wir, wenn man deutschlandweit zum Beispiel mal guckt, etwa 25 90%, die mehr oder weniger Cortison dauerhaft nehmen. So, und das ist natürlich eine Diskrepanz zwischen den Empfehlungen und dem, was tatsächlich realisiert wird, was zu der Frage führt, geben sich Ärzte und Patienten nicht ausreichend Mühe oder geht's tatsächlich bei so vielen auch nicht? Wahrscheinlich liegt die Wahrheit in der Mitte. Es gibt sicherlich Patienten, die auch kleine Dosen von Cortison brauchen. Und da war eben auch ein Schwerpunkt neben der Feststellung dieser Tatsache zu sagen, wenn denn Cortison nötig ist und tatsächlich nicht ausgeschlichen werden kann, dann in einer sehr geringen Dosis, also kleiner 5 Milligramm Prednisolon-Äquivalent pro Tag, ist wahrscheinlich in der Situation dann auch nicht sehr gefährlich, um das vorsichtig zu formulieren.
2: Nicht sehr gefährlich heißt, man riskiert nicht so viele Langzeitnebenwirkungen und gleichzeitig hat man nicht das Problem, dass ein erneuter Schub auftauchen könnte, oder?
5: Ganz, ganz genau so. Also erstens, man hat die Krankheitsaktivität besser im Griff, wenn man diese kleinen Dosen von Cortison gibt. Man darf nicht vergessen, das ist ein Hormon, was Rezeptoren besetzt, wo man also auch mit Milligramm-Dosen eben gute Effekte erzielen kann. Nummer zwei, wir haben gelernt in den letzten Jahren, dass chronische Entzündungsaktivität für alle Bereiche des Körpers schlecht ist. Also die Arteriosklerose wird getrieben, das Diabetesrisiko steigt, der Knochen wird schlecht. Das sind also, sagen wir mal in Anführungsstrichen, Nebenwirkungen, ist nicht das richtige Wort, aber Sie wissen, was ich meine, von chronischer Entzündung. So, und wenn wir jetzt schaffen, mit den normalen Medikamenten, den sogenannten Basistherapeutika und aber noch eine kleine Prise Cortison, wenn es nicht anders möglich ist, diese Krankheitsaktivität in den Griff zu kriegen, dann wird auch dieser negative Effekt der Krankheitsaktivität geringer. Das heißt, wir haben auch bei kleinen Dosen immer noch Nebenwirkungen, die zufällig dieselben sind. Auch hier Osteoporose, auch hier Diabetesrisiko, auch hier verstärkte Arteriosklerose. Aber das hebt sich in den unteren Bereichen auf, sodass wahrscheinlich plus minus null rauskommt, weil ja umgekehrt wiederum der negative Effekt von den Entzündungsaktivitäten herabgesetzt wird.
2: Nun gibt es ja Patienten, die über diesen 5 Milligramm pro Tag liegen. Empfehlen Sie denen, sprechen Sie noch erneut mal mit Ihrem Rheumatologen, ob es nicht auch mit einer reduzierteren, risikoärmeren Dosis geht?
5: Unbedingt. Also über 5 Milligramm pro Tag ist für die meisten Patienten mehr Schaden als Nutzen bringt, wenn es über lange Sicht ist. Deshalb muss man gucken, ist es überhaupt noch nötig? Erfordert es die Krankheitsaktivität überhaupt? Falls die Antwort ja ist, muss man zweitens eher daran denken, die sogenannte Basistherapie zu optimieren. Also vom Methotrexat zum Beispiel auf ein Biologikum oder zu einem JAK-Inhibitor zu gehen bei der rheumatoiden Arthritis, um dann runterzukommen, weil die Krankheitsaktivität gut im Griff ist. Und dann tatsächlich drittens immer noch mal schauen, muss man zum Augenarzt schicken, weil der Augendruck zu erhöht ist, muss man die Knochendichte messen, weil eine Osteoporose befördert ist. Also mit diesen Komorbiditäten, die dadurch entstehen, also im Sinne der Nebenwirkungen entsprechend umgehen, indem man diagnostiziert und therapiert. Und ganz wichtig, der Patient selber sollte auf jeden Fall nicht oder die Patientin das Cortison selber reduzieren, weil, Sie haben richtig angedeutet, wenn man es zu schnell tut, dann ein Schub kommt.
2: Ist deshalb auch nicht muss gut,
5: man,
2: ne?
5: Ja, genau. Nee, deshalb muss man ein langsames Tapering, sagen wir dazu, einhalten, weil sonst die Chance hoch ist, dass ein Schub kommt.
2: Professor Frank Buttgereit, stellvertretender Klinikdirektor der Medizinischen Klinik mit Schwerpunkt Rheumatologie und Immunologie an der Charité in Berlin. Herr Buttgereit, vielen Dank für das Gespräch.
5: Ich danke Ihnen und einen schönen Tag.
2: Auch so. Ursprünglich ist Semaglutid ja zur Behandlung des Typ-2-Diabetes eingesetzt worden und dann zeigte sich, dass sich mithilfe des Wirkstoffes auch Gewicht reduzieren lässt. Es zügelt das Hungergefühl, verlangsamt die Magenentleerung, man isst dann weniger, was die Gewichtsabnahme zum Teil erklärt. Und der Stoffwechsel wird auch normalisiert, der Blutzuckerspiegel sinkt. Es kommen immer neue Licht- und aber auch Schattenseiten von Semaglutid zutage. Eine aktuelle Studie, die zeigt, dass das Medikament auch das Verlangen nach Alkohol offenbar reduziert. Und eine weitere Studie zeigt, der Einsatz von Semaglutid kann auch eine Mangelernährung nach sich ziehen. Darüber habe ich mit Professor Michael Roden gesprochen. Er ist Direktor der Klinik für Endokrinologie und Diabetologie am Universitätsklinikum in Düsseldorf. Und er leitet auch das Deutsche Diabeteszentrum in Düsseldorf. Ich habe ihn zunächst mal gefragt, wie es sich erklären lässt, dass durch Semaglutid eine Mangelernährung entstehen kann.
6: Zum einen wirkt natürlich Semaglutid und auch die anderen sogenannten Koagonisten, also all die auf dieser Basis von Hormonen das Gewicht senken, bewirkt natürlich weniger Appetit, weniger Nahrungszufuhr. Und das kann natürlich auch dazu führen, dass über längere Zeit die essentiellen Nahrungsbestandteile weniger aufgenommen werden. Obwohl man sagen muss, dass zumindest unter Versuchsbedingungen eher die Kohlenhydrataufnahme abnimmt, dennoch kommt es bei langzeitigem Gebrauch zur Abnahme der Muskelmasse.
2: Wie lässt sich denn dagegen steuern? Heißt das Medikament sollte nie gegeben werden ohne auch eine entsprechende Ernährungsberatung?
6: Absolut. Erstens steht die Ernährungsberatung und Lebensstilmodifikation bei der Hauptindikation, das ist ja Übergewicht, Adipositas und Typ-2-Diabetes, steht sowieso Ernährungsberatung und Lebensstilmodifikation am Beginn der Therapie. Das Wesentliche zur Vermeidung der Abnahme von Muskelmasse ist sicherlich Sport. Und zwar nicht nur Ausdauersport, sondern gezielt auch Krafttraining. Und wir haben gerade vor kurzem publiziert bei Menschen mit Diabetes und Übergewicht, dass auch eine Therapie, bei der man partiell kurzfristig den Blutfluss im Oberschenkel reduziert, zusätzlich zu Krafttraining noch weitere positive Effekte hat.
2: Also Krafttraining ganz wichtig, damit man keine Muskelmasse verliert. Aber nochmal zurück zur Ernährung, dann kommt es aber eben auch, damit man Muskeln aufbauen kann, auch auf eine entsprechend eiweißreiche Kost an. Also Fisch, Hülsenfrüchte, Pilze.
6: Absolut. Also prinzipiell natürlich immer ausgewogen. Aber gerade in dieser Situation ist es sinnvoll, sich mit gesunden Proteinen zu ernähren. Das heißt nicht unbedingt Unmassen an rotem Fleisch, die ja erst recht wieder für den Stoffwechsel eher negativ sind, weil sie die Insulinwirkung herabsetzen, weil sie auch mehr Fett enthalten. Aber so wie Sie sagen, Fisch, pflanzliche Proteine. Aber das Entscheidende ist, das zu kombinieren mit körperlichem Training.
2: Für viel Aufmerksamkeit gesorgt hat eine andere Studie, veröffentlicht im Wissenschaftsjournal Lancet. Und da zeigt sich, dass bei der Therapie mit Semaglutid bei adipösen, also stark übergewichtigen Menschen, die gleichzeitig auch eine Alkoholkrankheit hatten, dass sie eben nicht nur Gewicht abgenommen haben, sondern dass auch die Tage runtergegangen sind, an denen sie sehr viel Alkohol konsumiert haben. Wie erklärt sich das?
6: Ja, also in der Arbeit wird ja gezeigt, dass Menschen, die eben schon eine Adipositas haben, also so einen Body Mass Index über 30 Kilogramm pro Quadratmeter und ein Alkoholproblem, dass die profitieren in dieser kontrollierten Studie. So wie Sie sagen, mit der Anzahl der Tage, an denen besonders viel Alkohol konsumiert wird. Es gab schon vorher Analysen, die in diese Richtung gegangen sind, dass die Therapie mit Semaglutid hier positiv sein könnte. Die Basis selber kann vielleicht daran gesehen werden, dass die Inkretine, also GLP-1-Agonisten wie Semaglutid, wirken nicht nur auf das Appetitzentrum als solches, sondern im Hypothalamus, also im Bereich des Hirnstammes, gibt es unterschiedliche Zentren, die Rezeptoren für dieses Hormon haben, also wo dieses Hormon direkt an speziellen Zellen wirken kann. Und diese Zellen haben auch eine Funktion über das, was man sagt, Hedonic Food Intake, das heißt Lust an der Aufnahme von Nahrung, beziehungsweise auch Unterdrücken von Suchtverhalten. Das heißt, Adipositas, zu viel Essen, kann genauso als Suchtverhalten gesehen werden, zumindest zum Teil, wie Alkoholismus. Und so kann man sich das vorstellen. Die Basis für diese Untersuchungen sind natürlich in erster Linie aktuell Mausstudien. Aber aus diesen vorklinischen Studien kann man schon schließen, dass diese unterschiedlichen Rezeptoren an unterschiedlichen Hirnstammbereichen nicht nur einfach für Appetit als solche, sondern auch für Reduktion von Suchtverhalten mehr allgemein eine Rolle spielen. Und dadurch könnte man sich das erklären. Die Arbeit zeigt natürlich aber auch, dass es zwischen dem Effekt auf die Alkoholreduktion und der Gewichtsabnahme einen direkten, sehr klaren Zusammenhang gibt. Also man muss dann herausfiltern oder überlegen, inwiefern auch Wohlgefühl durch Gewichtsabnahme als solches auch dazu beiträgt, als indirekter Effekt, oder ob das lediglich zeigt, dass dieses Hormon auf beide Zentren gleich wirkt.
2: Nun sind das ja sehr unterschiedliche Studien, die wir uns da angeguckt haben. Aber sicher ist, dass Semaglutid ja sehr tief eingreift, auch in vom Gehirn gesteuerte Programme, also gerade wenn es um Regulation von Appetit und Belohnungen geht, liegt da vielleicht auch nicht nur der Erfolg von dem Medikament, sondern auch das Problem? Also zum Beispiel einmal angefangen, kann man schlecht absetzen.
6: Ja, also wir wissen auf jeden Fall, dass die Wirksamkeit eindeutig davon abhängig ist, dass sie kontinuierlich durchgeführt wird. Man weiß genau, dass innerhalb kürzerer Zeit nach dem Absetzen der bisher wesentliche bekannte Effekt, nämlich die Gewichtsabnahme, rasch wieder zurückgeht. Wie man das verhindert? Dazu gibt es derzeit eigentlich nur eine kontrollierte Studie, die gezeigt hat, wenn man schon frühzeitig bei der Therapie mit körperlichem Training beginnt, dann kann man diesen Anstieg des Gewichts, wenn mal die Therapie beendet, ein bisschen

0: Professor Roden ist auch Direktor des Deutschen Diabeteszentrums in Düsseldorf.
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0: Wichtig in allen Lebensaltern, Schutzimpfung, unser Thema heute hier. Unsere Expertin im Studio, Professor Clara Lehmann, Leiterin der Infektionsambulanz am Universitätsklinikum in Köln. Und Frau Lehmann, vor der Sendung schon haben wir Post bekommen, das fand ich ganz spannend. Eine Hörerin hat uns geschrieben, dass sie in ihrem Umfeld ältere Menschen hat, zwei Personen, schreibt sie, die mehr als 85 Jahre haben, beide haben Vorerkrankungen, herzkrank, COPD oder Diabetes, leben selbstständig, sind geistig fit, beide nehmen verschiedene ärztlich verordnete Medikamente ein und schätzen deren Wirkung, aber Schutzimpfungen lehnen sie kategorisch ab. Und die meisten Personen ihres Umfelds teilen die Einstellung und sagen, naja, müssen Sie doch selber wissen, wenn Sie sich nicht impfen lassen wollen. Sie hält es ein bisschen anders. Sie erzählt dann immer, wenn sie eine Impfung auffrischen lassen und fragt aber, ja, was soll ich machen? Also haben Sie vielleicht Erfahrung, haben Sie Ideen?
2: Ja, das ist leider ein immer wiederkehrendes Problem. Und ich glaube, das Einzige, was irgendwie funktionieren kann, ist eine sehr, sehr gute Aufklärung. Und ich weiß nicht, wie sie ärztlich betreut werden, aber im Grunde genommen, wenn der Arzt, wenn die Ärztin das wirklich empfiehlt und sagt, ich würde Ihnen ganz klar das empfehlen, diese Impfung durchzuführen, ist es in der Regel so, dass die meisten Patientinnen und Patienten diesem Rat dann auch folgen. Weil so viele Impfgegner gibt es eigentlich gar nicht. Die meisten sind verunsichert oder wissen nicht genau Bescheid. Und wenn man dann klar auch gut aufklärt und vielleicht auch die Sorgen der Patientinnen und Patienten gegenüber einer Impfung aufnimmt, dann kann man das in der Regel eigentlich sehr gut klären. Also ich glaube, das ist das 1:1 Gespräch, was hier durch Ärzte oder Arzt durchgeführt werden müsste und die Beratung sein müsste. Aber auch bei den Ärzten gibt es leider auch immer wieder Überraschungen.
0: Ja, nun kocht das auch manchmal schnell hoch. Also wir haben eine Mail bekommen, da sagt ein Hörer, ja, glauben Sie denn wirklich, dass Impfungen nebenwirkungsfrei sind zum Beispiel? Und da kann man nur sagen, nee, es gibt fast nichts ohne Nebenwirkungen, oder?
2: Es gibt eigentlich, das sage ich auch immer, ich gebe ja auch Unterricht den Studierenden und dann sage ich auch immer, jedes Medikament, was eine Wirkung hat, hat auch eine Nebenwirkung. Und so ist das auch bei der Impfung. Aber auch hier würde ich die Nebenwirkung hat eine sehr negative Konnotation. Und das ist, ich würde das als Impfreaktion beschreiben. Und ich mache auch immer gerne diesen Vergleich, den ich jetzt auch gerne noch mal bildlich darstellen möchte. Also wenn Sie zum Beispiel ein Haus gebaut haben und Sie möchten das Haus schützen, dann werden Sie vielleicht einen Zaun um dieses Haus bauen. Und das ist natürlich anstrengend. Sie müssen da die Holzpfeiler in den Boden hacken und da schwitzen Sie und Sie hauen sich mit dem Hammer auf den Daumen. Aber nachher sind sie ganz glücklich, weil nämlich ihr Haus durch diesen Zaun und durch diesen Wall im Prinzip geschützt ist. Und genauso sehe ich das auch bei der Impfung. Sie wollen ihre Gesundheit schützen und durch die Impfung, es ist ein bisschen schmerzhaft, der kleine Pieks, und man hat eine Impfreaktion. Das ist Arbeit erstmal für den Körper, für das Immunsystem.
0: Das Immunsystem muss rackern.
2: Ja, und dann sind sie aber geschützt. Und das ist doch was ganz Wunderbares.
0: Nun gibt es ja Impfungen, wo das Immunsystem richtig rackert. Also Herpes-Zoster-Impfungen beschreiben viele als nicht so super angenehm. Aber wenn man das im Hinterkopf hat, ist es dann besser?
2: Besser
0: auszuhalten.
2: Ja, das ist auch richtig so. Also, dass die Impfung gegen Herpes Zoster, das darf man auch nicht einfach unter den Tisch kehren.

0: Ehren. Das ist so, dass etwa ein Drittel der Menschen, die gegen Herpes Zoster auch geimpft werden, dass sie eine etwas stärkere Impfreaktion haben. Das liegt daran, dass es ein sogenannter adjuvantierter Impfstoff ist. Adjuvantiert bedeutet, dass einige Proteine, Zusatzstoffe eingeführt werden, damit die Impfreaktion etwas verstärkt wird, damit man eine bessere Impfreaktion hat. Und das führt eben dazu, dass man eine Impfreaktion hat, die eben bei etwa ein Drittel der verimpften Personen etwas stärker ausfallen kann. Aber wenn man mit Leuten spricht, die eine Gürtelrose, einen Herpes-Zoster durchgemacht haben und die danach die sogenannte Post-Zoster-Neuralgie haben, das ist an der Stelle, wo die Gürtelrose war, hat man wirklich stärkste Schmerzen, die wirklich die Leute dazu bringen, dass sie nicht mehr schlafen können. Also das ist eine sehr, sehr eingeschränkte Lebensqualität. Wenn man mit diesen Leuten spricht, dann sagen sie, ich hätte sofort eine Impfung gegen die Gürtelrose machen sollen. Also da muss man eben auch Vorteile und Nachteile eben auch abwägen. Und auch hier ist es wichtig, man muss aufklären. Man darf nicht sagen, ja, da ist passiert überhaupt nichts. Nee, ich muss sagen, ja, es kann sein, dass Sie hier eine stärkere Impfreaktion haben, dann können Sie Paracetamol nehmen, machen sich keine Sorgen. In der Regel dauert das 24 Stunden, manchmal 48 Stunden und dann ist es vorbei. Das war's. Hm.
1: Wo das Immunsystem auch ordentlich rackern muss, ist bei der Gelbfieberimpfung. Da geht es rum bei einem Anruf von Frau Lerch aus der Region Hannover. Schönen guten Morgen, Frau Lerch.
2: Ja, hier ist Lerch. Guten Morgen. Schön, dass ich meine Frage stellen darf.
1: Bitte sehr.
2: Ja, die Gelbfieberimpfung, genau. Das ist ein Problem, das mich jetzt schon eine Weile umtreibt. Ich bin jetzt im Ruhestand und wollte mir eigentlich einen Jugendtraum erfüllen und zum Amazonas reisen, also richtig weit rein, weil ich mich damit im Studium auch beschäftigt hatte, nur theoretisch. Das wollte ich mir jetzt anschauen und ich bin aus allen Wolken gefallen. Als ich mir die Gelbfieberimpfung dann holen wollte, da hieß es, der Impfstoff ist nur bis zum 60. Lebensjahr zugelassen. Alles andere geht auf eigenes Risiko, weil dort extrem heftige Nebenwirkungen sind. Und in Anbetracht meiner Situation, ich hatte auf die Corona-Impfung so eine heftige Hautreaktion bekommen, hat man mir dann wirklich absolut davon abgeraten. Ja gut, das heißt also, meine Reisepläne muss ich dann wahrscheinlich streichen. Es gibt noch
1: ich sehe hier heftiges Kopfschütteln. Nee? Oh. Lassen Sie Frau Lehmann das vielleicht mal einordnen.
2: Ja?
1: Frau Lehmann, bitte.
0: Ja, also man muss hier wissen, dass die Gelbfieberimpfung ist eine sogenannte Lebendimpfung. Ja. Das heißt, dieser Erreger, Gelbfiebervirus, ist da, er ist abgeschwächt. Mhm. Also es ist was ganz anderes als jetzt zum Beispiel Corona oder Influenza. Ne? Das sind sogenannte Totimpfstoffe. Genau. Oder ne? Das ist also was ganz, ganz anderes. Gibt es eigentlich so Lebendimpfstoffe, sind eigentlich sehr selten, setzt man eigentlich kaum mehr ein. Und das heißt, wenn man eine Immunschwäche hat, zum Beispiel eine ausgesprochene Immunschwäche, dann kann es gefährlich sein, wenn ich eine Impfung gegen Gelbfieber durchführe, weil dann wird, ne, dann kann dieses Virus eben sehr, sehr aktiv sein und nur durch die Impfung verteilt sich dann im Prinzip dieses Virus im Körper, weil mein Immunsystem schwach ist. Jetzt ist es leider so, dass man mit zunehmendem Alter auch ein etwas schwächelnderes Immunsystem hat. Das nennt man Immunoseneszenz. Also, ne, das ist einfach so, dass nicht nur das Bindegewebe schlapp wird und die Haare grau, sondern auch das Immunsystem wird etwas schwächer. Und deswegen gibt es ja dann auch die Empfehlung, dass man die Influenza-Impfung braucht, dass man die RSV-Impfung braucht, ne, weil man einfach nicht mehr so ein fittes Immunsystem hat. Und deswegen hat man auch Sorge, dass die Gelbfieberimpfung im Alter möglicherweise auch vielleicht etwas aktiver sein kann. Könnte, weil das Immunsystem etwas alt geworden ist. Das ist der Grund. Es ist nicht so, ne, dass man das kategorisch einfach ablehnt, sondern da muss man einfach abwägen. Ich weiß auch nicht, ob in Ihrem Fall möglicherweise noch andere Erkrankungen vorliegen.
1: Müssen wir vielleicht nachher machen, weil jetzt kommen die Nachrichten.
0: Okay.
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4: Uhr, die Nachrichten. Bundeskanzler Merz hat erneut eine grundlegende Reform der gesetzlichen Rentenversicherung angemahnt. Andernfalls sei die Rente nicht zukunftsfähig, sagte Merz auf dem Bundeskongress des Deutschen Gewerkschaftsbundes in Berlin. Die Reformvorhaben seien keine Bedrohung, sondern eine große Chance. Kern der Pläne sei eine deutliche Stärkung der kapitalgedeckten Altersvorsorge neben der gesetzlichen Rente. Die insgesamt drei Säulen, gesetzlich, betrieblich und privat, sollten in ein neues Verhältnis treten. Zugleich betonte der Kanzler, niemand in diesem Land würde Kürzungen der gesetzlichen Rente vorschlagen. Die Regierung werde im Sommer die notwendigen Entscheidungen treffen. DGB-Chefin Fahimi erklärte, man befinde sich in Zeiten großer Umbrüche. Mit Blick auf die Reformen pochte sie auf eine gerechte Lastenverteilung. Vor dem Treffen des Koalitionsausschusses hat sich die Union bei der Finanzierung der geplanten Steuerreform kompromissbereit gezeigt. Der parlamentarische Geschäftsführer der Union, Bilger, sagte im ZDF, CDU und CSU seien grundsätzlich offen für Vorschläge der SPD, Spitzenverdiener höher zu belasten. Zugleich dürfe die Steuerreform nicht nur von wenigen finanziert werden. Der CDU-Politiker betonte, deshalb müsse auch auf die Ausgabenseite geschaut werden. Im Bundeshaushalt gäbe es noch viel Einsparpotenzial. Der Bundesfinanzminister Klingbeil hatte zuvor gesagt, man wolle Erleichterungen für Menschen, die zwischen 2.500 und 4.000 Euro im Monat verdienten. Dies werde angesichts der Staatsfinanzen nur funktionieren, wenn, Zitat, oben die Menschen bereit sind, mehr Verantwortung zu übernehmen. Mit dem Thema befassen sich am Abend die Spitzen der Koalition im Kanzleramt. Der Präsident der Finanzaufsicht BaFin, Branson, warnt vor den Folgen riskanter Immobilienkredite für Verbraucher und Banken. Der Anteil von gering besicherten Krediten für Wohnimmobilien sei vergleichsweise hoch, sagte Branson in Frankfurt am Main. Bei jedem siebten Kredit übersteige das Darlehensvolumen den Wert der finanzierten Immobilie. Diese Kredite hätten ein erhöhtes Verlustpotenzial für Banken und könnten auch für Verbraucher problematisch sein. Zugleich warnte Branson vor einer wachsenden Bedrohung durch Cyberrisiken auf die IT-Infrastruktur. Die Zahl der Angriffe steige. Immer häufiger nutzten die Angreifer künstliche Intelligenz. Die neuen Anwendungen seien in der Lage, Schwachstellen in den IT-Systemen zu finden und auszunutzen. Während des Terrorangriffs auf Israel am 7. Oktober 2023 ist es laut einer Untersuchung zu systematischer sexualisierter Gewalt gekommen. Wie aus dem Bericht einer unabhängigen Kommission hervorgeht, sollen Kämpfer der Hamas und anderer Terrorgruppen Opfer teils in Anwesenheit von Familienangehörigen vergewaltigt und anschließend hingerichtet haben. Auch den in den Gazastreifen verschleppten Geiseln sei sexuelle Gewalt angetan worden. Dies zeige, dass es ein weit verbreitetes und systematisches Muster der Gewalt gegeben habe. Der Bericht stützt sich unter anderem auf Zeugenaussagen, Videoaufnahmen und forensische Beweise. Verfasst wurde er von einer unabhängigen Kommission unter der Leitung einer israelischen Völkerrechtlerin. Beim Massaker am 7. Oktober 2023 waren mindestens 1.200 Menschen in Israel getötet und mehr als 250 weitere in den Gazastreifen verschleppt worden. Russland hat die Ukraine nach dem Ende einer dreitägigen Waffenruhe erneut angegriffen. Präsident Zelensky teilte mit, Russland habe in der Nacht mehr als 200 Drohnen eingesetzt. Angriffe wurden unter anderem aus Kiew, Saporischschja, Dnipro und Cherson gemeldet. Mindestens ein Mensch sei getötet worden. Russland meldete seinerseits den Abschuss mehrerer ukrainischer Drohnen. Die seit Samstag geltende Waffenruhe war in der Nacht ausgelaufen. Während der befristeten Feuerpause waren nur wenige Luftangriffe gemeldet worden. Entlang der Frontlinie gab es aber weiterhin Beschuss. Das Wetter. Wechselnd bewölkt und gebietsweise Schauer, vereinzelt Graupelgewitter, in höheren Lagen Schnee. Von Westen und Südwesten her Aufheiterungen. Temperaturen 8 bis 15 Grad. Morgen im Südosten heiter, sonst meist bewölkt, von Nordwesten her schauerartiger Regen, 11 bis 17 Grad. Die weiteren Aussichten am Donnerstag wechselnd bewölkt mit wiederholt auftretenden Schauern und Gewittern. Temperaturen 10 bis 17 Grad. Das waren die Nachrichten.
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1: Weiterhin mit Martin Wegler, der am Mikrofonschutzimpfung, wichtig in allen Lebensaltern, unser Thema heute hier. Wenn Sie noch Fragen haben, 00800 44 64 44 64. Unsere Expertin im Studio ist Professor Clara Lehmann. Sie ist Leiterin der Infektionsambulanz am Universitätsklinikum in Köln. Und am Telefon weiterhin noch Frau Lerch aus der Region Hannover. Genau. Sie hatten angerufen wegen der Gelbfieberschutzimpfung. Wir haben gelernt, das ist eine besondere Impfung, weil ein Lebendimpfstoff, auf den der Körper oder das Immunsystem gut reagiert, aber mit zunehmendem Alter etwas schlechter und man deswegen überlegen muss, macht man das oder macht man das nicht? Frau Lehmann, richtig, ne?
0: Ja, genau, haben Sie sehr
1: und
0: schön zusammengefasst.
1: Die andere Frage war, gibt es Erkrankungen, die das schwieriger machen könnten? Und die Frage geht an Sie, Frau Lerch.
2: Gute Frage. Also ansonsten habe ich auf Impfungen immer super reagiert, also keine Impfreaktionen gehabt. Nur bei Corona war ich wirklich wandelnder Streuselkuchen mit heftigen Hautreaktionen, aber ansonsten hatte ich nicht Probleme. Sonstige Erkrankungen, ich muss noch keine Tabletten nehmen, ich fühle mich eigentlich noch ziemlich fit. Bin nur so ein bisschen eingeschränkt, weil ich vor 6 Jahren an einem Chondrosarkom 1 oder Grad 1 operiert worden bin, aber das ist eigentlich auch weg und da weiß man eh nicht genau, wo es überhaupt herkommt, ob da genetische Bedingungen, Immunsystem eine Rolle spielen. Ja gut, aber beim Anbetracht meiner Vorgeschichte hat man wirklich gesagt, nee, lieber sein lassen. Gut, ja.
0: Genau.
2: Genau. Oder bei den Impfreaktionen, was könnte denn dann passieren? Würde ich dann die Gelbfieber-Symptome in so leichter Variante dann bekommen oder wie ist das dann?
0: Genau, das Risiko bei einer Lebendimpfung wäre dann, genauso wie Sie es beschreiben, dass Sie die Gelbfiebererkrankung in abgeschwächter Form oder wenn das Immunsystem sehr schlecht ist, dann kann das richtig stark auch werden. Und deswegen muss man das abwägen. Aber so wie Sie mir jetzt Ihre Situation erklären, wenn ich so die Sachlage so analysiere, würde ich das etwas anders bewerten und nicht kategorisch sagen, dass Sie keine Gelbfieberimpfung haben können. Das wäre so meine Empfehlung.
1: Nun können wir das so am Telefon und Radio schlecht so direkte Empfehlungen aussprechen. Aber die Empfehlung nochmal zum Arzt gehen, der sich mit Impfen auskennt.
0: Das würde ich auf jeden Fall nochmal machen, dass Sie mal ein ganz ruhiges Aufklärungsgespräch haben und dann nochmal das Für und Wider dann vielleicht gemeinsam erörtern und dann kann man dann vielleicht zu dem Schluss kommen, was am besten für Sie ist.
1: Sie haben schon gesagt, es gibt Impfreaktionen und Nebenwirkungen. Und wenn man jetzt was spürt nach einer Impfung, jetzt geht es nicht nur um Gelbfieber, wo man denkt, boah, das ist ungewöhnlich, zum Arzt gehen, damit das beim Robert-Koch-Institut landet?
0: Ja, also auf jeden Fall. Wenn man
1: oder beim Paul-Ehrlich-Institut, ne?
0: Genau, also man muss es halt melden, das ist ganz, ganz wichtig. Wenn man unsicher ist, sollte man immer zu seinem Hausarzt, seiner Hausärztin oder auch in die Notaufnahme gehen, um eben zu schauen, ob das irgendwie in Zusammenhang mit der Impfung stehen könnte. Aber auch hier ist es ganz wichtig, auch nochmal zu sagen, dass man häufig hat man dann irgendwelche Symptome. Und wir Menschen, wir neigen ja immer dazu, dass wir irgendeinen direkten Zusammenhang herstellen. Aber ganz häufig ist es so, dass Dinge einfach zufällig auftreten und es gibt überhaupt gar keinen Zusammenhang.
1: Es gibt nur einen zeitlichen Zusammenhang.
0: Einen zeitlichen, aber keinen kausalen Zusammenhang. Das ist auch ganz, ganz wichtig. Aber wenn man verunsichert ist, sollte man immer auf jeden Fall in irgendeine ärztliche Beratung gehen, damit man das einordnen kann. Und dann würde der Arzt, die Ärztin, würden das dann beim Paul-Ehrlich-Institut dann melden und dann geht dann eben die ganze Kaskade dann los, um das dann zu prüfen.
1: Wir haben jetzt einen direkten Draht ins Robert-Koch-Institut. Dank an Elisa Wulkotte, die dort schon länger wartet. Es geht um RSV, das respiratorische Syncytialvirus. Das kann ja heftige Atemwegsinfektionen auslösen. Insbesondere in den ersten 6 Lebensmonaten sind Kinder besonders gefährdet, schwer zu erkranken. Und die meisten der schweren Erkrankungen treten eben bei zuvor vollkommen gesunden Säuglingen auf. Und die Infektion ist in dem Alter die häufigste Ursache für Krankenhauseinweisungen. Seit kurzem ja gibt es eine RSV-Prophylaxe. Und das Robert-Koch-Institut empfiehlt die Impfung bei Neugeborenen und bei Säuglingen. Und das kann dann entweder nach der Geburt direkt im Krankenhaus passieren oder später beim Kinderarzt. Und am Robert-Koch-Institut ist eine Studie durchgeführt worden, wie denn nun die Bereitschaft der Eltern ist, ihr Kind impfen zu lassen. Ein Jahr nach der Einführung der Impfung. Und am Telefon Elisa Wulkotte, wissenschaftliche Mitarbeiterin in der Abteilung für Impfprävention. Schönen guten Morgen.
5: Guten Tag, vielen Dank für die Einladung.
1: Sehr gerne. Der Impftermin ist ja auch ein bisschen davon abhängig, wann das Kind geboren wurde, also in welcher Jahreszeit. Wann sollte es am besten passieren? Also wann sollte die Impfung durchgeführt werden?
5: Genau, die STIKO empfiehlt ja die RSV-Prophylaxe für alle Neugeborenen und Säuglinge im ersten Lebensjahr. Und jetzt ist es so, dass die RS-Viren saisonal zirkulieren. Das heißt, die treten verhäuft in den Wintermonaten auf, ähnlich wie es bei der Grippe der Fall ist. Die RSV-Saison, die geht meist von Oktober bis März. Und damit alle Neugeborenen und Säuglinge in ihrer ersten Saison optimal geschützt werden können, ist der Impfzeitpunkt dann abhängig vom Geburtstag. Das heißt, Kinder, die vor der Saison geboren werden, also zwischen April und September, die sollten auch kurz vor der ersten RSV-Saison, also im Herbst, die Prophylaxe bei ihrem Kinderarzt oder ihrer Kinderärztin erhalten. Und die Kinder, die dann während der Saison geboren werden, also in der Regel zwischen Oktober bis März, die sollten die RSV-Prophylaxe möglichst rasch nach Geburt schon erhalten und nach Möglichkeit noch in der Geburtsklinik.
1: Mhm. Nun ist es ja sozusagen noch relativ neu, dass es das überhaupt gibt. Wissen Sie, wie viele Kinder geimpft worden sind sozusagen in der letzten Saison?
5: Genau, Sie sagen es schon. Die Prophylaxe ist noch recht neu. Und wir haben jetzt aktuelle Daten von der ersten Saison mit der verfügbaren Prophylaxe. Das war die Saison 2024, 2025. Jedoch nur von einem Teil der Kinder, nämlich von denjenigen, die vor der Saison bei ihrer Kinderärztin oder ihrem Kinderarzt immunisiert wurden. Und hier sehen wir, dass etwa 54% eine RSV-Prophylaxe erhalten haben. Das ist jetzt kein schlechter Start, wenn man bedenkt, dass die Prophylaxe auch erst seit 2024 in Deutschland verfügbar ist und allen Kindern eben das Angebot gemacht werden konnte. Aber da ist natürlich noch viel Luft nach oben.
1: Ja, bei denen, die angegeben haben, dass sie ihr Kind nicht haben impfen lassen, welche Gründe haben da eine Rolle gespielt?
5: Genau, wir haben ja die Befragung im Frühling 2025 durchgeführt, also direkt nach der ersten Saison mit der verfügbaren RSV-Prophylaxe. Da war noch sehr viel unbekannt und wir wollten ein bisschen Licht ins Dunkle bringen und genau erstmal herausfinden, wie denn Eltern und werdende Eltern die RSV-Prophylaxe auch wahrnehmen und sehen hier auch, dass noch viel Unsicherheit bestand. Also viele wussten gar nicht recht, ob sie der Sicherheit der RSV-Prophylaxe vertrauen können und ob sie besorgt sein müssen um ihre Kinder, wenn es um RSV geht. Das heißt, wir haben so gesehen, die Meinung der Eltern und werdenden Eltern dazu, die war noch nicht gefestigt. Und genau das sind auch Stellschrauben, an denen gedreht werden kann, wenn man jetzt die Impfquote erhöhen möchte. Denn je mehr Vertrauen in die Sicherheit und je größer die Risikowahrnehmung bei den Eltern und werdenden Eltern war, desto eher waren sie auch bereit, ihr Kind immunisieren zu lassen. Und dann wissen wir ja, RSV kann zu schweren Erkrankungen der unteren Atemwege führen. Das heißt, der Schutz der RSV-Prophylaxe, den wir jetzt erstmals haben, der ist wirklich wichtig und sollte auch in Anspruch genommen werden.
1: Ja, von wem ist denn der Impuls sozusagen ausgegangen, die RSV-Prophylaxe zu nutzen? Also von Medizinern, von Pflegerinnen, Pflegern, Freundes-, Bekanntenkreis, wer spielt da eine Rolle?
5: Genau, eine Rolle spielt auf jeden Fall das medizinische Fachpersonal. Wir haben in unseren Daten auch gesehen, dass eine Empfehlung eben von den ÄrztInnen, aber auch vielleicht von anderem medizinischen Personal hier wirklich die größte Rolle bei der Impfentscheidung von Eltern und werdenden Eltern spielt. Das heißt, ja, es ist wichtig, dass eine starke Empfehlung ausgesprochen wird, und zwar möglichst auch schon in der pränatalen Versorgung. Denn Sie können sich vorstellen, wenn junge Eltern in der Geburtsklinik sind und dann vor der Impfentscheidung für ihr Kind stehen, vorher aber noch nie von der RSV-Prophylaxe gehört haben, dann ist es natürlich schwieriger, diese Entscheidung zu treffen, als wenn sie vorher schon mal zum Beispiel von ihrer Hebamme oder der Gynäkologin, dem Gynäkologen darauf hingewiesen wurden, dass es die RSV-Prophylaxe gibt und warum diese wichtig ist.
1: Mhm. Leiten Sie Empfehlungen ab, wie das gelingt, auch diese Unsicherheiten abzubauen oder die Impfung bekannter zu machen?
5: Ja, genau. Die erste Empfehlung wäre erstmal, dass alle Personen, denen die Eltern begegnen, also das medizinische Fachpersonal, diese Empfehlung aussprechen. Und dann sehen wir aber auch zum Beispiel, dass nicht nur das medizinische Personal da eine Rolle spielt, sondern auch die Meinung im sozialen Umfeld der Eltern wichtig ist, auch beim Impfen und auch bei der RSV-Prophylaxe. Das heißt, genau, es ist wichtig, die Bekanntheit der RSV-Prophylaxe zu steigern. Das ist ja noch eine sehr neue Immunisierung in unserem Impfkalender. Wenn es dann darum geht, wie kommunizieren wir, dann ist es eben wichtig, nochmal zu sagen, wie hoch das Risiko von RSV für die Neugeborenen und Säuglinge ist, dass wir jetzt eben einen sicheren und wirksamen Schutz durch die RSV-Prophylaxe erzielen können und auch, dass die RSV-Prophylaxe die Sicherheit nochmal verstärkt kommunizieren, weil wir auch gesehen haben, dass eben auch das Vertrauen in die Sicherheit eine Rolle spielt. Also hier Vertrauen nochmal in die Sicherheit der Prophylaxe stärken, kann auch eine Rolle spielen, wenn es darum geht, die Impfquoten zu erhöhen. Ja.
1: Elisa Wulkotte von der Abteilung für Impfprävention am Robert-Koch-Institut in Berlin. Ich danke Ihnen ganz herzlich für das Gespräch.
5: Und ja, danke auch von meiner Seite.
1: Und wo wir gerade bei RSV sind, da sind auch wirklich eine Menge Fragen zugekommen, auch an Sie, Frau Lehmann. Nämlich die Frage, welche Rolle spielt RSV dann im höheren Alter? Und kann man sich auch da schützen lassen? Ab wann sollte man dran denken?
0: Ja, ich hatte vorhin gerade auch erwähnt, dass mit zunehmendem Alter das Immunsystem auch schwächer wird. Stichwort sogenannte Immunoseneszenz. Und das führt dazu, dass man einen Peak hat, auch von RSV-Infektion, also nicht nur im Säuglingsalter, sondern im Großeltern-, Seniorenalter hat man eben häufiger RSV-Infektion, weil das Immunsystem schwächer geworden ist. Und deswegen sind die Empfehlungen so, dass man ab 75 eine Impfung gegen RSV empfehlen würde. Wenn man allerdings auch andere Grunderkrankungen hat, chronische Grunderkrankungen wie Diabetes oder dass die Niere nicht gut funktioniert oder dass man Herz-Kreislauf-Probleme hat, dann würde man das schon auch ab 60 auch empfehlen, eine Impfung gegen RSV durchzuführen.
1: Wir sollten ein Wort noch über Impfskepsis auf der einen Seite äußern und auch andere, die sagen, nee, man redet nicht genug über Impfungen. So, das geht sehr weit auseinander, diese Schere, auch bei den Mails, die wir bekommen haben. Ein Hörer hat uns gemeldet, ich fände es gut und wichtig, wenn Frau Lehmann einige deutliche Worte über die Anti-Impf-Propaganda von Hebammen, Heilpraktikerinnen, Homöopathinnen und so weiter, insbesondere gegen die HPV-Impfung, sagen würde. Das ist sozusagen der eine Pol. Und der andere Pol ist eben, wie ist denn das, wenn man sich mit dem Impfen beschäftigt und in Ihrer Position, kriegen Sie da nicht eigentlich auch Geld von der Pharmaindustrie, wenn Sie sozusagen Werbung machen für das Impfen?
0: Also ich bin da ganz transparent. Ich bin ja hier am Universitätsklinikum Köln und leite auch dort das Studienzentrum Infektiologie. Und wir führen auch Studien zu unterschiedlichsten Impfungen durch. Und ich persönlich bekomme kein Geld, sondern das bekommt dann die Universität. Das ist aber auch alles ganz transparent. Und manche Studien sind erfolgreich und manche sind aber auch nicht erfolgreich. Und da habe ich zum Beispiel ein Beispiel aus der Corona-Pandemie. Das war damals noch CureVac. Da standen wir ja alle sehr, sehr unter Druck, um einen Impfstoff zu entwickeln. Und wir hatten auch gerade in Köln, hatte ich die Studienleitung und wir haben etwa 900 Personen in wirklich sehr kurzer Zeit eingeschlossen. Das war ein absolutes Riesenprojekt, wo unglaublich viele Menschen mit angepackt haben, sehr viel Energie reingesteckt haben. Und dann wurden Zwischenanalysen gemacht und dann hat man eben gesehen, dass diese Impfung, die man durchgeführt hat, nicht ausreichend geschützt hat. Und dann wurde der ganze Prozess einfach abgebrochen. Und ich kann Ihnen sagen, das war wirklich eine Riesenenttäuschung. Nicht nur für mich persönlich, ich war ja auch verantwortlich dafür, für die Mitarbeiter, für die Teilnehmer an der Studie, für alle eine absolute Riesenenttäuschung. Und das zeigt aber eben, dass diese Kontrollmechanismen, wenn man eine Studie durchführt, sehr, sehr gut funktionieren. Und wenn es nicht funktioniert, dann wird es einfach gestoppt. Und das war ja auch bei CureVac, hat er das schon auch erhebliche Auswirkungen. Die Bundesregierung hatte ja hier auch viel investiert und so weiter. Aber da ist es ganz klar, wenn die Daten nicht überzeugend sind, wird das gestoppt. Und von daher kann ich nur sagen, ich führe Studien durch mit Pharmafirmen und das ist auch sehr wichtig, aber ich bin da ganz transparent und es gibt eben auch leider sehr große Enttäuschungen, die man aber akzeptieren muss und daraus lernt man dann eben zur Weiterentwicklung von anderen Impfstoffen.
1: Mhm. Weil derselbe Hörer dann eben auch gefragt hat, wie ist das mit den Journalisten? Kriegen die auch Geld, wenn sie über Impfungen reden? Nein, sie bekommen kein Geld, wenn sie über Impfungen reden, jedenfalls nicht von der Pharmaindustrie, weil uns ist es als öffentlich-rechtlicher Rundfunk auch wichtig, dass wir unabhängig berichten können über die guten Seiten und auch die problematischen Seiten von Impfstoffen. Am Telefon ist Gabriele Bosak aus dem Saarland. Schönen guten Morgen. Bei Ihnen geht es um Windpocken.
6: Ja, meine 10-jährigen Enkel gehen in die Grundschule. Es gab Fälle von Windpocken, nicht so viele. Das hatte zur Folge, dass meine gesunden 10-jährigen Enkel nicht mehr in die Schule gehen dürften. 16 Tage lang nicht, das Ganze zweimal. Diese Enkel sind gegen verschiedene Sachen geimpft, aber nicht gegen Windpocken, weil die Kinderärztin sagte, die Krankheit ist nicht so schlimm. Und die Kinder, die geimpft waren und Titer nachweisen konnten, die gingen in die Schule, Unterricht lief weiter. Die Kinder, die das nicht waren, nicht geimpft waren, keine Titer hatten, durften nicht am Unterricht teilnehmen und sollten daheim von wer weiß wem, wenn überhaupt jemand da war, unterrichtet werden. Ist das angebracht und was hat das für einen Zweck?
1: Mhm. Frau Lehmann.
0: Ja, das ist auch eine interessante Frage und da sieht man, wie gut eigentlich das System funktioniert. Das ist sicherlich vom öffentlichen Gesundheitswesen ist diese Entscheidung getroffen worden und im Grunde genommen ist es so, dass man die Kinder, die keinen Impfschutz gegen Windpocken vorweisen konnten, wollte man schützen, indem man sie zum Beispiel, sie waren ja dann bei ihnen zwei Wochen lang zu Hause, im Prinzip in so einen Schutzraum gezwungen hat, in Anführungsstrichen. Also damit sie keinen Kontakt haben und sie sich dann nicht weiter anstecken können. Das ist so. Ne? Und potenziell ist es ja auch so, dass wenn man selber auch keinen Impfschutz hat, kann es bis zu zwei Wochen dauern, bis man Symptome entwickelt. Und dann kann man auch wiederum andere Leute anstecken. Also das ist so eine ganze Infektionskette. Das heißt, es ist einmal zum Schutz ihrer Enkel gewesen, aber auch, dass ihre Enkel potenziell auch andere Kinder hätten anstecken können, weil sie eben nicht die Impfung hatten. Und da hat man eben diese Infektionskette hat man dann versucht unterbrechen. Das ist der Grund dafür.
1: Zumal die Windpocken auch sehr ansteckend sind.
0: Deswegen heißen sie auch Windpocken, ja, weil sie nämlich ganz schnell sich übertragen. Und das Problematische ist, dass man eben schon angesteckt sein kann und andere auch anstecken kann, ohne dass man eben diesen Ausschlag schon hat. Das ist das Tückische an den Windpocken, dass man eben schon vorher ansteckend ist, ohne Symptome zu haben.
1: Frau Bosak, ist Ihre Frage beantwortet?
6: Nein, dann soll man doch bitte sagen, es gibt da einen Impfzwang, sonst dürfen gesunde Kinder nicht in die Schule gehen, wenn es kann ja nicht sein, dass Kinder einfach Betretungsverbot in der Schule haben und es ist vorher nicht thematisiert und es ist unbewusst all den Eltern, die abwägen, lasse ich da impfen oder nicht. Also da fehlt die Aufklärung. Das war, kam so überraschend. Was sollen die Eltern machen? Die Kinder sind gesund, die müssen arbeiten gehen, die Eltern.
0: Ja, da haben Sie vollkommen recht. Das sagen wir ja auch die ganze Zeit, ne? Dass die Aufklärung ganz, ganz wichtig ist für alle Gespräche. Das, da denke ich auch, bin ich ganz Ihrer Meinung. Aufklärung für Impfung, was hat es für Vorteile, Nachteile, ist immer ganz, ganz wichtiges Stichwort für alles.
1: Und Pflichtimpfungen gibt es ganz wenige. Masern.
0: Genau.
1: Frau Walter aus Berlin ist am Telefon.
7: Ja, guten Tag.
1: Guten Morgen. Ihre Frage?
7: Es wurde am Anfang der Sendung relativ weit ausgeholt und erklärt, wo überall Impfungen vorteilhaft sind. Grundsätzlich, genau, finde ich das super, dass das mal so erklärt wurde. Ich habe folgende Frage. Wie ist es denn mit dem Impfen bei Autoimmunerkrankungen? Gibt es Vorteile? Gibt es eventuell auch Nachteile, wenn das Immunsystem, ich sag mal, eh schon ein bisschen die Tendenz hat, auch gegen körpereigene Sachen sich zu richten? Und worauf müsste man als Betroffener achten, wenn man sich gerne impfen lässt oder wenn man sich häufig impfen lassen möchte?
0: Ja, das ist auch immer wieder eine Frage, die gestellt wird. Ich versuche das nochmal so in Kontext zu setzen. Also die Sorge, die man hat, wenn man eine Autoimmunerkrankung hat, dass wenn man eine Impfung verabreicht, das Immunsystem wieder aktiviert wird und das wieder zum Beispiel zu einem sogenannten Schub der Autoimmunerkrankung führt. Das ist die Sorge, die man immer wieder hat. Das passiert manchmal, aber selten, aber das kann auch passieren. Das führt auch zu diesem Thema Aufklärung. Wenn man Autoimmunerkrankungen hat, ist es aber auch sehr häufig so, dass man Medikamente einnehmen muss, die das Immunsystem etwas drosseln, etwas schwächen, damit diese Immunreaktion insgesamt gesenkt wird. Und da würde man auch ganz klar Impfungen dann empfehlen. Aber hier denke ich, ist es auch wichtig, dass man schaut, okay, was ist jetzt hier ganz, ganz, was steht im Vordergrund? Wie waren bisher die Reaktionen? Das ist auch ein ganz individuelles Aufklärungsgespräch, was man eben führen muss. Aber es ist nicht so, dass man kategorisch sagen kann, wenn eine Autoimmunerkrankung vorliegt, sind Impfungen nicht angebracht. Das kann man so nicht sagen, sondern das muss man ganz individuell besprechen und abwägen.
7: Mhm. Kann ich eine Nachfrage stellen?
1: Wenn es ganz schnell geht.
7: Ja, abgesehen von dem Risiko, dass es zu Schüben führen kann, gibt es noch andere Dinge, so andere Risiken, die man beachten muss? Also ich nehme jetzt keine Medikamente zum Drosseln, das heißt, das ist für mich nicht relevant.
0: Also das kann ich jetzt gerade nicht beantworten, weil ich nicht weiß, was Sie für eine Autoimmunerkrankung haben. Sie können mich gerne nochmal kontaktieren und dann versuchen wir das so zu lösen. Aber so am Radio können wir das jetzt
7: alles
0: gerade
7: klar. Ja, super. Danke fürs Angebot.
1: Ja, herzlichen Dank und Grüße nach Berlin und an Frau Walter. Und ein Hörer, der hatte auch gesagt, eine besondere Situation auch nach einer Hochdosis-Chemotherapie, wo er da am besten beraten wird, denn er hat auch Sorge, dass sozusagen sein Immungedächtnis sozusagen nachgelassen hat dann.
0: Auch eine ganz wunderbare, ganz, ganz wichtige Frage, wenn man also eine Hochdosis Chemotherapie oder auch wenn man so Transplantationen durchgeführt hat, dann ist dieses Gedächtnis, das Immungedächtnis, ist teilweise nicht mehr ganz oder teilweise auch verschwunden. Und da ist es wichtig, dass man das wieder aufbaut, um wieder geschützt zu sein. Und da muss man eben schauen, zu welchem Zeitpunkt man das macht.
1: Genau, und sich gut beraten lassen.
0: Genau, das machen aber eigentlich in der Regel die Kollegen.
1: Schutzimpfung, wichtig in allen Lebensaltern. Dank allen Hörerinnen und Hörern, die uns angerufen, gemeldet haben. Dank an Clara Lehmann von der Infektionsambulanz der Uniklinik in Köln. Martin Winkelheide wünscht Ihnen einen schönen Tag.
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4: Uhr 11:30, die Nachrichten. Der britische Premierminister Starmer will trotz Rücktrittsforderungen aus seiner Partei im Amt bleiben. Er erklärte bei einer Sitzung des Kabinetts, Labour habe bisher kein Verfahren eingeleitet, um ihn als Vorsitzenden abzusetzen. Das Land erwarte, dass die Regierung ihre Arbeit fortsetze. Nach den starken Verlusten von Labour bei den Kommunal- und Regionalwahlen in Großbritannien hatten mehr als 70 der gut 400 Labour-Abgeordneten Starmer öffentlich ihre Unterstützung entzogen. Eine Staatssekretärin sowie mehrere Regierungsmitarbeiter traten zurück und forderten Starmer auf, sein Amt aufzugeben. Ähnlich sollen sich Medienberichten zufolge Innenministerin Mahmood und Außenminister Cooper geäußert haben. Außenministerin Cooper. Israel richtet für Tatverdächtige des Terrorangriffs vom 7. Oktober 2023 ein spezielles Militärgericht ein. Das Parlament nahm gestern Abend ein entsprechendes Gesetz mit großer Mehrheit an. Es sieht vor, dass für Prozesse gegen Beteiligte des Überfalls auf Israel die Militärstaatsanwaltschaft zuständig ist und nicht die zivile Anklagebehörde. Dadurch solle ein faires Verfahren sichergestellt werden, das zugleich zur Heilung des nationalen Traumas beitragen könne, hieß es. Kritiker in Israel äußerten dagegen Bedenken hinsichtlich der Rechtsstaatlichkeit. Bei dem Angriff der Hamas und weiterer Terrorgruppen auf Israel waren mindestens 1.200 Menschen getötet und mehr als 250 in den Gazastreifen verschleppt worden. Medienberichten zufolge hat Israels Armee während und nach dem Massaker etwa 300 Tatverdächtige festgenommen. Sie wurden bisher nicht angeklagt. Die russische Regierung hat nach einem schwachen ersten Quartal ihre Wachstumsprognose deutlich gesenkt. Für das laufende Jahr werde die Wirtschaft nur noch um 0,4% zulegen, sagte der stellvertretende Ministerpräsident Novak der Zeitung Vedomosti. Zuvor hatte die russische Regierung für dieses Jahr mit einem Plus von 1,3% gerechnet. Für 2027 wurde die Prognose halbiert, von 2,8 auf 1,4%. Novak verwies auf die hohen Militärausgaben für den Krieg gegen die Ukraine. Die Wirtschaft stehe unter beispiellosem Druck durch westliche Sanktionen, so Novak. Hinzu kämen regelmäßige Angriffe der Ukraine auf kriegswichtige Betriebe und die Ölindustrie. Die russische Wirtschaft war im zurückliegenden ersten Quartal um 0,3% geschrumpft. Bundeskanzler Merz hat erneut eine grundlegende Reform der gesetzlichen Rentenversicherung angemahnt. Anderenfalls sei die Rente nicht zukunftsfähig, sagte Merz auf dem Bundeskongress des Deutschen Gewerkschaftsbundes in Berlin. Die Reformvorhaben seien keine Bedrohung, sondern eine große Chance. Kern der Pläne sei eine deutliche Stärkung der kapitalgedeckten Altersvorsorge neben der gesetzlichen Rente. Die insgesamt drei Säulen, gesetzlich, betrieblich und privat, sollten in ein neues Verhältnis treten. Zugleich betonte der Kanzler, niemand in diesem Land schlage Kürzungen der gesetzlichen Rente vor. Die Regierung werde im Sommer die notwendigen Entscheidungen treffen. DGB-Chefin Fahimi erklärte, man befinde sich in Zeiten großer Umbrüche. Mit Blick auf die Reformen pochte sie auf eine gerechte Lastenverteilung. Die bundesweit größte Klinik für suchtkranke Kinder und Jugendliche stellt ihren Betrieb ein. Die Dietrich-Bonhoeffer-Klinik im ostfriesischen Großen Kneten verwies zur Begründung auf eine unzureichende Finanzierung. Die Tagessätze der Rentenversicherung seien zu niedrig, um einen kostendeckenden Betrieb zu gewährleisten. Die Fachklinik werde deshalb Ende Juni geschlossen. Am Standort sollten stattdessen Wohngruppen für Jugendliche entstehen. Der Drogenbeauftragte der Bundesregierung, Streeck, beklagte, durch das Aus für die Klinik würden 60 der bundesweit 85 Reha-Plätze für suchterkrankte Kinder und Jugendliche wegfallen. Das Wetter. Wechselnd bewölkt und gebietsweise Schauer, vereinzelt Graupelgewitter. In höheren Lagen Schnee, von Westen und Südwesten her Aufheiterungen. Temperaturen 8 bis 15 Grad. Morgen im Südosten heiter, sonst meist bewölkt, von Nordwesten her schauerartiger Regen, Temperaturen 11 bis 17 Grad. Die weiteren Aussichten. Am Donnerstag wechselnd bewölkt mit wiederholt auftretenden Schauern und Gewittern, Temperaturen 10 bis 17 Grad. Das waren die Nachrichten.
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9: Die Nordsee wird mehr und mehr zu einem Industriegebiet. Das ist die Befürchtung von Naturschützerinnen und Naturschützern. Schon als es darum ging, dass dort jede Menge Windräder gebaut werden sollen, da haben viele ganz ordentlich mit den Zähnen geknirscht. Jetzt sollen auch noch Abfälle aus der Industrie in den Meeresboden gedrückt werden für den Klimaschutz. Es geht um CO2, das im Meeresboden entgelagert werden soll. Der Ölkonzern ExxonMobil hat jetzt um Genehmigung gebeten bzw. um Erkundungserlaubnis, um dafür einen guten Ort finden zu können. Wir berichten gleich. Wir schauen auf Heidelberg Materials, die jetzt eine Beschwerde im Rahmen des deutschen Lieferkettengesetzes bekommen haben. Und wir gehen gemeinsam an die Havel. Dort zeigt sich, wie guter Naturschutz funktionieren kann, wie man Natur wiederherstellen kann, welche Konflikte das aber teilweise auch mit sich bringt. Ich bin Ann-Kathrin Büsker. Schön, dass Sie dabei sind. CCS. Diese drei Buchstaben können in der Klimabubble zu heftigen Diskussionen führen. Sie stehen für Carbon Capture and Storage und gemeint ist, dass bei Industrieprozessen Kohlenstoff abgefangen wird, also CO2, und das dann irgendwo gespeichert wird. Das Ganze ist sehr energieintensiv und deshalb auch ziemlich teuer. Aber es gibt Wirtschaftsbereiche, da wird Klimaneutralität wohl nicht ohne gehen. Eine Streitfrage ist aber, wohin mit dem teuer abgespaltenen CO2. Ins Meer, sagt Deutschland, genauer gesagt in den Meeresboden. Das ist jetzt nach einer Gesetzesänderung künftig möglich. Und der Energiekonzern ExxonMobil hat sich auf den Weg gemacht, zu gucken, wo im Meeresboden vor der deutschen Küste dafür Platz wäre. Bastian Brandau berichtet.
10: Die Nordsee. Am Horizont fahren Schiffe, Windräder von Offshore-Anlagen drehen sich. Noch weiter draußen soll in Zukunft, wenn es nach dem Öl- und Gasförderunternehmen ExxonMobil geht, Kohlenstoffdioxid gespeichert werden. Gepresst in den Meeresboden, im deutschen Teil der ausschließlichen Wirtschaftszone. Diese Zone reicht bis 370 Kilometer vor der Küste. Einen entsprechenden Antrag hat ExxonMobil beim Niedersächsischen Landesamt für Bergbau, Energie und Geologie gestellt. ExxonMobil teilt auf Anfrage schriftlich mit:
4: Dieser Antrag ermöglicht im Falle einer Genehmigung ausschließlich geologische Untersuchungen über einen Zeitraum von bis zu 5 Jahren. Eine Entscheidung oder Genehmigung über Bau oder Betrieb eines CO2-Speichers ist mit einer Untersuchungsgenehmigung ausdrücklich nicht verbunden.
10: Die EU hat europäische Erdöl- und Erdgasförderunternehmen verpflichtet, bis 2030 CO2-Speicherkapazitäten aufzubauen. Das sieht der Net Zero Industry Act vor, mit dem die EU Produktionskapazitäten für Netto-Null-Technologien in der EU steigern will. Und auch die Bundesregierung setzt darauf, sehr zum Ärger von Klima- und Umweltschutzorganisationen.
11: Greenpeace lehnt CCS, also die Abscheidung und Endlagerung von CO2, ab.
10: Annike Peters ist Energieexpertin bei Greenpeace. Schon den Eingriff in das sensible Ökosystem Nordsee sehen Greenpeace und andere Umweltschutzorganisationen kritisch. Die Nordsee sei durch Schifffahrt, Fischerei, Öl- und Gasbohrungen und Windkraftanlagen bereits stark belastet.
11: Weltweit gibt es 10 Projekte, in denen CO2 entgelagert wird. Und alle kämpfen mit massiven Problemen. Das heißt, es ist wirklich nicht erprobt. Es ist keine erprobte Technologie, auf die hier gesetzt wird. Und gleichzeitig schränkt es aber die Transformation ein.
10: Das befürchtet auch der niedersächsische Minister für Umwelt, Energie und Klimaschutz, Christian Meyer von Bündnis 90 Die Grünen. Die Grünen seien nicht grundsätzlich gegen CCS, sagt Meyer, Robert Habeck hat als Wirtschaftsminister das Thema vorangetrieben.
12: Der Unterschied zu Habeck war vor allem auch, dass wir gesagt haben, wir wollen es nur für nicht vermeidbare Emissionen haben, also in der Zementindustrie. Jetzt ist es auch erlaubt zur Verlängerung fossiler Projekte, wie zum Beispiel Gas- oder Kohlekraftwerke.
10: Beschlossen mit den Stimmen von Union und SPD im Bundestag. Die Länder können dem Gesetz zufolge nun Flächen zur CO2-Speicherung zur Verfügung stellen.
12: Mir ist bislang kein Bundesland, auch Bayern oder Brandenburg nicht oder Sachsen nicht bekannt, die sagt, bei mir ist es so. Und deshalb sind die einzigen Flächen jetzt weit draußen in der Nordsee.
10: So Meyer noch Anfang des Monats. Inzwischen ist es ausgerechnet das grün regierte Baden-Württemberg, das als erstes Bundesland Gebrauch von der Möglichkeit machen will. Aber ansonsten ist es die Nordsee, die in den Fokus der Speichervorhaben rückt. In welchen Dimensionen hier nach einer erfolgreichen Untersuchung CO2 in den Meeresboden gepresst werden könnte, sei allerdings noch unklar, schreibt ExxonMobil auf Anfrage.
4: Da es derzeit kein tragfähiges Geschäftsmodell für CCS-Investitionen gibt, können wir keine Details zu potenziellen zukünftigen Projekten nennen.
10: Wohl aber werde dafür Sorge getragen, dass es zu keinen erheblichen Beeinträchtigungen oder Gefährdungen der Meeresumwelt komme. Nachteilige Einwirkungen auf das Ökosystem Meer sollen vermieden werden oder soweit möglich gemindert. Erforschung, Bau und Unterhalt – all das ist weit draußen in der Nordsee deutlich aufwendiger und teurer als auf dem Land. Und damit doppelt widersinnig, sagt der niedersächsische Umweltminister Meyer.
12: Deshalb glaube ich, dass es viel besser wäre, wir würden es mal wie die Prozesse, wo wir weiter Verbrennung brauchen, mit grünem Wasserstoff machen. Da wäre es gut, wenn die Bundesregierung dort den Wasserstoffhochlauf fördern würde und nicht parallel macht. Wir bauen jetzt ein Wasserstoffkernnetz bundesweit aus, wo wir Gasleitungen auf Wasserstoff umrüsten. Gerade in Niedersachsen sind wir prädestiniert dazu, viel grünen Wasserstoff zu liefern.
10: Mindestens bis Ende 2031 würde eine Untersuchung nach Angaben des Unternehmens dauern, schreibt ExxonMobil.
4: Mit einer Entscheidung über unseren Antrag auf Untersuchungsgenehmigung ist frühestens Ende diesen Jahres zu rechnen. Im positiven Fall wären nach der fünfjährigen Untersuchungsdauer, mindestens bis Ende 2031, für Errichtung und Inbetriebnahme eines CO2-Speichers weitere 5 bis 7 Jahre anzusetzen. Mindestens 2036, 2038.
11: CCS ist ganz klar ein Ablenkungsmanöver der Öl- und Gasindustrie, um weiterhin ihre fossilen Geschäfte durchführen zu können,
10: sagt Annike Peters von Greenpeace. Die technischen Lösungen seien vorhanden, darauf weist auch der niedersächsische Umweltminister Christian Meyer hin.
12: Und ich kann nur als Klimaschutzminister plädieren, dafür CO2-Emissionen zu vermeiden, auf Öl und Gas und Kohle ganz zu verzichten und die Erneuerbaren auszubauen. Wenn wir in der Nordsee etwas hinstellen sollten, sollten es Offshore-Windenergieanlagen sein. Sie sind nicht nur kostengünstig, sie machen uns unabhängig und sie sind auch deutlich sicherer, was den Klimaschutz angeht.
9: Das sagt der niedersächsische Umweltminister Christian Meyer im Beitrag von Bastian Brandau. Der berichtete über einen Antrag von ExxonMobil, einen Kohlenstoffspeicherort in der Nordsee suchen zu dürfen. Die Unterlagen dazu, die liegen noch bis zum 3. Juni digital aus beim Niedersächsischen Landesamt für Bergbau, Energie und Geologie. Ein Unternehmen, das auf Kohlenstoffspeicherung hofft, ist Heidelberg Materials. Das Unternehmen ist ja unter anderem großer Zementhersteller und Zement geht bislang eben nicht, ohne dass Kohlenstoffdioxid freigesetzt wird. Und da sprechen wir dann eben von unvermeidbaren Emissionen. Zementproduktion hat aber auch noch andere Umweltfolgen und genau die fürchten Bauern in Indonesien. Dort gibt es Pläne von Heidelberg Materials für Kalksteinabbau und ein Zementwerk, gegen die sich die Bauern jetzt wehren, und zwar mit Hilfe des deutschen Lieferkettengesetzes. Einen Tag vor der Jahreshauptversammlung morgen haben sie heute Beschwerde beim Bundesamt für Wirtschaft und Ausfuhrkontrolle eingelegt. Thomas Wagner berichtet.
13: Armin Pasch ist nach eigenen Angaben Menschenrechtsexperte beim katholischen Entwicklungshilfswerk Miserior mit Sitz in Aachen. Was ihm derzeit schwer im Magen liegt, der geplante Bau einer Kalksteinmine und eines Zementwerkes in Jawa Tengah, dem indonesischen Zentraljawa.
14: Dieses Zementprojekt gefährdet die Rechte auf Nahrung, Wasser und Gesundheit von bis zu 200.000 Bauern und Indigenen.
13: Bauherr ist PC Indocement, ein Tochterunternehmen des deutschen Baustoffkonzerns Heidelberger Zement AG. Sollten die Kalksteinmine und das Zementwerk wie ursprünglich geplant im indonesischen Kendeng-Gebirge gebaut werden, gingen damit gravierende Einschnitte für die Umwelt einher.
14: Kendeng ist ja ein ökologisch hochsensibles Karstgebirge mit zahlreichen Quellen und Höhlen. Und Kalksteinabbau würde in dieser Region wahrscheinlich sehr viele Quellen zerstören und unterirdische Wasserläufe beeinträchtigen. Wasser und Böden könnten mit Chrom und anderen Chemikalien verseucht werden und hinzu käme Luftverschmutzung und Lärmbelästigung auch durch die Zementfabrik.
13: Amin Pasch denkt dabei vor allem an die indigene Bevölkerung im indonesischen Kendeng-Gebirge, die zu einem Großteil auf sauberes Wasser angewiesen sei.
14: Zum Trinken, zum Anbau von Reis, Mais oder Bananen oder auch für Nutztiere. Und wenn die Quellen zerstört werden, wenn die Flussläufe zerstört werden, dann heißt es natürlich, dass die keinen Zugang mehr zu Nahrung haben. Die Lebensgrundlagen werden zerstört und das wäre für die Menschen eine absolute Katastrophe.
13: Miserio unterstützt deshalb gemeinsam mit der Menschenrechtsorganisation FIAN Deutschland e.V. sowie zwei weiteren internationalen Organisationen eine Beschwerde von 10 Betroffenen aus Zentraljava. Eine formale Beschwerde, die heute beim Bundesamt für Wirtschaft und Ausfuhrkontrolle, kurz BAFA, eingereicht worden ist. Grundlage dafür ist das im Jahr 2023 in Kraft getretene Lieferketten-Sorgfaltsgesetz. Armin Pasch.
14: Das Lieferkettengesetz verpflichtet Heidelberg Materials ja, eine vertiefte Risikoanalyse vorzulegen in solchen Fällen, ein wirksames Risikomanagement einzurichten und die Risiken effektiv zu vermeiden. Und von dem BAFA erwarten wir jetzt, dass es die Vorwürfe sehr genau prüft.
13: Armin Pasch von Miserio hat eine sehr klare Vorstellung davon, was dann erfolgen muss.
14: Die Risiken sind nach Meinung der Betroffenen und auch nach unserer Meinung nur dann abzuwenden, wenn Heidelberg Materials auf das Projekt verzichtet.
13: Ein Projekt, das allerdings, entgegnet Heidelberg Materials in einer schriftlichen Stellungnahme auf Anfrage des Deutschlandfunks, derzeit gar nicht weiterverfolgt werde.
9: Das geplante Projekt unseres indonesischen Tochterunternehmens im Kendeng-Gebirge befindet sich seit längerer Zeit in einem ruhenden Zustand. Eine Entscheidung über die Durchführung des Projekts wurde seitens des Unternehmens nicht getroffen.
13: Ruhender Zustand. Das heißt, möglicherweise werden Zementwerk und Kalksteinmine nicht mehr weiterverfolgt. Möglicherweise aber eben doch. Entscheidung derzeit offen, so liest sich das in der Mitteilung von Heidelberg Materials, in der im Übrigen die Kritik der Menschenrechtsorganisationen zurückgewiesen wird. Betroffene Gemeinden in Zentraljava hätten in diversen Beteiligungsformaten die Möglichkeit gehabt, sich mit Kritik und Verbesserungsvorschlägen einzubringen. Man habe das Projekt entsprechend angepasst. Und weiter?
9: Besonders wichtig war uns dabei, das lokale Ökosystem zu schützen und sicherzustellen, dass die Lebensgrundlage der Bevölkerung nicht beeinträchtigt wird. Ein potenzieller Abbau würde ausschließlich oberhalb des Grundwasserspiegels stattfinden, um die Wasserressourcen nicht zu gefährden. Der ursprüngliche Projektumfang wurde reduziert und Projektflächen würden während und nach dem Abbau renaturiert oder landwirtschaftlich nutzbar gemacht werden.
13: Außerdem habe das Projekt eine Umweltverträglichkeitsprüfung durchlaufen.
14: Es gab zwar eine Umweltverträglichkeitsprüfung, aber die ist total fehlerhaft und oberflächlich. Die berücksichtigt im Projektgebiet nur 29 Quellen, obwohl es 58 gibt und außerhalb des Projektgebiets dann auch noch 68 weitere Quellen.
13: Kritisiert Armin Pasch von Miserio. Während Heidelberg Materials in der Mitteilung betont, man sei sich der Pflichten hinsichtlich der Einhaltung von Menschenrechten und des Schutzes der Umwelt bewusst, bestreiten genau dies die Entwicklungshilfeorganisationen, die nun die Beschwerde beim Bundesamt für Wirtschaft und Ausfuhrkontrolle unterstützen. Hier steht nun Aussage gegen Aussage. Ausgang des Verfahrens offen. Bis das Bundesamt über die Beschwerde entscheidet, werden, glaubt man bei Miserio, noch viele Monate ins Land ziehen.
9: Thomas Wagner berichtete über eine Beschwerde gegen Heidelberg Materials auf Basis des deutschen Lieferkettengesetzes. Dass es nicht ganz so klug ist, Natur im großen Stil zugunsten der Wirtschaft zu zerstören, das dämmert ja inzwischen so einigen, seit klarer geworden ist, dass die Natur in gewisser Weise auch ein Dienstleister ist, der uns alle am Leben hält. In Europa soll deshalb im großen Stil Natur wiederhergestellt werden. Das gibt auch eine neue Verordnung vor. Das heißt dann Wälder wieder aufforsten, Moore wieder vernässen, Flüssen mehr Platz zum Mäandern geben. Und dass das ziemlich gut funktionieren kann, hat sich Bundesumweltminister Carsten Schneider, SPD, gestern an der Havel angesehen. Und Katharina Thoms war für uns dabei.
15: Der Kuckuck in der Ferne und ganz nah im Schilf am Ufer der Havel singt laut der sprichwörtliche Rohrspatz, ein Drosselrohrsänger. Stark gefährdet, hier putzmunter. Auf zwei flachen Kähnen tuckert eine kleine Gruppe ans Ufer.
16: Das war mega, das muss ich mal machen.
15: Bundesumweltminister Carsten Schneider klettert pitschnass aus dem Boot auf der Havel. Der strömende Regen auf der Bootstour, ihm egal.
17: Das ist die Frage der Kleider.
15: Schneider ist begeistert von den vielen Flusskilometern mit unbefestigten Ufern, wieder angegliederten Altarmen und den Tieren.
18: Es waren ein paar Schwarzzürche, die da geflogen sind. Und das habe ich noch nie vorher gesehen.
19: Seit über 20 Jahren sind wir hier dabei, diesen Fluss wieder heil zu machen.
15: Wir, das ist der Naturschutzbund NABU. Jörg Andreas Krüger ist NABU-Präsident. In den 90ern haben sich viele ehrenamtlich für die Wiederherstellung der Natur hier im Norden Brandenburgs eingesetzt. Seit 2005 wird mit dem Geld von Bund und den Ländern Brandenburg und Sachsen-Anhalt und des NABU die Renaturierung professionell umgesetzt, gefördert.
19: Die gute Botschaft ist, wir können das, was an Natur kaputt gemacht worden ist, auch wieder reparieren.
15: Ein großer Teil der mehr als 90 Flusskilometer ist schon repariert. Auenwälder wachsen wieder, Überflutungsflächen wurden geschaffen als natürlicher Hochwasserschutz. Bis 2033 wird das Projekt weiterfinanziert. 66,5 Millionen Euro insgesamt, der Großteil vom Bund. Bundesumweltminister Schneider, SPD.
18: Dieses Projekt zeigt, dass selbst unter wechselnden Mehrheiten hat in dieser Zeit viele verschiedene Koalitionskonstellationen gegeben. Es eine große Unterstützung für Naturschutzmaßnahmen gibt. Das ist für uns allen ein riesiger Gewinn.
19: Der Fluss ist früher in Schleifen gelaufen. Er hat meandert, sagt man. Und diese Meander wurden abgeschnitten, um den Fluss für die Schifffahrt gerade zu machen, sage ich mal. Und das haben wir zum Teil wieder rückgängig machen können.
15: Rocco Buchter ist seit Jahren in der Havelaue engagiert. Der Ingenieur plant, koordiniert und setzt die Renaturierung seit Jahrzehnten als Projektleiter vor Ort um. Und er weiß, wie es früher aussah.
20: Man muss sich vorstellen, zu DDR-Zeiten war das ein Fluss, der hatte grünes Wasser und links und rechts Steine. Und auf ihn fuhren jedes Jahr mehrere Millionen Tonnen Öl nach West.

auf die Stabilisierung der Beziehungen zu Washington setzen, die für Xi im Moment am wichtigsten scheint. Offenbar will Peking die Handelskonflikte mit Washington, die sich derzeit quasi in einem Waffenstillstand befinden, nicht wieder aufflammen lassen. Beobachtet Asahi Shimbun aus Tokio. Die libanesische Zeitung An-Nahar vermutet, Trump dürfte versuchen, Präsident Xi Jinping dazu zu bewegen, den Iran zu einer Öffnung der Straße von Hormuz zu bringen. Zugleich weiß Trump auch, dass China zu den von der Blockade stark betroffenen Ländern gehört. Zwar hat Peking den US-israelischen Krieg gegen den Iran als illegitim bezeichnet, sich aber einer harten Linie gegenüber Washington enthalten. Umgekehrt werfen die USA China vor, den Export von sanktioniertem iranischen Öl zu erleichtern. So stehen sich beide Länder zwar gegenüber, haben aber auch gemeinsame Interessen. Entsprechend werden die Gespräche enormes diplomatisches Fingerspitzengefühl fordern, meint An-Nahar aus Beirut. Für die italienische Tageszeitung La Stampa ist klar, das Treffen zwischen Trump und Xi hat vor allem eine systemische Dimension. Die Geopolitik dreht sich heute nicht mehr nur um die Kontrolle des Territoriums, sondern um die Kontrolle von Strömen, Energie, Technologie, Logistik und Finanzströme. Das verbindet den Iran, Taiwan und China innerhalb desselben strategischen Rahmens. Das eigentliche Ziel des Gipfeltreffens ist also nicht die Verbesserung der Beziehungen. Es geht vielmehr darum, einen Kurzschluss zu verhindern. Die Beziehungen zwischen den USA und China treten in eine Phase stabilisierter Feindseligkeit ein. Ein kompetitives Nebeneinander, das von permanentem gegenseitigem Misstrauen geprägt ist. Die in Taipeh erscheinende Tageszeitung Lianheri Bao merkt an, gemäß seiner üblichen Praxis versucht Trump, vor seinem Treffen mit Xi möglichst viel Druck auf China auszuüben, um dann am Verhandlungstisch Zugeständnisse erwirken zu können. Durch Themen wie Taiwan, Menschenrechte und Iran sollen in den eigentlichen Kernfragen wie Handel, Technologie und seltene Erden bessere Konditionen ausgehandelt werden. Seine altbekannte Taktik dürfte aber inzwischen wohl kaum zum Erfolg führen, denn gerade bei dem Thema Taiwan wird der chinesische Staats- und Parteichef sehr gereizt reagieren und dadurch womöglich auch jegliche Kompromissbereitschaft in anderen Punkten vermissen lassen, prophezeit Lianheri Bao aus Taiwan. Für die chinesische Tageszeitung Huangshuo Shibao ist das bevorstehende Treffen von globaler Bedeutung. Die internationale Gemeinschaft erwartet, dass die beiden größten Volkswirtschaften der Welt einen neuen Ausgleich bei ihren jeweiligen Kernanliegen finden können. Taiwan, Wirtschaft, Handel und Technologie sowie regionale Sicherheit. Daher ist eine direkte Kommunikation auf höchster Ebene umso wichtiger. Die globalen Lieferketten und Finanzmärkte geraten durch immer heftiger ausgetragene geopolitische Konflikte zunehmend unter Druck. Daher hofft die ganze Welt, dass Washington und Peking ihre konfrontative Haltung herunterfahren werden. Dies wird aber nur gelingen, wenn die USA erkennen, dass Taiwan zu China gehört. Jiefangri Bao aus Shanghai betont die innenpolitische Bedeutung der ersten China-Reise von US-Präsident Trump seit 9 Jahren. Im Tross des US-Präsidenten wird auch diesmal wieder eine hochkarätige Wirtschaftsdelegation nach China reisen, denn Trump ist in vielerlei Hinsicht auf China angewiesen. Nur durch umfangreiche chinesische Käufe von Agrar- und Energieprodukten aus den USA kann ein Umschwung bei den Zwischenwahlen zugunsten der Republikaner herbeigeführt werden. Daher könnte sich der Staatsbesuch als echte Bewährungsprobe für Trump erweisen, findet die chinesische Jiefangri Bao. Nun noch 2 Kommentare zum Krieg im Iran. Die Zeitung La Razón aus Spanien blickt skeptisch auf die weiteren Entwicklungen. Die Unfähigkeit beider Mächte, eine vernünftige Einigung zu erzielen und den Konflikt zu beenden, erhöht nicht nur das Risiko einer weiteren militärischen Eskalation, sondern verlängert auch eine Wirtschafts- und Energiekrise, die die ganze Welt trifft. Während sich der Ton verschärft und die Drohungen zunehmen, leiden Millionen Menschen unter den Folgen von Inflation, steigenden Ölpreisen und der Unsicherheit auf den internationalen Märkten. Das Wall

0: Street Journal kritisiert den US-Präsidenten dafür, dass er nach seinen jüngsten Drohungen gegen den Iran trotzdem an der Waffenruhe festgehalten hat. Damit hat Trump das falsche Signal gesendet. Das iranische Regime glaubt offenbar, es könne einen Präsidenten aussitzen, der den Kampf nicht länger will. Das Problem ist, dass er unter Druck steht und jeder weiß das. Warum sonst spricht der Präsident jetzt davon, die Benzinsteuer auszusetzen? Trump hat recht, was die Einschätzung des Regimes über ihn angeht, aber er muss beweisen, dass sie falsch ist, fordert das Wall Street Journal. Und nun zu einem weiteren Thema. Bei den Kommunalwahlen in Großbritannien erlitt die Labour-Partei von Premierminister Starmer eine bittere Niederlage. Für die russische Zeitung Nezavissimaya Gazeta sind die Tage des britischen Regierungschefs gezählt. Mehr als 40 Labour-Abgeordnete haben öffentlich erklärt, dass sie Starmers Absetzung als Parteivorsitzender und Premierminister unterstützen würden. Damit eine Kampagne zur Wahl eines neuen Labour-Vorsitzenden, der automatisch auch Premierminister würde, offiziell beginnen kann, muss ein Kandidat die Unterstützung von 81 Labour-Abgeordneten gewinnen. Sollte keine Wahl eines neuen Premierministerkandidaten stattfinden, stehen den parteiinternen Rebellen dennoch mehrere andere Optionen offen, beispielsweise ein massenhafter Rücktritt von Ministern seiner Partei. Genau eine solche regierungsinterne Rebellion hatte im Jahr 2022 bereits den konservativen Premierminister Boris Johnson zum Rücktritt gezwungen, erinnert die Nezavissimaya Gazeta aus Moskau. Auch die britische Zeitung The Guardian stellt fest, dass der britische Premier Starmer immer mehr Weggefährten und Wähler verliert. Das hat etwas Trauriges, denn seine gestrige Alles-oder-nichts-Rede war eine von seinen besten. Aber Starmer kann die letzten 2 Jahre nicht ungeschehen machen. Er kann einen Führungswettstreit nicht aufhalten, der faktisch bereits begonnen hat. Kier wird immer Kier bleiben. Man kann nicht erwarten, dass er eine Persönlichkeitsveränderung durchmacht. Er wird niemals ein Visionär sein. Er wurde gerade deshalb gewählt, weil er ein bisschen langweilig war. Wir hatten genug Aufregung durch 14 Jahre Tory-Inkompetenz. Und jetzt wird er dafür bestraft, dass er in Grautönen regiert, bilanziert The Guardian aus London. Und damit endet die internationale Presseschau. Redaktion Martin Koch, Sprecherin Regina Spindler.
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7: 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Zunächst die Übersicht. Vor dem Treffen des Koalitionsausschusses hat die SPD noch einmal die Notwendigkeit von Entlastungen für untere und mittlere Einkommen betont. Der staatliche Tankrabatt wird nach Angaben der Monopolkommission inzwischen weitgehend an die Autofahrer weitergegeben. Journalisten sollten nach Ansicht von SWR-Intendant Gnifke mehr Respekt vor den Menschen zeigen, über die sie berichten. Und nun die Meldungen im Einzelnen. Vor dem Treffen des Koalitionsausschusses hat die SPD die Notwendigkeit einer Steuerreform mit Entlastung für untere und mittlere Einkommen betont. Der SPD-Finanzpolitiker Marwi sagte im Deutschlandfunk, die Grenze für den Spitzensteuersatz müsse verschoben werden und Reiche müssten einen höheren Beitrag leisten. Es könne keine Steuerreform auf Pump geben. Zur Finanzierung schlägt Marwi verschiedene Maßnahmen vor, von Subventionsabbau über ein Auslaufen des Ehegattensplittings bis zur prozentualen Kürzung bei allen Ministerien. Bundesfinanzminister Klingbeil hatte gesagt, man wolle Erleichterungen für Menschen, die zwischen 2.500 und 4.000 Euro im Monat verdienten. Dies werde angesichts der Staatsfinanzen nur funktionieren, wenn, Zitat, oben die Menschen bereit sind, mehr Verantwortung zu übernehmen. SPD und Union hatten im Koalitionsvertrag vereinbart, kleine und mittlere Einkommen zu entlasten. Die Spitzen der Parteien kommen am Abend im Kanzleramt in Berlin zusammen. Neben der Steuerreform geht es auch um mögliche weitere Entlastungen angesichts der hohen Energiepreise. Der staatliche Tankrabatt wird laut einer Untersuchung der Monopolkommission inzwischen weitgehend an die Autofahrer weitergegeben. Darauf deuteten die Daten aus der ersten Woche nach Einführung des Rabatts in Höhe von fast 17 Cent hin, erklärte die Kommission. Der erhebliche mediale und politische Druck dürfte dazu beigetragen haben, hieß es. In den Tagen nach dem 1. Mai sei die Steuersenkung zunächst nur teilweise weitergegeben worden. Die Wettbewerbshüter sehen den Tankrabatt kritisch. Als einen Grund führen sie hohe Kosten für den Staat an. Die Senkung der Mineralölsteuer gilt im Mai und Juni und kostet den Staat 1,6 Milliarden Euro. Zwei Monate nach der Landtagswahl in Baden-Württemberg hat sich der Landtag konstituiert. Zum neuen Landtagspräsidenten wurde der bisherige Innenminister Strobel gewählt. Der CDU-Politiker erhielt 103 von 157 Stimmen. Die künftigen Koalitionsfraktionen von Grünen und CDU haben im Parlament zusammen 112 Sitze. Morgen stellt sich der Grünen-Spitzenkandidat Özdemir zur Wahl als Ministerpräsident. Journalisten sollten nach Ansicht von SWR-Intendant Gnifke mehr Respekt vor den Menschen zeigen, über die sie berichten. In den Medien schleiche sich ein despektierlicher Ton ein, sagte Gnifke der katholischen Nachrichtenagentur. Das Motto laute: Eigentlich wissen wir es besser als die Politiker oder die Akteure aus Wirtschaft oder Kultur. Redaktionen hätten sich angewöhnt, das Zusammenstellen von möglichst vielen Gegenstimmen schon für kritischen Journalismus zu halten. Das sei aber eher kritisierender Journalismus, betonte Gnifke. Genauso falsch sei eine oft künstlich zugespitzte Berichterstattung. Der SWR-Intendant und frühere Tagesschau-Chef meinte wörtlich: Pointierte Überschriften sind kein Freifahrtschein für das Verbiegen der Wirklichkeit. Die Schäden durch Cyberkriminalität haben in Deutschland einen Höchststand erreicht. Einer Erhebung des Digitalverbands Bitkom zufolge stieg der Schaden im vergangenen Jahr um 24 Milliarden auf mehr als 200 Milliarden Euro. Die Zahl der erfassten Straftaten erhöhte sich laut dem Bundeskriminalamt leicht um 0,2% auf rund 334.000 Fälle. Als Hauptursachen werden im vorgestellten Bundeslagebild Cybercrime, der verstärkte Einsatz von künstlicher Intelligenz sowie staatlich gesteuerte Angriffe genannt. Dem Bericht zufolge werden fast zwei Drittel der Delikte aus dem Ausland begangen oder der Aufenthaltsort der Täter ist unbekannt. Die Aufklärungsquote bei den sogenannten Auslandstaten liegt demnach bei lediglich 2%. Bei den Fällen im Inland sei hingegen fast jeder dritte Fall aufgeklärt worden. Der US-Bundesstaat Texas geht juristisch gegen Netflix vor. Der Streamingdienst spähe seine Kunden aus, erklärte die Staatsanwaltschaft. Netflix sammle Daten zu Sehgewohnheiten und Präferenzen, verkaufe diese weiter an Werbekunden und verdiene damit jährlich Milliarden von Dollar. In der Klageschrift heißt es: Wenn Sie Netflix schauen, beobachtet Netflix Sie. Außerdem wird das Unternehmen beschuldigt, junge Zuschauer süchtig nach seinen Inhalten zu machen. Die Staatsanwaltschaft verweist auf die Autoplay-Funktion, die nach dem Ende eines Videos sofort ein weiteres startet. Die Funktion ist standardmäßig aktiviert, kann aber deaktiviert werden. Netflix bezeichnete die Klage als unbegründet. Man nehme den Datenschutz ernst und halte sich an die Gesetze. Der britische Premierminister Starmer will trotz Rücktrittsforderungen aus seiner Partei im Amt bleiben. Er erklärte bei einer Sitzung des Kabinetts, Labour habe bisher kein Verfahren eingeleitet, um ihn als Vorsitzenden abzusetzen. Das Land erwarte, dass die Regierung ihre Arbeit fortsetze. Mehrere Kabinettsmitglieder äußerten Unterstützung für Starmer. Der britische Verteidigungsminister Healey betonte, eine Instabilität der Regierung liege nicht im nationalen Interesse. Ähnlich äußerte sich Arbeitsminister McFerrin. Nach den starken Verlusten von Labour bei den Kommunal- und Regionalwahlen in Großbritannien hatten mehr als 70 der gut 400 Labour-Abgeordneten Starmer öffentlich ihre Unterstützung entzogen. Medienberichten zufolge sollen auch Innenministerin Mahmood und Außenministerin Cooper den Premierminister zum Rücktritt aufgefordert haben. Die russische Regierung hat nach einem schwachen ersten Quartal ihre Wachstumsprognose deutlich gesenkt. Für das laufende Jahr werde die Wirtschaft nur noch um 0,4% zulegen, sagte der stellvertretende Ministerpräsident Novak der Zeitung Vedomosti. Zuvor hatte die russische Regierung für dieses Jahr mit einem Plus von 1,3% gerechnet. Für 2027 wurde die Prognose halbiert von 2,8 auf 1,4%. Novak verwies auf die hohen Militärausgaben für den Krieg gegen die Ukraine. Die Wirtschaft stehe unter beispiellosem Druck durch westliche Sanktionen, so Novak. Hinzu kämen regelmäßige Angriffe der Ukraine auf kriegswichtige Betriebe und die Ölindustrie. Die russische Wirtschaft war im zurückliegenden ersten Quartal um 0,3% geschrumpft. Israel richtet für Tatverdächtige des Terrorangriffs vom 7. Oktober 2023 ein spezielles Militärgericht ein. Das Parlament nahm gestern Abend ein entsprechendes Gesetz mit großer Mehrheit an. Es sieht vor, dass für Prozesse gegen Beteiligte des Überfalls auf Israel die Militärstaatsanwaltschaft zuständig ist und nicht die zivile Anklagebehörde. Kritiker in Israel äußerten Bedenken hinsichtlich der Rechtsstaatlichkeit. Bei dem Angriff der Hamas und weiterer Terrorgruppen auf Israel waren mindestens 1200 Menschen getötet und mehr als 250 weitere in den Gazastreifen verschleppt worden. Medienberichten zufolge nahm Israels Armee während und nach dem Massaker etwa 300 Tatverdächtige fest. Laut dem Bericht einer unabhängigen Kommission unter der Leitung einer israelischen Völkerrechtlerin kam es bei dem Überfall auf Israel zu systematischer sexualisierter Gewalt. Angreifer sollen Opfer teils in Anwesenheit von Familienangehörigen vergewaltigt und anschließend hingerichtet haben. Und hier noch einmal die Übersicht. Vor dem Treffen des Koalitionsausschusses hat die SPD noch einmal die Notwendigkeit von Entlastungen für untere und mittlere Einkommen betont. Der staatliche Tankrabatt wird nach Angaben der Monopolkommission inzwischen weitgehend an die Autofahrer weitergegeben. Journalisten sollten nach Ansicht von SWR-Intendant Gnifke mehr Respekt vor den Menschen zeigen, über die sie berichten. Der Wetterbericht, die Lage. Hinter einer Tiefdruckzone über Osteuropa strömt erwärmte Meeresluft polaren Ursprungs heran. Während sich im Süden Zwischenhocheinfluss durchsetzt, erreichen die Ausläufer des nächsten Tiefs den Norden. Die Vorhersage? Wechselnd bewölkt und gebietsweise Schauer, von Westen und Südwesten her Aufheiterungen, 8 bis 15 Grad. Morgen meist wolkig bis stark bewölkt, im Südosten teils heiter, von Nordwesten her Schauer bei 11 bis 17 Grad. Und die weiteren Aussichten. Am Donnerstag wechselnd bewölkt mit Schauern und Gewittern bei 10 bis 17 Grad. Das waren die Nachrichten.
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9: Im Studio ist weiterhin Dirk Müller. Einen schönen guten Tag. Klare Fronten, rote Linien haben die Gewerkschaften gestern in Richtung Bundesregierung gezogen. Keine längere Lebensarbeitszeit, keine längere Wochenarbeitszeit und Hände weg von der Rente. Adressat Nummer 1, Friedrich Merz. Und der Kanzler hatte denn auch an diesem Vormittag Gelegenheit, den Arbeitnehmervertretern zu antworten. Wie konfrontativ ist sein Auftritt im Kongress des DGB abgelaufen? Wir sprechen gleich darüber mit unserem Korrespondenten. Und das hören Sie noch hier im Deutschlandfunk bis 13:30, die umstrittene Gesundheitsreform. Nina Wagen stellt sich der Kritik der Ärztinnen und Ärzte. Und Kriminalität im Internet, Cybercrime. Die kriminelle Energie im Netz nimmt weiter zu. Wir berichten. Beginnen wir in der Hauptstadt beim Kongress des Deutschen Gewerkschaftsbundes bei Friedrich Merz, der zu den Delegierten gesprochen hat, wohlwissend, wie viel Gegenwind ihm dabei ins Gesicht blasen wird. Volker Fintermer hat für uns den Auftritt des Kanzlers verfolgt. Wie heftig war es denn?
10: Ja, Dirk Müller, Sie haben ja die Konfliktlinien schon aufgezeichnet. Das war jetzt wirklich nur ein verhaltenfreundlicher Empfang für den Bundeskanzler bei den Delegierten des DGB-Kongresses hier in Berlin. Also kein Heimspiel für Friedrich Merz. Und das merkte man auch am Duktus seiner Rede, die dann stets nüchtern und sachlich blieb. Und noch vor Beginn gab ihm die DGB-Vorsitzende Jasmin Fahimi ein Aufgabenheft mit. Und dann nannte sie als markantes Beispiel unter großem Applaus der 400 Delegierten die anstehende Debatte über die Arbeitszeitreform.
11: Wir wollen nicht zurückgeworfen werden in Zeiten von vor 1918. Und ich will auch ausdrücklich sagen, damit es kein Missverständnis gibt, es geht nicht darum, dass wir einen starren 8-Stunden-Tag in den Betrieben hätten, sondern es geht darum, dass wir das, was an Flexibilität gebraucht und gewünscht ist, in gegenseitigen Interessensabwägungen zwischen betrieblichen Interessen und beschäftigten Interessen verbindlich geregelt werden muss.
10: Also das war dann schon eine klare Ansage. Am besten sollte das eben über Tarifverträge geschehen und nicht über ein neues Arbeitszeitgesetz. Insofern war der Rahmen für Friedrich Merz schon gesetzt, der jedoch gerade für die Gewerkschaften die derzeit so wichtige Arbeitszeitdebatte, auf die ging er mit keinem Wort ein. Denn der Kanzler war sich der schwierigen Grundstimmung wohl bewusst und vermied deshalb auch weitere konkrete Vorstöße zu den Reformplänen der Bundesregierung, sondern er versuchte die Atmosphäre eher durch grundsätzliche Erwägungen zu entspannen.
12: Es gibt keine starke Wirtschaft ohne starke Unternehmen. Es gibt keine starke Wirtschaft ohne starke Arbeitnehmerinnen und Arbeitnehmer. Und es gibt keine starke Wirtschaft ohne deren wirkungsvolle Vertretung. Also ohne sie geht es nicht, meine Damen und Herren. Und dazu möchte ich mich ausdrücklich bekennen, denn Mitbestimmung ist gelebte Demokratie im betrieblichen Alltag.
10: So also einer dieser Grundsätze, dem aber auch gleich mehrfach der Appell folgte, sich eben den notwendigen Reformen nicht zu verweigern und nach 7 wirtschaftlich schwierigen Jahren eine Trendumkehr einzuleiten und daran konstruktiv mitzuarbeiten, so der Kanzler. Etwa auch bei den anstehenden Schritten zur Rentenreform, um den notwendigen Ausbau der zweiten und dritten Säule, um die Beiträge zur Sozialversicherung in Griff zu behalten.
12: Das alles ist keine Bösartigkeit von mir oder von der Bundesregierung. Ja, meine Damen und Herren. Meine Damen und Herren, das ist Demografie und Mathematik.
10: Also Sie konnten es daran schon hören, Dirk Müller, auch nicht nur da wurde deutlich, dass das Werben des Bundeskanzlers bei den Delegierten auf wenig Entgegenkommen stieß. Und am Ende wurde Merz auch nur mit einem sehr kurzen Applaus bedacht.
9: Wie ging es dann weiter? Wie waren dann die Reaktionen?
10: Ja, wenn man sich im Saal umgehört hat, dann waren die Reaktionen wirklich bescheiden. Das war eine nicht angemessene Rede, hieß es. Und am meisten und am stärksten hat dann das eine anschließende Wortmeldung der Sitzungsleiterin auf den Punkt gebracht, die eben zu der Rede von Merz erklärte.
13: Der Bundeskanzler hat in einer Klarheit für sich geredet, aber wir haben eine andere Klarheit für uns. Das sind Positionen, die nicht mit unseren übereinpassen. Und Kolleginnen und Kollegen, wir werden unsere Errungenschaften verteidigen müssen, aber auch außerhalb dieses Raumes.
10: Und da wurden sie wieder aufgezeigt, die roten Linien. Heute Nachmittag wird ja die SPD-Vorsitzende und Arbeitsministerin Bärbel Baas erwartet. Da wird insgesamt eine freundlichere Grundstimmung schon vorhergesehen. Aber auch sie ist natürlich in Konflikten, gerade beispielsweise, wenn es auch um die Arbeitszeit geht, wo Bärbel Baas sich ja in der Pflicht sieht, den Koalitionsbeschluss auch umzusetzen.
9: Sie haben ja gestern, Volker Fintermer, auch die Rede der Gewerkschaftschefin Fahimi für uns verfolgt. Auch die Bereitschaft, gegebenenfalls zu streiken, in den Arbeitskampf zu ziehen. Wie entschlossen sind die Gewerkschaften?
10: Ja, das ist eine Ansage, die man immer wieder hört hier auf diesem Kongress. Auf der anderen Seite verhält sich das auch wie bei einem Parteitag. Der Mut, der hier natürlich formuliert wird, der muss aber auch auf die Straße getragen werden. Das hat man ja gerade auch schon in der Wortmeldung gehört. Und das wird sich dann immer wieder an einzelnen konkreten Fragen zeigen. Also beispielsweise bei der Arbeitszeit oder der Rentendiskussion. Wenn die dann auf dem Tisch liegen, wie mobilisierungsfähig die Gewerkschaften sind, vielleicht und in der Hoffnung im Zusammenspiel mit der SPD, um das eine oder andere doch noch verhindern zu können. Aber noch sind das alles Projektionen und die erst greifen werden, wenn wirklich die konkreten Reformschritte auf dem Tisch liegen.
9: Vielen Dank für diese Informationen, Volker Fintermer. Es fängt mit Trickbetrügern an, geht hin zu höheren Geldsummen, die erpresst werden und reichen schließlich bis zu Drohungen oder auch Gewaltexzessen. Cyberkriminalität, also Kriminalität im Internet. Die Zahl der Opfer wird wohl immer höher, Gudula Gotte berichtet.
14: Bundesinnenminister Alexander Dobrindt zeigt sich besorgt.
15: Die Bedrohung durch Angriffe aus dem digitalen Raum mit Ransomware, durch Phishing, mit Malware, durch Überlastungsangriffe, sie ist nach wie vor unverändert hoch. Insbesondere Ransomware-Angriffe stellen weiterhin eine große Bedrohung für Unternehmen und die öffentlichen Einrichtungen dar.
14: So der CSU-Politiker am Mittag bei der Vorstellung des Bundeslagebildes Cyberkriminalität. Solche Ransomware-Angriffe, also solche, die auf Erpressung abzielen, sind nach den Daten des Bundeskriminalamts um 10% gestiegen. Daneben stellen auch Überlastungsangriffe weiterhin ein großes Problem dar. Sie würden immer gravierender, so Dobrindt, unter anderem immer schneller.
15: Das heißt, ein Angriff in dieser Größenordnung von 41 Minuten auf Ihre Systeme kann zu einer Totalüberlastung der Systeme führen. Daran sieht man auch, wie wenig Zeit man im Zweifelsfall zu Gegenmaßnahmen hat.
14: Und in manchen Bereichen würden Angriffe auch für die Täter immer einfacher. Um etwa Phishing-Angriffe zu starten, müsse man dank künstlicher Intelligenz inzwischen kein Fachmann mehr sein. KI helfe bei der Erstellung von Seiten oder Anschreiben, möglicherweise in vielen unterschiedlichen Sprachen gleichzeitig.
15: Und die Darstellung und der Kommunikationsstil, der beispielsweise vorgaukelt, dass es sich ja um eine echte Anfrage, um ein reales Mail handelt, das von einem bestimmten Hersteller oder einem Unternehmen ausgeht, mit dem man in Verbindung steht. Das alles wird durch KI natürlich deutlich einfacher.
14: Dabei steht Deutschland insgesamt besonders im Fokus, betont auch BKA-Vize Martina Link.
16: Und Deutschland gehört über alle Erscheinungsformen der Cybercrime hinweg regelmäßig zu den Top-Angriffszielen in der Welt. Die Bedrohungslage in Deutschland ist insbesondere geprägt durch schwere Cybercrime-Delikte und hier durch Delikte, die aus dem Ausland heraus begangen werden, aber eben Schäden in Deutschland verursachen. Und 2025 waren etwa 2/3 der erfassten Cybercrime-Fälle Auslandstaten oder solche mit unbekanntem Tatort.
14: Eine erfreuliche Entwicklung machte sie allerdings aus.
16: Die Bereitschaft der Betroffenen, Lösegeld zu zahlen, ist gesunken. Sie ist erfreulicherweise gesunken, denn Lösegeld finanziert die illegale Cybercrime-Industrie und sie verstärkt das Risiko weiterer Angriffe.
14: Soweit man weiß. Denn die Anzeigequote, das zeigen Dunkelfeldstudien, ist gering.
16: So werden bei der Infizierung mit Computerviren oder bei Angriffen auf das Online-Banking nur 1 von 5 Delikten überhaupt zur Anzeige gebracht.
14: Das Bundeskabinett hat gerade erst neue Befugnisse für das Bundeskriminalamt auf den Weg gebracht. Innenminister Dobrindt will in den kommenden Wochen einen weiteren Kabinettsentwurf vorlegen.
15: Wir wollen uns in die Lage versetzen, juristisch auch stärker gegen diejenigen vorgehen, die uns angreifen. Cyberangriffe nicht nur abwehren, in schadlose Bereiche des Netzes umleiten, das ist das, was wir heute in einem hohen Maße tun, wenn DDoS-Angriffe stattfinden, sondern wir wollen uns auch zur Wehr setzen und die Infrastruktur der Angreifer stören und zerstören können.
14: Die Aufklärungsquote liegt bei Cyberstraftaten bei etwa 30%, nahezu unverändert in den letzten Jahren.
9: Die Cyberkriminalität nimmt offenbar zu, Gudula Gotte berichtet. Der Europäische Rechnungshof hat es moniert, hat es konkret festgehalten. Auch Abgeordnete des EU-Parlaments befassen sich seit Monaten mit diesen Vorgängen. Hat die spanische Regierung Milliarden Euro an Corona-Hilfen genutzt, um die eigenen Sozialkassen zu subventionieren? Was ist dran an diesen Vorwürfen? Aus Brüssel berichtet Moritz Küpper.
17: Es ist eine Frage, die in Brüssel seit Wochen diskutiert wird. Wo sind die Corona-Milliarden gelandet? Nachdem die Prüfer des Europäischen Rechnungshofs jüngst eingeräumt haben, dass sie die Verteilung der Mittel aus dem milliardenschweren Corona-Wiederaufbaufonds nicht klar nachvollziehen können und dass sie tausende Empfänger der Gelder, darunter zahlreiche Unternehmen oder große Konsortien, nicht identifizieren können, macht nun ein Fall aus Spanien Schlagzeilen. Obwohl das Geld an Bedingungen wie digitalen und grünen Wandel gekoppelt war und Jobs schaffen sollte, berichten spanische Medien davon, dass rund 2,4 Milliarden Euro in die Pensionskassen der Beamten sowie in den Topf für Mindestrenten der Sozialversicherungssystems verschoben worden sind. Das habe die spanische Regierung bestätigt. Im vergangenen Jahr sollen weitere 8,5 Milliarden Euro ins Sozialsystem gewandert sein.
18: 10,5 Milliarden Euro an europäischem Steuergeld einfach ins spanische Rentensystem zu schieben, ist schlicht inakzeptabel. Das kann ich keinem Steuerzahler in Italien, Deutschland oder Polen erklären. Und deswegen gibt es keine Alternative. Spanien wird diese Mittel zurückzahlen müssen. Darum wird sich der Haushaltskontrollausschuss kümmern.
17: So Andreas Schwab, CDU-Europaparlamentarier und Vorsitzender des Haushaltskontrollausschusses gegenüber dem Deutschlandfunk. Bis Januar dieses Jahres waren schätzungsweise 577 Milliarden Euro aus dem sogenannten Next Generation EU-Programm bereitgestellt worden. Von einem Schlag ins Gesicht der europäischen Steuerzahler spricht Michael Jäger, Präsident des Europäischen Steuerzahlerbundes.
19: Wir vom Bund der Steuerzahler fordern hier absolute Transparenz, Aufklärung und eine konsequente strafrechtliche Verfolgung.
17: Jäger richtet den Blick aber auch nach vorn.
19: Wir befürchten, dass das nur die Spitze des Eisberges ist. Das ist eben das Risiko, das man hat, wenn Subventionen vergeben werden und die Zweckbindung nicht richtig kontrolliert wird.
18: Natürlich wussten wir, dass die Aufstellung des Haushalts der Corona-Hilfen unter hohem Zeitdruck geschehen war und deshalb das eine oder andere vielleicht auch an Flexibilität zu viel in den Vorgaben enthalten sein konnte. Aber es steht ganz klar drin, dass nur Ausgaben zulässig sind, die nicht verbunden sind mit bereits bestehenden Kosten. Und hier hat Spanien eindeutig gegen verstoßen.
17: Sagt auch Haushaltskontrollausschusschef Schwab. Unterstützung erhält er von seinem Parlamentskollegen Daniel Freund von den Grünen.
20: Das Europäische Parlament, auch der Europäische Rechnungshof kritisieren die Intransparenz seit Jahren. Eigentlich haben wir ins Gesetz geschrieben, dass wir sehen können, wo das Geld hinfließt, wer die größten Empfänger in jedem Mitgliedsland sind. Aber in den meisten Mitgliedstaaten sehen wir das nicht, sondern bekommen da irgendwelche Listen mit Ministerien und Zahlstellen, aber eben nicht denen, die das Geld eigentlich bekommen haben.
17: So Freund.
20: Dieser Mangel an Transparenz ist ein Riesenproblem. Da muss die Kommission, da müssen die Mitgliedstaaten dringend nachbessern und nachliefern. Wir wollen das sehen.
17: Das Ganze geschieht vor dem Hintergrund, dass seit dem Regierungswechsel in Ungarn vor einigen Wochen in Brüssel darüber debattiert wird, ob die eingefrorenen EU-Milliarden für Ungarn, die bislang aufgrund Rechtsstaatsverstößen der alten Orbán-Regierung doch noch ausgezahlt werden können. Aufgrund auslaufender Fristen könnten diese Gelder verfallen.
9: Aus Brüssel, Moritz Küpper. Ob Antibiotika, Fiebersäfte oder auch Asthma-Sprays in der Europäischen Union, gibt es seit vielen Jahren einen Mangel an bestimmten Medikamenten. Die Kommission will dies nun ändern. Katrin Schmidt weiß mehr dazu.
21: Das große Ziel der Einigung, Europa soll weniger abhängig von einzelnen Lieferanten und der Herstellung außerhalb des Kontinents werden. Denn das hat in den vergangenen Jahren zeitweise dazu geführt, dass manche Medikamente in den Apotheken nicht mehr verfügbar waren, darunter etwa Schmerzmittel, Antibiotika oder Fiebersäfte für Kinder. Nach EU-Angaben stammten im vergangenen Jahr etwa 80-90% der Medikamente in Europa aus Asien, vor allem aus China. Ein Baustein der neuen Regeln betrifft die Vergabe öffentlicher Aufträge. Im Fall von wichtigen Arzneimitteln, bei denen es eine hohe Abhängigkeit von einem oder wenigen Ländern gibt, sollen hierbei künftig grundsätzlich in Europa hergestellte Medikamente bevorzugt werden. Die neuen Regeln eröffnen zum Beispiel auch die Option, dass Lieferanten proportional zu dem Anteil der in der EU hergestellten Arzneimittel und Wirkstoffe vergütet werden. Außerdem ist vorgesehen, dass sich EU-Länder stärker zusammentun können, um gemeinsam wichtige Medikamente zu beschaffen. Das betrifft unter anderem Arzneimittel für seltene Erkrankungen, bei denen sonst laut EU-Kommission der Markt versagt. Die nun erlangte Einigung muss noch formal von Parlament und den EU-Mitgliedstaaten bestätigt werden.
9: Katrin Schmidt berichtete aus Brüssel. Wird der Tankrabatt vollständig wiedergegeben? Ja, sagt jetzt die Monopolkommission Nadine Michalek.
22: Der Tankrabatt ist tatsächlich weitgehend bei den Kunden angekommen. Das hat die Untersuchung der Monopolkommission ergeben. Erste Erhebungen nach der Einführung des Rabatts, der seit einer Woche gilt, zeigen das. Die Bundesregierung hat den Mineralölkonzern fast 17 Cent Steuererleichterungen ermöglicht. Die haben sie offensichtlich an die Kunden weitergegeben. Laut der Bonner Kommission habe der erhebliche mediale und politische Druck dazu beigetragen. Dagegen hat die Regelung, dass Tankstellen nur einmal am Tag die Preise erhöhen dürfen, erst einmal zu Preissteigerungen geführt. Auch das ein Ergebnis der Datenanalyse. Die Ergebnisse seien nur vorläufig. Eine belastbare Bewertung sei erst nach längerer Beobachtung möglich. Trotz der Preissenkungen ist die Kommission gegen eine Verlängerung des Tankrabatts. Sie kritisiert unter anderem die hohen Kosten für den Staat und die sozial ungleichen Entlastungen. Die unabhängige Monopolkommission berät die Bundesregierung und den Gesetzgeber im Bereich der Wettbewerbspolitik.
9: Ein Bericht von Nadine Michollek. Explodierende Kosten im Gesundheitssystem. Die Bundesregierung drängt auf Einsparungen in Milliardenhöhe. Alle sollen sparen und damit aber auch Ärztinnen und Ärzte. Und die Kritik an den Plänen der Gesundheitsministerin, sie reißt nicht ab. Nina Wagen hat sich dieser Kritik heute gestellt beim Deutschen Ärztetag in Hannover. Bastian Brandau hat das Ganze für uns vor Ort verfolgt. Wie wurde die Ministerin empfangen?
0: Ja, es gab durchaus Pfiffe und Buhrufe vor der Halle. Da hatten sich unterschiedliche Gruppierungen mit Kritik in Stellung gebracht. Unterschiedlich an den Einsparungen in den unterschiedlichen Bereichen, aber vor allem an dem von Nina Wagen vorgelegten GKV-Beitragssatzstabilisierungsgesetz, um das es hier auch heute hauptsächlich ging. Ein Eindruck noch, zum Beispiel gab es T-Shirts vom Hartmann-Bund, einer Vertretung der Ärzte. Also nach der Fliege dachte ich, wird es besser, stand dort. Also es ging da um den Vorgänger von Nina Wagen, Bundesgesundheitsminister Lauterbach. Also ist man enttäuscht von der Ministerin. Und während ihrer Rede, da gab es zwar keine Pfiffe, aber immer wieder doch abwertendes Geraune und Gemurmel. Und Applaus gab es wirklich nur ganz am Ende.
9: Dann gehen wir auf die Rede ein. Welche Botschaft hatte die Ministerin mitgebracht?
0: Sie hat schon geworben, sie hat gesagt, sie freue sich hier zu sein und das sei einer der wichtigsten Termine im Jahr, aber eben auch schon ihr zweiter Ärztetag. Also da sei ihr bewusst, die Schonfrist sei vorbei. Es sei klar, dass die Ärzteschaft unmittelbar von den Vorschlägen betroffen sei, aber sie hat ihnen ein Angebot gemacht. Hören wir mal rein, hier die Bundesgesundheitsministerin im O-Ton.
1: Mir ist wichtig, dass wir eine dauerhaft stabile Arbeitsbeziehung haben und die Dinge gemeinsam besprechen können. Nicht immer wahrscheinlich mit der Einigkeit am Ende, aber ich glaube, es braucht den Diskurs, um am Ende die besten Vorschläge zu haben für unser Gesundheitssystem. In diesem Sinne freue ich mich auf die Vorschläge, die Sie die nächsten Tage besprechen und wünsche Ihnen einen erfolgreichen 130. Deutschen Ärztetag. Herzlichen Dank.
0: Also man will im Austausch bleiben, Arbeitsbeziehungen. Und sie hat nochmal gesagt, die Maßnahmen hier, um die es geht, die sollen dazu führen, die Finanzen in der GKV zu stabilisieren. Das Gesetz sei wesentlich. Entwicklungen wie in der vergangenen Jahre halte kein Gesundheitssystem der Welt aus.
9: Dann reden wir über die Replik, über die Antwort des Zuständigen auf diesem Ärztetag. Das ist der Präsident der Bundesärztekammer, Klaus Reinhardt. Wie hat er sich geäußert?
0: Also er hat sie zunächst einmal als liebe Ministerin angesprochen und auch gesagt, sie haben geerbt, sie stellen sich Aufgaben, die ihre Vorgänger, eben denen sie sich nicht gestellt haben, die mehrere Vorgänger, was die unterlassen hätten, das gehe eben Nina Wagen an mit dem vorgelegten Gesetz. Aber da hat er tatsächlich grundsätzlich ja schon vorher Kritik dran geübt, Klaus Reinhardt. Hören wir mal an, was er dazu gesagt hat, hier der Ärztekammerpräsident im O-Ton.
3: Deshalb meine Bitte und mein Vorschlag. Stellen Sie diese Reform nicht, um sie zu verwässern, aber um sie gemeinsam vielleicht nochmal durchzudeklinieren, noch einmal auf Hold. Bringen Sie alle Beteiligten aus der Patientenversorgung an einen Tisch, holen Sie den Bundesfinanzminister dazu, formulieren Sie mit uns gemeinsam klare Zielmarken und lassen Sie uns dann gemeinsam Mittel und Wege finden, wie wir diese Ziele erreichen, ohne dass es zu gefährlichen Verwerfungen in der Patientenversorgung kommt.
0: Also der Reformbedarf, der sei da und dringend. Und man hat ja vor allem kritisiert, dass der Bund sich nicht etwa ausreichend an der Finanzierung der Beiträge für Bürgergeldempfänger beteilige. Das ist die höchste Kritik hier, die härteste Kritik. Und wenn man noch einen Punkt aufnehmen will, die Ärzteschaft vorschlägt, dann ist es deutlich mehr Prävention in Deutschland einzurichten.
9: Danke nach Hannover für diese Informationen, Bastian Brandau. Am Mikrofon verabschiedet sich Dirk Müller. Danke für Ihr Interesse.
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7: 13:30 Uhr, die Nachrichten. Die Regierungskoalition hat ihren Streit über die Finanzierung von Integrationskursen beigelegt. Bundesinnenminister Dobrindt teilte in Berlin mit, dass die Ausgaben künftig auf 600 Millionen Euro pro Jahr begrenzt werden. Zuvor waren die Kosten auf 1,3 Milliarden Euro angestiegen. Asylbewerber und Menschen mit einer Duldung haben laut der Einigung keinen generellen Anspruch mehr auf die staatlich finanzierten Kurse, die bis zu 700 Stunden umfassen und zum Sprachniveau B1 sowie zu vertieften Kenntnissen der Rechtsordnung führen. Stattdessen soll der Bund für diese Gruppen die Erstorientierungskurse ausbauen, die wesentlich kürzer sind und lediglich einfache Deutschkenntnisse sowie praktische Alltagshilfe für das Leben in Deutschland vermitteln. Für Ukrainer soll es Ausnahmen geben. Die SPD-Fraktion sprach von einem Kompromiss, durch den ein vollständiger Zulassungsstopp verhindert worden sei. Die Neuregelung soll bereits zum 1. Juni in Kraft treten. Ärztepräsident Reinhardt fordert grundlegende Änderungen an den Sparplänen der Bundesregierung zur finanziellen Stabilisierung der gesetzlichen Krankenkassen. Er sagte bei der Eröffnung des Deutschen Ärztetages in Hannover, eine so ambitionierte Aufgabe könne man nicht einfach durchs Parlament durchdrücken. Reinhardt bat Gesundheitsministerin Warken, die Reform zu verschieben. Es gehe darum, gemeinsam Mittel und Wege zu finden, wie die Sparziele erreicht werden könnten, ohne dass es zu gefährlichen Verwerfungen in der Patientenversorgung komme. Warken will die gesetzlichen Kassen mit dem geplanten Paket 2027 um 6,3 Milliarden Euro entlasten. Die Ministerin sagte bereits heute Morgen in einem Interview, man könne damit nicht noch Wochen und Monate warten, wenn man im nächsten Jahr stabile Beiträge haben wolle. Vor dem Treffen des Koalitionsausschusses hat die SPD die Notwendigkeit einer Steuerreform mit Entlastung für untere und mittlere Einkommen betont. Der SPD-Finanzpolitiker Marwi sagte im Deutschlandfunk, die Grenze für den Spitzensteuersatz müsse verschoben werden und Reiche müssten einen höheren Beitrag leisten. Es könne keine Steuerreform auf Pump geben. Zur Finanzierung schlägt Marwi verschiedene Maßnahmen vor, von Subventionsabbau über ein Auslaufen des Ehegattensplittings bis zur prozentualen Kürzung bei allen Ministerien. Bundesfinanzminister Klingbeil hatte gesagt, man wolle Erleichterungen für Menschen, die zwischen 2.500 und 4.000 Euro im Monat verdienten. Die Spitzen der Parteien kommen am Abend im Kanzleramt in Berlin zusammen. Der britische Premierminister Starmer will trotz Rücktrittsforderungen aus seiner Partei im Amt bleiben. Er erklärte bei einer Sitzung des Kabinetts, Labour habe bisher kein Verfahren eingeleitet, um ihn als Vorsitzenden abzusetzen. Das Land erwarte, dass die Regierung ihre Arbeit fortsetze. Mehrere Kabinettsmitglieder äußerten Unterstützung für Starmer. Der britische Verteidigungsminister Healey betonte, eine Instabilität der Regierung liege nicht im nationalen Interesse. Ähnlich äußerte sich Arbeitsminister McFadden. Nach den starken Verlusten von Labour bei den Kommunal- und Regionalwahlen in Großbritannien hatten mehr als 70 der gut 400 Labour-Abgeordneten Starmer öffentlich ihre Unterstützung entzogen. Medienberichten zufolge sollen auch Innenministerin Mahmood und Außenministerin Cooper den Premierminister zum Rücktritt aufgefordert haben. Der US-Bundesstaat Texas geht juristisch gegen Netflix vor. Der Streamingdienst spähe seine Kunden aus, erklärte die Staatsanwaltschaft. Netflix sammle Daten zu Sehgewohnheiten und Präferenzen, verkaufe diese weiter an Werbekunden und verdiene damit jährlich Milliarden von Dollar. In der Klageschrift heißt es, wenn Sie Netflix schauen, beobachtet Netflix Sie. Außerdem wird das Unternehmen beschuldigt, junge Zuschauer süchtig nach seinen Inhalten zu machen. Die Staatsanwaltschaft verweist auf die Autoplay-Funktion, die nach dem Ende eines Videos sofort ein weiteres startet. Die Funktion ist standardmäßig aktiviert, kann aber deaktiviert werden. Netflix bezeichnete die Klage als unbegründet. Das Wetter. Wechselnd bewölkt und gebietsweise Schauer, von Westen und Südwesten her Aufheiterungen. Höchstwerte 8 bis 15 Grad. Morgen meist wolkig bis stark bewölkt, im Südosten teils heiter. Von Nordwesten her Schauer, Temperaturen 11 bis 17 Grad. Und die weiteren Aussichten. Am Donnerstag wechselnd bewölkt mit Schauern und Gewittern bei 10 bis 17 Grad. Das waren die Nachrichten.
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2: mit Clemens Kindermann. Willkommen zu 25 Minuten Ökonomie am Mittag. Er gilt als einer der einflussreichsten Unternehmer Deutschlands, Klaus Michael Kühne, erfolgreich geworden durch die Kühne und Nagel Gruppe, die weltweit zu den führenden Logistikdienstleistern gehört, ist der Milliardär auch an anderen Unternehmen beteiligt, etwa der Lufthansa. Kurz vor der Hauptversammlung heute wurde bekannt, er erhöht seine Beteiligung an der Airline signifikant. Gesprächsstoff auf dem heutigen Aktionärstreffen und wir berichten. Ebenso wie über die Jahrespressekonferenz der Bundesanstalt für Finanzdienstleistungsaufsicht BaFin und über Vorwürfe gegen den Baustoffkonzern Heidelberg Materials, die das Unternehmen allerdings zurückweist. Zunächst schalten wir über den Börsensaal in Frankfurt am Main. Heute ist dort der Berichterstatter für uns Samir Ibrahim. Herr Ibrahim, seit Tagen ist die Rheinmetall-Aktie Gesprächsthema. Letzte Woche ein Jahrestief. Heute kommen die Aktionäre zur Hauptversammlung zusammen, Rückschläge da auch sicher Thema. Hintergrund sind Befürchtungen, die Rüstungsbranche könnte die vielen Aufträge, die wegen der Krisen und Kriege bei ihnen eingehen, am Ende vielleicht gar nicht im gewünschten Umfang abarbeiten. Anlass für uns, diese Frage zu vertiefen.
4: Und das auch deshalb, weil die ganze Branche ja betroffen ist. Rheinmetall ist mit diesen Kursverlusten, wie gesagt, ein tiefster Stand seit einem Jahr, auch nicht allein. Den anderen geht es ja nicht viel besser. Ich habe vorhin im Vorfeld dieser Sendung mit Thomas Burkhardt sprechen können. Er ist bei der Vermögensverwaltung MPF und habe ihn zunächst gefragt, warum die Rüstungsbranche aktuell trotz aller Krisen so unter die Räder gerät.
5: Ja, das ist ein Thema, was wir immer wieder haben. Das ist eben der unterschiedliche Lauf zwischen der Börsenentwicklung und der wirtschaftlichen Entwicklung. Und wir haben natürlich schon bei Rheinmetall und allen Unternehmen aus dem Rüstungssektor eine wahnsinnige Rallye gesehen. Also Rheinmetall hat 2.500% gemacht seit dem Beginn des Ukraine-Kriegs. So, und jetzt sind wir mittendrin in dieser Situation und letztendlich die, die jetzt aufspringen, die müssen sich darüber im Klaren sein, dass wir schon mittendrin in dieser Entwicklung, wenn nicht vielleicht sogar schon im Ende sind. Also ich sage immer, letztendlich ist die Messe eigentlich schon gelesen. Im Rüstungssektor, der Organist spielt schon zum Auszug und wer da noch aufspringt, der muss sich darüber im Klaren sein, dass er wahnsinnig viel Erwartungsprämie schon mitbezahlt.
4: Nun ist es ja so, dass zuletzt auch die Kriege und Krisen dieser Welt die Kurse gar nicht getrieben haben. Sorgen die am Ende für mehr Unsicherheit, als dass sie die Investoren dazu bringen, Rüstungsaktien zu kaufen?
5: Die treiben auch. Es ist so, dass natürlich die Gewinnentwicklung entsprechend mitkommen wird. Man muss natürlich nur sehen, das haben wir jetzt auch bei Rheinmetall erfahren, als die Zahlen für das erste Quartal bekannt gegeben worden sind. Die waren unter Erwartungen, weil sie eben letztendlich gar nicht mit dem Produzieren hinterherkommen. Und man muss sich immer wieder vor Augen halten, dass die Börse schon antizipiert, was da alles an Konflikten, was da alles an weiteren Investitionen im Rüstungssektor noch geschehen wird. Und diese Antizipation hat sich entsprechend in den Kursaufschlägen schon niedergeschlagen. Und jetzt muss eigentlich die zukünftige Erwartung noch besser sein, noch stärker als bisher schon erwartet. Und wenn das nicht eintritt, dann reichen eben halt auch Ergebnis plus 17% nicht aus. Dann fällt die Aktie, weil man eigentlich noch mehr erwartet hat.
4: Bei Rheinmetall will man sich jetzt verstärkt der Marinesparte zuwenden. Das sei eben die Zukunft, so hieß es heute auch auf der Hauptversammlung. Ist das tatsächlich so? Der Kurs des U-Boot-Bauers hier KMS zum Beispiel, der hat ja zuletzt auch gelitten.
5: Ja, da denke ich schon. Also es ist, wird generell, sehen wir viele Investitionen und Rheinmetall ist ja in vielen Bereichen schon auch im Zulieferbereich aktiv. Jetzt ganz neu von gestern die Information, dass die Deutsche Telekom und Rheinmetall zusammenarbeiten wollen. Also Rheinmetall ist wahnsinnig diversifizierend unterwegs und die Geschäftsaussichten sind gut. Das stelle ich gar nicht in Zweifel. Aber wie gesagt, die Bewertung ist eben immer noch, selbst nach dem Kursrückgang von fast schon 50% von der Spitze, immer noch sehr, sehr ambitioniert. Und das holt im Moment keinen so richtig hinterm Ofen her.
4: Jetzt sehen wir viele neue Börsengänge, vor allem kleinere Unternehmen. Und die Kriegsführung an sich hat sich ja auch geändert. Die Drohnen beherrschen aktuell das Schlachtfeld. Ist das auch eine Chance für kleinere Unternehmen, für Start-ups, die ja oft auch neue Technologie bringen?
5: Ja, Sie sagen es genau richtig. Es ist erstmal eine große Chance für die Start-up-Unternehmen, die jetzt an die Börse gehen, weil sie natürlich auf ein Marktumfeld und auf ein Nachfrageumfeld treffen, was gierig nahezu ist, ja, nach solchen Neuemissionen. Wenn ich mal sehe, wir haben im Februar eine Neuemission gesehen von der CSG, Czechoslovak Group, einer der größten europäischen Munitionshersteller. So, wer da bei Börsengang gekauft hat mit 32 Euro im Februar, der liegt jetzt bei der Hälfte des Preises. Wir sind jetzt bei 16 Euro. Also für die Emittenten, für die Start-up-Unternehmen, für die Unternehmen, die jetzt an die Börse gehen, ein sehr, sehr gutes Umfeld, weil der Markt das gerne aufnimmt und bereit ist, hohe Preise zu zahlen. Ob das für die Investoren eine gute Idee ist, das muss die Zukunft noch zeigen. Und da sind wir momentan eben wirklich in einer Umbruchphase. Das muss man ganz eindeutig feststellen.
4: Sagt Thomas Burkhardt von der Vermögensverwaltung MPF. Und wem das aufgefallen ist, dieses Klack-Klack zwischendurch, das kommt davon, wenn beim Telefoninterview von der Universität mit dem Stift auf den Tisch gehauen wird.
2: Das geht natürlich nicht. Kommen wir zum ZDW-Index. Finanzexperten, hilft das dem DAX, wenn die optimistisch sind jetzt?
4: Ach, kann man so nicht sagen. Der DAX aktuell bei 24.113 Punkten. Und wer es im Kopf hat von gestern, das ist ein Minus von 236 Punkten gegenüber dem Schlussstand gestern, also genau 1%. Der ZDW-Index ist eben auch, das muss man sich immer vor Augen halten, vor 3 bis 4 Wochen abgefragt worden. Da war die Stimmung generell etwas besser.
2: München Rück, Dirk Versicherer, der bricht ein. Warum?
4: Ja, hat mehr verdient, ist natürlich schön, aber Preisrückgang bei der Erneuerung von Verträgen, das Vorjahr mit den versicherten Schäden, war nicht ganz so dramatisch, wie man sich das gedacht hat. Die Aktie verliert 5,5%.
2: Bayer mit einem Gewinnanstieg müsste.
4: Und hat knapp 5% plus bei der Aktie. Das Agrargeschäft ist erstaunlich gut gelaufen, so genau dort, wo man sich mit den Klagen wegen Glyphosat herumschlägt.
2: US-Präsident Trump hat Teherans Reaktion auf einen US-Vorschlag zur Beendigung des Krieges als Müll bezeichnet. Was macht der Ölpreis?
4: Er steigt deutlich über 100 Dollar, 107 bei Brent und sogar WTI über 100 Dollar gestiegen. Das ist diese kritische Marke.
2: Wie läuft es bei Euro, Gold und beim Anleihemarkt?
4: Angesichts der Lage, der Euro etwas unter Druck bei einem Dollar 17,41. Die Umlaufrendite umgekehrt logischerweise gestiegen auf 3,06% und Gold ebenfalls gesunken auf 4.695 US-Dollar.
2: Vielen Dank an Samir Ibrahim an der Börse. In Frankfurt läuft auch die Hauptversammlung der Lufthansa im Blickpunkt der Aktionäre. Wie wirkt sich der Iran-Konflikt auf die Kerosinpreise aus? Was halten Sie von der Strategie, 20.000 Flüge vor Boeing zu streichen? Und wie bewerten Sie die Konflikte mit den Gewerkschaften? Ein Thema auf den Fluren, der Paukenschlag von gestern. Großaktionär Kühne erhöht seine Beteiligung um 5% auf 20%. Für den Deutschlandfunk berichtet Gregor Lischka.
6: Für Lufthansa-CEO Carsten Spohr ist es eine besondere Hauptversammlung in diesem Jahr. Nicht nur, weil sie zum ersten Mal seit längerem wieder als Präsenzveranstaltung stattfindet.
11: Üblicherweise berichten wir Ihnen bei der Hauptversammlung über das vergangene Geschäftsjahr. Aber in diesem besonderen Jubiläumsjahr möchte ich den Blick etwas weiten.
6: Die Lufthansa feiert 100-jähriges Jubiläum mit allen Höhen und Tiefen eines deutschen Konzerns. In jüngerer Zeit war ausgerechnet die Kernmarke der Lufthansa das Sorgenkind, während Lufthansa Cargo, Lufthansa Technik oder andere Airlines der Lufthansa Group wie Swiss gute Margen einfuhren, hinkte das Aushängeschild hinterher. Mit dem sogenannten Turnaround-Programm, das seit 2024 läuft und Kosten einsparen soll, sowie der neuen Langstreckenkabine Allegris hatte die Lufthansa reagiert und auf der heutigen Hauptversammlung ging es CEO Carsten Spohr auch darum, seinen Aktionärinnen und Aktionären erste Erfolge dieser Neuausrichtung zu präsentieren. Die Marge hat sich deutlich verbessert und die Aktie legte im vergangenen Jahr um 36% zu. Und man will weiter wachsen. Heute wurde bekannt, dass die Lufthansa Group die Aktienmehrheit bei der früheren italienischen Staatsairline ITA bereits im Juni komplett übernehmen will. Mit der Airline TAP aus Portugal hat die Lufthansa Gruppe bereits die nächste Fluggesellschaft als potenziellen Übernahmekandidaten im Blick.
11: Wir wachsen, um Wert für Sie zu schaffen.
6: So Spohr auf der heutigen Hauptversammlung.
11: Diese konsequente Weiterentwicklung zur Lufthansa Group stößt, wie jede Veränderung, teilweise auch auf Zweifel und Widerstand. Ich bin nach über 35 Jahren als Lufthanseat aber zutiefst davon überzeugt, dass alle Lufthanseaten, auch diejenigen, die ihrem Protest Ausdruck verleihen, den Kranich im Herzen tragen und den Erfolg unseres, ihres Unternehmens wollen.
6: Man könnte das auch als Referenz auf Klaus-Michael Kühne verstehen. Erst gestern wurde bekannt, dass der Hamburger Milliardär und Logistikunternehmer seinen Anteil an der Lufthansa auf mehr als 20% aufgestockt hat. Kühne hatte die Lufthansa Group mit ihren rund ein Dutzend Airlines und Sparten in der Vergangenheit als zu komplex und zu teuer kritisiert. Auch die jüngsten Arbeitskämpfe der Lufthansa-Belegschaft waren Gesprächspunkte auf der Hauptversammlung. Ein Aktionärsvertreter kritisiert, bei der Lufthansa ist nichts so sicher wie der nächste Streik. Und dann sind da noch die ganz großen Sorgen. Der Krieg im Iran treibt die Kerosinpreise. Bisher zeigt sich das Lufthansa-Management noch demonstrativ gelassen. Mithilfe von Finanzinstrumenten hatte man sich gegen steigende Kraftstoffpreise abgesichert. Die Frage ist, wie lange hält das?
10: Ich finde es interessant, dass das auch in Carsten Spohrs Rede gar keine Rolle spielt. Denn was da auf die Airlines insgesamt zurollt an Belastungen, ist schon ganz immens.
6: Mahnt der Branchenbeobachter und Luftfahrtexperte Heinrich Groß-Bongardt.
10: Irgendwann werden die hohen Treibstoffpreise auch die Lufthansa erwischen. Und Lufthansa wird wie alle Airlines auch unter einer Konjunkturabkühlung leiden.
6: Auch im 100. Jahr ihres Bestehens drohen der Lufthansa Group also Turbulenzen. Beim Navigieren durch das raue Umfeld bekommt CEO Carsten Spohr Unterstützung. Mit dem früheren E.ON-Chef Johannes Theissen soll im Aufsichtsrat ein neuer Mann das Steuer übernehmen.
2: Jedes Jahr gibt die Bundesanstalt für Finanzdienstleistungsaufsicht BaFin einen Überblick darüber, welche Gefahren dem Finanzsystem aktuell drohen könnten. Heute war es wieder soweit und so viel wurde klar. Die Bedrohungen für Banken und andere Finanzdienstleister sind präsent, sei es bei riskanten Kreditvergaben, bei möglichen Kreditausfällen durch den Iran-Krieg, die hohen Energiepreise und die schwächere Konjunktur oder durch Cyberangriffe. Die künstliche Intelligenz verschärft das Risiko solcher Angriffe. Mehr zu den Warnungen der Finanzaufseher jetzt von Mischa Erhardt.
12: Ein Tiger belagert an diesem Morgen das Literaturhaus im Osten Frankfurts. Er ist ausgewachsen und wie aus Papier gefaltet.
13: Die BaFin ist bei Nachhaltigkeitsrisiken, bei Klimarisiken immer noch ein Papiertiger leider,
12: sagt Chiara Arena von der Bürgerbewegung Finanzwende.
13: Wir sind besorgt darüber, dass die BaFin Nachhaltigkeitsrisiken immer noch als Nischenthema behandelt. Und das ist langfristig ein Problem für die Finanzstabilität und damit auch für uns alle.
12: Der Tiger bleibt erst einmal außen vor bei der jährlichen Pressekonferenz der Finanzdienstleistungsaufsicht BaFin im Inneren des Literaturhauses. Auf Nachfrage zeigt der Chef der BaFin, Mark Branson, Verständnis für das Thema.
23: Gerne nehme ich den Ball auf. Also wir haben einen integrierten Ansatz. Das bedeutet, dass wir prüfen ESG-Risiken innerhalb der normalen Prüftätigkeit und auch mit Sonderprüfungen, wenn es angezeigt ist.
12: Die Gedanken des Chefs der Finanzdienstleistungsaufsicht kreisen aktuell vor allem um geopolitische Risiken, deren Auswirkungen auf die Wirtschaft und schließlich Banken und Versicherer. Denn die können in Krisenzeiten als Finanzierer Gegenwind bekommen, etwa durch Kreditausfälle nach Unternehmenspleiten oder wenn Verbraucher ihre Kredite nicht mehr bedienen können. Auch der Gewerbeimmobilienmarkt macht der BaFin Sorgen.
23: Da könnten wir wieder eine Verschlechterung sehen, wenn wir denken über die schwächere Nachfrage, ein steigendes Zinsniveau. Aber auch kurzfristig haben wir noch das Potenzial für plötzliche Marktkorrekturen.
12: Sprich, angesichts der mehr oder weniger stagnierenden Wirtschaft sind die Kurse an den Börsen vergleichsweise hoch und das birgt das Risiko von Blasen, die zerplatzen können. Ein weiteres Problem: riskante Immobilienkredite für Verbraucher bei Banken. So übersteige bei jedem siebten Neukredit die Kreditsumme den Wert der Immobilie.
23: Und das sehen wir kritisch. Diese Kredite bergen natürlich ein erhöhtes Verlustpotenzial für die Kreditinstitute.
12: Insgesamt sei das deutsche Finanzsystem aktuell aber stabil, so Mark Branson. Ein weiteres Thema der Banken- und Finanzaufsicht ist die starke Entwicklung von künstlicher Intelligenz. Denn sie bringe auch ein gesteigertes Risiko von Cyberangriffen mit sich. Zunehmend größer bei Finanzdienstleistern wird das Angebot an sogenannten LTIFs. In solchen Fonds können Anleger langfristig Geld investieren, etwa in Infrastrukturprojekte, Immobilien oder auch Mittelstandsunternehmen. Seit 2024 sind diese Fonds auch für Privatanleger zugänglich, bergen aber Risiken, etwa weil das Geld langfristig festliegt und Verbraucher im Bedarfsfall nicht einfach darauf zugreifen können. Dabei streicht Mark Branson die doppelte Aufgabenfunktion seiner Behörde heraus. Einerseits handele es sich um die Aufsicht über ein Finanzsystem, das abstrakt erscheine. Andererseits haben damit aber fast alle Menschen in Deutschland direkt zu tun, schon mit den einfachsten Geldgeschäften. Deswegen gehört zu den Aufgaben der BaFin auch der Verbraucherschutz.
2: Fast 50.000 Beschäftigte, Standorte in mehr als 50 Ländern und im letzten Jahr Umsatzerlöse von mehr als 21 Milliarden Euro. Heidelberg Materials ist einer der ganz großen Konzerne im Baustoffgeschäft. Morgen ruft das Heidelberger Unternehmen seine Aktionäre zur Hauptversammlung, aber kurz davor gibt es Kritik. Heidelberg Materials wird vorgeworfen, bei einem umstrittenen Minenprojekt in Indonesien nicht ausreichend auf Risiken für Mensch und Umwelt zu achten. Der Konzern weist die Vorhaltungen in einer Stellungnahme zurück. Worum es geht, weiß Thomas Wagner.
14: Armin Pasch ist nach eigenen Angaben Menschenrechtsexperte beim katholischen Entwicklungshilfswerk Miserior mit Sitz in Aachen. Was ihm derzeit schwer im Magen liegt, der geplante Bau einer Kalksteinmine und eines Zementwerkes in Jawa Tengah, dem indonesischen Zentraljawa.
15: Dieses Zementprojekt gefährdet die Rechte auf Nahrung, Wasser und Gesundheit von bis zu 200.000 Bauern und Indigenen.
14: Bauherr ist PC Indocement, ein Tochterunternehmen des deutschen Baustoffkonzerns Heidelberger Zement AG. Sollten die Kalksteinmine und das Zementwerk wie ursprünglich geplant im indonesischen Kendeng-Gebirge gebaut werden, gingen damit gravierende Einschnitte für die Umwelt einher.
15: Kendeng ist ja ein ökologisch hochsensibles Karstgebirge mit zahlreichen Quellen und Höhlen. Und Kalksteinabbau

0: zerstört werden, wenn die Flussläufe zerstört werden, dann heißt es natürlich, dass die keinen Zugang mehr zu Nahrung haben. Die Lebensgrundlagen werden zerstört und das wäre für die Menschen eine absolute Katastrophe.
1: Miserio unterstützt deshalb gemeinsam mit der Menschenrechtsorganisation FIAN Deutschland e.V. sowie zwei weiteren internationalen Organisationen eine Beschwerde von 10 Betroffenen aus Zentraljava, eine formale Beschwerde, die heute beim Bundesamt für Wirtschaft und Ausfuhrkontrolle, kurz BAFA, eingereicht worden ist. Grundlage dafür ist das im Jahr 2023 in Kraft getretene Lieferketten-Sorgfaltsgesetz. Armin Pasch.
0: Das Lieferkettengesetz verpflichtet Heidelberg Materials ja, eine vertiefte Risikoanalyse vorzulegen in solchen Fällen, ein wirksames Risikomanagement einzurichten und die Risiken effektiv zu vermeiden. Und von dem BAFA erwarten wir jetzt, dass es die Vorwürfe sehr genau prüft.
1: Armin Pasch von Miserio hat eine sehr klare Vorstellung davon, was dann erfolgen muss.
0: Die Risiken sind nach Meinung der Betroffenen und auch nach unserer Meinung nur dann abzuwenden, wenn Heidelberg Materials auf das Projekt verzichtet.
1: Ein Projekt, das allerdings, entgegnet Heidelberg Materials in einer schriftlichen Stellungnahme auf Anfrage des Deutschlandfunks, derzeit gar nicht weiterverfolgt werde.
2: Das geplante Projekt unseres indonesischen Tochterunternehmens im Kendeng-Gebirge befindet sich seit längerer Zeit in einem ruhenden Zustand. Eine Entscheidung über die Durchführung des Projekts wurde seitens des Unternehmens nicht getroffen.
1: Ruhender Zustand. Das heißt, möglicherweise werden Zementwerk und Kalksteinmine nicht mehr weiterverfolgt. Möglicherweise aber eben doch. Entscheidung derzeit offen, so liest sich das in der Mitteilung von Heidelberg Materials, in der im Übrigen die Kritik der Menschenrechtsorganisationen zurückgewiesen wird. Betroffene Gemeinden in Zentraljava hätten in diversen Beteiligungsformaten die Möglichkeit gehabt, sich mit Kritik und Verbesserungsvorschlägen einzubringen. Man habe das Projekt entsprechend angepasst. Und weiter?
2: Besonders wichtig war uns dabei, das lokale Ökosystem zu schützen und sicherzustellen, dass die Lebensgrundlage der Bevölkerung nicht beeinträchtigt wird. Ein potenzieller Abbau würde ausschließlich oberhalb des Grundwasserspiegels stattfinden, um die Wasserressourcen nicht zu gefährden. Der ursprüngliche Projektumfang wurde reduziert und Projektflächen würden während und nach dem Abbau renaturiert oder landwirtschaftlich nutzbar gemacht werden.
1: Außerdem habe das Projekt eine Umweltverträglichkeitsprüfung durchlaufen.
0: Es gab zwar eine Umweltverträglichkeitsprüfung, aber die ist total fehlerhaft und oberflächlich. Die berücksichtigt im Projektgebiet nur 29 Quellen, obwohl es 58 gibt und außerhalb des Projektgebiets dann auch noch 68 weitere Quellen.
1: Kritisiert Armin Pasch von Miserior. Während Heidelberg Materials in der Mitteilung betont, man sei sich der Pflichten hinsichtlich der Einhaltung von Menschenrechten und des Schutzes der Umwelt bewusst, bestreiten genau dies die Entwicklungshilfeorganisationen, die nun die Beschwerde beim Bundesamt für Wirtschaft und Ausfuhrkontrolle unterstützen. Hier steht nun Aussage gegen Aussage. Ausgang des Verfahrens offen. Bis das Bundesamt über die Beschwerde entscheidet, werden, glaubt man bei Miserior, noch viele Monate ins Land ziehen.
3: Das europäische LKW-Kartell, zu dem unter anderem Daimler und MAN gehörten, ist seit 15 Jahren Geschichte. Trotzdem beschäftigt es nach wie vor die Gerichte. Heute entschied der BGH in einer Sammelklage von über 3000 Spediteuren, die von den LKW-Herstellern Schadenersatz fordern. Antonetta Stefani vom Bundesgerichtshof.
4: Wer illegale Preisabsprachen trifft, also ein Kartell bildet, dem drohen nicht nur Bußgelder, sondern auch Forderungen nach Schadensersatz. Wenn nämlich Kunden durch die Preisabsprachen Schäden entstehen, können sie dafür Ersatz verlangen. Genau das haben tausende Kunden auch getan. Allerdings sind viele von ihnen nicht selbst vor Gericht gezogen, sondern beauftragten damit ein Inkassounternehmen. Das forderte gesammelt in über 70.000 Fällen Schadensersatz von den Lkw-Herstellern. Solche Sammelklagen sind zwar in Deutschland grundsätzlich möglich, doch es gibt Grenzen. Der Bundesgerichtshof hat heute entschieden, dass 70.000 Fälle für ein Gericht auf einmal in einem Verfahren zu viel sind. Kein Gericht könne über diese Klage in angemessener Zeit entscheiden. Denn, so der Bundesgerichtshof, ein Richter würde etwa 38 Jahre brauchen, um da alles genau zu prüfen. Deshalb geht die Sammelklage gegen das Lkw-Kartell nun wahrscheinlich in eine neue Runde. Dann aber aufgeteilt auf verschiedene Verfahren und nicht in einem einzelnen Mammutprozess.
3: Und nun die Wirtschaftspresseschau. Vor dem Hintergrund der kriselnden deutschen Autoindustrie gibt es Überlegungen, chinesische Autobauer ihre Fahrzeuge in nicht ausgelasteten Volkswagen-Werken in Niedersachsen und Sachsen produzieren zu lassen. Die Neue Osnabrücker Zeitung hält fest.
5: Klar ist, ein Auto hier zu entwickeln

0: Und zu bauen ist teurer als in China und zu teuer, um von hier aus die Weltmärkte zu beliefern. Was in Europa gebaut wird, muss also auch in Europa verkauft werden. Und das werden allein durch Kooperationen nicht mehr. Es wird sich deshalb zeigen, was den Europäern ihre traditionsreichen Marken wert sind. Die Süddeutsche Zeitung hält das Angebot an chinesische Konzerne für keine gute Idee. Auch unter Berücksichtigung der EU-Zölle sind Autos aus China derzeit im Verkauf billiger als europäische Produkte und trotzdem bleibt der ganz große Erfolg noch aus. Und das liegt nicht daran, dass die Autobauer aus der Volksrepublik hier keine Werke haben, sondern dass es Probleme beim Vertrieb und beim Image gibt. Konzerne wie Volkswagen dürfen es sich nicht leisten, der Konkurrenz wichtige Standorte in ihrem Heimatmarkt quasi auf einem Silbertablett anzubieten. Es wäre nicht nur ein Gesichtsverlust, erst in China die führende Position an die Konkurrenz zu verlieren und dann in Europa den Massenmarkt aufzugeben. Die Frankfurter Rundschau befasst sich mit dem Bundeskongress des Deutschen Gewerkschaftsbundes, auf dem die DGB-Vorsitzende Fahimi Widerstand gegen den möglichen Abbau von Arbeitnehmerrechten angekündigt hat. Deutschland steckt in einer Wirtschaftskrise. Viele der vermeintlichen Lösungen, die Bundeskanzler Merz und seiner Union dazu einfallen, gehen auf Kosten der Beschäftigten. Die Gewerkschaften müssen die Interessen der Beschäftigten vehement vertreten. Zugleich stehen sie selbst unter Druck. Die Umbrüche im Arbeitsmarkt, der Rückgang der Tarifbindung, die gezielte Schwächung von Betriebsräten durch Arbeitgeber, all dies setzt ihnen massiv zu. Doch starke Gewerkschaften werden gebraucht wie selten zuvor. Nur wenn sie mitreden, bleibt der gesellschaftliche Frieden erhalten. Die Frankfurter Allgemeine Zeitung sieht die DGB-Forderungen eher kritisch. Die Bundesregierung aus Union und SPD muss vor allem mit strukturellen Schwächen des Standorts Deutschland umgehen. Fahimi sagt schon über die zaghaften Vorschläge zu Sozialreformen und Flexibilisierung der Arbeitszeit, man solle davon die Finger lassen. Sonst müssen und werden wir gemeinsam dafür sorgen, dass der Protest dagegen auf die Straße kommt. Für den Industriestandort und damit für die dort Beschäftigten, zu deren Wohl der DGB eigentlich da sein sollte, verheißt das wenig Gutes.
1: Das war die heutige Wirtschaftspresseschau, auch zu finden in unserer Deutschlandfunk-App. Mehr Informationen zur Wirtschaft dann in der Sendung Wirtschaft und Gesellschaft um 17.05 Uhr. Damit geht diese Sendung Wirtschaft am Mittag zu Ende. Clemens Kindermann, Dank für Ihr Interesse an der Ökonomie.
2: 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Zunächst die Übersicht. Die Regierungskoalition hat ihren Streit über die Finanzierung von Integrationskursen beigelegt. Eine CSU-Politikerin aus Bayern wird Bildungsministerin in Rheinland-Pfalz. Norwegen rechnet wegen der hohen Energiepreise durch den Iran-Krieg mit Mehreinnahmen in Milliardenhöhe. Und nun die Meldungen im Einzelnen. Die Regierungskoalition hat ihren Streit über die Finanzierung von Integrationskursen beigelegt. Nach Angaben von Bundesinnenminister Dobrindt werden die Ausgaben künftig auf 600 Millionen Euro pro Jahr begrenzt. Asylbewerber und Menschen mit einer Duldung haben demnach keinen generellen Anspruch mehr auf die staatlich finanzierten Kurse und sollen stattdessen Erstorientierungskurse besuchen, die wesentlich kürzer sind und lediglich einfache Deutschkenntnisse vermitteln. Die SPD sprach von einem Kompromiss, durch den ein vollständiger Stopp der Integrationskurse verhindert werde. Gleichzeitig drängt sie vor dem Treffen des Koalitionsausschusses am Abend weiter auf eine Steuerreform und eine Entlastung kleiner und mittlerer Einkommen. Der SPD-Finanzpolitiker Marvi sagte im Deutschlandfunk, die Grenze für den Spitzensteuersatz müsse verschoben werden und Reiche müssten einen höheren Beitrag leisten. Bundesgesundheitsministerin Warken hat beim Deutschen Ärztetag in Hannover die geplanten Milliardeneinsparungen verteidigt. Die CDU-Politikerin bezeichnete das Reformpaket als notwendige Kraftanstrengung. Ohne diese Maßnahmen drohe dem System der gesetzlichen Krankenkassen der Kollaps. Ziel der Reform ist es, die Kassen im nächsten Jahr um mehr als 16 Milliarden Euro zu entlasten. Damit sollen die Beiträge der Versicherten stabil bleiben. Das Gesetz sieht unter anderem Ausgabenbremsen für Praxen und Kliniken sowie höhere Zuzahlungen für Medikamente vor. Ärztepräsident Reinhardt forderte, das Vorhaben zu verschieben. Man dürfe eine solche Reform nicht einfach durch das Parlament drücken. Reinhardt warnte vor gefährlichen Folgen für die Versorgung der Patienten. Der staatliche Tankrabatt wird laut einer Untersuchung der Monopolkommission inzwischen weitgehend an die Autofahrer weitergegeben. Darauf deuteten die Daten aus der ersten Woche nach Einführung des Rabatts in Höhe von fast 17 Cent hin, erklärte die Kommission. Der erhebliche mediale und politische Druck dürfte dazu beigetragen haben, hieß es. In den Tagen nach dem 1. Mai sei die Steuersenkung zunächst nur teilweise weitergegeben worden. Die Wettbewerbshüter sehen den Tankrabatt kritisch. Als einen Grund führen sie hohe Kosten für den Staat an. Die Senkung der Mineralölsteuer gilt im Mai und Juni und kostet den Staat 1,6 Milliarden Euro. In Rheinland-Pfalz hat der designierte Ministerpräsident Schnieder, CDU, seine Kabinettsmitglieder vorgestellt. Für Überraschung sorgt dabei die Personalentscheidung Schnieders für das Bildungsministerium. Dies soll die CSU-Politikerin Eiling Hütig aus Bayern übernehmen. Sie sitzt seit 2013 für die CSU im Landtag in München und ist dort Vorsitzende des Bildungsausschusses. Neuer Innenminister in Rheinland-Pfalz soll der Landrat aus dem Westerwaldkreis Schwickert werden. Insgesamt stellt die CDU im Kabinett 3 Männer und 2 Frauen. Die SPD hatte ihre 5 Minister bereits gestern vorgestellt. Am kommenden Montag soll Gordon Schnieder zum Ministerpräsidenten der ersten großen Koalition in Rheinland-Pfalz gewählt werden. 2 Monate nach der Landtagswahl in Baden-Württemberg hat sich der Landtag konstituiert. Zum neuen Landtagspräsidenten wurde der bisherige Innenminister Strobel gewählt. Der CDU-Politiker erhielt 103 von 157 Stimmen. Die künftigen Koalitionsfraktionen von Grünen und CDU haben im Parlament zusammen 112 Sitze. Morgen stellt sich der Grünen-Spitzenkandidat Özdemir zur Wahl als Ministerpräsident. Journalisten sollten nach Ansicht von SWR-Intendant Kai Gnifke mehr Respekt vor den Menschen zeigen, über die sie berichten. In den Medien schleiche sich ein despektierlicher Ton ein, sagte Gnifke der katholischen Nachrichtenagentur. Das Motto laute: Eigentlich wissen wir es besser als die Politiker oder die Akteure aus Wirtschaft oder Kultur. Redaktionen hätten sich angewöhnt, das Zusammenstellen von möglichst vielen Gegenstimmen schon für kritischen Journalismus zu halten. Das sei aber eher kritisierender Journalismus, betonte Gnifke. Genauso falsch sei eine oft künstlich zugespitzte Berichterstattung. Der SWR-Intendant und frühere Tagesschau-Chef meinte wörtlich: Pointierte Überschriften sind kein Freifahrtschein für das Verbiegen der Wirklichkeit. Der US-Bundesstaat Texas geht juristisch gegen Netflix vor. Der Streamingdienst spähe seine Kunden aus, erklärte die Staatsanwaltschaft. Netflix sammle Daten zu Sehgewohnheiten und Präferenzen, verkaufe diese weiter an Werbekunden und verdiene damit jährlich Milliarden von Dollar. In der Klageschrift heißt es: Wenn Sie Netflix schauen, beobachtet Netflix Sie. Außerdem wird das Unternehmen beschuldigt, junge Zuschauer süchtig nach seinen Inhalten zu machen. Die Staatsanwaltschaft verweist auf die Autoplay-Funktion, die nach dem Ende eines Videos sofort ein weiteres startet. Die Funktion ist standardmäßig aktiviert, kann aber deaktiviert werden. Netflix bezeichnete die Klage als unbegründet. Man nehme den Datenschutz ernst und halte sich an die Gesetze. Der britische Premierminister Starmer will trotz Rücktrittsforderungen aus seiner Partei im Amt bleiben. Er erklärte bei einer Sitzung des Kabinetts, Labour habe bisher kein Verfahren eingeleitet, um ihn als Vorsitzenden abzusetzen. Das Land erwarte, dass die Regierung ihre Arbeit fortsetze. Mehrere Kabinettsmitglieder äußerten Unterstützung für Starmer. Der britische Verteidigungsminister Healey betonte, eine Instabilität der Regierung liege nicht im nationalen Interesse. Ähnlich äußerte sich Arbeitsminister McFadden. Nach den starken Verlusten von Labour bei den Kommunal- und Regionalwahlen in Großbritannien hatten mehr als 70 der gut 400 Labour-Abgeordneten Starmer öffentlich ihre Unterstützung entzogen. Medienberichten zufolge sollen auch Innenministerin Mahmood und Außenministerin Cooper den Premierminister zum Rücktritt aufgefordert haben. Norwegen rechnet durch die infolge des Iran-Kriegs gestiegenen Energiepreise mit Mehreinnahmen in Milliardenhöhe. Wie die Regierung in Oslo mitteilte, werden für dieses Jahr Einnahmen aus dem Öl- und Gasgeschäft von umgerechnet rund 70 Milliarden Euro erwartet. Das sind etwa 30% mehr als bislang veranschlagt. Die Zusatzeinnahmen sollen jedoch nicht ausgegeben, sondern dem norwegischen Staatsfonds zugeführt werden. Dieser ist mit derzeit über 1,9 Billionen Euro der größte der Welt. Auch andere Energieexporteure wie etwa Russland erzielen durch die gestiegenen Preise deutliche Mehreinnahmen. Der Grund dafür ist die faktische Sperrung der Straße von Hormus. In Österreichs Hauptstadt Wien beginnt am Abend der Eurovision Song Contest mit dem ersten Halbfinale. Bei dem Musikwettbewerb treten 15 Länder gegeneinander um 10 Plätze für das ESC-Finale am Samstag an. Als Kandidat für den Einzug ins Finale gilt auch der israelische Sänger Noam Betan. Seine Teilnahme hatte den Boykott mehrerer Länder ausgelöst. Spanien, die Niederlande, Irland, Slowenien und Island sind aus Protest gegen Israels Vorgehen im Gazastreifen nicht beim diesjährigen ESC dabei. Dass Länder aus politischen Gründen nicht am Eurovision Song Contest teilnehmen, kam in der Vergangenheit wiederholt vor. So war beispielsweise die Türkei 2013 dauerhaft ausgestiegen, aus Protest gegen das Abstimmungsverfahren und eine LGBTQ-freundliche Ausrichtung der Veranstaltung. Und hier noch einmal die Übersicht. Die Regierungskoalition hat ihren Streit über die Finanzierung von Integrationskursen beigelegt. Eine CSU-Politikerin aus Bayern wird Bildungsministerin in Rheinland-Pfalz. Norwegen rechnet wegen der hohen Energiepreise durch den Iran-Krieg mit Mehreinnahmen in Milliardenhöhe. Der Wetterbericht, die Lage. Hinter einer Tiefdruckzone über Osteuropa strömt erwärmte Meeresluft polaren Ursprungs heran. Während sich im Süden Zwischenhocheinfluss durchsetzt, erreichen die Ausläufer des nächsten Tiefs den Norden. Die Vorhersage? Wechselnd bewölkt und gebietsweise Schauer von Westen und Südwesten her Aufheiterungen. Höchstwerte 8 bis 15 Grad. Morgen meist wolkig bis stark bewölkt, im Südosten teils heiter. Von Nordwesten her Schauer. Temperaturen 11 bis 17 Grad. Und die weiteren Aussichten. Am Donnerstag wechselnd bewölkt mit Schauern und Gewittern bei 10 bis 17 Grad. Das waren die Nachrichten.
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4: Eigentlich wollte er nur transparent machen, was passiert ist, aber er habe in ein Wespennest gestochen. So sagt es ein Wirt aus Passau. Ein Video von ihm ist viral gegangen, denn seine langjährige Küchenhilfe, die wurde abgeschoben. Für ihn absolut unverständlich. Mehr zu der Geschichte heute bei uns. Und der demografische Wandel ist in Sachsen-Anhalt besonders spürbar. Es geht gleich um einen Unternehmer, der einfach keinen Nachfolger gefunden hat. Sonja Meschkat ist mein Name und das ist der Blick in die Länder.

0: in der vergangenen Woche Razzien in mehreren Wohnungen von Justizvollzugsbeamten und auch in der JVA Euskirchen. Die Polizei hat nach Beweisen gesucht gegen mehrere Justizvollzugsbeamte, der Verdacht Bestechung, Bestechlichkeit und Urkundenfälschung. Ermittelt wird insgesamt gegen 11 Personen, neben diesen Beamten auch 3 ehemalige Gefangene. Heute dann eine Sondersitzung des Rechtsausschusses im NRW-Landtag. Der Fall bekommt jetzt also auch eine gewisse politische Brisanz und unser Landeskorrespondent Jonas Panning hat diese Sitzung verfolgt. Herr Panning, der nordrhein-westfälische Justizminister Benjamin Limbach von den Grünen hat heute über den Stand der Ermittlungen informiert. Was wird den JVA-Beamten vorgeworfen?
1: Ja, Frau Meschkat, die 8 Beamten galten als sehr zuverlässig, vertrauenswürdig und in keiner Weise vorbelastet, hieß es heute Mittag im öffentlichen Teil der Sondersitzung des Rechtsausschusses. Aber die Vorwürfe gegen sie wiegen schwer. Sie sollen ein System entwickelt haben, das Häftlinge stufenweise begünstigte. In der Justizvollzugsanstalt in Euskirchen sind die meisten Insassen im sogenannten offenen Vollzug untergebracht. Das heißt, ihr Alltag besteht aus Lockerungen. Sie dürfen das Gefängnis verlassen, arbeiten oder am Wochenende auch mal nach Hause gehen. Wie genau das abläuft, das wird je nach Einzelfall entschieden. Voraussetzung für einen Platz in Euskirchen ist da mal eine Meldeadresse oder eine Arbeitsstelle in der Nähe. Und genau das sollen die JVA-Beamten gegen die Zahlung von Geld ermöglicht haben, mit Hilfe von Scheinadressen und Scheinarbeitsstellen, und zwar zwischen der Verurteilung und der Vollstreckung der Strafe. In der Haftanstalt soll es dann weitergegangen sein mit Begünstigungen. Hier war heute im Ausschuss von einem Abonnement die Rede. So gab es für bestimmte Leistungen, für bestimmte Tipps über bevorstehende Durchsuchungen, wie zum Beispiel Drogenkontrolle in der Zelle und wenn Häftlinge beim Ausgang mal auffielen und dieses Fehlverhalten protokolliert wurde, dann soll das Angebot bestanden haben, dass gegen die Zahlung von Geldbeträgen das dann wiederum aus den Akten entfernt wird.
0: Was weiß man denn über die Häftlinge, die dann eben wiederum von diesen Beamten begünstigt worden sein sollen?
1: Ja, sie sollen im Alter von 30, 35 und 49 Jahren sein. Eine Person stammt aus dem Bereich der organisierten Kriminalität. Ein Rocker ist unter den Beschuldigten und ein Mitglied eines Clans, der im Rheinland bekannt ist, nämlich die Leverkusener Großfamilie Gohmann, eine Familie, die seit Jahrzehnten mit Betrugsfällen in Erscheinung tritt. Da geht es vor allem um den sogenannten Enkeltrick und Schockanrufe, also wo oft älteren Menschen vorgegaukelt wird, dass man doch ein Familienmitglied sei, in einer Notlage stecke und dringend Geld benötigte. Diese 3 befinden sich wie die 8 Justizvollzugsbeamten zurzeit auf freiem Fuß.
0: Wie sind denn diese Ermittlungen überhaupt aufgekommen oder wie ist man auf die Idee gekommen, da zu ermitteln?
1: Ja, das ist etwas, das in dem Fall wirklich aufhorchen lässt. Ausgangspunkt war eine WhatsApp-Nachricht, die bei der Überprüfung eines Smartphones aufgefallen war. Und zwar, Achtung, im Jahr 2022, also vor 4 Jahren. Seitdem wurde ermittelt. Vor wenigen Wochen wurden die Ermittlungen dann verstärkt. Letzten Mittwoch gab es in den frühen Morgenstunden Durchsuchungen in der JVA Euskirchen, im Amtsgericht der Stadt und in den Wohnungen der Verdächtigen und das wurde so geheim gehalten, dass offenbar noch nicht einmal das nordrhein-westfälische Justizministerium Bescheid wusste. Und diese Ermittlungen, die laufen jetzt weiter. Das ist auch der Grund, weshalb der öffentliche Teil der Sitzung heute Mittag im Landtag schon nach nur etwas mehr als einer halben Stunde beendet war. Es ist ein sehr sensibles Thema. Deshalb wurde bei Nachfragen der Parlamentarier auf das Ausmaß des gesamten Falles seitens des Justizministers auch dann weiter auf diesen nicht öffentlichen Teil heute, den wir natürlich auch nicht verfolgen konnten, verwiesen.
0: Also der Verdacht Korruption, es geht um 8 Justizvollzugsbeamte. Was lässt sich denn jetzt daraus ableiten? Also ist das ein systematisches Problem in Nordrhein-Westfalen oder was kann man sagen?
1: Der Justizminister Benjamin Limbach von den Grünen verweist auf 8000 Angestellte im Justizwesen landesweit. Gegen 8 wird im Augenblick ermittelt. Er sagte mehrmals, die Vorwürfe machten ihn fassungslos. Aber er hat heute im Ausschuss auch klargestellt, dass alle 36 Gefängnisse in Nordrhein-Westfalen nun im Fokus stünden. Man könne nicht isoliert bei Euskirchen stehen bleiben, so Limbach, sondern wolle mit den Erkenntnissen von dort auf andere JVAs im Land schauen, wo möglicherweise Sicherheitslücken sein könnten. Also kurz gesagt, auf die Frage nach der Systematik gibt es Stand jetzt noch keine abschließende Antwort. Wenn Sie mich fragen, ermittelt wird gegen 8 Beamte im Augenblick. Diese sollen 3 frühere Insassen begünstigt haben und das über einen so langen Zeitraum von mehreren Jahren. Also für mich ist das schwer vorstellbar, dass in diesem Fall nicht noch mehr ans Licht kommt. Die Ermittlungen laufen. Einige der beschuldigten Beamten sollen sich eingelassen haben, das heißt ausgesagt haben. Und es ist zum jetzigen Zeitpunkt nicht ausgeschlossen, dass das System tatsächlich noch größer war.
0: Korruptionsverdacht in der JVA Euskirchen, das war heute Thema in einer Sondersitzung des NRW-Rechtsausschusses. Aktuelle Infos dazu von Jonas Panning. Dankeschön.

0: Wenn eine Firma fast 50 Jahre alt ist, man selbst 36 davon nicht nur in dieser Firma gearbeitet, sondern sie auch geleitet hat und dann einfach gar keinen Nachfolger findet, dann tut das weh. So hat Fritz Sommer das erlebt, ein Unternehmer aus Sachsen-Anhalt und ein Mann, der zur sogenannten Babyboomer-Generation gehört. Genau von diesen geburtenstarken Jahrgängen gehen in den kommenden Jahren viele in Rente. Es entsteht eine Lücke am Arbeitsmarkt. Das ist überall so in Deutschland. Allerdings trifft es Sachsen-Anhalt besonders, denn es ist das Bundesland mit der ältesten Bevölkerung. Das wird zu Problemen führen, wie unser Landeskorrespondent Niklas Ottersbach am Beispiel von Fred Sommer erzählt. Er hat den Unternehmer über mehrere Jahre begleitet.
1: Fred Sommer läuft durch seine leergeräumte Werkshalle in Gentin, eine Kleinstadt zwischen Magdeburg und Berlin. Sommer hat 3 Jahrzehnte lang Spezialwerkzeuge für große Autozulieferer oder Konzerne wie Siemens angefertigt. Sommer Tools war ein Gentiner Familienunternehmen mit 5 Mitarbeitern. Jahresumsatz 1,5 Millionen Euro. Vor knapp einem Jahr hat der 63-Jährige seine Firma liquidiert. Das heißt, er hat die hochautomatisierten Werkzeugmaschinen verkauft und seine Mitarbeiter entlassen. Der Grund? Der Babyboomer Fred Sommer hat nach jahrelanger Suche niemand gefunden, der seinen Handwerksbetrieb in Gentin übernimmt.
2: Dass wir das so machen mussten, tut uns leid, hat uns auch wehgetan. Die Firma war 48 Jahre alt. Ja, die ist 77 gegründet worden von meinem Vater. Ich mache die ganze Sache über 36 Jahre und es war schon sehr emotional. Kommt dann auch jetzt wieder ein bisschen. War unser Baby, wie man so schön sagt.
1: Fred Sommer hatte lange gehofft, dass sich doch noch ein Nachfolger findet. Vor 4 Jahren, als die Betriebshalle noch voll war mit hüfthohen Werkzeugmaschinen, war Fred Sommer noch optimistisch. Damals sagte er Deutschlandfunk Kultur, dass die Chancen, jemanden zu finden, ganz gut seien.
2: Das hängt wieder Gott sei Dank damit zusammen, dass wir eine sehr gute Kundenklientel haben und ein sehr gutes Know-how haben und das wird halt auch gesucht.
1: Doch die Nachfolgersuche gestaltete sich dann schwieriger. Ein Mitarbeiter aus Sommers Belegschaft kam zwar in Frage, war aber selbst schon in den 50ern. Und die Kinder von Fred Sommer haben der Kleinstadt in Sachsen-Anhalt schon länger den Rücken gekehrt, leben in Hamburg und London. Und den harten 10 Stunden Arbeitsalltag im Betrieb, das hat der 63-Jährige auch gesundheitlich irgendwann nicht mehr durchgehalten. Lehrlinge waren nicht in Sicht. Seinen letzten Azubi hat Fred Sommer vor 15 Jahren ausgebildet.
2: Wir sehen mit gemischten Gefühlen, also unsere Generation mit gemischten Gefühlen in die Zukunft, weil einfach keiner da ist, der da auch noch arbeiten möchte. Und das muss man einfach auch mal so ganz klar sagen. Das ist teilweise ein Problem.
1: Babyboomer wie Fred Sommer hinterlassen eine große Lücke auf dem Arbeitsmarkt. Zwar sind seine Mitarbeiter alle bei anderen Firmen untergekommen, aber das betriebliche Erbe der ostdeutschen Gründergeneration nach der Wende, das sei mit dem anstehenden Ruhestand der Babyboomer in Gefahr, sagt Thomas Brockmeier, der Chef der Industrie- und Handelskammer Halle-Dessau.
3: Das heißt, da haben wir dann mit Blick auf den geringer werdenden Unternehmensbestand in Ostdeutschland in der Tat eine Kerze, die an beiden Enden brennt, anders als im Westen. Weil diese Kohorte natürlich für Ostdeutschland von ganz besonderer Bedeutung ist, weil wir eben zu Beginn der 90er Jahre eben hier in Ostdeutschland sehr viel höhere, relativ höhere Unternehmensgründungsaktivität hatten als im Westen. Das heißt, dieses Risiko ist ein Klumpenrisiko für Ostdeutschland.
1: Neben teureren Rohstoffpreisen, überbordender Bürokratie ist in Sachsen-Anhalt auch die alternde Gesellschaft ein entscheidender Faktor. Per Kropp vom Institut für Arbeitsmarkt- und Berufsforschung in Sachsen-Anhalt sagt, das hänge auch mit der Zeit nach 1990 zusammen, als die Ostdeutschen eine Zeit lang all ihre demografischen Tätigkeiten eingestellt haben.
4: Die haben weder Kinder gekriegt, die sind auch weniger gestorben, haben weniger geheiratet und so weiter. Das Einzige, was sie mehr gemacht haben, das war, dass sie abgewandert sind.
1: Abwanderung und Geburtenknick nach 1990, das wirke sich bis heute aus. Um die Lücken auf dem Arbeitsmarkt zu stopfen, brauche es eine höhere Wochenarbeitszeit. Das Projekt Rente mit 63 müsse abgeschafft werden. Und Sachsen-Anhalt sei auf Zuwanderung angewiesen, sagt der IHK-Chef aus Halle.
3: Also ohne qualifizierte Zuwanderung gehen die Lichter aus. So einfach ist die Welt.
1: Bei Fred Sommer ist das Licht noch nicht ganz aus, denn der 63-Jährige hat mit seiner Frau eine kleine Beraterfirma in Gentin gegründet. Die beiden betreuen ehemalige Werkzeugkunden. Und der 63-Jährige gibt sein Erfahrungswissen und seine Expertise nun in Arbeitskreisen vom Fraunhofer-Institut weiter.
2: Und die ist halt nach wie vor gefragt. Das ist auch schön, das freut mich. Das ist ja auch irgendwo ein gewisses Lob, was man dann so bekommt für seine jahrelange Arbeit. Und das will ich auch noch tun.
1: Fred Sommer hat jetzt Bürotage, die zwischen 3 bis 5 Stunden lang sind, statt 10 Stunden Werktagen und Wochenendbereitschaft. Der Babyboomer Fred Sommer führt zwar keinen Handwerksbetrieb mehr, aber zum Ende seiner Karriere hat er dafür etwas anderes gewonnen. Work-Life-Balance.
2: Es ist immer noch ein bisschen zu tun und wir vermitteln ja auch noch Sachen, aber wir haben mehr Freizeit.
0: Und mehr Länderthemen im Themenband Deutschland in der Deutschlandfunk-App. Da finden Sie auch diese Geschichte von Niklas Ottersbach wieder.

0: In Passau, in Niederbayern, da sorgt seit Ende April eine Abschiebung für Aufregung und Diskussion. Josef Wolf ist Wirt vom Traditionslokal Goldenes Schiff und der hat die Debatte auf Social Media angestoßen. Er hatte ein Video veröffentlicht, in dem er erzählt, wie schockiert er ist, dass eine langjährige Mitarbeiterin, eine Küchenhilfe aus Sierra Leone, von heute auf morgen abgeschoben worden ist. Für ihn absolut nicht nachvollziehbar. Das Video wurde weit über 2 Millionen Mal gesehen. Auch eine Demonstration hat es in Passau gegeben. Das Passauer Ausländeramt habe vorschriftsmäßig gehandelt. So hat es der Bayerische Verwaltungsgerichtshof entschieden. Unser Reporter Michael Watzke hat den Wirt in Passau besucht.
1: Wir brauchen diese Leute,
2: sagt Josef Wolf über seine ehemalige Mitarbeiterin Rugiana K.
1: Ich bekomme nicht viele deutsche Bewerbungen. Erstens haben wir demografischen Wandel und zweitens ist der Deutsche gerade mehr daran interessiert, seine Work-Life-Balance nach vorne zu bringen und möchte eher weniger hart anpacken.
2: Hart anpacken konnte Rugiana, sagt der Chef der Gaststätte zum Goldenen Schiff und zeigt ein Bild von Rugi, wie sie im Team hieß. Die Abschiebung sei für ihn völlig überraschend gekommen und habe ihn seelisch mitgenommen, sagt der urbayerische Gastronom im Wolljanker und Trachtenhut.
1: Ja, es ist natürlich ein emotionales Thema, weil wir sind ein Familienbetrieb, das heißt auch unsere Mitarbeiter stehen uns sehr nahe. Wir arbeiten alle miteinander mit Schulterschluss und wenn einem dann völlig unangekündigt von der Polizei ein Mitglied des Betriebes einfach entrissen wird, ohne dass man überhaupt irgendwas davon mitbekommt oder auch was tun kann, sich völlig hilflos fühlt, das geht einem schon ans Mark, ja.
2: Wolf greift zum Handy und ruft Rugiana in Freetown an, der Hauptstadt von Sierra Leone. Sie sitzt gerade im Taxi auf dem Weg zum Amt, um sich einen Reisepass ausstellen zu lassen.
1: Hallo Rugi, alles gut soweit?
2: Der fehlende Reisepass aus Sierra Leone war der Grund der Abschiebung, teilt das bayerische Innenministerium schriftlich mit. Rugiana K. habe lediglich einen Ersatzpass vorgelegt, obwohl die Ausländerbehörde ihr mehrfach mitgeteilt habe, dass dieser Pass nicht ausreiche.
3: Die Erteilung von Aufenthaltstiteln kann grundsätzlich nur erfolgen, wenn die Identität geklärt ist und der Ausländer seine Passpflicht erfüllt. Denn beides ist essentiell für die Sicherheit der Menschen in Deutschland.
2: Rugiana K. hätte nach Sierra Leone zurückfliegen müssen, um den Pass persönlich zu beantragen. Ein sogenannter Proxy-Pass, den die afrikanische Behörde vor Ort ohne ihre Anwesenheit ausstellt, reicht den Ämtern in Niederbayern nicht, aus Sicherheitsgründen. Der Anwalt der Asylbewerberin rief das zuständige Verwaltungsgericht und den Bayerischen Verwaltungsgerichtshof an. Doch die bestätigten das Vorgehen der Behörden. Marlene Schönberger, Bundestagsabgeordnete der Grünen aus Niederbayern, kann das nicht nachvollziehen. Sie verlangt von den Behörden in Bayern mehr Augenmaß. Sie müssten ihren Ermessensspielraum nutzen. Dem CSU-geführten Bundesinnenministerium unter Alexander Dobrindt wirft sie Showpolitik vor.
4: Ich bin davon überzeugt, dass die Bundesregierung meint, so ein Signal senden zu können, dass die extreme Rechte schwächt. Aber das Gegenteil ist der Fall. Und jetzt hier erleben wir auch, dass die Abschiebezahlen in die Höhe getrieben werden sollen. Durch das Generieren von erfolgreichen Fällen, die aber absolut nicht zu dem passen, was wir als Gesellschaft eigentlich brauchen und wer wir sein wollen.
2: Rugiana K., 58 Jahre alt, lebte seit 10 Jahren in Deutschland und hatte 6 Jahre in der Passauer Gaststätte gearbeitet, als Hilfsköchin. Ihren Asylantrag hatten die Behörden abgelehnt, aber sie war geduldet und versuchte über das Chancenaufenthaltsrecht eine dauerhafte Bleibeperspektive zu bekommen, letztlich vergeblich. Auch der Härtefallantrag, den ihr Anwalt stellte, hatte keinen Erfolg. Denn, so macht das bayerische Innenministerium klar, sie hätte nur noch wenige Jahre bis zur Rente arbeiten können. Mit ihrer Teilzeitbeschäftigung konnte sie kaum ihren Lebensunterhalt bestreiten. Eine Einreise nach Deutschland zu Erwerbszwecken erfordere aber ein gewisses Mindestgehalt von Personen, die älter als 45 Jahre alt seien. Dies diene der Verhinderung von Altersarmut und dem Schutz des Renten- und Sozialsystems. Josef Wolf findet das unmenschlich. Menschen, die in Deutschland arbeiten und nicht straffällig werden, sollten nicht abgeschoben werden, findet er.
1: Rugi war sehr beliebt, war immer gut drauf und das, obwohl sie schon einige Schicksalsschläge in ihrem Leben hatte. Bereichernder Teil für das Unternehmen, auch was die Stimmung anging.
2: Der Wirt hat eine Spendenaktion ins Leben gerufen, Bring Back Rugi. Denn sollte es ihr gelingen, ein Arbeitsvisum zu erhalten, müsste sie dennoch die Kosten ihrer Abschiebung begleichen. Eine fast 5-stellige Summe. Viele hätten schon gespendet, sagt Wolf. Auch viele Unternehmer, denen Ähnliches widerfahren sei, wie diesem Passauer Gastronom und Landwirt.
5: Ich war selbst betroffen als Winzer auf dem Weinbaubetrieb. Wir haben das mit Saisonhelfern gehabt, Saisonarbeitskräften. Und ich weiß aus eigener Erfahrung, wie angewiesen, dass man auf solche zuverlässigen Mitarbeiter ist. Und wenn einer arbeiten möchte und so lange im Betrieb integriert ist, gibt es keinen Grund zum Abschieben.
2: Allerdings ist der Anteil nicht deutscher Bürgergeldempfänger hoch. 2025 waren es fast 2,6 Millionen. Das sind knapp die Hälfte aller Bürgergeldempfänger, obwohl ihr Anteil in der Bevölkerung unter 20% liegt. Marlene Schönberger von den Grünen findet trotzdem:
4: Wir brauchen 400.000 Nettozuzug im Jahr, um den Arbeitsmarkt und unsere Sozialsysteme zu stabilisieren. Eigentlich sollten wir schauen, dass es möglichst attraktiv wird, hier nach Deutschland zu kommen, in Deutschland zu arbeiten. Wir sollten eher Menschen beraten, wie so etwas möglich ist. Wir sollten Perspektiven schaffen und nicht gut integrierte arbeitende Personen abschieben.
0: Ein Wirt in Passau kämpft um seine Mitarbeiterin, die nach Sierra Leone abgeschoben worden ist. Michael Watzke war das. Und das war's für Deutschland heute und auch mit Deutschland heute. Danke fürs Zuhören an Sie. Hier folgen gleich die Nachrichten und dann übernimmt Campus und Karriere. Da geht's heute um sexuelle Belästigung im Medizinstudium. Bis bald. Tschüss.

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1: Uhr, die Nachrichten. Bundeskanzler Merz hat auf dem Bundeskongress des Deutschen Gewerkschaftsbundes eine von Buhrufen und Pfiffen begleitete Rede gehalten. Darin forderte er die Bereitschaft zu weitreichenden Reformen ein. Unter anderem bekräftigte er das Vorhaben einer Neuordnung der gesetzlichen Rente. Anderenfalls sei die Rente nicht zukunftsfähig, sagte Merz. Die Reformvorhaben seien keine Bedrohung, sondern eine Chance. Kern der Pläne sei eine deutliche Stärkung der kapitalgedeckten Altersvorsorge neben der gesetzlichen Rente. Die insgesamt drei Säulen, gesetzlich, betrieblich und privat, sollten in ein neues Verhältnis treten. Der Kanzler betonte, er erwarte auch von der Arbeitnehmerschaft Bereitschaft zu Veränderungen. Die Regierungskoalition hat ihren Streit über die Finanzierung von Integrationskursen beigelegt. Bundesinnenminister Dobrindt teilte in Berlin mit, dass die Ausgaben künftig auf 600 Millionen Euro pro Jahr begrenzt werden. Zuvor waren die Kosten auf 1,3 Milliarden Euro angestiegen. Asylbewerber und Menschen mit einer Duldung haben laut der Einigung keinen generellen Anspruch mehr auf die staatlich finanzierten Kurse, die bis zu 700 Stunden umfassen und zum Sprachniveau B1 sowie zu vertieften Kenntnissen der Rechtsordnung führen. Stattdessen soll der Bund für diese Gruppen die Erstorientierungskurse ausbauen, die wesentlich kürzer sind und lediglich einfache Deutschkenntnisse sowie praktische Alltagshilfe für das Leben in Deutschland vermitteln. Für Ukrainer soll es Ausnahmen geben. Die SPD-Fraktion sprach von einem Kompromiss, durch den ein vollständiger Zulassungsstopp verhindert worden sei. Die Neuregelung soll bereits zum 1. Juni in Kraft treten. Bundesgesundheitsministerin Warken hat beim Deutschen Ärztetag in Hannover die geplanten Milliardeneinsparungen verteidigt. Die CDU-Politikerin bezeichnete das Reformpaket als notwendige Kraftanstrengung. Ohne diese Maßnahmen drohe dem System der gesetzlichen Krankenkassen der Kollaps. Ziel der Reform ist es, die Kassen im nächsten Jahr um mehr als 16 Milliarden Euro zu entlasten. Damit sollen die Beiträge der Versicherten stabil bleiben. Das Gesetz sieht unter anderem Ausgabenbremsen für Praxen und Kliniken sowie höhere Zuzahlungen für Medikamente vor. Ärztepräsident Reinhardt forderte, das Vorhaben zu verschieben. Man dürfe eine solche Reform nicht einfach durch das Parlament drücken. Reinhardt warnte vor gefährlichen Folgen für die Versorgung der Patienten. Nach der Evakuierung des Kreuzfahrtschiffs Hondius ist ein Passagier aus Spanien positiv auf das Hantavirus getestet worden. Der Mann befinde sich in einem Militärkrankenhaus in Madrid in Quarantäne, teilte das spanische Gesundheitsministerium mit. In demselben Krankenhaus sind 13 weitere spanische Staatsangehörige in Quarantäne, die am Sonntag von dem Schiff geholt worden waren. Bei diesen seien die bisherigen Tests negativ gewesen. Nach Angaben der Weltgesundheitsorganisation wurden bislang 11 Fälle von Hantavirus-Infektionen im Zusammenhang mit dem Kreuzfahrtschiff bestätigt. Bei den deutschen Passagieren, die gestern in ihre Heimatorte zurückgebracht wurden, gibt es bisher keine Symptome. WHO-Generaldirektor Tedros sagte in Madrid, das Risiko weiterer Übertragungen sei auf ein Minimum reduziert. In Österreichs Hauptstadt Wien beginnt am Abend der Eurovision Song Contest mit dem ersten Halbfinale. Bei dem Musikwettbewerb treten 15 Länder gegeneinander um 10 Plätze für das ESC-Finale am Samstag an. Als Kandidat für den Einzug ins Finale gilt auch der israelische Sänger Noam Bettan. Seine Teilnahme hatte den Boykott mehrerer Länder ausgelöst. Spanien, die Niederlande, Irland, Slowenien und Island sind aus Protest gegen Israels Vorgehen im Gazastreifen nicht beim diesjährigen ESC dabei. Dass Länder aus politischen Gründen nicht am Eurovision Song Contest teilnehmen, kam in der Vergangenheit wiederholt vor. So war beispielsweise die Türkei 2013 dauerhaft ausgestiegen, aus Protest gegen das Abstimmungsverfahren und eine LGBTQ-freundliche Ausrichtung der Veranstaltung. Das Wetter. Wechselnd bewölkt und gebietsweise Schauer. Von Westen und Südwesten her Aufheiterungen. Höchstwerte 8 bis 15 Grad. Morgen meist wolkig bis stark bewölkt. Im Südosten teils heiter. Von Nordwesten her Schauer. 11 bis 17 Grad. Und die weiteren Aussichten: am Donnerstag wechselnd bewölkt mit Schauern und Gewittern bei 10 bis 17 Grad. Das waren die Nachrichten.
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2: Belästigung am Arbeitsplatz, das zeigen Studien immer wieder, ist in vielen Bereichen ein Problem. Eine aktuelle Untersuchung macht deutlich, auch in der medizinischen Ausbildung, im Hörsaal oder auch in der Visite gehören solche Vorfälle für viele angehende Ärztinnen und Ärzte zum Alltag. Das geht von übergriffigen Kommentaren über das Aussehen bis zu Berührungen. Wie sehr die Hierarchien in den Kliniken und auch gesellschaftlich festgefahrene Stereotype eine Rolle spielen und welche Strategien und Schutzkonzepte notwendig sind, das wollen wir gleich besprechen, hier bei Campus und Karriere. Zuerst aber zu einer Einigung über ein Thema, über das seit Monaten diskutiert wird. Die Koalition hat sich im Streit um die Finanzierung von Integrationskursen geeinigt. Dazu gleich die Einzelheiten. Ich bin Anne Zuber. Schön, dass Sie zuhören.

0: Sollen Integrationskurse auch in Zukunft kostenfrei sein und wenn ja, für wen? Darüber hat die Regierungskoalition in den letzten Monaten heftig gestritten. Der Plan von Innenminister Alexander Dobrindt sah eigentlich vor, dass Menschen, die keine gesicherte Bleibeperspektive haben, die Kosten selbst übernehmen müssen. Und dagegen lief der Koalitionspartner SPD Sturm, genauso wie Träger und Sozialverbände. Jetzt hat sich die Koalition offenbar auf einen Kompromiss geeinigt. Die Einschränkungen, die schon seit Februar gelten, werden damit teils wieder zurückgenommen. Alina Milling berichtet.
1: Es geht dabei vor allem um Menschen ohne gesicherte Bleibeperspektive. Einige könnten schon ab Juni wieder an Integrationskursen teilnehmen, auf staatliche Kosten. Koalitionskreise bestätigen auf Anfrage entsprechende Informationen von WDR, NDR und Süddeutscher Zeitung. Der Kompromiss sieht demnach ein Kontingent von freiwilligen Teilnehmern vor, bei dem die Kosten übernommen werden. Wie groß oder klein dieses Kontingent ausfallen kann, soll je nach Haushalt und Finanzplanung entschieden werden. Priorität sollen Gruppen mit besonderem Integrationsbedarf haben, etwa Flüchtlinge aus der Ukraine, sowie EU-Bürger, die für den deutschen Arbeitsmarkt von Bedeutung sind. Auch Einzelfälle sollen berücksichtigt werden. Im Februar hatte das Bundesinnenministerium den Zugang zu kostenfreien Integrationskursen stark reduziert. Daraufhin war ein Streit mit der SPD entbrannt. Auch Länder, Kommunen, Träger und Wirtschaft hatten die Entscheidung kritisiert. Vergangenen Freitag hatte der Bundesrat die Regierung zu einer Korrektur aufgefordert. Das Innenministerium hatte die Entscheidung unter anderem mit Sparvorgaben begründet. Man wollte die Kurse hauptsächlich jenen bezahlen, die in Deutschland dauerhaft bleiben können. Die Kosten für die Integrationskurse waren stark gestiegen, von knapp 500 Millionen Euro 2021 auf mehr als 1,3 Milliarden im vergangenen Jahr.

0: Fast die Hälfte der Medizinstudierenden hat schon einmal während des Studiums sexuelle Belästigung erlebt. Das ist das Ergebnis einer der bisher größten Studien in Deutschland zum Thema, durchgeführt von der Uni Würzburg und der Bundesvertretung der Medizinstudierenden. Befragt wurden rund 5.600 Personen an mehr als 40 medizinischen Fakultäten in Deutschland. Und ich konnte vor der Sendung sprechen mit der Hauptautorin der Studie, Sabine Drossart. Sie ist auch Oberärztin am Uniklinikum Würzburg. Ich habe sie zuerst gefragt, unabhängig vom Geschlecht, ist jeder oder jede zweite Befragte betroffen? Wie verteilt sich das dann, wenn wir auf Frauen und Männer schauen?
1: Also das ist ganz interessant. Frauen sind deutlich stärker betroffen. 3 von 4 weiblichen Studentinnen am Ende des Studiums und bei den Männern aber immerhin auch 29%, also fast jeder Dritte.
0: Von welchen Personengruppen geht denn diese sexuelle Belästigung vor allem aus?
1: Also die größte Gruppe waren tatsächlich die PatientInnen. Insgesamt 94% aller Betroffenen haben angegeben, dass sie sexuell belästigt durch PatientInnen oder Patienten erfahren haben. Danach kommt die Gruppe der Fach- und OberärztInnen mit 64%. Und für mich relativ überraschend waren es auch 69% der Studierenden, die angegeben haben, dass sie Belästigung durch ihre eigenen KommilitonInnen erfahren haben.
0: Lassen Sie uns mal kurz konkret machen anhand von Beispielen, was unter diesen Begriff sexuelle Belästigung fällt. Also Ihre aktuelle Studie ist eine Überblicksstudie. Da wurden nicht nach konkreten Vorfällen gefragt, sondern die Studierenden mussten in einem Fragebogen nur beantworten, ob sie sexuelle Belästigung erlebt haben. Sie haben aber vorbereitend auch eine qualitative Studie durchgeführt mit Interviews, die Sie mit Studierenden geführt haben. Von welchen konkreten Situationen berichten die Studierenden da?
1: Also was so ein Dauerbrenner ist, sind anzügliche Kommentare von Patientinnen und Patienten, zum Beispiel bei der körperlichen Untersuchung, die Aufforderung, noch den Genitalbereich zu untersuchen oder bei Eingriffen, wo dann quasi die professionelle Tätigkeit der Studierenden sexualisiert wird. Also zum Beispiel die Studentin, die gefragt wird, ob es ihr Spaß macht, Männern Schmerzen zuzufügen beim Blutabnehmen oder Ähnliches. Was ganz viel auch auffällt, sind Kommentare über Äußerlichkeiten, teilweise auch so nett gemeint oder pseudo-nett gemeint, Komplimente, dann vermeintliche Witze mit sexuellem Inhalt, auch durch Vorgesetzte beispielsweise. Fragen zum Privatleben wurden berichtet, ob man einen Freund hat, wie man verhütet, aber eben auch bis hin zu körperlicher Nähe, Anfassen, Bedrängen, Einladungen zu privaten Treffen. Eigentlich die ganze Bandbreite, die aus der Literatur bekannt ist, zu sexualisierter Gewalt.
0: Das heißt also auch Dinge, die strafrechtlich nicht relevant sind, aber trotzdem natürlich von den Betroffenen als Abwertung empfunden werden.
1: Ganz genau. Also das ist so, wenn jetzt zum Beispiel, ich sag mal, ein Chefarzt eine Studentin als Mäuschen bezeichnet, ist das nicht strafrechtlich relevant. Das ist keine Beleidigung. Es ist aber arbeitsrechtlich relevant. Nach dem Allgemeinen Gleichbehandlungsgesetz ist ja jedes Verhalten, das meine Würde herabsetzt, ein unerwünschtes Verhalten. Was aber eben für die Betroffenen ganz im Vordergrund steht, ist, dass sie nicht in ihrer professionellen Rolle gesehen werden. Also wenn Studentinnen auch vermeintlich nette Kommentare zu ihrem Aussehen hören, dann werden sie zum Objekt gemacht, über das gesprochen wird. Also zum Beispiel, ach, da helfen mir so hübsche Studentinnen im OP. Und da geht es nicht um die Kompetenz oder das Fachwissen. Und sie werden nicht als professionell handelnde Person wahrgenommen, sondern einfach nur als Frau.
0: Wie bewerten Sie jetzt diese Studienergebnisse? Also besteht da Ihrer Ansicht nach ein strukturelles Problem in diesem Bereich?
1: Ja, also es gibt so 2 Aspekte, die auffallen. Das eine ist das gesellschaftliche Problem, dem nochmal die Lupe aufgesetzt wird, wenn wir sehen, wie die Patientinnen und Patienten eben teilweise mit den Studierenden umgehen. Und das sind eben nicht nur die, man sagt so klassischerweise irgendwie die älteren Personen, die es vielleicht nicht anders kennen oder die vielleicht dement sind, sondern eben auch tatsächlich jüngere Patientinnen und Patienten, die solches Verhalten an den Tag legen und gleichzeitig die Machtstrukturen und Hierarchie im Krankenhaus. Man muss sagen, das ist natürlich in anderen Bereichen auch so, da ist die Medizin kein Sonderfall. Aber ich glaube, was die Medizin für die Studierenden besonders macht, dass sie in so einer Zwischenrolle sind. Also sie sind Lernende an den Patientinnen und Patienten, aber gleichzeitig auch Teil des Behandlungsteams. Sie sind in Abhängigkeitsverhältnissen zu den Lehrenden. Und gleichzeitig, also eine Studentin hat gesagt, ich muss ja eigentlich dankbar sein, dass ich am Patienten was lernen darf. Also es sind viele Rollenkonflikte in einer dann ja auch im anspruchsvollen professionellen Identität, die noch gar nicht gefestigt ist.
0: Heißt das denn, dass solche Fälle dann auch selten gemeldet werden?
1: Ja, also ich habe leider keine Daten dazu, wie viele Fälle deutschlandweit gemeldet werden. Das gibt es nicht. In unserer Studie haben wir die Studien befragt und da waren es von denen, die betroffen waren, 12,7%, die mal einen Vorfall gemeldet haben. Also nur ein kleiner Teil.
0: Was folgt für Sie daraus? Also inwieweit muss da mehr getan werden für den Schutz von angehenden Ärztinnen und Ärzten?
1: Es sollte sicher mehr getan werden. Ich glaube, der erste Schritt ist ganz wichtig, dass wir viel mehr darüber sprechen müssen, dass wir den Betroffenen auch zuhören und das nicht normalisieren oder bagatellisieren. Also das ist auch was, was man immer wieder hört. Mir wurde gesagt, naja, der ist halt so, naja, das gehört halt dazu zum Job. Dann ganz wichtig, niederschwellige Beratungsangebote, Möglichkeit auch vertrauliche Meldungen an unabhängiger Stelle. Also dass ich zum Beispiel nicht, wenn ein übergriffiges Verhalten von einem Oberarzt vorkommt, dass man dann nicht als Meldestelle den Chefarzt hat oder einen Oberarztkollegen, sondern dass es einfach eine unabhängige Stelle gibt, sodass die Hemmschwelle geringer ist, auch darüber zu sprechen. Handlungskompetenz für Studierende und eben auch die Lernenden weiterzubilden.
0: Sie geben ja auch Workshops für Studierende mit Tipps, wie man sich in solchen konkreten Situationen als Betroffener, Betroffene verhalten sollte. Was raten Sie da konkret?
1: Ja, also tatsächlich besteht der größte Teil des Workshops eigentlich darin, dass wir erstmal darüber sprechen, was ist eigentlich eine Belästigung, was ist ein Verhalten, das ich mir nicht gefallen lassen muss, warum möchte ich da eigentlich reagieren, wie kann ich damit umgehen, weil der erste Schritt in die Handlungskompetenz ist sozusagen die Wahrnehmung der Situation und die Einordnung. Und wir zeigen verschiedene Handlungsoptionen auf. Die Kommunikationsübungen sind nur das eine, da üben wir eben klar, höflich, professionell zu antworten und vor allem arbeiten wir gemeinsam die verschiedenen Möglichkeiten, wie man denn reagieren könnte. Zum Beispiel Nachfragen zu stellen, wie haben Sie das gemeint? Was ist daran lustig? Und ein so ein Tipp, den ich immer allen mitgebe, ist, wenn einem was Komisches passiert, die allerwenigsten schaffen das in der Situation, da zu reagieren oder vielleicht sogar das einzuordnen, hinterher vielleicht nochmal darüber zu sprechen mit einer Vertrauensperson und sich ein Gesprächsprotokoll zu schreiben, möglichst mit wörtlichen Zitaten, dass man einfach, wenn es vielleicht einen zweiten Vorfall gibt, darauf zurückgreifen kann, dass man sich gut erinnert, was genau vorgefallen ist.
0: Eine neue Studie kommt zu dem Schluss, dass viele angehende Ärztinnen und Ärzte im Medizinstudium sexuell belästigt werden. Hauptautorin Sabine Drossart vom Uniklinikum Würzburg war das. Vielen Dank, Frau Drossart, für das Gespräch.
1: Vielen Dank.

0: Und wir bleiben im Medizinstudium. Menschliche Überreste in wissenschaftlichen Sammlungen galten lange als Forschungsobjekte. Aber immer mehr geht es auch kritisch darum, woher diese Knochen und Schädel stammen und unter welchen oft gewalttätigen Umständen sie nach Europa gelangt sind. Wie gehen Forschung und Lehre damit um und welche Rolle spielt dieses Thema im Medizinstudium? Die Uni Leipzig arbeitet gerade die Herkunft einer solchen Sammlung auf, denn viele der Überreste stammen aus kolonialen Kontexten. Ihre Herkunft ist oft ungeklärt und umstritten. Jennifer Stange berichtet.
1: Ein Seminarraum in der medizinischen Fakultät der Universität Leipzig, kurz vor Mittag. Es ist der Tag der Provenienzforschung. Die Universität hat zu einer freiwilligen Veranstaltung eingeladen. Eine Handvoll Studierender sitzt im Raum verteilt. Zugeschaltet sind ProvenienzforscherInnen aus Südafrika. Im Mittelpunkt stehen Teile der anatomischen Sammlung, die heute oft als menschliche Überreste, also Human Remains, bezeichnet werden.
2: The remains that are in the collections of European museums and medical institutions are our ancestors.
1: Ahnen statt Objekte. Für Siraj Rasool, Historiker an der University of Western Cape, eine Frage von Würde. Und seine Kollegin Rabin Humphreys erinnert daran, dass viele dieser Menschen im Kontext kolonialer Gewalt gestorben sind. Zwischen 1779 und 1879 gab es 9 sogenannte Grenzkriege, Kriege der Vertreibung. Es ist eine Geschichte extremer Gewalt und Massaker. Dass sich diese Menschen heute in europäischen Sammlungen befinden, ist eine direkte Folge dieser Gewalt. In Leipzig lagert eine der größten Sammlungen dieser Art, lange ungeachtet. Martin Gericke ist Leiter des Instituts für Anatomie an der Universität Leipzig.
3: Diese Sammlung ist 150 Jahre alt und umfasste ursprünglich mal 1500 Schädel. Und der Aneignungskontext war lange Zeit nicht klar. Den versuchen wir jetzt erst aufzuarbeiten.
1: Übersehen wurde diese Sammlung, weil sie längst nicht mehr Teil der Lehrsammlung war. Dass die Aufarbeitung überhaupt begonnen hat, ist Studierenden zu verdanken.
3: Die sagen, während der Corona-Pandemie dann durch geänderte Wegeführung durch das Institut in diesem nicht öffentlichen Teil gelangten. Und dort gab es tatsächlich auch rassistische Fremdbezeichnungen, also das Z-Wort beispielsweise, auch das N-Wort. Und diese Studierenden haben sich dann an die Institutsleitung gewandt.
1: Die Kollektion geht vor allem auf 2 Mediziner im 19. Jahrhundert zurück, eingebettet in koloniale Netzwerke und die damalige Rassenforschung.
3: Wenn man sich da einarbeitet, ist es wirklich erschreckend, was damals für ein Menschenbild herrschte. Und diese Sammler, die zum Teil Schädel getauscht haben wie Sammelkarten.
1: Um diese Geschichte aufzuarbeiten, beschäftigt sein Institut inzwischen 2 Provenienzforscherinnen. Eine von ihnen ist Isabel Reimann.
4: At the Institute we work with historical records mainly.
1: Am Institut arbeiten wir mit historischen Quellen, Katalogen, Akten und Briefwechseln, um die Herkunft zu klären. Oft lässt sich aber nicht mehr rekonstruieren, wer diese Menschen waren.
4: To know who these people are, where they really come from.
1: Bei der Veranstaltung in Leipzig wird deutlich, wie lückenhaft dieses Wissen bis heute ist. Klar ist, die Ahnen, um die es hier geht, wurden zur Ware gemacht, betont Rabin Humphreys. Aus diesen Objekten wieder Menschen und Vorfahren werden zu lassen, ist heute das Ziel. Doch wie das in die Ausbildung passt, ist noch offen. Anatomieprofessor Martin Gericke.
3: Wir haben zum Beispiel Ethik und Geschichte der Medizin. Da haben wir auch Gespräche geführt, wie weit das Thema dann auch in dem Fach vertieft werden kann.
1: Im Foyer der Anatomie. Studierende kommen aus den Kursen. Was wissen Sie über die Geschichte dieser Sammlung?
5: Also ich finde, generell kann man wohl darüber sprechen, generell so koloniales Erbe. Finde ich, sollte man halt irgendwie mehr aufklären.
1: Koloniale Geschichte spielt im Medizinstudium bislang kaum eine Rolle. Die Aufarbeitung steht in Leipzig und anderen Universitäten noch am Anfang, auch in der Ausbildung.

0: Mein Beruf ist sinnvoll, aber die Arbeitsbedingungen sind frustrierend. Dieses Fazit zieht eine Mehrheit der Pflegekräfte in Deutschland. Eine Umfrage dazu hat heute der Berufsverband für Pflegeberufe veröffentlicht. Und vielen der Befragten fehlt Wertschätzung und fehlt Mitsprache. Besonders kritisch sehen sie die hohe Arbeitsbelastung. Das Konzept der Pflege in Deutschland hakt an allen Ecken und Enden. Die Pflegenden leiden darunter, aber auch die Menschen, die Pflege brauchen. Wir schauen zum heutigen Internationalen Tag der Pflege nach Finnland. Dort nutzen immer mehr Menschen das Modell private Betreuungs-WG statt Seniorenheim. Wie das praktisch funktioniert, weiß Christian Blenker.
1: Raimo Sumuinen ist schon früh auf den Beinen. Der 87-Jährige schaut nach den Pflanzen in einem kleinen Gewächshaus. Die Tomaten und Gurken brauchen dringend Wasser, sagt er. Normalerweise wache ich morgens sehr früh auf, gegen 5 oder 6 Uhr. Dann fange ich an, die Blumen zu gießen und die Pflanzen zu pflegen. Danach lese ich. Ich lese gerne und viel. So sind die Tage besonders angenehm. Raimo lächelt zufrieden. Sein Blick ist wach, die Backen noch etwas rosig von den kühlen Temperaturen im Garten. Fast wirkt es so, als habe er hier in Askola, etwa eine Stunde von Helsinki entfernt, schon immer gelebt. Dabei ist es streng genommen nicht sein Garten und das rote Backsteinhaus dahinter gehört ihm auch nicht, sondern seiner Pflegerin. Meine Frau ist vor einiger Zeit an Demenz erkrankt. Sie kam zuerst. Dann habe ich es an den Nieren bekommen und bin zu meiner Frau gezogen. So sollte das laufen, wenn ein Paar Pflege braucht. Beide sollten an denselben Ort kommen und nicht getrennt werden. Ein gewöhnliches Altersheim kam für Raimo und seine Frau nicht in Frage. Zu groß, zu unpersönlich findet der Finne. Zweimal in der Woche fährt er zur Dialyse in ein Krankenhaus. Den Rest kriege er noch weitgehend allein hin. Das Angebot von Mervi Laurila war deshalb perfekt für ihn. Die Pflegerin hat ihre eigenen 4 Wände in eine Art Senioren-WG umgebaut. 4 Bewohner leben bei ihr, jeder hat sein eigenes Zimmer, Küche, Wohnzimmer und Garten teilen sich alle.
2: Ich wohne hier mit ihnen, jeden Tag das ganze Jahr über. Ich helfe ihnen beim Aufstehen, beim Anziehen, beim Waschen und koche den Frühstücksbrei. Und so startet der Tag. Dann gibt es den Vormittagskaffee, das Mittagessen, Nachmittagskaffee, Abendessen. Dann helfe ich ihnen abends beim Schlafengehen.
1: Die Auflagen für die Betreuung in den eigenen 4 Wänden, die Räume müssen groß genug und barrierefrei sein. Außerdem musste sich die Finnin für die neuen Aufgaben schulen lassen.
2: Der Sinn der Schulung ist auch, dass man sich selbst mit der Frage beschäftigen kann, ob das etwas für mich ist. Und natürlich lernt man auch, wie man ältere Menschen pflegt, ihnen Medikamente verabreicht und etwas über ihre Krankheiten. Die Ausbilder beurteilen dann, ob man für die Pflege zu Hause geeignet ist.
1: Pro Bewohner bekommt Mavi eine Pflegepauschale von umgerechnet mindestens rund 1.000 Euro. Hinzu kommen Aufwandsentschädigungen für Essen, Wasser und Strom. Dafür muss sie fast rund um die Uhr da sein. Pro Monat hat sie nur 3 freie Tage. Sie trage viel Verantwortung, erzählt die Frau mit den langen blonden Haaren, aber sie trage sie gerne.
2: Der größte Vorteil ist, dass ich Zeit habe, sie gut zu betreuen, so wie ich möchte, dass ältere Menschen betreut werden. Ich habe 4 Jahre in einem Altersheim gearbeitet. Hier hat man viel mehr Zeit für sie. Ich lerne sie besser kennen, ihre Krankheiten und ihre Persönlichkeit. Wir haben einen Bewohner, der hier schon seit 5 Jahren lebt. Mittlerweile kenne ich auch seine Verwandten.
1: Ins Leben gerufen hat das Modell Sanna Kosonen. Die Krankenschwester will Altenpflege in Finnland neu definieren. Etwa 300 dieser Familienpflegeheime gäbe es schon. Tendenz steigend.
2: Ältere Menschen bleiben gesünder, wenn sie in so einer familiären Betreuung sind. Sie bleiben aktiv, sie essen, sie schlafen, sie gehen nach draußen, sie leben. Sie können so viel länger in einem ganz normalen Haus leben, inmitten einer ganz normalen Familie. Das ist Lebensqualität. Und zudem ist es für die finnische Regierung und

0: für das ganze Land kostengünstiger.
1: Raimo Sumuinen genießt besonders den Austausch mit den anderen Bewohnern. Man koche zusammen und spiele oft. Das ist ein sehr persönlicher Ort der Pflege. Hier kümmert man sich um jeden Menschen. Niemand wird irgendwo krank liegen gelassen. Das ist sehr gut. Auch deshalb wünscht sich der Finne, dass bald noch mehr solcher privaten Senioren-WGs entstehen.
2: Christian Blenker war das mit einem Einblick in eine private Betreuungs-WG, ein alternatives Pflegekonzept aus Finnland. Und das war Campus und Karriere für heute, das Bildungsmagazin im Deutschlandfunk. Ich bin Anne Zuber und sage danke fürs Zuhören.

0: Sparzwang in der Pflege. Wie viel kann der Staat den Bürgern zumuten?
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4: Uhr, die Nachrichten. Bundeskanzler Merz hat auf dem Kongress des Deutschen Gewerkschaftsbundes für tiefgreifende Sozialreformen geworben und damit Gegenreaktionen im Saal ausgelöst. Mit seinem Appell, den Reformprozess als Chance statt Bedrohung zu begreifen, drang der Kanzler bei den rund 400 Teilnehmern kaum durch. Man könne nicht einfach so weitermachen wie in den letzten 20 Jahren, rief Merz den Delegierten zu, die mit Pfiffen und Buhrufen reagierten. Unter anderem bekräftigte der Kanzler das Vorhaben einer Neuordnung der gesetzlichen Rente. Andernfalls sei die Rente nicht zukunftsfähig, meinte er. Merz hat als erster CDU-Kanzler seit 8 Jahren bei einem DGB-Bundeskongress gesprochen. Zuletzt war dort Angela Merkel 2018 zu Gast, die dort in früheren Jahren auch schon etwa für die Rente mit 67 ausgepfiffen worden war. Die schwarz-rote Regierungskoalition hat ihren Streit über die Finanzierung von Integrationskursen beigelegt. Nach Angaben von Bundesinnenminister Dobrindt werden die Ausgaben künftig auf 600 Millionen Euro pro Jahr begrenzt. Asylbewerber und Menschen mit einer Duldung haben demnach keinen generellen Anspruch mehr darauf. Sie können stattdessen erst Orientierungskurse besuchen, die wesentlich kürzer sind und einfache Deutschkenntnisse vermitteln. Am Abend kommt im Kanzleramt in Berlin der Koalitionsausschuss zusammen. Vizekanzler Klingbeil, SPD, sprach von einer Arbeitssitzung, von der er sich einen Fahrplan für die anstehenden Reformvorhaben verspreche. Auch von Unionsseite hieß es, dass es vor allem um Planung und Meinungsaustausch gehe, ohne dass wichtige Beschlüsse zu erwarten seien. Der britische Premierminister Starmer will trotz Rücktrittsforderungen aus seiner Partei im Amt bleiben. Er erklärte bei einer Sitzung des Kabinetts, Labour habe bisher kein Verfahren eingeleitet, um ihn als Vorsitzenden abzusetzen. Das Land erwarte, dass die Regierung ihre Arbeit fortsetze. Mehrere Kabinettsmitglieder äußerten Unterstützung für Starmer. Der britische Verteidigungsminister Healey betonte, eine Instabilität der Regierung liege nicht im nationalen Interesse. Ähnlich äußerte sich Arbeitsminister McFadden. Nach den starken Verlusten von Labour bei den Kommunal- und Regionalwahlen in Großbritannien hatten mehr als 70 der gut 400 Labour-Abgeordneten Starmer öffentlich ihre Unterstützung entzogen. Medienberichten zufolge sollen auch Innenministerin Mahmood und Außenministerin Cooper den Premierminister zum Rücktritt aufgefordert haben. Norwegen rechnet durch die infolge des Irankriegs gestiegenen Energiepreise mit Mehreinnahmen in Milliardenhöhe. Wie die Regierung in Oslo mitteilte, werden für dieses Jahr Einnahmen aus dem Öl- und Gasgeschäft von umgerechnet rund 70 Milliarden Euro erwartet. Das sind etwa 30% mehr als bislang veranschlagt. Die Zusatzeinnahmen sollen jedoch nicht ausgegeben, sondern dem norwegischen Staatsfonds zugeführt werden. Dieser ist mit derzeit über 1,9 Billionen Euro der größte der Welt. Auch andere Energieexporteure wie etwa Russland erzielen durch die gestiegenen Preise deutliche Mehreinnahmen. Der Grund dafür ist die faktische Sperrung der Straße von Hormus. In Österreichs Hauptstadt Wien beginnt am Abend der Eurovision Song Contest mit dem ersten Halbfinale. Bei dem Musikwettbewerb treten 15 Länder gegeneinander um 10 Plätze für das ESC-Finale am Samstag an. Als Kandidat für den Einzug ins Finale gilt auch der israelische Sänger Noam Bettan. Seine Teilnahme hatte den Boykott mehrerer Länder ausgelöst. Spanien, die Niederlande, Irland, Slowenien und Island sind aus Protest gegen Israels Vorgehen im Gazastreifen nicht beim diesjährigen ESC dabei. Dass Länder aus politischen Gründen nicht am Eurovision Song Contest teilnehmen, kam in der Vergangenheit wiederholt vor. So war beispielsweise die Türkei 2013 dauerhaft ausgestiegen aus Protest gegen das Abstimmungsverfahren und eine LGBTQ-freundliche Ausrichtung der Veranstaltung. Der Wetterbericht, die Lage. Hinter einer Tiefdruckzone über Osteuropa strömt erwärmte Meeresluft polaren Ursprungs heran. Während sich im Süden Zwischenhocheinfluss durchsetzt, erreichen die Ausläufer des nächsten Tiefs den Norden. Die Vorhersage? Wechselnd bewölkt und gebietsweise Schauer. Von Westen und Südwesten her Aufheiterungen. Höchstwerte 8 bis 15 Grad. Morgen meist wolkig bis stark bewölkt, im Südosten teils heiter, von Nordwesten her Schauer. Temperaturen 11 bis 17 Grad. Das waren die Nachrichten.
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5: Heute mit Adalbert Sinjawski. Hallo. Wie gehört, heute startet der Gesangswettbewerb ESC. Wir blicken auf die Kontroversen in Wien. Unabhängig davon wird im Netz ein reiner KI-Song-Contest durchgespielt. Wir hören rein. Und ob die künstliche Intelligenz auch für die Arbeit von Jurys nützlich sein kann, auch das heute bei Corso. Die Menschen und Musik hinter dem Song Big Dog heißen The Last Dinner Party. Das genderfluide Quintett kommt aus Großbritannien, reichert schwere Gitarrenriffs mit feministischen Texten an.

0: Die Welt des Pop blickt heute nach Wien. Und ab heute zumindest die ESC-affine Popwelt. Am Abend steigt das erste Halbfinale beim Eurovision Song Contest. Und die 70. Jubiläumsausgabe hat im Vorhinein für Diskussionen gesorgt. Da ist der finnische Beitrag mit anzüglichem Text und einer Art brennendem Beistuhl auf der Bühne. Da ist der griechische Beitrag eines queeren Künstlers, der in seinem Song Anderssein und Diskriminierung aufgreift und in dem konservativen Land durchaus Kontroversen auslöste. Zu Debatten und sogar Boykotten führt die Teilnahme Israels. Doch dort gibt's auch Unterstützung, wie Daniel Kähler berichtet.
1: Die Stimmung ist gut, während das israelische ESC-Team um Sänger Noam Bettan sich vor den Proben warm singt. Den Sprung vom Halbfinale ins große Finale am Samstag wird er mit seinem Song Michelle vermutlich schaffen. Michelle, je te laisse. Ob er mit diesem Titel den ESC sogar gewinnen könnte, da sind sich die Expertinnen und Experten uneins. Sprachwissenschaftler und ESC-Kenner Dr. Irving Wolter äußert Kritik.
2: Also es ist ein sehr gefälliger Beitrag und sie haben den Künstler auch extra gewählt, weil er französischen Wurzeln hat, eben auch glaubwürdig und gut französisch singen kann. Es ist ein sehr eingängiger Titel, ist auch textlich völlig unverfänglich. Das war in der Vergangenheit ja nicht immer so. Und bei dieser Bemühung, unverfänglich zu sein, ist auch vielleicht so ein bisschen das Interessante bei dem Titel verloren gegangen, muss ich sagen.
1: Der Songtext unverfänglich, unpolitisch. Die ganze Teilnahme Israels ist allerdings das Politikum schlechthin. 5 Länder boykottieren den ESC, weil Israel dabei ist. Die Niederlande etwa. Der dort zuständige Fernsehsender gab in einem schriftlichen Statement Ende vergangenen Jahres bekannt:
3: Wir haben das große Leiden der Menschen in Gaza zur Kenntnis genommen. Außerdem die Einschränkung der Pressefreiheit und die politischen Einflüsse, die den Eurovision Song Contest beim letzten Mal umgeben haben. All das ist nicht kompatibel zu den Werten, für die wir stehen.
1: Irland, Spanien, Slowenien und Island bleiben dem ESC in diesem Jahr ebenfalls mit ähnlicher Argumentation fern. Das sei schade, aber werde die Stimmung für die Zuschauerinnen und Zuschauer kaum trüben, glaubt die Medienwissenschaftlerin Aida Holje.
4: Ich glaube, dem breiten Publikum wird es gar nicht auffallen. Es würde auffallen, wenn 10 Länder nur noch teilnehmen. Aber ob 35 oder 40 oder 42, man weiß natürlich nicht, wie sich der Wettbewerb und auch die Proteststimmen weiterentwickeln. Aber die Proteststimmen gegen die Teilnahme Israels gibt es, seitdem Israel teilnimmt. Also wirklich seit dem Anfang los. Nun drückt die Welt ein bisschen mehr zusammen und man hört die.
1: Israels Sänger Noam Bettan will sich von diesen Proteststimmen nicht ablenken lassen, sagte er dem israelischen Nachrichtensender
5: i24.
6: Ich fokussiere mich komplett auf das, was ich auf der Bühne tun muss. Gerade bin ich zu 100% auf die Proben konzentriert. Mental und physisch ganz bei meiner Performance zu sein, das ist mein Ziel.
1: Aber auch andere Länder mit heiß diskutierten Songs haben ihren Auftritt im ersten Halbfinale, etwa Griechenland und Finnland. Wer es davon ins Finale am Samstag schafft und welche 5 Länder heute schon ausscheiden, das bestimmen Fachjurys und das Publikum.
0: Angespannter Start des 70. Eurovision Song Contest in Wien. Daniel Kähler berichtete aus der österreichischen Hauptstadt, wo das Spektakel heute Abend beginnt. Und das ist neue Musik von Widowspeak aus New York, melancholischer Dreampop von Molly Hamilton beim Gesang und Robert Earl Thomas an der Gitarre. Widowspeak mit No Driver.

0: Eben haben wir einen Blick geworfen auf den ESC. Ja, und wenn manche Darbietung nach Schema F, besser gesagt, abzulaufen scheint, siegt am Ende eine hervorstechende Performance von Künstlerinnen und Künstlern aus Fleisch und Blut. Doch ein generelles KI-Verbot gibt es in den öffentlichen Regeln des ESC nicht. Während die Musikportale im Netz derzeit von maschinengemachten Songs geflutet werden und für Kritik sorgen. Losgelöst von der Show in Wien spielen ein paar Technikenthusiasten aktuell einen internationalen KI-Song-Wettbewerb durch. Dennis Kastrup hat reingehört.
1: Mesdames et Messieurs, so klingen die künstlichen Intelligenzen, die beim Euro Revision Contest mitmachen.

0: Es ist eine Auswahl der Finalisten, die für Portugal, Schweiz, Irland und Dänemark antreten. Aber nicht auf einer großen Showbühne, sondern online als Stream auf der Plattform eurorevision.eu. Die Idee dazu hatten 4 Finnen, die selbst Musiker sind und als Forscher, Tontechniker im Theater oder Drehbuchautor arbeiten. Um die technische Umsetzung kümmerte sich Matti Kua, IT-Entwickler an der Aalto-Universität nahe Helsinki.
1: Wir sind fast schon eine Art philosophische Gruppe. Wir diskutieren viel über KI, was sie für die Menschheit bedeutet, was in der Musikbranche passiert und wie sie sich auf die Musikindustrie auswirkt. Und auf dieser Grundlage haben wir uns gefragt, warum sollten wir nicht etwas unternehmen?
0: Seit ein paar Monaten kann man sich auf der Webseite von Eurorevision Stücke anhören. Alle sind wie bei dem Eurovision Song Contest in unterschiedliche Länder unterteilt. Jetzt stehen die einzelnen Finalisten fest. Punkte werden von den UserInnen vergeben. Wer abstimmen will, kann direkt online klicken. Mit einem kostenlosen Profil zählen die Stimmen aber viel mehr. Damit wollen die Betreiber die Mitgliederzahlen vergrößern und eine KI-begeisterte Community aufbauen. Um eigene Songs hochzuladen, muss man aber ein Profil bei Suno haben. Die Plattform ist bekannt für die Nutzung von künstlicher Intelligenz für das Generieren von Musik.
1: In dieser Phase konzentrieren wir uns auf Suno-Songs. Was Suno betrifft, können wir ziemlich sicher sein, dass die rechtlichen Angelegenheiten bereits weitgehend geklärt sind. Auf unserer Eurorevision-Seite findet man unten die Nutzungsbedingungen und die Datenschutzerklärung. Diese beziehen sich auf Suno und erwähnen die Plattform auch.
0: So ganz stimmt das aber nicht. Suno behauptet zwar, Urheberrechte an den Songs weitergeben zu können, bis aber geklärt ist, ob und wie Musik in Trainingsdaten von künstlichen Intelligenzen vergütet werden soll, befindet sich alles eher im grauen Bereich. Dem Team um Kuha geht es auch gar nicht um die Klärung dieser Frage. Sie wollen den aktuellen Trend von KI-Musik mit dem Eurovision Song Contest verbinden, quasi eine Brücke bauen.
1: Die Regeln sind die üblichen. Man sollte die Botschaft von Frieden, Respekt und Menschlichkeit verbreiten. Einige Vorgaben wurden festgelegt und wir haben ausführlich darüber diskutiert und beschlossen, dass die Sprache der ausgewählten Länder im Vordergrund stehen soll.
0: Das bedeutet, anders als beim Original müssen die Interpreten in den eigenen Sprachen singen, für die sie antreten oder besser gesagt die künstlichen Intelligenzen. Um zu verhindern, dass hasserfüllte Texte auf der Seite landen, werden die Stücke nach dem Hochladen auf Inhalt untersucht, und zwar mit Hilfe anderer KI. Der Song Sommerlied von Coolio 4711 hat den Test zum Beispiel bestanden und sich im Vorentscheid durchgesetzt. Es ist der offizielle Vertreter für Deutschland. Und wir treiben einfach mit dem Beat. Produziert hat das Stück Chris Kinzel, ein technischer Redakteur einer Messfirma aus dem Süden Deutschlands. Seit Ende der 80er Jahre spielt er als Gitarrist in Rock- und Coverbands. Sein Sommerlied existierte irgendwie schon bevor er der künstlichen Intelligenz sagte, was genau er haben will.
2: Ich hatte die Melodie im Kopf und das mache ich auch häufiger, dass ich wirklich nur die Melodie summe, pfeife oder irgendwie aufnehme und dann einen Prompt dazu eben schreibe, eben da stelle ich mir vor, eine Sängerin muss es sein. Ich hatte dann auch vom Text so den Refrain so im Kopf.
0: Die restlichen Strophen habe er sich von ChatGPT schreiben lassen. Ob er damit am Ende Erfolg hat, wird sich zeigen.
2: Wenn ich da unter der Top 3 irgendwie rauskomme, dann ist es schon mal super, ja. Letzter Platz muss auch nicht unbedingt sein, aber Mittelfeld ist auch okay.
0: 3 Tage lang kann auf der Webseite eurorevision.eu noch abgestimmt werden. Der Sieger oder die Siegerin wird also vor dem offiziellen Grand Prix d'Eurovision feststehen. Außer Ruhm und Anerkennung gibt es nichts zu gewinnen. Aber darum geht es den Machern laut Kua auch nicht.
1: Mit der Zeit werden immer mehr Menschen anfangen, sich KI-Musik anzuhören. Für einige Leute ist das kein Problem, für andere schon. Und ich versuche, diese Menschen zusammenzubringen.
3: Nun zur Musik von der Kölner Post-Punk-Band Grenzkontrolle. Ihre neue EP Piraten ist eine Anlehnung an die Kölner Edelweiß-Piraten, eine Widerstandsgruppe während der NS-Zeit. Hier von Grenzkontrolle der Song Neumarkt, ein Kölner Platz.

0: 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Was ist gute Kunst und welche Werke haben es verdient, gefördert zu werden? Diese Fragen beschäftigen Kuratorinnen und Kuratoren von Museen, Film- und Musikfestivals und Jurys, die Fördergelder vergeben. Die Entscheidung ist hoffentlich nachvollziehbar und gut, aber der Weg dahin mühsam. Doch was, wenn die KI über Kunstwerke und Kunstförderung entscheidet? Das ist unter anderem ein Thema, das heute auf der Tagung Creative Futures Forum im Musikpark Mannheim diskutiert wird. Claire Bötschi ist Künstler, Kurator und KI-Tüftler und sprach dort über KI in der Kulturförderung vom Werkzeug zur Entscheidung. Heute Morgen haben wir darüber gesprochen. Guten Tag, Claire Bötschi.
1: Guten Tag.
0: Im Zusammenhang mit KI und Kunst wird ja meistens darüber diskutiert, wie die Technik die Werke an sich verändert. Sie beschäftigen sich damit, wie KI die Strukturen verändern kann, unter denen Kunst gemacht wird. Sie haben zum Beispiel den KI-Kunstkritiker Aiden erschaffen. Wie funktioniert Aiden?
1: Aiden ist eine große KI, die eigentlich Texte schreibt über Kunst und so wie die normalen Modelle das heute auch können, kann KI natürlich Bilder erkennen, es kann sich Informationen suchen aus dem Internet und ich fand es sehr spannend, gerade als es anfing, dass alle Kunst gemacht haben mit KI, dass man sich überlegt, wie kann KI auf Kunst schauen überhaupt, und es war relativ schnell klar, dass sie zumindest die Simulation von unserer Sprache ja sehr gut kann und man eigentlich keinen Unterschied erkennt zwischen den kunsthistorischen Texten, sage ich mal, und was ein Mensch geschrieben hat und eine KI. Und so ist ein bisschen die Idee entstanden auch, könnte man nicht auch eine Jury damit machen? Und das haben wir tatsächlich 2024 das erste Mal ausprobiert, und zwar einfach ein Bewerbungsverfahren gestartet, wo Kulturschaffende sich bewerben konnten mit Texten und eine KI hat die analysiert und dann 3 Stipendien vergeben.
0: Das ist dieses KI-Kunstförderformat Icarus, ne, das Sie meinen?
1: Nee, das erste Mal war Aiden, tatsächlich der Kunstkritiker, und das zweite Mal, das war nämlich ganz spannend, weil wir hatten natürlich dann plötzlich ganz viel Text, ganz viele Bewerbungen, haben selber gemerkt, puh, ist das ganz schön viel zu lesen, so viel Zeit haben wir gar nicht. Und dann haben wir das im nächsten Jahr 2025 nochmal anders gedreht, und zwar, dass man nur ein Bild einreichen kann, und es wurde sozusagen nur ein Bild von mehreren KIs bewertet, und das haben wir Icarus genannt. Und also sozusagen, was da sich ja jetzt schon in dem Wechsel zeigt, ist ein bisschen, dass KI die Strukturen verändert, wie man Bewerbungen oder Kulturförderung überhaupt denken kann.
0: Und zwar wie?
1: Naja, zum Beispiel, dass man sagt, man kann nur Bilder einreichen und man lässt alle Metadaten weg. Das war uns wichtig, also dass man keine Namen hat, kein CV etc.
0: Sondern also kein Lebenslauf.
1: Genau, kein Lebenslauf. Und das finde ich ganz spannend, damit zu spielen und zu überlegen, hey, was passiert da eigentlich? Was für Möglichkeiten bietet KI im Positiven? Wie können wir vielleicht auch Förderverfahren vereinfachen, verbessern, fairer machen?
0: Fairer warum? Weil die KI vermeintlich vorurteilsfreier darauf blickt, was eingereicht wird?
1: Ja, also wenn man sie richtig designt, glaube ich auf jeden Fall. Und bei menschlichen Jurys haben wir ja nachher nur eine Jurybegründung und wir wissen eigentlich nie, was genau passiert ist in der Jury-Sitzung. Und lustigerweise ist es ja bei Menschen, erwarten wir gar keine Transparenz, aber sobald die KI entscheidet, wollen alle das ganz transparent haben.
0: Ist es denn auch bei der KI dann transparent?
1: Die KI begründet auch, aber nachvollziehbar, würde ich sagen, ist es nicht. Und die Frage ist natürlich auch, was ist überhaupt eine gute Entscheidung? Ich würde fast sagen, vielleicht kommt es gar nicht auf die gute Entscheidung an, sondern dass überhaupt schnell eine Entscheidung getroffen wird. Und da kann KI natürlich total helfen, aber unsere Versuche haben tatsächlich gezeigt, dass die Auswahl, also die Künstlerinnen und Künstler, die das Stipendium bekommen haben, die waren alle hochqualifiziert und waren zur gleichen Zeit bei anderen Stipendienprogrammen genommen worden, hatten Ausstellungen. Das heißt, da war eigentlich kein Unterschied, ohne dass die KI überhaupt diese ganzen Daten hatte, ne?
0: Aber dann hat die KI ja nichts anderes gemacht als der Mensch. Wo liegt da denn der Vorteil?
1: Der Vorteil liegt daran, dass man natürlich das schon fairer oder vielleicht sogar demokratischer machen können. Wir entwickeln gerade die 3. Ausschreibung für 2026 und da haben wir das Konzept, dass wir sagen, jeder Künstler, jede Künstlerin, die ein Werk einreicht, reicht auch gleichzeitig einen KI-Agenten ein. Und es gibt sozusagen keine externe Jury mehr von uns oder jetzt auf Menschen übertragene menschliche externe Jury, sondern dass jeder, der teilnimmt an dem Wettbewerb, schickt seinen Stellvertreter als KI-Agent. Und daran tüfteln wir gerade. Und das ist ja so super spannend, weil man sagt, okay, ich habe direkt Einfluss darauf, wie ich mir eigentlich wünsche, dass eine Jury ist.
0: Und wenn wir das zu Ende denken, sind Menschen, die als KuratorInnen in Museen oder bei Festivals arbeiten, sowie in Juries, sind die gefährdet?
1: Ja, hoffentlich. Also ich sehe das natürlich als Kunstprojekt und provoziere da ein bisschen, aber
0: ziemlich, ja. Wenn Sie das so sagen, dann fallen ja Arbeitsplätze weg.
1: Genau, aber wir können die mit der KI natürlich gewohnte Strukturen zertrümmern vielleicht auch. Und mir hat letztens ein Festivalleiter gesagt, wie cool es ist, dass er KI hat, weil er jetzt sozusagen die Sachen machen kann, die große Institutionen schon immer machen konnten. Ne? Man hat jetzt sozusagen als Freischaffender die Möglichkeit, eine Presseabteilung zu haben, eine Designabteilung. Man hat all diese krassen Möglichkeiten, die früher einem vorbehalten waren. Und das ruft doch auch danach, dass wir unsere Strukturen überdenken. Und vielleicht brauchen wir nicht mehr so viele Institutionen, sondern es können ganz anders arbeiten. Und vielleicht müssen wir auch mehr Geld reingeben in die Produktion von Kultur und weniger sozusagen in die Bewerbungen, in diese ganzen vorgelagerten planungstechnischen Fragen. Also Kultur ist ja heute in manchen Bereichen zumindest, geht es nur ums Antragswesen und um die Stichpunkte. Und es geht gar nicht mehr sozusagen um das Kunstwerk. Also der Diskurs ist vorgelagert in einer ganz bürokratischen Weise. Und warum sollte KI immer nur genutzt werden, um Kunst zu machen, sondern ja, vielleicht wollen wir einfach KI nutzen, um diese Bürokratie und über dieses Blabla abzuschaffen, weil das kann KI ja auf jeden Fall.
0: Wird es denn schon angewendet, dass jetzt irgendwie ein Haus sagt, so von wegen, ach, das wollen wir jetzt auch mal ausprobieren?
1: Ich hatte schon Anfragen von großen Kulturinstitutionen, die das Problem ja haben, dass alle Kulturschaffenden nutzen ja KI, um die Anträge zu schreiben. Mhm. Und das heißt, auf der Seite steigt das Antragsvolumen massiv an und die Institutionen wissen gar nicht, wie sie damit umgehen sollen. Weil wenn das ehrenamtliche Jurys sind etc., dann haben die plötzlich 700 Bewerbungen. Da hat ja auch keiner Bock, das zu lesen dann am Ende.
0: Sagt Claire Bötschi, Künstler, Kurator, KI-Tüftler. Heute hat er gesprochen über KI in der Kulturförderung, vom Werkzeug zur Entscheidung, auf der Mannheimer Tagung Creative Futures Forum. Danke Ihnen für dieses Gespräch.
1: Vielen Dank.
0: Kein Mittagsmagazin, kein Tatort, kein Polizeiruf. In Medias Res berichtet meine Kollegin Isabel Klein über den Sparkurs beim MDR. Soweit Corso Kunst und Pop mit Adalbert Sinjavski. Ihnen vielen Dank fürs Zuhören.

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1: Uhr, die Nachrichten. Der britische Premierminister Starmer kämpft nach Verlusten bei den Regionalwahlen um sein politisches Überleben. Heute traten innerhalb weniger Stunden drei Staatssekretärinnen zurück. Sie riefen Starmer auf, einen Zeitplan für seinen Rückzug vorzulegen. Im Abschiedsbrief von Staatssekretärin Phillips heißt es, sie sehe unter der jetzigen Führung nicht den notwendigen Wandel. Mehrere Kabinettsmitglieder äußerten dagegen Unterstützung für Starmer. Der Premierminister selbst erklärte nach einer Kabinettssitzung in London, er werde im Amt bleiben. Er räumte zwar die Verantwortung für die Wahlniederlage ein, betonte aber, dass bisher kein offizielles Verfahren für eine Urwahl der Parteispitze eingeleitet worden sei. Innerhalb der Labour-Fraktion wächst der Widerstand jedoch massiv. Mindestens 80 der 403 Abgeordneten fordern inzwischen öffentlich den Rücktritt des Premierministers. Bundeskanzler Merz hat auf dem Bundeskongress des Deutschen Gewerkschaftsbundes eine von Buhrufen und Pfiffen begleitete Rede gehalten. Darin forderte er die Bereitschaft zu weitreichenden Reformen ein. Unter anderem bekräftigte er das Vorhaben einer Neuordnung der gesetzlichen Rente. Anderenfalls sei die Rente nicht zukunftsfähig, sagte Merz. Die Reformvorhaben seien keine Bedrohung, sondern eine Chance. Kern der Pläne sei eine deutliche Stärkung der kapitalgedeckten Altersvorsorge neben der gesetzlichen Rente. Die insgesamt drei Säulen, gesetzlich, betrieblich und privat, sollten in ein neues Verhältnis treten. Der Kanzler betonte, er erwarte auch von der Arbeitnehmerschaft Bereitschaft zu Veränderungen. Bundesgesundheitsministerin Warken hat beim Deutschen Ärztetag in Hannover die geplanten Milliardeneinsparungen verteidigt. Die CDU-Politikerin bezeichnete das Reformpaket als notwendige Kraftanstrengung. Ohne diese Maßnahmen drohe dem System der gesetzlichen Krankenkassen der Kollaps. Ziel der Reform ist es, die Kassen im nächsten Jahr um mehr als 16 Milliarden Euro zu entlasten. Damit sollen die Beiträge der Versicherten stabil bleiben. Das Gesetz sieht unter anderem Ausgabenbremsen für Praxen und Kliniken sowie höhere Zuzahlungen für Medikamente vor. Ärztepräsident Reinhardt forderte, das Vorhaben zu verschieben. Man dürfe eine solche Reform nicht einfach durch das Parlament drücken. Reinhardt warnte vor gefährlichen Folgen für die Versorgung der Patienten. 2 Monate nach der Landtagswahl in Baden-Württemberg hat sich der Landtag konstituiert. Zum neuen Landtagspräsidenten wurde der bisherige Innenminister Strobel gewählt. Der CDU-Politiker erhielt 103 von 157 Stimmen. Die künftigen Koalitionsfraktionen von Grünen und CDU haben im Parlament zusammen 112 Sitze. Morgen stellt sich der Grünen-Spitzenkandidat Özdemir zur Wahl als Ministerpräsident. Norwegen rechnet durch die infolge des Iran-Kriegs gestiegenen Energiepreise mit Mehreinnahmen in Milliardenhöhe. Wie die Regierung in Oslo mitteilte, werden für dieses Jahr Einnahmen aus dem Öl- und Gasgeschäft von umgerechnet rund 70 Milliarden Euro erwartet. Das sind etwa 30% mehr als bislang veranschlagt. Die Zusatzeinnahmen sollen jedoch nicht ausgegeben, sondern dem norwegischen Staatsfonds zugeführt werden. Dieser ist mit derzeit über 1,9 Billionen Euro der größte der Welt. Auch andere Energieexporteure wie etwa Russland erzielen durch die gestiegenen Preise deutliche Mehreinnahmen. Der Grund dafür ist die faktische Sperrung der Straße von Hormus. Nach der Evakuierung des Kreuzfahrtschiffs Hondius ist ein Passagier aus Spanien positiv auf das Hunter-Virus getestet worden. Das spanische Gesundheitsministerium teilte mit, der Mann befinde sich in einem Militärkrankenhaus in Madrid in Quarantäne, ebenso wie 13 weitere spanische Staatsangehörige, die am Sonntag von dem Schiff geholt worden waren. Bei diesen seien die bisherigen Tests negativ gewesen. Nach Angaben der Weltgesundheitsorganisation wurden bislang 11 Fälle von Hunter-Virus-Infektionen im Zusammenhang mit dem Kreuzfahrtschiff bestätigt. WHO-Generaldirektor Tedros sagte in Madrid, das Risiko weiterer Übertragungen sei auf ein Minimum reduziert. Das Wetter. Wechselnd bewölkt und gebietsweise Schauer. Von Westen und Südwesten her Aufheiterungen. Höchstwerte 8 bis 15 Grad. Morgen meist wolkig bis stark bewölkt. Im Südosten teils heiter. Von Nordwesten her Schauer 11 bis 17 Grad. Und die weiteren Aussichten. Am Donnerstag wechselnd bewölkt mit Schauern und Gewittern. Temperaturen 10 bis 17 Grad. Das waren die Nachrichten.
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2: Mit Isabel Klein, schön, dass Sie dabei sind. Grönland sei umzingelt von russischen und chinesischen Schiffen. Mit diesen Worten hat US-Präsident Trump Anfang des Jahres nochmal versucht, den Anspruch der USA auf die rohstoffreiche Insel zu rechtfertigen. Das Medieninteresse war riesig. Hunderte Journalistenteams aus aller Welt reisten ins Land, in dem insgesamt gerade mal so viele Menschen wohnen wie im sächsischen Görlitz. Mittlerweile aber ist es still um Grönland geworden. Dabei sollen die USA derzeit mit Dänemark verhandeln, um ihre militärische Präsenz in Grönland wieder auszubauen. So berichten es verschiedene Medien. Auch wir blicken heute noch einmal hin. Außerdem bei uns im Medienmagazin erneute Kritik an der ARD-Sendung Klar und der Sparkurs beim MDR. Dem Mitteldeutschen Rundfunk stehen tiefgreifende Einschnitte bevor. Denn wegen der bislang ausgebliebenen Erhöhung des Rundfunkbeitrags muss der MDR massiv sparen. Etwa sollen ab nächstem Jahr Neuproduktionen von Tatort und Polizeiruf für 3 Jahre pausieren. Das ARD-Mittagsmagazin soll abgegeben werden und das Jugendradio MDR Sputnik wird nicht mehr über UKW verbreitet. Dafür will der MDR stärker auf Regionales und auf Streaming setzen. Insgesamt sind wohl 200 Mitarbeitende betroffen. Den Kurs hat gestern MDR-Intendant Ralf Ludwig vor dem Rundfunkrat vorgestellt. Darüber habe ich vor der Sendung mit Peter Stavovi vom Medienblog Flurfunk gesprochen. Die erste Frage an ihn: Wenn ausgerechnet bei prestigeträchtigen Formaten wie Tatort und Polizeiruf gespart wird, was sagt das über die künftige Programmstrategie des MDR aus?
3: Naja, der neue Programmdirektor Boris Lochthofen hat es gestern am Rande so ein bisschen erwähnt. Geht man natürlich an die, ich sage mal, die dicken Fische ran und sagt, wo haben wir die größten Posten, mit denen, wo wir mit wenigen Effekten, sag ich mal, oder mit sehr harten Einschnitten den größten Effekt erzielen können. Und natürlich ist, sag ich mal, Tatort und Polizeiruf ist so ein bisschen so ein Zeichen. Es geht in Richtung Unterhaltung, sind Prestigeobjekte, auch mit überregionaler Ausstrahlungskraft. Schlimmer aber oder härter ist, glaube ich, wirklich das Mittagsmagazin. Wobei man da auch schon diskutieren kann, ob das klug war, das vor 3 Jahren geholt zu haben.
2: Naja, Sie sprechen es schon an. Es ist ja noch nicht so lange beim MDR angesiedelt. Damals war dieser Schritt auch bewertet worden, es kam vom RBB, als ein Versuch, auch mehr Ostperspektive in die ARD zu holen. Die Entscheidung, dass es jetzt wieder abgegeben werden soll, wie ist die einzuordnen?
3: Naja, damals war auch schon umstritten, ob das eine kluge Entscheidung war. Es war ja so ein bisschen auch nur so ein Abschiedsgeschenk der scheidenden Intendantin Carola Wille und die Intention dahinter, Sie haben es gerade schon gesagt, mehr Osten in die Bundesrepublik auszustrahlen, die war gut, aber es war natürlich auch, ich sag mal, ein lineares Format, ne? Also ein TV-Format, während halt der ganze Trend der Mediennutzung Richtung Internet geht. Und da war damals auch schon im Sender sehr viel diskutiert und gestritten worden und viele, gerade der Mitarbeiter aus der jüngeren Riege oder die an Internetprojekten beteiligt waren, die haben das so gar nicht verstanden. Und das wird jetzt wieder abgeräumt.
2: Ist schon klar, wohin es jetzt gehen soll für das Mittagsmagazin?
3: Nach den Medienberichten her soll es ja zum MDR gehen. Der Intendant Ralf Ludwig vom MDR hat gestern auch in der Sitzung gesagt, dass er es halt bei den Intendanten angesprochen hat und der Norddeutsche Rundfunk Interesse signalisiert hat oder beziehungsweise gesagt hat, er könne das übernehmen. Aber der Termin, wann es wechselt, steht noch nicht so richtig fest. Vermutlich wird es aber noch 26 sein.
2: Jetzt haben wir viel gesprochen über das, was gestrichen werden soll. Wird auch was gestärkt? Also es hieß ja gestern das Regionale, auch im Digitalen.
3: Naja, wir haben ja eine Mehrländeranstalt, das heißt, wir haben 3 Landesfunkhäuser in Dresden, Magdeburg und Halle und wir haben die Zentrale in Leipzig und unter anderem MDR Aktuell, was ja ein eigenes Nachrichtenformat ist vom Mitteldeutschen Rundfunk, soll da regionaler werden. Das ist immer schon so ein Dauerbeef, sag ich mal, ob die Funkhäuser das denn schaffen, auch die überregionale Ausstrahlungskraft dort zu erreichen. Da gibt es auch ein paar mehr Produktionen, also die sollen an der Stelle gestärkt werden. Und überhaupt hat sich der MDR, das wurde gestern auch verkündet, dafür entschieden, dass die Regionalität und die Stärkung der Regionalität eine große Stärke sein soll. So, was ich auch noch sehr bemerkenswert finde, ist tatsächlich diese Ausgabe Streaming First als Leitmotiv. Das heißt, Mittagsmagazin, haben wir ja gerade gesagt, wurde geholt und ins lineare Programm gesetzt, während das ja zunehmend, sag ich mal, Zuschauer verliert, auch wenn da immer noch große Reichweiten zu bekommen sind. Aber alles, was jetzt neu angeleiert werden soll, zum Beispiel geht es auch um den Mittwochsfilm oder auch im Dokumentarbereich, soll auch wirklich Streaming optimiert sein, also für die Internetnutzung und On-Demand-Nutzung gedacht sein.
2: Also würden Sie sagen, insgesamt ganz kluge Einsparpotenziale hier genutzt?
3: Das kommt auf die Perspektive an. Ne? Also aus meiner Perspektive ist es erstmal schlüssig, wie es dargestellt wird. Ich sag mal so aus Mitarbeiterperspektive, wenn man festangestellt ist oder auch frei und immer zunehmend weiter Dienste gekürzt bekommt, beziehungsweise auch faktisch nicht mehr davon leben kann, macht das Ganze natürlich gar keinen Spaß. Und da ist dann natürlich auch die Frage zu stellen, gäbe es noch andere Bereiche, wo man sparen könnte. Aber ich sag mal so, der Intendant nutzt diese Diskussion ja auch immer, also zum Beispiel in Frage zu stellen, muss ich jeden Standort erhalten? Ne? Wir haben zum Beispiel ein Funkhaus in Dresden, wir haben die Zentrale in Leipzig, das ist beides Sachsen, wir haben in Halle, was direkt neben Leipzig ist, ein großes Funkhaus, das ist Magdeburg, Sachsen-Anhalt ist auch noch dabei. Und da ist dann sofort die Frage, muss das alles sein? Und da sagen natürlich die Lokalpolitiker sofort wieder, ja, ja, das muss erhalten bleiben.
2: Ja, jetzt sind wir schon bei der Politik. Der ÖRR steht ja gerade in den Ländern, in denen der MDR produziert und ausgestrahlt wird, in Thüringen, Sachsen und Sachsen-Anhalt, besonders von der AfD unter Beschuss. Dort gibt es immer wieder Überlegungen, den MDR ganz abzuschaffen, was einfach nicht möglich ist. Aber auch die CDU in Sachsen-Anhalt überlegt, darüber haben wir gestern berichtet, ARD und ZDF zusammenzulegen. Und im September wird in Sachsen-Anhalt gewählt. Welche Rolle spielt dieses politische Klima aus Ihrer Sicht?
3: Na, bei den Einsparmaßnahmen jetzt sage ich mal eher so ein nachrangiges, weil es geht jetzt wirklich darum, mit den ausbleibenden Beitragserhöhungen umzugehen. Wenn man so mit Lokalpolitikern spricht, also oder Regionalpolitikern aus Mitteldeutschland, was ich ja sehr viel tue, kommt durchaus auch zum Beispiel von Leuten von der AfD oder auch von der CDU, dass der MDR im Vergleich zu anderen Rundfunkanstalten eigentlich recht gut aufgestellt ist und schon sehr gut haushaltet und ordentlich mit seinem Geld umgeht. Ich glaube, dass jetzt für die Einsparmaßnahmen war das weniger der Grund, sondern vielmehr wirklich diese Beitragsdebatte. Und was ich eine total spannende Frage finde, ist, warum wir eigentlich immer über nur den Beitrag diskutieren. Weil es geht ja jetzt wird es um 50 Cent mehr oder weniger im Monat irgendwie diskutiert. Man darf wirklich, glaube ich, nochmal die grundsätzliche Frage stellen, welchen öffentlich-rechtlichen Rundfunk brauchen wir? Und ja, da bin ich gespannt, wie das weitergeht. Und ja, explizit bin ich mir nicht so sicher, ob sich zum Beispiel die CDU als demokratische Partei damit einen Gefallen tut, wenn sie diesem Narrativ, was die AfD so streut, hinterherrennt.
2: Sagt Peter Stavovi vom Medienblog Flurfunk. Und wir bleiben bei der ARD. Das Format Klar mit Moderatorin Julia Ruß sorgt für Diskussionen. Mal wieder, muss man sagen. Schon in der Pilotfolge vor einem Jahr zum Thema Migration und Gewalt gab es Kritik an Klar wegen handwerklicher Fehler und verletzten journalistischen Standards, hieß es. Der produzierende NDR distanzierte sich später von seiner Moderatorin. Im BR aber steht Julia Ruß weiterhin für Klar vor der Kamera. In der neuesten Folge von Ende April geht es um das Thema, wo Islamisten Deutschland unterwandern, so ist der Titel, unter anderem gedreht an einer Berliner Schule. Nach heftiger Kritik von Eltern wurde die Folge geändert. Und der Islamrat für die Bundesrepublik Deutschland hat Programmbeschwerde eingelegt. Luise Sammann berichtet.
4: Unser Zusammenhalt ist immer da.
5: Ein Lied über gesellschaftlichen Zusammenhalt ist alles, was noch übrig ist.
4: Niemand kann ihn zerstören.
5: Eigentlich hatten Schülerinnen und Schüler der Neuköllner Elbe-Grundschule dem Fernsehteam vom Bayerischen Rundfunk auch Interviews zum Thema Fasten im Ramadan gegeben. Doch nach der Veröffentlichung des Beitrags, wo Islamisten Deutschland unterwandern, zogen mehrere Eltern ihre Einverständniserklärung wieder zurück. Gegenüber der Wochenzeitung Der Freitag erklärten sie, ihre Kinder seien durch ihre Aussagen zur, Zitat, Illustration eines vorgefertigten politischen Narrativs missbraucht worden. Ich habe die Unterschrift im Vertrauen gesetzt, weil es ja der BR war, ergänzte eine Mutter. Später sei sie entsetzt gewesen, dass ein öffentlich-rechtlicher Sender Aussagen und Informationen in einen derart reißerischen Kontext stellt. Weitere Interviews wollen die betroffenen Eltern nun nicht mehr geben. Ebenso wenig wie die Schulleiterin, die gegenüber dem Freitag betonte, in der telefonischen Interviewanfrage durch den BR habe nichts darauf hingedeutet, dass ihre Schule später in einem Islamismus-Kontext auftauchen würde. Der BR weist diese Vorwürfe zurück. Dennoch zog der Sender Konsequenzen. Die Aussagen der Kinder wurden aus dem Beitrag entfernt. In der ARD-Mediathek ist nur noch eine gekürzte Fassung abrufbar. Dazu ein Hinweis.
6: Da der BR den Schutz von Minderjährigen sehr ernst nimmt, wurde die Sequenz, in der Schülerinnen über das Thema Fasten gesprochen haben, auf Bitte der Eltern entfernt. Die Szene mit Schülern, die für Zusammenhalt und Toleranz singen, wurde deshalb gepixelt.
5: Erledigt ist der Fall damit allerdings noch nicht. Ende vergangene Woche legte der Islamrat für die Bundesrepublik Deutschland eine offizielle Programmbeschwerde beim Sender ein. Der Beitrag, wo Islamisten Deutschland unterwandern, sei einseitig, alarmistisch und gesellschaftlich gefährlich, so der Verbandsvorsitzende Burhan Kesici.
7: Von Terrorverdacht bis Schulkonflikte, Lehrzertifikate, patriarchalische Strukturen, Scharia-Vorstellungen und Ähnlichem. Also man hat den Eindruck, man wollte einen Beitrag machen, wo alles reinkommen sollte, wo man aber nicht differenziert hat. Und da sind wir der Meinung, dass man sowohl mit Begrifflichkeiten, mit Phänomenen als auch mit Problemen anders umgehen sollte.
5: Der Islamrat betont, dass sich seine um ein mehrseitiges Gutachten ergänzte Beschwerde nicht gegen die Berichterstattung über Extremismus allgemein richte, sondern gegen die pauschalisierende antimuslimische Wirkung, die der Beitrag entfalte. Er fordert nun eine programmrechtliche, journalistische und medienethische Prüfung des Vorfalls. Die hält auch die Medienwissenschaftlerin Christine Horz-Isaac für angebracht. Denn der Beitrag der Journalistin Julia Ruß reihe sich ein in eine insgesamt tendenziöse Berichterstattung über den Islam in Deutschland.
8: Wir haben ja sehr viele Studien, die das belegen, also dass der Islam negativ, selektiv, sehr zugespitzt dargestellt wird. Und das sehen wir auch wieder hier. Es ist eben nicht das, was Journalismus eigentlich soll. Er soll aufklären, er soll natürlich den Finger in die Wunde legen, aber man sollte dann auch guten Journalismus machen. Also hier wäre zum Beispiel interessant zu wissen, wie viele Islamisten gibt es denn eigentlich? In welchem Verhältnis stehen die denn zu den Muslimen? Auch quantitativ einfach, ja? Also diese Perspektivenvielfalt, das ist das, was wir unter journalistischer Professionalität verstehen. Und das sehe ich hier einfach nicht wirklich.
5: Problematisch sei dabei nicht nur die Art der Berichterstattung selbst, so die Medienwissenschaftlerin. Im Internet könnten Beiträge dieser Art schnell als Brandbeschleuniger wirken. Ein Blick auf die Kommentare bei YouTube macht deutlich, was sie meint. Die im Beitrag noch angesprochene Differenzierung zwischen Islam und Islamismus übernehmen viele der Zuschauer dort nicht. Der Islam ist eine Ideologie und diese Ideologie müssen wir mit allen uns zur Verfügung stehenden Mitteln bekämpfen, schreibt ein User.
8: Wir sehen hier einfach, dass etwas, das sowieso eine sehr undifferenzierte, sehr selektive Betrachtung, die mit kameratechnischen Mitteln arbeitet, die sehr subtil ein Deutungsmuster nahelegen, dass das Ganze eben dann auch nochmal in der Online-Welt mit ihren eigenen Dynamiken eine andere Dimension bekommt. Da weiß ich nicht, ob der BR tatsächlich so seiner Aufgabe gerecht geworden ist.
5: Der angesprochene Sender bestätigte inzwischen, dass die Programmbeschwerde des Islamrats eingegangen sei und man sich nun in der gebotenen Sorgfalt inhaltlich damit auseinandersetzen werde.
9: Luise Sammann über erneute Kritik an der ARD-Sendung Klar.

0: 15.48 Uhr. 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Die USA verhandeln nach Berichten verschiedener Medien gerade mit Dänemark über die Errichtung neuer US-Stützpunkte in Grönland. Wir erinnern uns, im vergangenen Jahr drohte Trump noch damit, Grönland zu annektieren, Anfang dieses Jahres auch nochmal. Fast über Nacht strömten Journalisten aus aller Welt auf die Insel, ein gigantischer Medienrummel. Wie haben Grönländerinnen und Grönländer das empfunden? Ist diese Aufmerksamkeit förderlich oder empfinden Sie sie als schädlich? Julia Rignot hat mit einheimischen Journalisten gesprochen.
1: So etwas haben wir noch nie erlebt. Nicht in dieser Form, nicht in diesem Ausmaß.
2: Nuutak Kriegel ist Fotograf und Journalist mit Sitz in Nuuk, der Hauptstadt Grönlands. Nach der Invasion Venezuelas Anfang 2026 erneuerte Trump seine Drohungen, was Ängste vor einer Invasion Grönlands schürte. Damit richtete sich die Aufmerksamkeit internationaler Medien erneut auf das Land.
1: Es war verrückt. Du gehst ins Café und in jeder Ecke sitzt ein anderer Journalist von einer Zeitung aus der ganzen Welt. Und die anderen rennen herum und versuchen, Leute zu finden, mit denen sie sprechen können.
2: Die Berichterstattung klang unter anderem so.
3: Grönlands Hauptstadt Nuuk. Es sieht aus wie immer, wenn der arktische Winter begonnen hat. Aber dieses Jahr ist die Stimmung besonders frostig.
4: Here in Greenland, the mood seems genuinely worried and scared.
5: Viele Leute, mit denen man redet, sagen einem, es ist eine ungeheure Anspannung.
2: Nuutak Kriegel arbeitet seit 1,5 Jahren als freiberuflicher Stringer. Stringer vermitteln Kontakte zwischen ausländischen Teams und lokalen ExpertInnen. Sie helfen bei Logistik, dolmetschen und informieren über die Kultur vor Ort. Laut Kriegel wissen viele Medienschaffende vor ihrer Ankunft in Grönland kaum etwas über das Land, was häufig zu klischeehaften oder oberflächlichen Medienberichten führt.
1: Viele Fotografen kommen hierher und wollen Grönland so darstellen. Traditionelles Leben trifft auf Moderne. Und jetzt haben die Grönländer soziale Probleme, die Selbstmordrate ist die höchste der Welt, aber sie leben im Einklang mit der Natur, sie sind majestätisch, aber hart, die Menschen sind freundlich. Immer dieselbe alte Geschichte.
2: Es gäbe viel zu erklären, sagt auch Saki Daurana. Sie ist Stringerin in Karnak, einer der nördlichsten Siedlungen des Landes.
6: Wir haben seit gut 30 Jahren dieselbe Art von Dokumentation, dieselben Fragen und Leute, die dieselben Dinge machen wollen.
2: Seit 2003 arbeitet Daurana mit Journalistinnen, Filmemachern, Wissenschaftlerinnen und Touristen zusammen. Die Themen seien in den letzten 10 Jahren immer dieselben: Klimawandel und traditionelle Lebensweisen. Nuutak Kriegel betont, wie wichtig es ist, die richtigen Gesprächspersonen auszuwählen bei nur 57.000 EinwohnerInnen.
1: Es gibt eh nur wenige Menschen, mit denen Journalisten sprechen können, schon allein wegen der Sprache oder des Wissens. Viele der Leute, die perfekt dafür wären, haben keine Lust mehr auf Journalisten und keine Zeit. Wir sind so wenige. Wenn jemand Grönland falsch darstellt, kann das schädlich sein.
2: Für viele grönländische Medienschaffende sind diese Dynamiken nichts Neues. Der plötzliche Andrang von Medienschaffenden und der Anstieg der Arbeit im Januar waren dennoch überwältigend, sagt Saki Daurana.
6: Normalerweise bekomme ich 1 oder 2 Anfragen im Jahr. Jetzt waren es 3 in einer Woche.
2: Zu den Drohungen durch die USA, den ständigen Nachrichtenmeldungen und der Vielzahl an Anfragen kam noch hinzu, der Druck auf Stringer wie Daurana und Kriegel wurde immer größer.
1: Es war anstrengend. Ich habe eine Woche lang schlecht geschlafen. Man steckt in einer seltsamen Zwickmühle. Einerseits kann ich hier etwas Geld verdienen, andererseits ist es für mich als Grönländer auch herausfordernd. Ich habe eine Verantwortung. Ich bin so etwas wie das Tor zu Grönland. Ich muss meine Arbeit für das Wohl meines Landes tun.
2: Auch Saki Daurana spürt eine wachsende Verantwortung, ihre Stimme zu nutzen. Sie ist sich aber unsicher, welche Auswirkungen diese internationale Aufmerksamkeit für Grönland haben wird.
6: Viele Menschen im Ausland denken, dass die mediale Aufmerksamkeit gut für Grönland ist. Ich finde das

0: Medienhäuser verdienen ihr Geld nicht nur mit Journalismus. Der ist nämlich schon lange nicht mehr rentabel genug. Immer wichtiger werden daher Nebengeschäfte. Zeitungshäuser verkaufen Wein, Reisen oder laden zu Veranstaltungen. Oder aber sie führen Produkttests durch und verkaufen via Provision dann auch die selbst bewerteten Produkte. So machen es New York Times bis Bild. Doch vermischt sich hier nicht Journalismus mit Geschäftsinteressen? Dem ist Michael Meyer für uns nachgegangen.
1: Ich sag nur Kauf! Kauf! Kauf dein Fahrrad! Kauf dein Fahrrad!
2: Seit über einem Jahr wirbt die Bild-Zeitung mit Model und Let's Dance-Juror Jorge González für ihren sogenannten Kaufberater. Die Idee dieser Rubrik: Produkte werden in der Redaktion getestet und die Ergebnisse veröffentlicht. Timo Lokoschat ist stellvertretender Chefredakteur der Bild und Leiter der Testredaktion. Lokoschat erzählt, dass die Bild-Redaktion sich die Idee von der New York Times abgeguckt habe. Deren Rubrik Wirecutter war ursprünglich ein Start-up, das die Zeitung 2016 übernommen hat.
3: Die New York Times testet komplett unabhängig, so wie wir, empfiehlt Produkte, und wenn jemand ein Produkt kauft, dann erhalten sie eine kleine Provision, so wie wir auch. Und das wird auch ganz transparent kommuniziert. Das verstecken wir nicht, das versteckt auch die New York Times nicht, sondern das steht bei uns und auch bei denen transparent über wirklich jedem Testbericht.
2: Timo Lokoschat betont, dass man jedes Produkt entweder kaufe, anschließend an den Hersteller zurückschicke oder es für einen guten Zweck versteigere. Über die Website der Bild werden Leser an Amazon oder Idealo weitergeleitet, um dort die bestbewertetsten Produkte zu bestellen. Idealo ist ein Vergleichsportal, das zu Axel Springer gehört. Solche Werbelinks nennen sich Affiliate-Links. Der Anbieter, zum Beispiel Amazon, zahlt dem Vermittler, in diesem Fall die Bild-Zeitung, eine Provision, wenn ein Kunde über so einen Link einkauft. Die Provision liegt, je nach Produktkategorie, zwischen 5% und 20% des Verkaufspreises. 5 Millionen Produkte hat die Bild bisher so verkauft. Die Bild-Redaktion will sich zur Höhe der Provision nicht offiziell äußern. In jedem Fall scheint es ein einträgliches Zusatzgeschäft für den Springer Verlag. Laut Götz Simon von der Verbraucherzentrale Berlin verwenden andere Testredaktionen wie Stiftung Warentest oder Ökotest keine Affiliate-Links. Zu den Tests der Bild-Redaktion könnte sich die Verbraucherzentrale nicht detailliert äußern, geht aber davon aus, dass die Bild seriös testet, und schreibt auf Anfrage des Deutschlandfunks:
4: Würde man sich als Produkttester der Versuchung hingeben, die Produkte einiger befreundeter Werbekunden ohne sachlichen Grund besser zu bewerten, hätte man durchaus einen handfesten Skandal vorliegen, der auch entsprechende Schadensersatzklagen der weniger gut bewerteten Produkte nach sich ziehen könnte. Außerdem würde die Marke, die man ja gerade so teuer aufbaut, ebenfalls Schaden nehmen. Daher würde ich so einen Fall eher ausschließen.
2: Die Technikzeitschrift und Website Chip aus dem Burda Verlag testet nicht nur, sondern bietet teilweise eigens entwickelte Technikprodukte an. Die Leser können via Affiliate-Link dann das jeweilige Produkt bestellen. Die Firma Cyberport, an die die Leser weitergeleitet werden, gehört ebenfalls zu Burda. Der Holzbrink Verlag, der die Zeit, den Berliner Tagesspiegel und das Handelsblatt herausbringt, zieht seine Nebengeschäfte größer auf. Er veranstaltet zum Beispiel eher hochpreisige Leserreisen, verkauft Designobjekte und Wein und lädt zu kostenpflichtigen Veranstaltungen. Koya Kleist, Chief Commerce Officer beim Tagesspiegel, sagt, dass man auch das Thema Kaufberatung schon diskutiert habe.
5: Wir sind da aktuell nur in sehr, sehr kleinem Umfang aktiv. Paar Vergleichsrechner und Co. Und zwar aus zwei Gründen. Das eine ist, dass wir schon hinterfragen, ob das eigentlich zu unserem Markenkern passt, weil für uns das Thema Nachrichtenjournalismus an allererster Stelle steht und wir uns zumindest Stand heute nicht als Portal sehen. Portal im Sinne von große Nutzwertbereiche zu den unterschiedlichen Themen, so wie das von Fokus und Bild seit jeher eigentlich angelegt ist. Und das Zweite ist sicherlich auch, dass, wenn man sich gerade dieses eine Geschäftsfeld anguckt, auf große Google-Keywords zu optimieren, das Geschäft ist zunehmend tot, weil die Nutzer natürlich gar nicht mehr auf Publisher-Seiten landen, sondern die landen in ihrer KI-Suche.
2: Immer mehr Nutzer gehen nicht mehr auf Webseiten, sondern fragen KI-Apps, welches Gerät das Beste ist. Bei den Kaufbewertungen

0: Verwertung von Bild, Chip und anderen stellt sich nach einem Urteil des Oberlandesgerichtes Frankfurt auch die Frage nach der Haftung. Das Gericht hatte im April geurteilt, dass die Stiftung Warentest haftbar zu machen ist für einen fehlerhaften Test eines Rauchmelders. Die Bild-Zeitung ist zufrieden mit der Reaktion der Leserschaft auf ihre Produkttests. Timo Lokoschat von der Bild-Zeitung meint, dass die Themen Journalismus und neue Geschäftsfelder Hand in Hand gehen. Daher wolle man die Tests zukünftig noch ausweiten.
1: Michael Mayer über Produkttests als Einnahmequelle für journalistische Medien. Das war Medias Res für heute. Im Büchermarkt geht es gleich um Claire Fullers düsteren Endzeitroman Das Gedächtnis der Tiere. Danke fürs Zuhören. Im Namen des gesamten Teams sagt Isabel Klein, machen Sie es gut.

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5: Uhr, die Nachrichten, zunächst die Übersicht. Die Schäden durch Cyberkriminalität haben in Deutschland einen Höchststand erreicht. Die schwarz-rote Regierungskoalition hat ihren Streit über die Finanzierung von Integrationskursen beigelegt. Ein Bundespolizist der Spezialeinheit GSG 9 ist bei einem Schießtraining in Schleswig-Holstein tödlich verletzt worden. Die Meldungen im Einzelnen. Die Schäden durch Cyberkriminalität haben in Deutschland einen Höchststand erreicht. Einer Erhebung des Digitalverbands Bitkom zufolge stieg der Schaden im vergangenen Jahr um 24 Milliarden auf mehr als 200 Milliarden Euro. Die Zahl der erfassten Straftaten erhöhte sich laut dem Bundeskriminalamt leicht um 0,2% auf rund 334.000 Fälle. Als Hauptursachen werden im vorgestellten Bundeslagebild Cybercrime, der verstärkte Einsatz von künstlicher Intelligenz sowie staatlich gesteuerte Angriffe genannt. Dem Bericht zufolge werden fast 2/3 der Delikte aus dem Ausland begangen oder der Aufenthaltsort der Täter ist unbekannt. Die Aufklärungsquote bei den sogenannten Auslandstaten liegt demnach bei lediglich 2%. Bei den Fällen im Inland sei hingegen fast jeder 3. Fall aufgeklärt worden. Die bundesweit größte Klinik für suchtkranke Kinder und Jugendliche stellt ihren Betrieb ein. Die Dietrich-Bonhoeffer-Klinik im niedersächsischen Großen Kneten verwies zur Begründung auf eine unzureichende Finanzierung. Die Tagessätze der Rentenversicherung seien zu niedrig, um einen kostendeckenden Betrieb zu gewährleisten. Die Fachklinik werde deshalb Ende Juni geschlossen. Am Standort sollten stattdessen Wohngruppen für Jugendliche entstehen. Der Drogenbeauftragte der Bundesregierung Streeck beklagte, dass durch das Aus für die Klinik 60 der bundesweit 85 Reha-Plätze für suchterkrankte Kinder und Jugendliche wegfielen. Der staatliche Tankrabatt wird laut einer Untersuchung der Monopolkommission inzwischen weitgehend an die Autofahrer weitergegeben. Darauf deuteten die Daten aus der ersten Woche nach Einführung des Rabatts in Höhe von fast 17 Cent hin, erklärte die Kommission. Der erheblich mediale und politische Druck dürfte dazu beigetragen haben, hieß es. In den Tagen nach dem 1. Mai sei die Steuersenkung zunächst nur teilweise weitergegeben worden. Die Wettbewerbshüter sehen den Tankrabatt kritisch. Als einen Grund führen sie hohe Kosten für den Staat an. Die Senkung der Mineralölsteuer gilt im Mai und Juni und kostet den Staat 1,6 Milliarden Euro. Die schwarz-rote Regierungskoalition hat ihren Streit über die Finanzierung von Integrationskursen beigelegt. Nach Angaben von Bundesinnenminister Dobrindt werden die Ausgaben künftig auf 600 Millionen Euro pro Jahr begrenzt. Asylbewerber und Menschen mit einer Duldung haben demnach keinen generellen Anspruch mehr darauf. Sie können stattdessen Erstorientierungskurse besuchen, die wesentlich kürzer sind und einfache Deutschkenntnisse vermitteln. Am Abend kommt im Kanzleramt in Berlin der Koalitionsausschuss zusammen. Vizekanzler Klingbeil, SPD, sprach von einer Arbeitssitzung, von der er sich einen Fahrplan für die anstehenden Reformvorhaben verspreche. Auch von Unionsseite hieß es, dass es vor allem um Planung und Meinungsaustausch gehe, ohne dass wichtige Beschlüsse zu erwarten seien. Bundeskanzler Merz hat auf dem Kongress des Deutschen Gewerkschaftsbundes für tiefgreifende Sozialreformen geworben und damit Gegenreaktionen im Saal ausgelöst. Mit seinem Appell, den Reformprozess als Chance statt Bedrohung zu begreifen, drang der Kanzler bei den rund 400 Teilnehmern kaum durch.
0: Man könne nicht einfach so weitermachen wie in den letzten 20 Jahren, rief Merz den Delegierten zu, die mit Pfiffen und Buhrufen reagierten. Unter anderem bekräftigte der Kanzler das Vorhaben einer Neuordnung der gesetzlichen Rente. Andernfalls sei die Rente nicht zukunftsfähig, meinte er. Merz hat als erster CDU-Kanzler seit 8 Jahren bei einem DGB-Bundeskongress gesprochen. Zuletzt war dort Angela Merkel 2018 zu Gast, die dort in früheren Jahren auch schon etwa für die Rente mit 67 ausgepfiffen worden war. Ein Bundespolizist der Spezialeinheit GSG 9 ist bei einem Schießtraining in Schleswig-Holstein tödlich verletzt worden. Wie Polizei und Staatsanwaltschaft mitteilten, ereignete sich der Vorfall am Montagabend auf dem Truppenübungsplatz Putlos bei Eutin. Bundesinnenminister Dobrindt sprach von einem sehr tragischen Unfall. Seine Gedanken und Gebete seien bei der Familie des verstorbenen Polizisten. Die GSG 9 ist eine Spezialeinheit zur Bekämpfung von Terrorismus. Die Bundespolizei in Berlin wollte aufgrund laufender Ermittlungen keine weiteren Auskünfte erteilen. Der britische Premierminister Starmer will trotz Rücktrittsforderungen aus seiner Partei im Amt bleiben. Er erklärte auf einer Sitzung des Kabinetts, das Land erwarte, dass die Regierung ihre Arbeit fortsetze. Mehrere Kabinettsmitglieder äußerten Unterstützung für Starmer. Der britische Verteidigungsminister Healey betonte, eine Instabilität der Regierung liege nicht im nationalen Interesse. Ähnlich äußerte sich Arbeitsminister McFadden. Nur wenige Stunden nach der Kabinettssitzung erklärten allerdings mehrere Regierungsmitglieder ihren Rücktritt, darunter die Staatssekretärinnen Phillips und Davis-Jones. Nach den starken Verlusten von Labour bei den Kommunal- und Regionalwahlen in Großbritannien entzogen mehr als 80 der gut 400 Labour-Abgeordneten Starmer öffentlich ihre Unterstützung. Medienberichten zufolge sollen auch Innenministerin Mahmood und Außenministerin Cooper den Premierminister zum Rücktritt aufgefordert haben. Norwegen rechnet durch die infolge des Iran-Kriegs gestiegenen Energiepreise mit Mehreinnahmen in Milliardenhöhe. Wie die Regierung in Oslo mitteilte, werden für dieses Jahr Einnahmen aus dem Öl- und Gasgeschäft von umgerechnet rund 70 Milliarden Euro erwartet. Das sind etwa 30% mehr als bislang veranschlagt. Die Zusatzeinnahmen sollen jedoch nicht ausgegeben, sondern dem norwegischen Staatsfonds zugeführt werden. Dieser ist mit derzeit über 1,9 Billionen Euro der größte der Welt. Auch andere Energieexporteure wie etwa Russland erzielen durch die gestiegenen Preise deutliche Mehreinnahmen. Der Grund dafür ist die faktische Sperrung der Straße von Hormus. In Österreichs Hauptstadt Wien beginnt am Abend der Eurovision Song Contest mit dem ersten Halbfinale. Bei dem Musikwettbewerb treten 15 Länder gegeneinander um 10 Plätze für das ESC-Finale am Samstag an. Als Kandidat für den Einzug ins Finale gilt auch der israelische Sänger Noam Bitan. Seine Teilnahme hatte den Boykott mehrerer Länder ausgelöst. Spanien, die Niederlande, Irland, Slowenien und Island sind aus Protest gegen Israels Vorgehen im Gazastreifen nicht beim diesjährigen ESC dabei. Dass Länder aus politischen Gründen nicht am Eurovision Song Contest teilnehmen, kam in der Vergangenheit wiederholt vor. So war beispielsweise die Türkei 2013 dauerhaft ausgestiegen aus Protest gegen das Abstimmungsverfahren und eine LGBTQ-freundliche Ausrichtung der Veranstaltung. Und hier noch einmal die Übersicht. Die Schäden durch Cyberkriminalität haben in Deutschland einen Höchststand erreicht. Die schwarz-rote Regierungskoalition hat ihren Streit über die Finanzierung von Integrationskursen beigelegt. Ein Bundespolizist der Spezialeinheit GSG 9 ist bei einem Schießtraining in Schleswig-Holstein tödlich verletzt worden. Das Wetter? Wechselnd bewölkt und gebietsweise Schauer. Von Westen und Südwesten her Aufheiterungen, Höchstwerte 8 bis 15 Grad. Morgen meist wolkig bis stark bewölkt, im Südosten teils heiter. Von Nordwesten her Schauer. Temperaturen 11 bis 17 Grad. Wetter und die Temperaturen von 14 Uhr. Berlin leicht bewölkt 10, Köln-Bonn Regen 8, Helsinki leicht bewölkt bei 14 Grad, Stockholm Regen 6, Oslo wolkenlos 13 Grad, London leicht bewölkt 16, Kopenhagen bedeckt 12 Grad, Amsterdam Regenschauer 11, Brüssel ebenfalls 11 Grad und wolkig, Zürich leicht bewölkt 12, Paris wolkig 14 Grad, Nizza wolkenlos bei 26 Grad, Barcelona leicht bewölkt 21, Madrid ebenfalls leicht bewölkt bei 17 Grad, Mallorca leicht bewölkt 20, Malaga wolkig 23 Grad, Lissabon wolkig 19, Wien stark bewölkt 11, Prag stark bewölkt 6 Grad, Warschau stark bewölkt bei 11 Grad. Budapest leicht bewölkt 16, Belgrad leicht bewölkt bei 19 Grad, Bukarest ebenfalls leicht bewölkt bei 23, Venedig wolkig 16 Grad, Rom wolkig 22, Athen leicht bewölkt 26, Larnaca ebenfalls leicht bewölkt 26, Istanbul wolkig 23, Ankara wolkig ebenfalls 23 Grad, Moskau Regenschauer 13. Kiew stark bewölkt 20 Grad und Algier wolkenlos bei 23 Grad. Das waren die Nachrichten.
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6: Am Mikrofon begrüßt Sie Carsten Huck. Was die wilden 20er Jahre jenseits platter Analogien mit uns zu tun haben könnten, das zeigt der Kulturwissenschaftler Jens Wietschorke in seinem neuen Buch. Er stellt uns darin den Autor und Journalisten Siegfried Krakauer als Beobachter und Chronisten jener Zeit vor. Gleich mehr dazu im Gespräch. Wild geht es auch im neuen Roman der britischen Autorin Claire Fuller zu. Dabei sind in ihren Romanen Menschen in Isolation, in Ausnahmesituationen, Menschen, die keine Gemeinschaft finden, die zentralen Figuren. So auch in ihrem neuesten. Das Gedächtnis der Tiere heißt er. Marie Schöß hat ihn gelesen.
7: Eigentlich ist es ein Wunder, dass man sich in diesem Roman lesend so gerne aufhält. Denn Claire Fuller überlädt das Gedächtnis der Tiere mit aberwitzigen Ideen und sie entwirft eine Welt, die man sich düsterer nicht ausmalen könnte. Neffi steht im Zentrum der Geschichte. Eine willensstarke Frau Mitte 20, eigentlich eine Meeresbiologin mit gutem Gespür für die Tiere und mit Blick für ihre Schönheit, aktuell aber arbeitslos. Neffi hat einen geliebten Oktopus aus seinem Aquarium in die Freiheit entlassen, damit ihren Arbeitgeber um ein Forschungsobjekt gebracht und sich selbst in Geldnot. Weil ihr die eigene Autonomie nun ebenso wichtig ist wie die der Tiere, schlägt sie die Hilfe ihres Freundes aus und meldet sich freiwillig für eine medizinische Studie. Ein Impfstoff soll getestet werden gegen das Virus, das gerade umgeht und Menschen auf der ganzen Welt in ihre Häuser zwingt. Neffi erhält viel Geld dafür, dass sie sich in einem medizinischen Institut in London isoliert und Impfstoff wie Virus injizieren lässt. Getrennt von ihrer Familie, in Kontakt nur zum medizinischen Personal.
8: Nach den Tests und Untersuchungen fragt Beau, ob ich schon Mittag gegessen habe, wie es mir gehe und ob ich täglich meine Symptome notiere, auch wenn ich gar keine habe. Wie es mir geht? Bestens, sage ich mit einem Lächeln. Bo legt den Kopf schief, ihre Augen werden schmal, wie ein Vogel späht sie mich an. Wie es mir geht? Ich komme mir verlassen vor, als hätte sich meine ganze Familie ohne mich in Sicherheit gebracht, als wäre das meine Schuld, weil ich zu blöd bin, als sollte ich aufstehen und gehen. Aber ich bin wütend und traurig und weiß nicht, wohin.
7: Das Kammerspiel entwickelt sich katastrophal. Neffi fällt in eine Art Todesschlaf. Und als sie wieder aufwacht, erfährt sie, dass sich die Welt in wenigen Tagen von Grund auf geändert hat. Die meisten Freiwilligen wurden gar nicht mehr geimpft. Vor den Türen des Instituts hat nämlich eine neue Variante übernommen, die allen Infizierten erst das Gedächtnis und dann ihr Leben kostet. Das medizinische Personal ist geflohen, Menschen auf der ganzen Welt haben sich verschanzt, Supermärkte sind geplündert, die Straßen menschenleer. Und im Institut harrt neben Neffi nur eine Handvoll Freiwilliger aus, die sich nicht traut, zu gehen.
8: Leon zieht die Maske runter und sagt, schau, nur wir sind noch hier. Er schiebt den Ärmel seines Bademantels hoch und zeigt mir sein weißes Papierarmband. Rachel folgt ihm, dann Yaiko und Piper. Alle anderen sind gegangen, sagt Yaiko, oder sind... Er hält inne, als fehlten ihm die Worte. Tod? Flüstert Rachel.
7: Claire Fuller nutzt diese Situation für zwei literarische Experimente. Sie erkundet, welche Kraft die Erinnerung haben kann an schöne Momente, intensives Leben, erlebte Liebe. Und sie entdeckt das Schaudern der Überlebenden. Denn Fuller lässt Neffi die postapokalyptische Welt nicht mutig entdecken. Als Genesene könnte sie das ja. Sie könnte rausgehen, sich umschauen im leeren London, suchen nach ihrer Mutter, ihrem Freund. Aber sie bleibt. Fuller intensiviert die Atmosphäre des Unheimlichen, Klaustrophobischen also dadurch, dass sie den Horror ins Innere einer Erzählerin verlegt, die den Menschen in ihrer Nähe nie ganz traut. Was wirklich passiert ist, als sie krank war, was die anderen besprechen, sobald sie den Raum verlässt, sie weiß es nicht. Der Anspannung entfliehen kann Neffi immerhin gedanklich. Denn einer der Freiwilligen hat, eine der vielen Ideen Claire Fullers, einen silberfarbenen Koffer dabei. Mit dessen Hilfe kann sich Neffi ganz bewusst in die Vergangenheit begeben. Remembered Reality nennt Fuller diese Erinnerungsreisen aus dem Koffer, in dem sich ein Monitor versteckt, zwei Teile, die an Brust und Stirn befestigt werden, und eine Handvoll Kieselsteine. Wenn sich Neffi aufs Bett legt und konzentriert, wenn der Monitor angeworfen, die Teile angelegt sind, dann erlebt sie das Glück der Vergangenheit mit allen Sinnen. Das Glück zum Beispiel, das sie als Kind beim Schnorcheln empfand. Neffis erster Einblick in den Meeresraum und vielleicht ein Grund für ihre Liebe zur Meeresbiologie und den Tieren unter Wasser.
8: Ich beobachtete eine Garnele, die, ihre Innereien zur Schau gestellt, in einem Büschel trübwirbelndem Seegrases verschwand, die Beinchen wie ein Karussellpferd zum permanenten Galopp gehoben. Ein bräunlicher Krebs mit weißen Tupfern an den Augen krabbelte seitwärts in die Dunkelheit, nur um Sekunden später, wie ausgespuckt, wieder daraus hervorzustürzen. Wie gebannt fixierte ich die Felsnase, unter die der Krebs gekrochen war, starrte und starrte, bis sich ein orangefarbenes Ding mit Saugnäpfen, nicht mal fingergroß, langsam vortastete.
7: Immer wieder gelingt das Claire Fuller. Die beiden Welten, die Angst im Hier und Jetzt und die Intensität, die Fülle des Lebens in der Vergangenheit, mit allen Sinnen zu erkunden. Und ihre Erzählerin rasch, aber nachvollziehbar, aus der Anspannung in die erlösende Erinnerung fallen zu lassen. Genau das bindet einen lesend an dieses Buch. Völlig überflüssig ist deshalb, dass Fuller die Reisen in die Vergangenheit künstlich aufbläst. Einerseits durch diesen ominösen Koffer, der ganz offensichtlich eine Metapher für unser Leben in digitalen Welten sein soll. Denn kaum hat sich Neffi in die Remembered Reality begeben, ist sie abhängig von den Zeitreisen. Andererseits mystifiziert Fuller die Vergangenheit, indem sie Neffi immerzu Liebesbriefe an den Oktopus schreiben lässt, den sie in die Freiheit entlassen hat. Beides hinterlässt eher Fragezeichen und führt etwas unnötig Effektvolles in einen Roman ein, dessen große Kraft im Atmosphärischen liegt.
6: Marie Schöß hat den Roman »Das Gedächtnis der Tiere« von Claire Fuller vorgestellt. Aus dem Englischen übersetzt hat ihn Andrea O'Brien. Die 352 Seiten sind im Kiona Verlag erschienen und kosten 25 Euro. Siegfried Krakauer, geboren 1889 in Frankfurt am Main, gilt als einer der bedeutendsten Feuilletonisten der Weimarer Republik. Er leitete von 1930 bis 1933 die Feuilleton-Redaktion der Frankfurter Zeitung. Dann floh er mit seiner Frau nach Paris und 1941 nach New York. Mit Krakauer in die 1920er Jahre begibt sich der Kulturwissenschaftler Jens Wieczorke. Er unterrichtet an der Universität Regensburg und auch an der Münchner Ludwig-Maximilians-Universität. Für ihn ist Siegfried Krakauer mit seinen Beobachtungen von Tanzpalästen, Kaufhausfenstern, Bestsellerlisten oder Hosenträgern der vielleicht schärfste Chronist der goldenen 20er. Krakauer sah in den Oberflächen der Weimarer Republik die Tiefe der Gesellschaft. Davon ist Wieczorke überzeugt. Schön, dass Sie sich Zeit genommen haben, uns mit Ihrem Buch wieder auf Siegfried Krakauer aufmerksam zu machen.
9: Ja, danke schön.
6: Siegfried Krakauer ist sozusagen derjenige, mit dem Sie uns die wilden 20er Jahre noch einmal vor Augen führen. Warum haben Sie sich auf Siegfried Krakauer als den Chronisten dieser Jahre konzentriert?
9: Ich glaube, es gibt keinen besseren, weil Siegfried Krakauer in seinen Feuilletons eigentlich so das gesamte Spektrum der kulturellen Produktion und der gesellschaftlichen Ereignisse abgebildet hat.
6: Das waren ja jetzt gerade die 20er Jahre, war ja eine große Zeit des Feuilletons und es gab namhafte Leute, Benjamin Bloch, Arnheim, Reifenberg, und bei der Frankfurter Zeitung, für die Krakauer geschrieben hat, hatte er ja auch durchaus bekannte Kollegen, Friedrich Sieburg, Josef Roth.
9: Ja, Josef Roth, mit dem hatte er eigentlich relativ wenig zu tun. Man wundert sich ein bisschen. Also das war kein enges Verhältnis, aber sie waren bei der Frankfurter Zeitung quasi bei der Bastion der Weimarer Republik. Das war das führende linksliberale Blatt. Und das ist tatsächlich erstaunlich, wie viele Edelfedern sich dort auf engem Raum versammelt haben.
10: Sie nennen jetzt Krakauer den Chronisten der kulturellen Produktion. Was hat es mit dieser Formulierung auf sich?
9: Kulturelle Produktion, das ist der Versuch, dieses Spektrum einzufangen, also von der Alltagskultur bis zu dem, was man gemeinhin Hochkultur nennt. Also er hat wirklich alles besprochen. Er war bei Ringkämpfen, er war bei Eishockeyspielen, er war im Lunapark, im Zirkus, im Varieté. Er hat Detektivromane gelesen, aber auch Kafka rezensiert. Und diese Bandbreite des Blicks ist grandios. Und kulturelle Produktion meint eben dieses Spektrum.
10: Siegfried Krakauer hat 40 Jahre in Frankfurt gelebt. Wie bedeutsam war denn dieser Ort, diese Stadt oder auch diese Stadtgesellschaft für seine Wahrnehmung von Gesellschaft und kulturellen Phänomenen?
9: Das war ein wichtiger Ort. Das war sein zentraler Ort, an dem er seine Erfahrung gemacht hat. Er ist in dem jüdischen Bürgertum Frankfurts sozialisiert worden. Allerdings allein von der sozialen Herkunft der Familie her ist er nicht in diesen großbürgerlichen Kreisen unterwegs gewesen. Also die Familie hatte nie viel Geld. Es war immer so ein bisschen prekär. Es war ein gebildetes Kleinbürgertum, könnte man sagen. Und das hat auch ein bisschen seine Außenseiterposition im intellektuellen Feld dann mitbegründet. Aber Frankfurt war sehr wichtig. Und er war ja auch in seinen frühen Jahren Architekt. Er hat also sehr, sehr viel über Frankfurter Lokalthemen, über Architektur, Stadtentwicklung geschrieben.
10: Er hat in Frankfurt auch den jungen Adorno kennengelernt. Wie wichtig war denn die Begegnung mit Adorno dann für seine eigene Weltwahrnehmung oder eben auch die Lektüre von Simmel oder Marx?
9: Alle drei Sachen waren extrem wichtig. Die Beziehung zu Adorno war ja eine extrem komplizierte Beziehung. Also er war, muss man sagen, unsterblich verliebt in den jungen Adorno und gleichzeitig war ein großer Altersunterschied zwischen beiden. Adorno hat ihn wiederum als Freund, als Lehrer geschätzt. Sie haben gemeinsam Kant gelesen, da war Adorno noch 18 und Krakauer war aber schon 32. Und das entwickelt sich als eine wirklich komplexe und auch für Krakauer vor allem ziemlich leidvolle Beziehung, weil sie nicht in die Richtung ging, in die sie für Krakauer hätte gehen sollen. Simmel und Marx, das sind nochmal ganz andere Geschichten. Georg Simmel ist der Philosoph, Soziologe, der ihn in Berlin sehr beeindruckt hat und von dem er ganz viel an Denkweisen, Denkfiguren übernommen hat. Und Marx wird Mitte der 20er Jahre zu einem ganz wichtigen Referenzpunkt.
10: Jetzt erwähnten Sie gerade seine Position als Außenseiter. Woran liegt das? Ist es die Auswahl der Themen? Weil es ist ja ein wirklich unglaublich breites Feld, auf dem Krakauer sich literarisch dann betätigt hat. Er hat über den Detektivroman geschrieben, er hat über den Film geschrieben, er hat soziologisch geschrieben, er hat über, Sie erwähnten es auch, den Lunapark geschrieben. Also Erzählungen, Romane gibt es auch von ihm. Ist das also diese Fülle, die ihn zu einem Außenseiter macht, dass man ihn nicht in irgendeine Schublade einordnen konnte?
9: Das ist ganz sicherlich ein Punkt. Also vor allem in der Rezeption im Nachhinein. Er ist zwischen allen Stühlen. Also er ist nicht richtig Philosoph, nicht richtig Soziologe. Man kennt ihn als Journalisten, aber in dieser Bezeichnung geht er ja nun wirklich auch nicht auf. Und das ist sicherlich ein Grund dafür, dass er heute so ein bisschen als Außenseiter gesehen wird. Er war es aber auch damals tatsächlich. Und ich glaube, das hat ganz viel auch mit persönlichen Dispositionen zu tun. Er hat sich immer als Außenseiter gefühlt, schon von der familiären Herkunft her, von der ganzen Position in diesen Freundeskreisen. Er hat nirgends so richtig dazugehört. Das ist so ein Grundmuster, was sich durchzieht. Er war immer in so einer gewissen Distanz zu den Kollegen vom Institut von Sozialforschung, zu dem Kreis um das Freie Jüdische Lehrhaus. Er war überall so ein bisschen dabei, aber nie so ganz richtig. Und das ist sicherlich auch eine ganz persönliche Eigenschaft von ihm.
10: Auf welche seiner Schriften beziehen Sie sich denn jetzt vor allem in Ihrem Buch?
9: Das sind die vielen Feuilletonartikel, also mehr als 1000 Texte, die, wie gesagt, diese ganze Bandbreite der Kultur der Weimarer Republik abbilden, wie kaum ein zweiter Korpus eigentlich. Das ist nicht eine einzige Schrift. Wenn man eine nennen wollte, dann wäre das sicherlich dieses berühmte Buch über die Angestellten, in dem er eine soziologische Diagnose der Gegenwartsgesellschaft um 1929-30 vorlegt. Und die wird ja dann sehr wirkungsvoll.
10: Können Sie ein Beispiel geben, zum Beispiel für ein Thema, an dem Krakauer Interesse gefunden hat, jetzt in seinem Feuilleton?
9: Das sind so unglaublich viele Themen. Aber wenn man ein Leitmotiv finden wollte, dann wäre das diese Sorge um die absinkenden und später dann auch proletarisierten Mittelschichten. Also auch das hat mit seiner familiären Herkunft zu tun, aber er verfolgt eigentlich die Mittelschichten und die werden dann für ihn auch zu dem Grundproblem, wenn es um den Aufstieg des Nationalsozialismus geht. Also die Mittelschichten, die ihre ökonomische Basis verlieren, zuerst durch die Inflation, dann durch die Weltwirtschaftskrise, die Vermögen sind weg. Und das sind die für Krakauer, die sich dann auch noch in der Kulturindustrie zerstreuen lassen, die kein politisches Bewusstsein ausbilden, die kein richtiges Bewusstsein für ihre eigene soziale Lage entwickeln. Und das sieht er als ein absolutes Grundproblem der Gesellschaft an. Und er verfolgt das in Filmen, in Büchern. Also dieses Thema ist überall präsent, wo es um Kulturindustrie geht.
10: Wie würden Sie denn seinen Stil charakterisieren?
9: Der Stil entwickelt sich. Das ist ganz interessant, das zu verfolgen. Der ist zu Beginn der Weimarer Republik, als er also anfängt, für die Frankfurter Zeitung zu schreiben, noch ziemlich steif und hölzern, weil man merkt, er ist Architekt, ne? Und er interessiert sich wahnsinnig für Philosophie, für Soziologie und er möchte auch den terminologischen Standard der Philosophie irgendwie halten. Und das sind teilweise sehr mühsame Satzkonstruktionen, die er da bildet. Und man merkt dann richtig, wie er sich im Lauf der Jahre in der Arbeit für die Frankfurter Zeitung, auch in der Hinwendung zu ganz verschiedenen Themen, wie er sich so freischreibt und wie er also wirklich, wie sein Stil aufgeht, sehr, sehr elegant wird. Und Ende der 20er Jahre ist er ein wahnsinnig gewandter Stilist mit wunderbaren sprachlichen Formulierungen.
10: Stil ist ja auch ein Stichwort für Ihr Buch. Sie haben da ja eine Konstruktion gefunden, die Texte Krakauers mit Ihrem Erzähltext zu verbinden. Also wie sind Sie drauf gekommen, so Krakauer zu präsentieren?
9: Das hat sich eigentlich fast von allein ergeben. Ich wollte die Originaltexte von Krakauer möglichst viel für sich sprechen lassen. Gleichzeitig hatte ich aber auch das Bedürfnis, diese Texte irgendwie zu kommentieren oder fortzuschreiben oder noch eine andere Ebene einzuziehen. Und das war jetzt gar keine große Konzeption, die dahinter stand, sondern das hat sich im Schreiben ergeben. Ich wollte viel von Krakauer liefern und ich wollte es aber trotzdem auch einordnen und aus heutiger Sicht besprechen. Und dazu gehört, dass ich mir auch an der einen oder anderen Stelle rausnehme, ihn zu kritisieren oder Dinge in Frage zu stellen, die er geschrieben hat.
10: Wovon können wir noch profitieren, wenn wir heute Krakauer lesen? Das sagt uns Krakauer heute noch etwas?
9: Natürlich sagt er uns was. Nur ist das nicht in diesem einfachen Abbildungsverhältnis zu verstehen. Also ich halte immer relativ wenig davon zu sagen, ja, wir haben jetzt wieder so eine Situation wie in der Weimarer Republik, so die Polarisierung der politischen Landschaft und ökonomische Krisen. Also da ist die zeitliche Distanz doch sehr groß und der historische Fall liegt ganz anders. Also ich würde nicht sagen, dass es auf der Ebene ist. Man kann über Krakauer wahnsinnig viel über die Zeit erfahren und man lernt eine ganz bestimmte Sichtweise auf die Welt. Also er geht ja so vor wie ein Indizienjäger. Er sieht in der kleinsten Erscheinung, im beiläufigsten Ereignis ein Indiz für gesellschaftliche Verhältnisse, ein Indiz für Politik. Und ich glaube, man kann diese Vorgehensweise von ihm lernen und die, von der auch in der Gegenwart sehr, sehr viel profitieren.
10: Jens Wieczorke, herzlichen Dank für das Gespräch.
9: Danke Ihnen.
6: Jens Wieczorkes Buch »Chronist der wilden Jahre« mit Siegfried Krakauer durch die Weimarer Republik ist im Reclam Verlag erschienen. 364 Seiten kosten 28 Euro und ab morgen ist das Buch in den Buchhandlungen erhältlich. Und wenn Sie weiter ins Detail gehen möchten, kann ich Sie noch auf Siegfried Krakauers Werkausgabe hinweisen. 16 Bände mit mehr als 10.000 Seiten und sie ist im Surkamp Verlag erschienen. Wenn Sie die lesen, kommen Sie wahrscheinlich gar nicht mehr zum Büchermarkt hören und das wäre aus unserer Sicht durchaus schade. Aber für heute ist die Sendung ohnehin beendet. Nach den Nachrichten folgt Forschung aktuell. Darin erfahren Sie mehr über Weltraumrecycling, wie Satelliten in Zukunft wiederverwendet werden können. Am Mikrofon verabschiedet sich Carsten Huck.
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0: .16:30 Uhr, die Nachrichten. Die Inflation in den USA ist auf den höchsten Stand seit 3 Jahren gestiegen. Die Verbraucherpreise legten im April um 3,8% im Vergleich zum Vorjahresmonat zu, wie das Arbeitsministerium in Washington mitteilte. Das waren 0,6 Prozentpunkte mehr als im März. Zuletzt war die Inflation im Mai 2023 derart hoch. Hauptgrund sind die durch den Iran-Krieg massiv erhöhten Öl- und Gaspreise. Treibstoff verteuerte sich im Jahresvergleich um 28,4%. Die Energiepreise insgesamt stiegen um 17,9%. Für Lebensmittel mussten die US-Verbraucher 3,2% mehr zahlen. Die Lebenshaltungskosten stehen in den Vereinigten Staaten weiter im Mittelpunkt der politischen Debatte. Umfragen zeigen eine stark gesunkene Zustimmung zur Wirtschaftspolitik von Präsident Trump. Der britische Premierminister Starmer kämpft nach Verlusten bei den Regionalwahlen um sein politisches Überleben. Heute traten innerhalb weniger Stunden 3 Staatssekretärinnen zurück. Sie riefen Starmer auf, einen Zeitplan für seinen Rückzug vorzulegen. Im Abschiedsbrief von Staatssekretärin Phillips heißt es, sie sehe unter der jetzigen Führung nicht den notwendigen Wandel. Mehrere Kabinettsmitglieder äußerten dagegen Unterstützung für Starmer. Der Premierminister selbst erklärte nach einer Kabinettssitzung in London, er werde im Amt bleiben. Er räumte zwar die Verantwortung für die Wahlniederlage ein, betonte aber, dass bisher kein offizielles Verfahren für eine Urwahl der Parteispitze eingeleitet worden sei. Innerhalb der Labour-Fraktion wächst der Widerstand jedoch massiv. Mindestens 80 der 403 Abgeordneten fordern inzwischen öffentlich den Rücktritt des Premierministers. Die schwarz-rote Regierungskoalition hat ihren Streit über die Finanzierung von Integrationskursen beigelegt. Nach Angaben von Bundesinnenminister Dobrindt werden die Ausgaben künftig auf 600 Millionen Euro pro Jahr begrenzt. Asylbewerber und Menschen mit einer Duldung haben demnach keinen generellen Anspruch mehr darauf. Sie können stattdessen erst Orientierungskurse besuchen, die wesentlich kürzer sind und einfache Deutschkenntnisse vermitteln. Am Abend kommt im Kanzleramt in Berlin der Koalitionsausschuss zusammen. Vizekanzler Klingbeil, SPD, sprach von einer Arbeitssitzung, von der er sich einen Fahrplan für die anstehenden Reformvorhaben verspreche. Auch von Unionsseite hieß es, dass es vor allem um Planung und Meinungsaustausch gehe, ohne dass wichtige Beschlüsse zu erwarten seien. Ein Bundespolizist der Spezialeinheit GSG 9 ist bei einem Schießtraining in Schleswig-Holstein tödlich verletzt worden. Wie Polizei und Staatsanwaltschaft mitteilten, ereignete sich der Vorfall gestern Abend auf dem Truppenübungsplatz Putlos bei Eutin. Bundesinnenminister Dobrindt sprach von einem sehr tragischen Unfall. Seine Gedanken und Gebete seien bei der Familie des verstorbenen Polizisten. Die GSG 9 ist eine Spezialeinheit zur Bekämpfung von Terrorismus. Die Bundespolizei in Berlin wollte aufgrund laufender Ermittlungen keine weiteren Auskünfte erteilen. In Österreichs Hauptstadt Wien beginnt am Abend der Eurovision Song Contest mit dem ersten Halbfinale. Bei dem Musikwettbewerb treten 15 Länder gegeneinander um 10 Plätze für das ESC-Finale am Samstag an. Als Kandidat für den Einzug ins Finale gilt auch der israelische Sänger Noam Bethan. Seine Teilnahme hatte den Boykott mehrerer Länder ausgelöst. Spanien, die Niederlande, Irland, Slowenien und Island sind aus Protest gegen Israels Vorgehen im Gazastreifen nicht beim diesjährigen ESC dabei. Dass Länder aus politischen Gründen nicht am Eurovision Song Contest teilnehmen, kam in der Vergangenheit wiederholt vor. So war beispielsweise die Türkei 2013 dauerhaft ausgestiegen, aus Protest gegen das Abstimmungsverfahren und eine LGBTQ-freundliche Ausrichtung der Veranstaltung. Das Wetter? Wechselnd bewölkt und gebietsweise Schauer. Von Westen und Südwesten her Aufheiterungen, Höchstwerte 8 bis 15 Grad. Morgen meist wolkig bis stark bewölkt, im Südosten teils heiter. Von Nordwesten her Schauer, Temperaturen 11 bis 17 Grad. Die weiteren Aussichten, am Donnerstag wechselnd bewölkt mit Schauern und Gewittern bei 10 bis 17 Grad. Das waren die Nachrichten.
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11: Heute mit Arndt Reuning herzlich willkommen. Wer im Supermarkt Garnelen kauft, der macht sich selten Gedanken darüber, woher die Tiere stammen und wie sie gehalten wurden. Aber außerhalb der EU ist die Praxis noch erlaubt und durchaus verbreitet, bei den weiblichen Zuchttieren die Augen abzuschneiden, damit sie mehr Eier legen. Wir fragen heute, wie man Garnelen tierwohlgerecht züchten kann. Aber jetzt erstmal starten wir mit einem kleinen Experiment. Im nächsten Beitrag geht es um die Stimme, die wirklich zählt. Bitte genau hinhören. Hören Sie jetzt.
12: Was dann kam, war ein mittleres
11: Stimme.
12: Erdbeben. Waren die Massenevakuierungen gerechtfertigt? Darüber diskutieren Forscher auf der Geowissenschaftskonferenz EGU in Wien, von wo Dagmar Röhrlich jetzt berichtet.
11: Das war kein Sendefehler, das war Absicht. Meine Kollegin ist mir hier zwar ins Wort gefallen, aber trotzdem haben Sie wahrscheinlich verstanden, was ich gerade gesagt habe. Cocktail-Party-Effekt nennt sich das, wenn jemand einzelne Stimmen aus einem Sprachgewirr heraushören kann. Cocktails haben wir nicht im Studio, aber einen Beitrag darüber, wie eine Computer-Hirn-Schnittstelle diesen Effekt nutzen könnte, um Hörgeräte zu verbessern. Anneke Meyer mit den Einzelheiten.
13: Die Aufgabe klang erstmal nicht so spannend.
14: You have two conversations happening at the same time. Focus on this conversation and now focus on that conversation.
13: Mehrere Personen sprechen gleichzeitig. Konzentriere dich darauf, was eine von ihnen sagt.
15: Do you have any desire to form yourself?
16: Well, let's not worry too much.
13: Der Effekt des Experimentes war für die Versuchsteilnehmer aber überraschend. Die Stimme, auf die sie sich konzentrierten, wurde plötzlich lauter. Als ob sie durch ihre Aufmerksamkeit einen Lautstärkeregler betätigt hätten. Total verrückt, meint eine Frau in einem Video, das Doktorand Vishal Chudari aufgenommen hat. Auch sein Betreuer, Nima Mesgerani, war auf den Erfolg des Versuchs so nicht vorbereitet.
17: Für mich war das ein unvergesslicher Augenblick, wenn man sieht und hört, was da passiert. In dem Moment war ich überzeugt, das ist die Zukunft der Hörgerätetechnologie.
13: Seit über 10 Jahren erforscht der Professor des Zuckerman Instituts an der Columbia University in New York, wie wir hören. In einer früheren Untersuchung hatten er und sein Team zeigen können, dass sich aus der Aktivität in Hörregionen des Gehirns auslesen lässt, auf welche Geräuschquelle eine Person ihre Aufmerksamkeit richtet. Nima Mesgerani und sein Team wollten wissen, ob es möglich wäre, diese Information zu nutzen, um einzelne Stimmen oder Geräusche gezielt zu verstärken. Für Menschen, die schwerhörig sind und deshalb Gespräche in lauter Umgebung nicht gut verstehen, könnte das sehr nützlich sein. Die Idee testete das Team erstmal mit der Hilfe von 4 Versuchspersonen, die nicht schwerhörig waren.
17: Unsere Versuchsteilnehmer sind Epilepsiepatienten, deren Anfallsherd operativ entfernt werden soll. Dafür bekommen sie aus diagnostischen Gründen vorübergehend Elektroden ins Gehirn implantiert. Sie müssen dafür eine Woche oder länger im Krankenhaus sein. Und in dieser Zeit fragen wir sie, ob sie Lust haben, an einem unserer Hörexperimente teilzunehmen.
13: Während die Versuchspersonen die überlagernden Gespräche hörten, analysierte ein einfacher Computeralgorithmus ihre Hirnaktivität in den Hörzentren. Das Programm erkannte, welcher Stimme sie gerade zuhörten und verstärkte die Lautstärke der entsprechenden Aufnahme. Die Teilnehmenden bedienten also tatsächlich einen Lautstärkeregler mit ihrem Gehirn.
17: Wir haben eine Reihe von Experimenten gemacht, mit denen wir zum ersten Mal am Verhalten der Versuchspersonen zeigen konnten, ja, das ist tatsächlich nützlich. Es verbessert ihr Hörverständnis und sie müssen sich weniger beim Zuhören anstrengen. Und besonders wichtig, die Fähigkeit, über ihre Aufmerksamkeit zu lenken, wem sie zuhören, bleibt erhalten.
13: Den Ansatz auf schwerhörige Personen zu übertragen, dafür erwartet Nima Mesgerani keine Probleme. Allerdings, fürs Erste würde eine entsprechende Hörhilfe nur mit implantierten Elektroden zuverlässig funktionieren. Nicht-invasive Sensoren sind bislang zu langsam für ein natürliches Hörerlebnis. Die Hörverstärkung wäre der Aufmerksamkeit immer etwas hinterher und würde Nutzer eher stören als helfen. Bis zu einer ersten Generation von Standard-Hörgeräten mit Cocktailparty-Eignung muss also noch ein bisschen geforscht werden.
11: Besser hören dank einer Computer-Hirn-Schnittstelle, ein Beitrag von Anneke Meyer war das. Wiederverwenden statt wegwerfen. Das Thema Recycling hat schon vor einigen Jahren Einzug in die Weltraumfahrt gehalten. Europa hinkt da tatsächlich noch ein wenig hinterher. Die Trägerrakete Ariane 6 zum Beispiel, die ist nicht wiederverwendbar. Genauso wenig wie das europäische Servicemodul, das erst vor wenigen Wochen die US-Raumkapsel Orion um den Mond geschossen hat. Aber nun basteln Firmen aus Deutschland und den USA an Satelliten, die zur Erde zurückkehren können, um dann erneut eingesetzt zu werden. Guido Meyer berichtet.
16: Auf die Idee hätte eigentlich längst jemand kommen können, denn
18: das Thema Wiederverwendbarkeit ist das große Thema der Raumfahrt allgemein im Moment,
16: betont Sebastian Klaus, CEO von Atmos Space Cargo im baden-württembergischen Lichtenau.
18: In der Vergangenheit war es immer so, alle Raumfahrzeuge waren für den Einmalgebrauch ausgelegt. Dementsprechend teuer war die Raumfahrt auch. Jetzt haben wir gesehen mit Elon Musk und SpaceX, dass es eben auch möglich ist, Raketen und auch Kapseln mehrfach einzusetzen und dadurch die Kosten massiv runterzubringen und auch die Kadenz des Zugangs in den Weltraum massiv zu erhöhen, was natürlich für die Forschung extrem wichtig ist.
16: Der nächste Schritt soll nun das Recyceln eines ganzen Satelliten sein. Fertig ist er auch schon. Phoenix 2 heißt er. Eine Falcon 9 von SpaceX wird ihn ins All tragen. Er könnte aber auf jeder Rakete mitfliegen.
18: Das ist der fliegende Donut. Ich glaube, so kann man es ein bisschen beschreiben. Also es ist im Endeffekt ein großes, kreisförmiges, kegelförmiges Gebilde mit einem aufblasbaren Hitzeschild.
16: Und in der Mitte ist ein Loch, wie es sich für einen Donut gehört. Das Loch ist aber nicht leer, sondern beherbergt eine Bento-Box von etwa 70 Zentimetern Durchmesser. Sie steuert das europäische Raumfahrt-Startup Space Cargo Unlimited zur Mission bei. Der Name ist japanischen Lunchboxen entliehen. In diesem Fall steckt sie aber nicht voller Essen, sondern voller Experimente.
18: Die Bento-Box ist der Kern des Ganzen. Die Bento-Box ist das, wo die Wissenschaft geschieht, also wo wir zum Beispiel Biomedizinforschung ermöglichen oder Halbleiterproduktion. Da nutzt man das Vakuum, die Schwerelosigkeit, die absolute Reinheit im Weltraum, um Dünnschichten für Computerchips zu erzielen, die man in der Qualität auf der Erde gar nicht erzielen kann. Wir sind wie FedEx für den Weltraum. Also wir sind der Transporter.
16: Und Atmos Space Cargo ist nicht allein. In den USA entwickelt Konkurrent Lux Eterna ein ähnliches System. Bei diesem Ansatz sollen Nutzlasten bis zu 5 Jahre im All bleiben, ehe sie auf die Erde zurückkehren und wiederverwendet werden.
19: Ja, der ist ja wirklich nicht neu. Das wurde ja alles schon mal gemacht in den 80er Jahren.
16: Erinnert der Unternehmensberater Fabian Eilingsfeld, der für die International Space University und die TU München das Kosten- und Risikomanagement in der Raumfahrt analysiert. Damals haben US-Space Shuttles Versuchsplattformen wie die deutsche SPACE 01 im Erdorbit ausgesetzt und Monate später wieder eingesammelt.
19: Transport energetisch ist das ein Schwachsinn, das gesamte Raumfahrzeug zurückzuholen, wo man nur ein paar kleine Proben an dessen Oberfläche bergen möchte. Das hat sich damals nicht gerechnet. Irgendwann hat man gesehen, Nutzlasten aus dem Orbit zurückholen ist ganz schön teuer und nicht wettbewerbsfähig. Und jetzt, ich glaube, da kann man sagen, dass Atmos Space Cargo und Lux Eterna da aufsetzen.
16: Das neue Prinzip der Rückkehrkapseln ist nicht nur billiger, es hat auch Vorteile gegenüber Experimenten an Bord der Internationalen Raumstation. Denn dort verfälschen die Bewegungen der Astronauten die reine Schwerelosigkeit.
19: in der ISS, wenn ich was buche, bin ich halt in einer Infrastruktur. Das heißt, ich habe Störungen. Ich habe keine perfekte Mikrogravitation. Die hätte ich in so einer kleinen Kapsel von Atmos durchaus. Weil da bin ich sicher, ich habe perfekte Mikrogravitation. Das ist logistisch überzeugend.
16: Nach maximal 6 Wochen bläst sich ein mit Stickstoff gefülltes Kissen rund um die Bento-Box herum auf 6 Meter Durchmesser auf. Eben der Ring des Donuts. Er schützt den Behälter mit den Experimenten in seinem Zentrum vor den Temperaturen des Wiedereintritts. Dazu zündet Phoenix 2 seine Triebwerke, steuert in Richtung Atmosphäre und beginnt den Landeanflug. Während die Kapseln von Lux Eterna aus Colorado an Fallschirmen zur Erde zurückkehren und in Australien landen sollen, kommt Atmos Space Cargo völlig ohne Fallschirm aus.
18: Dann agiert dieser Hitzeschild gleichzeitig als eine Art Fallschirm. Ich habe dann eine Endgeschwindigkeit von ungefähr noch 15 Meter pro Sekunde. Das entspricht einem Sprung vom 5er oder 10er ins Freibad. Dementsprechend ist das tatsächlich der einfachste Weg, zurückzukommen. Wir brauchen also nicht diese ganzen Kaskaden von Fallschirmen.
16: Danach will Atmos Space Cargo möglichst viele Komponenten des Satelliten wiederverwenden. Auch hier also wieder die Frage, warum ist nicht längst jemand darauf gekommen? Denn dieses Prinzip muss funktionieren, findet auch Fabian Eilingsfeld.
19: Die Idee nutzt dieses einfache physikalische Prinzip, dass meine thermische Belastung geringer wird, wenn ich einfach eine große Blase habe, die aufgepustet ist. Dann geht es auch ohne Fallschirm. Die Idee ist gut. Die hat Charme.
16: Ob das auch klappt, soll sich im Herbst zeigen, wenn der erste Satellit der Baureihe Phoenix 2 abheben soll.
11: Guido Meyer war das über Recycling-Satelliten. Im vergangenen Monat hat ein großer deutscher Discounter mitgeteilt, dass das Unternehmen zukünftig nur noch solche Garnelen verkaufen wird, für deren Haltung gewisse Standards eingehalten werden. Es geht da zum Beispiel um die sogenannte Augenstielablation in den Zuchtpopulationen. Das heißt, den Muttertieren wird ein Auge abgeschnitten, um die Eiproduktion zu steigern. Das soll in Zukunft nun nicht mehr stattfinden. Naja, für mich klingt das eher nach Mindeststandards und das geht doch bestimmt noch besser. Und das hat sich auch ein Forschungsteam an der Universität Gießen gesagt und eine nachhaltige Garnelenfarm entwickelt. Nachhaltig auch unter Gesichtspunkten des Tierwohls. Vor der Sendung habe ich über das Projekt mit Professor Thomas Wilke gesprochen. Er ist Leiter des Instituts für Zoologie in Gießen. Herr Professor Wilke, wie sieht das denn im Moment aus? Wie werden Garnelen kommerziell gehalten?
20: Also es gibt 2 Möglichkeiten, Garnelen zu halten. Das eine ist in Outdoor-Farmen, das heißt, die werden in offenen Teichsystemen in beispielsweise Südamerika, Südostasien gehalten. Das ist hochproblematisch, weil dafür sehr oft Mangrovenwälder abgeholzt werden und die Tiere unter sehr ungünstigen Bedingungen gehalten werden. Die andere Möglichkeit wäre, das tatsächlich Indoor zu machen. Das heißt, dass man in geschlossenen Systemen, in Betonbehältern, in Plastikbehältern oder auch in Holzbehältern diese Tiere hält. Und das ist, was die Startups in Europa machen.
11: Und das ist auch der Ansatz, den Sie verfolgen?
20: Genau. Wir versuchen, Methoden für die nachhaltige Haltung von Garnelen zu entwickeln, gerade unter Bedingungen hier in Europa, unter Bedingungen, dass es im Winter kalt ist, dass wir viel Energie brauchen. Und wir entwickeln Methoden, Nachhaltigkeit in allen 3 Dimensionen, also Ökologie, Ökonomie und Gesellschaft. Das heißt, den Tieren soll es gut gehen, der Unternehmer soll damit Geld verdienen und der Kunde soll das Produkt akzeptieren. Daran forschen wir.
11: Wie sieht denn Ihre Farm aus? Wie kann ich mir das vorstellen? Ist das auch so ein Betonbecken?
20: Ja, also wir haben natürlich eine experimentelle Garnelenfarm und wir arbeiten mit verschiedenen Materialien. Wir haben vor 6 Jahren ganz Standard Plastikbecken genommen. Und wir haben vor 3 Jahren sind wir dazu übergegangen, Holzbecken zu nutzen. Und wir haben über 3 Jahre untersucht, ob Holzbecken möglicherweise das Tierwohl von Garnelen erhöhen. Und wir haben damit ganz hervorragende Erfahrungen gemacht, so gute Erfahrungen, dass wir jetzt unsere Farm ganz substanziell erweitern und neben Garnelen jetzt auch den Wolfsbarsch, Seegurken, Austern und so weiter in unsere Farm mit aufnehmen.
11: Also das ist das Material, das Holz. Welche Vorteile bietet das denn den Tieren?
20: Also Holz ist erstmal ein natürliches Material. Also wenn ich mir Plastiktanks anschaue, dann habe ich natürlich hier einen sehr hohen CO2-Verbrauch. Holz ist eine CO2-Senke. Und der Vorteil ist einfach, dass wir natürliche Oberflächen haben. Wir haben natürliche weiche Oberflächen mit einem natürlichen Biofilm. Und wir konnten zeigen, dass in diesem Biofilm für viel weniger pathogener, also Schaderreger haben, als auf Plastik. Und dass wir da Probiotika auch in diesen Biofilmen haben, die das Tierwohl fördern. Darüber hinaus fressen die Garnelen tatsächlich aktiv an diesen Biofilmen. Das heißt, wir brauchen deutlich weniger Futter. Und die Garnelen sind den ganzen Tag beschäftigt. Das heißt, wir haben deutlich weniger negative Interaktion zwischen den Garnelen.
1: Also ein Biofilm besteht ja üblicherweise aus so einer schleimartigen Schicht mit sehr vielen Bakterien und Mikroorganismen darin.
20: Genau.
1: Wie sieht es denn sonst aus mit der Ernährung der Garnelen? Die fressen ja wohl nicht nur diesen Biofilm alleine.
20: Nein, also das ist natürlich richtig. Wir haben große kommerzielle Garnelenfutteranbieter. Garnelenfutter ist übrigens auch relativ teuer. Und hier ist ein weiteres Problem, weil in diesem Garnelenfutter zu einem bestimmten Anteil 10, 15, 20% wir Fischmehl haben. Und Fischmehl war früher ein Nebenprodukt aus der Fischerei. Das heißt, alles, was so im Beifang mit drin war, wurde zu Mehl verarbeitet. Heute haben wir Fischfangflotten, die explizit Fische fangen, um sie dann zu Fischmehl zu verarbeiten, um sie dann wieder Fischen oder Garnelen zu verfüttern. Und das zerstört die Ökosysteme, das verändert die Biodiversität und das ist das größte Problem beim Fischfutter. Und wir haben neue Futtermittel entwickelt, teilweise auch patentieren lassen, die komplett fischmehlfrei sind. Das heißt, wir ersetzen das Fischmehl in den Garnelenfuttermittel zu 100% aus Insektenmehl. Und nicht nur Insektenmehl, sondern diese Insekten werden auf Nebenströmen gezogen. Also das sind Nebenprodukte aus der Landwirtschaft, also beispielsweise Kartoffelschalen, Apfelreste und so weiter. Und damit haben wir ein Fischfutter oder ein Garnelenfutter, was deutlich nachhaltiger ist als die kommerziellen Futtermittel.
1: Wie sieht es mit der Energie aus, dieser nachhaltigen Farm? Das Wasser muss geheizt werden, nehme ich an?
20: Ja, das ist schon relativ warm. Also idealerweise fahren wir bei 28 Grad. Im hessischen Winter ist das natürlich nicht ideal. Und hier mussten wir auch sehr kreativ werden. Also als ich meiner Bauabteilung gesagt habe, wir wollen hier in einem Bestandsgebäude, was schlecht isoliert ist, eine Garnelenfarm aufbauen mit 28 Grad, das mitten in der Energiekrise, bin ich natürlich nicht nur auf Gegenliebe gestoßen. Wir haben dann zusammen mit der Bauabteilung sehr konstruktiv aus der Not heraus eine Lösung entwickelt. Wir haben eine Haus-in-Haus-Lösung. Wir bauen sozusagen ein Polycarbonat-Gewächshaus in ein Bestandsgebäude rein. Und dieses Polycarbonat-Gewächshaus wird über eine kommerzielle Wärmepumpe versorgt. Das ist eine Swimmingpool-Wärmepumpe. Das Ganze über Solarzellen gespeist. Wir versuchen jetzt auch die Abwärme der Uni zu nutzen. Und das Ganze wird auch noch smart gesteuert. Die Uni Gießen erhält den Strom über einen dynamischen Tarif. Und wir können jetzt sozusagen schauen, wie wird morgen der Stromtarif sein. Und wenn der morgen günstig ist, dann heizen wir nicht heute, dann heizen wir morgen. Und wenn wir wissen, der Stromtarif geht hoch, dann können wir heute die Becken beispielsweise auf 28, 29 Grad hochheizen und dann 2, 3 Tage nicht heizen. Das heißt, wir nutzen die Becken sozusagen als aktiven Energie- und Wärmespeicher. Und wir konnten mit dem System auch nachweislich, wir haben das auch berechnen lassen, den Energieverbrauch um 70% senken.
1: Wo könnten denn solche nachhaltigen Garnelenfarmen in Zukunft stehen? In den Ländern, wo heutzutage schon die meisten Garnelen herkommen? Oder könnte man sich das auch in Deutschland hier vorstellen, im hessischen Winter zum Beispiel?
20: Ja, genau. Also wir entwickeln tatsächlich für den europäischen Markt, für europäische Start-ups. Das heißt, wir verstehen uns sozusagen als eine Forschungseinrichtung, die Innovation liefert. Wir selber setzen das nicht um, sondern wir sind ein Partner für Start-ups, für die Industrie. Wir gucken tatsächlich uns auf europäische Partner und wir konzentrieren uns auf Mitteleuropa, das heißt Deutschland. Wir haben zahlreiche Anfragen aus Österreich, aus Schweiz. Wir schauen nach Frankreich. Das ist sozusagen der Markt, der europäische Markt, den wir bedienen wollen. Die Idee ist tatsächlich, nah am Verbraucher zu produzieren. Also im Moment fokussieren wir uns auf Deutschland, weil wir sagen, eigentlich gehen wir mit unserer modularen Garnelenfarm dorthin, wo wir viel Energie haben. Gießen ist nicht weit weg von Frankfurt. Frankfurt ist ein Stadt der Rechenzentren und die Rechenzentren in Frankfurt, die liefern so viel Abwärme, dass man tatsächlich ganz Frankfurt beheizen könnte. Und die Idee ist sozusagen, mit unserem modularen Tanksystem über Startups dann dahin zu gehen, wo die Energie ist. Rechenzentren, Kraftwerke, Industrieanlagen, aber auch beispielsweise Biogasanlagen.
1: Sagt Thomas Wilke von der Justus-Liebig-Universität Gießen zur tierwohlgerechten Haltung und Zucht von Garnelen. Und damit kommen wir nun zu den Wissenschaftsmeldungen des Tages mit Michael Stang.

0: im Pazifik, was zu weltweiten Veränderungen von Wind, Luftdruck und Niederschlägen führt. In der Folge steigt das Risiko für Wetterextreme. Der vergangene El Niño trug dazu bei, dass 2023 und 2024 global die wärmsten Jahre seit Beginn der Wetteraufzeichnungen waren.
1: Eine einmalige Zelltherapie kann eine HIV-Infektion kontrollieren.
0: Die genetische Umprogrammierung der körpereigenen Immunzellen eines HIV-Patienten mit dem Ziel, das Virus aufzuspüren und zu zerstören, führte im Rahmen einer kleinen ersten klinischen Studie zu einer erfolgreichen Kontrolle der Infektion. Das berichtet ein US-Team aus verschiedenen Institutionen auf dem Jahrestreffen der American Society of Gene and Cell Therapy. Die Phase-1-Studie basierte auf der CAR-T-Therapie, einer einmaligen Behandlung, bei der die T-Zellen eines Patienten entnommen, im Labor genetisch verändert, vermehrt sowie anschließend wieder in den Körper des Patienten zurückgeführt werden. In diesem Fall richtete sich die Therapie gezielt gegen zwei Bindungsstellen des HIV-Virus. Bleibt eine Infektion unbehandelt, vermehrt sich das Virus und zerstört die infektionsbekämpfenden Zellen. Dies führt zum erworbenen Immunschwächesyndrom, also AIDS. Weltweit leben rund 41 Millionen Menschen mit HIV. Zwar haben Fortschritte in der antiretroviralen Therapie die Infektion in eine beherrschbare chronische Erkrankung verwandelt, jedoch muss die Behandlung lebenslang fortgesetzt werden.
1: Die Raumsonde Psyche kommt voran.
0: Im Oktober 2023 war die NASA-Raumsonde ins All gestartet. Ziel ist der gleichnamige Asteroid Psyche. Nach Angaben der US-amerikanischen Weltraumbehörde kommt der Flugkörper planmäßig voran. Am 15. Mai, also diese Woche Freitag, wird sich die Raumsonde dem Mars bis auf 4500 Kilometer annähern, um Schwung für die Weiterreise zu holen. Zum Zeitpunkt der größten Annäherung wird sie sich mit etwa 5,5 Kilometern pro Sekunde bewegen. Mit dem Vorbeiflug soll die Geschwindigkeit der Raumsonde so weit erhöht werden, dass sie in den Asteroidenhauptgürtel zwischen den Bahnen von Mars und Jupiter vordringen kann. Dort wird sie sich im August 2029 dem Zielasteroiden Psyche annähern und in eine Umlaufbahn um den im Mittel etwa 220 Kilometer großen Himmelskörper eintreten.
1: Gehirne unter Narkose ticken anders.
0: Als Hirnwellen von Menschen, die schlafen oder im Koma liegen, das berichtet ein Team der Yale School of Medicine im Fachblatt PNAS. Die Forscherinnen hatten die durch Anästhesie hervorgerufenen Hirnaktivitätsmuster mithilfe von Elektroenzephalogrammaufzeichnungen untersucht. Diese EEG-Daten von Patienten unter Anästhesie verglichen sie mit Daten von wachen, schlafenden und komatösen Patienten. Bei der Analyse identifizierten sie mehrere für die Anästhesie typische EEG-Signaturen. Langfristiges Ziel ist, bei einer Narkose künftig einen schlafähnlichen Hirnzustand nachzuahmen, der dazu beitragen könnte, die kognitiven Nebenwirkungen der Anästhesie zu minimieren.
1: Der aufrechte Gang war nicht bei all unseren Vorfahren beliebt.
0: Das berichtet ein internationales Forschungsteam im Fachblatt PNAS. Demnach haben die Paläoanthropologen anatomische Belege gefunden, die darauf hindeuten, dass im Süden Afrikas eine Frühmenschenart ihr baumkletterndes Verhalten beibehielt, während andere Arten das Klettern auf Bäumen nur noch selten praktizierten. Untersucht wurden die 3,4 Millionen Jahre alte Art Australopithecus africanus und die 1,8 Millionen Jahre alte Art Paranthropus robustus. Anatomische Merkmale zeigen, dass beide prinzipiell an eine Kombination aus Baumklettern und aufrechten Gang angepasst waren.
1: Vielen Dank, Michael Stangwarters, mit den Meldungen.
2: Sternzeit, 12. Mai. Drei Katzen schleichen über den Himmel. Die kommenden Nächte sind schön dunkel, weil der Mond nicht am Himmel steht. So lohnt es sich, nach den drei Katzen Ausschau zu halten, die Informationen über das Firmament pirschen. Eine echte Hauskatze gibt es am Himmel allerdings nicht. Dafür schleichen der Löwe, der kleine Löwe und der Luchs durch das Sterndickicht. Am einfachsten ist der Löwe zu beobachten. Er dominiert gegen 23 Uhr hoch im Süden. Ein großes Trapez bildet den Körper der Raubkatze, ein kleineres Trapez stellt den Kopf dar. Sein hellster Stern Regulus, lateinisch kleiner König, markiert die Vorderpfote. Die zweite Raubkatze ist der kleine Löwe. Er befindet sich oberhalb des Löwen und unterhalb der Hinterbeine des großen Bären. Vor ihm schleicht der Luchs entlang. Er windet sich um

0: die Vorderbeine und den Oberkörper des Bären. Der kleine Löwe zählt zu den unscheinbarsten Figuren am Himmel. Er ist eine Kette vier schwacher Sterne, die in prächtigen Sternbildern wie dem Löwen nur unter ferner Leuchten geführt werden. Der Luchs gehört auch eher zu den gut getarnten Vertretern am Himmel. Man braucht schon blühende Fantasie, um in dieser Sternkette einen Luchs zu erkennen. Und Luchsaugen können beim Beobachten auch nicht schaden. Der Löwe ist ein klassisches Sternbild der Antike. Dagegen sind Luchs und kleiner Löwe moderne Figuren. Sie wurden erst 1687 von Elisabeth und Johannes Hevelius aus Danzig an den Himmel gesetzt. Zuvor waren diese Gegenden, aus offensichtlichen Gründen, himmlisches Niemandsland.
1: Ich glaube, diese Sternzeit war für die Katz. Und mit ihr geht Forschung aktuell zu Ende. Im Studio war heute Arndt Reuning. 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
3: Uhr, die Nachrichten. Die Regierungskoalition hat sich auf ein Fortbestehen der Integrationskurse verständigt. Fachpolitiker von Union und SPD einigten sich darauf, dass die Kurse für EU-Bürger und Flüchtlinge aus der Ukraine weiter vom Staat bezahlt werden. Für Geduldete und Asylbewerber im laufenden Verfahren sind dagegen grundsätzlich keine Integrationskurse mehr vorgesehen. Ihnen steht es aber frei, an einem Erstorientierungskurs teilzunehmen, der einen deutlich geringeren Umfang hat. Damit sollen laut Bundesinnenminister Dobrindt die Kosten von derzeit 1,3 Milliarden Euro auf rund 600 Millionen pro Jahr sinken. Am Abend kommt in Berlin der Koalitionsausschuss zusammen. Vizekanzler Klingbeil, SPD, sprach von einer Arbeitssitzung, von der er sich einen Fahrplan für die anstehenden Reformvorhaben verspreche. Von Unionsseite hieß es, dass es vor allem um Planung und Meinungsaustausch gehe, ohne dass wichtige Beschlüsse zu erwarten seien. In Rheinland-Pfalz hat der designierte Ministerpräsident Schnieder, CDU, seine Kabinettsmitglieder vorgestellt. Für Überraschung sorgt dabei die Personalentscheidung Schnieders für das Bildungsministerium. Dies soll die CSU-Politikerin Eiling Hütig aus Bayern übernehmen. Sie sitzt seit 2013 für die CSU im Landtag in München und ist dort Vorsitzende des Bildungsausschusses. Neuer Innenminister in Rheinland-Pfalz soll der Landrat aus dem Westerwaldkreis Schwickert werden. Insgesamt stellt die CDU im Kabinett 3 Männer und 2 Frauen. Die SPD hatte ihre 5 Minister bereits gestern vorgestellt. Am kommenden Montag soll Gordon Schnieder zum Ministerpräsidenten der ersten großen Koalition in Rheinland-Pfalz gewählt werden. 2 Monate nach der Landtagswahl in Baden-Württemberg hat sich der Landtag konstituiert. Zum neuen Landtagspräsidenten wurde der bisherige Innenminister Strobel gewählt. Der CDU-Politiker erhielt 103 von 157 Stimmen. Die zukünftigen Koalitionsfraktionen von Grünen und CDU haben im Parlament zusammen 112 Sitze. Morgen stellt sich der Grünen-Spitzenkandidat Özdemir zur Wahl als Ministerpräsident. Deutschland bleibt einer UNESCO-Studie zufolge eines der weltweit beliebtesten Länder für ausländische Studierende. Laut der UNO-Kulturorganisation liegt Deutschland auf Platz 4 nach den USA, Großbritannien und Australien. Rund die Hälfte aller Studierenden zieht es demnach in diese Länder. 12% würden Deutschland wählen. Für Studenten aus Europa sei Deutschland das beliebteste Land. Als Gründe für ein Studium in Deutschland nennen junge Leute aus dem Ausland laut UNESCO-Studie die Technologieführerschaft Deutschlands in vielen Bereichen, englischsprachige Studiengänge sowie im internationalen Vergleich niedrige Studien- und Lebenshaltungskosten. Ein Bundespolizist der Spezialeinheit GSG 9 ist bei einem Schießtraining in Schleswig-Holstein tödlich verletzt worden. Wie Polizei und Staatsanwaltschaft mitteilten, ereignete sich der Vorfall gestern Abend auf dem Truppenübungsplatz Putlos bei Eutin. Bundesinnenminister Dobrindt sprach von einem sehr tragischen Unfall. Seine Gedanken und Gebete seien bei der Familie des verstorbenen Polizisten. Die GSG 9 ist eine Spezialeinheit zur Bekämpfung von Terrorismus. Die Bundespolizei in Berlin wollte aufgrund laufender Ermittlungen keine weiteren Auskünfte erteilen. Nach dem mutmaßlichen Angriff der libyschen Küstenwache auf das Rettungsschiff Sea-Watch 5 hat die EU-Kommission Aufklärung angekündigt. Man wisse von einem bedauerlichen Vorfall, hieß es aus der Kommission in Brüssel. Die EU-Delegation in Tripolis werde sich an die libyschen Behörden wenden, um Informationen darüber einzuholen. Alle Beteiligten müssten das internationale Recht und das internationale Seerecht uneingeschränkt respektieren. Das Schiff war gestern nach Angaben der Hilfsorganisation Sea-Watch in internationalen Gewässern von einer libyschen Patrouille bedroht und beschossen worden. Zuvor hatte das Schiff im Mittelmeer 90 Menschen aus Seenot gerettet. Der Wetterbericht: Die Lage. Hinter einer Tiefdruckzone über Osteuropa strömt erwärmte Meeresluft polaren Ursprungs heran. Während sich im Süden Zwischenhocheinfluss durchsetzt, erreichen die Ausläufer des nächsten Tiefs den Norden. Die Vorhersage: Nachts von Nordwesten her Bewölkerungsverdichtung und gebietsweise Regen. In der Südhälfte gering bewölkt. Tiefstwerte 9 bis 0 Grad. Am Tag meist wolkig bis stark bewölkt, im Südosten teils heiter. Von Nordwesten her Schauer. Temperaturen 11 bis 17 Grad. Das waren die Nachrichten.
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4: Heute mit Eva Warner im Studio. Schönen guten Tag. Nicht nur für Patientinnen, auch für Ärzte bedeutet das Sparpaket der Gesundheitsministerin spürbare Einschnitte. Heute verteidigte Nina Warken ihre Reform auf dem Ärztetag in Hannover, begleitet von Buhrufen und Pfiffen. Und ähnlich ausgebuht wurde zeitweise auch der Bundeskanzler heute Morgen beim DGB-Bundeskongress von den Gewerkschaftsmitgliedern, die im März Aussagen zur Viertagewoche und auch zur Rente als Basisabsicherung noch im Ohr hatten. Die Rentenreform sei aus seiner Sicht das härteste Brett der Koalition, sagte Merz. Vor der Sommerpause will die Kommission ja hier noch ihre Ergebnisse präsentieren. Viel konkreter wurde Merz dann allerdings nicht. Volker Fintermer hat den Auftritt beobachtet.
5: Das war ein nur verhalten freundlicher Empfang für den Bundeskanzler bei den Delegierten des DGB-Bundeskongresses in Berlin und kein Heimspiel für Friedrich Merz. Das spürte man auch am Duktus seiner Rede, die stets nüchtern und sachlich blieb. Und noch vor Beginn gab ihm die DGB-Vorsitzende Jasmin Fahimi noch ein Aufgabenheft mit und verwies unter großem Applaus der 400 Delegierten auf die anstehende Debatte um die Arbeitszeitreform.
6: Wir wollen nicht zurückgeworfen werden in Zeiten von vor 1918. Und ich will auch ausdrücklich sagen, damit es kein Missverständnis gibt, es geht nicht darum, dass wir einen starren 8-Stunden-Tag in den Betrieben hätten, sondern es geht darum, dass wir das, was an Flexibilität gebraucht und gewünscht ist, in gegenseitigen Interessensabwägungen zwischen betrieblichen Interessen und beschäftigten Interessen verbindlich geregelt werden muss.
5: Insofern war der Rahmen für Friedrich Merz schon gesetzt, der jedoch gerade auf die für die Gewerkschaften derzeit so wichtige Arbeitszeitdebatte mit keinem Wort einging. Und vor dem Hintergrund der schwierigen Grundstimmung vermied Friedrich Merz auch konkrete Aussagen zu den aktuellen Reformplänen der Bundesregierung, sondern versuchte die Atmosphäre durch eher grundsätzliche Erwägungen zu entspannen.
7: Es gibt keine starke Wirtschaft ohne starke Unternehmen. Es gibt keine starke Wirtschaft ohne starke Arbeitnehmerinnen und Arbeitnehmer. Und es gibt keine starke Wirtschaft ohne deren wirkungsvolle Vertretung. Also ohne sie geht es nicht, meine Damen und Herren. Und dazu möchte ich mich ausdrücklich bekennen, denn Mitbestimmung ist gelebte Demokratie im betrieblichen Alltag.
5: Lautete einer dieser Grundsätze, dem dann aber gleich mehrfach der Appell folgte, sich den notwendigen Reformen nicht zu verweigern, um nach 7 wirtschaftlich schwierigen Jahren eine Trendumkehr einzuleiten und daran auch konstruktiv mitzuarbeiten. Etwa auch bei den anstehenden Schritten in der Rentenreform und dem notwendigen Ausbau der zweiten und dritten Säule, um die Beiträge im Griff zu behalten.
7: Das alles ist keine Bösartigkeit von mir oder von der Bundesregierung. Ja, meine Damen und Herren, das ist Demografie und Mathematik.
5: Aber nicht nur daran wurde deutlich, dass das Werben des Bundeskanzlers bei den Delegierten auf wenig Entgegenkommen stieß. Am Ende wurde Merz auch nur mit einem sehr kurzen Applaus bedacht. Und die anschließende Wortmeldung der Sitzungsleiterin brachte die Stimmung im Saal wohl auf den Punkt.
8: Der Bundeskanzler hat in einer Klarheit für sich geredet, aber wir haben eine andere Klarheit für uns. Das sind Positionen, die nicht mit unseren übereinpassen. Und Kolleginnen und Kollegen, wir werden unsere Errungenschaften verteidigen müssen, aber auch außerhalb dieses Raumes.
5: Da traf die SPD-Vorsitzende und Arbeitsministerin Bärbel Baas am Nachmittag auf eine deutlich freundlichere Grundstimmung, auch wenn die DGB-Chefin auch sie gleich auf die Defizite der Koalition aus Sicht der Arbeitnehmer bei Rente, Gesundheit und der Arbeitszeit hinwies. Woraufhin Bärbel Baas entgegnete:
9: Die Unterschiede zwischen der Union und auch uns waren selten so deutlich spürbar wie heute. Und ich verspreche euch, ich werde weiter gegen den Abbau von Arbeitnehmerrechten kämpfen, insbesondere wenn es um die Gesundheit und den Arbeitsschutz von Beschäftigten geht.
5: Konkrete Zusagen gab jedoch auch die Arbeitsministerin nicht, weil nun mal alle diesbezüglichen Fragen mit genau diesem Koalitionspartner ausgehandelt werden müssten.
4: Soweit Volker Fintermer über das Warmlaufen von Baas und Merz auf dem DGB-Bundeskongress. Bevor es dann heute Abend ums Eingemachte geht, zur Stunde treffen sich ja die Koalitionsspitzen, um über diese großen Reformvorhaben zu sprechen, aber auch über kurzfristige Entlastungsmaßnahmen. Es ist das erste Treffen nach der Klausur in der Villa Borsig, die ja den Tankrabatt aus der Taufe gehoben hat. Der wird, so eine erste Analyse der Monopolkommission, nach gut einer Woche inzwischen tatsächlich weitgehend weitergegeben an die Verbraucher. Das ist die ermunternde Nachricht für die Koalitionäre. Die Entlastungsprämie aber, die wurde am Freitag gestoppt. Und damit die Frage an Jörg Münchenberg in Berlin. Wird die denn heute also endgültig beerdigt?
10: Also davon ist eigentlich schon auszugehen. Die Wirtschaft lehnt diese Maßnahme ja eigentlich auch ab 1.000 Euro steuer- und abgabenfrei an die Beschäftigten als freiwillige Leistung auszahlen zu können. Einerseits wegen des Kostendrucks, zum anderen lautet der Vorwurf, die Regierung mache sich ja doch einen schlanken Fuß. Aber noch wichtiger ist eben der Widerstand in den Ländern. Die hatten ja zusammen oder hätten zusammen mit den Kommunen 2/3 der Steuerausfälle tragen müssen. Deshalb heißt es ja parteiübergreifend, wir lehnen das ab. Und selbst Markus Söder, der bayerische Ministerpräsident, der die Prämie ja in der Villa Borsig mitverhandelt hatte, will davon jetzt nichts mehr wissen. Man könnte nun diese Prämie für Unternehmen und Länder steuerlich noch attraktiver gestalten, aber ob das noch in der Koalition wirklich eine Mehrheit findet, das ist eher unwahrscheinlich.
4: Welche Alternativen gibt es denn jetzt, um Bürgerinnen und Bürger kurzfristig zu entlasten in der Ölkrise?
10: Da liegen wirklich einige Vorschläge auf den Tisch, muss man sagen. Aber die Frage ist eben immer, wie viel kostet das? Wer wird entlastet? Also Absenkung der Stromsteuer für alle ist ein Vorschlag. Das Problem nur, kostet 5 bis 6 Milliarden Euro. Zusätzlich dann die Anhebung der Pendlerpauschale. Die ist aber gerade zu Jahresbeginn erst angehoben worden, hilft auch nur den Pendlern. Oder die Anhebung Arbeitnehmerpauschbetrag, um die Lohnsteuer zu verringern. Da ist das Problem, Rentner, Jugendliche und Arbeitslose würden leer ausgehen. Oder ob man am Ende nicht doch lieber gleich sagt, statt viel klein, klein eine Steuerreform. Man muss sehen, der Finanzminister hat die Erwartungen an das heutige Treffen ohnehin gedämpft. Das werde trotz des massiven Drucks, unter dem die Koalition ja steht, ein Arbeitstreffen, ein Meinungsaustausch. Aber man muss schon auch sagen, das wäre angesichts der schlechten Stimmung in der Koalition und auch angesichts der Erwartungshaltung im Land ein doch ziemlich mageres Ergebnis.
4: Müssen wir abwarten, was da rauskommt. Also diese kurzfristigen Entlastungsmaßnahmen, das ist ja das eine. Aber die Koalition hat sich ja tatsächlich auch eine grundlegende Reform der Einkommensteuer vorgenommen. Da kursieren ja mittlerweile auch einige Vorschläge. Der Finanzminister Klingbeil hat gestern auf dem DGB-Kongress nochmal gesagt, er will in jedem Fall Spitzenverdiener stärker zur Kasse bitten. Ist das zum Beispiel mit der Union zu machen?
10: Man muss einfach sagen, das Ziel ist klar. Ab dem 01.01.2027 soll es eine Reform der Einkommensteuer geben. Das wollen SPD und Union, aber der Weg dahin, der ist eben weiter strittig. Lars Klingbeil sagt, er will aus Gerechtigkeitsgründen kleinere und mittlere Einkommen entlasten, dafür aber Spitzenverdiener stärker belasten, also zum Beispiel den reichen Steuersatz anheben. Der liegt derzeit bei 45% und greift ab einem Jahreseinkommen von knapp 278.000 Euro. Die SPD sagt auch, für eine große Steuerreform fehlt schlicht das Geld. Man muss sehen, die Union hält dagegen und sagt, sie will eine Steuerreform jetzt nicht ausschließlich über eine höhere Belastung von Spitzenverdienern finanzieren. Deutschland sei schon jetzt ein Hochsteuerland, das sagt etwa der parlamentarische Geschäftsführer der Unionsfraktion Steffen Bilger. Das Problem ist nur, eine umfassende Steuerreform, die würde eben sehr schnell sehr teuer. Da geht es dann um 20 bis 30 Milliarden Euro. Wie man hier zusammenkommen kann, ob man hier zusammenkommen kann, auch darüber wird es heute Abend gehen.
4: Und dann wird auch immer wieder die Mehrwertsteuer ins Spiel gebracht, verschiedene Sätze. Und dann gibt es auch immer wieder Forderungen bei der Gegenfinanzierung, zum Beispiel unsinnige Subventionen abzuschaffen. Aus der Union kommt der pragmatische Ansatz einer pauschalen Kürzung. Hat diese Idee denn Chancen?
10: Ja, das hat jetzt Jens Spahn, der Unionsfraktionschef, im Podcast von Table Briefings gemacht, also pauschale Kürzungen in der Größenordnung von 5%. Das ergebe schon einige Milliarden, sagt Spahn. Der Vorteil sicherlich, der gesellschaftliche Widerstand, wenn es alle trifft, der wäre möglicherweise geringer. Der Finanzminister hat heute nicht gleich Nein gesagt. Klingbeil sagt, es gibt durchaus Einsparpotenzial im Haushalt, aber man müsse sich das schon genau anschauen, wenn es zum Beispiel um fest zugesagte Förderprogramme geht mit den entsprechenden Folgen, wenn die geringer ausfallen. Man muss auch sagen, ganz neu ist diese Rasenmäher-Idee nicht. Die hatten schon die damaligen Ministerpräsidenten Peer Steinbrück von der SPD und Roland Koch von der CDU 2003 vorgelegt. Aber der Vorstoß ist damals am politischen Widerstand und auch am Streit um die Berechnungsgrundlagen gescheitert. Und das könnte sich dann auch 2026 schnell wieder wiederholen.
4: Einschätzungen waren das vor dem Koalitionsausschuss, über den uns Jörg Münchenberg weiter auf dem Laufenden halten wird. Vielen Dank nach Berlin. Eine gerechte Besteuerung, ein zukunftsfähiges Rentensystem und nicht zuletzt ein finanzierbares Gesundheitssystem. Die schwarz-rote Koalition hat sich in der Tat viel vorgenommen und die Zeit drängt. Und dementsprechend groß ist natürlich auch die Unruhe und auch der Unmut bei denjenigen, die es dann treffen wird. Beim geplanten Sparpaket der Bundesgesundheitsministerin sind das nicht nur Patientinnen, die gesetzlich versichert sind, sondern auch Ärztinnen und Ärzte, die sich in dieser Woche in Hannover austauschen. Die hatten heute zum Auftakt des Ärztetags die CDU-Ministerin zu Besuch. Bastian Brandau hat das für uns beobachtet.
11: Gut gespart, schlecht behandelt oder warten ist keine Therapie. Aufschriften auf Schildern, die einige Dutzend Demonstrierende vor dem Kongresscenter in Hannover in den strömenden Regen halten. Sie lebe bereits am Existenzminimum, sagt diese Psychotherapeutin in Ausbildung.
12: Und nach den Kürzungen und dem, was noch vielleicht kommen wird, verändert sich das definitiv negativ. Und ich frage mich, wovon ich als Therapeutin leben soll und wie das für gesetzlich Versicherte aussieht, wenn in der Zukunft noch schwieriger sein wird, einen Therapieplatz zu bekommen.
11: Besonders groß ist der Ärger über die Ende April vorgestellten Sparpläne von Bundesgesundheitsministerin Nina Warken. Das Gesetz zur Stabilisierung der Beitragssätze in der gesetzlichen Krankenversicherung. Die aktuellen Pläne der CDU-Politikerin sehen unter anderem vor, offene Sprechstunden wieder normal zu vergüten, wie es vor 2019 der Fall war. Mit der besseren Bezahlung wollte die damalige Große Koalition mehr Menschen kurzfristig Praxisbesuche ermöglichen.
13: Und da die Praxen sowieso voll sind, wird das keiner anbieten,
11: sagt diese Augenärztin aus der Region Hannover vor Beginn der Eröffnungsfeier.
14: Unser Gesundheitswesen steht unter erheblichem finanziellen Druck.
11: Doch die Probleme könnten nicht allein die Versorger lösen, sagt Bundesärztekammerpräsident Klaus Reinhardt in seiner Rede. Besonders kritisiert Reinhardt, dass der Bund zwar die Zuschüsse für die Kassenbeiträge von Bürgergeldempfängern erhöhen will, aber in der Summe deutlich weniger einzahlen in den Gesundheitsfonds, aus dem ärztliche Leistungen finanziert werden.
14: Das ist ein finanzpolitischer Etikettenschwindel, mit dem die Versicherten, die Patienten und die Beschäftigten im Gesundheitswesen zur Konsolidierung des Bundeshaushaltes herangezogen werden. Dabei trifft es die Beschäftigten im Gesundheitswesen sogar doppelt, als Beitragszahler und als diejenigen, die die Konsequenzen der Sparpolitik tagtäglich durch zusätzliche Belastung und Mehrarbeit auffangen wollen. Das, meine Damen und Herren, ist ein Affront gegenüber allen, die der Patientenversorgung tätig sind.
15: Mir ist klar, dass ohne die Ärzteschaft die Gesundheitsversorgung nicht möglich ist.
11: Es ist Nina Warkens zweiter Auftritt auf einem Ärztetag, seitdem sie vor gut einem Jahr Gesundheitsministerin wurde.
15: In den letzten Jahren sind die Beitragssätze in der gesetzlichen Krankenkasse für die versicherten Unternehmen immer weiter zu neuen Rekorden aufgestiegen. Jedes Jahr sind die Briefe ins Haus geflattert von den Krankenversicherungen und die Zusatzbeiträge sind erneut angehoben worden. Und damit wollen wir jetzt Schluss machen. Wir wollen das Ruder rumreißen, um diese ungebremste Beitragssatzdynamik zu stoppen.
11: Der beste Weg dahin sei, da ist sie sich mit Klaus Reinhardt einig, eine positive wirtschaftliche Entwicklung. Stimmen aus dem Foyer nach dem Auftritt der Gesundheitsministerin.
16: Wir wissen alle, dass was geändert werden muss, aber es war jetzt nicht so, dass man mit fliegenden Fahnen sagen würde, war eine tolle Rede, war eine tolle Vorstellung.
12: Es war tatsächlich viel Erwartbares. Sie war nüchtern, hat es trocken analysiert und ich hätte sie ein bisschen aktiver mir gewünscht.
11: Immerhin lobende Worte gibt es aus der Ärzteschaft für die Pläne, stark zuckerhaltige Getränke höher zu besteuern und so Adipositas vorzubeugen. Mehr Prävention könnte auch die Kosten senken, die jährlich durch die gesundheitlichen Folgen von Alkohol- und Tabakkonsum entstehen. Ein wichtiges Thema auf dem Ärztetag in den kommenden Tagen in Hannover.
16: Und ich glaube, dass Prävention aber nicht nur in den Köpfen der Ärzte und der Politiker existieren darf,
11: sagt dieser Hausarzt aus Südniedersachsen.
16: Sondern wir müssen Prävention wieder in die Köpfe eines jeden Einzelnen in unserer Bevölkerung bekommen. Und ich glaube, und das ist heute für mich so ein bisschen verloren gegangen, Prävention wird immer auf Institutionen heruntergebrochen. Man sagt, ja, die Krankenkassen müssen was machen, die Ärzte müssen was machen. Aber wichtig ist die Prävention noch in der Familie. Da können wir noch viel, viel mehr tun.
4: Eindrücke vom Ärztetag in Hannover waren das von Bastian Brandau. Dass man lange auf einen Facharzttermin warten muss als gesetzlich Versicherte, das ist das eine. Und dann hört man zuweilen noch in der Apotheke, so wie ich gestern, das Medikament ist gerade nicht lieferbar. Das grundsätzliche Problem ist, dass viele Wirkstoffe, die für Europa bestimmt sind, in Asien produziert werden, in China oder in Indien. Die EU will Medikamentenengpässe vermeiden, indem sie die europäische Pharmaindustrie stärker unterstützt. Und darauf haben sich Unterhändler des EU-Parlaments und der EU-Staaten nun geeinigt. Katrin Schmidt hat die Details.
17: Das große Ziel der Einigung, Europa soll weniger abhängig von einzelnen Lieferanten und der Herstellung außerhalb des Kontinents werden. Denn das hat in den vergangenen Jahren zeitweise dazu geführt, dass manche Medikamente in den Apotheken nicht mehr verfügbar waren, darunter etwa Schmerzmittel, Antibiotika oder Fiebersäfte für Kinder. Nach EU-Angaben stammten im vergangenen Jahr etwa 80-90% der Medikamente in Europa aus Asien, vor allem aus China. Ein Baustein der neuen Regeln betrifft die Vergabe öffentlicher Aufträge. Im Fall von wichtigen Arzneimitteln, bei denen es eine hohe Abhängigkeit von einem oder wenigen Ländern gibt, sollen hierbei künftig grundsätzlich in Europa hergestellte Medikamente bevorzugt werden. Die neuen Regeln eröffnen zum Beispiel auch die Option, dass Lieferanten proportional zu dem Anteil der in der EU hergestellten Arzneimittel und Wirkstoffe vergütet werden. Außerdem ist vorgesehen, dass sich EU-Länder stärker zusammentun können, um gemeinsam wichtige Medikamente zu beschaffen. Das betrifft unter anderem Arzneimittel für seltene Erkrankungen, bei denen sonst laut EU-Kommission der Markt versagt. Die nun erlangte Einigung muss noch formal von Parlament und den EU-Mitgliedstaaten bestätigt werden.
4: Aus Brüssel Katrin Schmidt. Er galt als Mr. Cum-Ex. Der Steuerrechtler Hanno Berger verdiente mit den illegalen Steuerdeals vor über 20 Jahren Millionen und er ist inzwischen bereits mehrfach verurteilt. Seit 4 Jahren sitzt Berger bereits im Gefängnis und dort wird er wohl noch eine ganze Weile bleiben, wie der WDR nun exklusiv berichtet. Aus Bonn, Paulina Milling.
18: Hanno Berger ist wegen schwerer Steuerhinterziehung 2-mal rechtskräftig verurteilt. Eine Entscheidung über eine Gesamtstrafe stand noch aus. Nun hat das Landgericht Bonn nach WDR-Informationen sie auf 10 Jahre festgelegt. Ein Gerichtssprecher erklärte auf Anfrage, beide verurteilte Cum-Ex-Taten Bergers hingen eng sachlich und zeitlich zusammen. Deshalb habe man sie maßvoll zu einer Gesamtstrafe zusammengezogen. Die Strafe von 10 Jahren dürfte eine der bislang höchsten Freiheitsstrafen sein, die wegen Steuerhinterziehung in Deutschland verhängt wurde. Der einst renommierte Steueranwalt sitzt inzwischen seit 4 Jahren im Gefängnis. Hanno Berger hält sich weiterhin für unschuldig. Nach Auffassung der Gerichte hat Berger durch Cum-Ex rund 15 Millionen Euro Steuergeld vereinnahmt. Er sei ein Bauernopfer und werde sich wehren, solange er kann. Das erklärte Hanno Berger in einem Exklusivinterview dem ARD-Podcast Inside Cum-Ex. Cum-Ex gilt als der größte deutsche Steuerskandal. Gegen Cum-Ex-Akteure ermitteln in Deutschland 4 Staatsanwaltschaften in Köln, Frankfurt, München und Stuttgart. Es gibt rund 1.800 Beschuldigte. 40 Personen wurden bislang angeklagt, 24 verurteilt. Schätzungen zufolge wurden in Deutschland durch Cum-Ex mindestens 10 Milliarden Euro aus der Staatskasse gestohlen.
4: Paulina Milling berichtete, die Lufthansa fährt einen radikalen Sparkurs. Erst vor wenigen Wochen wurde der Betrieb der Regionaltochter Cityline von heute auf morgen eingestellt und gleichzeitig expandiert die Fluggesellschaft Richtung Süden. Bei der früheren italienischen Staatsairline ITA will die Lufthansa jetzt schneller als geplant die Mehrheit übernehmen. Das kündigt der Vorstandschef Carsten Spohr auf der Hauptversammlung heute an, die in diesem besonderen Jubiläumsjahr mal wieder in Präsenz stattfand. Aus Frankfurt berichtet Gregor Lischka.
19: Die Lufthansa feiert 100-jähriges Jubiläum mit allen Höhen und Tiefen eines deutschen Konzerns. In jüngerer Zeit war ausgerechnet die Kernmarke der Lufthansa das Sorgenkind. Während Lufthansa Cargo, Lufthansa Technik oder andere Airlines der Lufthansa Group wie Swiss gute Margen einfuhren, hinkte das Aushängeschild hinterher. Mit dem sogenannten Turnaround-Programm, das seit 2024 läuft und Kosten einsparen soll, sowie der neuen Langstreckenkabine Allegris hatte die Lufthansa reagiert und auf der heutigen Hauptversammlung ging es CEO Carsten Spohr auch darum, seinen Aktionärinnen und Aktionären erste Erfolge dieser Neuausrichtung zu präsentieren. Die Marge hat sich deutlich verbessert und die Aktie legte im vergangenen Jahr um 36% zu. Und man will weiter wachsen. Heute wurde bekannt, dass die Lufthansa Group die Aktienmehrheit bei der früheren italienischen Staatsairline ITA bereits im Juni komplett übernehmen will. Mit der Airline TAP aus Portugal hat die Lufthansa Gruppe bereits die nächste Fluggesellschaft als potenziellen Übernahmekandidaten im Blick.
20: Wir wachsen, um Wert für Sie zu schaffen.
19: So Spohr auf der heutigen Hauptversammlung.
20: Diese konsequente Weiterentwicklung zur Lufthansa Group stößt, wie jede Veränderung, teilweise auch auf Zweifel und Widerstand. Ich bin nach über 35 Jahren als Lufthanseat aber zutiefst davon überzeugt, dass alle Lufthanseaten, auch diejenigen, die ihrem Protest Ausdruck verleihen, den Kranich im Herzen tragen und den Erfolg unseres, ihres Unternehmens wollen.
19: Man könnte das auch als Referenz auf Klaus-Michael Kühne verstehen. Erst gestern wurde bekannt, dass der Hamburger Milliardär und Logistikunternehmer seinen Anteil an der Lufthansa auf mehr als 20% aufgestockt hat. Kühne hatte die Lufthansa Group mit ihren rund ein Dutzend Airlines und Sparten in der Vergangenheit als zu komplex und zu teuer kritisiert. Auch die jüngsten Arbeitskämpfe der Lufthansa-Belegschaft waren Gesprächspunkte auf der Hauptversammlung. Ein Aktionärsvertreter kritisiert, bei der Lufthansa ist nichts so sicher wie der nächste Streik. Und dann sind da noch die ganz großen Sorgen. Der Krieg im Iran treibt die Kerosinpreise. Bisher zeigt sich das Lufthansa-Management noch demonstrativ gelassen. Mithilfe von Finanzinstrumenten hatte man sich gegen steigende Kraftstoffpreise abgesichert. Die Frage ist, wie lange hält das?
21: Ich finde es interessant, dass das auch in Carsten Spohrs Rede gar keine Rolle spielt. Denn was da auf die Airlines insgesamt zurollt an Belastungen, ist schon ganz immens.
19: Mahnt der Branchenbeobachter und Luftfahrtexperte Heinrich Groß-Bongardt.
21: Irgendwann werden die hohen Treibstoffpreise auch die Lufthansa erwischen. Und Lufthansa wird wie alle Airlines auch unter einer Konjunkturabkühlung leiden.
19: Auch im 100. Jahr ihres Bestehens drohen der Lufthansa Group also Turbulenzen. Beim Navigieren durch das raue Umfeld bekommt CEO Carsten Spohr Unterstützung. Mit dem früheren E.ON-Chef Johannes Theissen soll im Aufsichtsrat ein neuer Mann das Steuer übernehmen.
4: Gregor Lischka von der Lufthansa Hauptversammlung, bei der es heute auch Neuigkeiten gab. ITA Airways soll schneller übernommen werden. Wir haben es gehört. Frage an Sami Ibrahim. Wie kam das denn an der Börse an?
22: Auch nicht schlecht. Der Preis war vorher bekannt. Die Aktie steigt auch um 1,7%.
4: Die Inflation steigt in Deutschland im April auf 2,9%. Die Zahl wurde heute bestätigt und in den USA auf 3,8%. Das drückt sicherlich auf die Stimmung, oder?
22: Ja, weil Inflation höher als im Vorfeld gedacht. Der Dow Jones in den USA hat jetzt am Nachmittag die Verluste immer weiter ausgeweitet. Deutlich mehr als 0,5% verliert er. Und das macht der deutsche Aktienmarkt mit. Die Marke von 24.400 Punkten ist gefallen. Aktueller Stand 23.940 Punkte, das 413 Punkte weniger, 1,7%. Es sind auch die gestiegenen Ölpreise, die da jetzt den Anlegern die Laune verderben. Weit über 100 US-Dollar jetzt das Barrel. Das ist eine Marke, die hier die Sorgenfalten den Anlegern auf die Stirn treibt.
4: Schauen wir auf Rheinmetall. Da scheint der Hype ja vorbei zu sein. Die Aktie seit Wochen unter Druck. Und heute versuchte der Rheinmetall-Chef dann gegenzusteuern auf der Hauptversammlung. Hat das geklappt?
22: Ja, wenn man auf den Aktienkurs schaut, dann nicht. 2,5% minus. Das ist aber etwas, was die ganze Branche heimsucht. Was relativ gut bei den Analysten jedenfalls angekommen ist, ist dieses sich breiter aufstellen von Rheinmetall. Also man will jetzt Kamikaze-Drohnen bauen, hatte man ja vorher nicht, die Marinesparte ausbauen. Und das zeigt eben, dass Rheinmetall versucht, in allen Bereichen tätig zu sein.
4: Und Bayer überrascht heute mit einem starken Agrargeschäft in der Bilanz. Wie kam die an?
22: Das hat ihn jedenfalls überrascht. Die Aktie auch durchgestartet, fast 4,5% im Plus, also deutlich gegen den Markt. Das Agrargeschäft wirklich erstaunlich gut gelaufen. Und zwar genau dort, wo man sich mit den Klagen wegen Glyphosat herumschlägt. Jetzt bleibt es natürlich noch abzuwarten, wie der oberste Gerichtshof am Ende erscheidet in den USA. Diese Messe ist ja noch nicht gesungen.
4: Und die Rückversicherung Munich Re, die hat auch Zahlen vorgelegt. Wie sind die ausgefallen?
22: Ja, man hat mehr verdient, ist natürlich gut, aber der Preisrückgang bei der Erneuerung von Verträgen, der macht zu schaffen, im Vorjahr sind die versicherten Schäden nicht so schlimm gewesen wie befürchtet, deshalb neue Verträge oder erneuerte Verträge werden eben mit geringeren Aufschlägen bedacht als vorher. Die Aktie der Münchner Rück verliert 6,5%.
4: Schauen wir noch zum Schluss auf den Devisenmarkt. Was macht der Euro?
22: Der Euro bei einem Dollar 17,38, der Referenzkurs der EZB. Die Umlaufrendite steigt auf 3,06%, kein Wunder. Goldpreis sinkt auf 4.672 US-Dollar.
4: Börseninformationen waren das von Sami Ibrahim. Vielen Dank nach Frankfurt. Die Filmfestspiele in Cannes sind gleich Thema hier in Kultur heute nach den Nachrichten. Dann mit Luca Pizzato am Mikrofon. Und ich sage an dieser Stelle danke für Ihr Interesse an der Wirtschaft. Im Studio war Eva Bahner.
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18: Uhr, die Nachrichten. Bundesfinanzminister Klingbeil hat die Erwartungen an den Koalitionsausschuss heute Abend gedämpft. Das Treffen sei eine Arbeitssitzung. Es gehe um die Aufarbeitung des jüngsten Streits in der Koalition. Klingbeil sagte weiter, er erhoffe sich zumindest einen Fahrplan für die anstehenden Reformvorhaben der Regierung. Er wolle etwas Gemeinsames hinbekommen, so der SPD-Politiker. Es brauche in den nächsten Wochen ein gerechtes Reformpaket, das allen Seiten etwas abverlange. Auch von Unionspolitikern hieß es, Entscheidungen seien bei dem Treffen nicht zu erwarten. Nachdem die geplante 1.000-Euro-Prämie im Bundesrat gescheitert ist, herrscht Unklarheit, wie die Regierung die Bürger weiter entlasten könnte. Bundesarbeitsministerin Baas, SPD, hat beim Deutschen Gewerkschaftsbund um Mitwirkung bei Reformen geworben. Die Unterschiede zwischen der Union und den Sozialdemokraten seien selten so deutlich spürbar gewesen wie heute, sagte Baas vor den Delegierten des DGB-Bundeskongresses in Berlin. Reform hieße nicht gleich Kürzungen. Sie wolle die soziale Sicherung nicht kleiner, sondern klüger machen. Anders als Bundeskanzler Merz, dessen Rede zuvor von Buhrufen begleitet gewesen war, erhielt Baas immer wieder Beifall. Die Ministerin distanzierte sich von der Aufweichung des 8-Stunden-Tages. Sie sagte, wenn es nach ihr ginge, würde das Thema Arbeitszeit gar nicht erst angefasst, es stehe aber im Koalitionsvertrag. Der DGB lehnt die geplante Abschaffung des 8-Stunden-Tags ab. Baas ist im Kabinett für etwaige Änderungen am Arbeitszeitgesetz zuständig. Die Inflation in den USA ist auf den höchsten Stand seit drei Jahren gestiegen. Die Verbraucherpreise legten im April um 3,8% im Vergleich zum Vorjahresmonat zu, wie das Arbeitsministerium in Washington mitteilte. Das waren 0,6 Prozentpunkte mehr als im März. Zuletzt war die Inflation im Mai 2023 derart hoch. Hauptgrund sind die durch den Iran-Krieg massiv erhöhten Öl- und Gaspreise. Treibstoff verteuerte sich im Jahresvergleich um 28,4%. Die Energiepreise insgesamt stiegen um 17,9%. Für Lebensmittel mussten die US-Verbraucher 3,2% mehr zahlen. Deutschland bleibt einer UNESCO-Studie zufolge eines der weltweit beliebtesten Länder für ausländische Studierende. Laut der UNO-Kulturorganisation liegt Deutschland auf Platz 4 nach den USA, Großbritannien und Australien. Rund die Hälfte aller Studierenden zieht es demnach in diese Länder.
4: 12% würden Deutschland wählen. Für Studenten aus Europa sei Deutschland das beliebteste Land. Als Gründe nennen junge Leute aus dem Ausland laut UNESCO-Studie die Technologieführerschaft der Bundesrepublik in vielen Bereichen, englischsprachige Studiengänge sowie im internationalen Vergleich niedrige Studien- und Lebenshaltungskosten. Am Abend beginnt das Filmfestival von Cannes. Als Eröffnungsfilm wird La Venus Electrique, die elektrische Venus, gezeigt, der Ende der 1920er Jahre in Paris spielt. In diesem Jahr treten 22 Produktionen im Wettbewerb um die Goldene Palme an, darunter das geträumte Abenteuer der deutschen Regisseurin Valeska Griesebach. In Vaterland von Pavel Pawlikowski verkörpert Sandra Hüller Thomas Manns Tochter Erika. Erwartet werden die Stars Adam Driver, Demi Moore, Kristen Stewart und Barbara Streisand. John Travolta stellt seinen ersten Film als Regisseur vor. Auf der Gala heute Abend wird dem neuseeländischen Regisseur Peter Jackson eine Ehrenpalme verliehen. Der jüdische Holocaust-Überlebende Albrecht Weinberg ist im Alter von 101 Jahren gestorben. Das teilte die Stadt Leer mit. Weinberg kehrte vor 14 Jahren aus New York in seine ostfriesische Heimat zurück. In der NS-Diktatur überlebte er 3 Konzentrationslager sowie mehrere Todesmärsche. Seine Eltern wurden von den Nazis ermordet. Weinberg wurde als Zeitzeuge vielfach geehrt. Er setzte sich gegen das Vergessen ein. Das ihm verliehene Bundesverdienstkreuz gab er im vergangenen Jahr aus Protest gegen politische Entwicklungen in Deutschland zurück. Das Wetter: nachts von Nordwesten her Bewölkungsverdichtung und gebietsweise Regen. In der Südhälfte gering bewölkt. Tiefstwerte 9 bis 0 Grad. Das waren die Nachrichten.
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0: Mit Luca Pizzato. Schönen guten Abend. Die Filmfestspiele in Cannes eröffnen heute Abend feierlich. Wir schauen vorab auf den Wettbewerb um die Goldene Palme. Außerdem Theater. Das Maxim Gorki Theater bekommt in diesem Jahr eine neue Leitung. Was sich verändert und was bleibt, dazu gleich mehr. Und ein Fund von gestern beschäftigt uns. Ein von den Nationalsozialisten geraubtes Gemälde ist in den Niederlanden aufgetaucht. Reden wir aber zuerst über jenes Ereignis, was in den kommenden Tagen die Filmwelt in Atem halten wird. In 1,5 Stunden eröffnen die Filmfestspiele in Cannes. Beim Filmfestival an der Côte d'Azur gehen 22 Filme in den Wettbewerb um die Goldene Palme. Mit dabei auch prominente deutsche Beteiligung. Sandra Hüller und Lars Eidinger werden in Filmen zu sehen sein. Wir wollen schon einmal vorausblicken auf die Festspiele. Susanne Burg ist für uns in Cannes und mir jetzt live zugeschaltet. Hallo Susanne.
1: Hallo.
0: Susanne, es ist nicht mehr lange bis zur Eröffnung. Was sind denn deine Eindrücke von vor Ort?
1: Na, ich würde sagen, es ist so freudige Aufregung. Es warten schon seit Stunden hunderte von Fans vor dem Festivalpalais. Gleichzeitig sind die Sicherheitsvorkehrungen auch sehr strikt. Eröffnet wird ja heute mit einer romantischen Komödie aus Frankreich, La Venus Electrique. Peter Jackson wird eine goldene Ehrenpalme erhalten. Also es wird sehr prominent heute Abend. Auch Jurymitglieder werden natürlich dort sein, darunter die Schauspielerin Demi Moore. Sie war hier vor 2 Jahren mit The Substance in Cannes und diese Körperhorror-Satire hat von hier aus erfolgreich den Weg bis zu den Oscars angetreten, wie ja so viele andere Filme auch. Denn Cannes ist ja immer mehr wirklich auch zur Oscar-Startrampe geworden.
0: Heute also die Eröffnungsgala. Morgen geht es dann so richtig los mit dem Wettbewerb. Was ist das denn für ein Jahrgang?
1: Ja, also 22 Filme, viele, viele Autorenfilme, darunter sehr renommierte wie Pedro Almodovar, aus deutscher Sicht aber besonders ein starkes Jahr, das haben wir ja durchaus nicht immer hier in Cannes. Valeska Griesebach ist im Wettbewerb mit ihrem Film Geträumte Abenteuer über eine Archäologin an der bulgarischen Grenze zur Türkei. Eine Person wird hier inzwischen wirklich als internationaler Star gehandelt, ganz, ganz selbstverständlich, Sandra Hüller. Sie kommt als Erika Mann nach Cannes im Wettbewerbsfilm Vaterland von Pavel Pawlikowski, ein Film über Thomas Manns Rückkehr nach Deutschland 1949, um in Frankreich den Goethe-Preis entgegenzunehmen. Also ein spannend klingender Wettbewerb. Was auffällt, das erste Mal seit fast 10 Jahren wird als Event außerhalb des Wettbewerbs kein großer Hollywood-Studiofilm hier laufen. Also ein Film wie Top Gun Maverick zum Beispiel aus dem letzten Jahren. Khan versucht es etwas zu überspielen durch ein 25-jähriges Jubiläum von Fast and Furious, der Franchise, das man hier begeht. Aber es heißt in Branchenkreisen, für die Studios ist das Risiko negativer Kritiken einfach zu groß und die Kosten einer Premiere sind horrend. Das lohnt sich im Augenblick in Zeiten des Umbruchs in Hollywood nicht.
0: Heute Nachmittag hat sich ja die Jury der Presse vorgestellt. Bei der Berlinale wurde es da ja direkt zum Auftakt schon politisch, als die Jury nach einem Statement zur deutschen Politik und Gaza gefragt wurde. Wie lief denn die Pressekonferenz in Cannes?
1: Ja, sie war unterhaltsam bis eindringlich. Es gab mehrere Fragen zum Verhältnis von Politik und einhellig hieß es, ja, Politik und Kunst seien nicht zu trennen. Das bezog sich aber dann vor allem auf die Leinwand, nicht auf Aktivismus jenseits der Leinwand, wie wir es ja bei der Berlinale immer wieder erlebt haben. Aber es gab keinen Eklat, es war sehr harmonisch. Viele der Jurymitglieder sind tief in Cannes verwurzelt. Dazu gehört auch der Jurypräsident, der südkoreanische Filmemacher Park Chan. Der war immer wieder zu Gast hier seit seinem Thriller Old Boy.
0: Weil wir ja gerade beim Vergleich mit der Berlinale waren, die ja durchweg von politischen Diskussionen begleitet war, deren Programm auch traditionsgemäß viele politische Akzente setzt, Cannes ist in der Regel ja weniger politisch und eben hat eher einen klaren Fokus auf die Filme, das Arthouse-Kino. Bleibt das so oder wird es politischer als sonst?
1: Ich kann das noch nicht genau einschätzen, aber was man sagen kann, Cannes ist sehr viel strikter als die Berlinale. Demonstrationen sind während des Festivals an der Croisette zum Beispiel nicht erlaubt. Auch politische Bekundungen auf dem roten Teppich sind nicht erlaubt. Also die Weltpolitik ist trotzdem präsent. Es gibt hier Länderpavillons auf dem Filmmarkt. Auch Israel ist dabei, wie in jedem Jahr, organisiert vom israelischen Kulturministerium. Bislang gab es hier noch keine Proteste. Mal schauen, wie sich das entwickelt. Gerade auch nach der Biennale in Venedig. Aber die Filme selbst bringen natürlich Weltpolitik mit hinein. Zum Beispiel der Film des im Exil lebenden russischen Filmemachers Andrei Zwerginzew über einen russischen Geschäftsmann zu Beginn des Ukraine-Kriegs. Und dann finde ich auch noch interessant, es gibt industriepolitische Fragen, die sehr spannend sind. Führend wohl das Thema künstliche Intelligenz beim Filmmarkt, dort wo sich die Filmindustrie trifft. Und da ist vor allem der Blick nach China interessant. China fördert den Einsatz von KI in der boomenden Industrie der kurzen Filmformate massiv, sieht es als strategische Schlüsseltechnologie und ist gerade auch, wenn es ums Trainieren der KI mit realen Schauspielern geht, sehr wenig restriktiv, was Urheber- und Persönlichkeitsrechte angeht. Also das wird ein großes Thema hier sein.
0: Also politische Perspektiven auf der Leinwand bei den Filmfestspielen in Cannes. Das war unsere Filmredakteurin Susanne Burg. Die Filmfestspiele in Cannes gehen bis zum 23. Mai und wir bei Kultur heute werden berichten die nächsten Tage mit unseren FilmkritikerInnen vor Ort. Von den Kinosälen in Cannes wechseln wir nun zur Theaterbühne nach Berlin. Für diverse migrantische Perspektiven stand dieses Theater, das Maxim Gorki Theater in Berlin, unter Leitung von Shermin Langhoff. Postmigrantisches Theater war ihr Erfolgsmodell für das Haus. Nach 13 Jahren endet diese Ära. Im August wird Shala Ilk die neue Intendantin mitsamt neuem Ensemble. Die studierte Architektin ist vor allem als Kuratorin aufgefallen. Sie gestaltete beispielsweise den deutschen Pavillon auf der Biennale von Venedig 2024 und war zuletzt noch Co-Direktorin der staatlichen Kunsthalle Baden-Baden. Heute hat sie sich und ihr neues Ensemble auf einer Pressekonferenz vorgestellt und unsere Theaterredakteurin Susanne Burkhardt war für uns dabei. Ich habe sie vor der Sendung gefragt, was Shala Ilk vorhat mit dem Maxim Gorki Theater.
3: Na, ich würde mal sagen, ziemlich viel, was man vielleicht als erstes sagen kann, dass sie das Theater nicht mehr vom Text her denken will, sondern dass Gorki jetzt als eine Mischung aus allen Kunstformen versteht oder wie sie es selber sagt.
6: Das neue Gorki soll ein neues Haus werden, das Theater, zeitgenössische Kunst, Performance, Tanz, Musik, Sound, Diskurs und Stadt miteinander verbindet. Ein Haus, das nicht zwischen Bühne und Ausstellung, zwischen Schauspiel und bildenden Kunst, zwischen lokal und international trennt, sondern genau an diesen Schwellen arbeitet.
3: Also interdisziplinär ist das Wort, mit dem man die Neuausrichtung des Hauses am besten beschreiben kann. Du hast ja schon gesagt, Luca, sie ist Architektin, sie leitete die Kunsthalle in Baden-Baden und sie hat auch schon lange am Gorki vorher gearbeitet. Sie fühlt sich wohl auf diesen unbequemen Schwellen, wie sie das selber sagt, weil sie findet, dass die heutige Zeit uns nicht mehr erlaubt, dass wir die Genres voneinander trennen. Also wird es sehr, sehr viele verschiedene künstlerische Handschriften geben. Neu wird auch sein, dass es neue Räume gibt. Es gibt im Nachbargebäude im Ephraim-Palais einen opulenten Marmorsaal, der wird bespielt werden. Und auch das Kronprinzenpalais soll als Ausstellungsort zum Theater dazukommen. Dort wird es eine große Ausstellung gemeinsam mit dem Kurator Udo Kittelmann geben.
0: Viel Neues also. Du hast es auch schon gesagt, sie hat ja eine Vergangenheit mit dem Gorki. Also das Haus ist ihr vertraut. Sie arbeitete dort 2013 als Dramaturgin. Bis 2017 war sie künstlerische Referentin von Shermin Langhoff. Heißt das jetzt aber, sie wird das Erbe des postmigrantischen Theaters gar nicht weiterführen? Also wird sie alles umkrempeln?
3: Also ich glaube, das postmigrantische als Thema wird es weiterhin geben in den verschiedenen Arbeiten, die zu sehen sein werden, aber eben nicht mehr so verhandelt, wie wir es bisher kennen, also vor allem in Theaterstücken oder in dieser Ausstellung Herbstsalon, die es bisher gab. Das war ja auch schon interdisziplinär. Also es wird viele neue Formen geben, wie ich ja schon sagte. Und Çağla Ilk betonte, dass die Fragen der Diversität, dass dafür, wie sie bisher gehandhabt wurden, ihr die Schublade zu klein ist. Ich glaube, sie erweitert den Blick einfach auf internationale Künstler, Künstlerinnen und auch größere Fragen jenseits nur von Diversität.
0: Sie hat ja heute auch ihr neues Ensemble vorgestellt, mitsamt auch neuen KünstlerInnen. Du hast auch schon gesagt, es soll ja ein crossmediales Haus werden. Was kannst du uns über die neuen KünstlerInnen sagen?
3: Also das liest sich so ein bisschen wie bei einer Kunstausstellung. Also es sind relativ viele zeitgenössische Künstler, Multimedia-Künstlerinnen dabei. Zum Beispiel die israelische Multimedia-Künstlerin Yael Bartana. Die haben wir zuletzt ja im Deutschen Pavillon in Venedig erleben können, den ja Çağla Ilk, du hast es gesagt, kuratiert hat vor 2 Jahren. Ebenfalls aus dem Deutschen Pavillon eine Klangkünstlerin Nicole Luyer mit einer Arbeit, die abgewandelt jetzt auch wieder zu sehen sein wird mit so einer klingenden Membran. Leyla Hekmet wird dabei sein, die man aus dem Gropiusbau aus Ausstellungen kennt oder aus dem Haus am Waldsee in Berlin, das sie in ein Hospital verwandelt hat. Dann wird die international sehr gefeierte Künstlerin Göksu Kunak sich mit Stravinskys Frühlingsopfer auseinandersetzen und sich damit beschäftigen, wie Körper heute politisch markiert und geopfert werden. Die erste Theaterinszenierung gibt es erst im Dezember. Ulrike Ottinger, Filmemacherin, Künstlerin und Fotografin, wird dann den Roman Das Hörrohr von Leonore Carrington auf die Bühne bringen. Auch Marie Schleef, die kennt man vom Theater, wird inszenieren. Sandra Hüller mit dem Farnkollektiv eine Arbeit entwickeln. Und auffällig ist, dass der Tanz stärker eine Rolle spielen wird. Dazu gibt es auch noch eine Diskursreihe, die unter anderem vom Menschenrechtsanwalt Wolfgang Kalek oder dem kanadischen Künstler Mohamed Salemi kuratiert und moderiert werden.
0: Diese Verschränkung von Kunst und Theater, dieser interdisziplinäre Ansatz, das klingt für mich nach viel Mut zur Experimentierfreude. Siehst du hier avantgardistisches Potenzial oder eher großes Risiko mit Potenzial zum Scheitern?
3: Ja, also alles vielleicht. Also da ist ein Aufbruchsgeist und ich würde sagen, man muss dem Ganzen erstmal ein bisschen Zeit geben und vielleicht wird das ja eine ganz neue Form von Theater, die funktioniert. Das müssen wir sehen.
0: Die neue Intendantin des Maxim Gorki Theaters hat sich und ihre Pläne vorgestellt. Unsere Theaterredakteurin Susanne Burkhardt hat das für uns eingeordnet. Ein junges Mädchen in weißer Schürze hält eine Blumenvase. Sie wird eingerahmt von dichten, schwarzen Farbtönen. So schlicht das Porträt eines jungen Mädchens des niederländischen Malers Toon Kelder wirkt, so aufgeregt sind die Schlagzeilen seit gestern dazu. Das Gemälde wurde wiedergefunden. Jahrzehntelang galt es als verschollen. Es ist eines von hunderttausenden Kunstwerken, die die Nationalsozialisten von jüdischen Sammlerinnen und Sammlern geraubt haben. Viele gelten bis heute als vermisst. Und nun wurde dieses Porträt gefunden, und zwar in einem Hausflur. Aber nicht in irgendeinem, im Hausflur von Nachfahren des niederländischen Nazi-Kollaborateurs Hendrik Seifert. Aufgespürt hat das Gemälde der niederländische Kunstberater, oft auch Kunstdetektiv genannt, Arthur Brandt. Vor der Sendung konnte ich ihn fragen, wie ihm das gelungen ist.
7: Ja, vor einigen Monaten hat ein junger Mann, der hat ausgefunden, dass seine Familie die Familie von Seifert ist. Nach dem Krieg hat man die Nachname geändert, aber er hat das rausgefunden und das war natürlich ein Schock. Und dann hat auch sein Oma, die hat ihm ein Gemälde gezeigt in der Halle und gesagt, das ist ein Gemälde geraubt von Juden, von der Sammlung Goudsticker. Und die haben wir schon seit Jahrzehnten in unserem Besitz und niemand soll das jemals erfahren. Und für diesen Mann war das so ein Schock, in demselben Tag zu hören, dass man Familie ist von Seifert und dann auch noch dieses Gemälde, das da dort hängt. Ja, das war zu viel für ihn. Und er wusste, die Familie wird das nicht zurückgeben. Und in Holland kann man nicht die Polizei schicken, um so ein Gemälde aufzuholen, weil das ist zu lange her. Und dann hat er nur gedacht, da muss ich es in der Presse bringen, mit natürlich die Fotos. Und dann hat er mich kontaktiert. Ich habe dann erst die Erben von Gaussticker kontaktiert, mit Fotos, um zu fragen, stimmt das? Sucht man dieses Gemälde noch? Und die haben gesagt, ja, und die wollen das gerne zurück. Und dann haben wir das gestern Morgen groß in die holländischen Zeitungen und später auch überall auf der Welt, auch in der Spiegel und so weiter, ist es dann losgegangen.
0: Sie haben ja als Kunstdetektiv schon verschiedene NS-Raubkunst ausfindig gemacht, zum Beispiel im Louvre oder auch aus der niederländischen königlichen Sammlung. Diesen Fund beschreiben Sie jetzt aber als einen Ihrer bizarrsten Fälle. Warum das?
7: Ja, die Nationalsozialisten haben Millionen Stücken geraubt. Da sind noch Hunderttausende verschollen. Aber die Goudsticker-Sammlung, das ist ein Symbol. Da wurden 1200 Meisterwerke geraubt. Und das ist mehr oder weniger das Symbol von diesem Raub im Zweiten Weltkrieg.
0: Ja, um diese symbolische Wirkung zu verstehen, muss man vielleicht auch einmal einordnen, wer Jacques Goudsticker war. Er war ja einer der wichtigsten Kunsthändler in den Niederlanden, bis dann 1940 die Nationalsozialisten das Land besetzten und Hermann Göring selbst war ja verantwortlich für die Enteignung seiner Kunstwerke. Bis heute sind ja auch noch 850 Kunstwerke verschollen von ihm, richtig?
7: Richtig. Und wenn man dann so ein Stück findet im Haus von der Familie von Seifert, das war ein holländischer General, der später General der Waffen-SS wurde, für das Freiwilliges Legion der Niederlande. Und ja, wenn das dann ein so hoher Nationalsozialist ist, ja, das kann man doch gar nicht glauben. So ein Goudsticker bei die Erben von Seifert, das war auch für mich ein bisschen zu viel.
0: Nun hing das Gemälde jahrzehntelang in so einem Hausflur in privatem Besitz. Ich frage mich, ob das ein Spezialfall ist oder ob das eigentlich der Regelfall ist. Was schätzen Sie denn, wie groß ist der Anteil an vermisster Nazi-Raubkunst, die noch in privaten Fluren oder Wohnzimmern hängen?
7: Ich schätze 90%. Es gibt natürlich Leute, die das wissen, aber die wissen nicht, was zu tun. Die denken, was sollen wir machen? Wir wollen keine Publizität, wir wollen keine Probleme. Und es gibt natürlich auch Leute, die das gar nicht wissen. Die gehen nach einem Auktionshaus und sagen, wir wollen das verkaufen. Aber dann sagt so ein Auktionshaus, das wäre nicht einfach, weil dieses Werk ist geraubt worden im Zweiten Weltkrieg. Und da gibt es auch ein Problem.
0: Wie geht es jetzt weiter mit diesem Gemälde?
7: Ja, das war eine gute Nachricht gestern. Nach einigen Stunden hat die Familie uns angerufen und gesagt, hol das Gemälde mal ab, dann machen wir Schluss damit. Und das ist passiert. Und jetzt haben wir diese Gemälde hier und wir werden das vielleicht noch diese Woche an die Erben von Goudsticker zurückgeben.
0: Der Kunstberater Arthur Brandt. Gestern wurde unter anderem durch seine Hilfe ein von den Nazis gestohlenes Kunstwerk wieder aufgefunden und den rechtmäßigen Eigentümern zurückgegeben. Bilder können dokumentieren. Sie können Ereignisse und Tatsachen bezeugen. Insbesondere bei der Fotografie ist das der Fall und insbesondere in Krisen- und Kriegsgebieten ist das notwendig. Das Leben, den Alltag, das Leiden vor Ort sichtbar machen durch das Bild. Das macht die Kriegsfotografie. Kriegsfotografinnen haben in den letzten Jahren wieder besondere Aufmerksamkeit erfahren. Germaine Krull, Lee Miller, Ausstellungen und Filme widmeten sich ihrer Arbeit. Und nun auch eine neue Ausstellung über die Arbeit der deutschen Kriegsfotografin Anja Niedringhaus. Die Pulitzer-Preisträgerin fotografierte Kriegsgebiete, Jugoslawien, Palästina, Libyen unter anderem. 2014 stirbt sie, von einem Polizisten in Afghanistan getötet. In einer umfassenden Ausstellung sind nun seit diesem Wochenende rund 250 Fotos von ihr zu sehen. Berit Hempel hat die Ausstellung in der Ludwig-Galerie Schloss Oberhausen für uns gesehen.
5: Die Ausstellung Anja Niedringhaus an vorderster Front verschont die Besucher nicht. Gleich im Eingangsbereich zeigt sie Fotos aus dem Balkankrieg der 1990er Jahre. Eine Passantin mit rotem Lippenstift, die einen verletzten Soldaten in Tarnanzug Erste Hilfe leistet. Auf einem anderen Foto sucht eine Frau im schwarzen Minirock hinter einem Auto Schutz vor Scharfschützen. Auf einem dritten spielt ein Mann im schwarzen Anzug auf der Straße Kontrabass vor einem bewaffneten Soldaten. Anja Niedringhaus fotografierte Menschen, die durch Schminke, Kleidung oder Musik eine Art von Normalität in irrsinnigen Zeiten aufrechterhalten wollten.
8: Sie sieht immer die Menschen, egal ob es jetzt die Zivilbevölkerung ist oder die Soldaten, das ist ihr zentrales Ding.
5: Erklärt Christine Vogt, Direktorin der Ludwig-Galerie Schloss Oberhausen und eine der Kuratorinnen. Sie hat die Ausstellung auf 3 Etagen geografisch aufgebaut. Balkan, Kuwait, Irak, Gaza, Libyen und Afghanistan. Anja Niedringhaus arbeitete bis zu ihrer Ermordung 2014 häufig in Kriegs- und Krisengebieten, war oft die einzige Frau unter Männern. Sie kam nah an die Menschen heran, fotografierte erschöpfte Soldaten in einem Haus in Fallujah, Soldaten, die um getötete Kameraden trauern und Soldaten, die an Glücksbringer, zum Beispiel eine Spielzeugpuppe, glauben. Trotz

0: amerikanischen Soldaten. Anja Niedringhaus erfasst genau, was Krieg bei Zivilisten anrichtet. Dabei nahm die Fotografin ihr Gegenüber ernst. Auf ihren Reisen hat sie, so gut es ging, die Namen der Fotografierten und Stichworte zu ihnen aufgeschrieben, um sie den Fotos später zuordnen zu können. In einer Ausstellungsvitrine liegt ein Block, auf dem steht Haji Zaher, 55, weißer Hut, kleiner Bart. Im Deutschlandradio erklärte Anja Niedringhaus 2011, 3 Jahre vor ihrem Tod:
1: Ich bin ja nicht auf der Suche nach diesem Bang Bang, weil ich glaube, dass andere Fotos viel mehr zeigen können. Und natürlich hat jeder Krieg eine militärische Seite und die fotografiere ich auch. Aber was mich schon mehr interessiert, sind die Zivilisten, die in dem Krieg leiden und die sich in diesem Krieg zurechtfinden müssen.
0: Dem Leben von Anja Niedringhaus, die mit 48 Jahren bei einem Attentat in Afghanistan ums Leben kam, widmet die Ausstellung einen eigenen Raum mit persönlichen Gegenständen. Ihr Pulitzerpreis, ein Handbuch für die gefährlichsten Orte der Welt und, was schon etwas Reliquienhaftes an sich hat und gar nicht nötig gewesen wäre, ihre schusssichere Weste und den Schutzhelm. Erfreulicherweise zeigt die Ausstellung auch die weniger bekannte Seite von Anja Niedringhaus, die der Sportfotografin. Co-Kuratorin Karen Postert:
2: Sie hat 20 Jahre lang die Sportfotografie geprägt, aber sie war natürlich nicht dauerhaft dort. Sie hat Olympia begleitet, sie hat Wimbledon begleitet jährlich, sie war bei verschiedenen Weltmeisterschaften, Fußball, Eishockey, Leichtathletik.
0: Auch als Sportfotografin band Anja Niedringhaus den exakten Moment aufs Bild. Tennisspielerin Serena Williams springt bei ihrem Sieg in Wimbledon 2012 vor Freude in die Höhe. Fußball-Weltmeisterin Birgit Prinz strahlt 2007 in China. Die Oberhausener Ausstellung mit rund 250 Fotos belegt, dass Anja Niedringhaus den Blick für besondere Momente und für besondere Ausschnitte hatte. Aber sie ist nichts für zarte Gemüter. An Aktualität haben die Fotos leider nichts verloren.
3: Berit Hempel über die Ausstellung An vorderster Front, Pulitzer-Preisträgerin, Pressefotografin, Porträtistin mit Fotografien von Anja Niedringhaus in der Ludwig-Galerie Schloss Oberhausen. Und jetzt die Kulturmeldungen mit Jörg Biesler, die beginnen mit der Verbindung von Kunst und Alter.
4: Ja, Kunst und Kultur halten jung, und zwar besser als Sport. Eine gerade veröffentlichte Studie des University College in London mit 3000 Teilnehmerinnen und Teilnehmern kommt zum Ergebnis, dass Besuche in Konzerten, Ausstellungen und Theatern und natürlich auch eigene Kunstaktivitäten sogar das biologische Alter beeinflussen. Kulturell Aktive verjüngen sich demnach um 1 Jahr, während Sporttreibende nur auf 6 Monate kommen. Der Studie zufolge bauen kulturelle Aktivitäten Stress ab, hemmen Entzündungen und senken das Risiko für Herz-Kreislauf-Erkrankungen. Allerdings kann Kunst auch zu Streit führen, wie gerade beim neuen Film von Lutz Pehnert.
5: Ich bin gekommen, um mich nicht der Verantwortung zu entziehen.
4: Erich Krenz, 1989 vor Demonstranten in Ost-Berlin. Er war der Nachfolger Erich Honeckers im Amt des Staatsratsvorsitzenden der DDR. Kommunist heißt der Dokumentarfilm von Lutz Pehnert, der Krenz' Geschichte erzählen will. Uraufführung war beim Filmkunstfest Mecklenburg-Vorpommern in Schwerin. Nachher sagte der Landesbeauftragte für die Aufarbeitung der SED-Diktatur in Mecklenburg-Vorpommern, Burkhard Bley, der Film sei kein differenzierter Beitrag, sondern vermittle ein geschöntes Bild der DDR. Er unterschlage historische Fakten und bediene sich manipulativ der Bildsprache der DDR-Propaganda. Damit, Zitat, verhöhne der Film und sein Protagonist Egon Krenz hunderte Todesopfer des unmenschlichen Grenzregimes und alle, die unter dem SED-Unrecht zu leiden hatten. Im Film kommt auch Egon Krenz selbst ausführlich zu Wort. Lutz Pehnerts Vater, Horst Pehnert, war in der DDR stellvertretender Kulturminister und stand Krenz nahe. Die Popsängerin und Musikproduzentin Annette Humpe bekommt den mit 30.000 Euro dotierten Jakob-Grimm-Preis der Deutschen Akademie für Sprache und Dichtung, weil sie sich um die deutsche Sprache verdient gemacht habe. Mit dem musikalischen Werk von Annette Humpe, schreibt die Jury, wurde die deutsche Sprache cool, lässig und emotional. Humpe war eine führende Sängerin der neuen deutschen Welle. Ihr gesamtes Wirken habe maßgeblich dazu beigetragen, dass sich die deutsche Sprache in der populären Musik durchsetzen und mit großer Akzeptanz weiter entfalten konnte. Kulturstaatsminister Wolfram Weimer fordert, das Europageschäft von TikTok in europäische Hände zu legen. Die EU solle dem Beispiel der USA folgen, sagte Weimer heute in Brüssel. TikTok hat sein US-Geschäft auf Druck aus Washington auf ein Joint Venture mit einer US-Mehrheitsbeteiligung übertragen. Ein Sprecher der EU-Kommission wies die Forderung Weimers

0: zurück. Die Kommission schaue nicht auf die Eignerstruktur von Digitalkonzernen, sie setze bestehende Gesetze durch.
1: Jörg Biesler mit den Kulturmeldungen. Vielen Dank. Das war Kultur heute. Nach den Nachrichten hören Sie die Informationen am Abend. Die KollegInnen schauen dort auf den DGB-Bundeskongress und den Koalitionsausschuss. Am Mikrofon verabschiedet sich Luca Pizzato. Gutes Weiterhören.
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3: Uhr, die Nachrichten. Zunächst die Übersicht. Die Regierungskoalition hat sich auf ein Fortbestehen der Integrationskurse verständigt. Der jüdische Holocaust-Überlebende Albrecht Weinberg ist im Alter von 101 Jahren gestorben. Deutschland bleibt nach Angaben der UNESCO eines der weltweit beliebtesten Länder für ausländische Studierende. Die Meldungen im Einzelnen. Die Regierungskoalition hat sich auf ein Fortbestehen der Integrationskurse verständigt. Fachpolitiker von Union und SPD einigten sich darauf, dass die Kurse für EU-Bürger und Flüchtlinge aus der Ukraine weiter vom Staat bezahlt werden. Für Geduldete und Asylbewerber im laufenden Verfahren sind dagegen grundsätzlich keine Integrationskurse mehr vorgesehen. Ihnen steht es aber frei, an einem Erstorientierungskurs teilzunehmen, der einen deutlich geringeren Umfang hat. Damit sollen laut Bundesinnenminister Dobrindt die Kosten von derzeit 1,3 Milliarden Euro auf rund 600 Millionen pro Jahr sinken. Am Abend kommt in Berlin der Koalitionsausschuss zusammen. Vizekanzler Klingbeil, SPD, sprach von einer Arbeitssitzung, von der er sich einen Fahrplan für die anstehenden Reformvorhaben verspreche. Von Unionsseite hieß es, dass es vor allem um Planung und Meinungsaustausch gehe, ohne dass wichtige Beschlüsse zu erwarten seien. Bundeskanzler Merz hat auf dem Kongress des Deutschen Gewerkschaftsbundes für tiefgreifende Sozialreformen geworben und damit Gegenreaktionen im Saal ausgelöst. Mit seinem Appell, den Reformprozess als Chance statt Bedrohung zu begreifen, drang der Kanzler bei den rund 400 Teilnehmern kaum durch. Man könne nicht einfach so weitermachen wie in den letzten 20 Jahren, rief Merz den Delegierten zu, die mit Pfiffen und Buhrufen reagierten. Unter anderem bekräftigte der Kanzler das Vorhaben einer Neuordnung der gesetzlichen Rente. Anderenfalls sei die Rente nicht zukunftsfähig, meinte er. Merz hat als erster CDU-Kanzler seit 8 Jahren bei einem DGB-Bundeskongress gesprochen. Zuletzt war dort Angela Merkel 2018 zu Gast, die dort in früheren Jahren auch schon etwa für die Rente mit 67 ausgepfiffen worden war. In Rheinland-Pfalz hat der designierte Ministerpräsident Schnieder, CDU, seine Kabinettsmitglieder vorgestellt. Für Überraschung sorgt dabei die Personalentscheidung Schnieders für das Bildungsministerium. Dies soll die CSU-Politikerin Eiling Hütig aus Bayern übernehmen. Sie sitzt seit 2013 für die CSU im Landtag in München und ist dort Vorsitzende des Bildungsausschusses. Neuer Innenminister in Rheinland-Pfalz soll der Landrat aus dem Westerwaldkreis Schwickert werden. Insgesamt stellt die CDU im Kabinett 3 Männer und 2 Frauen. Die SPD hatte ihre 5 Minister bereits gestern vorgestellt. Am kommenden Montag soll Gordon Schnieder zum Ministerpräsidenten der ersten großen Koalition in Rheinland-Pfalz gewählt werden. 2 Monate nach der Landtagswahl in Baden-Württemberg hat sich der Landtag konstituiert. Zum neuen Landtagspräsidenten wurde der bisherige Innenminister Strobel gewählt. Der CDU-Politiker erhielt 103 von 157 Stimmen. Die künftigen Koalitionsfraktionen von Grünen und CDU haben im Parlament zusammen 112 Sitze. Morgen stellt sich der grünen Spitzenkandidat Özdemir zur Wahl als Ministerpräsident. Der jüdische Holocaust-Überlebende Albrecht Weinberg ist im Alter von 101 Jahren gestorben. Das teilte die Stadt Leer mit. Weinberg kehrte vor 14 Jahren aus New York in seine ostfriesische Heimat zurück. In der NS-Diktatur überlebte er 3 Konzentrationslager sowie mehrere Todesmärsche. Seine Eltern wurden von den Nazis ermordet. Weinberg wurde als Zeitzeuge vielfach geehrt. Er setzte sich gegen das Vergessen ein. Das ihm verliehene Bundesverdienstkreuz gab er im vergangenen Jahr aus Protest gegen politische Entwicklungen in Deutschland zurück. Im nordrhein-westfälischen Landtag hat sich der Rechtsausschuss mit der Bestechungsaffäre in der Justizvollzugsanstalt Euskirchen beschäftigt. Justizminister Limbach erklärte, man habe begonnen, die besorgniserregenden Umstände gründlich aufzuklären. Dabei gehe es nicht nur um die JVA Euskirchen, sondern um alle 36 Gefängnisse des Landes. Laut einem Bericht der Staatsanwaltschaft zu den laufenden Ermittlungen wurden Gefangene gegen monatliche Geldzahlungen unter anderem vor Kontrollen in der Haftanstalt gewarnt. Demnach ergaben sich Hinweise auf ein, Zitat, Abonnementsystem im Gegenzug für Hafterleichterungen. Ermittelt wird gegen derzeit 8 Justizvollzugsbedienstete wegen Bestechlichkeit sowie gegen 3 ehemalige Häftlinge wegen Bestechung. Deutschland bleibt einer UNESCO-Studie zufolge eines der weltweit beliebtesten Länder für ausländische Studierende. Laut der UNO-Kulturorganisation liegt Deutschland auf Platz 4 nach den USA, Großbritannien und Australien. Rund die Hälfte aller Studierenden zieht es demnach in diese Länder. 12% würden Deutschland wählen. Für Studenten aus Europa sei Deutschland das beliebteste Land. Als Gründe nennen junge Leute aus dem Ausland laut UNESCO-Studie die Technologieführerschaft der Bundesrepublik in vielen Bereichen, englischsprachige Studiengänge sowie im internationalen Vergleich niedrige Studien- und Lebenshaltungskosten. Der britische Premierminister Starmer will trotz Rücktrittsforderungen aus seiner Partei im Amt bleiben. Er erklärte auf einer Sitzung des Kabinetts, das Land erwarte, dass die Regierung ihre Arbeit fortsetze. Mehrere Kabinettsmitglieder äußerten Unterstützung für Starmer. Der britische Verteidigungsminister Healey betonte, eine Instabilität der Regierung liege nicht im nationalen Interesse. Ähnlich äußerte sich Arbeitsminister McFadden. Nur wenige Stunden nach der Kabinettssitzung erklärten allerdings mehrere Regierungsmitglieder ihren Rücktritt, darunter die Staatssekretärinnen Phillips und Davies-Jones. Nach den starken Verlusten von Labour bei den Kommunal- und Regionalwahlen in Großbritannien entzogen mehr als 80 der gut 400 Labour-Abgeordneten Starmer öffentlich ihre Unterstützung. Medienberichten zufolge sollen auch Innenministerin Mahmoud und Außenministerin Cooper den Premierminister zum Rücktritt aufgefordert haben. Nach dem mutmaßlichen Angriff der libyschen Küstenwache auf das Rettungsschiff Sea-Watch 5 hat die EU-Kommission Aufklärung angekündigt. Man wisse von einem bedauerlichen Vorfall, hieß es aus der Kommission in Brüssel. Die EU-Delegation in Tripolis werde sich an die libyschen Behörden wenden, um Informationen darüber einzuholen. Alle Beteiligten müssten das internationale Recht und das internationale Seerecht uneingeschränkt respektieren. Das Schiff war gestern nach Angaben der Hilfsorganisation Sea-Watch in internationalen Gewässern von einer libyschen Patrouille bedroht und beschossen worden. Zuvor hatte das Schiff im Mittelmeer 90 Menschen aus Seenot gerettet. In Österreichs Hauptstadt Wien beginnt am Abend der Eurovision Song Contest mit dem ersten Halbfinale. Bei dem Musikwettbewerb treten 15 Länder gegeneinander um 10 Plätze für das ESC-Finale am Samstag an. Als Kandidat für den Einzug ins Finale gilt auch der israelische Sänger Noam Bettan. Seine Teilnahme hatte den Boykott mehrerer Länder ausgelöst. Spanien, die Niederlande, Irland, Slowenien und Island sind aus Protest gegen Israels Vorgehen im Gazastreifen nicht beim diesjährigen ESC dabei. Dass Länder aus politischen Gründen nicht am Eurovision Song Contest teilnehmen, kam in der Vergangenheit wiederholt vor. So war beispielsweise die Türkei 2013 dauerhaft ausgestiegen, aus Protest gegen das Abstimmungsverfahren und eine LGBTQ-freundliche Ausrichtung der Veranstaltung. Und hier noch einmal die Übersicht. Die Regierungskoalition hat sich auf ein Fortbestehen der Integrationskurse verständigt. Der jüdische Holocaust-Überlebende Albrecht Weinberg ist im Alter von 101 Jahren gestorben. Deutschland bleibt nach Angaben der UNESCO eines der weltweit beliebtesten Länder für ausländische Studierende. Der Wetterbericht, die Lage. Hinter einer Tiefdruckzone über Osteuropa strömt erwärmte Meeresluft polaren Ursprungs heran. Während sich im Süden Zwischenhocheinfluss durchsetzt, erreichen die Ausläufer des nächsten Tiefs den Norden. Die Vorhersage: Nachts von Nordwesten her Bewölkungsverdichtung und gebietsweise Regen, in der Südhälfte gering bewölkt, Tiefstwerte 9 bis 0 Grad. Am Tag meist wolkig bis stark bewölkt, im Südosten teils heiter, von Nordwesten her Schauer, Temperaturen 11 bis 17 Grad. Am Donnerstag wechselnd bewölkt mit Schauern und Gewittern bei 10 bis 17 Grad. Das waren die Nachrichten.
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4: Heute mit Silvia Engels im Studio. Herzlich willkommen. Ein Blick auf die Themen. Der britische Premierminister Keir Starmer steht unter wachsendem Druck seiner eigenen Labour-Partei. Bundeskanzler Merz konnte sich beim DGB-Kongress heute ein Bild davon machen, dass sein Reformkurs bei Gewerkschaften nicht gut ankommt. Und mit diesen Eindrücken ist er dann ins Kanzleramt zurückgekehrt, wo seit einer knappen Stunde der Koalitionsausschuss tagt. Außerdem berichten wir in dieser halben Stunde über Cyberkriminalität, die laut eines Berichts des Bundeskriminalamts auf Rekordstand ist, und über die Einigung, dass einige Integrationskurse doch weiter bezahlt werden. Unsere Reihe Hintergrund ab 18.40 Uhr dreht sich um die gefährdete Zukunft des Lokaljournalismus. Als der britische Premierminister Keir Starmer im Juli 2024 sein Amt antrat, versprach der Labour-Politiker nach chaotischen Jahren unter wechselnden Tory-Premierministern mehr Ruhe und professionelles Regieren. Doch nun, nicht mal 2 Jahre später, kämpft Starmer nach Verlusten seiner Labour-Party bei den jüngsten Regional- und Kommunalwahlen auch gegen Chaos und Rücktrittsforderungen aus den eigenen Reihen. 4 Staatssekretäre sind im Lauf des Tages zurückgetreten. Franziska Hoppen berichtet aus London.
5: Should the Prime Minister resign, Minister? Is it over for Keir Starmer?
6: Wird der Premierminister zurücktreten? Ist es für Keir Starmer aus? Fragen, die sich am Dienstagmorgen nicht nur dieser Journalist in der Londoner 10 Downing Street gestellt hat. Reihenweise warteten dort die Kamerateams auf das Ergebnis einer entscheidenden Kabinettssitzung. Mehr als 70 Abgeordnete hatten den Premier zu diesem Zeitpunkt zum Rücktritt aufgefordert. Doch der schwor drinnen seine Unterstützer auf Zusammenhalt ein. Etwa Staatsministerin für internationale Entwicklung Jenny Chapman, die im Anschluss erklärte: Unsere Diskussionen gerade im Kabinett haben allen vor Augen geführt, wie ernst die Probleme sind, die wir angehen müssen. Die Lebenshaltungskostenkrise, die Folgen der Lage an der Straße von Hormuz auf die Lebensmittel- und Kraftstoffpreise, Inflation und Unternehmen. Warum sollten wir einen großen Prozess anstoßen, der davon ablenkt, wenn das Land erwartet, dass wir ihm dienen? Das war die vorherrschende Stimmung am Tisch. Allerdings wohl nicht bei allen. Innenministerin Shabana Mahmood und Außenministerin Yvette Cooper sollen dem Premier nach Medienberichten ans Herz gelegt haben, einen Zeitplan für seinen Rücktritt vorzulegen. Der Eindruck: Labour ist tief gespalten, die Partei wirkt konfus. Bemüht bestimmt klang da das schriftliche Statement Starmers, er werde weiter regieren. Die letzten 48 Stunden hätten die Regierung ins Schwanken gebracht mit wirtschaftlichen Folgen fürs ganze Land. Dabei sei das offizielle Verfahren, um den Parteichef anzufechten, gar nicht in Gang gesetzt worden. Eine Aufforderung an die möglichen Anwärter in der Partei. Put up or shut up, schien Starmer ihnen zu sagen, allen voran Gesundheitsminister Wes Streeting. Tritt endlich vor oder halte den Mund. Bislang scheint es auch nicht so, als könnten Starmers Kritiker sich hinter einem alternativen Kandidaten vereinen, sagt Professor Jonathan Tong von der Universität Liverpool. Die 70 bis 80 Labour-Abgeordneten, die sich bisher geäußert haben, haben sich noch nicht auf einen bestimmten Kandidaten geeinigt, sondern verteilen sich auf verschiedene Optionen. Vorerst scheint sich der Premier also im Sattel halten zu können. Allerdings wirft Andy Burnham einen langen Schatten, der beliebte Bürgermeister von Greater Manchester. Der kann Starmer erst anfechten, wenn er durch eine Nachwahl zum Beispiel als Abgeordneter ins Parlament käme. Wenn man sich Umfragen unter Fraktions- und Parteimitgliedern anschaut, die über den nächsten Parteichef entscheiden werden, wird ziemlich deutlich, dass sie Andy Burnham gegenüber Wes Streeting bevorzugen. Ein Wahlkampf ohne Burnham würde also seltsam anmuten. Es besteht die Gefahr, dass selbst wenn Streeting antreten und gewinnen sollte, die ganze Angelegenheit damit noch nicht erledigt wäre. Und dann dann wäre da noch die lange Zeit, die es vom Rücktritt des Premiers bis zur tatsächlichen Wahl eines neuen Parteichefs dauert. Im Schnitt 111 Tage. Ungewissheit, die das Vereinigte Königreich eigentlich nicht gebrauchen kann. Doch noch ist Starmer nicht über den Berg. Die Kritik und die Rücktritte eigener Regierungsmitarbeiter halten vorerst an.
4: Und die britische Regierungskrise ist heute auch Thema in unserem Podcast Der Tag, zu finden in der Deutschlandfunk-App. Wir wechseln ins Inland. Im Koalitionsvertrag ist festgeschrieben, dass die Bundesregierung statt einer täglichen Höchstarbeitszeit eine wöchentliche Höchstarbeitszeit festschreiben will. Viele Gewerkschaften fürchten nun, dass damit künftig Arbeitstage weit länger dauern könnten als die derzeit häufig üblichen 8 Stunden. Beim Bundeskongress des Deutschen Gewerkschaftsbundes in Berlin ist das seit Tagen ein großes Thema, auch heute, als Bundeskanzler Merz zu Gast war. Volker Fintermer hat seinen Auftritt beobachtet.
7: Das war ein nur verhalten freundlicher Empfang für den Bundeskanzler bei den Delegierten des DGB-Bundeskongresses in Berlin und kein Heimspiel für Friedrich Merz. Das spürte man auch am Duktus seiner Rede, die stets nüchtern und sachlich blieb. Und noch vor Beginn gab ihm die DGB-Vorsitzende Jasmin Fahimi noch ein Aufgabenheft mit und verwies unter großem Applaus der 400 Delegierten auf die anstehende Debatte um die Arbeitszeitreform.
8: Wir wollen nicht zurückgeworfen werden in Zeiten von vor 1918. Und ich will auch ausdrücklich sagen, damit es kein Missverständnis gibt, es geht nicht darum, dass wir einen starren 8-Stunden-Tag in den Betrieben hätten, sondern es geht darum, dass wir das, was an Flexibilität gebraucht und gewünscht ist, in gegenseitigen Interessensabwägungen zwischen betrieblichen Interessen und beschäftigten Interessen verbindlich geregelt werden muss.
7: Insofern war der Rahmen für Friedrich Merz schon gesetzt, der jedoch gerade auf die für die Gewerkschaften derzeit so wichtige Arbeitszeitdebatte mit keinem Wort einging. Und vor dem Hintergrund der schwierigen Grundstimmung vermied Friedrich Merz auch konkrete Aussagen zu den aktuellen Reformplänen der Bundesregierung, sondern versuchte die Atmosphäre durch eher grundsätzliche Erwägungen zu entspannen.
9: Es gibt keine starke Wirtschaft ohne starke Unternehmen. Es gibt keine starke Wirtschaft ohne starke Arbeitnehmerinnen und Arbeitnehmer. Und es gibt keine starke Wirtschaft ohne deren wirkungsvolle Vertretung. Also ohne sie geht es nicht, meine Damen und Herren. Und dazu möchte ich mich ausdrücklich bekennen. Denn Mitbestimmung ist gelebte Demokratie im betrieblichen Alltag.
7: Lautete einer dieser Grundsätze, dem dann aber gleich mehrfach der Appell folgte, sich den notwendigen Reformen nicht zu verweigern, um nach 7 wirtschaftlich schwierigen Jahren eine Trendumkehr einzuleiten und daran auch konstruktiv mitzuarbeiten. Etwa auch bei den anstehenden Schritten in der Rentenreform und dem notwendigen Ausbau der 2. und 3. Säule, um die Beiträge im Griff zu behalten.
9: Das alles ist keine Bösartigkeit von mir oder von der Bundesregierung. Ja, meine Damen und Herren, das ist Demografie und Mathematik.
7: Aber nicht nur daran wurde deutlich, dass das Werben des Bundeskanzlers bei den Delegierten auf wenig Entgegenkommen stieß. Am Ende wurde Merz auch nur mit einem sehr kurzen Applaus bedacht. Und die anschließende Wortmeldung der Sitzungsleiterin brachte die Stimmung im Saal wohl auf den Punkt.
10: Der Bundeskanzler hat in einer Klarheit für sich geredet, aber wir haben eine andere Klarheit für uns. Das sind Positionen, die nicht mit unseren übereinpassen. Und Kolleginnen und Kollegen, wir werden unsere Errungenschaften verteidigen müssen, aber auch außerhalb dieses Raumes.
7: Da traf die SPD-Vorsitzende und Arbeitsministerin Bärbel Baas am Nachmittag auf eine deutlich freundlichere Grundstimmung, auch wenn die DGB-Chefin auch sie gleich auf die Defizite der Koalition aus Sicht der Arbeitnehmer bei Rente, Gesundheit und der Arbeitszeit hinwies. Woraufhin Bärbel Baas entgegnete:
11: Die Unterschiede zwischen der Union und auch uns waren selten so deutlich spürbar wie heute. Und ich verspreche euch, ich werde weiter gegen den Abbau von Arbeitnehmerrechten kämpfen, insbesondere wenn es um die Gesundheit und den Arbeitsschutz von Beschäftigten geht.
7: Konkrete Zusagen gab jedoch auch die Arbeitsministerin nicht, weil nun mal alle diesbezüglichen Fragen mit genau diesem Koalitionspartner ausgehandelt werden müssten.
4: Volker Fintermer berichtete vom DGB aus Berlin und dazu auch sein Kommentar ab 19:05 Uhr hier im Deutschlandfunk. Wir haben gerade schon Bundeskanzler Merz von der CDU und Arbeitsministerin Bärbel Baas von der SPD gehört. Beide haben bekanntlich verschiedene Ansichten, wie die lahmende Wirtschaft hierzulande vorangebracht werden kann. Merz setzt auf Einschnitte im Sozialbereich und die Bereitschaft zu Mehrarbeit, um so die Wettbewerbsfähigkeit wieder zu steigern. Baas will bei all dem allerdings die Arbeitnehmerrechte stark gewahrt sehen. Diese verschiedenen Herangehensweisen an Politik werden zur Stunde sicher auch wieder eine Rolle spielen, denn der Koalitionsausschuss tagt wieder im Kanzleramt. Jörg Münchenbarg beobachtet das für uns, ist uns nun zugeschaltet. Was hat man sich vorgenommen?
12: Also die Themenpalette ist doch ziemlich lang. Da geht es ja zum einen darum auszuloten, was noch an kurzfristigen Entlastungen für die Bürgerinnen und Bürger, was es da geben könnte, nachdem der Bundesrat ja die geplante freiwillige 1.000-Euro-Prämie gekippt hatte, weil Länder und Kommunen einen Großteil der Steuerausfälle hätten schultern müssen. Zudem wird es natürlich heute Abend auch um die Steuerreform geben. Da muss man sagen, klar ist bislang nur, sie soll zum 01.01.2027 kommen. Nur der Weg dorthin ist zwischen Union und SPD weiter umstritten. Nicht nur, wer wie stark entlastet werden soll, sondern auch, wie das alles finanziert werden kann. Da soll es heute Abend, wie es heißt, einen Abgleich der Positionen geben, wobei die ja eigentlich weitgehend bekannt sind. Unionsfraktionschef Jens Spahn hat jetzt noch eine neueste Variante ins Spiel gebracht, nämlich eine pauschale Kürzung von Subventionen in Höhe von 5%, um eine Steuerreform gegenzufinanzieren. Auch darüber wird man sicherlich reden. Naja, und dann auch noch Thema der Haushalt 2027. Da klaffen noch immer Milliardenlöcher. Und die Steuerschätzung hat die Lage ja nicht verbessert, im Gegenteil. Und dann gilt eben auch, alles hängt mit allem zusammen, also weitere Entlastungen, Steuerreform und der Haushalt.
4: Beim letzten Treffen dieser Art in der Villa Borsig hatte es ja ziemlich geknirscht. Der geplante große Wurf für ein Reformpaket blieb damals aus. Ist das der Grund, weshalb Finanzminister Klingbeil von der SPD nun die Erwartungen dämpft und von einer puren Arbeitssitzung spricht?
12: Also ich würde schon sagen, das wirkt sicherlich nach. Vor einem Monat saßen die Koalitionsspitzen ja 3 Tage zusammen und herausgekommen sind Tankrabatt und die später gescheiterte Entlastungsprämie. Also deswegen stapeln Union als auch SPD jetzt sicherlich eher tief. Da ist ja von Planungssitzung die Rede, Meinungsaustausch, Arbeitstreffen. Und das erstaunt natürlich schon angesichts der schlechten Stimmung jetzt innerhalb der Koalition selbst als auch angesichts der Erwartungshaltung im Land, wenn man sich mal anschaut, wie viele Verbände sich heute nochmal zu Wort gemeldet haben und auch erklärt haben, die Koalition müsse endlich liefern. Das reicht vom Bundesverband Verbraucherschutz bis hin zu den Wirtschaftsverbänden, die unisono fordern, Schwarz-Rot müsse jetzt endlich Beschlüsse fassen, vor allem auf der Entlastungsseite. Und auch die SPD hat ja eigentlich immer angekündigt, dass sie noch mehr tun will.
4: Wird es denn heute Abend in irgendeinem Bereich Beschlüsse geben?
12: Also bei der Steuerreform ist angesichts der Komplexität des Themas und der unterschiedlichen Positionen eigentlich kaum vorstellbar, dass man sich hier schon auf ein Grundgerüst einigen wird. Aber es werden ja noch viele andere Maßnahmen diskutiert. Also zum Beispiel die Absenkung der Stromsteuer für alle. Das Problem ist nur, das wäre sehr teuer, 5 bis 6 Milliarden Euro. Anhebung der Pendlerpauschale ist auch im Korb oder die Anhebung des Arbeitnehmerpauschbetrages, um die Lohnsteuer zu verringern. Das Problem ist nur hier, Rentner, Jugendliche und Arbeitslose würden leer ausgehen. Auch die gescheiterte Entlastungsprämie könnte man noch mal neu aufrollen. Das gilt aber als wenig wahrscheinlich. Trotzdem, am Ende kann es sich Schwarz-Rot politisch eigentlich kaum leisten, nach dem Koalitionstreffen mit komplett leeren Händen dazustehen. Aber spätestens morgen früh werden wir mehr wissen. Statements sind für den heutigen Abend bislang nicht vorgesehen.
4: Jörg Münchenbarg mit dem Ausblick auf den Koalitionsausschuss, der gerade in Berlin tagt. Und wir bleiben in der Hauptstadt. Im Februar hatte dort das CSU-geführte Bundesinnenministerium angekündigt, bei der Finanzierung von Integrationskursen in Deutschland umfassend zu streichen. Die Kurse sollten nur noch für Menschen mit, Zitat, dauerhafter Bleibeperspektive bezahlt werden. Viele Teilnehmer, zum Beispiel aus der Ukraine, wären damit leer ausgegangen. Die SPD war gegen diese radikalen Kürzungen. Nun sollen in geprüften Einzelfällen die Kursbesuche möglich bleiben. Über den Kompromiss der Koalitionäre Steffen Wurzel.
13: Es bleibt dabei, das Bundesinnenministerium stellt künftig weniger Geld zur Verfügung für Integrationskurse als bisher. CDU, CSU und SPD haben sich aber darauf geeinigt, dass es etwas mehr Geld geben soll als bisher geplant. Das hat Bundesinnenminister Alexander Dobrindt bestätigt. Der CSU-Politiker sagte in Berlin:
14: An der Hand der Eckpunkte ist es die Größenordnung um 600 Millionen Euro, um die es da geht. Daran sieht man ja eine deutliche Reduzierung gegenüber diesen ursprünglich mal aufgelaufenen 1,3 Milliarden Euro.
13: Innerhalb von 3 Jahren hatten sich die Kosten für Integrationskurse nach Angaben des Innenministeriums fast verdreifacht, von 500 Millionen auf fast 1,3 Milliarden Euro. Die von der Bundesregierung ursprünglich geplanten Einschnitte hatten bei Integrationsfachleuten für breite Kritik gesorgt, auch bei Kommunen, Verbänden und Kirchen. Der jetzt gefundene Kompromiss sieht nach Angaben von Dobrindt vor, Integrationskurse nur noch für Menschen, die eine dauerhafte Bleibeperspektive in Deutschland haben. Asylbewerber und Geduldete bleiben außen vor. Sie sollen künftig nur noch sogenannte Erstorientierungskurse besuchen. Diese umfassen deutlich weniger Deutschstunden. Flüchtlinge aus der Ukraine und EU-Bürgerinnen und Bürger können hingegen ab Juni wieder Plätze bekommen in den besser ausgestatteten Integrationskursen. Wie viele dieser Plätze es geben wird, wird von der Kassenlage des Bundes abhängig gemacht. Es ist also noch offen. Innenminister Dobrindt sprach von einem Paket,
14: das auf der einen Seite sowohl die Haushaltsvolumina einhält, auf der anderen Seite aber auch noch die Möglichkeit innerhalb eines Kontingentes dann auch die Chance schafft, für Ukrainer in Integrationskurse zu kommen.
13: Die deutsche Presseagentur schreibt, dass auch einzelne Asylbewerber und Menschen mit Duldung im Rahmen von Ermessensentscheidungen noch einzelne Integrationskursplätze bekommen könnten. Der SPD-Innenpolitiker Sebastian Fiedler sagte, er sei froh, dass sich die Regierung auf einen Kompromiss verständigt habe. Jeder Euro in Integration zahle sich aus. Integrationskurse erhöhten die Chance auf Arbeit, Ausbildung, Steuern und Sozialbeträge, so Fiedler. Ähnlich äußerte sich Nordrhein-Westfalens Integrationsministerin Verena Schäfer von den Grünen. Es sei eine gute Nachricht, dass die Bundesregierung den Zulassungsstopp bei den kostenlosen Integrationskursen zumindest teilweise zurücknehme.
4: Der Bericht war das von Steffen Wurzel. Die Schäden durch Cyberkriminalität in Deutschland haben einen neuen Höchststand erreicht. Laut eines Berichts des Digitalverbands Bitkom stieg der Schaden im vergangenen Jahr durch diese Art von Angriff um 24 Milliarden auf mehr als 202 Milliarden Euro. Ein ähnliches Bild entwarf auch Bundesinnenminister Dobrindt, als er heute den Lagebericht Cybercrime des Bundeskriminalamtes vorlegte. Die wichtigsten Einzelheiten daraus von Gudula Geuter.
15: Bundesinnenminister Alexander Dobrindt zeigt sich besorgt.
14: Die Bedrohung durch Angriffe aus dem digitalen Raum mit Ransomware, durch Phishing, mit Malware, durch Überlastungsangriffe, sie ist nach wie vor unverändert hoch. Insbesondere Ransomware-Angriffe stellen weiterhin eine große Bedrohung für Unternehmen und die öffentlichen Einrichtungen dar.
15: So der CSU-Politiker am Mittag bei der Vorstellung des Bundeslagebildes Cyberkriminalität. Solche Ransomware-Angriffe, also solche, die auf Erpressung abzielen, sind nach den Daten des Bundeskriminalamts um 10% gestiegen. Daneben stellen auch Überlastungsangriffe weiterhin ein großes Problem dar. Sie würden immer gravierender, so Dobrindt, unter anderem immer schneller.
14: Das heißt, ein Angriff in dieser Größenordnung von 41 Minuten auf Ihre Systeme kann zu einer Totalüberlastung der Systeme führen. Daran sieht man auch, wie wenig Zeit man im Zweifelsfall zu Gegenmaßnahmen hat.
15: Und in manchen Bereichen würden Angriffe auch für die Täter immer einfacher. Um etwa Phishing-Angriffe zu starten, müsse man dank künstlicher Intelligenz inzwischen kein Fachmann mehr sein. KI helfe bei der Erstellung von Seiten oder Anschreiben, möglicherweise in vielen unterschiedlichen Sprachen gleichzeitig.
14: Und die Darstellung und der Kommunikationsstil, der beispielsweise vorgaukelt, dass es sich ja um eine echte Anfrage, um ein reales Mail handelt, das von einem bestimmten Hersteller oder einem Unternehmen ausgeht, mit dem man in Verbindung steht. Das alles wird durch KI natürlich deutlich einfacher.
15: Dabei steht Deutschland insgesamt besonders im Fokus, betont auch BKA-Vize Martina Link.
16: Und Deutschland gehört über alle Erscheinungsformen der Cybercrime hinweg regelmäßig zu den Top-Angriffszielen in der Welt. Die Bedrohungslage in Deutschland ist insbesondere geprägt durch schwere Cybercrime-Delikte und hier durch Delikte, die aus dem Ausland heraus begangen werden, aber eben Schäden in Deutschland verursachen. Und 2025 waren etwa 2/3 der erfassten Cybercrime-Fälle Auslandstaten oder solche mit unbekanntem Tatort.
15: Eine erfreuliche Entwicklung machte sie allerdings aus.
16: Die Bereitschaft der Betroffenen, Lösegeld zu zahlen, ist gesunken. Sie ist erfreulicherweise gesunken, denn Lösegeld finanziert die illegale Cybercrime-Industrie und sie verstärkt das Risiko weiterer Angriffe.
15: Soweit man weiß. Denn die Anzeigequote, das zeigen Dunkelfeldstudien, ist gering.
16: So werden bei der Infizierung mit Computerviren oder bei Angriffen auf das Online-Banking nur 1 von 5 Delikten überhaupt zur Anzeige gebracht.
15: Das Bundeskabinett hat gerade erst neue Befugnisse für das Bundeskriminalamt auf den Weg gebracht. Innenminister Dobrindt will in den kommenden Wochen einen weiteren Kabinettsentwurf vorlegen.
4: Cyberkriminalität wird immer umfassender und immer bedrohlicher. Der Bericht dazu war das von Gudula Geuter. Letzten Monat war es, da brachte das Bundeskabinett eine Reform der gesetzlichen Krankenkassen auf den Weg. Die Idee ist, Kosten zu sparen und so die Beiträge zu stabilisieren. Gesundheitsministerin Waken von der CDU hob damals hervor, dass dabei alle Akteure des Gesundheitswesens Einschnitte hinnehmen müssten. Eine Gruppe, die nicht gewillt ist, diese Reduzierung zu akzeptieren, traf die Ministerin heute. Die Mediziner beim Bundesärztetag in Hannover. Bertil Stärke hat das für uns beobachtet.
17: Immerhin höflichen Applaus gab es zu Beginn des Ärztetages für Gesundheitsministerin Waken in der Tagungshalle in Hannover. Liebesbekundungen hatte die CDU-Politikerin ohnehin nicht erwartet.
18: Neulich hat auch mal jemand gesagt, dass jetzt mein Honeymoon mit der Ärzteschaft vorbei sei. Ich fand den Ausdruck ein bisschen komisch, aber vielleicht ist er sogar ganz passend, weil es ja immer so ist, dass man zuerst die Flitterwochen hat und dann danach schauen muss und zeigen muss, wie ernst einem tatsächlich auch ist mit der gemeinsamen Beziehung, die ja immer durch Höhen und Tiefen geht.
17: Im Moment befindet sich die Beziehung zwischen der Ärzteschaft und der Gesundheitsministerin eindeutig in einem Tief. Dass die Gesundheitsreform bei vielen Medizinerinnen und Medizinern nicht gut ankommt, war Nina Waken bewusst. Die fürchten geringere Einnahmen und eine schlechtere Patientenversorgung. Dutzende Ärzte demonstrierten deshalb heute vor der Halle.
19: Na, ich bin Augenarzt. Meine Praxis ist voll, die Wartezeiten sind lang. Und ich kann mir ausrechnen, wie das in ein paar Monaten bei uns aussieht.
20: Ich erlebe jeden Tag die Unterversorgung. Und wenn das Ganze jetzt noch weiter budgetiert wird und gedeckelt wird und einfach weniger Leute in die Situation kommen, sich niederzulassen und Versorgung anzubieten, wird die Situation sich für die Patienten immer weiter verschlechtern.
19: Also ich sag mal, zum Beispiel die Radiologen oder die HNO-Ärzte, Gynäkologen sind besonders hart betroffen. Das heißt, wir haben einen Verlust eben nicht von diesen geforderten 8% oder 9%, sondern wir liegen bei über 20% Honorarverlust, was dazu führt, dass wir unser Personal dann auch nicht mehr bezahlen können und natürlich dann auch die Versorgung runterfahren müssen.
17: Ministerin Waken war in Hannover bemüht, Klartext zu sprechen. Die Reform sei auch für die Mediziner eine Zumutung, sagte sie, aber die dramatische finanzielle Lage der Krankenkassen machte die Reform mit all ihren Einschnitten alternativlos.
18: Die Entwicklung der vergangenen Jahre hält kein System der Welt aus und deshalb geht es bei der nachhaltigen finanziellen Stabilisierung unseres Gesundheitssystems auch um nicht weniger als seine eigene Zukunft.
17: Die schlechte Lage der Kassen bestreitet auch Ärztepräsident Reinhardt nicht. Er wirft der Bundesregierung allerdings vor, schwarz-rot gehe es überhaupt nicht um neue, effizientere Strukturen im Gesundheitssystem.
21: Und an dieser Stelle muss ich leider dem Bundeskanzler deutlich widersprechen. Das vorliegende GKV-Beitragssatz-Stabilisierungsgesetz ist ein reines Spargesetz und sicher nicht eine der größten Reformen der letzten Jahrzehnte.
17: Reinhardt rief die Bundesregierung dazu auf, die Reform einzufrieren und einen runden Tisch einzurichten, um über die Einsparungen mit allen Beteiligten aus der Patientenversorgung zu sprechen. Auf diesen Vorschlag ging Ministerin Waken in Hannover heute allerdings nicht ein.
4: Informationen aus Hannover waren das vom Auftakt des Ärztetages. Rückblick. Anfang 2021 richtete die Europäische Union in Brüssel einen milliardenschweren Wiederaufbaufonds ein. Erstmals hatte sich damals die EU als Ganzes verschuldet, um der Wirtschaft der Mitgliedstaaten nach der schweren Corona-Krise zu helfen, wieder anzulaufen. Doch einige dieser aus Verschuldung gewonnenen Mittel flossen offenbar nicht dahin, wo sie sollten. In Brüssel hat unser Korrespondent Moritz Küpper recherchiert.
0: Es ist eine Frage, die in Brüssel seit Wochen diskutiert wird. Wo sind die Corona-Milliarden gelandet? Nachdem die Prüfer des Europäischen Rechnungshofs jüngst eingeräumt haben, dass sie die Verteilung der Mittel aus dem milliardenschweren Corona-Wiederaufbaufonds nicht klar nachvollziehen können und dass sie tausende Empfänger der Gelder, darunter zahlreiche Unternehmen oder große Konsortien, nicht identifizieren können, macht nun ein Fall aus Spanien Schlagzeilen. Obwohl das Geld an Bedingungen wie digitalen und grünen Wandel gekoppelt war und Jobs schaffen sollte, berichten spanische Medien davon, dass rund 2,4 Milliarden Euro in die Pensionskassen der Beamten sowie in den Topf für Mindestrenten des Sozialversicherungssystems verschoben worden sind. Das habe die spanische Regierung bestätigt. Im vergangenen Jahr sollen weitere 8,5 Milliarden Euro ins Sozialsystem gewandert sein.
1: 10,5 Milliarden Euro an europäischem Steuergeld einfach ins spanische Rentensystem zu schieben, ist schlicht inakzeptabel und deswegen gibt es keine Alternative. Spanien wird diese Mittel zurückzahlen müssen.
0: So Andreas Schwab, CDU-Europaparlamentarier und Vorsitzender des Haushaltskontrollausschusses gegenüber dem Deutschlandfunk. Bis Januar dieses Jahres waren schätzungsweise 577 Milliarden Euro aus dem sogenannten Next Generation EU-Programm bereitgestellt worden. Von einem Schlag ins Gesicht der europäischen Steuerzahler spricht Michael Jäger, Präsident des Europäischen Steuerzahlerbundes.
22: Wir vom Bund der Steuerzahler fordern hier absolute Transparenz, Aufklärung und eine konsequente strafrechtliche Verfolgung.
0: Jäger richtet den Blick aber auch nach vorn.
22: Wir befürchten, dass das nur die Spitze des Eisberges ist. Das ist eben das Risiko, das man hat, wenn Subventionen vergeben werden und die Zweckbindung nicht richtig kontrolliert wird.
1: Natürlich wussten wir, dass die Aufstellung des Haushalts der Corona-Hilfen unter hohem Zeitdruck geschehen war und deshalb das eine oder andere vielleicht auch an Flexibilität zu viel in den Vorgaben enthalten sein konnte. Aber es steht ganz klar drin, dass nur Ausgaben zulässig sind, die nicht verbunden sind mit bereits bestehenden Kosten. Und hier hat Spanien eindeutig gegen verstoßen.
0: Sagt auch Haushaltskontrollausschusschef Schwab. Unterstützung erhält er von seinem Parlamentskollegen Daniel Freund von den Grünen.
23: Dieser Mangel an Transparenz ist ein Riesenproblem. Da muss die Kommission, da müssen die Mitgliedstaaten dringend nachbessern und nachliefern.
0: Bei der EU-Kommission hieß es am Nachmittag, die Zahlungen von Renten seien nicht förderfähig. Mitgliedstaaten hätten jedoch die Möglichkeit, einen Teil der aus den Auszahlungen stammenden Liquidität zur vorübergehenden Deckung anderer Haushaltsausgaben zu verwenden. Dies sei im Fall Spaniens der Fall, so eine Sprecherin. Solche, Zitat, gewöhnlichen Maßnahmen der Kassenführung hätten keine Auswirkungen auf den Schutz von EU-Mitteln.
4: Moritz Küpper hat recherchiert und wir bleiben in Brüssel. Die EU ist ja eine Institution, die nicht über starke eigene Militärstrukturen verfügt. Das blieb ja in Europa lange der NATO überlassen. Doch die internationalen Krisen, vor allem der russische Krieg gegen die Ukraine, verlangen auch von den EU-Verteidigungsministern Positionierungen. Am Nachmittag ist ein solches Treffen zu Ende gegangen. Klaus Remme in Brüssel nun live zugeschaltet, hat das für uns beobachtet. Wie sind denn die aktuellen Weichenstellungen zur Ukraine?
24: Also Frau Engels, es ging heute sowohl um die Sicherheit der Ukraine wie auch um die Stärkung der eigenen EU-Verteidigungsfähigkeit. Der ukrainische Verteidigungsminister Fedorov war zugeschaltet. Zum einen erklärte Kaja Kallas, die EU-Außenbeauftragte, Kiew könne im Juni, schon im Juni, wie sie wörtlich sagte, mit der ersten Tranche des 90 Milliarden Kredits der EU rechnen. Zur Erinnerung, 60 der 90 Milliarden sollen für militärische Zwecke genutzt werden, 30 Milliarden für den ukrainischen Staatshaushalt. Und diese erste Tranche werde dann direkt für Drohnen verwendet, aktuell die Schlüsseltechnologie, so Kallas. Und sie betonte gleichzeitig, dass der Kredit nicht etwa die bilaterale Unterstützung Kiews durch vor allem europäische Länder ersetze, sondern ergänzen muss. Dann hat man heute auch am Ausbau von Sicherheitsgarantien nach einem zukünftigen Waffenstillstand gearbeitet. Das EU-Satellitenzentrum in Spanien soll verstärkt werden, um einen solchen Waffenstillstand zuverlässig kontrollieren zu können und Sanktionsumgehungen etwa durch die russische sogenannte Schattenflotte verfolgen kann. Mit Blick auf die eigene Verteidigungsfähigkeit standen die Produktionskapazitäten der europäischen Rüstungsindustrie im Mittelpunkt. Kallas zeigte sich frustriert, die finanziellen Mittel seien vorhanden und es gäbe Erfolge etwa bei Artillerieproduktion oder bei der Flugabwehr, aber der Ausbau der Kapazitäten geschehe insgesamt bei weitem nicht schnell genug, so Kallas. Industrievertreter waren heute in Brüssel vor Ort. Man ist da ins direkte Gespräch gegangen. Über die militärische Beistandsklausel, diesen Artikel 42.7 der europäischen Verträge, wurde heute nicht gesprochen. Es ist ja erklärte Absicht, diese Klausel, die lange im Schatten der NATO-Beistandspflicht stand, auszubuchstabieren, zu klären, wie sich denn die EU-Staaten im Falle eines Angriffs gegenseitig helfen. Das soll nun in gut zwei Wochen beim Treffen der EU-Außenminister in Zypern geschehen.
4: Ukraine und Eigenverteidigung ist ein Thema. Wie blickt die Runde denn andererseits auf den Krieg gegen den Iran, vor allem auf die weiterhin blockierte Straße von Hormuz?
24: Das zweite Großthema heute. Die Straße von Hormuz befinde sich, so die Außenbeauftragte, vor knapp zwei Stunden wörtlich in einer Grauzone zwischen Krieg und Frieden. Die EU und ihre Mitglieder seien bereit, ihren Teil zu tun, um die freie Schifffahrt zu schützen. Aber erst dann, wenn die Bedingungen stimmen, also nach einer Einigung zwischen Teheran und Washington. Und wie konkret das geschehen soll, ist noch nicht klar. Der Kreis der Willigen geht ja über die EU hinaus. Frankreich und Großbritannien sind da federführend und wollen die Verteidigungsminister aus über 40 Staaten heute noch zusammenschalten. Kallas plädierte heute dafür, die EU zu nutzen, und zwar mit dem schon laufenden Einsatz Aspides im Roten Meer. Dafür müssten zwei Dinge geschehen. Geografisch und inhaltlich müsste das Mandat erweitert werden. Die Straße von Hormuz ist da im Moment noch nicht abgedeckt.
4: Klaus Remme, vielen Dank. Er berichtete über das EU-Verteidigungsministertreffen heute in Brüssel. Zum Abschluss dieser Ausgabe der Information am Abend. Am Mikrofon war Silvia Engels. Im Namen des gesamten Teams Ihnen einen möglichst angenehmen Abend.
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5: Ein rot verklinkerter Altbau in Wuppertal. Drinnen moderne Büros, die Fenster mit Blick auf die Schwebebahn. Hier sitzt Talzeit, ein junges Lokaljournalismusprojekt eines der größten Verlage Deutschlands, der Funke Mediengruppe. Mit dabei Journalistin Lea Graf.
6: Ich mache gerade einen Podcast. Ehrlich gesagt bin ich jetzt gerade sehr damit beschäftigt, mich in ein neues Programm einzufuchsen. Es ist mega kompliziert, aber es macht mega Spaß.
5: Lea Graf schiebt im neuen Schnittprogramm die Töne an die richtigen Stellen, bis alles gut klingt.
8: Es ist Tanja. Es ist Tanja. Einige Namen dieser Folge habe ich geändert.
5: Bis vor einem Jahr war Graf noch Fernsehjournalistin für bundesweite Themen, bis sie Lokaljournalistin für ihre Heimatstadt wurde. Seitdem bearbeitet sie mit ihren Kolleginnen und Kollegen ganz klassische Lokalthemen. Von Baustellen über Veranstaltungstipps bis zu Problemen um eine Anlaufstelle für Drogenabhängige. Aber das junge Team macht anders als fast alle Lokalredaktionen in Deutschland keine Zeitung mehr, auch kein E-Paper. Nur Online-Texte, Audios und Videos.
6: Ich habe über Stadttauben berichtet. Es geht darum, eben, man versucht so diese Taubenpopulation in Wuppertal so ein bisschen kleiner zu kriegen. Dafür werden Eier getauscht und ich habe so einen Eiertauschprozess einfach begleitet. Und daraus ist irgendwie einfach eine mega schöne Geschichte entstanden. Ich bin großer Fan von Tauben auch. Die hat dann halt auch einfach mega gut online funktioniert. Also die Leute haben sich das gerne angeguckt. Es gab gutes Feedback. Daraus ist dann eine weitere Geschichte entstanden. Und daraus ist dann resultiert, dass eine gefundene Stadttaube nach mir benannt wurde. Und es fliegt irgendwo in Wuppertal eine Lea Graf-Taube.
5: Während alle paar Minuten die berühmte Schwebebahn am Fenster vorbeifährt, sitzt eine Glastür weiter Talzeiterfinder Richard Mertens. Funkes Entwicklungschef, offizieller Titel Director Editorial Development, hat eine Erklärung, warum ausgerechnet in Wuppertal die Zukunft des Lokaljournalismus liegen soll. sogar außerhalb von Funkes bisherigem Zeitungsgebiet.
7: Mal unabhängig von irgendwelchen wirtschaftlichen Marktkenngrößen, die für uns spannend waren, ist es auch einfach eine Stadt, die wahnsinnig viel bietet. Tolle Lage für uns, sozusagen auch direkt angrenzend ans Verbreitungsgebiet sowieso schon. Und am Ende haben wir hier tatsächlich auch einfach ja, eine Chance gesehen, den Fuß in die Tür zu bekommen. Wir gesehen haben, dass möglicherweise Marktplayer noch nicht ganz so in den jungen Zielgruppen durchdringen, wie wir uns das vorstellen, dass es möglich ist.
5: Talzeit ist der Versuch der Funke Mediengruppe, auch junge Menschen für Lokaljournalismus zu gewinnen und sie irgendwann dazu zu bringen, dafür zu bezahlen. Noch sind die Inhalte kostenlos auf talzeit.de oder bei Instagram. Aber langfristig soll eine Bezahlschranke kommen, damit die zurzeit sechsköpfige Redaktion kein Zuschussgeschäft bleibt.
7: Wir glauben da schon daran, dass wir mittel- und langfristig da Erfolge haben. Und also ich meine, unabhängig von Journalismus, die Zahlungsbereitschaft für Prime, für Netflix ist ja da und die ist ungebrochen da. Oder Spotify. An der Zahlungsbereitschaft grundsätzlich für digitale Abo-Modelle, da scheitert es nicht. Wir müssen eine Brand aufbauen, die man liebt. Das ist unser Job.
5: Eine Brand, eine Marke, die man liebt. Das klingt nicht unbedingt nach klassischem Lokaljournalismus. Aber die Verbindung zur eigenen Stadt und damit auch zur eigenen Lokalzeitung, die gab es auch früher schon. Nur hat diese Verbindung über die Jahre arg gelitten. Das zeigt eine steil nach unten verlaufende Kurve. Anfang der 1990er Jahre lag die tägliche Auflage gedruckter Zeitungen in Deutschland bei über 27 Millionen Exemplaren. Heute sind es nur noch rund 7 Millionen. Und auch wenn E-Paper und Digitalabos wachsen, sie können die Verluste bisher nicht ausgleichen. Gleichzeitig ist ein großer Teil des Werbegeschäfts zu Plattformen wie Google oder Facebook abgewandert. Und auch Inserate schaltet heute kaum noch jemand in der Zeitung. Das hat spätestens jetzt in vielen Teilen von Deutschland konkrete Folgen, beobachtet Medienökonom Christian Wellbrock von der Hamburg Media School.
9: Es hat lange Zeit geknirscht und geknackst im Gebälk und jetzt kann man schon den Eindruck haben, dass an der einen oder anderen Stelle auch was gebrochen ist. Man sieht das ja beispielsweise auch daran, dass auch nicht mehr überall jetzt die gedruckte Zeitung zugestellt wird. Und da muss man davon ausgehen, dass das natürlich in den nächsten Jahren auch noch weiter voranschreiten wird, was sicherlich auch mit dem zunehmenden wirtschaftlichen Druck zu tun hat, gerade der kleineren Zeitungshäuser.
5: Zum Beispiel hat der Münsteraner Aschendorf Verlag im Frühjahr seine Zeitungen verkauft, nach fast 300 Jahren im Zeitungsgeschäft. Käuferin, die größere Rheinische Post in Düsseldorf. In der Millionenstadt Köln gibt es seit April nur noch eine unabhängige Lokalzeitung. Und auch in Bundesländern wie Bayern oder Baden-Württemberg konzentriert sich der Markt immer stärker, nachdem dort jahrzehntelang viele kleine Zeitungsverlage beheimatet waren. Dabei gehen auch Jobs verloren, auch in den Redaktionen. Dazu kommt, dass Zeitungsriesen wie Matzak in Hannover und Funke in Essen angefangen haben, erste Printausgaben komplett einzustellen und viele Inhalte, zum Teil sogar ganze Zeitungsseiten, von einer einzigen Zentralredaktion erstellen zu lassen. Medienforscher Christian Wellbrock hat in einer großen Studie untersucht, wie es in Deutschland um die Versorgung mit Lokaljournalismus steht. Sein Fazit: Anders als in den USA gibt es noch keinen Landkreis komplett ohne Lokalredaktion. Aber in fast der Hälfte der Landkreise in Deutschland gibt es nur noch eine Zeitung. Demnach sei es nicht auszuschließen, dass es auch in Deutschland zu sogenannten Nachrichtenwüsten kommt, also Regionen ohne unabhängige Berichterstattung. Entscheidend dafür sind immer noch die Lokalzeitungen, denn Lokaljournalismus entsteht in Deutschland nach wie vor allem in Zeitungsredaktionen. Die ARD zum Beispiel hat zwar den Auftrag, nationalen und regionalen Journalismus zu liefern, nicht aber flächendeckenden Lokaljournalismus. Wenn Lokalzeitungen ihre Arbeit einstellen, könnte das große gesellschaftliche Nachteile bringen. Laut Wellbrock zum Beispiel:
9: Dass dort, wo Lokaljournalismus wegfällt, weniger Leute zur Wahl gehen, sie wählen polarisierter, dass die gewählten VolksvertreterInnen weniger selten im Kongress vorsprechen, dass weniger Bundesmittel in diese Gebiete gehen, weil die Leute sich, also die PolitikerInnen sich einfach weniger ins Zeug legen, dass es weniger Krankenhausbetten pro 100.000 Menschen gibt und so weiter. Gibt es eine ganze Anzahl an Studien, die das sehr gut kausal zeigen können, dass dann die Demokratie und die Zivilgesellschaft einfach schlechter funktioniert.
5: Was passiert, wenn es vor Ort keine Lokalzeitung mehr gibt? Damit beschäftigt sich auch Thomas Schnedler, Co-Geschäftsführer beim gemeinnützigen Journalismusverein Netzwerk Recherche. In den letzten Monaten war er dafür immer wieder im Landkreis Greiz in Ostthüringen unterwegs. Vor 3 Jahren hat dort die Funke Mediengruppe für 300 Haushalte in kleinen Ortschaften die Zustellung der gedruckten Ostthüringer Zeitung beendet. Der Printausstieg war ein bis dahin einmaliger Schritt in Deutschland. Und es lief nicht besonders gut. Zunächst wollten nur 1/3 der Abonnenten von Print zum E-Paper wechseln. Wegen dieser geringen Zahl bietet Funke bis heute sogar noch eine Zustellung per Post an, um nicht die Mehrheit der zahlenden Kunden zu verlieren. Es gibt also nach wie vor eine Zeitung im Landkreis Greiz. Aber spätestens, seit es morgens keine gedruckte Lokalzeitung mehr im Briefkasten gibt, lesen die Menschen gerne auch andere Publikationen, hat Schnedler vor Ort festgestellt.
10: Zum Beispiel Anzeigenblätter, es gibt Social-Media-Kanäle, es gibt kostenlose Online-Medien, es gibt Amtsblätter, die nach wie vor gedruckt und auch verteilt werden. Das heißt, es gibt eine ganze Menge an Quellen und die muss man sich aber sehr genau anschauen, weil das eben nicht mehr die unabhängige Lokalzeitung ist, sondern ganz oft interessengeleitete Kommunikation, interessengeleitete Berichterstattung, nicht immer transparent, und da wird es dann auch schwierig für die Bürgerinnen und Bürger erstmal zu verstehen, was wollen vielleicht diejenigen, die das drucken oder publizieren.
5: In Gruppeninterviews hat Thomas Schnedler erfahren, dass es in Greiz inzwischen eine neue lokale Online-Publikation gibt, den Heimatboten Vogtland. Herausgegeben von einem Verein namens Heimatstiftung Greiz-Vogtland. Dort erscheinen Polizeimeldungen, Texte über historische Orte in der Region, Pressemitteilungen von Ämtern und Behörden. Und Texte über Lokalpolitik, in denen die AfD auffallend oft zu Wort kommt und positiv dargestellt wird. Erwähnung finden dort auch immer wieder 2 Mitglieder der AfD-Fraktion im Stadtrat Greiz, die gleichzeitig im Vorstand des Vereins sind, der hinter der Online-Seite steht. Diese Überschneidung wird allerdings nicht transparent gemacht. Man könnte das abtun als nebensächlichen Vorgang weit draußen auf dem Land. Das wäre aber fahrlässig, findet Thomas Schnedler.
10: Ich glaube, dass wir das, was dort vor Ort passiert ist, auch in anderen Regionen in Deutschland durchaus sehen können. Und ich glaube, dass dieses Phänomen, wer stößt da in die Lücke, was kommt da eigentlich an Alternativmedien, in Anführungsstrichen, dass das jetzt kein Spezialproblem der Region dort in Ostthüringen ist, sondern dass wir das auch durchaus so in anderen Ecken des Landes sehen können, die ähnlich strukturschwach sind.
5: Abwarten ist keine Option mehr, darin sind sich alle Fachleute einig. Denn auch wenn sich beklagen lässt, dass die Verlage die Zeiten fetter Renditen nicht genutzt haben, um tragfähige Digitalmodelle zu entwickeln und stattdessen jahrelang ihre Inhalte kostenlos ins Netz gestellt haben, dieses Beklagen lässt die aktuellen Probleme nicht verschwinden. Gefragt sind jetzt Lösungen, meint Medienforscher Christian Wellbrock.
9: Ich glaube, dass wir mittelfristig nicht umhinkommen werden, gerade im ländlichen Raum Lokaljournalismus auch gesamtgesellschaftlich zu unterstützen bzw. zu subventionieren. Da muss man natürlich genau aufpassen, dass das möglichst staatsfern passiert. Und da gibt es aber Möglichkeiten, wie man das machen kann.
5: Das sei zum Beispiel in Luxemburg oder Dänemark der Fall, wo es öffentliches Geld für journalistische Stellen in Lokalredaktionen gibt, gedeckelt und nach klaren Regeln. In Deutschland gibt es eine solche bundesweite Medienförderung bisher nicht. Und auch andere Ideen haben bislang keine politische Mehrheit bekommen, obwohl es diese Ideen durchaus gab und gibt. Zum Beispiel von Nordrhein-Westfalens Medienminister Nathanael Liminski.
11: Dazu gehört für mich das Konzept des gemeinnützigen Journalismus. Dazu gehört für mich die Senkung der Mehrwertsteuer auf Null. Dazu gehört für mich die Einführung einer Digitalabgabe für die großen Big-Tech-Unternehmen. Und dazu gehört für mich die Nutzung aller Möglichkeiten des Medienkonzentrationsrechts, um dafür zu sorgen, dass wir auch in Zukunft Medienvielfalt in Deutschland haben.
5: Doch politisch ist bisher kaum etwas umgesetzt worden. Liminski verweist vor allem auf den Bund. Wobei es auch jeder Landesregierung freisteht, zum Beispiel eine eigene staatsferne Medienförderung auf die Beine zu stellen. Zumal CDU-Politiker Liminski in derselben Partei ist wie Kanzler Friedrich Merz. Der hat sich allerdings Ende April auf einer Veranstaltung zum Tag des Lokaljournalismus auffallend zurückhaltend geäußert, was staatliche Unterstützung angeht.
12: Alles, was wir diskutieren, um zu helfen, kann nicht die Selbstbehauptung im Markt ersetzen. Und am Ende des Tages entscheiden die Kundinnen und Kunden, entscheiden die Leserinnen und Leser. Und insofern kann es immer nur ein Anschub sein, eine Hilfe sein, aber es kann nicht dauerhaft ersetzen, was Sie selbst und auch Ihre Kunden schaffen müssen. Das kann der Staat nicht ersetzen.
5: Selbst der eher kleine Schritt, Journalismus in der Abgabenordnung des Bundes als gemeinnützig anzuerkennen, wird seit Jahren nicht gegangen. Der Journalist Georg Watzlawek kann das nicht nachvollziehen und hat es trotzdem gewagt, ein eigenes Lokalmedium zu gründen. Seit mittlerweile über 15 Jahren betreibt er das Bürgerportal Bergisch Gladbach in Nordrhein-Westfalen.
13: Das Bürgerportal ist eigentlich eine klassische Lokalzeitung. Das heißt, wir haben eine ganz normale Redaktion, die sich den normalen Qualitätsstandards des Journalismus und vor allem des Lokaljournalismus verpflichtet fühlt. Wir sind digital, nur digital, erscheinen vor allen Dingen als Newsletter. Und damit sind wir wieder bei der Tageszeitung, sprich jeden Morgen um 7 kommt das Ding ins Postfach, ins digitale Postfach, nicht ins normale, und bietet einen Überblick über das, was an dem Tag in Bergisch Gladbach wichtig ist, welche Geschichten man lesen soll, welche Termine anstehen und so weiter und so fort.
5: Das Bürgerportal Bergisch Gladbach ist eine seltene Ausnahme. Eine professionelle digitale Lokalzeitung jenseits von Verlagen. Ohne Bezahlschranke, mit Werbung von lokalen Unternehmen und mit Menschen, die der Seite Geld spenden. Das Bürgerportal kann damit 3 feste Stellen finanzieren. Dazu kommen mehrere freie Mitarbeiterinnen und Mitarbeiter. Watzlawek hat das Angebot gegründet, weil er unzufrieden war mit dem Lokaljournalismus in seiner Heimat. Und es bezogen auf die örtliche Konkurrenz immer noch ist.
13: Uns passiert es mittlerweile, dass wir in Ausschusssitzen oder Ratssitzungen alleine da sitzen. Pressekonferenzen, wo uns 4, 5, 6 Gesprächspartner gegenüber sitzen und wir sitzen und vielleicht noch mal jemand vom lokalen Radio. Da fehlt auf jeden Fall definitiv was. Und wenn man auf die Inhalte guckt, dann finde ich nach wie vor, Blaulicht ist völlig übertrieben. Also es gab am Wochenende jetzt 2 kleine Brände, keinerlei Schäden, keinerlei Verletzte, nichts. Daraus macht die lokale Zeitung eine ganze Seite. Wir machen eine kurze Meldung, 2 Zeilen dazu. Dachstuhlbrand in Refrath, keine Verletzte, Feuerwehr war schnell am Ort. Fertig, aus, das reicht vollkommen aus.
5: Denn auch das gehört zur Wahrheit. Wer Menschen mit Lokaljournalismus erreichen will, braucht ein attraktives Produkt. Watzlawek setzt deshalb auf Lokaljournalismus mit Substanz und erreicht damit nach eigenen

0: Ort, speziellen Newslettern oder Digitalabos, die auch für Zeitungen in benachbarten Städten gelten. Und sie entfernen sich immer weiter vom gedruckten Produkt. Die wirtschaftliche Realität und die veränderte Mediennutzung zwingt sie dazu, meint Andreas Heinkel, Geschäftsführer der HCSB Verlagsgruppe mit Zeitungen wie der Frankenpost, dem Nordbayerischen Kurier oder der Südthüringer Zeitung.
1: Wir können natürlich auch nicht verhehlen, dass die nachrückenden Generationen einfach kein gedrucktes Stück Papier mehr kaufen. Ja, so. Also werden die Abonnenten der gedruckten Zeitung immer weniger. Die Dichte der Zeitungsabonnements in den Regionen wird immer geringer und damit explodieren die Logistik- und Zustellkosten. Die Logistik- und Zustellkosten fressen alle regionalen Zeitungsverlage auf.
0: Heinkels Verlag hat deshalb entschieden, dass seine Tageszeitungen in Südthüringen montags nur noch als E-Paper erscheinen und nicht mehr gedruckt. Seit Anfang 2025 haben sich rund 70% der Abonnenten für das E-Paper angemeldet. Laut Heinkel mehr als erwartet. Der Verlag plant deshalb, irgendwann auch an allen anderen Tagen komplett aus dem Printgeschäft auszusteigen. Für alle Zeitungen, auch für die in Nordbayern. Das allein reicht aber nicht. Es muss sich auch inhaltlich und strukturell noch mehr ändern. Die HCSB Verlagsgruppe hat deshalb zum Beispiel die Rubrik »Bei uns daheim« geschaffen, bei der Vereine und Institutionen ihre Pressemitteilungen und Berichte nach kurzer redaktioneller Prüfung selbst online stellen, damit sich die Redakteurinnen und Redakteure auf größere Geschichten konzentrieren können. Es braucht außerdem ganz neue digitale Produkte, vor allem um auch jüngere Menschen zu gewinnen. Und auch wenn es inzwischen ein viel breiteres Medienangebot gibt als früher, Heinkel glaubt an die Zukunft des Lokaljournalismus.
1: Einen Redakteur eines regionalen Medienunternehmens, den kann ich fassen. Der hat einen Namen, der hat eine E-Mail-Adresse, der hat ein Gesicht, den treffe ich beim Einkaufen, den treffe ich auf der Straße, den kann ich damit konfrontieren, mit dem, was er geschrieben hat, mit dem, was er verbreitet. Das kann ich bei den sozialen Medien nicht, da kenne ich häufig den Absender gar nicht. Insofern werden die Menschen allein durch diese wirklich schlimme Entwicklung in den sozialen Netzwerken, werden sie sich irgendwann wieder besinnen und auf die Quellen zurückgreifen, denen sie vertrauen können.
0: Immerhin wächst die Zahl der E-Paper-Abos deutlich. Und auch die Umsätze bei digitalen Plus-Abos steigen. Sie reichen vielerorts aber noch nicht aus, um die Verluste aus dem Printgeschäft auszugleichen. Auch weil im früher so wichtigen Werbegeschäft die Konkurrenz durch Google, Facebook und so weiter immer mächtiger wird. Das erklärt, warum sich der Markt derzeit so stark verändert. Was aber nach Ansicht von Andreas Heinkel immer bleiben wird, ist die große Bedeutung des Lokaljournalismus.
1: Die Menschen werden sich mit Themen beschäftigen wollen, die sie in ihrem direkten Lebensumfeld bewegen. Daraus ziehe ich meine große Euphorie und meine große Zuversicht, dass wir auch in 20, 30, 50 Jahren noch einen breiten Lokaljournalismus in Deutschland erleben werden. Unter wie vielen Medienmarken das dann zusammengefasst ist, das sage ich, spielt eigentlich keine Rolle.
0: Damit Lokaljournalismus aber wirklich weiter eine Zukunft hat, da sind sich alle Beteiligten einig, muss sich noch viel tun. In der Politik, in den Redaktionen und Medienunternehmen und auch bei der Zahlungsbereitschaft von Userinnen und Lesern. Damit sich der Lokaljournalismus wirklich neu erfinden kann und nicht irgendwann verschwindet.
2: Das war der Hintergrund. Lokaljournalismus, wenn die Berichterstattung vor Ort wegbricht. Von Christoph Sterz. Redaktion Jana Adu.
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0: 19 Uhr die Nachrichten. In Berlin berät der Koalitionsausschuss über Entlastungen angesichts gestiegener Energiekosten und über die anstehenden Reformvorhaben. Vizekanzler Klingbeil dämpfte im Vorfeld die Erwartungen. Der SPD-Chef sprach von einer Arbeitssitzung, von der er sich einen Fahrplan für die bevorstehenden Projekte verspreche. Auch von Unionspolitikern hieß es, Entscheidungen seien von dem Treffen im Kanzleramt nicht zu erwarten. Nachdem die geplante 1.000-Euro-Prämie im Bundesrat gescheitert ist, sucht die schwarz-rote Regierung nach Möglichkeiten, um die Bürger angesichts der infolge des Iran-Kriegs gestiegenen Preise zu entlasten. Die Regierungskoalition hat sich auf ein Fortbestehen der Integrationskurse verständigt. Fachpolitiker von Union und SPD einigten sich darauf, dass die Kurse für EU-Bürger und Flüchtlinge aus der Ukraine weiter vom Staat bezahlt werden. Für Geduldete und Asylbewerber im laufenden Verfahren sind dagegen grundsätzlich keine Integrationskurse mehr vorgesehen. Ihnen steht es aber frei, an einem Erstorientierungskurs teilzunehmen, der einen deutlich geringeren Umfang hat. Damit sollen laut Bundesinnenminister Dobrindt die Kosten von derzeit 1,3 Milliarden Euro auf rund 600 Millionen pro Jahr sinken. Nach dem Ende einer dreitägigen Waffenruhe und erneuten Angriffen Russlands hat die Ukraine mit Gegenschlägen reagiert. Präsident Selenskyj teilte mit, die Ukraine habe Gasförderanlagen in der russischen Region Orenburg, mehr als 1500 Kilometer von der Grenze entfernt, angegriffen. In der Nacht hatte Russland nach ukrainischen Angaben mehr als 200 Drohnen eingesetzt. Angriffe wurden unter anderem aus Kiew, Saporischschja, Dnipro und Cherson gemeldet. Die seit Samstag geltende Waffenruhe war in der Nacht zu Dienstag ausgelaufen. Während der befristeten Feuerpause waren nur wenige Luftangriffe gemeldet worden. Entlang der Frontlinie gab es aber weiterhin Beschuss. Das US-Verteidigungsministerium schätzt die Kosten des Iran-Kriegs inzwischen auf 29 Milliarden Dollar. Diese Summe nannte Pentagon-Finanzchef Hurst bei einer Haushaltsanhörung im Kongress. Vor gut zwei Wochen hatte Verteidigungsminister Hegseth noch 25 Milliarden Dollar genannt. Als Grund nannte das Pentagon nun höhere Kosten für Reparaturen und den Ersatz von Ausrüstung. Abgeordnete der oppositionellen Demokraten warfen der Regierung mangelnde Transparenz über die Kriegskosten vor. Der britische Premierminister Starmer will trotz Rücktrittsforderungen aus seiner Partei im Amt bleiben. Er erklärte auf einer Sitzung des Kabinetts, das Land erwarte, dass die Regierung ihre Arbeit fortsetze. Zahlreiche Labour-Abgeordnete sicherten dem Premier ihre Unterstützung zu. Mehr als 100 Abgeordnete stellten sich in einer Erklärung, die britischen Medien vorliegt, hinter Starmer. Allerdings entzogen auch mehr als 80 der gut 400 Labour-Abgeordneten dem Premier öffentlich ihre Unterstützung. Auch das Kabinett ist uneins. Hintergrund der Labour-Krise ist das schlechte Abschneiden der Partei bei den Kommunal- und Regionalwahlen in Großbritannien. Der jüdische Holocaust-Überlebende Albrecht Weinberg ist im Alter von 101 Jahren gestorben. Das teilte die Stadt Leer mit. Weinberg kehrte vor 14 Jahren aus New York in seine ostfriesische Heimat zurück. In der NS-Diktatur überlebte er drei Konzentrationslager sowie mehrere Todesmärsche. Seine Eltern wurden von den Nazis ermordet. Weinberg wurde als Zeitzeuge vielfach geehrt. Er setzte sich gegen das Vergessen ein. Das ihm verliehene Bundesverdienstkreuz gab er im vergangenen Jahr aus Protest gegen politische Entwicklungen in Deutschland zurück. Am Abend beginnt das Filmfestival von Cannes. Als Eröffnungsfilm wird La Venus Électrique, die elektrische Venus, gezeigt, der Ende der 1920er Jahre in Paris spielt. In diesem Jahr treten 22 Produktionen im Wettbewerb um die Goldene Palme an. Auf einer Gala wird dem neuseeländischen Regisseur Peter Jackson eine Ehrenpalme verliehen. Das Wetter? Nachts von Nordwesten her Bewölkungsverdichtung und gebietsweise Regen, in der Südhälfte gering bewölkt, Tiefstwerte 9 bis 0 Grad. Am Tag meist wolkig bis stark bewölkt, im Südosten teils heiter, von Nordwesten her Schauer, 11 bis 17 Grad. Das waren die Nachrichten.
1: Deutschlandfunk, Kommentar. Das sind unsere Themen. Der DGB-Bundeskongress, Großbritanniens Premier Starmer und das Hunter-Virus. Beim Bundeskongress des Deutschen Gewerkschaftsbundes reagierten Delegierte mit Buhrufen und Pfiffen, als Bundeskanzler Merz für Sozialreformen warb. Sowohl er als auch Arbeitsministerin Baas ließen Fragen zu Entlastungen offen. Und auch der Koalitionsausschuss werde dazu wohl keine Antworten geben, kommentiert Volker Findhammer.
2: Ein herzlicher Empfang hätte anders ausgesehen, aber der war auch nicht wirklich zu erwarten, wenn Friedrich Merz vor die Delegierten auf dem DGB-Bundeskongress tritt. Man hat dem Bundeskanzler auch die Anspannung angemerkt. Anders als vor den Bankenvertretern, wo Merz mit der eher lapidaren Bemerkung zur Basisabsicherung der gesetzlichen Rente noch ein geschäftliches Interesse wecken wollte, konnte er hier den Ausbau der zweiten und dritten Säule nicht als gewinnbringendes Reformvorhaben verkaufen. Dafür sind bei den Gewerkschaftern die Erfahrungen mit der Riester-Rente und deren realen Renditeerwartungen zu bescheiden, als dass man von einem lohnenden Geschäft sprechen könnte. Und diesen Unmut, den bekam der Kanzler auch deutlich zu spüren. Das sind Positionen, die nicht mit unseren übereinstimmen, sagte eine Delegierte im Anschluss und brachte damit die Distanz zu den Reformplänen der Regierung auf den Punkt, wo man im Gewerkschaftslager schon von der sozialen Abrissbirne spricht, wenn sowohl bei der Rente wie in der Gesundheitspolitik die Belastungen steigen und auch bei der Arbeitszeit künftig ein härteres Regiment greifen soll. Verglichen mit Merz hatte es die SPD-Vorsitzende und Arbeitsministerin Bärbel Baas am Nachmittag schon leichter, die jedoch auch die umstrittene Arbeitszeitreform zu verantworten hat. Sie musste vor den Delegierten für den Spagat werben, sich weiterhin gegen den Abbau von Arbeitnehmerrechten zur Wehr zu setzen und sich dabei zugleich an den Koalitionsvertrag halten zu wollen. Sowohl für Merz wie auch für Baas war der Auftritt vor den DGB-Delegierten eine Gratwanderung, wenn auch mit deutlichen Unterschieden in der Wahrnehmung. Offen blieb jedoch die Frage nach den versprochenen Entlastungen. Da ist diese Koalition bislang noch keinen Schritt weiter und es sieht ganz danach aus, als würde man sich auch im Koalitionsausschuss noch einmal vertagen, bevor weitere Entscheidungen fallen. Vielleicht ist es auch gut so, denn der Schnellschuss mit der Entlastungsprämie hat sich ja als Rohrkrepierer erwiesen, den am Ende niemand haben wollte. Weder die Arbeitgeber noch die Gewerkschaften und auch nicht Länder und Kommunen. Letztere vor allem, weil das Geld dafür fehlt. Allein das Geld fehlt wohl auch für eine Steuerreform, weshalb etwa der Finanzminister für eine aufkommensneutrale Umverteilung von oben nach unten wirbt. Und die Union sieht sich derweil bei durchgängigen Subventionskürzungen besser aufgehoben, um die gewünschten Entlastungen durchsetzen zu können. Aber auch das wäre eine Umverteilung, die nicht ohne Widerstände gelingen dürfte. Vertrackt bleibt es in jedem Fall und anders als bei der Entlastungsprämie sollte die Koalition dieses Mal durchdacht vorgehen.
1: Trotz Rücktrittsforderungen und der Niederlage der Labour-Partei bei den Kommunal- und Regionalwahlen will der britische Premierminister Keir Starmer im Amt bleiben. Starmers Ablösung sei nur eine Frage der Zeit. Gleichzeitig habe seine Partei keinen Plan, meint Kommentatorin Christine Heuer.
3: Selbst wenn Keir Starmer auch diesen Tag noch politisch überlebt, seine Tage als Premierminister sind gezählt. Für alles andere sind ihm schon zu viele bei Labour öffentlich von der Fahne gegangen. Starmer hat das Vertrauen seiner Partei verloren. Das kann man nicht zurückholen. Oder, um es mit Boris Johnson zu sagen, when the herd moves, it moves. Ist das gerecht? Nein, ist es nicht. Man kann dem Labour-Chef alles Mögliche vorwerfen, dass er mehr Technokrat als Politiker ist, dass er kein Charisma hat, dass er nicht in der Lage war, das Land mit einer überzeugenden Vision mitzureißen. Doch anders als viele seiner Vorgänger in jüngerer Zeit ist er ein integrer Regierungschef, der das Beste für sein Land möchte und unermüdlich dafür gearbeitet hat. Mit Erfolg. Großbritannien war wirtschaftlich auf einem ganz guten Weg, bevor Donald Trump den Irankrieg begann und mühsam Erreichtes auch in Großbritannien wieder zunichte machte. Erst hatte Keir Starmer kein Glück und dann kam auch noch Pech dazu. Wird ohne ihn bald alles besser? Eher nicht. Labour mag Keir Starmer leid sein, aber jemand Besseren hat die Partei derzeit nicht im Angebot. Alle, die bisher für seine Nachfolge im Gespräch sind, bringen ihre eigenen Probleme mit. Der eine war ein Buddy von Peter Mandelson, der ein Buddy von Jeffrey Epstein war. Die andere hat eine Steueraffäre am Hals. Der einzige, dem nicht nur in der Partei, sondern auch im Land echte Wahlchancen unterstellt werden, hat kein Unterhausmandat und kann deshalb im Moment gar nicht antreten. Mit anderen Worten, die britischen Sozialdemokraten stürzen sich gerade in ein Abenteuer, ohne einen Plan zu haben, wie es enden soll. In der Politik ist das ein gefährlicher Fehler. Oder, um es mit Angela Merkel zu sagen, es ist ratsam, die Dinge vom Ende her zu denken. Offenbar ist den britischen Sozialdemokraten für solche Überlegungen die Geduld ausgegangen. So wie den britischen Wählern die Geduld mit Parteien der Mitte. Das ist nicht nur für Labour gefährlich, sondern für das ganze Land. Großbritannien hatte in den letzten 10 Jahren 6 Premierminister. Nun soll ein 7. es richten. Das politische Chaos macht bereits die Finanzmärkte nervös. Es hindert die Regierung am Regieren und stärkt die politischen Ränder. Niemand wird das Spektakel in Westminster genüsslicher beobachten als der Rechtspopulist Nigel Farage. Starmers Kritiker glauben, dass Labour mit ihm an der Spitze immer weiter verlieren wird gegen Farages Partei Reform UK. Mag sein, aber umso sorgfältiger sollten sie einen Nachfolger auswählen, der das besser kann. Umso wichtiger ist es, dass sie sich Zeit für einen geordneten Übergang lassen, statt den Premier im Hauruck-Verfahren zu stürzen. Sonst könnte Labour am Ende wirklich als die Partei in die Geschichte eingehen, die Nigel Farage die Tür zu 10 Downing Street geöffnet hat.
1: Nach dem Ausbruch des Hunter-Virus auf einem Kreuzfahrtschiff gibt es laut Weltgesundheitsorganisation inzwischen 9 bestätigte Fälle. 3 Menschen sind an dem Virus gestorben. Alle Infizierten und Verdachtsfälle sind isoliert worden. Deshalb sei das Risiko von weiteren Übertragungen minimal, heißt es von der WHO. Für Szenarien einer möglichen Pandemie gäbe es keinen Grund, aber für eine aufmerksame Forschung, so Kommentator Lennart Pyritz.
4: Es klingt nach einem Drehbuch für Superspreading. Auf einem Kreuzfahrtschiff mit 150 Menschen aus etwa 20 Ländern an Bord verbreitet sich eine tödliche Variante des Hunter-Virus. Mutmaßlich wurde sie von Mensch zu Mensch übertragen. Inzwischen wurde das Schiff evakuiert und die Menschen haben sich über die Welt verteilt, darunter auch Infizierte. Sie wurden isoliert. Wegen der langen Inkubationszeit sollen auch enge Kontaktpersonen mehrere Wochen in Quarantäne. Eine spezifische Therapie gegen das Hunter-Virus gibt es nicht. Dass die Lage Ängste weckt, ist verständlich. Die bange Frage, beginnt hier die nächste Pandemie? Nach jetzigem Stand sehr unwahrscheinlich, sind sich Fachleute einig. Deshalb ist jetzt nicht die Zeit für Panik, aber für wachsame Wissenschaft. Zuerst die gute Nachricht. Hunter ist kein neues Covid, wie die Weltgesundheitsorganisation betont. Und dafür gibt es eine Reihe von Argumenten. Hunter-Viren sind schon lange bekannt, auch die Andes-Variante in Südamerika. Dort infizieren sich jedes Jahr hunderte Menschen damit. Eine Studie berichtet von einem regelrechten Superspreading-Event in Argentinien, bei dem sich 34 Menschen angesteckt haben. Auch das konnte eingedämmt werden. Denn die Andes-Variante ist nicht so leicht von Mensch zu Mensch übertragbar wie SARS-Coronavirus 2. Dafür braucht es offenbar engen, längeren Kontakt, wie auf einem Kreuzfahrtschiff. Natürlich können Viren sich verändern. Aber erste genetische Analysen weisen darauf hin, dass es sich im aktuellen Fall nicht um eine infektiösere Andes-Variante handelt. Dennoch, die Lage ist ernst. Bis zu 50% der Infektionen mit dem Andes-Virus verlaufen tödlich. Entscheidend ist jetzt, infizierte Menschen medizinisch betreuen und isolieren, Kontaktpersonen identifizieren, alle Infektionsketten so schnell wie möglich unterbrechen. Sonst drohen lokale Infektionscluster. Außerdem sind auch einige Eigenschaften des Virus noch unbekannt. Das sollten die Gesundheitsbehörden klar und transparent kommunizieren. Und die Forschung sollte den Ausbruch nutzen, um Wissenslücken zu schließen. Wie genau verbreitet sich das Andes-Virus? Wie mutiert es mit der Zeit? Das Andes-Virus ist in Südamerika auf Zwergreisratten als natürlicher Wirt angewiesen. Könnte es in Europa auch andere Nagetiere als Reservoir erschließen? Vielleicht bringt die aktuelle Aufmerksamkeit sogar Geld und Ressourcen für weitere Studien mit sich. Großflächig zugelassene Impfstoffe gegen das Hunter-Virus gibt es bisher nicht, auch weil Infektionen so selten sind und es viele unterschiedliche Virustypen gibt. Geforscht wird daran aber schon länger. Der Ausbruch auf dem Kreuzfahrtschiff könnte jetzt die Diskussion um die Entwicklung von Impfstoffen neu anfachen. Den Nutzen und die Kosten von Impfstoffen angesichts der aktuellen Ereignisse zu ergründen, wäre in jedem Fall ein Gewinn.
1: Sie hörten Kommentare von Volker Findhammer, Christina Heuer und Lennart Pyritz. Die Redaktion der Sendung hatte Christina Hövelhans.
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6: Beide hatten ja das REC als ihr Spezialgerät. Und beide waren Mehrkampfmeister in ihren Ländern 1973 und 1974. Und die Mehrkampfmeister, das sind, das sagte man früher im Turnen, das sind die Alleskönner.
7: Erinnert sich der Sportjournalist Holger Kühner. Wolfgang Thüne aus der DDR und Eberhard Ginger aus der BRD, die jeweils Besten ihrer Länder. Aber die beiden verbindet viel mehr. So nebenbei hatte einer der beiden, Eberhard Ginger, westdeutsche Sportlegende und Sportler des Jahres 1974, ihm ein Vierteljahrhundert später in einem Interview eine unglaubliche, bis dahin unbekannte Geschichte erzählt.
6: Das war ja mitten im Kalten Krieg. Also die sportpolitische Lage zwischen Ost und West in Deutschland war aufgeheizt. Das muss man, glaube ich, auch als Hintergrund wissen, welche Bedeutung diese Flucht hat.
7: Der westdeutsche Eberhard Ginger war 1974 bei der Weltmeisterschaft im bulgarischen Varna Weltmeister am REC geworden. Wolfgang Thüne aus der DDR knapp hinter ihm Vize-Weltmeister. Zweiter hinter Ginger, dem westdeutschen Klassenfeind. Für die Sportnation DDR eine Katastrophe. Anstatt einer Feier gab es für Wolfgang Thüne noch mehr Druck. Beim nächsten großen Turnier, der Europameisterschaft in Bern im Sommer 1975, müsse er unbedingt gegen den Klassenfeind gewinnen. Ein Ausmaß an Druck, das für Wolfgang Thüne nicht mehr auszuhalten war. Der letzte Ausweg, die Flucht.
8: Sportverräter waren Flüchtlinge etc. etc., die im Westen gegangen sind. Das wurde uns ja eingeimpft. Ne? Die haben ihr System verraten, die haben was weiß ich. Das waren ja Hochverräter im Prinzip. Es war ja schlimmer in der DDR, wenn ich sowas gemacht habe, als wenn ich hier was weiß ich, da einen ermordet hätte, so ungefähr. War extrem gesagt. Ne?
9: Eine Fluchthilfe nach DDR-Gesetzen, eine ja nicht nur Straftat, sondern ein Kapitalverbrechen war.
10: Für die Stasi war jeder Republikfluchtfall im Spitzensport ein Super-GAU. Denn es war immer ein maximaler Image-Schaden für den eigenen Staat. Man verlor ja nicht nur eine Spitzenkraft, man riskierte, dass Geheimnisse des DDR-Sports aufgedeckt werden.
11: Sportverräter. Die Flucht des Vize-Weltmeisters. Ein Feature von Dieter Wolf.
10: Wir sind diesem Phänomen immer wieder begegnet in den 50er bis in die 80er Jahre. Wir sind dem Phänomen in allen Sportarten begegnet. Schwimmen, Radsport, Leichtathletik.
7: Jutta Braun, Historikerin am Leibniz-Zentrum für zeithistorische Forschung in Potsdam, beschäftigt sich seit Jahrzehnten mit der Wechselbeziehung zwischen Sport und Politik.
10: Und haben irgendwann gedacht, Mensch, das sind aber doch ziemlich viele gewesen. Und haben dann die Idee entwickelt, einmal speziell der Frage nachzuspüren, weshalb sind diese ja doch Idole des Sozialismus, Hals über Kopf in den Westen gewechselt.
7: Schnell stellte sich heraus, es gab seit den 50er Jahren hunderte Fluchtfälle im Leistungssport, so viele, dass die Staatssicherheit der DDR einen sogenannten zentralen operativen Vorgang anlegte mit dem Titel Sportverräter.
10: Das sagt bereits, welche Grundeinstellung der Staat gegenüber diesen Menschen hatte. Die Menschen hatten den Sozialismus verraten in deren Sicht.
12: Der Hochleistungssport in der DDR war mit das Wichtigste in diesem Regime unter der Herrschaft der SED.
7: Meint Hajo Seppelt, einer der weltweit bekanntesten Doping-Experten, der als Teil der ARD-Sportredaktion seit Jahrzehnten besonders auch über die Mechanismen des Sports recherchiert. Und Leistungssport, so sein Fazit, war für die DDR eben viel, viel mehr. Der Sport war Teil des Kalten Kriegs.
12: Es ging darum, wer ist der Stärkste und wer kriegt die meisten Medaillen. Und da war die DDR dem Westen sowas von überlegen. Das konnte man ja nun überall auch sehen. Und das führte auch zu einem Patriotismus, Marke DDR quasi, zu einer Identifizierung mit Sportlern.
7: Während man im wirtschaftlichen Systemvergleich keine Chance hatte, im Sport, im Leistungssport, war die DDR eine Großmacht.
12: Die hat bei Olympischen Spielen und bei Weltmeisterschaften, bei Europameisterschaften dominiert, ganz häufig mit den USA und der Sowjetunion. Es waren drei Länder auf der Welt, die den Weltsport quasi dominiert haben. Und eine Nation oder ein Land, ein Staat war die DDR.
8: Ich bin geboren in Hallingstadt und wir hatten da, wo wir gewohnt haben, da nannte sich Klausberg und da oben war eine Kapelle. Und zu der Kapelle gingen so Stufen hoch. Und die Stufen, da war eben halt ein Geländer, eben ein Rohr so durchgezogen. Und da habe ich da oben an dieser Stange immer schon rumgeturnt, da Fake-Aufschwung gemacht oder Knieumschwung gemacht und all so eine Sachen.
7: Erinnert sich Wolfgang Thüne. Er kommt am 8. Oktober 1949 in Thüringen zur Welt, einen Tag nach Gründung der DDR. In der Schule entdeckt man sein Tontalent.
8: Ja, und dann war mein Weg eigentlich schon mehr oder weniger vorbestimmt. Da war ich 9 Jahre alt.
7: Und das zeigt sich dann bald auch bei Wettkämpfen.
8: Ich bin, glaube ich, in meiner Altersklasse dann 2-mal hintereinander DDR-Meister geworden.
7: Zum Interview hat er mich in sein Haus in der Nähe von Leverkusen eingeladen, wo er seit vielen Jahren lebt. Überall an den Wänden hängen Bilder und Trophäen seines Sportlerlebens. Schon 1952 hatte man sich in der DDR entschieden, nach sowjetischem Vorbild sogenannte Kinder- und Jugendsportschulen einzurichten. Ab der 5. Klasse wurden sportlich talentierte Kinder in eigens dafür eingerichteten Internaten trainiert. Und in so ein Internat wird er dann, wie das in der DDR hieß, delegiert. Da ist er 13.
8: Delegierung in der DDR, das war ja immer eine riesengroße Auszeichnung. Vor versammelter Schule wurde man dahingestellt und ausgezeichnet. Und so als kleiner 11-, 12-, 13-Jähriger, da fühlst du dich ja wie... Ne? Und so wurde ich dann dahin delegiert.
7: Vormittags Schulunterricht und nachmittags dann mindestens 3 Stunden Training. Eine sozialistische Schullaufbahn.
8: Das fing morgens an mit Lautsprecherdurchsagen im Zimmer, in dem man gelebt hat. Wir wurden morgens mit Lautsprecher geweckt, mit Kampfliedern, der Sozialismus und so. Also das war laufend.
7: Sportlich jedenfalls funktioniert das für Wolfgang Thüne. Er wird DDR-Jugendmeister, ein Riesentalent. Die Olympiade in Mexiko steht an, 1968. Um sich darauf vorzubereiten, reicht selbst das Sportinternat nicht mehr. Der nächste Schritt ist der ASK, der Armeesportclub in Potsdam, eine der erfolgreichsten Medaillenschmieden der DDR. Sein späterer Erzrivale im Turnen, Eberhard Ginger, kommt 1951, also 2 Jahre nach Thüne, im baden-württembergischen Künzelsau zur Welt. Die Eltern sind Sportler. Schon bald ist er im örtlichen Turnverein, wo er einen älteren Mann trifft, der bald sein Mentor werden sollte.
9: Der hieß Otto Ziplis.
13: Der hat ihn mal in der Turnhalle gesehen und ihm gesagt, ich habe in meinem Garten 3 Turngeräte und an diesen können wir mal üben und ich kann dir da was beibringen.
7: Erinnert sich Erwin Bergmann. Damals, Mitte der 1960er Jahre, begann auch er mit der späteren westdeutschen Sportlegende Eberhard Ginger und dem mehr als 50 Jahre älteren Mentor Otto Ziplis im Garten zu trainieren. Er war 11, Ginger 14.
13: Wir haben zusammen dann im Freien trainiert. Dort war ein Barren, ein Seitpferd und ein Reck. Und dann haben wir bei Sonnenschein, bei jedem Wetter, sogar auch bei der Kälte, haben wir dort im Freien nachmittags nach der Schule trainiert.
14: Bei dem zu Hause im Garten?
13: Bei dem zu Hause im Garten.
7: Fast jeden Tag übt Eberhard Ginger im Garten von Otto Ziplis und wird dann sogar 1968 als 16-jähriger westdeutscher Jugendmeister im Turnen. Zieht nach Frankfurt und lebt dann, ähnlich wie Wolfgang Thüne, in einem Sportinternat. Beide Sportlerkarrieren nehmen jetzt Fahrt auf. 1972 sind beide Teilnehmer der Olympischen Spiele in München. Ginger ist mit 21 der jüngste Turner der westdeutschen Mannschaft, Platz 14 in der Einzelwertung. Kühne wird 9. Kontakt haben sie keinen. In der Mannschaft holen die Männer der DDR-Turner Bronze. Die Westdeutschen werden 5. Für die DDR, meint die Historikerin Jutta Braun, wurde der Spitzensport immer wichtiger im Kampf der Systeme.
10: Es gab keine demokratisch legitimierte Regierung. Es gab eine Mangelgesellschaft. Es gab eine Wirtschaft, die nicht mit der Bundesrepublik konkurrieren konnte. Es gab keine Reisefreiheit. Und man merkte dann aber, dass es einem im Leistungssport glückte.
7: Seit den Olympischen Spielen in Mexiko 1968 landete die viel kleinere DDR im olympischen Medaillenspiegel immer vor der westdeutschen Mannschaft.
10: Aber es glückte eben nicht nur in der deutsch-deutschen Konkurrenz zu bestehen. 1976 bei den Sommerspielen in Montreal gelang es der DDR sogar, sich vor die USA zu schieben. Das ist natürlich ein immenser Erfolg, bedenkt man das kleine Land DDR und die große Sportsupermacht USA. Und noch besser, 1984 bei den Winterspielen in Sarajevo gelang es der DDR tatsächlich, sich auf Platz 1 der Medaillenliste zu setzen.
7: Medaillen, ob bei Olympia oder bei Welt- und Europameisterschaften, waren für die DDR eine wirklich harte Währung. Dem wurde so ziemlich alles untergeordnet. Es ging eben um Siegen im Kalten Krieg, meint Hans-Joachim Teichler. Der Sporthistoriker war bis vor einigen Jahren Professor für Zeitgeschichte des Sports an der Uni Potsdam. In seinem Arbeitszimmer, wo sich die Bücher zur Sportgeschichte bis zur Decke stapeln, blättert er in seinen Unterlagen.
14: Das Papier, was ich hier vorlese, stammt von der Westabteilung des Zentralkomitees der SED.
7: Aus welchem Jahr?
14: Aus dem Jahr 1971, im Vorfeld der Olympischen Spiele von München 72.
7: Dann liest er vor.
14: Die Sportler der BRD sind zu potenziellen Gefolgsleuten der BRD-Imperialisten geworden. Sie sind, ob bewusst oder unbewusst, unsere Feinde, unsere Klassengegner. Mit ihnen kann es keine Freundschaft, keine Gespräche, keinerlei Kontakte geben.
7: Westdeutsche Sportler waren für die DDR-Führung keine Gegner, sondern Feinde. Natürlich sei das 1:1 so nicht umgesetzt worden. In der Umkleide, in unbeobachteten Momenten gab es schon mal Kontakte, hatten ihm viele DDR-Sportler erzählt, meint Hans-Joachim Teichler. Aber offiziell gab man sich nicht die Hand, redete nicht miteinander, hielt sich fern. Kühne und Ginger waren mittlerweile beide in der A-Nationalmannschaft jeweils die Aushängeschilder für ihre Länder. Beide Teams nahmen an einem Wettkampf in Moskau teil. Dann ging es weiter nach Riga, erinnert sich Wolfgang Kühne.
15: Der eine Wettkampf in Moskau war zu Ende, der nächste fand in 2 Tagen in Riga statt. Also sind wir dann mit dem Zug von Moskau nach Riga.
7: Beide Teams sitzen in unterschiedlichen Abteilen im selben Nachtzug. Als die Funktionäre schlafen, schleicht sich Wolfgang Kühne zu den Westturnern.
15: Und da haben wir da gesessen und haben gemütlich geredet und ich glaube, Schach haben wir sogar noch gespielt.
7: Bevor sonst jemand was merkt, schleicht Wolfgang Kühne sich zurück in sein Abteil. Dann kommt die Weltmeisterschaft 1974 im bulgarischen Varna. Wolfgang Kühne war 1972 und 1973 DDR-Meister und auch bei der Weltmeisterschaft sollte er jetzt punkten. Besonders in seiner Paradedisziplin am Reck soll Kühne gewinnen. Dann überrascht Eberhard Ginger alle mit einer Übung, die noch nie jemand gezeigt hatte.
16: Diese Endogrätsche im L-Griff habe ich dort zum ersten Mal gemacht.
7: Und wird damit Weltmeister am Reck. Wolfgang Kühne, Vize-Weltmeister. In der DDR-Mannschaftsführung hatte man den Weltmeistertitel für Thüne schon fest eingeplant, erinnert sich der Turner ein halbes Jahrhundert später.
8: Der Mielke hat ja irgendwann, also Chef von der Stadtsicherheit in der DDR, hat ja irgendwann gesagt, sportliche Wettkämpfe müssen wir sehen wie ein Krieg. Und im Krieg gibt es nur Sieger und Verlierer. Und wir müssen immer auf der Seite der Sieger sein. Punkt aus.
7: In Ostdeutschland war also dieser zweite Platz eine Niederlage. Vor allem, weil es der zweite Platz hinter dem Klassenfeind war. Ginger dagegen konnte sich vor Begeisterung kaum retten.
16: Ich habe Schreiben bekommen, Briefe, Telefonate, Telegramme.
7: Ginger, so erinnert sich der Sportjournalist Holger Kühner, löste in Westdeutschland mit seinem Weltmeistertitel eine richtige Toreneuphorie aus.
6: Er war in Talkshows, er hat Fernsehsendungen moderiert, den ZDF-Fernsehgarten. Er war sehr präsent bei Veranstaltungen.
7: Und so wird er 1974 zum Sportler des Jahres gewählt, noch vor Franz Beckenbauer, der ja im gleichen Jahr als Kapitän der Fußballnationalmannschaft Weltmeister geworden war. Eberhard Ginger war also eine richtige Hausnummer, ein westdeutsches Sportidol. Und der sollte nun unbedingt beim nächsten Mal besiegt werden.
8: Bei der Auswertung hat man festgestellt, der Eberhard hat in seiner Reckübung ein Element geturnt, was damals keiner geturnt hat. Und das sollte ich ihm halt durch das Training neuer Elemente ausgleichen.
7: Irgendwas Spektakuläres musste her.
8: Und ich hatte da so ein Element am Reck gehabt, das war ein Salto vorwärts, in der Luft eine halbe Drehung und ein Salto rückwärts. Das hat damals zu der Zeit noch keiner auf der Welt geturnt. Und das hätte mir natürlich dann einen riesen Vorteil gebracht.
7: Aber so viel er versuchte, es ging nicht. Er sollte sich nicht anstellen, einfach mehr trainieren. Sein Trainer, der Cheftrainer, alle waren zusammengekommen in der Stabsbaracke. An das Gespräch erinnert sich Wolfgang Thüne noch heute ganz genau.
8: Und da habe ich dann gesagt, das mache ich nicht. Nachweislich im Videos nachgewiesen, dass ich mir bei dem Teil, was ich da trainieren sollte, mindestens zweimal das Genick gebrochen hätte, wenn mein Trainer nicht eingegriffen hätte. Das könnte man auf Video sehen.
17: Weil?
8: Ja, weil ich mit dem Kopf zuerst auf dem Boden gelandet wäre.
7: Wenn er nicht wolle, man brauche auch noch Panzerfahrer, meinte der Cheftrainer da zu ihm.
8: So, und als ich das gehört habe, habe ich gesagt, ja, was ist das für ein System, was sich gar nicht mehr auf deine Individualität begrenzt, sondern nur noch nach der Medaille guckt und du eigentlich im Grunde genommen keine Rolle spielst.
7: Das, so erzählt er heute, sei für ihn der Tropfen gewesen, der das Fass zum Überlaufen brachte.
8: Und da habe ich gesagt, die Europameisterschaft 75, das ist der Punkt, wo ich abhaue. Da war für mich der Gedanke ziemlich fest gewesen.
7: Jetzt ging es nur noch darum, ins Ausland zu kommen, zum nächsten Wettkampf im westlichen Ausland. Und das war die Europameisterschaft im Sommer 1975 im schweizerischen Bern.
8: Bedingung war aber, dass ich in diesem Trainingslager und bei diesen Testwettkämpfen das Teil turnen musste, was ich eigentlich abgelehnt habe.
7: Alles klappte, bis auf das letzte Gerät.
8: Ich habe den Abgang geturnt und bei diesem Abgang habe ich mir eine sehr extreme Fersenprellung eingehandelt.
7: Ein normaler Wettkampf war so gar nicht mehr möglich und damit die Chance, nach Bern zu kommen. Also überredete er die Trainer, die Schmerzen mit Spritzen zu behandeln. Als die Mannschaft dann 14 Tage später zur Europameisterschaft in Bern anreiste, war die Prellung immer noch nicht weg.
8: Ich habe in Bern den kompletten Wettkampf nach jedem Gerät, das dauert ungefähr 20, 30 Minuten, ein Gerätedurchgang, bin ich rausgegangen und habe mir zwei Spritzen in die Ferse setzen lassen.
7: Wolfgang Thüne will fliehen, aber einen Plan hat er nicht.
8: Uns wurde immer nur gesagt, ihr dürft immer nur zu zweit gehen, wenn ihr einkaufen geht oder zu dritt, dass immer jemand dabei ist. Das war alles so aufgebaut auf Misstrauen, wenn wir im Westen sind.
7: Irgendwann ist der Wettkampf vorbei. Eberhard Ginger gewinnt am Reck. Die Bundesrepublik wird Zweiter im Medaillenspiegel. Wolfgang Thüne landet auf Platz 18. Die DDR erreicht keine einzige Medaille. Ein Desaster. Aber Wolfgang Thüne ist mit seinen Gedanken ganz woanders. Wie komme ich hier raus? Wie kann ich verschwinden? Einfach in ein Taxi zur Grenze, das ging nicht.
8: Mein Taxi hatte vielleicht bis zur nächsten Straße gereicht. Wir haben nur $2 am Tag gehabt.
7: Eigentlich hätte er einfach nur aus der Veranstaltungshalle rausgehen müssen, um sich dann bei einer Schweizer Polizeidienststelle oder der Westdeutschen Botschaft zu melden.
8: Diesen Gedanken habe ich gar nicht in mir aufkommen lassen, dass ich das Recht habe, frei zu entscheiden. So, ich gehe jetzt. Und die hätten nichts machen können.
7: Der Wettkampf war mittlerweile vorbei. Jetzt gab es nur noch das große Abschlussbankett vor der Rückfahrt am nächsten Tag. Wen könnte er fragen, wie hier rauskommen?
8: Das wurde dann immer enger und dann kam mir hier mal die letzte Idee, den Eberhard vielleicht zu fragen, ob der dir bei irgendwie helfen könnte.
7: Ausgerechnet Ginger, sein größter Konkurrent.
17: Und schon an der Tür hieß es, der Thüne will abhauen, der ist auf der Toilette, du sollst runterkommen und der ist ganz nervös und mach sie zu, dass du das gleich machst. Und
8: ja, wir haben dann nebeneinander gestanden beim Pinkeln und ich habe ihn dann gefragt, hier, pass auf, Epps, ich will abhauen, kannst du mir vielleicht helfen?
16: Ich habe das so als Suggestionsfrage verstanden zwischen den Zeilen und habe dann gesagt, naja, also wenn du dann in die Bundesrepublik kommen möchtest, das kriegen wir hin, das machen wir.
18: Ich habe ihm dann ja noch die Frage gestellt, nachdem er gesagt hat, er will weg, er kann es nicht mehr aushalten und so. Dann habe ich gesagt, ja, weißt du auch, was du damit dir einhandelst? Du wirst 3 Jahre gesperrt.
8: Sag ich, ja, alles klar, familiär, das ist für mich alles geklärt. Ich nehme lieber die 3 Jahre in Kauf, als mir das Genick zu brechen.
16: Wir haben dann einen kurzen Schlachtplan ausgearbeitet innerhalb von 5 Minuten, der darin mündete, dass wir uns in 10 Minuten draußen vor der Tür treffen wollten.
7: Mit dem Auto von Eberhard Ginger, einem Opel Manta, ging es dann zusammen zum Hotel der DDR-Delegation, wo Wolfgang Thüne schnell noch ein paar Sachen aus seinem Zimmer holt. Ginger sitzt so lange im Auto.
16: Und dann fiel nach einer gewissen Zeit so ein Bündel, wie so ein zusammengeknotetes Kopfkissen oder so, fiel dann von oben auf den Vorplatz. Und dann habe ich ihn das nächste Mal wieder gesehen, wie er so locker schlendernd durchs Hotel, es war ja Glastür, konnte man sehen, wie er da dann geschlendert hat drin, so Hand in der Hosentasche und dann rausging.
8: Ich wollte vielleicht damit dokumentieren, dass der Concierge, der da unten gesessen hat, wenn die DDR-Leute zurückkommen, nicht sagt, der ist mit seinen Koffern hier raus.
16: Dann hat er dieses Bündel ergriffen und kam dann sehr zügigen Schrittes zu uns ins Auto, hat sich reingesetzt, auf den ersten Gang eingelegt und weg.
7: Erst auf der Fahrt Richtung Grenze wird ihnen plötzlich klar, dass jetzt auch Eberhard Ginger ein echtes Problem hat.
8: Im Grunde genommen muss ich ganz klar sagen, er hat 10-mal mehr riskiert als ich. Weil was mich erwartete, war relativ ausrechenbar.
7: In den Augen der DDR war das, was Eberhard Ginger hier machte, Fluchthilfe. Ein Schwerverbrechen, das ihm in Ostdeutschland mehrere Jahre Gefängnis eingebracht hätte. Wäre das bekannt geworden, hätte er an keinem Wettkampf in Osteuropa mehr teilnehmen können. Überall hätte Verhaftung gedroht. Die Olympischen Spiele, die da schon für 1980 in Moskau angesetzt waren, wären für ihn unerreichbar gewesen.
16: Eine langfristige Überlegung und was das alles für Konsequenzen haben könnte, dafür war die Zeit nicht da und das fand ich auch gar nicht nötig.
7: Auf der Fahrt überlegen sie sich, Wolfgang Thüne würde einfach erzählen, er sei per Anhalter bis zur Grenze gekommen.
16: Und ich habe versucht, dann diese Lüge oder Notlüge auch noch zu bekräftigen dadurch, dass ich sehr schnell wieder nach Bern zurückgefahren bin und mich dort vor allem mit meinen sowjetischen Freunden bei Champagner und Kaviar wohlgefühlt habe.
7: Während Ginger sich also wieder zurück in Bern bei Champagner und Kaviar ein Alibi verschafft, übernachtet Wolfgang Thüne bei Tonfreunden in Süddeutschland und fährt am nächsten Tag nach Frankfurt. Mittlerweile hat die Nachricht schon erste Wellen geschlagen. Im Deutschlandfunk kommt der Sportreporter Willi Knecht extra in die Mittagssendung.
19: Ja, es ist eine Meldung, die sicherlich Aufsehen erregen wird, nicht nur in der DDR, sondern im gesamten internationalen Turnen. Aus Bern meldete die Schweizer Nachrichtenagentur, dass Wolfgang Thüne, der Vize-Weltmeister der DDR im Kunstturnen, gestern Abend während des Banketts seine Mannschaft verlassen hat und nicht mehr aufgetaucht ist. Und kurz nachdem diese Meldung aus Bern kam, wurde aus Frankfurt am Main gemeldet, dass Wolfgang Thüne dort inzwischen eingetroffen ist.
7: Am Anfang wohnt der Flüchtling im Frankfurter Turnerleistungszentrum und bei Bernd Effing.
20: Wir mussten die Rollläden runter, damit keiner von außen irgendetwas. Der Wolfgang war sehr vorsichtig, um das mal auf einen Nenner zu bringen.
7: Bernd Effing, 3 Jahre älter als Eberhard Ginger, war als Teil der A-Nationalmannschaft auch in dem Nachtzug in Russland dabei gewesen, wo Thüne zu ihnen ins Abteil gekommen war. Jetzt war Thüne zwar im Westen, aber längst nicht außer Gefahr. Wenn ein DDR-Spitzensportler geflohen war, dann ging es in der Sprache der Staatssicherheit, wenn möglich, um Zurückführung.
10: Zurückführen ist natürlich ein Wort, was viele Bedeutungen offen lässt. Das kann bedeuten überreden, das kann vielleicht bedeuten entführen.
7: Jutta Braun, die Sporthistorikerin aus Potsdam.
10: In den 50er, 60er Jahren bedeutete es tatsächlich noch überreden.
7: In den ersten Jahren reisten dann meist Agenten der Staatssicherheit zusammen mit den Eltern nach Westdeutschland. Die sollten dann ihre Kinder zur Rückkehr überreden, was manchmal sogar klappte.
10: Später dann und vor allem bei den sehr Prominenten hat man sich dann darauf in Anführungszeichen beschränkt, jeden Schritt und jeden Tritt, den diejenigen taten, im Westen zu überwachen.
7: Die Stasi-Akten zeigen an vielen Beispielen, wie detailversessen man den geflohenen Spitzensportlern nachstellte.
10: Vom Klingelknopf über der Freundin beim Einkaufen in der Fußgängerzone, vom Training über private Gaststättenbesuche. Die Routinen wurden ausspioniert.
7: Die Flucht eines Spitzenathleten, einer, der vielleicht sogar eine Goldmedaille hätte holen können, für den Staat, für die Staatssicherheit, der Super-GAU. Der größte anzunehmende Unfall. Jetzt, nach der Flucht, liefen die üblichen Maßnahmen an. Familie, Eltern, Geschwister wurden befragt. Ein Maßnahmeplan ging an Stasi-Chef Mielke. Der Bruder von Wolfgang Thüne wurde beauftragt, im Westen anzurufen und den Bruder auszuhorchen. Als klar war, dass er nicht zur Rückkehr bewegt werden konnte, ließ die DDR-Nachrichtenagentur ADN knapp 2 Wochen nach seiner Flucht eine kleine Meldung unter der Überschrift »Von Abwerbern der BRD gekauft« verbreiten.
11: Wolfgang Thüne hat sich von Abwerbern der BRD kaufen lassen und die Deutsche Demokratische Republik verraten.
7: Und natürlich ging es bei geflohenen Spitzensportlern immer auch darum, dass sie jetzt im Westen Details über die staatlich organisierten Dopingpraktiken verraten würden. Doping gab es individuell auch im Westen. In der DDR aber war Doping systematische Praxis. Die DDR-Spitzensportler mussten sich schriftlich zur Geheimhaltung verpflichten. Eine Verpflichtung, an die sich ein Flüchtling natürlich nicht mehr halten musste. Um dem vorzubeugen, hieß es in den DDR-Zeitungen:
11: Um seinen Verrat zu kaschieren, erzählt jetzt Thüne Lügen und Märchen über den DDR-Sport, für die er von bestimmten Kreisen gut bezahlt wird.
7: Und dann ging es darum, die Erinnerung an den Verräter zu löschen.
10: Schon in der Antike wurden Personen, die Paria waren, die man nicht mehr sehen wollte oder über die man nicht mehr gesprochen werden durfte, wurden aus Inschriften und Bildnissen getilgt.
7: Und so wie in der Antike verfuhr man in der DDR auch mit den geflüchteten Spitzensportlern, so Jutta Braun. Der Fußballjournalist Günther Simon erklärte ihr nach der Wende mal, wie das funktionierte.
10: Als er interviewt wurde und befragt wurde, was denn eigentlich passierte nach solchen Republikfluchten, da sagte der, immer wenn wieder jemand weggeblieben war, kriegten wir sofort eine Anweisung auf den Tisch, die und die Bilder sind aus dem Verkehr zu ziehen. Und da wussten wir, der ist nicht mehr da. Ja, das war sozusagen ein internes Signal, dass wieder jemand weggeblieben war.
7: So verfuhr man auch beim Armeesportclub in Potsdam. Wo immer Wolfgang Thüne auf Fotos auftauchte, musste er rausgeschnitten werden. Internationale Ergebnislisten konnte man natürlich nicht fälschen, aber in nationalen Listen verschwanden seine Siege, als habe es ihn nie gegeben. Im Westen beginnt Wolfgang Thüne zu studieren und turnt weiter. Wird 1977 sogar westdeutscher Mehrkampfmeister, noch vor Eberhard Ginger. Er tritt hin und wieder in den Medien auf, aber eher zurückhaltend. 1977 heißt es in einem Bericht der Staatssicherheit:
11: Er ist Mitglied der BRD-Nationalmannschaft und bereitet sich aktiv auf die Weltmeisterschaft 1978 in Paris vor. Darüber hinaus wurde bekannt, dass er die Absicht hegt, an den Olympischen Spielen 1980 in Moskau teilzunehmen.
7: Aber um international antreten zu können, musste ja erstmal die dreijährige Sperre aufgehoben werden. Jeder Sportler, der gegen den Willen des Ursprungslandes für ein anderes Land antritt, wurde und wird bis heute aufgrund einer Regel des Internationalen Olympischen Komitees für 3 Jahre gesperrt.
8: Als das ja immer näher kam, dass die Sperre ablief. Ich weiß gar nicht, von welchem Zeitpunkt an hatte ich immer mal nachgefragt, ja, wie sieht denn jetzt die Situation aus? Es ist doch ein einfaches, beim ITB, Internationalen Turnerbund, die Frage zu stellen, wie sehen die Startvoraussetzungen für mich aus?
7: Immer wieder hatte Wolfgang Thüne beim Westdeutschen Turnerbund angeklopft. Immer wieder wurde er vertröstet und geht dann im Dezember 1977 ins ZDF-Sportstudio, wo er vom Olympiasieger Erhard Keller begrüßt wird, der an dem Abend moderiert.
0: 1974 Vizeweltmeister am Reck hinter Eberhard Ginger und 1977 deutscher Zwölfkampfmeister vor Eberhard Ginger.
7: Was sei denn los, will Moderator Keller wissen. Bekomme er genug Unterstützung beim Verband?
21: Ich glaube, dass der DTB da doch etwas geschlafen hat. Und ich bin, glaube ich, auch etwas berechtigt darüber sauer, dass die Sache erst ein Jahr später in Angriff genommen wurde.
7: Auch ansonsten sei im Verband manches nicht perfekt, meint Thüne im Live-Interview. Vom Turnerverband heißt es daraufhin, das sei verbandsschädigend. Als Bundestrainer sei so jemand untragbar. Und es wird immer deutlicher, dass der Verband alles dafür tut, dass er bei internationalen Wettkämpfen nicht mehr antreten kann. Erst will man ihn für die Qualifikationswettkämpfe nicht zulassen. Als er sich dagegen wehrt, heißt es, seine Leistung bei der deutschen Meisterschaft müsse entscheiden.
8: Ich habe dort einen Wettkampf geturnt, ohne einen einzigen Fehler.
7: Die Wertungsrichter aber entschieden anders.
8: Makaber an der ganzen Sache war nur gewesen, dass Leute, die mit 3 oder 4 richtigen, gravierenden Fehlern geturnt haben, die noch vor mir lagen. Das war erkennbar.
7: Turnen sei eben nichts Objektives. Wie beim Boxen oder Eiskunstlauf entscheiden die Wertungsrichter, erklärt Eberhard Ginger.
22: Sie haben da als Kampfrichter ein gewisses Maß an Spiel. Ziehen Sie jetzt 1/10 ab oder ziehen Sie 2/10 ab? Das merkt gar keiner. 2/10 im Turnen damals, das ist wie 3-0 im Fußball, 5 Minuten vor Schluss.
7: Für Wolfgang Thüne jedenfalls war klar, der Westdeutsche Verband musste die eigenen Wertungsrichter unter Druck gesetzt haben, damit er, der DDR-Flüchtling, international nicht antreten konnte. Auch sein Mannschaftskollege Bernd Effing ist sich heute sicher, dass hinter den Kulissen damals getrickst worden sein muss.
20: Das heißt, es muss innerhalb des Verbandes eine Situation gegeben haben, wo der Verband sicherlich in Bezug auf die Wertung Einfluss genommen hat.
7: Warum aber sollte der eigene Verband einen seiner besten Sportler davon abhalten, international anzutreten? Vermutlich dafür sogar die eigenen Kampfrichter unter Druck setzen. Schon damals, erinnert sich Eberhard Ginger, kursierten Gerüchte.
16: Dass es von Seiten der DDR-Führung Drohungen gab, dahingehend, dass man gesagt hat, wenn der Wolfgang Thüne bei euch in der Mannschaft stehen wird, dann werden wir in unserem Einflussbereich dafür sorgen, dass ihr alle, ihr Turner aus der Bundesrepublik Deutschland, schlechte Punkte bekommen werdet an den Geräten, wo wir Einfluss nehmen können.
7: Westdeutsche Turner hätten so keinerlei Chancen gehabt. Dass die DDR alles unternehmen würde, um den Auftritt eines ihrer früheren Top-Athleten bei internationalen Großereignissen zu verhindern, ist für den Sportjournalisten Hajo Seppelt sofort nachvollziehbar.
2: Ist natürlich höchst peinlich, weil das muss man erstmal erklären. Den kann man ja nicht aus einer Live-Übertragung rausschneiden. So funktioniert das nicht. Jedenfalls hat es damals so nicht funktionieren können, technisch.
7: Und das Verhalten des Westdeutschen Turnerverbandes? Dass man die eigenen Kampfrichter zwang, Wolfgang Thüne schlechter zu bewerten, dafür sprechen Indizien, aber wirklich nachweisen lässt sich das heute nicht mehr. Sportjournalist Seppelt jedenfalls wäre nicht überrascht.
2: Typischer Opportunismus, das ist ein klassisches Muster, wie ich es seit Jahrzehnten im Weltsport erlebe.
7: Oft genug hatte Hajo Seppelt in seinen Recherchen erlebt, wie Sportverbände agieren.
2: Deswegen ist es für mich überhaupt nicht überraschend, wenn ein Sportverband am Ende sogar einzelne Schicksale ignoriert, dass man Sportathleten fallen lässt, weil man glaubt, dass es andere wichtigere Interessen gibt. Das ist leider ein Phänomen, was im Sport weit verbreitet ist.
7: Februar 2025 in der Lausitz Arena in Cottbus. Jedes Jahr findet hier das Turnier der Meister statt, eines von 6 Weltcup-Turnieren im Turnen, das einzige in Deutschland.
3: Ja, wir haben Weltmeister dabei, Europameister, Olympiateilnehmer und auch viele neue Gesichter, die wir gestern hier in dieser Halle begrüßen dürfen.
7: Das Turnier der Meister in Cottbus ist immer auch ein Klassentreffen, ein Get-Together der alten Hasen. Eigentlich eine ideale Gelegenheit, mit DDR-Turnern von damals in Kontakt zu kommen. Aber egal, wo ich anklopfte und fragte, es hagelte Absagen. Sportlegende Eberhard Ginger ist immer noch eine Größe im Turnsport. Ihm schlägt man so schnell nichts ab. Und auch jetzt sitzt er hier auf den Zuschauerbänken. Als ich ihm davon erzähle, versteht auch er das nicht.
4: Weil eben die ganze Situation doch eigentlich schon sehr viele Jahre vorüber ist. So wie ich dann zugegeben habe, nach 25 Jahren, dass sowas passiert ist und dass ich den Wolfgang nach Westdeutschland gebracht habe. So könnten die anderen ja ebenfalls, wenn sie zu dem Thema was beizutragen haben, was sagen. Aber offensichtlich ist man da noch in dem DDR-Muster verhaftet.
7: Schließlich finde ich doch noch 2 ehemalige DDR-Leistungssportler, die einem Interview zustimmen. Zuerst Bernd Jäger, ein Spitzenturner, der damals auch bei der Weltmeisterschaft in Varna dabei war. Wolfgang Thüne war einfach ein Ausnahmetalent, erzählt er noch heute mit einer gewissen Bewunderung. Nach der Wende haben sie sich immer mal wieder getroffen und natürlich auch über die Flucht gesprochen. Aber verstanden habe er es bis heute nicht.
23: Ich muss sagen, den Standpunkt, dass der Wolfgang Thüne in der DDR besser aufgehoben wäre, das ist eindeutig so, weil der hat den geebneten Weg in der DDR gehabt. Da war alles geregelt für ihn. Da brauchte sich um gar nichts kümmern. Ich weiß nicht, warum er, was ihn dann bewogen hat.
7: Natürlich sehe auch er heute manches mit Abstand anders, meint Bernd Jäger, und erzählt davon, wie er selber von der Staatssicherheit überwacht und bespitzelt wurde. Und doch findet er auch heute, nach all den Jahren, den Begriff Sportverräter immer noch irgendwie richtig.
23: Es war damals ein Verrat an der ganzen Trainingsgruppe, an der ganzen Mannschaft. Man hat ja nie gewusst, welche Konsequenzen daraus praktisch gezogen werden. Und insofern war das schon Verrat.
7: So sieht das auch Peter Frenkel noch heute, 50 Jahre nach der Flucht. Er ist schließlich der 2. ehemalige DDR-Sportler, der einem Interview zustimmt.
24: Weil ich mich mit dem Staat identifiziert hatte, weil der mir alle Möglichkeiten gegeben hatte, das zu werden, was ich geworden bin. Ob ich das, diesen Ausdruck benutzt hätte, das weiß ich nicht. Aber wir waren sauer darüber, dass andere diese Möglichkeiten, die wir hatten, auf so eine Art und Weise missbraucht hatten.
7: Peter Frenkel war kein Turner, aber viele Jahre beim Armeesportclub. 1972 wurde er Olympiasieger im Gehen. Beide DDR-Sportler, die sich mit mir treffen, sind sich einig. Wäre Thüne geblieben, nicht geflohen,

0: Die meisten der damaligen Mannschaftskameraden sehen in ihm offenbar auch heute, 50 Jahre nach seiner Flucht, immer noch den Sportverräter. Für den Sportjournalisten Holger Kühner ein Indiz, das weit über den Sport hinausgeht.
1: Wenn man dieses Beispiel von Wolfgang Thüne nimmt, auch das Weggefährten, mit denen er seine Jugend verbracht hat, über diese Flucht nicht sprechen können, dann stehen wir offensichtlich erst am Anfang der Zusammenführung von West und Ost.
0: Und wie denkt Wolfgang Thüne über seine Entscheidung heute, 50 Jahre nach seiner Flucht?
2: Ich habe eigentlich weit über den Durchschnitt als Normalbürger in der DDR leben können, habe alles das gehabt, was man in der DDR hätte kaufen können. Aber ist Geld alles? Ist das das Einzige? Deine individuelle Freiheit, die freie Entscheidung darüber, was du willst und was du nicht willst, dich erpressen zu lassen von einem System, dein Leben zu riskieren, deine Meinung nicht frei äußern zu können, das ist für mich das Entscheidende.
0: Ebert Ginger war von 1971 bis 1981 in Westdeutschland 36 Mal deutscher Meister. Etwa 20 Mitwisser wussten von seiner Rolle als Fluchthelfer, alle hielten dicht, jahrzehntelang. Nur so konnte seine Karriere weitergehen. Zweimal wurde er Sportler des Jahres und 2016 in die Hall of Fame des deutschen Sports aufgenommen, dann später 19 Jahre Abgeordneter im Bundestag. Der Kontakt mit Wolfgang Thüne brach nie ab.
3: Alleine der Umstand, dass wir heute noch zusammen sind und über diese Themen und auch natürlich andere sprechen, zeigt doch, dass das ein gewisses Maß an Freundschaft oder Turnfreundschaft sich darstellt.
0: Wolfgang Thüne war 8-mal DDR-Meister und später 3-mal Einzelmeister in Westdeutschland und 3-mal Mannschaftsmeister mit TuS Leverkusen, für die er später als Trainer arbeitete. Seit vielen Jahren erzählt er meist in Schulen als Zeitzeuge über sein Leben und dann natürlich auch über Ebert Ginger.
2: Also ich empfinde eine tiefe Dankbarkeit für das, was er getan hat.
0: Im Kalten Krieg des Sports, so sein Resümee, hatte er sich nur dem anvertrauen können, den er besiegen sollte.
2: Ich hätte mich nie einem sogenannten Sportfreund so öffnen können, indem ich ja auch Kritik an der Gesellschaft angebracht hätte. Weil das Nächste hätte sein können, dass ich im Knast sitze. Das war alles so auf Misstrauen aufgebaut.
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13: Uhr, die Nachrichten. Nach dem Ende einer dreitägigen Waffenruhe und erneuten Angriffen Russlands hat die Ukraine mit Gegenschlägen reagiert. Präsident Zelensky teilte mit, die Ukraine habe Gasförderanlagen in der russischen Region Orenburg, mehr als 1500 Kilometer von der Grenze entfernt, angegriffen. In der Nacht hatte Russland nach ukrainischen Angaben mehr als 200 Drohnen eingesetzt. Angriffe wurden unter

0: anderem aus Kiew, Saporischschja, Dnipro und Cherson gemeldet. Die seit Samstag geltende Waffenruhe war in der Nacht zu Dienstag ausgelaufen. Während der befristeten Feuerpause waren nur wenige Luftangriffe gemeldet worden. Entlang der Frontlinie gab es aber weiterhin Beschuss. Trotz der vereinbarten Waffenruhe haben sich Israel und die Hisbollah-Miliz im Libanon erneut beschossen. Nach Angaben des Gesundheitsministeriums in Beirut kamen zwei Sanitäter bei einem israelischen Angriff im Südlibanon ums Leben. Die israelische Armee meldete ihrerseits Drohnenangriffe der Hisbollah auf Nordisrael. Mehrere Flugkörper seien abgefangen worden. Die Hisbollah-Miliz habe zudem mehrfach im Südlibanon in Richtung israelischer Soldaten gefeuert. Es habe keine Verletzten gegeben. Die aktuelle Vereinbarung erlaubt Israel Verteidigungsmaßnahmen gegen aktuelle oder unmittelbar bevorstehende Angriffe, untersagt jedoch offensive Operationen auf libanesischem Territorium. Israel und die Hisbollah werfen sich gegenseitig vor, gegen die Waffenruhe zu verstoßen. Die EU-Außenbeauftragte Kallas hält eine Ausweitung der EU-Marinemission Aspides auf die Straße von Hormus nach dem Ende des Iran-Kriegs für möglich. Dafür müssten die Mitgliedstaaten den Auftrag der Mission ändern, sagte Kallas nach einem Treffen der Verteidigungsminister der EU-Staaten. Aspides leiste bereits einen entscheidenden Beitrag zum Schutz der Schifffahrt im Roten Meer. Bei ihrem Treffen im März hatten sich die Verteidigungsminister noch gegen eine Ausweitung von Aspides ausgesprochen. Zum Schutz der Handelsschifffahrt vor Angriffen der jemenitischen Houthi-Miliz war die EU-Mission 2024 gestartet worden. Die Straße von Hormus ist seit Beginn des Iran-Kriegs Ende Februar von den iranischen Revolutionsgarden weitgehend gesperrt. Die US-Armee wiederum blockiert die iranischen Häfen an der Schifffahrtsstraße. In Berlin berät der Koalitionsausschuss über Entlastungen angesichts gestiegener Energiekosten und über die anstehenden Reformvorhaben. Vizekanzler Klingbeil dämpfte im Vorfeld die Erwartungen. Der SPD-Chef sprach von einer Arbeitssitzung, von der er sich einen Fahrplan für die bevorstehenden Projekte verspreche. Auch von Unionspolitikern hieß es, Entscheidungen seien von dem Treffen im Kanzleramt nicht zu erwarten. Nachdem die geplante 1.000-Euro-Prämie im Bundesrat gescheitert ist, sucht die schwarz-rote Regierung nach Möglichkeiten, um die Bürger angesichts der infolge des Iran-Kriegs gestiegenen Preise zu entlasten. Die bundesweit größte Klinik für suchtkranke Kinder und Jugendliche stellt ihren Betrieb ein. Die Dietrich-Bonhoeffer-Klinik im niedersächsischen Großen Kneten verwies zur Begründung auf eine unzureichende Finanzierung. Die Tagessätze der Rentenversicherung seien zu niedrig, um einen kostendeckenden Betrieb zu gewährleisten. Die Fachklinik werde deshalb Ende Juni geschlossen. Am Standort sollten stattdessen Wohngruppen für Jugendliche entstehen. Der Drogenbeauftragte der Bundesregierung Streeck beklagte, dass durch das Aus für die Klinik 60 der bundesweit 85 Reha-Plätze für suchterkrankte Kinder und Jugendliche wegfielen. Ein Bundespolizist der Spezialeinheit GSG 9 ist bei einem Schießtraining im Schleswig-Holstein tödlich verletzt worden. Wie Polizei und Staatsanwaltschaft mitteilten, ereignete sich der Vorfall gestern Abend auf dem Truppenübungsplatz Putlos bei Eutin. Bundesinnenminister Dobrindt sprach von einem sehr tragischen Unfall. Seine Gedanken und Gebete seien bei der Familie des verstorbenen Polizisten. Die GSG 9 ist eine Spezialeinheit zur Bekämpfung von Terrorismus. Die Bundespolizei in Berlin wollte aufgrund laufender Ermittlungen keine weiteren Auskünfte erteilen. Das Wetter: nachts von Nordwesten her Bewölkungsverdichtung und gebietsweise Regen. In der Südhälfte gering bewölkt. Tiefstwerte 9 bis 0 Grad. Am Tag meist wolkig bis stark bewölkt, im Südosten teils heiter, von Nordwesten her Schauer, 11 bis 17 Grad. Am Donnerstag wechselnd bewölkt mit Schauern und Gewittern bei 10 bis 17 Grad. Das waren die Nachrichten.
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2: Heute senden wir das Hörspiel Letztes Jahr in Jerusalem von Barbara Honigmann aus dem Jahr 1994. Die in Ost-Berlin geborene Schriftstellerin und Malerin hat zahlreiche Romane, Erzählungen und Essays veröffentlicht, in denen sie sich immer wieder mit der eigenen Identität, Tradition und Geschichte auseinandersetzt. So auch im heutigen Hörspiel, das die Endstation einer jüdischen Emigration aus Berlin zeigt, die ihr himmlisches Jerusalem im heimischen Europa wie keine zweite bedichtet hat und im realen Jerusalem des Zweiten Weltkriegs zugrunde geht. Ein Stück über das Aushalten und Zerbrechen utopischer Spannungen, das seine Aktualität auf dem Boden der Tatsachen heute nicht nur in Israel hat.
3: Shira malot beshuv Adonai et shivat Zion hayinu kecholmim. Az yimale secha okpinu ulshonenu ri'ina. Wenn ihr uns heimkehren lässt nach Zion, werden wir wie Träumende sein, unser Mund voll Lachen, unsere Zunge voller Jubel.

0: Letztes Jahr in Jerusalem. Ein Hörspiel von Barbara Honigmann.
1: Und

0: Ja, Herrgottisch. Jerusalem. Ja, Herrgottisch.
1: Jerusalem, heilige Stadt. Mir war sie noch viel heiliger als jedem anderen. Eine Wunderstadt eben. Aus der ein alter Onkel meines Vaters, wirklich ein uralter Mann, als ich noch ein Kind war, einen silbernen Teller mitbrachte. Wahrscheinlich war der gar nicht aus Silber. Und darauf waren die 12 Stämme Israels rundherum eingraviert. Ruben, Schimon, Levi und so weiter. Wie sie aus Ägypten heimgekehrt waren. Stark und mächtig. Ich habe auch manchmal, wenn es mir schlecht ging vor allem, davon geträumt, heimzukehren. Nach Zion, wo Gott wohnt. Nicht zu Fuß, nicht mit dem Schiff natürlich. Aber stark und mächtig.
2: Geht schon. Setzt euch doch mal hin.
3: Jetzt. Schau ab!
1: Das soll Hitler sein. Guck mal hin. Der große Diktator. Das Idol vom Mufti. Keiner hasst die Juden mehr als diese beiden.
4: Ach Gott, ja, na ja. Es sind ja noch halbe Babys, diese Kinder. Mir gebt mal die Erdnüsse her.
5: Na, eigentlich hat sie wie eine Vogelscheuche ausgesehen. Meine Nachbarin. Man kann's gar nicht anders sagen. War doch bestimmt schon 88 oder so. Aber lief immer noch mit 10 cm hohen Absätzen die Treppe runter. Guten Morgen, trapp, trapp, trapp. Guten Tag, trapp, trapp, trapp. Gute Nacht. Ich sagte, ja, wissen Sie, wir sind jetzt in Palästina. Shalom heißt das. Bukatov, Leilatov. Naja, sie hat gelacht.
6: Von den Makronen? 200 Gramm. 200! Ja, und Honigplätzchen. Auch 200. 200, ja. Beba Kasha. Ja, Sufi. Ist gut, gut, gut. Thank you. Salam alaikum. Alaikum shalom.
1: Ah, Melonen, Zitronen, Orangen. Wie früher Kartoffeln.
4: Herr Mufti von Jerusalem in Berlin und ich in Jerusalem. Angespült und sitze nun fest. Kann nicht mehr vor, nicht mehr zurück.
7: Sie hatte mich gefragt, ob ich ihr Hebräischstunden geben kann. Wir waren ja Nachbarn. Aber ich bin immer so viel unterwegs, Versammlungen, Treffen, ein paar Tage untertauchen. Nicht gerade ein regelmäßiges Leben. Ja, aber ab und zu hat es doch geklappt und wir haben uns getroffen. Ich habe ihr ein Lehrbuch beschafft. Eins für einen deutschsprachigen Kreis von Erwachsenen. Ivrit Lechol Ish. Hebräisch für jedermann. Die Stunden sind aber nicht nur meinetwegen ausgefallen. Sie hat auch oft abgesagt. Sie hat mir einen Zettel durch die Tür geschoben. Heute nicht deprimiert. An solchen Tagen ist sie, glaube ich, die ganze Zeit im Bett geblieben. Die Ella Bucci hat sich ein bisschen um sie gekümmert.
8: Bishivi nefesh yardu avotecha mitzchaima ve'ata samcha Adonai Elohecha kechoch ve'ashamayim la'arov. Mit 70 Personen sind deine Väter nach Ägypten ausgewandert. Und jetzt hat dich der Ewige, dein Gott, zahlreich wie die Sterne am Himmel gemacht. Die Kinder Israels waren fruchtbar, breiteten sich aus, vermehrten sich, wurden ungemein mächtig und das Land war ihrer voll.
1: Miut. Sehe. Katan. Klein. Gadol. Groß. Ani. At. He. Ich, du, er. Bevakasha. Bitte, Bevakasha.
5: Ja. Ja, als sie das erste Mal rübergekommen ist, hat sie gesagt, Herr Chadash, kann ich nicht Neumann zu Ihnen sagen? Chadash heißt neu, na, das wusste sie schon. Aber ich habe ihr gesagt, nein, ich heiße Chadash. Chadash. Neumann, das ist lange her. Lange her. Und vorbei.

0: Eretz Land. Abkürzung von Eretz Israel. Mit dem bestimmten Artikel Ha Aretz. Das Land. In Klammern Israel. Ebenso Ba Aretz. Im Lande. In Klammern Israel. Aloa. Wörtlich hinaufsteigen, hinaufgehen. In Verbindung mit Eretz Israel einwandern. Hiervon abgeleitet Alia, Einwanderung. Olim, Einwanderer. Also eigentlich der hinaufsteigt. Ani, Ole, Germania. Ich bin ein deutscher Einwanderer.
1: Zimmer. Wand. Fenster. Stuhl. Tisch.
2: Tür.
1: Was heißt Mansarde?
3: Da hinauf bin ich aufgestiegen. Unters Dach.
1: Und Treppe und Koffer?
3: In drei Koffern unter dem Bett und unter dem Tisch ist der Rest von allem, was ich habe. Bücher, Bilder, Briefe von früher. Das ist nun mein abgeschlossenes Lebenswerk. Mein Lebenswrack. Mein Chef-d'œuvre. Den Koffer habe ich von Berlin nach Zürich geschleppt. Dann übers Meer geschafft. Nie wieder geöffnet. Fast nie, jedenfalls. Übers Meer geschafft nach Asien. Afrika. Ach, Afrika.
1: Da fängt auch gleich da hinten an. Ja, ich kann's von meiner Mansarde sehen.
3: Meine Bücher, Bilder und Briefe in Asien und Afrika. Wenn es bloß nicht so heiß hier unter dem Dach wäre, ist unerträglich. 50 Grad am Tag. Und in der Nacht dann eiskalt. Hat denn König David auch so geschwitzt? Und in der Nacht vor Kälte gezittert? Hotel Pension Atlantik. Meine Mansarde, mein Vaterland. Eine Mansarde neben der anderen. Am Ende des Gangs ist eine Toilette und ein Waschbecken für uns alle. Links neben mir wohnt Fräulein Lewinsky, die mir manchmal Hebräisch Unterricht gibt. Und rechts daneben wohnt Herr Radasch, der bestimmt in seinem früheren Leben Neumann hieß. Vielleicht haben wir in Berlin schon mal in derselben Straße gewohnt. Oder sind uns in irgendeiner anderen deutschen Stadt über den Weg gelaufen. Aber da hätten wir uns wohl nie gekannt. Den ganzen Tag über läuft bei ihm das Radio. In allen möglichen Sprachen kommt eine Schreckensmeldung nach der anderen durch die Wand. Die Ella Bucci lässt auch das Radio laufen. Hört aber nur ihre arabischen Schlager beim Treppewischen.
1: Und wenn ich das Fenster öffne, kommt mit der Hitze noch ein ohrenbetäubender Lärm herein. So ungefähr muss das beim Turmbau zu Babel gewesen sein. Miteinander reden sie ja nicht, nur aneinander vorbei, immer lauter, weil sie sich eben nicht verstehen. Schreien sie sich an, die Engländer, die Araber, die Juden aus Russland, die Juden aus Polen, die Juden aus Deutschland, aus Ungarn, aus Marokko. Alle schreien und schreien und können sich nicht verstehen.
2: Ich habe versucht, sie aufzumuntern. Ich habe ihr gesagt, dass sie nicht immer nur rückwärts schauen soll. Und sie nicht hier im Exil sei, sondern zu Hause. Ja, und ach, die Sprache, die würde sie schon lernen. Sie konnte kaum glauben, dass meine Familie schon seit 3 Generationen hier im Lande lebt. Ich habe ihr von meinem Großvater erzählt, der vor den 25 Jahren Militärdienst für den russischen Zaren hierher geflohen ist. Durch die Türkei gewandert, zu Fuß. Der war schon ein Hovevei Zion. Ein Freund Zions. Und mein Vater war schon ein richtiger Zionist und ich möchte, dass spätestens meine Kinder endlich Juden im eigenen Land sein werden, habe ich ihr gesagt. Ich wollte ihr die Hatikva beibringen, unsere heimliche Nationalhymne. Aber sie sagte bloß, glauben Sie denn an Hymnen? Glauben Sie an Fahnen?

0: Granatapfel vielleicht. Der macht gesund. Jeder einzelne Kern treibt das Blut weiter an. Aber vielleicht kennen Sie keine Granatäpfel.
1: Doch, doch, kenn ich. Aus Büchern.
2: Weiß nur nicht, wie sie schmecken.
3: Boulin, Briefmarken, Mertava, Kuvia, Biracha, Groß, Hayom, heute.

Klavier und eine Briefmarke. Brauche ich nicht. Briefe schreiben. An wen denn? Postkarten. Wohin denn?

0: Im romanischen Café haben wir zusammengehockt. Stunden, Tage, Nächte, Wochen, jahrelang. Freunde und Gefährten, gegenseitige Bewunderer, Liebende natürlich. Wir haben uns unsere Bücher und Gedichte deklamiert und unsere Werke gewidmet. Für meine, die, für meinen, der, zum Andenken an, in Treue, in Liebe und Freundschaft. Von. Wer jetzt noch daran denkt, jeder hat seine Geheimnisse und seine Sehnsucht, den Sozialismus oder eine pommersche Provinz. Und ich hatte Jerusalem, mein himmlisches Jerusalem, das Wirkliche. Plötzlich waren wir nur noch dreckige Juden. Man auf der Straße verprügeln könnte. Gestern noch Gefährden. Was sie wohl in ihre Tagebücher schreiben. Wir können uns nicht mehr ansehen, jetzt. Wir haben uns nicht verabschiedet. Kein Abschied, kein Wiedersehen. Verschwunden. Wir sind verschwunden. Abgehauen. Wer noch ein Versteck gefunden hat in der Schweiz oder in Südafrika oder in Argentinien oder Bolivien, Shanghai. Traumländer, wenn man bloß ein Visum bekommen hat. Wer heute noch eine Adresse hat in seinem Mausoleum, in seinem Keller, in seiner Mansarde.
1: Na ja. Ich wusste ja gar nicht, dass er auch aus Berlin kommt. Mein Gott. Hier laufen so viele aus so vielen Ländern rum. Ich will auch gar nicht wissen, wer woher kommt und was er hinter sich hat. Diese Geschichten sind sowieso alle gleich. Aber sie hat immer wieder von Berlin angefangen, bis ich ihr gesagt habe, ich bin nicht der richtige Gesprächspartner für sie. So. Und dann trapp, trapp, trapp. Beleidigt.
2: Uvene Yerushalayim Mirakodesh Bimera Beyamenu Baruch Ata Adonai Bone Berachamav Yerushalayim Amen. O erbaue doch bald die heilige Stadt Jerusalem, noch in unseren Tagen. Gelobt seist du, ewiger unser Gott, der du Jerusalem wieder erbauen wirst in deiner Gnade. Amen.
0: Das ist nicht leicht, in ein Land zu kommen, von dem man immer geträumt hat. Geträumt. Ich sage geträumt. Wohl geträumt. Aus Angst. Aus Sehnsucht. Aus Hochmut. Und aus Einsamkeit. Und weil man uns immer davon erzählt hat, dass da einmal etwas war, was wieder da sein wird. Und wir würden erlöst sein von der Angst, von der Sehnsucht, von dem Hochmut und von der Einsamkeit.
3: Alter, aber wie das hier aussieht. Als wenn das die Erlösung ist. Ein Land, das kein Land ist. Und das uns so wenig gehört wie alle anderen Länder auch. Und geziefe Kakerlaken in jedem Winkel, Sonne ohne Schatten und Regen ohne aufzuhören. Jeder ist mit jedem im Krieg. Abends fällt die Dunkelheit wie eine Guillotine herunter. Nur der Tage köpf sie zu, wie du die Nacht überstehst.
0: Und die Dämmerung dauert gerade ein paar Minuten. Und der Mond ist auf den Rücken gefallen. Da sind wir aus den nördlichen Ländern nicht gewohnt.
4: Das Land, wo Milch und Honig fließen soll.
5: Und wo die Kakerlaken herumtoben. Ich müsste mal ein Mittel aus der Drogerie holen. Ein Vertilgungsmittel. Nachsehen, was Kakerlake auf Hebräisch heißt. Und Vertilgungsmittel. Kakerlake gibt's in dem Wörterbuch nicht. Käfer? Ungeziefer? Schikazim. Das Wort kenne ich doch.
6: War das nicht eine von den ägyptischen Plagen? Die haben wir jetzt alle hier. Die ägyptischen Plagen. Alle für uns. Und das ist so ziemlich das Einzige, was wir für uns haben.
7: Ich habe ihr Hillel zitiert. Wenn ich mir selbst nicht helfe, wer sonst? Und wenn nicht heute, wann denn? Sie wusste nicht, wer Hillel war. Ich habe sie gefragt, kennen Sie die Weisen unseres Volkes nicht? Sie kannte sie nicht. Und die Helden auch nicht? Matatjahu nicht? Bar Kochba nicht? Nein, nicht. Haben Sie denn nie etwas Jüdisches gelernt? Nein, nie. Sie hat nichts gekannt und nichts gewusst. Sie sagte, sie hätte immer von Jerusalem geträumt und manchmal die Bibel gelesen in Berlin. Vor solchen Leuten hat mich mein Großvater schon gewarnt. Sie träumen und lassen sich versklaven. Sie dichten und lassen sich fortjagen. Ich sagte ihr, aber wir müssen doch auch einmal anfangen, wirklich zu leben. Na, das war im Frühjahr. Es kamen immer mehr Flüchtlinge. In der Pension war auch die letzte Kammer vollgestopft mit Leuten. Sie hat mich mehrmals gefragt, warum ausgerechnet ich in der Pension wohne, da ich doch kein Flüchtling und schon lange in Palästina zu Hause bin. Ich habe herumgeredet, so irgendwas. Sie war ja sowieso ganz ahnungslos.
4: Ich weiß ganz genau, dass sie zu ihren heimlichen Übungen geht und ein gestohlenes Gewehr hat. Na, Fräulein Lewinsky denkt vielleicht, ich ahne es nicht. Wirklich. Ich sag nichts. Warte nur auf den Tag, an dem sie mich fragen wird, ob ihre Gruppe sich bei mir treffen kann. Und dann wollen die wahrscheinlich noch ihre Waffen unter meinem Bett verstecken. Völlig ihrer Idee verfallen, die sind zu allem fähig. Ihre illegale Nationalhymne will sie mir auch unbedingt beibringen.
0: Man hört sie sowieso an allen Ecken. Damit ärgern sie die Engländer.
4: Es ist gut so, Fräulein Lewinsky klärt mich auf. Sie ist mein Verbindungsmann nach Zion. Nur, vielleicht würde ich auch gar nicht Nein sagen. Wegen der Waffen unter dem Bett. Ich würde denen sagen, was meint ihr, wie viele Menschen ich schon terrorisiert habe mit meinen Gedichten? Habe die deutsche Sprache in die Luft gesprengt. So wie ihr die englischen Polizeistationen. Mindestens so wirkungsvoll.
0: Aber Fräulein Lewinsky, die weiß doch gar nichts von mir und meinen Gedichten. Woher denn auch? Für sie bin ich eine verrückte Alte und eine Analphabetin dazu. Ich erschrecke ja selber.
4: Ich erschrecke ja selber, wenn ich manchmal auf der Straße im Vorbeilaufen mein Spiegelbild in einem Schaufenster erwische. Eine alte Frau, hässlich, die sich kaum aufrecht hält. Und ich denke, das kann doch nicht ich sein. Das muss ich wohl sein. Bin so erschöpft. langsam müde.
1: Wissen Sie, habe ich ihr gesagt, was ich an dem Tag, bevor ich aus Berlin weggegangen bin, gemacht habe? Ich bin nach Weißensee rausgefahren. Zu den Gräbern meiner Eltern. Um Abschied zu nehmen, natürlich. Und vor allem, um ihnen dort meinen Deutschturm zurückzugeben, das sie mir hinterlassen hatten. 43 Jahre. Und 4 davon als Soldat fürs Vaterland, das reicht wohl. Mein Deutschturm ist auf diesem Friedhof mit meinen Eltern begraben. Ich war Apotheker im Hufeland-Krankenhaus. Und jetzt bin ich eben im Madassa-Krankenhaus.
5: Ja, Frau Roth, die bis hinunter ans Meer führt. Die Hochhäuser haben gerade 3 Stockwerke. Die Stadt ist auf Sand gebaut. Und an der Klagemauer sprechen wir zu Steinen. Wenn ich Glück habe, sehe ich noch Kamele ziehen von meinem Platz aus. Die Schweizer Zeitungen kommen schon lange nicht mehr durch. Ist was für mich da? Ist was für mich da?
8: Nein, leider nicht, gnädige Frau. Pfefferminztee wie immer?
5: Ja, wie immer.
8: Bitte gern.
5: Ja, wie immer. Alles wie immer. Seit ein paar Monaten. Immer. Drinnen Pfefferminztee und draußen englische Polizei, englische Beamte, englische Soldaten. Schlechte Laune haben sie. Worauf sie sich da eingelassen haben?
9: Juden, Araber. Na, schlimmer kann's ja nicht kommen.
5: Arabische Frauen balancieren ihre Pakete auf dem Kopf durch die Stadt. Die Kinderchen betteln an jeder Ecke. Bin selber fast eine Bettlerin und eine Einsiedlerin geworden. Deswegen gehen wir ja auch manchmal zusammen ins Kino. Vor uns kamen Einwanderer. Jetzt gibt's nur noch Flüchtlinge.
9: Da draußen laufen sie alle. Die Ben-Jehuda-Street. Rauf und runter. Die Jaffa-Rot. Rauf und runter. Auf der Suche nach einer Arbeit.
5: Sind nicht mehr anspruchsvoll. Würden alles annehmen. All sind Konkurrenten um alles geworden. Um einen kleinen Job. Um ein paar Zeilen in einer Zeitung. Wir sprechen so wenig wie möglich miteinander, um uns nur nicht den Ast abzusägen, auf dem noch keiner von uns zum Sitzen gekommen ist. Frag mich nichts, dann frag ich dich auch nichts. Für mich ist sowieso alles zu spät. Meine Zeit ist schon vorbei. Die mich noch kennen aus meiner großen Zeit, heucheln manchmal Interesse und verstehen gar nichts. Verstehen
3: gar nichts.
9: Das Kleid meines Ruhmes hängt nur noch verschlissen, zerrissen an mir runter, dass keiner mehr seinen Glanz erkennen kann. Ich werde ja nicht zu den Leuten auf die Benihuda Street laufen und sagen, kennt ihr mich nicht? Wisst ihr denn nicht, wer ich bin? Eine berühmte Dichterin in einer Sprache, die ihr nicht versteht. Und aus einem Land, das ihr aus ganzer Seele hasst.
8: Der Pfefferminztee, bitte, gnädige Frau.
9: Sie sind doch bestimmt auch ein deutscher Professor.
8: Nein, gnädige Frau, ein österreichischer Kaufmann. Kinderbekleidung direkt am Stephansplatz und in der Kärntnerstraße, ebenfalls in Linz und Graz.
9: Und jetzt Kellner?
8: Aber nicht mehr lange. Schauen Sie, erst habe ich mit meinem Geschäftskollegen eine Fensterputzbrigade gegründet. Das war nur für den Anfang. Jetzt kellnere ich noch für die Übergangszeit.
9: Übergangszeit?
8: Ja, heuer haben wir mit den Geschäftsfreunden Land gekauft. Wir werden Hühner züchten, Gemüse anbauen, was aufbauen, eine Siedlung. Wir sind 10 Kaufleute, 7 Ärzte, 4 Anwälte und ein Ökonom und noch ein paar ehemalige Beamte. Ja, das werden wir doch wohl hinkriegen.
9: Ja, wollen Sie das für immer?
8: Wie?
9: Wollen Sie etwa hier bleiben? Wollen Sie denn nicht nach Österreich zurückkehren?
8: Nach Österreich?
9: Ja.
8: Zurückkehren! Nach Österreich zurückkehren!
10: Was ist das? Blitz! Stützensektwagen!
8: Nach Österreich!
10: I'll not need them. What I say tonight will not be directed to the sons and daughters of the Double Cross, but to the children of Israel.
11: 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Die große Stunde des Angriffs und Falls von Tobruk soll aufleben im folgenden Bericht.
12: Also schreiben Sie auf, ganz einfach. Sie können noch schreiben. Ich kann's ja nicht. Sie müssen sich das auch alleine machen. Sie müssen besser essen. Jalamchi.
13: Jalamchi.
12: Jalamchi. Fisch in kleine Stücke schneiden. Tomatenscheiben. Karottenscheiben. Viel Olivenöl. Im Rohr bei mittlerer Hitze. Begießen nicht zu vergessen. Tajine heißt das auf Arabisch.
13: Tajine?
12: Tajine. Mal sehen, ob wir aus dem alten Herd noch was herausholen können. Naja, da sind ja noch Pistazien und Datteln da. Warum laden Sie auch noch die Kinder ein? Sie sind doch schon erschöpft genug.
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1: Ja, also, ich hab da an meinem Radio gesessen und alle 5 Minuten ist er rübergekommen. Was passiert? Was ist los? Sagen Sie bloß, was passiert ist? Die Deutschen? Natürlich die Deutschen. Afrika-Korps Rommel? Ja, Afrika-Korps Rommel. Radio Kreta. Ja, Radio Kreta. Jede Stunde verkünden sie von Neuem, dass die Hakenkreuzfahne bald über dem Davidsturm in Jerusalem flattern wird. Jede Stunde. Jede Stunde. Schon in Ägypten? Und die Engländer geschlagen? Sagt ihr ja, nochmals ja. Als ob sie es nicht begreifen könnte. Ich habe es ja auch nicht ändern können. Sie hat geheult. War uns allen zum Heulen zumute.
14: Der so klar sein wird wie jeden Tag.
9: Werden Sie mich jetzt etwa hier holen kommen? Nachdem ich schon durch die halbe Welt, übers Meer bis nach Afrika, geflohen bin. Ich laufe, stolpere, rapple mich hoch. Der Atem geht mir langsam aus. Es sind mir schon ziemlich schwarz vor Augen. Ich dachte doch, dass ich wenigstens eine Sicherheit gefunden hätte, wenn ich schon sonst nichts gefunden habe. Kein Zion, wo Gott wohnt. Und kein Jerusalem, wo unser Tempel steht. Keinen Frieden. Nicht mal eine Ruhe. Sondern nur eine fremde Sprache. Fremde Menschen. Kontrollen. Alarm. Armut. Krieg. Und die, vor denen ich weggelaufen bin, erwarten mich schon wieder vor der Tür. Wie bei Hase und Igel. Ich bin schon all hier. Mein Land geht unter. Mein Volk stirbt aus. Der Fels wird morsch, dem ich entspringe. Und meine süßen Araberkinder klatschen Beifall und springen vor Freude in die Luft. In meiner Kindheit haben mir die anderen Kinder immer Hep, Hep zugerufen. Ich wusste gar nicht, was das bedeutet und habe zurückgerufen. Selber Hep, Hep. Dann habe ich viel später erfahren, dass es eine lateinische Abkürzung ist für Hero Sulita est perdita und heißt Jerusalem ist verloren. Verloren.
7: In der Zeit der großen Hysterie war ich nicht mehr in der Pension, sondern in der Armee. In englischer Uniform mit einer englischen Waffe. Bei so einem alten englischen Wüstenfuchs haben wir Intensivkurse in Arabisch bekommen. Denn sie wollten uns ja als Guerillatruppe zurücklassen, falls sie abziehen müssten. Wir hätten dann als Händler und Büroangestellte gearbeitet und wären in Wirklichkeit Saboteure, Spione und Scharfschützen. Ich war mir ganz sicher, dass unser Untergang nicht bevorstand, während alle anderen krank vor Hysterie waren. Dazu kam noch die Hitze in diesem Sommer. Die brachte jemanden, der das nicht gewohnt ist, schon alleine zur Verzweiflung.

0: Das nächste Jahr in Jerusalem.
1: Infinitiv mit Lamed. Eigenschaftswort. Weibliche Form. Bestimmter Artikel. Merke. Übung. Merke. Beachte. Merke. Wozu eigentlich? Grundzahlen bis 1000. Echad, Shenayim, Shelosha,

0: Tschüss. Eins, wer kann es sagen? Eins, ich kann es erraten. Eins ist Gott und Gott ist einer. Und weiter keiner, 1000 Tage Krieg. 5000 Schegel, die mir vielleicht noch geblieben sind. Wie viele Stufen zu meiner Mansarde hoch? Die haben mich einfach abgehängt. Erst hinausgetrieben und ein Krieg hinter mir hergeführt durch die halbe Welt. Übers Meer, nach Asien, Afrika. Wir stehen schon wieder da. Vor mir, hinter mir, neben mir. Herr Chadasch sagt, dass die Engländer die Deutschen aus Afrika wieder vertrieben haben. Er sagt, endgültig. Er sagt, das ist jetzt vorbei, seit El Alamein. Naja, aber mich haben sie in Jerusalem besiegt. Ich kapituliere.
1: Hier oben ist niemand mehr.
0: Fräulein Lewinsky ist seit Wochen verschwunden. Die Ella Bocci ist nie wieder aufgetaucht. Neulich habe ich Herrn Radasch die Treppe wischen sehen. Habe ich denn wirklich selbst geklappt, dass ich noch einmal ganz von vorne anfangen könnte?
2: Alle diese Wörter hier in meinem Buch lernen. Hebräisch für jedermann. Die neuen Menschen. Die neue Stadt. Und den Rest vergessen? Am Ende zuletzt ein neues Leben anfangen? Alles hinter mir versinken sehen? Und immer weiterlaufen. Vorwärts, vorwärts, vorwärts. Höher als diese 4 Treppen geht's nun wirklich nicht mehr.
0: Ich kann nur noch aus den Wolken fallen. Hebräisch für jedermann brauche ich nicht mehr. Meine Stunde ist einfach abgelaufen. Der Kurs vorbei. Alle Lektionen gelernt.

Zum Schluss ging's nur noch so. Tarap, tarap, tarap. Ich gehe spazieren schleichen, hat sie gesagt. Und das war schon das Letzte, was ich von ihr gehört habe.

0: Zur Totenwache sind ein paar ältere Herren gekommen. Und ein deutscher Rabbiner. Es wurde überhaupt nur Deutsch gesprochen. Ich bin auch rübergegangen. Wir standen da in ihrem Zimmer zwischen Koffern und Kartons und Schachteln. Als ob der gar nie etwas ausgepackt hätte. Und irgendwohin eingeräumt. Eine wahnsinnige Unordnung. Der Rabbiner sagte, dass sie eine bedeutende Frau gewesen wäre. Obwohl ich davon nicht viel gemerkt habe. Auch in Berlin hatte jedenfalls ich noch nichts von ihr gehört. Dann ist sogar noch, weiß Gott woher, die El Habuji aufgetaucht, hat sich auf die Erde gesetzt und geheult. Die Herren haben gefragt, was die Araberin da macht. Tja, eigentlich habe ich nicht verstanden, was mit meiner Nachbarin los war. Warum der so allein war. Wieso ausgerechnet nach Palästina gekommen ist.
1: Sie hat bis zum Schluss ihre Vokabeln gelernt. Vielleicht hatte sie überhaupt mehr Mut als ich. Mit 88 noch Vokabeln lernen. Sie ist umgekommen vor Hitze und Heimweh. Einmal hat sie zu mir gesagt, wir haben doch in einer Geschichte gelebt. Die Deutschen und wir. Ich habe ihr gesagt, erst war es eine Geschichte. Jetzt sind es zwei. Sie ist am Ölberg begraben worden.

0: Hey, ich kann's erraten. Zwei sind die Tafeln unseres Bundes und eins ist Gott. Gott ist einer und weiter keiner.
1: Letztes Jahr in Jerusalem. Ein Hörspiel von Barbara Honeckmann. Eine alte Frau, Eleonore Zetsche. Herr Kadasch, Jerry Wolf. Fräulein Lewinsky, Juliane Köhler. Frau Ella Budgi, Christine Österlein. Ein Kellner, Wolfgang Unterzaucher. Ein Kind, Ruven Honeckmann. Schüler, Michael Lew und Doof Frenkel. Musik Klaus Bullert. Ton Udo Schuster. Schnitt Gabi Kemper und Regine Schneider. Regieassistenz Petra Kast. Regie Jörg Jannings. Sie hörten eine Produktion des Südwestfunks mit dem Westdeutschen Rundfunk aus dem Jahre 1994. Dramaturgie Hans-Burkhard Schlichting.
2: Regisseur Jörg Jannings hat in seinen langen Jahren als Hörspielregisseur weit über 100 Hörspiele für den RIAS und das Deutschlandradio produziert. Dabei hat er sich selbst vielmehr als Schauspielregisseur gesehen und immer wieder betont, wie wichtig seine Wurzeln im Theater für ihn waren. Als Neffe des Schauspielers Emil Jannings, der als erster Schauspieler mit einem Oscar ausgezeichnet worden ist, kam er schon früh mit dieser Welt in Kontakt, mit den großen Schauspielerinnen und Schauspielern seiner Zeit. Er war davon überzeugt, dass wenn man als Kind diese Leute wahrnimmt, auch ohne sie zu verstehen, es einfach in einem weiterwuchert und im besten Fall der Rohstoff wird, der in die eigene Arbeit einfließen kann. Sein Onkel Emil Jannings sei daher auch einer seiner größten Einflüsse gewesen, der zeitgleich jedoch auch zum größten Schatten für ihn geworden sei, von dem er sich letztlich zu befreien suchte. Seine Theaterwurzeln und der Fokus auf den Schauspieler brachte ihm letztlich den Ruf ein, das körperliche Sprechen im Radio erfunden zu haben. Also nicht im Sitzen einen Text vorlesen zu lassen, sondern die Schauspielerinnen und Schauspieler mit vollem Körpereinsatz vor den Mikrofonen sprechen und agieren zu lassen. Dass Jannings so viele Hörspiele geschaffen hat, überrascht nicht, da für ihn alles ein Versuch gewesen sei und Scheitern nicht das Ende bedeutete. Seine Fähigkeit zur Selbstkritik brachte ihn dazu, nach jedem beendeten Hörspiel am liebsten direkt wieder ins Studio zu gehen, weil er glaubte, er hätte zahlreiche Dinge besser machen können. Diese Prozesshaftigkeit habe ihn an seinem Beruf fasziniert. Eine Arbeit, die nie endet. Jedoch nicht nur sein Beruf, auch die Kunst vom Hörspiel hat ihn von Anfang an in den Bann gezogen. Eine Kunstform, die für Jannings zum Differenzierungsmerkmal des Radios an sich wurde. Denn ohne Hörspiele seien Radiosender für ihn nicht zu unterscheiden gewesen. So sei das Hörspiel zum Stachel im Fleisch geworden. Eine Kunst, die sich nie angepasst habe. Und auch wenn das Hörspiel laut Jannings die Welt an sich nicht ändern kann, so hat es doch ein anderes Gefühl geben können. Ein schöneres Gefühl.
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4: Uhr, die Nachrichten. Der Weg für den Finanzexperten Kevin Warsh an die Spitze der US-Notenbank Federal Reserve ist frei. Der US-Senat bestätigte ihn mit 51 Ja-Stimmen bei 45 Nein-Stimmen zunächst als Gouverneur. Zugleich leitete die Kongresskammer das Verfahren für seine Ernennung als Notenbankchef ein. Warsh soll auf Powell folgen, dessen Amtszeit als Fed-Vorsitzender am Freitag endet. Der designierte Notenbankchef Warsh hatte einen Kurswechsel in der Geldpolitik angekündigt. Er strebt eine engere Abstimmung mit der Regierung von Präsident Trump an. Dieser fordert Zinssenkungen und versucht, mehr Einfluss auf die Notenbank zu gewinnen. Der Leiter der US-Behörde für Lebens- und Arzneimittel, FDA, McCary, tritt zurück. Das kündigte US-Präsident Trump an. Der stellvertretende FDA-Kommissar für Lebensmittel, Diamantas, werde die Behörde kommissarisch leiten, hieß es in Washington. McCary habe seinen Rücktritt eingereicht. Dieser stand seit

0: Wochen unter Druck von Trump, einflussreichen Republikanern und Abtreibungsgegnern. Der FDA-Chef war unter anderem wegen seines Umgangs mit der Zulassung von aromatisierten E-Zigaretten, Verzögerungen bei der Prüfung einer Abtreibungspille sowie öffentlichen Auseinandersetzungen mit Pharmakonzernen kritisiert worden. Nach dem Ende einer dreitägigen Waffenruhe und erneuten Angriffen Russlands hat die Ukraine mit Gegenschlägen reagiert. Präsident Selenskyj teilte mit, die Ukraine habe Gasförderanlagen in der russischen Region Orenburg, mehr als 1500 Kilometer von der Grenze entfernt, angegriffen. In der Nacht hatte Russland nach ukrainischen Angaben mehr als 200 Drohnen eingesetzt. Angriffe wurden unter anderem aus Kiew, Saporischschja, Dnipro und Cherson gemeldet. Die seit Samstag geltende Waffenruhe war in der Nacht zu Dienstag ausgelaufen. Während der befristeten Feuerpause waren nur wenige Luftangriffe gemeldet worden. Entlang der Frontlinie gab es aber weiterhin Beschuss. Der Vorsitzende des französischen Rassemblement National, Bardella, hat sich von der AfD distanziert. Viele Positionen der AfD seien mit den Grundsätzen seiner Partei unvereinbar, sagte Bardella der Frankfurter Allgemeinen Zeitung. Die AfD habe einen starken europafeindlichen Flügel, der einen EU-Austritt fordere. Das sei nicht die Position des Rassemblement National. Zugleich lobte Bardella die Migrationspolitik von Bundeskanzler Merz. Deutschland habe wieder Grenzkontrollen eingeführt, die einen abschreckenden Effekt hätten. Zugleich warb Bardella in dieser Frage für eine Kooperation mit Deutschland und Italien. Im kommenden Jahr findet in Frankreich die Präsidentschaftswahl statt. Sollte auch ein Berufungsgericht die Nichtwählbarkeit der früheren Parteivorsitzenden Le Pen wegen Veruntreuung bestätigen, rechnen Beobachter damit, dass sich Bardella um das höchste Staatsamt bewirbt. Die Regierungskoalition hat sich auf ein Fortbestehen der Integrationskurse verständigt. Fachpolitiker von Union und SPD einigten sich darauf, dass die Kurse für EU-Bürger und Flüchtlinge aus der Ukraine weiter vom Staat bezahlt werden. Für Geduldete und Asylbewerber im laufenden Verfahren sind dagegen grundsätzlich keine Integrationskurse mehr vorgesehen. Ihnen steht es aber frei, an einem Erstorientierungskurs teilzunehmen, der einen deutlich geringeren Umfang hat. Damit sollen laut Bundesinnenminister Dobrindt die Kosten von derzeit 1,3 Milliarden Euro auf rund 600 Millionen pro Jahr sinken. Der Europäische Gerichtshof hat die Rechte von Presseverlagen gegenüber Online-Plattformen wie Facebook gestärkt. Laut einem Urteil des Gerichtshofes in Luxemburg dürfen die EU-Mitgliedstaaten die Online-Plattformen durch nationale Gesetze zur Vergütung von Nachrichten zwingen, wenn diese Presseinhalte online nutzen. Ausgenommen sind einzelne Wörter und kurze Auszüge, die kostenlos verwendet werden können. Der Facebook-Mutterkonzern Meta hatte gegen italienische Vorschriften zur Umsetzung der EU-Urheberrechtsrichtlinie geklagt. Diese verpflichtet Online-Dienste unter anderem dazu, mit Verlagen über eine Vergütung zu verhandeln und währenddessen die Sichtbarkeit der Inhalte nicht einzuschränken. Das Wetter. Nachts von Nordwesten her Bewölkungsverdichtung und gebietsweise Regen, in der Südhälfte gering bewölkt, Tiefstwerte 9 bis 0 Grad. Am Tag meist wolkig bis stark bewölkt, im Südosten teils heiter, 11 bis 17 Grad. Das waren die Nachrichten.
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2: Heute in Jazz Live, aus Anlass des 100. Geburtstags von Miles Davis, späte Triumphe. Die Miles Davis Group in Montreal 1983. Dazu begrüßt sie Karl Lippegaus. In unserem Interview 1987 in Köln sprach Miles Davis über Fehler, die in der improvisierten Musik passieren und wie er damit umging. Seinem Gitarristen John Scofield gab er einmal den Rat, wenn dir was Falsches unterläuft, spiel es einfach zweimal. If you make a mistake, play it twice.
3: It's just the same thing.
4: Du kannst Fehler machen.
3: You make some mistakes.
4: Und du kannst diese Fehler benutzen, um andere Sachen damit zu machen. Das ist es, was Spontaneität ausmacht. Wenn du etwas nimmst, das total von dem abweicht, was du normalerweise spielst, und es in einen neuen Kontext bringst. Der erste Klang steht in Beziehung zum folgenden. Es kommt darauf an, wie man die Dinge ineinander führt.
2: Als der Trompeter nach 6 Jahren Abgeschiedenheit wieder die Bühne betrat, war er bereit. Er hatte geübt wie ein Athlet. Er hatte trainiert wie die von ihm bewunderten Meisterboxer und abstinent gelebt, um sich seinen Fans, den Blicken und Ohren von Tausenden von Menschen in der ganzen Welt zu präsentieren. Seinem Trompetenspiel, er hasste das Wort Jazz, wusste Miles Davis noch immer die Aura zu geben, die ihn so überlebensgroß gemacht hat. Miles Dewey Davis III in Celestial Blues, einem Studio-Outtake von 1982.

0: Manhattan, Upper West Side 1980. Miles Davis in der letzten Dekade seines Lebens. Gepeinigt von Schmerzen, den alten verschleppten Leiden in seiner Hüfte, den Nachwirkungen von Unfällen, Operationen und der Rekonvaleszenz. 5 Jahre lang hatte er kaum noch sein Haus verlassen. Nur ganz wenige Freunde, Vertraute und Musiker wie Al Foster und Dave Liebman durften ihn überhaupt noch besuchen. Im Halbdunkel seiner höhlenartigen Welt aus Drogen, Sex, Dauerfernsehen und Fantasien.
1: Es ist die schlimmste Sache auf der Welt, wenn man jemanden in the now ertappt, im Jetzt, wie Gil Evans das nennt. Du willst weder Musik machen, noch untätig herumsitzen. Also spielst du was, obwohl es nichts bringt. Du willst schlafen und gleichzeitig wach bleiben. Wenn dir sowas ein Musiker aus der Rhythmusgruppe anbietet, diesen Nicht-Beat, wo einfach überhaupt nichts passiert, kein Beat, das ist so ziemlich das schlimmste Gefühl in der Welt. Dann kannst du nur noch sagen, oh shit.
2: That's the worst feeling in the world for you to feel like that. Oh shit.
0: Am 7. Juli 1983 gastierte eine neu besetzte Miles Davis Group beim Jazz Festival von Montreal im Théâtre Saint-Denis. Der Trompeter wurde von nur 5 Musikern begleitet, aber die orchestrale Wirkung und Soundfülle waren erstaunlich. Miles schien es gut zu gehen, man hört's. Er hatte wieder Spaß am Trompetespielen. Hier ist Speak, That's What Happened mit Miles Davis Trompete und Keyboards, John Scofield E-Gitarre, Bill Evans Saxophone, Daryl Jones am E-Bass, seit vielen Jahren bei den Rolling Stones und Mino Sinelli Percussion sowie Al Foster an den Drums, der im Mai 2025 gestorben ist.

0: Das waren Speak, in Klammern That's What Happened, und Star People von der Miles Davis Group live beim Montreal Jazz Festival 1983. Ein Blues, bei dem die Soli ständig von der Band so kommentiert werden, dass nie Langeweile entsteht. Das Gitarrensolo kam von John Scofield, der Miles seinen Durchbruch bei einem großen Publikum verdankte. Miles kaute auf der Bühne gerne Kaugummi. Er ging von einem Spieler zum anderen, um ihnen kleine Anweisungen ins Ohr zu flüstern.
1: People get nervous, you know, when a musician don't get, you know, a musician gets nervous, he usually wants.
2: Die Kerle werden immer schnell nervös. Sie wollen dir ihre Spieltechnik zeigen. Technik muss man vergessen können. Man studiert andere Musik und lernt die Fähigkeiten anderer Musiker kennen. Dieser kann das, der andere jenes. Auch ein bloßes Mundstück erfordert bestimmte Dinge. Und wenn mir das alles überhaupt nicht gefällt, kann ich immer noch was anderes tun. Dafür geht man in die Schule.
0: In den 6 Jahren seiner Bühnenabstinenz wollte Miles trotzdem wissen, was in den Clubs lief, wenn es sein muss, per Telefon. Wer waren die neuen jungen Spieler, die vielleicht zu ihm und seinen musikalischen Ideen passen könnten? Er rief sie nachts an in einem Übungskeller und hörte am Telefon, was da gespielt wurde. Hier eine kurze Kostprobe aus den unveröffentlichten Takes für das Album Decoy.

0: Miles Davis war ein Bandleader par excellence, der unbequeme Wahrheiten aussprach, zum Zuhören ermahnte, verletzend, aber auch humorvoll sein konnte. Mit seinem langjährigen Produzenten Tio Massiro verband ihn eine Art Hassliebe. Am Ende eines langen Stücks ruft er Tio hinter der Scheibe in der Regie, fragt nach einem Playback und spielt mit Tios Vorname, als sei er der japanische Kaiser Hirohito, der auf seine Göttlichkeit verzichtet hatte.
1: Hiro, Tio, Hiro, Hirohito. Hiro, Hiro, Tio, Tio, Hiro.
2: Come on, I want to put that on the record.
1: No kidding.
2: Okay.
1: Why?
0: Köln 1987, morgens kam ein Anruf von Warner Brothers. Hast du Lust und Zeit, heute Mittag Miles Davis zu treffen? Mir fiel das Herz in die Hose, aber dann dachte ich, diese Chance kriegst du nie wieder. Er hatte an dem Tag eine Ausstellung mit seinen Gemälden und abends ein großes Konzert in der Philharmonie. Und da saß er neben mir auf diesem Sofa in einem schwarzen Seidenhemd mit großen weißen Punkten. Neben ihm hockte sein Bodyguard, der Fernseher lief ohne Ton und er malte etwas auf einem Zeichenblock. Er erzählte mir von Gil Evans, Charlie Parker und den Leuten, mit denen er in den 1940er und 50er Jahren gespielt hatte. Manchmal tropfte Mineralwasser aus seinen zerschundenen Lippen auf die bunte Zeichnung, die ein tanzendes Paar zeigte. Nach dem Interview signierte und schenkte er mir diese Zeichnung.
3: Ich probte mit der Band von Charlie Parker, weil ich wusste, was Bird haben wollte. Hab denen die Akkorde erklärt. Parker wollte mir nie was sagen. Also hab ich ihn mal gefragt, Bird, was sind die Akkorde in Confirmation? Er schrieb sie mir auf eine Streichholzschachtel. Ich sah auf dieses Gekritzel und erwiderte, okay, vergiss es. Wenn ich das unserem Pianisten Duke Jordan gezeigt hätte, der hätte noch mehr durcheinander gebracht, als er ohnehin falsch machte.
1: You know, 'cause he was always in the wrong place.

0: Hopscotch, das englische Wort für ein Kinderspiel, das bei uns Himmel und Hölle genannt wird.
1: After Rhythm Section leaves, left Charlie Parker, they didn't play the same. You know, because he would make you play like that.
2: Charlie Parker brachte einen derart ans Spielen. Man konnte nicht anders. Man musste was riskieren. Keiner konnte mehr aufhören. Wir lernten. Und Parker tat ja nie den Mund auf. Mit mir sprach er nicht. Ich war einfach da. Und das war gut. Er ließ mich lernen.
1: He just took me for granted. Which was nice. Because it made me learn, you know.
0: Und nun wieder zurück ins Théâtre Saint-Denis in Montréal 1983. Wir hören It Gets Better und danach Hopscotch. Miles zeigt, wie man im Solo eine Story erzählt, eine Blues-Story, die von Himmel und Hölle. Zum Blues und den Bob-Harmonien kehrte er in diesen letzten Jahren immer öfter zurück. Miles Davis Trompete und Keyboards, John Scofield E-Gitarre, Bill Evans Saxophon, Daryl Jones am E-Bass, Mino Sinelü Percussion und Al Foster Drums.

In Jazz Live hörten Sie ein Konzert der Miles Davis Group beim Montreal Jazz Festival 1983. Durch die Sendung führte Karl Lippig aus. 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
1: Uhr, die Nachrichten. Nach dem Ende einer dreitägigen Waffenruhe und erneuten Angriffen Russlands hat die Ukraine mit Gegenschlägen reagiert. Präsident Selenskyj teilte mit, die Ukraine habe Gasförderanlagen in der russischen Region Orenburg, mehr als 1500 Kilometer von der Grenze entfernt, angegriffen. In der Nacht hatte Russland nach ukrainischen Angaben mehr als 200 Drohnen eingesetzt. Angriffe wurden unter anderem aus Kiew, Saporischschja, Dnipro und Cherson gemeldet. Die seit Samstag geltende Waffenruhe war in der Nacht zu Dienstag ausgelaufen. Während der befristeten Feuerpause waren nur wenige Luftangriffe gemeldet worden. Entlang der Frontlinie gab es aber weiterhin Beschuss. Trotz der vereinbarten Waffenruhe haben sich Israel und die Hisbollah-Miliz im Libanon erneut beschossen. Nach Angaben des Gesundheitsministeriums in Beirut kamen zwei Sanitäter bei einem israelischen Angriff im Südlibanon ums Leben. Die israelische Armee meldete ihrerseits Drohnenangriffe der Hisbollah auf Nordisrael. Mehrere Flugkörper seien abgefangen worden. Die Hisbollah-Miliz habe zudem mehrfach im Südlibanon in Richtung israelischer Soldaten gefeuert. Es habe keine Verletzten gegeben. Die aktuelle Vereinbarung erlaubt Israel Verteidigungsmaßnahmen gegen aktuelle oder unmittelbar bevorstehende Angriffe, untersagt jedoch offensive Operationen auf libanesischem Territorium. Israel und die Hisbollah werfen sich gegenseitig vor, gegen die Waffenruhe zu verstoßen. Der Weg für den Finanzexperten

0: Finanzexperten Kevin Warsh an die Spitze der US-Notenbank Federal Reserve ist frei. Der US-Senat bestätigte ihn mit 51 Ja-Stimmen bei 45 Nein-Stimmen zunächst als Gouverneur. Zugleich leitete die Kongresskammer das Verfahren für seine Ernennung als Notenbankchef ein. Warsh soll auf Powell folgen, dessen Amtszeit als Fed-Vorsitzender am Freitag endet. Der designierte Notenbankchef Warsh hatte einen Kurswechsel in der Geldpolitik angekündigt. Er strebt eine engere Abstimmung mit der Regierung von Präsident Trump an. Dieser fordert Zinssenkungen und versucht, mehr Einfluss auf die Notenbank zu gewinnen. Der Vorsitzende des französischen Rassemblement National, Bardella, hat sich von der AfD distanziert. Viele Positionen der AfD seien mit den Grundsätzen seiner Partei unvereinbar, sagte Bardella der Frankfurter Allgemeinen Zeitung. Die AfD habe einen starken europafeindlichen Flügel, der einen EU-Austritt fordere. Das sei nicht die Position des Rassemblement National. Zugleich lobte Bardella die Migrationspolitik von Bundeskanzler Merz. Deutschland habe wieder Grenzkontrollen eingeführt, die einen abschreckenden Effekt hätten. Zugleich warb Bardella in dieser Frage für eine Kooperation mit Deutschland und Italien. Im kommenden Jahr findet in Frankreich die Präsidentschaftswahl statt. Sollte auch ein Berufungsgericht die Nichtwählbarkeit der früheren Parteivorsitzenden Le Pen wegen Veruntreuung bestätigen, rechnen Beobachter damit, dass sich Bardella um das höchste Staatsamt bewirbt. Die Schäden durch Cyberkriminalität haben in Deutschland einen Höchststand erreicht. Einer Erhebung des Digitalverbands Bitkom zufolge stieg der Schaden im vergangenen Jahr um 24 Milliarden auf mehr als 200 Milliarden Euro. Die Zahl der erfassten Straftaten erhöhte sich laut dem Bundeskriminalamt leicht um 0,2% auf rund 334.000 Fälle. Als Hauptursachen werden im vorgestellten Bundeslagebild Cybercrime, der verstärkte Einsatz von künstlicher Intelligenz sowie staatlich gesteuerte Angriffe genannt. Dem Bericht zufolge werden fast 2/3 der Delikte aus dem Ausland begangen oder der Aufenthaltsort der Täter ist unbekannt. Im südfranzösischen Cannes hat das internationale Filmfestival begonnen. Die französisch-malische Schauspielerin Eye Aydara moderierte die Eröffnungsfeier. Der für seine Herr der Ringe-Trilogie bekannte neuseeländische Regisseur Peter Jackson bekam eine Ehrenpalme verliehen. Als Eröffnungsfilm wurde La Venus Électrique, die elektrische Venus, gezeigt, der Ende der 1920er Jahre in Paris spielt. Unter den 22 Filmen, die im Wettbewerb um die Goldene Palme antreten, sind 3 deutschsprachige. Das Wetter: nachts von Nordwesten her Bewölkungsverdichtung und gebietsweise Regen, in der Südhälfte gering bewölkt. Tiefstwerte 9 bis 0 Grad. Das waren die Nachrichten.
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Das Cello neu gedacht. Der südafrikanische Musiker Ebel Selautschua im Porträt. Eine Musikszene von Charlotte Oehlschlegel.

0: Wer für die Zukunft lernen will, muss in die Vergangenheit zurückblicken. Dieses poetische Leitbild beschreibt das aus Ghana stammende Sankofa-Symbol. Ein meist ornamental und stilisiert dargestellter Vogel, dessen Körper nach vorne gerichtet ist, während er den Kopf nach hinten wendet und dabei ein Ei trägt. Im Rückblick nimmt er das Wesentliche aus der Vergangenheit auf und ermöglicht so den Flug nach vorn.
1: While you're young, create as many.
2: Wenn man jung ist, sollte man so viele Erfahrungen wie möglich sammeln und sie wirklich in sich aufnehmen, damit man später den eigenen Film genießen kann. Man kann sich dann zurücklehnen und denken, ja, wir haben stundenlang getanzt, wir haben Dinge erlebt, wir haben zusammen Rhythmen gemacht. Eigentlich ist alles, was wir brauchen, schon in uns. Mehr als in der technologischen Welt da draußen. Wir müssen es nur nutzen.
1: So, we use it.
0: Und in diesem Film des eigenen Lebens spielt die Musik für den Musiker Abel Selaouchoe schon immer eine prägende Rolle. Aufgewachsen ist er in der südafrikanischen Stadt Sebokeng, rund 40 Kilometer von Johannesburg entfernt, in einer musikalischen Familie. Auch heute kehrt der 34-Jährige in seiner Musik immer wieder dorthin zurück.

0: Zole, Zole, alles ist alles. Ein südafrikanischer Hymnus, den Selautschwe schon zu Schulzeiten gesungen hat. Gerade in schwierigen Momenten hat ihm die Musik Kraft gegeben. Heute versteht er das Lied als Botschaft zur Kommunikation. Alles, was man schafft, sei ein Abbild der eigenen Person. Ihm geht es im Konzert darum, das Verbindende hervorzuheben, nicht das Besondere des eigenen Schaffens.
1: So people need to come.
2: Die Menschen sollten bereit sein, sich verletzlich zu zeigen. Neben Leuten zu singen, die sie noch nie getroffen haben, oder unmittelbar zu reagieren, aber auch zu reflektieren. Es ist erstaunlich, in einem Raum voller Menschen zu sein, die man nicht kennt, und trotzdem ein Gefühl von Menschlichkeit zu spüren. Ich glaube, das ist etwas, das wir gerade alle wirklich brauchen.

0: Mabel Selauches stilistische Vielfalt konnte das Berliner Publikum im März dieses Jahres erleben. Als Artist in Fokus des Deutschen Symphonieorchesters Berlin ist er Solist bei der Uraufführung eines neuen Cellokonzerts von Jesse Montgomery in der Berliner Philharmonie. Solo ist er im Jazzclub Quasimodo zu hören und mit seinem Bantu-Ensemble spielt er im Haus der Kulturen der Welt. Eine Woche, die selbst für den vielreisenden internationalen Shootingstar alles andere als gewöhnlich ist.
1: Expectations. I try to keep those at a minimum.
2: Erwartungen. Ich versuche, sie möglichst gering zu halten. Aber ich hoffe auf jeden Fall auf Freude. Ich suche nach Freude, nach Experiment, nach tiefer Improvisation und auch nach Momenten, die sich ungeplant anfühlen.

0: Die drei völlig unterschiedlichen Konzerte mit Abel Selautschue finden im Rahmen des aktuellen Saisonschwerpunkts des Deutschen Symphonieorchesters Berlin statt. Gemeinsam mit dem Haus der Kulturen der Welt steht das Konzert ja unter dem Motto Afro-Diaspora – Composing While Black. Harald Kissiedu, historischer Musikwissenschaftler, Autor, Saxophonist und wissenschaftlicher Berater des DSO in der aktuellen Saison, hat die Relevanz des Jahres folgendermaßen eingeordnet.
1: Der Schwerpunkt Afro-Diaspora Composing While Black richtet den Blick auf eine musikalische Tradition, die über lange Zeit aus zentralen Erzählungen der Musikgeschichte herausgeschrieben wurde. Dass ein führendes Orchester diese Perspektive für eine ganze Saison ins Zentrum stellt, ist in dieser Form bislang ohne Beispiel. Auf diese Weise entsteht ein Raum, in dem afrodiasporische KomponistInnen nicht punktuell, sondern in ihrer historischen Tiefe und ästhetischen Vielfalt hörbar werden. Im Mittelpunkt steht dabei eine Perspektivverschiebung hin zu einer Musikgeschichte, in der afrodiasporische KomponistInnen von Beginn an als konstitutiver Bestandteil hör- und sichtbar werden. Dabei geht es weniger um Ergänzung als um ein anderes Hören und um die Anerkennung einer ästhetischen Praxis, die die Entwicklung der klassischen Musik maßgeblich mitgeprägt hat.
0: Und ein wichtiger Baustein dabei ist Abel Selautschues knappe Woche in Berlin.
1: In seinen Konzerten wird so die Perspektive des Saisonschwerpunkts konkret erfahrbar. Als eine Praxis, in der unterschiedliche musikalische Herkünfte nicht getrennt nebeneinander stehen, sondern in ein lebendiges, gegenwärtiges Verhältnis treten.
0: So Harald Kissiedu bei seiner Rede in der Berliner Philharmonie. Die Vielschichtigkeit hat sicherlich auch mit Selautschues Biografie zu tun. Nach seiner Ausbildung in Südafrika studierte er mit einem Stipendium am St. John's College in Cambridge und später am Royal Northern College of Music in Manchester. Dort lebt er heute und hat ein künstlerisches Umfeld gefunden, in dem sich kulturelle Verbindungen entfalten können, was auch die Programme der Berliner Woche widerspiegeln. Den Konzerten gingen intensive Probentage voraus, aber die eigentliche Vorbereitung begann für Selautschue schon deutlich früher.
2: Oh wow, do you really want to know?
3: Oh wow, das willst du wirklich wissen? Wie habe ich mich vorbereitet? Naja, im Grunde geht es darum, sich das Warum klarzumachen. Warum mache ich das? Warum folgen diese Konzerte aufeinander? Und was möchte ich eigentlich sagen? Die einzelnen Konzerte haben unterschiedliche Botschaften. Also musste ich mich hinsetzen und herausfinden, wofür die einzelnen Tage jeweils stehen.
0: Sein Soloabend im Jazzclub Quasimodo legt Selautschue als eine Art langes Gebet an.
3: Vielleicht verbunden mit dem, was um uns herum passiert, mit dem Zustand der Welt. Aber auch mit den Menschen, die in den Raum kommen. Für sie improvisieren wir, für sie experimentieren wir auf dem Cello und mit der Stimme. Wirklich nur Cello und Stimme in diesem Konzert. Es wird intensiv sein, aber auch schön und hoffentlich auch ein bisschen humorvoll, mit vielen unterschiedlichen Eigenschaften.
2: And lots of different characters, basically.

0: Da die intime Stimmung im dicht gedrängten Jazzclub nicht gestört wurde, haben Sie hier gerade einen Ausschnitt aus einem Mitschnitt des SWR aus der Taubertal-Philharmonie gehört. Wir schreiten weiter voran in der Woche mit Abel Selaucho in Berlin. Und genau diese unterschiedlichen Eigenschaften, Stimme, Gesang, Komposition, die begegneten sich auch im zweiten Konzert der Woche. Selaucho tritt als Solist mit Orchester auf und spielt ein neues, eigens für ihn geschriebenes Cellokonzert der amerikanischen Komponistin Jessie Montgomery. Für ihn bedeutet das vor allem eines.
1: So with the orchestra there's a feeling that this interpreter of somebody else's imagination.
2: Mit dem Orchester habe ich das Gefühl, dass ich die Vorstellungskraft eines anderen interpretiere und sie mir zu eigen mache. Das ist etwas sehr Schönes. Man hört das im Stück. Mit Stimme, mit improvisierten Elementen, mit Percussion und sogar mit Mundpercussion. Und da wurde mir klar, das ist ein echtes Zusammentreffen von Afrika und Amerika. Geschrieben von einer afroamerikanischen Komponistin. Es feiert eine transatlantische Kultur, etwas, das vor Hunderten von Jahren seinen Ursprung hatte und doch noch immer diesen Hauch von Afrikanität in sich trägt. Diesen Rhythmus, den ich sofort wiedererkenne.
1: The same rhythm that I would recognize in that world.
0: An einem Mittwochnachmittag trifft Selaucho mit seinem Cello in den Wilhelmhallen im Berliner Stadtteil Reinickendorf ein. Der Probenort des Deutschen Symphonieorchesters Berlin befindet sich in einer alten, aus Backstein gemauerten, stillgelegten Eisengießerei.
3: Ich freue mich ganz außerordentlich, dass ich gekommen bin.
0: Die Leiterin der künstlerischen Planung des DSO, Marlene Brücken, begrüßt Abel Selaucho als Artist in Fokus der aktuellen Saison. Kurz darauf beginnt die Probe mit Dirigent Giancarlo Guerrero.

0: become panicky for the win. Trust me, I'm panicking here. I can only move my shoulders to a certain beat. It's cracking now, you know? 10 years ago, no cracking. Now it cracks. I apologize. Okay, so with the extra echo of the... Can we try 138, my friend? Up, south.
1: Die Probe nimmt ihren Lauf. Streichinstrumente, Bläser, Percussion. Ein volles Orchester in Bewegung. Nach einigen Minuten trifft auch die Komponistin des Cellokonzerts, Jessie Montgomery, ein. Ein besonderer Moment. Zum ersten Mal hört sie ihr eigenes Werk im Konzertraum. Auch für Dirigent Giancarlo Guerrero, der schon viele Uraufführungen dirigiert hat, immer wieder ein Augenblick besonderer Anspannung.
2: I can only imagine what it must be like for somebody to hear their piece for the first time.
3: Ich kann mir nur vorstellen, wie es sich für eine Komponistin oder einen Komponisten anfühlt, das eigene Stück zum ersten Mal zu hören. Wie es wohl für Mozart, Beethoven, Mahler oder Schostakowitsch gewesen sein muss. Ich stelle mir große Begeisterung vor, aber auch so etwas wie Panik in manchen Momenten. Denn das ist der entscheidende Augenblick. Wie reagiert das Orchester? Verstehen wir das? Mögen wir es? Macht es uns Freude? Ich kann behaupten, dass dieses Orchester etwas ganz Besonderes ist, weil es solche Projekte oft macht und man merkt, wie sehr sich alle einbringen, wirklich zu 150%. Es war sehr aufregend, weil wir von Anfang an wussten, dass hier etwas Besonderes entsteht. Abel gibt 10.000% und das Orchester geht voll mit.
1: Und diese Spannung bleibt nicht nur abstrakt. Nach den ersten Durchgängen zeigt sich schnell, die Klangbalance muss neu austariert werden. Die Wucht der großen Orchesterbesetzung steht den intimeren Passagen der Komposition und Abels Cellospiel und Gesang im Weg. Spontan wird umdisponiert. Ein Teil des Orchesters verlässt die Bühne, um Raum für feinere Klangschichten zu schaffen. Eine Entscheidung, die im Moment gemeinsam getroffen und von den Orchestermitgliedern mitgetragen wird, wie eine Musikerin des DSO erzählt.
4: Normalerweise passiert das schon im Voraus bei Solokonzerten, damit der Solist nicht überdeckt wird vom Orchester. Dass es hier aber ein Auftragswerk ist und es wird eine Uraufführung, wusste der Dirigent nicht genau, wie es klingt. Und dann hat er abgewartet, auch die Meinung der Komponistin, und hat sich erst dann spontan entschieden. Passiert eher selten.
1: Nach mehreren Stunden konzentrierter Arbeit geht die Probe schließlich zu Ende. Für die Orchestermitglieder ist es nun die Gelegenheit, den Artist in Fokus und die Komponistin persönlich kennenzulernen und ihre ersten Eindrücke zu schildern.
5: Weil das Stück auch total neu ist, wusste ich überhaupt nicht, was mich erwartet. Aber sehr interessante Mischung. Ich dachte, es wäre irgendwie sehr frei, aber das ist gut. Das ist also die Mischung zwischen dieser Rahmen, was für uns einfacher ist, und seine Freiheit. Das ist eine total gute Sache. Ich bin gespannt, wie es sich entwickelt. Ich glaube, das braucht ein bisschen.
6: Es ist jetzt im Moment eine Arbeitsfassung, wenn Sie irgendwie Rohmaterial haben. Die Diamanten kommen ja aus den Steinen. So, und im Moment ist es noch so der Stein, der poliert werden soll.
7: Ja, es war super. Also ich finde vor allem, es sind sehr viele coole Effekte drin für die Geigen. Also Jessie Montgomery weiß, wie man die Instrumente neu und effektvoll einsetzt. Vor allem diese Pitzstellen, die sehr groovy sind, wo man linke und rechte Hand Pitz kombinieren muss. Ja, es hat einen tollen Groove. Ich sitze direkt vor den Bässen. Das macht noch mehr Spaß dann. Und ich meine, Abel ist absolut super.
6: Es ist ganz einfach interessant, wie er das schafft, so singen und spielen gleichzeitig, da muss man schon was drauf haben.
8: Ich fand die Musik, was wir mit ihm gemacht haben, sehr so ein bisschen in die Yoga-Richtung. Hat mir sehr gut gefallen, hat mich beruhigt. Natürlich gibt es auch lebendige Stellen, aber sehr angenehm.
1: Und auch Abel Selauchue ist zufrieden mit der ersten Begegnung.
9: It's beautiful, you know.
10: Es ist wunderschön. Man spürt die Stimmung, den Charakter des Orchesters in dem Moment, in dem man den Raum betritt. Man merkt, was sie fühlen, was sie denken, ob sie angespannt sind oder entspannt. Es ist ein sehr offenes und freies Orchester. Ich mag diese Atmosphäre sehr. Das ist aufregend.
11: So, that's exciting.

0: Die Zusammenarbeit zwischen Abel Selaucue und Jesse Montgomery begann nicht in Berlin, sondern einige Zeit zuvor an einem eher unerwarteten Ort.
1: I met Jesse in Norway, out of all places.
2: Ich habe Jesse in Norwegen kennengelernt, ausgerechnet dort. Wir hatten schon über eine Zusammenarbeit gesprochen und ich war neugierig auf sie. Als ich in den USA gespielt habe, habe ich viele afroamerikanische Musiker aus der klassischen Szene kennengelernt, die komponieren und neue Werke schaffen. Das hat mir gezeigt, wie tief und reich diese Tradition ist. Jesse steht genau in dieser Tradition. Als wir uns in Norwegen getroffen haben, haben wir darüber gesprochen, was möglich sein könnte. Wie schreibst du? Wie spielst du? Daraus entstand das Stück These Righteous Path. Es ist eine Feier des Erinnerns an die Vorfahren, an die Menschen, die vor uns da waren und die Wege gebaut haben, auf denen wir heute gehen oder die wir überhaupt erst nutzen können. Wie feiern wir das und wie leben wir heute, während wir all diese Erfahrungen in uns tragen?
1: With old advice.
0: Auch kommt wieder das Sankofa-Symbol in den Vordergrund. Im Zusammenspiel von Erinnerung und Gegenwart erzählt Komponistin Jesse Montgomery,
3: because of the subject matter, dealing with grief,
4: wegen der Themen, also Trauer, Verlust, familiäre Erinnerungen und Geschichten, kam mir dieses Bild beim Arbeiten an These Righteous Path wieder ganz deutlich in den Sinn. Und ich brauchte so etwas wie ein zusätzliches Leitprinzip. Dieses Bild des Vogels, der zurückblickt, um sich nach vorn zu bewegen, wurde dann zu einem wichtigen Leitgedanken für das Stück.

Im Zentrum der Komposition steht dabei auch Jessie Montgomerys Mutter, die Dichterin, Dramatikerin und Wissenschaftlerin Robbie Macaulay, eine prägende Figur der schwarzen Theaterbewegung nach der Bürgerrechtsära. Themen wie die sozialen und psychischen Bedingungen des Lebens schwarzer AfroamerikanerInnen aus dem eigenen Erleben spielen in ihre Texte hinein. Diese bilden wiederum eine Grundlage des neuen Cellokonzerts als Stimmen aus der Vergangenheit, die in die Gegenwart hineinwirken.

0: Man geht als Kind durch die Straße, vielleicht 4 oder 5 Jahre alt, und die Mutter singt etwas. Man bleibt an der Ampel stehen. Diese Klänge sind so tief in einem verankert. Und wir haben uns gefragt, was bedeuteten sie für sie und was bedeuteten sie für mich? Jesse Montgomery hatte diese unglaublichen Texte ihrer Mutter und sie wurden zum Fundament des Stücks. Dann gab es noch dieses Bild aus der Zeit der Bürgerrechtsbewegung. Kinder, die in segregierten Zügen aus dem Norden in den Süden reisten, um ihre Eltern auf der anderen Seite wiederzusehen. Und dieses Erleben, nur mit schwarzen Menschen in einem Waggon zu fahren, in Regionen, die von Unterdrückung geprägt sind. Und trotzdem kehren die Menschen dorthin zurück, weil ihre Familien dort sind und weil sie den Mut dazu haben. Das ist etwas sehr Besonderes. Und so wurde auch diese Idee des Unterwegsseins wichtig.
1: And actually this idea of journey.
2: And in working with Abel, his experiences and his music coming from his own tradition.
3: In der Arbeit mit Abel wurde mir klar, dass seine Erfahrungen und seine Musik aus seinen eigenen Traditionen kommen. Er ist in Südafrika aufgewachsen und die Musik, die ihn geprägt hat, kommt aus diesen Traditionen. Mir war wichtig, dafür im Stück Raum zu schaffen und seine künstlerische Sprache so einzubeziehen. Und genau das macht er auch in seiner eigenen Arbeit. Er blickt zurück, schaut auf Traditionen und bringt sie in neue Kontexte. So wurde dieses Bild des Zurückblickens, um vorwärts zu gehen, auch Teil unserer Zusammenarbeit. Es wurde zu einem wichtigen Ausgangspunkt dafür, mir die Musik vorzustellen, die ich für ihn schreiben wollte. Und so findet das Sankofa-Prinzip Eingang in das Cello-Konzert.
2: That is how Sankofa plays into the cello concerto.

0: Ortswechsel. Der Sonntag nach der Uraufführung von Jesse Montgomerys Cellokonzert in der Berliner Philharmonie, nur wenige Kilometer entfernt am Ufer der Spree, direkt gegenüber dem Kanzleramt, das Haus der Kulturen der Welt. Ein ausverkauftes Miriam Makeba Auditorium mit über 1000 Besuchenden. Das Finale der Konzertwoche in Berlin.
1: Das letzte Konzert spiele ich mit meinen Musikbrüdern, dem Bantu-Ensemble. Wir sind wie eine gut geölte Maschine. Wir sind Improvisatoren aus sehr unterschiedlichen Welten. Einer kommt aus Barock und Jazz, ohne den klassischen Zwischenraum. Ein anderer ist ein Bassist voller Groove. Und dann gibt es einen eher experimentellen Perkussionisten, der die verrücktesten Klänge erzeugt, die viele Ohren wahrscheinlich noch nie gehört haben. Diese Musiker kommen zusammen, um komponierte und improvisierte Musik zu spielen.
0: Zu viert betreten sie die Bühne. Abel Selauchur mit seinem Cello, Bassist Alan Keary, Perkussionist Dudu Kuate und Pianist Fred Thomas. Für Thomas ist das jedes Mal ein Sprung ins Ungewisse.
2: Man beginnt aus einem völlig offenen, ungewissen Moment heraus. Natürlich ist nicht jedes Konzert gleich. Manche sind besser, andere inspirierter und andere wilder, aber weniger perfekt. Und heute Abend wissen wir nicht, was passieren wird. Es ist ein weiterer Abend auf dieser besonderen Reise.
0: Ein positives Wagnis, auch für Bassist Alan Keary.
3: Wir proben gern, es ist gut zu proben. Aber wie Wayne Shorter gesagt hat, man kann das Unbekannte nicht proben.
4: Wie geht's? How are you? Alles gut? Beautiful, beautiful. We're here to have a good time. You know, we are here to explore beyond bounds. This idea of moving through sonic spaces without a care. It's a very important thing to dissolve the lines, because now we have dissolved the lines that we live in. You live amongst many people of different cultures, and we must begin to really see it, and we must begin to share with it in that sense. We begin with a tune called Ka. And Kawe means hero of heroes, those that speak up for those that cannot speak for themselves. Ikawe.

0: Der letzte Abend im Haus der Kulturen der Welt zeigt, Abel Szilagyi ist einer, der es genießt, im Kollektiv aufzugehen. Die Band wird so zur Familie, wie es Perkussionist Dudu Kwate beschreibt.
1: It helps a lot the communication, it helps a lot the music.
2: Das hilft der Kommunikation sehr. Musik ist Kommunikation. Auf der Bühne gibt es keine Worte, nur die Musik spricht. Es gibt eine Verbindung, wir tauschen uns aus, wir entwickeln uns weiter. In Afrika gibt es mehr als 2000 ethnische Gruppen, also auch mehr als 2000 Arten von Musik. Jeden Tag kann man etwas Neues lernen, aus einer anderen Kultur, einer anderen Sprache, einer anderen Art zu sprechen. In der Region, aus der Abel kommt, gibt es zum Beispiel Klicklaute in der Sprache. Die findet man nur dort, nirgendwo sonst in Afrika. Das hält den Prozess lebendig, in Bewegung und verbindet.
1: Evolving and staying together.
3: Es ist interessant. Ich sehe Abel gar nicht in erster Linie als Cellisten. Er ist ein Künstler, der eben Cello spielt. Ich glaube, er würde im Grunde das Gleiche machen, auch wenn er Fagott spielen würde. Wobei das natürlich anders wäre, weil er dann nicht gleichzeitig singen und spielen könnte. Vielleicht aber doch. Er ist eine außergewöhnliche Kraft. Er vereint viele Dinge in sich. Seine Herkunft, seine klassische Ausbildung, seine Improvisation und seinen Entdeckergeist. Und daraus entsteht etwas ganz Eigenes. Kein Nebeneinander von Stilen, sondern ein zusammenhängender Klang. Ein 360-Grad-Sound.
1: Well, because it talks to me directly without filters.
2: Die Musik spricht mich direkt an, ohne Filter. Abel und ich kommen vom selben Kontinent, auch wenn aus unterschiedlichen Kulturen. Ich komme aus der Mandingo-Region in Westafrika, er aus einer Bantu-Tradition. Wir stammen aus verschiedenen Regionen, aber Afrika hat diese besondere Eigenschaft, gleichzeitig unterschiedlich und ähnlich zu sein. Wir haben alle etwas gemeinsam, aber wir sind alle verschieden.
1: But we are all different.

0: Ich habe gelernt, die Vorstellung von Genre über Bord zu werfen, sie wirklich loszulassen. Man kann Bach neben improvisierten Kehlkopfgesang stellen. Man kann Menschen zum Tanzen bringen und sie innerhalb von 10 Minuten ganz still werden lassen. Vielleicht sogar zum Weinen bringen. Das ist etwas Wunderschönes.
1: Abel ist mehr als ein Freund. Er hat eine sehr schöne Seele und eine unglaublich positive Ausstrahlung.
2: Only positivity.
3: Is he a workaholic? I think his touring schedule will maybe suggest that.
0: Ist er ein Workaholic? Sein Tourplan könnte das vermuten lassen, aber ich glaube es eigentlich nicht. Ich kenne ihn sehr gut, wir wohnen nah beieinander. Er ist jemand, dem Ruhe wichtig ist und wahrscheinlich hätte er auch gern mehr davon. Aber wenn es gut läuft, sagt man schnell zu allem Ja. Inzwischen ist er etwas ruhiger geworden, was das angeht. Er hat eine Familie, deshalb ist diese Balance wichtig. Und sie macht auch die Musik besser. Wenn man ausgeruht ist, entstehen bessere Ideen. Wenn man ständig weitermacht, brennt man aus. Und wenn man ausgebrannt ist, hat man keine Ideen mehr.
3: You burn yourself out. When you're burnt out, you don't have any ideas.
4: I think I'm just in floating mode, you know. So music is what you can manage.
5: Ich glaube, ich bin gerade in so einem schwebenden Zustand. Musik ist das, was man zu werden vermag. Jeden Tag ist man in einer bestimmten Verfassung. Und man muss an einer Idee arbeiten, um sich in eine bestimmte Stimmung zu bringen. Es gibt viele unterschiedliche Zustände, in die man sich bewusst hineinbewegen kann. Eine andere Vorstellung ist, Musik ist wie Medizin, die verschiedenen Arten von Musik, die man spielt. Ich überlege also, was ich brauche. Wenn ich morgens übe, was brauche ich dann? Vielleicht etwas ganz Reduziertes, nur ein paar Töne, sehr klar und klingend, um zur Ruhe zu kommen. Oder brauche ich Energie, will grooven, wach werden, etwas Rhythmisches spielen oder singen. Musik durchdringt einen, sie erdet einen und hilft, wieder zu sich selbst zurückzufinden.
6: Musik in der Vergangenheit und Gegenwart miteinander in Austausch treten, verflochten, nicht getrennt, ganz im Sinne von Sankofa, zurückblicken, um weiterzugehen.
5: Ich komme aus einer afrikanischen Perspektive, in der es eigentlich keine Konzerte gab, sondern Zusammenkünfte. Viele Menschen kommen zusammen und niemand legt fest, wann die Musik beginnt oder endet. Irgendwo im Raum fängt vielleicht ein älterer Verwandter an zu singen. Und nach stimmt der ganze Raum ein. Ich glaube deshalb, dass die Stimme etwas ist, das wir alle teilen und das wir alle benutzen dürfen. Das ist mir sehr wichtig. Niemand muss professionell singen können, aber wenn wir zusammen sind und gemeinsam eine schöne Melodie singen, dann ist das für mich der schönste Moment.
4: But if we're in a group and we sing a beautiful melody, oh man, that's my happiest place.

Das Cello neu gedacht. Der südafrikanische Musiker Ebel Selautschua im Porträt. Eine Musikszene von Charlotte Oehlschlegel. Come on.

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7: Heute mit Christian von Stülpnagel. Schönen guten Abend. Der Auftakt des Giro d'Italia hat in diesem Jahr in Bulgarien stattgefunden. Aber nach den ersten drei Etappen ist die erste große Radrundfahrt des Jahres heute in Italien angekommen. Den Etappensieg hat sich Jonathan Narváez aus Ecuador gesichert. Holger Gerska.
8: Aus deutscher Sicht war es eine spannende Etappe, denn Florian Storck hat hart um das rosa Spitzenreiter-Trikot gekämpft. Letztlich hat es für den Radprofi aus dem Schweizer Tudor-Team nicht ganz gereicht. Als Gesamtzweiter ging Florian Storck in diese vierte Etappe. Der Führende, Thomas Silva aus Uruguay, konnte an der einzigen Bergwertung ebenso wie die Topsprinter dem kleinen Hauptfeld nicht mehr folgen. Also war die Tür offen für seine Verfolger. Bonussekunden gab es bei einem Sprint unterwegs und dann vor allem im Ziel. Und damit schaffte es Giulio Ciccone vorbei an Florian Storck an die Spitze der Gesamtwertung. Der Italiener wurde Tagesdritter hinter zwei Südamerikanern, hinter Jonathan Narváez aus Ecuador und hinter Orluis Aulá aus Venezuela. Die Gesamtwertung sieht nach dieser Etappe in Kalabrien nun so aus. Giulio Ciccone führt mit 4 Sekunden vor dem Schweizer Jan Christen und ebenfalls mit 4 Sekunden vor Florian Storck auf Platz 3.
7: In wenigen Tagen beginnen die French Open, das zweite Tennis-Grand-Slam-Turnier des Jahres. Und beim Masters in Rom in diesen Tagen wollte sich der deutsche Weltranglistendritte Alexander Zverev eigentlich ein bisschen Selbstvertrauen für die Spiele in Paris holen. Doch jetzt ist überraschend schon im Achtelfinale Schluss gegen Luciano Darderi. Tim Brockmeier berichtet.
9: Es sah zunächst nach einer sehr schnellen und kurzen Nummer aus. 30 Minuten und der erste Satz ging mit 6:1 an Zverev. Der Deutsche aber spielt im zweiten Durchgang nicht mehr ganz so dominant. Immer noch gut genug, lag mit 2 Breaks vor, konnte die nicht nutzen, hatte im Tiebreak dann Matchbälle, die er nicht verwandeln konnte. Und so ging der zweite Satz tatsächlich mit 7:6 an den Italiener. Was Zverev offenbar komplett den Stecker zog. Im dritten Durchgang war der Deutsche nur noch Zuschauer. Ein toll kämpfender und spielender Darderi machte mit einem völlig desillusionierten Zverev, der am Ende auch nicht mehr 100% fit wirkte, kurzen Prozess. Mit 6:0 ging der dritte Satz und damit der Sieg an den Italiener. Erster Erfolg gegen einen Top-10-Spieler in der Karriere von Darderi. Zverev beim Masters in Rom damit ausgeschieden.
7: In einem Monat steigt in Köln das Final Four um die europäische Handballkrone, sprich um den Titel in der Champions League. Zwei deutsche Vereine, die sind mit dabei und wie die Auslosung heute ergeben hat, treffen Magdeburg und Berlin gleich im Halbfinale aufeinander. Holger Dahl berichtet.
10: Das deutsche Duell im Halbfinale der Champions League sorgt dafür, dass eine Bundesligamannschaft auch in Köln um den Titel spielt. Ausgelost wurde das in Wien. Beim Final Four in der großen Arena bestreiten Barcelona und das Team von Nationalspieler Juri Knorr aus Aalborg das andere Halbfinale. Das Endspiel findet am 14. Juni statt. Die Teilnehmer werden am Tag davor ermittelt. Magdeburg geht als Titelverteidiger ins Finalturnier und ist in der Bundesliga auf Kurs Deutsche Meisterschaft. Im Vorjahr war Magdeburg gegen Berlin das Endspiel in der Champions League. Die Füchse aus Berlin haben erst kürzlich in Köln den nationalen Pokal gewonnen.
7: Frauen sind im Profifußball der Männer immer noch eine Seltenheit, auch wenn mit Marie-Louise Ether und Sabrina Wittmann ja gerade zwei Frauen bei Profiteams die Trainerinnen sind. Jetzt kommt mit Kathleen Krüger beim HSV auch eine Sportvorständin hinzu. Lars Pegelow.
11: 17 Jahre hat Kathleen Krüger bei Bayern München gearbeitet. Jetzt wechselt sie als Verantwortliche für den sportlichen Gesamtbereich zum HSV. Der Aufsichtsrat hat sich nach monatelanger Suche auf die 40-jährige Managerin geeinigt. Wir gewinnen eine profilierte Persönlichkeit, die bereits auf höchstem internationalen Niveau Erfahrungen gesammelt hat, sagt Michael Papenfuß, der Vorsitzende des HSV-Aufsichtsrates, zur neuen Sportvorständin. Kathleen Krüger soll vor allem Strategie und Organisation leiten, an der Seite von Finanzministerin Finanzvorstand Erik Huwe. Fürs Transfergeschäft wird sie die Verantwortung tragen, aber mit einem starken Sportdirektor Klaus Koster an ihrer Seite. Offiziell startet Katlin Krüger am 1. Juli beim HSV. Sie ist nach Katja Kraus 2003 die zweite Frau, die der HSV in seinen Vorstand holt. Und sie ist die Nachfolgerin von Stefan Kunz, von dem sich der Klub zum Jahreswechsel wegen, wie es damals hieß, mehrfachen schwerwiegenden Fehlverhaltens getrennt hatte.
7: Eine weitere Personalie gibt es aus Spanien. Da hat Hansi Flick seinen Vertrag als Trainer von Meister FC Barcelona verlängert. Julia Macher dazu.
12: Nur wenige Stunden nach der Jubelfeier über den 29. Meistertitel des FC Barcelona war die Vertragsverlängerung fix. Hansi Flick bleibt bis mindestens Juni 2028 Coach der Katalanen. Laut spanischen Medien enthält die Vereinbarung bei sportlichen Erfolgen die Option auf ein weiteres Jahr. Sehr zufrieden sei er damit, so der deutsche Trainer.
13: For me it's a really good deal, so it's
12: Für mich ist das ein guter Deal. Die letzten Tage haben mir gezeigt, dass ich hier am richtigen Ort bin. Ich schätze sehr, was ich von den Menschen hier zurückbekomme, auch von meinem Team, meiner Familie. Wir sehen das als eine Verpflichtung zu noch härterer Arbeit, um Titel zu gewinnen. Das wird vom FC Barcelona erwartet. Und ich weiß, dass alle davon träumen, die Champions League zu gewinnen. Seit 2024 ist Hansi Flick Trainer des FC Barcelona. 5 Titel hat er seitdem gewonnen. In der Champions League scheiterte der Verein zuletzt im Viertelfinale gegen Atletico Madrid. Seiner Beliebtheit tut das keinen Abbruch. Beim Triumphzug durch die Stadt während der Meisterfeier am Montagabend riefen Fans und Spieler in Sprechchören immer wieder seinen Namen.
7: Gleichzeitig hat Florentino Perez beim Liga-Rivalen Real Madrid Neuwahlen des Präsidiums ausgerufen. Er selbst möchte trotz der titellosen Saison erneut als Präsident kandidieren. Noch ist es ein weiter Weg für die DFB-Elf zum WM-Titel in diesem Sommer. Jetzt ist aber klar, sollte das Team den Titel holen, würde sich das für die Spieler lohnen. Nikolaus Weber.
14: Sollte die deutsche Fußballnationalmannschaft bei der WM im Sommer den Titel holen, dann winkt eine Rekordprämie. Das hat der DFB-Geschäftsführer Andreas Rettig am Rande einer Veranstaltung in Düsseldorf verraten. Einen konkreten Betrag hat er dabei nicht genannt, aber Folgendes gesagt: Wenn die Mannschaft Weltmeister wird, gibt es mehr als in Katar, weil deutlich mehr reinkommt. Der Titel bei der letzten WM im Wüstenstaat hätte jedem Nationalspieler 400.000 Euro gebracht. Die gleiche Summe wäre bei einem Sieg bei der Heimeuropameisterschaft vor 2 Jahren geflossen. Die Weltmeister von 2014 hatten für ihren Titelgewinn noch 300.000 Euro pro Spieler erhalten. Rettig betonte bei seinen Aussagen aber auch, dass die Frage um die Prämie die DFB-Spieler aktuell mit am wenigsten interessiere.
7: In der Basketball-Bundesliga geht es gerade darum, welches Team es auf den letzten Drücker doch noch in die Meisterschaft-Playoffs schafft, bei den sogenannten Play-Ins. Da gab es heute im Nordosten etwas zu jubeln. Steffen Baxlerei berichtet.
15: Die Rostock Seabulls haben den ersten Schritt gemacht, um doch noch in

0: Krieg von Russland auf die Ukraine. Und Belarus unterstützt diesen Krieg ja. Deshalb sind auch viele Sportler von Belarus derzeit von Sportveranstaltungen ausgeschlossen. Doch diese Sanktionen, die wackeln immer mehr, etwa im Boxen. Philipp Seitz berichtet.
1: Der Boxverband World Boxing hat die Sanktionen gegen Sportler aus Belarus aufgehoben. Wie der Verband am Dienstag mitteilte, können Sportler, Trainer und Betreuer damit ab sofort wieder unter eigener Flagge an Wettkämpfen teilnehmen. Damit folge man einer Empfehlung des Internationalen Olympischen Komitees. Das IOC hatte vor knapp einer Woche entschieden, Sanktionen im Sport gegen Belarus wieder aufzuheben. Als Grund gab das IOC an, Athleten sollten nicht durch das Handeln ihrer Regierungen eingeschränkt werden, einschließlich der Beteiligung an einem Krieg oder Konflikt. Der Chef des Weltleichtathletikverbands World Athletics hat diese Entscheidung kritisiert und angekündigt, dass Sportler aus Belarus weiter nicht bei Leichtathletik-Wettkämpfen starten dürfen. Die Sanktionen gegen Russland hat das IOC hingegen nicht aufgehoben. Auch bei World Boxing dürfen russische Athleten weiterhin nicht unter eigener Flagge starten.
0: Und jetzt erinnert Anne van Eickels an Dietmar Schott, der langjährige WDR-Sportchef, ist heute im Alter von 88 Jahren gestorben.
2: Seine Stimme gehörte in den 80er und 90er Jahren zum Samstagnachmittag und der Bundesliga-Konferenz im Radio einfach dazu. Mehr als 2000 Mal moderierte Dietmar Schott Sport und Musik. Jetzt ist der ehemalige Hörfunksportchef des WDR im Alter von 88 Jahren gestorben. Schott wuchs in Hamburg auf, startete beim Norddeutschen Rundfunk in den Journalismus und wechselte später von der Elbe an den Rhein. Von 1962 bis 2002 war er im Hörfunk des WDR eine prägende Gestalt. Zunächst als Redakteur und ab 1988 auch als Sportchef. Und als Moderator der Bundesliga-Sendung am Samstag stand Schott auch in der Tradition der großen WDR-Radiostimmen. Sein Herz gehörte aber nicht nur dem Fußball im Allgemeinen und dem Hamburger SV im Besonderen. Von 11 Olympischen Spielen berichtete er als WDR-Reporter in verschiedenen ARD-Teams. Dietmar Schott war großer Basketballfreund und ein echter Pferdenarr. Im Bergischen Land war er Züchter und ging selbst in internationalen Trabrennen an den Start. Diese unvergleichliche Kompetenz setzte er auch am Mikrofon um und berichtete über zahlreiche Rennen. Leidenschaft und Beruf gehörten in der Vita von Dietmar Schott einfach zusammen.
0: Und die Kollegen haben heute Nachmittag schon wieder von seinen Reportagen geschwärmt. Und damit endet Sport aktuell. Ich bin Christian von Stülpnagel. Haben Sie einen guten Start in diese Nacht.
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4: Uhr, die Nachrichten. Zunächst die Übersicht. Der britische Premierminister Starmer will trotz Rücktrittsforderungen aus seiner Labour-Partei im Amt bleiben. Für den von US-Präsident Trump nominierten Notenbanker Walsh ist der Weg an die Spitze der Fed frei. In Cannes ist das Filmfestival mit der Verleihung der Ehrenpalme an den Regisseur Peter Jackson eröffnet worden. Die Meldungen im Einzelnen. In Großbritannien bleibt die politische Zukunft von Premierminister Starmer ungewiss. Ungeachtet der Rücktrittsforderungen aus seiner Labour-Partei will Starmer im Amt bleiben. Er erklärte auf einer Sitzung des Kabinetts, das Land erwarte, dass die Regierung ihre Arbeit fortsetze. Mehr als 80 der gut 400 Labour-Abgeordneten hatten dem Premier öffentlich ihre Unterstützung entzogen. Der stellvertretende Premier Lammy forderte sie auf, Starmer nicht weiter unter Druck zu setzen und den politischen Rivalen nicht in die Hände zu spielen. Zuvor hatten sich mehr als 100 Abgeordnete in einer Erklärung hinter Starmer gestellt. Auch das Kabinett ist uneins in der Führungsfrage. Mehrere Staatssekretäre legten ihre Ämter nieder oder kündigten ihren Rücktritt an. Hintergrund der Labour-Krise ist das schlechte Abschneiden der Partei bei den Kommunal- und Regionalwahlen in Großbritannien. Nach dem Ende einer dreitägigen Waffenruhe und erneuten Angriffen Russlands hat die Ukraine mit Gegenschlägen reagiert. Präsident Selenskyj teilte mit, die Ukraine habe Gasförderanlagen in der russischen Region Orenburg, mehr als 1500 Kilometer von der Grenze entfernt, angegriffen. In der Nacht hatte Russland nach ukrainischen Angaben mehr als 200 Drohnen eingesetzt. Angriffe wurden unter anderem aus Kiew, Saporischschja, Dnipro und Cherson gemeldet. Die seit Samstag geltende Waffenruhe war in der Nacht zu Dienstag ausgelaufen. Während der befristeten Feuerpause waren nur wenige Luftangriffe gemeldet worden. Entlang der Frontlinie gab es aber weiterhin Beschuss. Der Weg für den Finanzexperten Kevin Walsh an die Spitze der US-Notenbank Federal Reserve ist frei. Der US-Senat bestätigte ihn mit 51 Ja-Stimmen bei 45 Nein-Stimmen zu

0: zunächst als Gouverneur. Zugleich leitete die Kongresskammer das Verfahren für seine Ernennung als Notenbankchef ein. Walsh soll auf Powell folgen, dessen Amtszeit als Fed-Vorsitzender am Freitag endet. Der designierte Notenbankchef Walsh hatte einen Kurswechsel in der Geldpolitik angekündigt. Er strebt eine engere Abstimmung mit der Regierung von Präsident Trump an. Dieser fordert Zinssenkungen und versucht, mehr Einfluss auf die Notenbank zu gewinnen. Trotz der vereinbarten Waffenruhe haben sich Israel und die Hisbollah-Miliz im Libanon erneut beschossen. Nach libanesischen Angaben kamen mindestens 13 Menschen bei israelischen Angriffen im Süden des Landes ums Leben. Die israelische Armee meldete ihrerseits Drohnenangriffe der Hisbollah auf Nordisrael. Mehrere Flugkörper seien abgefangen worden. Die Hisbollah-Miliz habe zudem mehrfach im Südlibanon in Richtung israelischer Soldaten gefeuert. Es habe keine Verletzten gegeben. Die aktuelle Vereinbarung erlaubt Israel Verteidigungsmaßnahmen gegen aktuelle oder unmittelbar bevorstehende Angriffe, untersagt jedoch offensive Operationen auf libanesischem Territorium. Israel und die Hisbollah werfen sich gegenseitig vor, gegen die Waffenruhe zu verstoßen. Der Europäische Gerichtshof hat die Rechte von Presseverlagen gegenüber Online-Plattformen wie Facebook gestärkt. Laut einem Urteil des Gerichtshofes in Luxemburg dürfen die EU-Mitgliedstaaten die Online-Plattformen durch nationale Gesetze zur Vergütung von Nachrichten zwingen, wenn diese Presseinhalte online nutzen. Ausgenommen sind einzelne Wörter oder kurze Auszüge, die kostenlos verwendet werden können. Der Facebook-Mutterkonzern Meta hatte gegen italienische Vorschriften zur Umsetzung der EU-Urheberrechtsrichtlinie geklagt. Diese verpflichtet Online-Dienste unter anderem dazu, mit Verlagen über eine Vergütung zu verhandeln und währenddessen die Sichtbarkeit der Inhalte nicht einzuschränken. Der Vorsitzende des französischen Rassemblement National, Bardella, hat sich von der AfD distanziert. Viele Positionen der AfD seien mit den Grundsätzen seiner Partei unvereinbar, sagte Bardella der Frankfurter Allgemeinen Zeitung. Die AfD habe einen starken europafeindlichen Flügel, der einen EU-Austritt fordere. Das sei nicht die Position des Rassemblement National. Zugleich lobte Bardella die Migrationspolitik von Bundeskanzler Merz. Deutschland habe wieder Grenzkontrollen eingeführt, die einen abschreckenden Effekt hätten. Zugleich warb Bardella in dieser Frage für eine Kooperation mit Deutschland und Italien. Im kommenden Jahr findet in Frankreich die Präsidentschaftswahl statt. Sollte auch ein Berufungsgericht die Nichtwählbarkeit der früheren Parteivorsitzenden Le Pen wegen Veruntreuung bestätigen, rechnen Beobachter damit, dass sich Bardella um das höchste Staatsamt bewirbt. In Berlin hat der Koalitionsausschuss über Entlastungen angesichts gestiegener Energiekosten und über die anstehenden Reformvorhaben beraten. Vizekanzler Klingbeil dämpfte im Vorfeld die Erwartungen. Der SPD-Chef sprach von einer Arbeitssitzung, von der er sich einen Fahrplan für die bevorstehenden Projekte verspreche. Auch von Unionspolitikern hieß es, Entscheidungen seien von dem Treffen im Kanzleramt nicht zu erwarten. Nachdem die geplante 1.000-Euro-Prämie im Bundesrat gescheitert ist, sucht die schwarz-rote Regierung nach Möglichkeiten, um die Bürger angesichts der infolge des Iran-Kriegs gestiegenen Preise zu entlasten. Die Regierungskoalition hat sich auf ein Fortbestehen der Integrationskurse verständigt. Fachpolitiker von Union und SPD einigten sich darauf, dass die Kurse für EU-Bürger und Flüchtlinge aus der Ukraine weiter vom Staat bezahlt werden. Für Geduldete und Asylbewerber im laufenden Verfahren sind dagegen grundsätzlich keine Integrationskurse mehr vorgesehen. Ihnen steht es aber frei, an einem Erstorientierungskurs teilzunehmen, der einen deutlich geringeren Umfang hat. Damit sollen laut Bundesinnenminister Dobrindt die Kosten von derzeit 1,3 Milliarden Euro auf rund 600 Millionen pro Jahr sinken. Bundesarbeitsministerin Baas, SPD, hat beim Deutschen Gewerkschaftsbund um Mitwirkung bei Reformen geworben. Die Unterschiede zwischen der Union und den Sozialdemokraten seien selten so deutlich spürbar gewesen wie heute, sagte Baas vor den Delegierten des DGB-Bundeskongresses in Berlin. Reform hieße nicht gleich Kürzungen. Sie wolle die soziale Sicherung nicht kleiner, sondern klüger machen. Anders als Bundeskanzler Merz, dessen Rede zuvor von Buhrufen begleitet gewesen war, erhielt Baas immer wieder Beifall. Die Ministerin distanzierte sich von der Aufweichung des 8-Stunden-Tages. Sie sagte, wenn es nach ihr ginge, würde das Thema Arbeitszeit gar nicht erst angefasst. Es stehe aber im Koalitionsvertrag. Der DGB lehnt die geplante Abschaffung des 8-Stunden-Tages ab. Baas ist im Kabinett für etwaige Änderungen am Arbeitszeitgesetz zuständig. Der jüdische Holocaust-Überlebende Albrecht Weinberg ist im Alter von 101 Jahren gestorben. Das teilte die Stadt Leer mit. Weinberg kehrte vor 14 Jahren aus New York in seine ostfriesische Heimat zurück. In der NS-Diktatur überlebte er 3 Konzentrationslager sowie mehrere Todesmärsche. Seine Eltern wurden von den Nazis ermordet. Weinberg wurde als Zeitzeuge vielfach geehrt. Er setzte sich gegen das Vergessen ein. Das ihm verliehene Bundesverdienstkreuz gab er im vergangenen Jahr aus Protest gegen politische Entwicklungen in Deutschland zurück. Im südfranzösischen Cannes hat das internationale Filmfestival begonnen. Die französisch-malische Schauspielerin Eye Daira moderierte die Eröffnungsfeier. Der für seine Herr der Ringe-Trilogie bekannte neuseeländische Regisseur Peter Jackson bekam eine Ehrenpalme verliehen. Als Eröffnungsfilm wurde La Venus Électrique, die elektrische Venus, gezeigt, der Ende der 1920er Jahre in Paris spielt. Unter den 22 Filmen, die im Wettbewerb um die Goldene Palme antreten, sind 3 deutschsprachige. Und hier noch einmal die Übersicht. Der britische Premierminister Starmer will trotz Rücktrittsforderungen aus seiner Labour-Partei im Amt bleiben. Für den von US-Präsident Trump nominierten Notenbanker Walsh ist der Weg an die Spitze der Fed frei. In Cannes ist das Filmfestival mit der Verleihung der Ehrenpalme an den Regisseur Peter Jackson eröffnet worden. Das Wetter: nachts von Nordwesten her Bewölkungsverdichtung und gebietsweise Regen, in der Südhälfte gering bewölkt. Tiefstwerte 9 bis minus 3 Grad. Am Tag meist wolkig bis stark bewölkt, im Südosten teils heiter, von Nordwesten her Schauer, teils mit Gewittern. 11 bis 17 Grad. Am Donnerstag wechselnd bewölkt mit Schauern und Gewittern bei 10 bis 17 Grad. Das waren die Nachrichten.
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2: Mit Christiane Kess herzlich willkommen. Im Berliner Kanzleramt brennen heute Abend immer noch die Lichter. Vertreterinnen und Vertreter von CDU, CSU und SPD sind dort zum Koalitionsausschuss zusammengekommen, dem wichtigsten Entscheidungsgremium der schwarz-roten Koalition. Es ist nur ein Arbeitstreffen, aber weil die Regierung stark in der Kritik steht, wird es trotzdem aufmerksam beobachtet. Und das tun auch wir. Wir schalten gleich zu unserem Korrespondenten nach Berlin. Nicht einfach hatte es Bundeskanzler Merz heute zuvor auf dem Bundeskongress des Deutschen Gewerkschaftsbundes. Dort prallten die unterschiedlichen Sichtweisen dazu, wie man die Probleme im Land löst, aufeinander. Auch darüber berichten wir. Und wir schauen auf den Bundesärztetag. Dort hagelte es heute Kritik an der geplanten Gesundheitsreform der zuständigen Ministerin Nina Warken von der CDU. Dazu ein Interview mit Professor Ferdinand Gerlach, Direktor des Instituts für Allgemeinmedizin an der Johann Wolfgang Goethe-Universität in Frankfurt am Main. Zum ersten Mal ist die Koalition heute Abend zusammengekommen nach den Beratungen in der Villa Borsig vor einem Monat. Das damalige Treffen gilt ja mittlerweile als Tiefpunkt der Zusammenarbeit zwischen Union und SPD. Damals wurde eine steuerfreie Prämie von 1.000 Euro für Arbeitnehmer als Ausgleich für die hohen Energiekosten beschlossen. Der Bundesrat hat diese Maßnahme aber inzwischen gekippt. Es soll heute Abend um weitere Möglichkeiten zur Entlastung der Bürgerinnen und Bürger gehen und um Reformen. Jörg Münchenberg beobachtet das Treffen für uns. Was ist denn der Stand der Dinge?
3: Also man muss sagen, es dringt nur wirklich wenig nach außen. Konstruktiv soll es sein, heißt es. Aber wie belastbar das ist, das sei mal jetzt dahingestellt. In jedem Fall wird es heute keine Einzelbeschlüsse geben. Das ist die Konsequenz nach dem desaströsen Treffen in der Villa Borsig vor 4 Wochen. Also keine Schnellschüsse mehr wie diese Entlastungsprämie, die ja krachend am Widerstand der Länder gescheitert war. Es geht heute Abend mehr so um die großen Linien. Also welche Reformen stehen an, wie können die noch umgesetzt werden? werden. Zum Beispiel die Reform der Einkommensteuer, Gesundheit, Pflege, Rente. Aber natürlich auch der Haushalt 2027, da klafft ja noch immer ein milliardengroßes Loch. Und da stellt sich eben dann auch die Frage nach Einsparungen, nach Subventionsabbau. Letztlich hängt da vieles mit vielem zusammen. Es gibt jetzt einen neuen Vorschlag von Unionsfraktionschef Jens Spahn, dass man Subventionen und Steuervergünstigungen pauschal um 5% kürzt, also nach dem berühmten Rasenmäherprinzip. Der Vorteil wäre sicherlich, das wäre gesellschaftlich wohl am ehesten durchzusetzen. Und immerhin hat Finanzminister Lars Klingbeil von der SPD das heute schon nicht abgelehnt. Was daraus dann wird, das bleibt abzuwarten. Also die Koalition steht unter großem Handlungsdruck, will aber keine neuen Fehler machen wie bei der Entlastungsprämie. Insofern gilt das heute Abend eher als Orientierung, als Abgleich vielleicht über die vorhandenen Gemeinsamkeiten.
2: Keine konkreten Ergebnisse also, sagen Sie. Und trotzdem will man ja irgendwie vorankommen. Was könnte denn statt der Entlastungsprämie kommen?
3: Das ist tatsächlich die große Frage. Die SPD hat ja in den letzten Tagen immer wieder betont, dass sie weiter nach Alternativen suchen will, dass sie eben Bürgerinnen und Bürger weiter entlasten will, nicht nur mit dem Tankrabatt, der ja schon beschlossen worden ist. Vorschläge, muss man sagen, gibt es wirklich viele. Zum Beispiel die Absenkung der Stromsteuer für alle. Das fordern auch die Wirtschafts- und die Verbraucherschutzverbände. Das Problem ist nur, das kostet sehr viel Geld, 5 bis 6 Milliarden Euro zusätzlich. Ein anderer Vorschlag, die Anhebung der Pendlerpauschale, die ist allerdings erst zu Jahresbeginn angehoben worden und hilft eben auch nur den Pendlern. Man könnte auch den Arbeitnehmerpauschbetrag anheben, um die Lohnsteuer zu verringern. Aber hier wäre das Problem, dass Rentner, Jugendliche und Arbeitslose leer ausgehen würden. Also das sind so ein paar Ideen, die jetzt in den letzten Tagen diskutiert worden sind. Ob und wenn ja, wie schnell da was kommen wird, das ist offen. Wie gesagt, die Ansage lautet für heute Abend ein Arbeitstreffen, keine Entscheidungen in der Sache.
2: Live aus Berlin, unser Korrespondent Jörg Münchenberg. Vielen Dank für diese Informationen. Vor ihrem Treffen hat die Regierungskoalition bei einem Konfliktthema einen Kompromiss gefunden. Es geht um Deutsch-Integrationskurse für Eingewanderte und Asylbewerber. Bundesinnenminister Alexander Dobrindt von der CSU hatte diese Kurse aus Kostengründen stark eingeschränkt. Jetzt sollen die Einschnitte weniger drastisch ausfallen als geplant. Aus unserem Hauptstadtstudio berichtet Steffen Wurzel.
4: Es bleibt dabei, das Bundesinnenministerium stellt künftig weniger Geld zur Verfügung für Integrationskurse als bisher. CDU, CSU und SPD haben sich aber darauf geeinigt, dass es etwas mehr Geld geben soll als bisher geplant. Das hat Bundesinnenminister Alexander Dobrindt bestätigt. Der CSU-Politiker sagte in Berlin:
5: An der Hand der Eckpunkte ist es die Größenordnung um 600 Millionen Euro, um die es da geht. Daran sieht man ja eine deutliche Reduzierung gegenüber diesen ursprünglich mal aufgelaufenen 1,3 Milliarden Euro.
4: Innerhalb von 3 Jahren hatten sich die Kosten für Integrationskurse nach Angaben des Innenministeriums fast verdreifacht, von 500 Millionen auf fast 1,3 Milliarden Euro. Die von der Bundesregierung ursprünglich geplanten Einschnitte hatten bei Integrationsfachleuten für breite Kritik gesorgt, auch bei Kommunen, Verbänden und Kirchen. Der jetzt gefundene Kompromiss sieht nach Angaben von Dobrindt vor, Integrationskurse nur noch für Menschen, die eine dauerhafte Bleibeperspektive in Deutschland haben. Asylbewerber und Geduldete bleiben außen vor. Sie sollen künftig nur noch sogenannte Erstorientierungskurse besuchen. Diese umfassen deutlich weniger Deutschstunden. Flüchtlinge aus der Ukraine und EU-Bürgerinnen und Bürger können hingegen ab Juni wieder Plätze bekommen in den besser ausgestatteten Integrationskursen. Wie viele dieser Plätze es geben wird, wird von der Kassenlage des Bundes abhängig gemacht. Es ist also noch offen. Innenminister Dobrindt sprach von einem Paket,
5: das auf der einen Seite sowohl die Haushaltsvolumina einhält, auf der anderen Seite aber auch noch die Möglichkeit, innerhalb eines Kontingentes dann auch die Chance schafft, für Ukrainer in Integrationskurse zu kommen.
4: Die Deutsche Presseagentur schreibt, dass auch einzelne Asylbewerber und Menschen mit Duldung im Rahmen von Ermessensentscheidungen noch einzelne Integrationskursplätze bekommen könnten. Der SPD-Innenpolitiker Sebastian Fiedler sagte, er sei froh, dass sich die Regierung auf einen Kompromiss verständigt habe. Jeder Euro in Integration zahle sich aus. Integrationskurse erhöhten die Chance auf Arbeit, Ausbildung, Steuern und Sozialbeträge, so Fiedler. Ähnlich äußerte sich Nordrhein-Westfalens Integrationsministerin Verena Schäfer von den Grünen. Es sei eine gute Nachricht, dass die Bundesregierung den Zulassungsstopp bei den kostenlosen Integrationskursen zumindest teilweise zurücknehme.
2: Informationen von Steffen Wurzel.

0: Namen hat.
1: Und in manchen Bereichen würden Angriffe auch für die Täter immer einfacher. Um etwa Phishing-Angriffe zu starten, müsse man dank künstlicher Intelligenz inzwischen kein Fachmann mehr sein. KI helfe bei der Erstellung von Seiten oder Anschreiben, möglicherweise in vielen unterschiedlichen Sprachen gleichzeitig.
0: Und die Darstellung und der Kommunikationsstil, der beispielsweise vorgaukelt, dass es sich ja um eine echte Anfrage, um ein reales Mail handelt, das von einem bestimmten Hersteller oder einem Unternehmen ausgeht, mit dem man in Verbindung steht. Das alles wird durch KI natürlich deutlich einfacher.
1: Dabei steht Deutschland insgesamt besonders im Fokus, betont auch BKA-Vize Martina Link.
2: Und Deutschland gehört über alle Erscheinungsformen der Cybercrime hinweg regelmäßig zu den Top-Angriffszielen in der Welt. Die Bedrohungslage in Deutschland ist insbesondere geprägt durch schwere Cybercrime-Delikte und hier durch Delikte, die aus dem Ausland heraus begangen werden, aber eben Schäden in Deutschland verursachen. Und 2025 waren etwa 2/3 der erfassten Cybercrime-Fälle Auslandstaten oder solche mit unbekanntem Tatort.
1: Eine erfreuliche Entwicklung machte sie allerdings aus.
2: Die Bereitschaft der Betroffenen, Lösegeld zu zahlen, ist gesunken. Sie ist erfreulicherweise gesunken, denn Lösegeld finanziert die illegale Cybercrime-Industrie und sie verstärkt das Risiko weiterer Angriffe.
1: Soweit man weiß. Denn die Anzeigequote, das zeigen Dunkelfeldstudien, ist gering.
2: So werden bei der Infizierung mit Computerviren oder bei Angriffen auf das Online-Banking nur 1 von 5 Delikten überhaupt zur Anzeige gebracht.
1: Das Bundeskabinett hat gerade erst neue Befugnisse für das Bundeskriminalamt auf den Weg gebracht. Innenminister Dobrindt will in den kommenden Wochen einen weiteren Kabinettsentwurf vorlegen.
0: Wir wollen uns in die Lage versetzen, juristisch auch stärker gegen diejenigen vorgehen, die uns angreifen. Cyberangriffe nicht nur abwehren, in schadlose Bereiche des Netzes umleiten, das ist das, was wir heute in einem hohen Maße tun, wenn DDoS-Angriffe stattfinden, sondern wir wollen uns auch zur Wehr setzen und die Infrastruktur der Angreifer stören und zerstören können.
1: Die Aufklärungsquote liegt bei Cyberstraftaten bei etwa 30%, nahezu unverändert in den letzten Jahren.
3: Gudula Geuter berichtete, in Hannover hat heute der jährliche Deutsche Ärztetag begonnen. Die 17 deutschen Ärztekammern haben 250 Delegierte entsandt. Besonders ist dieses Mal, dass die Bundesregierung gerade eine große Gesundheitsreform auf den Tisch gelegt hat. Das deutsche Gesundheitssystem, das weltweit zu den besten gehört, ist zu teuer. Es muss also gespart werden. Um 16 Milliarden Euro sollen die gesetzlichen Krankenkassen im kommenden Jahr entlastet werden. Das gefällt vielen Betroffenen nicht, von der Pharmaindustrie bis hin zu den Ärztinnen und Ärzten. Bundesgesundheitsminister Nina Wagen von der CDU, die die Reform angestoßen hat, hat diese Kritik heute auf dem Ärztetag zu spüren bekommen. Informationen von Bastian Brandau.
4: Gut gespart, schlecht behandelt oder warten ist keine Therapie. Aufschriften auf Schildern, die einige Dutzend Demonstrierende vor dem Kongresscenter in Hannover in den strömenden Regen halten. Besonders groß ist der Ärger über die Ende April vorgestellten Sparpläne von Bundesgesundheitsministerin Nina Wagen. Das Gesetz zur Stabilisierung der Beitragssätze in der gesetzlichen Krankenversicherung. Die aktuellen Pläne der CDU-Politikerin sehen unter anderem vor, offene Sprechstunden wieder normal zu vergüten, wie es vor 2019 der Fall war. Mit der besseren Bezahlung wollte die damalige Große Koalition mehr Menschen kurzfristig Praxisbesuche ermöglichen.
5: Und da die Praxen sowieso voll sind, wird das keiner anbieten,
4: sagt diese Augenärztin aus der Region Hannover vor Beginn der Eröffnungsfeier.
6: Unser Gesundheitswesen steht unter erheblichem finanziellen Druck.
4: Doch die Probleme könnten nicht allein die Versorger lösen, sagt Bundesärztekammerpräsident Klaus Reinhardt in seiner Rede. Besonders kritisiert Reinhardt, dass der Bund zwar die Zuschüsse für die Kassenbeiträge von Bürgergeldempfängern erhöhen will, aber in der Summe deutlich weniger einzahlen in den Gesundheitsfonds, aus dem ärztliche Leistungen finanziert werden.
6: Das ist ein finanzpolitischer Etikettenschwindel, mit dem die Versicherten, die Patienten und die Beschäftigten im Gesundheitswesen zur Konsolidierung des Bundeshaushaltes herangezogen werden.
7: Mir ist klar, dass ohne die Ärzteschaft die Gesundheitsversorgung nicht möglich ist.
4: Es ist Nina Wagens zweiter Auftritt auf einem Ärztetag, seitdem sie vor gut einem Jahr Gesundheitsministerin wurde.
7: In den letzten Jahren sind die Beitragssätze in der gesetzlichen Krankenkasse für die versicherten Unternehmen immer

0: weiter zu neuen Rekorden aufgestiegen. Jedes Jahr sind die Briefe ins Haus geflattert von den Krankenversicherungen und die Zusatzbeiträge sind erneut angehoben worden. Und damit wollen wir jetzt Schluss machen. Wir wollen das Ruder rumreißen, um diese ungebremste Beitragssatzdynamik zu stoppen.
1: Der beste Weg dahin sei, da ist sie sich mit Klaus Reinhardt einig, eine positive wirtschaftliche Entwicklung. Immerhin lobende Worte gibt es aus der Ärzteschaft für die Pläne, stark zuckerhaltige Getränke höher zu besteuern und so Adipositas vorzubeugen. Mehr Prävention könnte auch die Kosten senken, die jährlich durch die gesundheitlichen Folgen von Alkohol- und Tabakkonsum entstehen. Ein wichtiges Thema auf dem Ärztetag in den kommenden Tagen in Hannover.
2: Und ich glaube, dass Prävention aber nicht nur in den Köpfen der Ärzte und der Politiker existieren darf,
1: sagt dieser Hausarzt aus Südniedersachsen.
2: Sondern wir müssen Prävention wieder in die Köpfe eines jeden Einzelnen in unserer Bevölkerung bekommen. Und ich glaube, und das ist heute für mich so ein bisschen verloren gegangen, Prävention wird immer auf Institutionen heruntergebrochen. Man sagt, ja, die Krankenkassen müssen was machen, die Ärzte müssen was machen. Aber wichtig ist die Prävention noch in der Familie. Da können wir noch viel, viel mehr tun.
3: Der Bericht von Bastian Brandau. Professor Ferdinand Gerlach ist Direktor des Instituts für Allgemeinmedizin an der Johann Wolfgang Goethe-Universität in Frankfurt am Main. Er ist außerdem stellvertretender Vorsitzender der Finanzkommission Gesundheit, die von der Regierung eingesetzt wurde, um die Gesundheitsreform zu erarbeiten. Guten Abend.
4: Guten Abend, Frau Kess.
3: Herr Gerlach, die Reform verlangt Einsparungen von vielen Akteuren aus Sicht der Ärzte. Welche sind für Sie besonders schmerzhaft?
4: Na, die Ärzte in Praxen befürchten und erwarten, dass ihre Honorare gekürzt werden. Ähnlich sieht es bei den Ärzten in den Kliniken aus. Und dass sich jetzt alle beschweren, ist zu erwarten. Nach meinem Eindruck wird gerade ein bisschen übertrieben, denn wir werden ja in den nächsten Jahren trotzdem noch einen Anstieg der Ausgaben im Gesundheitswesen haben. Es geht lediglich darum, diesen Anstieg, der in den letzten Jahren sehr steil gewesen ist, etwas zu begrenzen.
3: Wer übertreibt da und warum?
4: Naja, das gehört sozusagen dazu, dass Ärzte und Verbandsvertreter, Pharmaindustrie, Kliniken etc. bei so einer Reform, wo sie in Zukunft dann weniger verdienen werden als bisher, sich beschweren. Wir sollten aber auch sehen, dass wir sehr viel Geld ausgeben. Wir haben im Augenblick in diesem Jahr 370 Milliarden Euro in der gesetzlichen Krankenversicherung, mehr als eine Milliarde pro Tag. Und wie schon gesagt, im nächsten Jahr werden die Ausgaben trotzdem steigen. Aber wir können es uns nicht mehr leisten, dass die Ausgaben schneller steigen als die Einnahmen.
3: Das heißt, wenn ich Sie richtig verstehe, Sie sagen eher, mit dieser Gesundheitsreform ist alles in Ordnung.
4: Ich habe ja in der Finanzkommission Gesundheit an den Empfehlungen mitgewirkt, die notwendig geworden sind, weil nichts zu tun das Problem ist. Wenn wir nichts tun, würden die Zusatzbeiträge, die die Versicherten bezahlen, deutlich ansteigen. Wir haben errechnet, dass im nächsten Jahr 15,3 Milliarden Euro fehlen. Und das würde bis 2030 auf 40,4 Milliarden Euro ansteigen. Und diese Summen müssten die Versicherten bezahlen, wenn jetzt keine Maßnahmen ergriffen werden.
3: Jetzt haben Sie gerade schon gesagt, viele Ärzte bekommen die Honorare gekürzt. Und da hört man jetzt immer öfter, das bringt uns an unsere finanzielle Grenze.
4: Wenn man sich anschaut, wie viel wir für Gesundheit ausgeben und wie viel auch Ärzte in Deutschland verdienen, fällt es schwer, das nachzuvollziehen. Was auch nicht erwähnt wird, ist, dass wir uns sehr viel Verschwendung leisten. Deutsche Bürgerinnen und Bürger gehen zum Beispiel sehr viel häufiger zum Arzt, als das in anderen Ländern der Fall ist. Wir schätzen, dass es, weil nicht alles dokumentiert wird, kann man es nicht genau sagen, ungefähr 20 Arzt-Patient-Kontakte pro Einwohner und Jahr sind. Außerdem, und das ist nicht das Problem der Patienten, sondern des Systems, liegen viel zu viele Menschen viel zu oft, viel zu lange und oft auch unnötig in Krankenhäusern. Und alles das sind Phänomene der Überversorgung, die wir begrenzen müssen.
3: Und trotzdem kommt jetzt immer wieder dieses Argument oder auch die Befürchtung, dass vielleicht diese Reform doch Konsequenzen haben könnte, dass die ärztliche Versorgung immer lückenhafter wird. Es wird zum Beispiel jetzt auch dieses Argument oft angeführt, die Ärzte bekommen jetzt keine Extravergütung mehr für Notfälle in den Praxen.
4: Diese Extravergütung wurde gezahlt, weil man schneller mehr Termine schaffen wollte. Das war die Grundidee. Mehrere Evaluationen zeigen, dass genau das nicht passiert ist. Das

0: Gehen Sie da mit und was fehlt da genau?
1: Da gehe ich absolut mit. Da muss man aber wissen, Prävention ist eine langfristige Maßnahme. Und die Maßnahmen, die jetzt im Gesetzentwurf stehen, dienen dazu, kurzfristig den Anstieg der Zusatzbeiträge, die ja alle Versicherten zahlen müssen, zu begrenzen. Prävention kann nur mittel- und langfristig wirken. Und da haben wir in Deutschland tatsächlich Nachholbedarf. Da sind wir schlecht. Mhm. Wir haben eher ein Reparatursystem als ein System, was Patienten gesund hält. Und diese Empfehlungen zu diesem Präventionsaspekt, auch zur Stärkung der Gesundheitskompetenz der Bürgerinnen und Bürger, wird es dann in einem zweiten Bericht der Finanzkommission voraussichtlich im Dezember geben.
0: Es ist jetzt schon diese Idee der Zuckersteuer auf dem Tisch. Das würde für Sie darunter fallen. Das geht in die richtige Richtung Ihrer Meinung nach?
1: Ja, wir haben drei verschiedene sogenannte Zuckerlenkungssteuern empfohlen. Dazu zählt auch die Steuer auf zuckergesüßte Getränke, zusätzlich auch Tabak und Alkohol. Bei den zuckergesüßten Getränken geht es darum, die Hersteller, nicht die Käufer oder Verbraucher, dazu zu bewegen, den Zuckergehalt in den Getränken zu senken. Die Fanta in Großbritannien hat nur halb so viel Zucker wie die Fanta in Deutschland. Und das Ziel dieser Steuer ist, die Hersteller von zuckergesüßten Erfrischungsgetränken zu motivieren, den Zuckergehalt der Getränke zu senken. Wir wissen, dass Diabetes, Übergewicht, verschiedene andere Erkrankungen durch erhöhten Zuckerkonsum ausgelöst wird. Und deshalb haben zahlreiche Ärzteverbände, die Weltgesundheitsorganisation, Wissenschaftsorganisationen wie die Leopoldina eine Einführung einer solchen Zuckersteuer ausdrücklich empfohlen.
0: Weil man, wenn ich das richtig verstehe, und das wäre die Frage, in der Praxis schon sieht, dass es effektiv wirkt?
1: Ja, es gibt Erfahrungen aus über 100 Ländern, in denen diese Steuer bereits eingeführt wurde. Insbesondere aus Großbritannien liegen uns gute Daten vor und die zeigen, dass der Zuckerverbrauch zurückgeht und Übergewicht bei Kindern insbesondere und Jugendlichen dadurch reduziert wird.
0: Schauen wir, Herr Gerlach, noch auf einen letzten Punkt. Immer wieder in der Diskussion ist auch die hohe Anzahl der Krankenkassen. Welche Rolle spielt das?
1: Ja, das haben wir auch genau geprüft und zu meiner eigenen Überraschung festgestellt, dass es wenig Effekt hätte, die Zahl der Krankenkassen weiter zu reduzieren. Man muss vielleicht daran erinnern, dass wir 1990, also nach der Wende, in Deutschland noch 1147 Krankenkassen hatten. Jetzt sind es noch 93. Und dieser Rückgang hat nicht dazu geführt, dass sich die Verwaltungskosten reduziert haben. Es ist sogar so, dass die Kosten unabhängig von der Größe einer Krankenkasse hoch oder niedrig sein können. Die Verwaltungskosten insgesamt aller Krankenkassen machen auch nur etwa 4% der Gesamtausgaben aus. Und es gibt interessante Erfahrungen. Zum Beispiel in Österreich hat man mit genau dieser Vorstellung 9 sogenannte Gebietskrankenkassen zu einer österreichischen Gesundheitskasse zusammengefasst. Und das Ergebnis war, dass die Kosten von 2020 bis 2024 um 25% zugenommen haben.
0: Weiß man den Grund?
1: Ja, es ist so, dass wahrscheinlich das Ausschalten des Wettbewerbs ein wesentlicher Faktor ist. Also vorher haben ja die Krankenkassen, bei uns ist das besonders intensiv, einen Wettbewerb um niedrige Zusatzbeiträge oder Beiträge gehabt. Wenn sie dann nur noch eine Krankenkasse haben oder sehr wenige, kommt es dazu, dass diese wettbewerblichen Anstrengungen zurückgehen, die Krankenkassen vielleicht träge werden und dann keine wesentlichen Effizienzsteigerungen mehr, so wie das jetzt der Fall ist, realisiert werden.
0: Sagt Professor Ferdinand Gerlach. Er ist Direktor des Instituts für Allgemeinmedizin an der Johann Wolfgang Goethe-Universität in Frankfurt. Danke für das Gespräch heute Abend, Herr Gerlach.
1: Sehr gerne.
0: Und das Gespräch haben wir vor der Sendung aufgezeichnet. 23:38 Uhr, wir kommen zu den Kurzmeldungen des Tages. Die Monopolkommission mit Sitz in Bonn hat die Umsetzung des bundesweiten Tankrabatts untersucht. Zu den Ergebnissen Nadine Micholek.
2: Der Tankrabatt ist tatsächlich weitgehend bei den Kunden angekommen. Das hat die Untersuchung der Monopolkommission ergeben. Erste Erhebungen nach der Einführung des Rabatts, der seit einer Woche gilt, zeigen das. Die Bundesregierung hat den Mineralölkonzernen fast 17 Cent Steuererleichterung ermöglicht. Die haben sie offensichtlich an die Kunden weitergegeben. Laut der Bonner Kommission habe der erhebliche mediale und politische Druck dazu beigetragen. Dagegen hat die Regelung, dass Tankstellen nur einmal am Tag die Preise erhöhen dürfen, erst einmal zu Preissteigerungen geführt.

0: wird. Auch das ein Ergebnis der Datenanalyse. Die Ergebnisse seien nur vorläufig, eine belastbare Bewertung sei erst nach längerer Beobachtung möglich. Trotz der Preissenkungen ist die Kommission gegen eine Verlängerung des Tankrabatts. Sie kritisiert unter anderem die hohen Kosten für den Staat und die sozial ungleichen Entlastungen. Die unabhängige Monopolkommission berät die Bundesregierung und den Gesetzgeber im Bereich der Wettbewerbspolitik.
1: Im Kampf gegen Engpässe bei lebenswichtigen Medikamenten in der EU sollen neue Regeln ermöglichen, die Produktion von Arzneimitteln leichter mit öffentlichen Geldern unterstützen zu können. Das haben Vertreter des Europäischen Parlaments und der Mitgliedstaaten mitgeteilt. Katrin Schmidt.
2: Das große Ziel der Einigung, Europa soll weniger abhängig von einzelnen Lieferanten und der Herstellung außerhalb des Kontinents werden. Denn das hat in den vergangenen Jahren zeitweise dazu geführt, dass manche Medikamente in den Apotheken nicht mehr verfügbar waren, darunter etwa Schmerzmittel, Antibiotika oder Fiebersäfte für Kinder. Nach EU-Angaben stammten im vergangenen Jahr etwa 80-90% der Medikamente in Europa aus Asien, vor allem aus China. Ein Baustein der neuen Regeln betrifft die Vergabe öffentlicher Aufträge. Im Fall von wichtigen Arzneimitteln, bei denen es eine hohe Abhängigkeit von einem oder wenigen Ländern gibt, sollen hierbei künftig grundsätzlich in Europa hergestellte Medikamente bevorzugt werden. Die neuen Regeln eröffnen zum Beispiel auch die Option, dass Lieferanten proportional zu dem Anteil der in der EU hergestellten Arzneimittel und Wirkstoffe vergütet werden. Außerdem ist vorgesehen, dass sich EU-Länder stärker zusammentun können, um gemeinsam wichtige Medikamente zu beschaffen. Das betrifft unter anderem Arzneimittel für seltene Erkrankungen, bei denen sonst laut EU-Kommission der Markt versagt. Die nun erlangte Einigung muss noch formal von Parlament und den EU-Mitgliedstaaten bestätigt werden.
1: Der Afrika-Frankreich-Gipfel in Nairobi ist mit Investitionszusagen in Milliardenhöhe zu Ende gegangen. Karin Bensch.
3: Der Afrika-Frankreich-Gipfel in Nairobi, er endet mit vielen Zahlen. Der französische Präsident Macron hat Investitionen in Höhe von 23 Milliarden Euro für afrikanische Länder angekündigt. Das Geld soll vor allem in grüne Energie, Digitalisierung und Landwirtschaft fließen. 14 Milliarden Euro sollen von französischen Geldgebern kommen, 9 Milliarden von Investoren aus afrikanischen Ländern. Afrika sei auf dem Erfolgsweg und brauche Investitionen statt Entwicklungshilfe, um eigenständig zu sein, sagte Macron. Mithilfe der zugesagten Finanzmittel könnten mehr als 250.000 neue Arbeitsplätze geschaffen werden, in Frankreich und Afrika. Der kenianische Präsident Ruto begrüßte die neue Partnerschaft mit Frankreich. Ruto sagte zum Abschluss des Gipfels, Afrika brauche keine Wohltätigkeit, sondern Investitionen. In Kenia dagegen werden auch kritische Stimmen laut. Das Land ist eine ehemalige britische Kolonie. Rund um den Gipfel gab es Proteste, Demonstrierende wurden in Gewahrsam genommen. Die Kritiker sorgen sich um den Ausverkauf Afrikas. Manche fürchten sogar eine neue Art der Kolonialisierung.
1: Im französischen Cannes haben die jährlichen Filmfestspiele begonnen. Jan Tussing.
4: Peter Jackson hätte sich nie vorstellen können, dass er in seinem Leben mal eine Goldene Palme gewinnen würde. Auf dem französischen Filmfest in Cannes sei er bisher nur zweimal gewesen, aber es waren die wichtigsten zwei Male in seiner Karriere, sagte der neuseeländische Regisseur auf der Eröffnung der Filmfestspiele in Cannes, wo ihm der Schauspieler Elijah Wood die Goldene Ehrenpalme überreichte. Anschließend bekam Jackson ein Ständchen von der in Frankreich sehr angesagten Sängerin Theodora. Diese sang eine Coverversion der Beatles, denn den vier Jungs aus Manchester hatte Jackson vor einigen Jahren eine Doku gewidmet, in der er die vier Musiker dank KI zum Leben erweckt hatte. Die französische Schauspielerin Aya Haidara moderierte eloquent und geistreich durch die etwa einstündige Veranstaltung, an deren Ende eine strahlende Jane Fonda den festlichen Saal überraschte. An der Seite der chinesischen Schauspielerin Gong Li erklärte der 88-jährige Hollywood-Star die 79. Filmfestspiele von Cannes für eröffnet. Für Fonda sei das Kino ein Akt des Widerstands, denn Kino erzähle Geschichten. Und diese Geschichten machen Zivilisationen aus. In den kommenden Tagen wird diese erzählerische Kraft also ein Publikum auf dem Filmfestival in Cannes begeistern, das erst am 23. Mai mit der Verkündung der Goldenen Palme endet.
1: Das Landgericht Bonn hat gegen eine Schlüsselfigur des Cum-Ex-Steuerskandals gegen Hanno Berger eine Haftstrafe von 10 Jahren verhängt. Paulina Milling.
5: Hanno Berger ist wegen schwerer Steuerhinterziehung zweimal rechtskräftig verurteilt. Eine Entscheidung über eine Gesamtstrafe stand noch aus. Nun hat das Landgericht Bonn nach WDR-Informationen sie auf 10 Jahre festgelegt. Ein Gerichtssprecher erklärte auf Anfrage, beide verurteilte Cum-Ex-Taten Bergers hingen eng sachlich und zeitlich zusammen. Deshalb habe man sie maßvoll zu einer Gesamtstrafe zusammengezogen. Die Strafe von 10 Jahren dürfte eine der bislang höchsten Freiheitsstrafen sein, die wegen Steuerhinterziehung in Deutschland verhängt wurden. Der einst renommierte Steueranwalt sitzt inzwischen seit 4 Jahren im Gefängnis. Hanno Berger hält sich weiterhin für unschuldig. Nach Auffassung der Gerichte hat Berger durch Cum-Ex rund 15 Millionen Euro Steuergeld vereinnahmt. Er sei ein Bauernopfer und werde sich wehren, solange er kann. Das erklärte Hanno Berger in einem Exklusivinterview dem ARD-Podcast Inside Cum-Ex. Cum-Ex gilt als der größte deutsche Steuerskandal. Gegen Cum-Ex-Akteure ermitteln in Deutschland 4 Staatsanwaltschaften in Köln, Frankfurt, München und Stuttgart. Es gibt rund 1.800 Beschuldigte. 40 Personen wurden bislang angeklagt, 24 verurteilt. Schätzungen zufolge wurden in Deutschland durch Cum-Ex mindestens 10 Milliarden Euro aus der Staatskasse gestohlen.
1: Und was heute an der Börse wichtig war, fasst Detlef Landmesser zusammen.
6: Die Situation am Persischen Golf scheint zu verfahren, um Kursgewinne zu rechtfertigen. Der DAX setzte heute seine Talfahrt fort und musste einmal mehr die runde Marke von 24.000 Punkten preisgeben. Am Handelsende lag der deutsche Leitindex 1,6% tiefer bei 23.954 Punkten. Nordseeöl der Sorte Brent kostete am Abend wieder fast 108 Dollar pro Barrel. Vage Hoffnungen ruhen nun auf dem Besuch von US-Präsident Trump in China ab Mittwoch. Peking hat sich in dem Konflikt mit dem Iran wiederholt als Vermittler angeboten. Bei den Quartalszahlen des Tages zeigte sich ein gemischtes Bild. Die Aktie von Bayer legte um mehr als 4% zu, nachdem das Agrargeschäft im ersten Quartal positiv überrascht hatte. Noch wichtiger für Investoren ist allerdings ein richtungsweisendes Urteil des obersten Gerichtshofs der USA in einem Glyphosat-Musterfall. Die Entscheidung wird bis Ende Juni erwartet und könnte dem Konzern einen weitgehenden Schlussstrich unter die zahlreichen Schadenersatzprozesse ermöglichen. Die Münchner Rück geriet dagegen unter Druck. Analysten bemängelten das rückläufige Neugeschäft. Das Geschäftsvolumen des DAX-Konzerns schrumpfte im ersten Quartal um 5%. Ein zurückhaltendes Geschäftsgebaren bei der Absicherung von Naturkatastrophen hat bei dem Rückversicherer allerdings Tradition. Bei Siemens Energy führten laut Analysten vor allem Gewinnmitnahmen nach den jüngsten Geschäftszahlen und der starken Kursentwicklung zu Abschlägen. Aus der zweiten Reihe stach besonders Jenoptik hervor. Der Technologiekonzern profitierte vor allem von einer starken Nachfrage im Halbleitergeschäft.
1: In Großbritannien gerät Premierminister Starmer immer mehr unter Druck. Starmer ist erst vor 2 Jahren nach einem Erdrutschsieg seiner Labour-Partei ins Amt gekommen. Labour erlitt bei den Kommunalwahlen vor kurzem aber eine heftige Niederlage. Auch immer mehr Leute aus der eigenen Partei verlangen jetzt, Starmer solle zurücktreten. Das Ganze könnte sich noch zu einem Aufstand gegen Starmer in der eigenen Partei entwickeln. Doch noch hält der Premier an seinem Amt fest. Aus London, Franziska Hoppen.
7: Should the Prime Minister resign, Minister? Is it over for Keir Starmer?
8: Wird der Premierminister zurücktreten? Ist es für Keir Starmer aus? Fragen, die sich am Dienstagmorgen nicht nur dieser Journalist in der Londoner 10 Downing Street gestellt hat. Reihenweise warteten dort die Kamerateams auf das Ergebnis einer entscheidenden Kabinettssitzung. Mehr als 70 Abgeordnete hatten den Premier zu diesem Zeitpunkt zum Rücktritt aufgefordert. Doch der schwor drinnen seine Unterstützer auf Zusammenhalt ein. Etwa Staatsministerin für internationale Entwicklung Jenny Chapman, die im Anschluss erklärte, unsere Diskussionen gerade im Kabinett haben allen vor Augen geführt, wie ernst die Probleme sind, die wir angehen müssen. Die Lebenshaltungskostenkrise, die Folgen der Lage an der Straße von Hormuz auf die Lebensmittel- und Kraftstoffpreise, Inflation und Unternehmen. Warum sollten wir einen großen Prozess anstoßen, der davon ablenkt, wenn das Land erwartet, dass wir ihm dienen? Das war die vorherrschende Stimmung am Tisch. Allerdings wohl nicht bei allen. Innenministerin Shabana Mahmood und Außenministerin Yvette Cooper sollen dem Premier nach Medienberichten ans Herz gelegt haben, einen Zeitplan für seinen Rücktritt vorzulegen. Der Eindruck, Labour ist tief gespalten, die Partei wirkt konfus. Bemüht bestimmt klang da das schriftliche Statement Starmers, er werde weiter regieren. Die letzten 48 Stunden hätten die Regierung ins Schwanken gebracht mit wirtschaftlichen Folgen fürs ganze Land. Dabei sei das offizielle Verfahren, um den Parteichef anzufechten, gar nicht in Gang gesetzt worden. Eine Aufforderung an die möglichen Anwärter in der Partei. Put up or shut up, schien Starmer ihnen zu sagen, allen voran Gesundheitsminister Wes Streeting. Tritt endlich vor oder halte den Mund. Bislang scheint es auch nicht so, als könnten Starmers Kritiker sich hinter einem alternativen Kandidaten vereinen, sagt Professor Jonathan Tong von der Universität Liverpool. Die 70 bis 80 Labour-Abgeordneten, die sich bisher geäußert haben, haben sich noch nicht auf einen bestimmten Kandidaten geeinigt, sondern verteilen sich auf verschiedene Optionen. Vorerst scheint sich der Premier also im Sattel halten zu können. Allerdings wirft Andy Burnham einen langen Schatten, der beliebte Bürgermeister von Greater Manchester. Der kann Starmer erst anfechten, wenn er durch eine Nachwahl zum Beispiel als Abgeordneter ins Parlament käme. Wenn man sich Umfragen unter Fraktions- und Parteimitgliedern anschaut, die über den nächsten Parteichef entscheiden werden, wird ziemlich deutlich, dass sie Andy Burnham gegenüber Wes Streeting bevorzugen. Ein Wahlkampf ohne Burnham würde also seltsam anmuten. Es besteht die Gefahr, dass selbst wenn Streeting antreten und gewinnen sollte, die ganze Angelegenheit damit noch nicht erledigt wäre. Und dann wäre da noch die lange Zeit, die es vom Rücktritt des Premiers bis zur tatsächlichen Wahl eines neuen Parteichefs dauert. Im Schnitt 111 Tage. Ungewissheit, die das Vereinigte Königreich eigentlich nicht gebrauchen kann. Doch noch ist Starmer nicht über den Berg. Die Kritik und die Rücktritte eigener Regierungsmitarbeiter halten vorerst an.
1: Franziska Hoppen berichtete. Das israelische Parlament hat gestern am späten Abend die Einrichtung eines Militär-Sondertribunals beschlossen, mit dem Terroristen des 7. Oktober 2023, also dem Überfall auf Israel, verurteilt werden sollen. Auch die Todesstrafe ist vorgesehen. Vor allem rechtsextreme Abgeordnete fordern seit langem harte Bestrafungen. Menschenrechtsorganisationen dagegen äußern Zweifel an den rechtsstaatlichen Standards. Jan-Christoph Kitzler berichtet aus Tel Aviv.
9: Wichtige Debatten und Entscheidungen in der Knesset, dem israelischen Parlament, sind in diesen aufgeheizten Zeiten oft mit Geschrei und Klamauk verbunden. Diesmal war es relativ ruhig im Plenum und es gab eine breite Mehrheit. 93 von 120 Abgeordneten stimmten dafür, hieß es im Anschluss. Damit soll nun ein Militär-Sondertribunal eingerichtet werden, um Terroristen des 7. Oktober 2023 zu verurteilen. Für die Abgeordnete Julia Malinowski, die als Vertreterin der Opposition die Initiative gestartet hatte, ist das ein Erfolg. Das sind die Prozesse gegen die neuen Nazis, wie der Eichmann-Prozess, nur in Hunderten. Das wird in die Geschichtsbücher eingehen. Unsere Kinder und Enkel werden davon erfahren. Ich widme dieses Gesetz all den Getöteten, ihren Familien, den Geiseln und ihren Familien und dem Volk Israel. Schätzungsweise 5.000 bis 6.000 Terroristen aus dem Gazastreifen hatten Israel am 7. Oktober 2023 überfallen. Bei dem Angriff wurden 251 Menschen als Geiseln verschleppt, rund 1.200 starben, darunter hunderte Zivilisten. Schon lange wird in Israel gefordert, beteiligte Terroristen, die im Gazakrieg nicht getötet wurden, zu verurteilen. Nach Angaben von Menschenrechtsorganisationen wurden seit dem 7. Oktober mindestens 7.000 Palästinenser aus dem Gazastreifen verschleppt. Über 5.000 wurden inzwischen wieder freigelassen, ohne Anklage, ohne Beweise. Etliche von ihnen berichten von Folter und Misshandlungen in israelischer Haft. Viele solcher Fälle sind dokumentiert. Rund 1.300 Palästinenser aus Gaza werden immer noch festgehalten als sogenannte ungesetzliche Kombattanten. Hunderte von ihnen könnten nun vor das neue Militärtribunal gebracht werden, das in Jerusalem eingerichtet werden soll. Menschenrechtsorganisationen kritisieren, dass sich nicht reguläre israelische Gerichte mit den Fällen befassen und dass auch die Todesstrafe angewendet werden könnte. Sari Bashi, die Direktorin der Kommission gegen Folter, einer israelischen Nichtregierungsorganisation, findet unter anderem problematisch, dass vor den Militärrichtern Anhörungen ohne die Angeklagten stattfinden könnten.
10: The Knesset passed a law authorizing show trials.
9: Die Knesset hat ein Gesetz beschlossen, das zu Schauprozessen führen wird. Dadurch werden massenhafte Hinrichtungen von Angeklagten beschleunigt, die auch unter Folter Geständnisse abgelegt haben. Ganz klar, die Familien der Opfer und auch die Überlebenden der Angriffe auf Zivilisten am 7. Oktober in Südisrael verdienen Gerechtigkeit, aber keine Rache, und dafür sorgt dieses Gesetz.
10: And that's what this law does.
9: Seit 1962 gibt es in Israel keine Hinrichtung mehr. Damals wurde Adolf Eichmann, einer der Organisatoren des Holocaust, gehängt. Vor ein paar Wochen erst hatte Israels Parlament die Möglichkeit der Todesstrafe ausgeweitet, die dann de facto nur auf Palästinenser angewendet wird. Monget Abu Adwan von der Kommission für palästinensische Gefangene in Ramallah im besetzten Westjordanland kritisiert im Radiosender Voice of Palestine eine Justiz mit zweierlei Maß. Die Verfolgung palästinensischer Gefangener wird von allen Zweigen der israelischen Regierung und ihren Siedlern durchgeführt. Palästinenser sind Opfer ohne Menschenrechte. Diese Menschen leben seit Jahrzehnten unter Besatzung, unter den Gräueltaten und Verbrechen der Besatzungsarmee und der Siedler. Die Hinrichtung von Gefangenen findet seit Jahren ohne ein Gesetz statt. Tatsächlich berichten Menschenrechtsorganisationen von Dutzenden Toten in israelischen Gefängnissen und Lagern seit dem 7. Oktober.
1: Der Bericht von Jan-Christoph Kitzler und wir kommen zur Presseschau, gelesen von Joachim Eich.
11: Kommentiert wird unter anderem die Rede von Bundeskanzler Merz beim Deutschen Gewerkschaftsbund. Die Frankfurter Rundschau fasst zusammen, dass Friedrich Merz beim Bundeskongress des DGB nicht auf Enthusiasmus stoßen würde, war absehbar. Ausgepfiffen und ausgebuht zu werden, passiert einem Kanzler aber auch nicht jeden Tag. Merz ist daran nicht ganz unschuldig. Ja, der Kanzler hat die unangenehme Rolle, einschneidende Reformpläne verkaufen zu müssen. Sein größtes Problem ist aber die Art, wie er das tut. Zu oft negativ und anklagend, statt motivierend und um Ausgleich bemüht zu sein. Die Szene habe Fehler auf beiden Seiten offenbart, schreibt die Zeit. Merz hatte einmal mehr vergessen, dem Publikum die herzliche, selbstironische und nachbarschaftliche Seite zu zeigen, über die er verfügt, wenn man ihn nicht anhasst. Umgekehrt hatte es die frisch im Amt bestätigte DGB-Vorsitzende Fahimi versäumt, in den eigenen Reihen das Klima für Reformen vorzubereiten. Ein Problem, vor dem auch die SPD-Spitze steht. Die Rheinische Post aus Düsseldorf beobachtet, manche Reaktion im Saal zeigte Merz aktuelles Kernproblem. Er steckt in einer Spirale des Missverstehens, befeuert durch unbedachte Sätze, zu viele Versprechen, die in dem einen Jahr seiner Koalition nicht eingelöst wurden, und jede Menge Streit unter den Koalitionspartnern. Wie man da herauskommt, war aber ebenfalls zu sehen, mit Klarheit in den Botschaften. Das Nachrichtenportal T-Online hält fest, die Realität in Deutschland umreißt Merz genau richtig. Es muss Schluss sein mit dem ständigen Weiter-so. Statt Buh zu rufen und zu pfeifen, wäre es deshalb wünschenswert gewesen, wenn die anwesenden Gewerkschaftsfunktionäre Merz besser zugehört hätten. US-Präsident Trump ist bis Freitag zu einem Staatsbesuch in China. Das Magazin Cicero schreibt über die Beziehungen zwischen beiden Ländern. Selbst begrenzte Vereinbarungen zu Handel, Lieferketten oder regionaler Sicherheit könnten dazu beitragen, eine berechenbarere Grundlage für die Beziehungen zwischen den beiden mächtigsten Staaten der Welt zu schaffen. In diesem Sinne liegt die größte Bedeutung des Gipfeltreffens möglicherweise nicht in einer einzelnen Vereinbarung, sondern darin, ob es gelingt, den allgemeinen Kurs der Beziehungen in einer Zeit wachsender globaler Instabilität neu auszurichten.
1: Die Presseschau war das, gelesen von Joachim Eich. Und damit geht die Sendung Das war der Tag im Deutschlandfunk zu Ende. Ab 5.05 Uhr bringen Sie die Kolleginnen und Kollegen von den Informationen am Morgen wieder auf den aktuellen Stand. Am Mikrofon dieser Sendung war Christiane Kess. Ihnen eine gute Nacht.
12: Hören Sie nun zum Tagesausklang die Nationalhymne und die Europahymne. Um 0 Uhr folgen dann die Nachrichten.

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1: Uhr, Mittwoch, 13. Mai, die Nachrichten. US-Präsident Trump ist zu einem Staatsbesuch in China aufgebrochen. Bei seinen Gesprächen mit Staats- und Parteichef Xi soll es unter anderem um Handelsthemen und den Irakkrieg gehen. Die ursprünglich für März geplante Reise hatte Trump wegen des Konflikts mit Teheran verschoben. Im Handelsstreit der weltgrößten Volkswirtschaften hatte Trump vergangenes Jahr die Importzölle für chinesische Waren auf bis zu 145% erhöht, worauf Peking mit Gegenzöllen in Höhe von 125% reagierte. China führte zudem Exportkontrollen auf wichtige Rohstoffe ein, was die Industrie in zahlreichen Ländern beeinträchtigte. Trump wird in China von einer Wirtschaftsdelegation begleitet. Mit dabei sind unter anderem Elon Musk als Chef der Konzerne Tesla und SpaceX, Apple-Chef Tim Cook und Boeing-Vorstand Robert Ortberg. Es ist Trumps erster China-Besuch seit 2017. Die EU-Außenbeauftragte Kallas hält eine Ausweitung der EU-Marinemission Aspides auf die Straße von Hormuz nach dem Ende des Iran-Kriegs für möglich. Dafür müssten die Mitgliedstaaten den Auftrag der Mission ändern, sagte Kallas nach einem Treffen der Verteidigungsminister der EU-Staaten. Aspides leiste bereits einen entscheidenden Beitrag zum Schutz der Schifffahrt im Roten Meer. Bei ihrem Treffen im März hatten sich die Verteidigungsminister noch gegen eine Ausweitung von Aspides ausgesprochen. Zum Schutz der Handelsschifffahrt vor Angriffen der jemenitischen Houthi-Miliz war die EU-Mission 2024 gestartet worden. Die Straße von Hormuz ist seit Beginn des Irankriegs Ende Februar von den iranischen Revolutionsgarden weitgehend gesperrt. Russland fordert, das Amt des Hohen Repräsentanten für Bosnien-Herzegowina abzuschaffen. Es sei an der Zeit, dass das Land echte Souveränität und Unabhängigkeit erlange, sagte der russische Botschafter bei den Vereinten Nationen, Nebenzia, bei einer Sitzung des UNO-Sicherheitsrats in New York. Die USA wollen hingegen die Befugnisse des künftigen Repräsentanten einschränken. Das Mandat werde begrenzter ausfallen, sagte die stellvertretende US-Botschafterin Bruce. Der CSU-Politiker Schmidt hatte seinen Rücktritt als hoher Repräsentant für das Balkanland erklärt und dafür persönliche Gründe genannt. Schmidt hatte den Posten seit 2021 inne. Seine Amtszeit war von massiven Spannungen mit der serbischen Teilrepublik Republika Srpska geprägt. Der hohe Repräsentant für Bosnien-Herzegowina hat die Aufgabe, über die Einhaltung des Friedensabkommens von Dayton von 1995 zu wachen. In Großbritannien bleibt die politische Zukunft von Premierminister Starmer ungewiss. Ungeachtet der Rücktrittsforderungen aus seiner Labour-Partei will Starmer im Amt bleiben. Er erklärte auf einer Sitzung des Kabinetts, das Land erwarte, dass die Regierung ihre Arbeit fortsetze. Mehr als 80 der gut 400 Labour-Abgeordneten hatten dem Premier öffentlich ihre Unterstützung entzogen. Der stellvertretende Premier Lammy forderte sie auf, Starmer nicht weiter unter Druck zu setzen und den politischen Rivalen nicht in die Hände zu spielen. Zuvor hatten sich mehr als 100 Abgeordnete in einer Erklärung hinter Starmer gestellt. Auch das Kabinett ist uneins in der Führungsfrage. Mehrere Staatssekretäre legten ihre Ämter nieder oder kündigten ihren Rücktritt an. Hintergrund der Labour-Krise ist das schlechte Abschneiden der Partei bei den Kommunal- und Regionalwahlen in Großbritannien. Israel hat sich beim Eurovision Song Contest in Wien für das Finale am Samstag qualifiziert. Der Beitrag des Sängers Noam Bettan erhielt genügend Punkte von den nationalen Jurys und durch die Publikumsabstimmung. Wegen der Teilnahme Israels gab es Kritik und Boykottaufrufe. Spanien, die Niederlande, Irland, Slowenien und Island sind aus Protest gegen Israels militärisches Vorgehen im Gazastreifen nicht beim diesjährigen ESC dabei. Grund für den Militäreinsatz war der Terroranschlag der Hamas auf Israel im Oktober 2023. Das Wetter nachts von Nordwesten her Bewölkungsverdichtung, gebietsweise Regen, in der Südhälfte gering bewölkt, Tiefstwerte 9 bis minus 3 Grad. Am Tage meist wolkig bis stark bewölkt, im Südosten teils heiter. Von Nordwesten her Schauer, teils mit Gewittern, Temperaturen 11 bis 17 Grad. Das waren die Nachrichten.
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2: Je déclare le 79e Festival de Cannes ouvert!
3: Ja. Jane Fonda hat am Abend die Filmfestspiele in Cannes eröffnet, wie jedes Jahr ein Stell-dich-ein der internationalen Stars in den kommenden 10 Tagen. Und um Stars und Star-Kult geht es in dieser Fazitausgabe auch jenseits der Korsett. Stars und Phantom erlebten schon im 19. Jahrhundert eine erste große Blüte, wie eine Ausstellung in Nürnberg zeigt, in der es auch frühe Fanartikel zu sehen gibt. Jerome Bells Tanzstück Gala kommt ausdrücklich ohne Stars aus. Es tanzen Laien und es geht nur um Freude an der Bewegung und um Gemeinschaft. Heute Abend die Premiere bei den Ruhrfestspielen Recklinghausen. Und das Maxim Gorki Theater hat Pläne für die künftige Spielzeit unter der neuen Intendantin Jala Ilk vorgestellt. Die postmigrantischen Zeiten am Gorki, so viel steht fest, die sind vorbei.

0: Und mal wieder steht Cannes in den kommenden 10 Tagen ganz im Zeichen des internationalen Films und dem Rennen um die begehrte Goldene Palme. Stammgäste haben sich zum Festival angekündigt, zum Beispiel der Spanier Pedro Almodóvar oder der US-Amerikaner James Gray. Aber auch neue Talente gibt es zu entdecken. Der deutsche Beitrag, Das geträumte Abenteuer, läuft im Wettbewerb, ein Film von Valeska Griesebach. Und zum Auftakt heute war die französische Tragikomödie The Electric Kiss zu sehen. Unsere Filmkritikerin Anke Lewicke ist vor Ort. Anke, bist du ab jetzt im Kinofieber?
1: Ab jetzt bin ich im Kinofieber und ich muss sagen, heute Morgen winkte mir der Käseverkäufer auf dem Markt schon vom Weiten zu. Und eigentlich ist es so ein bisschen so, als sei ich gar nicht weg gewesen. Aber das Programm wechselt ja Gott sei Dank jedes Jahr. Und in Cannes ist es ja immer so, dass man anders aus dem Kino kommt, als man reingegangen ist. Also man entdeckt sich und die Welt nochmal neu. Deshalb bin ich sehr vorfreudig. Aber es gibt natürlich auch eine große Erwartung an das Festival.
0: Ja, und diese flirrende Stimmung, die ist vermutlich überall zu spüren.
1: Ja, auf alle Fälle. Und es war ganz schön heute auf der Jury-Pressekonferenz. Da waren die schon wie ein eingespieltes Team, weil die hatten gestern Abend ein Dinner und der Jurypräsident ist in diesem Jahr der Südkoreaner Park Chan-wook. Und es gibt dann immer zu Ehren des Jurypräsidenten ein thematisches Dinner. Und er hatte hier vor Jahren den Film Old Boy. Und da ging es um einen Mann, der unschuldig im Gefängnis saß, dann rauskommt. Und dann gibt es diese brutale Szene, wo ein Tintenfisch lebendig verschlungen wird. Deshalb gab es dann gestern Tintenfisch mariniert in Wein. Aber auf der Jurypressekonferenz ging es auch um die Politik, natürlich wie Kunst und Politik, in welchem Verhältnis sie stehen. Aber alle Jurymitglieder waren sich da einig, dass, und das hat Park Chan-wook dann auch gesagt, dass Kunst und Politik nicht miteinander im Widerspruch stehende Konzepte seien, solange sie künstlerisch zum Ausdruck kämen. Und dann seien sie eben wertvoll. Dafür gab es viel Applaus. Und viel Applaus gab es auch für Stellan Skarsgård, den schwedischen Schauspieler, als er meinte, warum er sich so freut, jetzt hier in der Jury zu sein.
2: It's much more comfortable to be the judge than to be judged. I'm glad that there's no pressure of that kind on me.
1: Ja, also er liebt es mehr zu urteilen, als beurteilt zu werden. Das ist auch meine Aussage.
0: Ja, und die Laune scheint ja ganz gut zu sein. Cannes gilt als das Festival, auf dem noch die Filme genossen werden, hat also nicht so den Ruf wie etwa die Berlinale, dass alles politisch sehr aufgeladen ist. Du hast jetzt eben schon auch erwähnt, dass das wohl ein Thema ist, dass man so ganz an der Politik nicht vorbeikommt. Aber schweben denn mögliche Diskussionsthemen bereits jetzt über dem Festival?
1: Nein, das kann man nicht sagen. Also auch eben war es eine Eröffnung, die das Kino feiert und natürlich auch Cannes, wie wichtig Cannes für das Kino ist. Und es ging da gar nicht groß um Politik. Sehr schön war die Verleihung der Goldenen Ehrenpalme an den neuseeländischen Regisseur Peter Jackson, der mit seinem Herr der Ringe-Produktion das Kino ja doch revolutioniert hat. Also man kann sagen, das Fantasy-Kino geboren aus einer Kinoversion. Und dann am Ende wurde es aber dann doch ein bisschen politisch eröffnet, haben die 79. Filmfestspiele die chinesische Schauspielerin Gong Li und die US-Schauspielerin und linke Politaktivistin Jane Fonda. Und die hat es sich dann doch nicht nehmen lassen, eine schöne politische Rede zu halten.
3: Stories that allow us to feel across difference. Stories that let us see that there is an alternative future.
1: Jane Fonda sagt, wir brauchen Geschichten, die uns eine alternative Welt zeigen. Eine Welt, die möglich ist. Hier in Cannes geht es besonders um die Freiheit und den Mut, Geschichten überhaupt zu erzählen. Also feiern wir den Mut und die Wut des Geschichtenerzählens.
3: Freedom and the fierce act of creation.
0: Jane Fonda, wie sie leibt und lebt bei der Eröffnung der Filmfestspiele in Cannes. Ansonsten, Anke, ist das US-Kino ja eher nicht so präsent an der Corsette.
1: Ja, aber das macht Cannes, glaube ich, gar nicht so viel aus, weil wir haben ja hier große Autorennamen, die Regiewahnsinnigen sind wieder versammelt. Und wenn man allein sich mal anschaut, 5 Filme werden immer für den Auslands-Oscar nominiert. In diesem Jahr liefen davon 4 in Cannes im letzten Jahr, darunter der wahnsinnige Film Sirat oder Jafar Panahis Film Ein einfacher Unfall. Und jetzt noch mal auf das US-Kino zurückzukommen. Also in Cannes spielt eher das US-amerikanische Autorenkino eine große Rolle. Und das ist in diesem Jahr auch im Wettbewerb vertreten. Also nehmen wir doch zum Beispiel James Gray. Der läuft wieder mit Paper Tiger und der ist bekannt für seine klugen Polit-Thriller. Oder es gibt den neuen Film von Ira Sachs, The Man I Love. Und das ist einer der wichtigsten Vertreter des queeren Kinos in den USA. Also das Hollywood-Kino ist vielleicht nicht da, aber der etwas andere Blick auf Amerika ist auf alle Fälle in Cannes in diesem Jahr auch präsent.
0: Den Eröffnungsfilm The Electric Kiss habe ich eben schon mal kurz erwähnt. Eine Tragikomödie, die in den späten 1920er Jahren spielt. Was kann dieser Film?
1: Leider kann dieser Film nicht so viel. Also der Schauplatz ist ein Jahrmarkt. Eine Artistin gibt sich als Medium aus und heilt so einen Künstler, der den Tod seiner Geliebten so überwinden kann. Und er beginnt wieder zu malen. Und man kann sich denken, dass zwischen den beiden vielleicht schon etwas passiert. Also in dem Stoff ist ja eigentlich viel angelegt. Also auch das Kino war in seinen Anfängen eine Jahrmarktattraktion. Es geht um die Erzeugung von Illusionen, um die Entstehung von Kunst. Aber das ist alles so voraussehbar und offensichtlich erzählt und das Tempo ist so behäbig. Also der Film ist wie ein Leierkasten, der immer wieder dasselbe von sich gibt.
0: Dann lass uns doch noch mal kurz über die deutschen Beiträge sprechen. Volker Schlöndorff hat den Roman Heimsuchung von Jenny Erpenbeck verfilmt und er hat sich hier bei uns im Interview ja auch noch mal auf das letzte Jahr und einen deutschen Beitrag in Cannes bezogen.
4: Man sieht ja auch die Preisträger der letzten Jahre. Das ist wirklich knallharte Filmkunst. Das Ereignis von In die Sonne schauen letztes Jahr. Ein Film, der es ohne Cannes wahrscheinlich gar nicht in die Welt geschafft hätte.
0: In die Sonne schauen von Mascha Schilinski, das war wirklich ein Überraschungserfolg und Filmkunst, ja. Wie schaut es denn in diesem Jahr aus, Anke?
1: Naja, im Wettbewerb, das hast du ja schon in der Anmoderation gesagt, da läuft Valeska Griesesbach, Das geträumte Abenteuer. Und das ist eine Regisseurin, die ja immer mit nicht professionellen Darsteller, Darstellerinnen ihre Geschichten erarbeitet. Also da kann man wirklich drauf gespannt sein. Der spielt an der Grenze zu Bulgarien. Es geht um Wanderarbeiter. Und überhaupt sieht es ja ganz gut mit dem deutschen Kino aus. Also es gibt ein von Wim Wenders produziertes Regiedebüt in der Nebensektion En certain regard einer jungen Regisseurin. Und wir haben viele deutsche Schauspieler, also Hans Zischler und Sandra Hüller spielen in Vaterland Thomas und Erika Mann, die durch das zerstörte Nachkriegsdeutschland reisen. Dann haben wir aber auch noch Lars Eidinger, der in dem Wettbewerbsfilm Moulin Klaus Barbie spielt, also den sadistischen Folterer und sogenannten Schlechter von Lyon. Und wenn ich das jetzt schon so sage, Thomas Mann und Erika Mann im Nachkriegsdeutschland, Klaus Barbie, also dann kriegt man auch mit, dass es durchaus wieder ein sehr politischer Jahrgang in Cannes werden könnte.
0: Anke Lewicke über die Eröffnung der Filmfestspiele in Cannes und wir halten Sie in den kommenden Tagen hier bei Fazit und im Programm von Deutschlandfunk Kultur natürlich auf dem Laufenden. Anke, dir viel Spaß und gutes Durchhalten.
1: Ja, bonsoir, à la prochaine.

0: Wenn es einen Begriff gibt, den man mit dem Maxim Gorki Theater in Berlin verbindet, dann ist das wohl postmigrantisch. Ein Theater, das unter der Leitung von Shermin Langhoff neue Wege ging und die Themen und Geschichten einer diversen, eben postmigrantischen Gesellschaft ganz selbstverständlich auf die Bühne brachte. Gleich zweimal wurde das kleinste Berliner Landestheater Theater des Jahres, mehrfach mit Inszenierungen auch zum Theatertreffen eingeladen. Der Erfolg aber wurde auch ein bisschen überschattet durch Debatten um den autoritären Führungsstil der Intendanz. Die Ära Langhoff, die geht nun zu Ende. Ab Herbst übernimmt Jala Ilk das Haus und bei einer Pressekonferenz konnte man sich ein erstes Bild davon machen, wie es weitergeht mit dem Gorki. Susanne Burkhardt war für uns dabei, ist jetzt im Studio. Susanne, Jala Ilk, sie kommt ja aus der bildenden Kunst. Was hat sie denn jetzt am Gorki vor?
1: Ja, also ziemlich deutlich kann man sagen, dass das klassische Stadttheater, wie wir es kannten, dieses postmigrantische Theater, was du ja gerade beschrieben hast, das wird es erstmal so nicht mehr geben. Das alte Ensemble ist weg. Stattdessen wird aus dem Gorki, aus dem neuen Gorki, ein interdisziplinäres Haus, das die verschiedenen Künste vereint. Und wir hören mal, wie Jala Ilk das heute beschrieben hat.
2: Ich denke, Theater als Raum, als soziale Form, als Körper, als Klang, als politische und sinnliche Erfahrung. Es ist nicht nur Text. Theater ist nicht auf Texte zu reduzieren. Es ist körperlich, akustisch, räumlich, visuell. Und nun, wenn es diese Möglichkeiten ausschöpft, dann kann es auch politisch sein.
1: Aha. Ja, das ist ein bisschen so ein Kuratoren-Kauderwelsch, wie man es aus der bildenden Kunst vielleicht ein bisschen kennt. Also Transdisziplinarität, das bedeutet für Jala Ilk jetzt, die Kunstformen nicht nebeneinander zu stellen, sondern Arbeitsweisen zu verschieben. Wie das genau aussehen wird, kann man sich noch nicht wirklich vorstellen. Man merkt nur an der Auswahl der Künstler, die sie jetzt zusammengesucht oder zusammengefunden hat, dass es in eine ganz neue Richtung gehen wird.
0: Wen bringt sie denn mit, Jala Ilk, als Künstler und Künstlerin?
1: Naja, weil sie ja aus der zeitgenössischen Kunst kommt. Wir wissen ja, dass sie den deutschen Pavillon bei der Kunstbiennale in Venedig vor 2 Jahren kuratiert hat. Und da hat er Ersan Montag eine Arbeit präsentiert. Aber eben auch, und die kommt jetzt ans Gorki, die israelische Multimedia-Künstlerin Yael Batana. Auch die Klangkünstlerin Nicole Lullier, die damals auf der Insel Certosa so ein Klangprojekt gemacht hat, die wird auch mit von der Partie sein. Leila Hekmet, die kennt man in Berlin aus Arbeiten am Hau, aber auch aus einer Ausstellung im Gropiusbau, aus einer Ausstellung im Haus am Waldsee, das sie in ein Hospital verwandelt hat. Die wird jetzt auch ans Gorki kommen. Hochgehandelt in der Kunstszene ist auch die Künstlerin Göksü Kunak. Sie soll sich am neuen Gorki um Strawinskys Frühlingsopfer kümmern. Und es geht immer wieder um Körper, Körper, Körper. Das hört man sehr, sehr viel. Und es bleibt natürlich noch relativ vage, wie das dann konkret aussieht.
0: Das hört sich alles danach an, als ob es ein bisschen mehr von allem gibt, aber wahrscheinlich deshalb dann auch ein bisschen weniger Theater. Also was bedeutet das denn für so einen Betrieb, für so ein kleines Landestheater, wenn man dort alles machen will, aber halt ja auch nur, begrenzte Kapazitäten hat.
1: Also interessant war erstmal, dass sie gesagt hat, ach, dieser Sparkurs-Theater lebt eigentlich immer, wenn es im Konflikt ist und wenn Druck da ist. Das findet sie gerade interessant. Sie hat sich auch gleich am Anfang der Pressekonferenz für die Werkstätten stark gemacht und sogar Leute von den Werkstätten sprechen lassen, dass sie nicht im Bühnenservice aufgehen sollen, wie es ja von der Kulturpolitik angedacht war. Die erste Theaterinszenierung, die kommt erst im Dezember. Ulrike Ottinger wird inszenieren, Filmemacherin, Künstlerin, Fotografin. Sie bringt den Roman Das Hörrohr von Leonora Carrington auf die Bühne und dass ihr Fokus nicht wirklich auf dem Theater liegt. Also man sieht, es gibt noch ein paar Theaterleute, die da arbeiten werden, zum Beispiel Sandra Hüller mit dem Fahnenkollektiv, Marie Schleef wird inszenieren, Sebastian Baumgarten, der übrigens auch zur künstlerischen Leitung gehört. Das können wir daran hören, was sie hier gesagt hat.
2: Es soll ein Ort werden, der erfahrbar ist, ein Haus, in dem man nicht nur eine Vorstellung besucht, sondern in dem man Zeit verbringt. Ein Haus, das nicht erst aufwacht, wenn abends der Vorhang aufgeht. So entsteht ein Programm, das nicht auf eine Genre, eine Zielgruppe oder eine Disziplin reduziert werden kann. Gemeinsam haben wir nach Performern gesucht, Schauspielern gesucht, die Lust haben, diesen Weg mit uns zu gehen.
1: Ja, und eine von diesen Performern ist zum Beispiel Lea Dreger. Die hat viele Jahre am Gorki frei und auch fest gearbeitet. Und die hat mir erzählt, dass für sie Ulrike Ottinger eine Ikone ist und dass sie sich wahnsinnig darauf freut, mit ihr zu arbeiten. Es schwang aber auch so ein bisschen die Sorge. Sie meinte dann so, aber nicht, dass ihr als Presse das Haus jetzt gleich so runterschreibt. Also, weil da ist schon so die Angst da, die man ja kennt damals, als Chris Derkorn die Volksbühne übernommen hat, dass das so eine Eventbude wird. Der Unterschied da ist ja jetzt, dass Chris Derkorn wirklich von außen kam und dass Charla Ilk, das hat sie mehrfach betont, seit über 3700, ich weiß nicht was, Tagen an diesem Haus gearbeitet hat. Sie war ja eben auch Kuratorin unter Sherman Langhoff. Das Verhältnis von den beiden war dann nicht so doll. Wurde auch nicht erwähnt, der Name heute. Aber es wird in eine ganz neue Richtung gehen, weil diese Schubladen, so sagt sie, von Diversität, die sind ihr einfach zu eng.
0: Was hältst du denn jetzt von dem Programm?
1: Also zum einen mochte ich natürlich das Gorki so, wie es war, mit seinem Ensemble. Ich war da sehr gern, habe da sehr viele tolle Produktionen gesehen. Und wir haben es ja gerade gehört, Charla Ilk will das Haus nicht auf eine Zielgruppe, auf ein Genre reduzieren. Wir sehen momentan gerade sehr viele Theaterleute, die in der zeitgenössischen Kunst unterwegs sind. Ersan Montag hat ja auch den Pavillon bespielt, den deutschen. Dann haben wir jetzt auf der aktuellen Biennale in Venedig Miet Walob, die den belgischen Pavillon bespielt. Florentina Holzinger im österreichischen Pavillon. Also da verändert sich möglicherweise was und ich finde es erstmal immer interessant, so einen neuen Weg zu gehen und ich finde, man muss da auch die Zeit lassen. Was mir halt ein bisschen seltsam vorkommt, ist, dass zum Beispiel Constanza Makras und Meg Stewart, die beiden Choreografinnen, jetzt ans Gorki kommen und die kennt man ja aus der Volksbühne oder eben auch aus dem Hebbel am Ufer und ich sehe da sehr viel Parallelen zu den Konzepten vom Hebbel am Ufer, aber auch von den Sophienseelen in Berlin und in zwei Wochen wird Matthias Lilienthal sein Konzept für die Volksbühne vorstellen. Da sind ja auch zwei Choreografinnen im künstlerischen Team. Also ich frage mich ein bisschen, ob Berlin so viel Tanz wirklich braucht und wie sich das Gorki dann wirklich von all diesen anderen Häusern unterscheiden kann in Zukunft. Also da bleibt jetzt wirklich mal abzuwarten, wie das umgesetzt dann wirklich funktioniert.
0: Das heißt, die Berliner Theater nähern sich in ihrem Andersmachen und Erweitern der Grenzen dann allmählich aneinander an.
1: Das hätte ich jetzt nicht besser sagen können, genau.
0: Susanne Burkhardt über die Zukunft des Maxim-Gorki-Theaters in Berlin unter der neuen künftigen Leitung von Charla Ilk. Danke, Susanne.
1: Gerne.
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0: Der Pariser Choreograf Jérôme Bel gilt als einer der prägenden Erneuerer des zeitgenössischen Tanzes, vor allem mit seiner radikalen Haltung im Umgang mit Starkult und Imperfektion. Schon früh holte er Laien als Tänzer auf die Bühne und verlieh dem Unvermögen ja auf charmante Weise Sichtbarkeit. Gala ist ein solches Stück, seit 11 Jahren immer wieder in verschiedenen Städten aufgeführt. Eine Gala, die gerade keine Gala sein will, immer mit anderer Besetzung, unterschiedliche Generationen, Menschen mit und ohne Beeinträchtigung, ein paar Profis. Auch bei den Ruhrfestspielen in Recklinghausen war der Galaabend von Jérôme Bel heute zu sehen, mit einem bunt gemischten Ensemble. Und für uns dabei war die Kritikerin Elisabeth Luft. Elisabeth, hat Gala auch heute eine besondere Wirkung entfalten können?
4: Guten Abend, Marietta. Ja, mir hat es großen Spaß gemacht. Es gab viele wunderbare kleine Momente und ich muss dazu sagen, ich kannte den Abend selbst bisher nur von Videoaufnahmen, die uns unsere Tanzprofessorin kurz nach der Premiere damals gezeigt hat. Und jetzt auch hier in Recklinghausen ist die Bühne leer, ein weißer Tanzboden, der ist so gerahmt von einem schwarzen Vorhang. Und auf dieser Bühne, da stehen 18 TänzerInnen, darunter mindestens 3 oder 4 Professionelle. Und sie folgen einer festgelegten Struktur, die an so eine Nummernrevue erinnert. Auf einem Schild am Bühnenrand steht dabei, was gerade passiert. Also wenn dort zum Beispiel Ballett geschrieben steht, dann versuchen die TänzerInnen sich an Pirouetten und Sprüngen, so wie früher im Ballettunterricht, von einer Ecke der Bühne zur anderen. Aber sie probieren auch den Moonwalk von Michael Jackson oder Walzerschritte. Und besonders mochte ich so Momente, in denen zum Beispiel die professionelle Balletttänzerin dann plötzlich zur Anfängerin wird, wie du das eben schon so ein bisschen beschrieben hast, weil ein anderes Mädchen richtig gut im Tanzen mit dem Hula-Hoop-Reifen ist und die Ballerina eben nicht. Oder wenn zum Beispiel zu sehen ist, wie unterschiedlich auch die Körper professioneller TänzerInnen bei ein und derselben Bewegung aussehen können, wie zum Beispiel eine Pirouette bei einem zeitgenössischen Tänzer aussieht und wie bei einer Ballerina.
0: Es gibt ja Kritiker, die sagen, was dieser Jérôme Bel macht, das sei eigentlich gar keine Choreografie. Also was sicher auch damit zu tun hat, dass bei ihm auf der Bühne dann anscheinend häufig auch nicht getanzt wird. Also gibt es auch oder gab es auch heute Abend so solche bewegungslosen Momente?
4: Ich habe die kaum finden können, muss ich sagen. Also in diesen Momenten, die man vielleicht als bewegungslos oder nicht inszeniert lesen könnte, lassen sich nach meinem Empfinden viele kleine Dinge entdecken. Zum Beispiel gibt es eine Nummer, die heißt 3 Minuten Improvisation in Stille. Da ist die ganze Gruppe dann gemeinsam auf der Bühne und jeder der TänzerInnen improvisiert für sich alleine. Und so hatte einer von ihnen vorne am rechten Bühnenrand, weil er zufällig an diesem Platz gelandet ist, einen dann doch sehr schönen tänzerischen Moment mit dem Bühnengerüst. Das war dann irgendwie fast zärtlich und wirkte irgendwie ganz natürlich trotzdem. Und diese Momente, die sind dann ja eben nicht choreografiert, aber trotzdem voller Bewegung, mal kleiner, mal größer. Und ohne diesen Rahmen würde das vielleicht nie entstehen.
0: Voller Bewegung und vermutlich dadurch, dass die Leute auch nicht perfekt sind, voller Emotionen, stelle ich mir vor.
4: Auf jeden Fall. Also das merkt man sehr, diese Freude am Tanz, der Spaß an der Bewegung. Und ich würde auch sagen, dass das Besondere ist hier, obwohl dieses Stück jetzt schon so alt ist, bleibt es irgendwie trotzdem bei seinem Ursprung. Denn indem diese von Jerome Bell gegebene Struktur, dieser Rahmen, dieser Nummernrevue, auch das Timing und sogar die Vorgaben auch zur Gruppenzusammensetzung, dass Kinder dabei sein sollen, dass ältere Menschen dabei sein sollen, dass sowohl Professionelle als auch Laien mit auf der Bühne dabei sein sollen, dass das bestehen bleibt, dadurch bleiben diese Vorstellungen irgendwie immer vergleichbar. Und trotzdem machen die TänzerInnen auch immer was Eigenes draus, indem sie zum Beispiel Musik selbst auswählen. Heute unter anderem ein Ausschnitt aus der Opernmusik Don Quixote von Ludwig Minkus.

0: Ja, das klingt natürlich jetzt schon sehr nach Ballett. Es gab aber auch zum Beispiel so Stücke wie La Mer von Charles Trenet oder den Titel Zoo von Shakira. Und trotz dieser persönlichen Note, die jede Vorstellung in einer anderen Stadt und mit einer anderen Besetzung bekommt, sorgt dieses Muster, das Jérôme Belder geschaffen hat, für Orientierung. Und der Abend hat dadurch auch einen sehr hohen Wiedererkennungswert, finde ich.
1: Dieser Ansatz, mit Laien vor Ort zu arbeiten, der passt natürlich irgendwie auch wunderbar zur Tradition der Ruhrfestspiele. Dazu fand Gala heute Abend ja auch noch in einem Zelt statt. Man stellt sich dann fast schon so eine Art Zirkusatmosphäre vor. Stimmt das?
0: Naja, also diese Nummern, die erinnern natürlich sehr an den traditionellen Zirkus. Auch dass zwischen den einzelnen Nummern viel geklatscht wurde und die Kostüme unheimlich knallig, voller Glitzer, voller Tücher und Schmuck waren. Aber das Zelt, das wirkt von außen riesig und hat auch Platz für 500 ZuschauerInnen, hat aber trotzdem eher so eine Atmosphäre wie ein gemütlicher Tanzabend. Denn die Bühne, die scheint mir eher klein, und da diese Freude und Begeisterung der TänzerInnen auf der Bühne so ansteckend ist und manche Momente so, ja, so nah und leise waren, kam eher Wohnzimmergefühl auf anstatt Zirkusatmosphäre.
1: Es ist also eine Arbeit, die beweglich und anpassungsfähig geblieben ist und auch heute noch genauso gut funktioniert wie damals, 2015, zur Premiere.
0: Ja, irgendwie schon. Also mir kam immer wieder dieser Gedanke an die Demokratisierung des Tanzes, auch so an Zugang und Teilhabe, natürlich an so ein solidarisches Miteinander. Hier muss man auf der Bühne aufeinander achten. Jede und jeder darf zeigen, was er oder sie kann, und wird damit auch akzeptiert. Und man begreift das auch als Vielfalt, die gut tut. Insofern würde ich sagen, dass Gala nach wie vor nicht nur anschlussfähig ist, wie das immer so schön heißt, sondern dass das charmant ist, wie das eine Kollegin nach der Premiere mal beschrieben hat. Da kann ich mich nur anschließen, und danach will man eigentlich nicht nur mehr von Jérôme Bell sehen, sondern vor allem auch selber tanzen.
1: Elisabeth Luft über Gala von Jérôme Bell bei den Ruhrfestspielen in Recklinghausen. Weitere Vorstellungen, die gibt es morgen und übermorgen.
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3: Am Eröffnungstag der 79. Filmfestspiele in Cannes haben sich etwa 600 französische Filmschaffende gegen den wachsenden Einfluss des Milliardärs Vincent Bolloré auf die Branche ausgesprochen. Aus Protest veröffentlichten sie einen offenen Brief in der Tageszeitung Libération. Bolloré möchte die Kinokette UGC erwerben. Damit wäre er in der Lage, die komplette Kette der Filmproduktion zu kontrollieren, so die Unterzeichner. Von der Finanzierung über Produktion bis hin zur Ausstrahlung auf der Leinwand und im Fernsehen. Indem wir das französische Kino in den Händen eines Unternehmers der extremen Rechten lassen, riskieren wir nicht nur die Vereinheitlichung der Filme, sondern auch eine faschistische Kontrolle unserer kollektiven Vorstellungen, schreiben die Filmschaffenden wörtlich in dem Brief. Zu den Unterzeichnern gehören der Regisseur Arthur Harari und die Schauspielerin Juliette Binoche. Kulturstaatsminister Weimer hat einen Verkauf der europäischen Geschäfte der Videoplattform TikTok an europäische Eigentümer gefordert. TikTok sammle Daten in einem unvorstellbar großen Ausmaß und keiner wisse, was damit geschieht, begründete Weimer seinen Vorschlag bei einem Treffen der EU-Kulturminister in Brüssel. Die EU solle

0: oder die deutsche Sprache cool, lässig und emotional. Humpe war als Sängerin der Band Ideal eine prägende Figur der neuen deutschen Welle. Später feierte sie mit dem Duo Ich und Ich Erfolge. Wegen der Zerstörung kultureller Stätten einer indigenen Volksgruppe muss das australische Bergbauunternehmen Fortescue umgerechnet 92 Millionen Euro zahlen. Diese Strafe setzte ein Bundesgericht in Australien fest. Demnach hat das Unternehmen 124 als Kulturerbe eingestufte Stätten der Volksgruppe der Jinjibandi vollständig zerstört. Weitere Stätten seien ausgegraben, von Straßen überdeckt oder überflutet worden. Es handelt sich australischen Medienberichten zufolge um die höchste Entschädigungssumme, die jemals auf Grundlage der Gesetze zur Anerkennung der Landrechte indigener Völker verhängt wurde.
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2: Fankultur gilt im Allgemeinen als Phänomen der jüngeren Zeit, verbunden mit Sport, Fußball oder Pop und Film. Überall dort, wo außergewöhnliche Stars auftauchen und sich Anhängerschaften bilden. Doch das Ganze ist weit älter und es geht bis zu den Gladiatorenkämpfen der Antike zurück. Das Germanische Nationalmuseum in Nürnberg widmet sich nun in einer Ausstellung dem Genie- und Starkult des 19. Jahrhunderts. Auch damals gab es offenbar eine Sehnsucht nach starken Vorbildern. Wer die großen Idole waren und wie das Fantum damals gepflegt und auch angeheizt wurde, darüber habe ich vor der Sendung mit der Kuratorin Karin Rein gesprochen. Hallo und guten Abend.
3: Ja, hallo.
2: Frau Rein, warum ist die Fankultur im 19. Jahrhundert überhaupt so richtig groß geworden?
3: Na, ich würde sagen, sie hat eine Blütezeit erlebt, weil sich einmal die ganze Medienlandschaft verändert hat in der Zeit. Wir haben eine größere Vielfalt der Zeitungen, der Zeitschriften. Es gibt neue Medien wie die Fotografie, aber auch die Konsumkultur, die hat sich in der Zeit sehr stark verändert. Und es gab dem Ganzen großen Auftrieb. Aber drumherum gab es auch politische, gesellschaftliche Verhältnisse, die das Ganze sehr befördert haben. Denn wir merken das bis heute immer in Zeiten von Krisen oder großen Umbrüchen. Da wächst das Bedürfnis entweder nach starken Männern oder Idolen oder Menschen, über die man sich zeitweise mal in so eine andere Welt träumen kann. Also im Grunde bereitet die Aufklärungszeit das vor, dann kommt die Französische Revolution, der Zerfall des Heiligen Römischen Reiches, dann kommt die Industrialisierung, wir haben große Emanzipations- und Demokratisierungsbewegungen. Also da tut sich eine ganze Menge und einiges hat den Menschen damals sicher auch schon Angst gemacht, wie das heute auch so ist. Und dann wünscht man sich eben Menschen, hinter denen man sich versammeln kann, bei denen man glaubt, die hätten Visionen für die Zukunft oder die wüssten, wie es gut weitergehen kann.
2: Welche Zeitgenossen wurden denn damals angehimmelt?
3: Ach, es waren erstaunlich viele, deshalb war es auch fast schwierig, eine Auswahl für die Ausstellung zu treffen. Also natürlich gibt es so die klassischen Dichter- und Denkergenies wie Goethe und Schiller, Musikgenies wie Beethoven und Wagner, aber auch Politstars der Zeit wie Bismarck oder Robert Blum. Es gab das Tatengenie Napoleon, das Wissenschaftsgenie Alexander von Humboldt. Es gab Helden der Vergangenheit, die stark idealisiert wurden und verehrt wurden, wie Friedrich den Großen. Es gab die Königin Luise, die zu einem Idol der Zeit wurde und dann viele, viele Bühnenstars.
2: Wie wurde denn dieses Phantom damals ausgelebt? Man kann sich das ja gar nicht vorstellen, so jenseits der elektronischen Medien.
3: Ah, da gab es auch schon sehr, sehr viel und wir zeigen da auch eine ganze Menge in der Ausstellung. Im Grunde für die etwas wohlhabenderen Menschen und Sammler gab es Büsten, Skulpturen, für den kleineren Geldbeutel dann Reproduktionen in Druckgrafik, aber Bildnisse auch schon auf Tellern, auf Tassen, auf Pfeifenköpfen, Medaillen. Wir haben Sammelbilder, etwa die Liebig-Sammelbilder, wo es auch schon Reihen zum Sammeln etwa zu Richard Wagner gab. Es entwickelt sich im 19. Jahrhundert die Autogrammkarte, weil die Fotografie eben die Grundlage dafür bildet. Also da gab es schon einiges und manches ist unseren heutigen Fanobjekten wie den Kaffeetassen und Ähnlichem schon recht nah.
2: Das sind heutzutage Menschen, die etwas besonders gut können oder manchmal auch einfach nur gut aussehen. Welche Qualitäten haben damals einen Star ausgezeichnet?
3: Bei den Stars war es schon so, dass natürlich auch ein besonderes Talent, eine besondere Fähigkeit vorliegen musste, etwa eine besondere Genialität des Musizierens, des Singens, des Schauspielerns. Aber das war es nicht nur. Im 19. Jahrhundert entsteht so ein neuer Typus des Bühnenstars, bei dem das Auftreten und ja die Wirkung auf sein Publikum ganz wichtig ist. Der Franz

0: Liszt, also der Pianist, hat zum Beispiel mal gesagt, das Konzert bin ich. Also er selbst war auch Teil oder war das Erlebnis überhaupt. Ging schon darum, auch die Menschen im Publikum zu emotionalisieren und ja, für sich zu begeistern.
1: Jetzt haben Sie gerade schon von Stars gesprochen, aber auch von Vorbildern. Machen Sie da in der Ausstellung einen Unterschied?
0: Es ist manchmal schwierig, genaue Grenzen zu ziehen. Beim Genie reicht es, auch wenn es nach seinem Tod erst große Anerkennung findet. Der Star muss sofort sein Publikum an sich binden. Es gibt dann eben noch so Idole wie die Königin Luise, die weder Genie noch Star ist, oder die Vorbilder. Ja, also im Grunde, es gibt da ganz unterschiedliche Kategorien und unterschiedliche Bedürfnisse der Verehrung, die sich dann auch darin widerspiegeln. Mhm.
1: Haben Sie denn in Ihren Depots überraschende Entdeckungen gemacht, als Sie mit dieser Ausstellungsidee im Hintergrund da durchgegangen sind?
0: Na, wir zeigen schon einige Objekte, die man so vielleicht noch nicht gesehen hat. Überraschend war aber mehr die Vielfalt, auch gerade dieser Fanobjekte. Da waren wir schon überrascht. Also wir haben zum Beispiel eine ganze Reihe von Pfeifenköpfen, die immer wieder verschiedene Stars aufgreifen oder Genies. Da ist Napoleon auf dem Pfeifenkopf oder Franz Liszt oder eine Szene aus dem Faust. Also das war so eine ganz nette Entdeckung. So ein bisschen die Parallele zum heutigen Kaffeebecher, auf dem dann eben Taylor Swift oder AC/DC oder wer auch immer abgebildet ist.
1: Heute sagt man Merch dazu.
0: Genau.
1: Frau Rein, was hat sich denn an den Mustern der Heldenverehrung verändert? Lässt sich alles, was wir von heute kennen, auch auf dieses 18., 19. Jahrhundert übertragen?
0: Nee, es gab da natürlich schon große Veränderungen und gerade Social Media hat natürlich in unserer heutigen Zeit das Ganze sehr beschleunigt und auch verändert. Es wurde schneller global. Vielleicht ebben manche Trends und Bewunderungen aber auch schneller ab. Interessant sind eher, es gibt schon so Gemeinsamkeiten, also gerade Hysterie, die man eher mit dem 20., 21. Jahrhundert verbindet, die gab es auch schon sehr intensiv im 19. Jahrhundert, auch für so Künstler wie Paganini oder Liszt, also dass die Damen in Konzerten in Ohnmacht fallen oder kreischen oder den Stars Küsse zuwerfen oder vor Hotels warten, dass man sich beschwert über hohe Konzertpreise, das gab es alles schon im 19. Jahrhundert. Ich glaube, ein bisschen verehrt hat sich das im 19. wirklich das außergewöhnliche Individuum mit ganz besonderen Talenten sehr verehrt wurde. Und heutzutage scheint es ein bisschen Trend zu sein, dass man Menschen bewundert, die eigentlich so ähnlich sind wie du und ich, die aber damit sehr viel erfolgreicher sind. Aber nicht nur, es gibt auch immer noch die außergewöhnlichen Stars.
1: Was ist denn so Ihre große Entdeckung gewesen oder Erkenntnis?
0: Eigentlich wirklich die Nähe von damals zu heute, dass sich menschliche Bedürfnisse nicht so sehr verändern und Sehnsüchte. Interessant war aber auch für mich zu sehen, wie groß die Nähe ist zwischen Genie und Starkult einerseits und religiöser Verehrung. Das war spannend.
1: Quasi religiös.
0: Genau, manchmal wurden die Genies und Stars des 19. Jahrhunderts auch schon als Ersatzheilige angesehen. Hat auch was damit zu tun mit der Säkularisation in der Zeit, also dass einige sich doch von der Kirche entfernten oder Zweifel an ihr hatten und dass man dann irgendwie neue Menschen suchte, hinter denen man sich versammeln kann.
1: Also eine Ausstellung, in der wir auch ja etwas über unsere Gegenwart erfahren können.
0: Das denke ich. Ich glaube, das ist ein ganz, ganz aktuelles Thema. Ja. Also gerade jetzt, wie gesagt, in unseren Krisenzeiten wächst ja bei manchen auch das Bedürfnis nach starken Männern. Und natürlich gilt da Vorsicht. Und wir sind, glaube ich, heute etwas skeptischer, wenn es um Personenkult geht. Aber trotzdem, man lernt auch, dass Verehrung manchmal auch eine wichtige gesellschaftliche Funktion übernehmen kann. Gerade so in Momenten der Zersplitterung und Spaltung einer Gesellschaft, da finden sich über Verehrung dann auch Gemeinschaften, die gemeinsame Werte teilen oder Gefühle ausleben können, ohne dass es immer gefährlich sein muss.
1: Ab morgen im Germanischen Nationalmuseum in Nürnberg zu sehen, die Ausstellung Genie, Idol, Star, Verehrung im 19. Jahrhundert, kuratiert von Karin Rein. Vielen Dank, Frau Rein, für das Gespräch.
0: Ja, sehr gerne.

0: School of X featuring Lord Shiva mit Collarbone. Geschichten, die das Leben schrieb, findet man häufig in der eigenen Familie, so auch die Fotografin Saskia Daria Gettel, deren Großeltern in Berlin die einzige Giftschlangenzucht der DDR betrieben. In ihrem Giftbuch hat Gettel die Geschichte recherchiert und fotografisch aufgearbeitet. Die Giftschlangenzucht war weit mehr als nur eine Erwerbstätigkeit. Passion verband sich mit Nerdtum und Freizeitspaß, wie Tobias Lehmkuhl erfahren konnte.
1: Saskia Daria Gettel ist im Südosten von Berlin in Erkner groß geworden. Auf demselben Grundstück, auf dem ihre Großeltern während der DDR-Zeit eine Giftschlangenfarm betrieben hatten. Mit dem Ende der DDR gaben sie die Giftproduktion auf, hielten aber weiter ungiftige Riesenschlangen, mit deren Zucht sie parallel zu der Giftschlangen begonnen hatten.
2: Ich glaube, in mir hat sich so ein Wunsch gebildet, einfach weil wir in dem kleinen Dorf aufgewachsen sind und jeder wusste so, du kommst aus der Schlangenfamilie, was hat es denn da auf sich? Und ich hatte da aber nicht so richtig einen Zugang zu, weil ich einfach zu jung war. Dann sind sie auch irgendwann verstorben und ich hatte irgendwie nie wirklich die Gelegenheit, mich damit richtig auseinanderzusetzen oder da eine Verbindung zu erschaffen. Und deswegen war es mir eine Herzensangelegenheit, mich da so ein bisschen mehr reinzuknien und zu schauen, was ich da auch für mich selber finden kann als Enkeltochter, aber auch als Künstlerin, die ich halt dann nun mal mittlerweile auch geworden bin.
1: Gettel, Mitte 20, lebt in Berlin-Friedrichshain und hat in Potsdam Fotografie studiert. Sie konnte bei der Arbeit an Das Giftbuch auf umfangreiches Archivmaterial zurückgreifen, denn ihre Großeltern haben zahlreiche Dokumente und Fotografien über Jahrzehnte hin aufbewahrt. Vieles davon hat Eingang in ihr mit dem Deutschen Fotobuchpreis in der Kategorie Fotografische Abschlussarbeit ausgezeichnetes Werk gefunden. Aufnahmen des Großvaters, wie er das Gift der Schlangen melkt und wie seine Frau ihm dabei assistiert, Bilder von Brutbehältern und Babyschlangen, die gerade ihre Eier aufbrechen, Listen über den Giftertrag eines jeden Monats, Rezepte für aus den Giften gewonnene Toxine. Auf manchen Bildern erkennt man auch die Manschette, die Horst Gettel bei der Arbeit mit den Schlangen stets am Oberarm trug, um im Fall, dass er gebissen wurde, schnell den Blutfluss und damit die Übertragung des Gifts in den Rest des Körpers zu unterbinden. Zudem war mit dem nächstgelegenen Krankenhaus ein Codewort für den Notfall verabredet.
2: Dann dachte ich, es wäre nett, auch nochmal eine andere Perspektive reinzukriegen, weil mich ja nicht nur die Geschichte meiner Großeltern interessiert hat, sondern vor allem dieser ganze Zusammenhang mit der Zeit, dem System, in dem sie gelebt haben. Und deswegen habe ich die Stasi-Akten von meinem Großvater auch noch angefordert.
1: Aus dem Gift der Schlangen wurde vor allem ein Medikament zur Behandlung von Rheuma hergestellt, Vipracutan. Aber eben auch Gegengifte gegen Schlangenbisse. Wobei die in Deutschland vorkommende Vipernart nur sehr schwach giftig ist. Deswegen ließ Horst Gettel giftigere Schlangen in Bulgarien fangen und nach Berlin schicken. Kein Wunder, dass die Stasi sich diesen Mann genauer anschaute, ging er doch einer mindestens ungewöhnlichen, wenn nicht absonderlichen und auch gefährlichen Tätigkeit nach.
2: Er konnte mich noch an ein paar Gespräche erinnern mit ihm, dass er auch öfter bemerkt hat, wenn Leute von der Stasi vorbeikamen und ihn ausgefragt haben und dass er sich dann immer extra dumm gestellt hat. Und das kann man hier, glaube ich, auch aus den Texten gut rauslesen, dass ein witziger Absatz mit dabei, der das, glaube ich, ganz gut zusammenfasst, auch diese Absurdität von der ganzen Sache. Hier. Die Freizeit und die persönlichen Interessen des Ermittelten sind ausschließlich seiner Schlangenfarm gewidmet. Das drückt sich auch in persönlichen Gesprächen aus. Der Ermittelte kann über nichts weiter diskutieren als über seine Schlangen und über Probleme der Schlangenzucht und Schlangenhaltung.
1: Dass Horst Gettel die Schlangenzucht mit Leidenschaft betrieb, zeigt sich auch daran, dass er irgendwann begann, mit seiner Frau bei öffentlichen Festen Schlangentänze aufzuführen.
2: Was ich auch noch ganz witzig fand, was ich auch noch mitbekomme, meine Großeltern waren KarnevalsliebhaberInnen. Und da ist es dann mal aus einer Schnapsidee entstanden, dass sie dachten, wir haben ja die Riesenschlangen zu Hause, warum führen wir nicht einfach so Schlangentänze auf? Und das ist natürlich sehr gut angekommen, weil es war halt sehr exotisch und solche Tiere hat man in der DDR jetzt nicht so oft gesehen. Und ich glaube, es hatte auch viel mit Sehnsucht von Weite und Ferne und zu tun. Das fand ich ganz, ganz unterhaltsam, dass das dann auch noch mit dazu gekommen ist.
1: Aufnahmen dieser Tänze finden sich in Das Giftbuch ebenso wie geschickt eingefügte Fotografien Saskia Gettels. Sie hat sich vom Zufall leiten lassen und in der komplett verdunkelten Wohnung ihrer Großeltern mit Blitz fotografiert, um auf diese Weise noch einmal eine neue Perspektive auf die für sie ansonsten so vertraute Umgebung zu gewinnen. Umgekehrt wirft das klug komponierte Giftbuch ein überraschendes Schlaglicht auf einen bislang unbeachteten, ja einzigartigen Beruf in der DDR.
0: Tobias Lehmkuhl über das Giftbuch von Saskia Daria Gettel, die die Geschichte der einzigen Giftschlangenfarm der DDR fotografisch aufgearbeitet hat, im Leipziger Verlag Marian Arndt erschienen. In die Feuilletons von morgen hat Arno Orzesek geschaut, da gibt's steile Thesen und viel Interpretationsraum.
3: Menschen, die sich bewusst gegen Nachwuchs entscheiden, bezeichnen sich nicht mehr als kinderlos, sondern als kinderfrei. Das passt zu einem Land, das Kinder und Jugendliche behandelt, als wären sie eine Last, heißt es in der Frankfurter Allgemeinen Zeitung. Judith Lemke stört sich nicht an individuellen Entscheidungen gegen Kinder, wohl aber an einer publizistischen Tendenz, die sie beobachtet hat. Es wird unterstellt, Mütter seien unglücklicher als Frauen ohne Kinder, Eltern hätten schlechteren Sex und das Bild der einsamen Greisin sei ein Versuch des Patriarchats, Frauen zum Kinderkriegen zu erpressen. Und nicht Ausdruck einer demografischen Realität. Fast scheint es, als würde sich das über Jahrhunderte geprägte Bild, dass eigene Kinder eine notwendige Bedingung für eine gelungene Biografie sind, langsam umkehren. Ein glückliches Leben genügt sich selbst. Lemke hält diese Haltung für fatal. Um die implizite Heimtücke des Wortes kinderfrei zu verdeutlichen, stellt sie es in eine Reihe mit sorgenfrei, schuldenfrei und nikotinfrei. Und sie verweist auf eine fernöstliche Erfahrung. Wer schon einmal durch Südkorea, das Land mit der niedrigsten Geburtenrate auf der Welt, gereist ist und sich bei der Begegnung mit einer Kindergartengruppe gefühlt hat, als hätte er gerade einen Schwarm exotischer Vögel erspäht, bekommt einen Eindruck davon, wie deprimierend sich das Leben in einem zunehmend kinderfreien Land anfühlen kann. Wer Kinder und Jugendliche vor allem als Belastung empfindet, sollte sich vor Augen führen, worauf wir in Wirklichkeit verzichten, wenn wir nur noch von anderen Alten umgeben sind. Uns begegnet der Begriff kinderfrei heute zum ersten Mal, aber nicht nur der. Denn in der Tageszeitung Die Welt kümmert sich Mirna Funk, die stets durch erhöhte Sensibilität für das beschwerliche Leben von Männern auffällt, um die Bürde des Verdieners. Frauen klagen ständig über Mental Load, also die unsichtbare mentale Belastung durch Alltagsaufgaben. Aber für die Last, die in Deutschland zahlreiche Männer tragen, gibt es noch immer keinen Begriff. Deshalb sollten wir endlich anfangen, über Financial Load zu sprechen und über die seelischen Konsequenzen der finanziellen Verantwortung. Genau das tut die Weltautorin Funk dann. Financial Load ist ein Existenzthema. Die Verantwortung für das finanzielle Wohlergehen anderer Menschen zu tragen ist hart, es ist anstrengend und wer den Financial Load benennt, stört die feministische Erzählung. Er macht aus dem Ernährer nämlich ein Subjekt, nicht nur ein Gegenüber, das für den Mental Load verantwortlich ist. Wer also Gleichberechtigung ernst nehmen will, muss den Financial Load sehen. Wir enthalten uns jeglichen Kommentars, um noch einen dritten neuen Begriff zu lernen. Check your Ostdeutschness, betitelt die Süddeutsche Zeitung einen Artikel, in dem Peter Richter den von Song Thieu und der verstorbenen Henrike Naumann gestalteten deutschen Pavillon auf der Kunstbiennale in Venedig würdigt und selbigem die besagte Ostdeutschness zuspricht, die besonders im knalligen Türkis des Hauptraums erkennbar wird. In dieser Farbe wurden einst die Kasernen der Sowjetarmee gestrichen. Die eigentlich erfrischende Farbe, so Richter, taucht den ganzen Hauptraum in eine Atmosphäre von angestauter Gewalt, die sich offensichtlich auch Besuchern aus dem Teil der Menschheit mitteilt, der nicht im Osten Deutschlands aufgewachsen ist. Dazu tragen aber auch Vorhänge vor den Fenstern bei, die mit den Metallösen nach unten hängen, sodass sie an Einschusslöcher erinnern. Und die Wand an der DDR-Nippes hängt, wie in einer Waffenkammer und in Naumanns Konzept für die Nachkriegszeit steht, die womöglich, gegenüber hängen Kettenhemden, wie von den gerade in Ostdeutschland epidemischen Mittelaltermärkten, schon wieder eine Vorkriegszeit sei. Peter Richter in der SZ. Rekapitulieren wir den heutigen Lernerfolg. Im Begriff kinderfrei werden laut FAZ Kinder zu so etwas wie Nikotin in nikotinfrei herabgewürdigt. Laut Welt sollen Männer durch Anerkennung ihres Financial Loads endlich Gleichberechtigung erlangen. Und laut SZ ist Ostdeutschness auf der Biennale eine triftige Sache. Damit beenden wir unsere wortglaubernde Kulturpresseschau und fordern Sie bei Nichtgefallen auf, mit einer FR-Überschrift auszurufen: Verdammt gute Idee.
0: Das war die Kulturpresseschau von Arno Orzesek und das war Fazit, die Kultur vom Tage. Ich bin Marietta Schwarz und Kleiner Verweis noch auf unsere Theatersendung Rang 1 am Samstag. Da können Sie dann ein langes Interview mit der neuen Intendantin des Gorki-Theaters, Cala Ilkhören. Danke fürs Zuhören und Ihnen eine gute Nacht.

0: für die Abschaffung des Amts des Hohen Repräsentanten für Bosnien-Herzegowina ausgesprochen. Es sei an der Zeit, dass das Balkanland echte Souveränität und Unabhängigkeit erlange, sagte Moskaus UNO-Botschafter Nebenzia in einer Sitzung des Sicherheitsrates in New York. Die stellvertretende US-Botschafterin Bruce plädierte lediglich dafür, die Befugnisse des Mandats einzuschränken. Zuvor hatte der CSU-Politiker Schmidt seinen Rücktritt als hoher Repräsentant für das Balkanland erklärt und dafür persönliche Gründe genannt. Er hatte den Posten seit 2021 inne. Seine Amtszeit war von massiven Spannungen mit der serbischen Teilrepublik Republika Srpska geprägt. Der hohe Repräsentant für Bosnien-Herzegowina hat die Aufgabe, über die Einhaltung des Friedensabkommens von Dayton von 1995 zu wachen. Der Leiter der US-Behörde für Lebens- und Arzneimittel FDA, McCarry, tritt zurück. Das kündigte US-Präsident Trump an. Der stellvertretende FDA-Kommissar für Lebensmittel, Diamantis, werde die Behörde kommissarisch leiten, hieß es in Washington. McCarry habe seinen Rücktritt eingereicht. Dieser stand seit Wochen unter Druck von Trump, einflussreichen Republikanern und Abtreibungsgegnern. Der FDA-Chef war unter anderem wegen seines Umgangs mit der Zulassung von aromatisierten E-Zigaretten, Verzögerungen bei der Prüfung einer Abtreibungspille sowie öffentlichen Auseinandersetzungen mit Pharmakonzernen kritisiert worden. Nach dem mutmaßlichen Angriff der libyschen Küstenwache auf das Rettungsschiff Sea-Watch 5 hat die EU-Kommission Aufklärung angekündigt. Man wisse von einem bedauerlichen Vorfall, hieß es aus der Kommission in Brüssel. Die EU-Delegation in Tripolis werde sich an die libyschen Behörden wenden, um Informationen darüber einzuholen. Alle Beteiligten müssten das internationale Recht und das internationale Seerecht uneingeschränkt respektieren. Das Schiff war gestern nach Angaben der Hilfsorganisation Sea-Watch in internationalen Gewässern von einer libyschen Patrouille bedroht und beschossen worden. Zuvor hatte das Schiff im Mittelmeer 90 Menschen aus Seenot gerettet. Das Wetter: in der Südhälfte gering bewölkt und trocken, von Nordwesten gebietsweise Regen, Tiefstwerte von Nordwest nach Südost 9 bis 0 Grad, am Tage an den Alpen und im Südosten teils heiter, sonst meist wolkig bis stark bewölkt, von Nordwesten Ausbreitung von schauerartigem Regen, örtlich Gewitter, Höchsttemperaturen 11 bis 17 Grad. Die weiteren Aussichten: am morgigen Donnerstag wechselnd bewölkt, wiederholt auftretende Schauer und Gewitter, in höheren Lagen auch Schnee 10 bis 17 Grad. Das waren die Nachrichten.
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2: Lokaljournalismus ist ein wichtiges Standbein. Ja, eigentlich kann man ihn als Fundament der Demokratie bezeichnen. Warum? Ja, weil die lokale Tageszeitung zum Beispiel über den Gemeinderat berichtet, über die Kreisverwaltung. Sie schaut Lokalpolitikern auf die Finger. Der lokale Journalismus macht die politische Teilhabe von Bürgerinnen und Bürgern erst möglich. Dieses wichtige Fundament der Demokratie aber ist bröckelt. In fast jedem zweiten deutschen Landkreis erscheint heute nur noch eine einzige eigenständige Tageszeitung. Was passiert, wenn auch hier die wegfällt? Das zeigt ein Blick in die USA. Da sind in zwei Jahrzehnten 40% aller Lokalzeitungen verschwunden. Mit messbaren Folgen. Die Wahlbeteiligung sinkt, die Polarisierung wächst, Korruption in Verwaltung und Wirtschaft nehmen zu. Kann die Digitalisierung den Lokaljournalismus retten oder braucht es öffentliches Geld? Das analysieren wir gleich hier in den kommenden Minuten der Radionacht. Schön, dass Sie mit an Bord sind. Mein Name ist Leonard Ameln.

0: Ein konstruierter Kriegsvorwand. Systematische Massaker und Lügen im Kongress. Der Krieg der USA gegen Mexiko war in vielerlei Hinsicht ein Tiefpunkt der amerikanischen Geschichte. Präsident James K. Polk hatte dem Kabinett den Kriegsentwurf bereits präsentiert, bevor der angebliche mexikanische Angriff überhaupt gemeldet wurde. Das steht so in seinem eigenen Tagebuch. Der Kongress wurde unter Zeitdruck gesetzt, Kritiker als unpatriotisch diffamiert, die Kriegserklärung in 2 Stunden durchgepeitscht. Auf mexikanischem Boden begingen amerikanische Freiwilligenverbände dann Massaker an Zivilisten. Der US-Oberbefehlshaber Winfield Scott nannte seine eigenen Truppen eine Horde von Goten und Vandalen. Heute vor 180 Jahren erklärten die Vereinigten Staaten Mexiko den Krieg und raubten dem Nachbarstaat am Ende mehr als die Hälfte seines Staatsgebiets.
1: Steps from the US-Mexico border as the surge at the southern border escalates.
2: Kaum ein Tag vergeht, an dem die Grenze zwischen den USA und Mexiko, rund 3145 Kilometer lang, nicht Stoff für die Nachrichten liefert. Die Südgrenze der USA ist ein brandaktuelles Thema mit tiefen Wurzeln in der Geschichte. Einer der historischen Meilensteine ist der Mexikanisch-Amerikanische Krieg, der offiziell am 13. Mai 1846 begann, mit der Kriegserklärung im US-Kongress. Der Krieg war Teil der Expansionsbestrebungen einer jungen und hungrigen Nation. Er brachte den USA massiven Landgewinn und die Ausdehnung ihres Territoriums bis zum Pazifischen Ozean. Seit den 1820er Jahren hatten die USA Mexiko mehrfach Kaufangebote für Texas und Teile Kaliforniens gemacht, ohne Erfolg. 1836 erklärten amerikanische Siedler in Texas ihre Unabhängigkeit von Mexiko und 1845 annektierten die USA die Republik Texas. Ideologisch untermauert wurde die Expansionspolitik mit der Doktrin der Manifest Destiny. Derzufolge ist es göttliche Bestimmung, dass die USA ihr Territorium und ihren Einfluss auf dem nordamerikanischen Kontinent ausbreiten, wenn nötig mit Gewalt. Die Doktrin der Manifest Destiny diente auch als Regierungsprogramm des demokratischen Präsidenten James K. Polk, der in seiner Rede zum Amtsantritt 1845 erklärte:
3: Unser Volk, auf viele Millionen angewachsen, ist dabei, die Segnungen der Selbstverwaltung in jenen Tälern zu begründen, deren Flüsse zum Pazifik fließen. Die Welt sieht die friedlichen Triumphe des Fleißes unserer Auswanderer. Die Geltung unserer Gesetze und die Vorteile unserer republikanischen Institutionen sollten sich auch auf jene fernen Regionen erstrecken, die sie zu ihrer Heimat gewählt haben.
2: Der Krieg mit Mexiko war ein Schritt zur Verwirklichung dieser Vision. Polks Behauptung vor dem Kongress, mexikanische Soldaten hätten US-Einheiten am Rio Grande angegriffen, blieb zweifelhaft, diente aber als Legitimierung für einen Kriegseintritt der USA.
3: Doch nun, nach wiederholten Drohungen, hat Mexiko die Grenze der Vereinigten Staaten überschritten, ist in unser Gebiet eingedrungen und hat amerikanisches Blut auf amerikanischem Boden vergossen.
2: Die zentralen Etappen des Krieges waren die Kämpfe in der umstrittenen Grenzregion am Rio Grande, die US-Invasion in Nordmexiko bei Monterrey, die Eroberung Kaliforniens und New Mexicos sowie die große amphibische Landung bei Veracruz und der Marsch auf Mexiko-Stadt. Der 2-jährige Krieg wurde zu einem Testfeld für neue Kommunikations-, Militär- und Medizintechniken. Der Krieg endete im Februar 1848 mit dem Vertrag von Guadalupe Hidalgo. Darin akzeptierte Mexiko gegen den Erhalt von 15 Millionen Dollar den Rio Grande als Grenze von Texas. Mexiko trat den USA mehr als die Hälfte seines Gebiets ab, darunter Teile oder die Gesamtheit der heutigen Bundesstaaten Arizona, Colorado, Kalifornien, Nevada, New Mexico und Utah. Der Krieg war ein gigantischer Erfolg für die USA im Hinblick auf Ressourcen und Landgewinn, sagt Aaron O'Connell, Historiker an der Universität von Texas in Austin.
4: They find gold in California the next year.
3: Im Jahr nach dem Friedensvertrag wird in Kalifornien Gold entdeckt. Später kommt Öl in Texas hinzu. In den Bergen von Utah, Colorado und New Mexico gibt es Blei, Zinn und Kupfer. Rohstoffe, die man für eine moderne Industriegesellschaft braucht.
2: Zugleich zählte der Krieg mehr als 25.000 Tote auf mexikanischer und 13.000 Tote auf amerikanischer Seite. Er war unter US-Politikern umstritten. Zu den lautstärksten Kritikern zählte Abraham Lincoln, damals Abgeordneter im Kongress. Der Krieg und seine Legenden sind eingegangen in das kollektive Gedächtnis beider Länder. So nehmen die ersten Worte der Militärhymne des United States Marine Corps aus den Hallen von Montezuma bis zu den Ufern von Tripolis Bezug auf die Schlacht vor den Toren von Mexiko-Stadt 1847. Und in Mexiko wurden die sogenannten Heldenkinder, Kadetten einer Militärakademie, die bei der Verteidigung der Hauptstadt starben, auf Pesomünzen und Geldscheinen verewigt.
0: Expansion um jeden Preis, der mexikanisch-amerikanische Krieg vor 180 Jahren. Das Kalenderblatt von Katja Ritterbusch war das.

0: Sinkende Printauflagen, steigende Kosten und veränderte Mediennutzung. Besonders regionale Zeitungsverlage stehen unter extremem Druck. Redaktionen werden zusammengelegt, Printangebote eingestellt oder radikal umgebaut. Die Taz war als erste überregionale deutsche Tageszeitung so weit, den Schritt zu gehen, werktags nur noch digital zu erscheinen. Das klingt nach einer mutigen Modernisierung, ist für viele kleinere Regionaltitel aber keine Option, denn fast 40% ihrer Abonnentinnen und Abonnenten, also der von deutschen Tageszeitungen, sind älter als 75 Jahre. Und mit Print stirbt dann auch ein Großteil der Leserschaft. Die Entwicklung ist eindeutig. Wo früher mehrere Lokalzeitungen miteinander konkurrierten, ist heute in fast der Hälfte aller deutschen Landkreise nur noch eine einzige übrig. Ist der Niedergang des Lokaljournalismus noch aufzuhalten? Christoph Sterz hat recherchiert.
1: Ein rot verklinkerter Altbau in Wuppertal. Drinnen moderne Büros, die Fenster mit Blick auf die Schwebebahn. Hier sitzt Talzeit, ein junges Lokaljournalismusprojekt eines der größten Verlage Deutschlands, der Funke Mediengruppe. Mit dabei Journalistin Lea Graf.
2: Ich mache gerade einen Podcast. Ehrlich gesagt bin ich jetzt gerade sehr damit beschäftigt, mich in ein neues Programm einzufuchsen. Es ist mega kompliziert, aber es macht mega Spaß.
1: Lea Graf schiebt im neuen Schnittprogramm die Töne an die richtigen Stellen, bis alles gut klingt.
3: Einige Namen dieser Folge habe ich geändert.
1: Bis vor einem Jahr war Graf noch Fernsehjournalistin für bundesweite Themen, bis sie Lokaljournalistin für ihre Heimatstadt wurde. Seitdem bearbeitet sie mit ihren Kolleginnen und Kollegen ganz klassische Lokalthemen. Von Baustellen über Veranstaltungstipps bis zu Problemen um eine Anlaufstelle für Drogenabhängige. Aber das junge Team macht anders als fast alle Lokalredaktionen in Deutschland keine Zeitung mehr, auch kein E-Paper. Nur Online-Texte, Audios und Videos.
2: Ich habe über Stadttauben berichtet. Es geht darum, eben, man versucht so diese Taubenpopulation in Wuppertal so ein bisschen kleiner zu kriegen. Dafür werden Eier getauscht und ich habe so einen Eiertauschprozess einfach begleitet. Und daraus ist irgendwie einfach eine mega schöne Geschichte entstanden. Ich bin großer Fan von Tauben auch. Die hat dann halt auch einfach mega gut online funktioniert. Also die Leute haben sich das gerne angeguckt. Es gab gutes Feedback. Daraus ist dann eine weitere Geschichte entstanden. Und daraus ist dann resultiert, dass eine gefundene Stadttaube nach mir benannt wurde. Und es fliegt irgendwo in Wuppertal eine Lea Graf-Taube.
1: Während alle paar Minuten die berühmte Schwebebahn am Fenster vorbeifährt, sitzt eine Glastür weiter Talzeiterfinder Richard Mertens. Funkes Entwicklungschef, offizieller Titel Director Editorial Development, hat eine Erklärung, warum ausgerechnet in Wuppertal die Zukunft des Lokaljournalismus liegen soll. Sogar außerhalb von Funkes bisherigem Zeitungsgebiet.
4: Mal unabhängig von irgendwelchen wirtschaftlichen Marktkenngrößen, die für uns spannend waren, ist es auch einfach eine Stadt, die wahnsinnig viel bietet. Tolle Lage für uns, sozusagen auch direkt angrenzend ans Verbreitungsgebiet sowieso schon. Und am Ende haben wir hier tatsächlich auch einfach ja, eine Chance gesehen, den Fuß in die Tür zu bekommen. Wir gesehen haben, dass möglicherweise Marktplayer noch nicht ganz so in den jungen Zielgruppen durchdringen, wie wir uns das vorstellen, dass es möglich ist.
1: Talzeit ist der Versuch der Funke Mediengruppe, auch junge Menschen für Lokaljournalismus zu gewinnen und sie irgendwann dazu zu bringen, dafür zu bezahlen. Noch sind die Inhalte kostenlos auf talzeit.de oder bei Instagram. Aber langfristig soll eine Bezahlschranke kommen, damit die zurzeit sechsköpfige Redaktion kein Zuschussgeschäft bleibt.
4: Wir glauben da schon daran, dass wir mittel- und langfristig da Erfolge haben. Und also ich meine, unabhängig von Journalismus, die Zahlungsbereitschaft für Prime, für Netflix ist ja da und die ist ungebrochen da. Oder Spotify. An der Zahlungsbereitschaft grundsätzlich für digitale Abo-Modelle, da scheitert es nicht. Wir müssen eine Brand aufbauen, die man liebt. Das ist unser Job.
1: Eine Brand, eine Marke, die man liebt. Das klingt nicht unbedingt nach klassischem Lokaljournalismus. Aber die Verbindung zur eigenen Stadt und damit auch zur eigenen Lokalzeitung, die gab es auch früher schon. Nur hat diese Verbindung über die Jahre arg gelitten. Das zeigt eine steil nach unten verlaufende Kurve. Anfang der 1990er Jahre lag die tägliche Auflage gedruckter Zeitungen in Deutschland bei über 27 Millionen Exemplaren. Heute sind es nur noch rund 7 Millionen. Und auch wenn E-Paper und Digitalabos wachsen, sie können die Verluste bisher nicht ausgleichen. Gleichzeitig ist ein großer Teil des Werbegeschäfts zu Plattformen wie Google oder Facebook abgewandert. Und auch Inserate schaltet heute kaum noch jemand in der Zeitung. Das hat spätestens jetzt in vielen Teilen von Deutschland konkrete Folgen, beobachtet Medienökonom Christian Wellbrock von der Hamburg Media School.
5: Es hat lange Zeit geknirscht und geknackst im Gebälk und jetzt kann man schon den Eindruck haben, dass an der einen oder anderen Stelle auch was gebrochen ist. Man sieht das ja beispielsweise auch daran, dass auch nicht mehr überall jetzt die gedruckte Zeitung zugestellt wird. Und da muss man davon ausgehen, dass das natürlich in den nächsten Jahren auch noch weiter voranschreiten wird, was sicherlich auch mit dem zunehmenden wirtschaftlichen Druck zu tun hat, gerade der kleineren Zeitungshäuser.
1: Zum Beispiel hat der Münsteraner Aschendorf Verlag im Frühjahr seine Zeitungen verkauft, nach fast 300 Jahren im Zeitungsgeschäft. Käuferin, die größere Rheinische Post in Düsseldorf. In der Millionenstadt Köln gibt es seit April nur noch eine unabhängige Lokalzeitung. Und auch in Bundesländern wie Bayern oder Baden-Württemberg konzentriert sich der Markt immer stärker, nachdem dort jahrzehntelang viele kleine Zeitungsverlage beheimatet waren. Dabei gehen auch Jobs verloren, auch in den Redaktionen. Dazu kommt, dass Zeitungsriesen wie Matzak in Hannover und Funke in Essen angefangen haben, erste Printausgaben komplett einzustellen und viele Inhalte, zum Teil sogar ganze Zeitungsseiten, von einer einzigen Zentralredaktion erstellen zu lassen. Medienforscher Christian Wellbrock hat in einer großen Studie untersucht, wie es in Deutschland um die Versorgung mit Lokaljournalismus steht. Sein Fazit: Anders als in den USA gibt es noch keinen Landkreis komplett ohne Lokalredaktion. Aber in fast der Hälfte der Landkreise in Deutschland gibt es nur noch eine Zeitung. Demnach sei es nicht auszuschließen, dass es auch in Deutschland zu sogenannten Nachrichtenwüsten kommt, also Regionen ohne unabhängige Berichterstattung. Entscheidend dafür sind immer noch die Lokalzeitungen, denn Lokaljournalismus entsteht in Deutschland nach wie vor allem in Zeitungsredaktionen. Die ARD zum Beispiel hat zwar den Auftrag, nationalen und regionalen Journalismus zu liefern, nicht aber flächendeckenden Lokaljournalismus. Wenn Lokalzeitungen ihre Arbeit einstellen, könnte das große gesellschaftliche Nachteile bringen. Laut Wellbrock zum Beispiel:
5: Dass dort, wo Lokaljournalismus wegfällt, weniger Leute zur Wahl gehen, sie wählen polarisierter, dass die gewählten VolksvertreterInnen weniger selten im Kongress vorsprechen, dass weniger Bundesmittel in diese Gebiete gehen, weil die Leute sich, also die PolitikerInnen sich einfach weniger ins Zeug legen, dass es weniger Krankenhausbetten pro 100.000 Menschen gibt und so weiter. Gibt es eine ganze Anzahl an Studien, die das sehr gut kausal zeigen können, dass dann die Demokratie und die Zivilgesellschaft einfach schlechter funktioniert.
1: Was passiert, wenn es vor Ort keine Lokalzeitung mehr gibt? Damit beschäftigt sich auch Thomas Schnedler, Co-Geschäftsführer beim gemeinnützigen Journalismusverein Netzwerk Recherche. In den letzten Monaten war er dafür immer wieder im Landkreis Greiz in Ostthüringen unterwegs. Vor 3 Jahren hat dort die Funke Mediengruppe für 300 Haushalte in kleinen Ortschaften die Zustellung der gedruckten Ostthüringer Zeitung beendet. Der Printausstieg war ein bis dahin einmaliger Schritt in Deutschland. Und es lief nicht besonders gut. Zunächst wollten nur 1/3 der Abonnenten von Print zum E-Paper wechseln. Wegen dieser geringen Zahl bietet Funke bis heute sogar noch eine Zustellung per Post an, um nicht die Mehrheit der zahlenden Kunden zu verlieren. Es gibt also nach wie vor eine Zeitung im Landkreis Greiz. Aber spätestens, seit es morgens keine gedruckte Lokalzeitung mehr im Briefkasten gibt, lesen die Menschen gerne auch andere Publikationen, hat Schnedler vor Ort festgestellt.
6: Zum Beispiel Anzeigenblätter, es gibt Social-Media-Kanäle, es gibt kostenlose Online-Medien, es gibt Amtsblätter, die nach wie vor gedruckt und auch verteilt werden. Das heißt, es gibt eine ganze Menge an Quellen und die muss man sich aber sehr genau anschauen, weil das eben nicht mehr die unabhängige Lokalzeitung ist, sondern ganz oft interessengeleitete Kommunikation, interessengeleitete Berichterstattung, nicht immer transparent und da wird es dann auch schwierig für die Bürgerinnen und Bürger erstmal zu verstehen, was wollen vielleicht diejenigen, die das drucken oder publizieren.
1: In Gruppeninterviews hat Thomas Schnedler erfahren, dass es in Greiz inzwischen eine neue lokale Online-Publikation gibt, den Heimatboten Vogtland, herausgegeben von einem Verein namens Heimatstiftung Greiz-Vogtland. Dort erscheinen Polizeimeldungen, Texte über historische Orte in der Region, Pressemitteilungen von Ämtern und Behörden. Und Texte über Lokalpolitik, in denen die AfD auffallend oft zu Wort kommt und positiv dargestellt wird. Erwähnung finden dort auch immer wieder 2 Mitglieder der AfD-Fraktion im Stadtrat Greiz. die gleichzeitig im Vorstand des Vereins sind, der hinter der Online-Seite steht. Diese Überschneidung wird allerdings nicht transparent gemacht. Man könnte das Abtun als nebensächlichen Vorgang weit draußen auf dem Land. Das wäre aber fahrlässig, findet Thomas Schnedler.
6: Ich glaube, dass wir das, was dort vor Ort passiert ist, auch in anderen Regionen in Deutschland durchaus sehen können. Und ich glaube, dass dieses Phänomen, wer stößt da in die Lücke, was kommt da eigentlich an Alternativmedien, in Anführungsstrichen, dass das jetzt kein Spezialproblem der Region dort in Ostthüringen ist, sondern dass wir das auch durchaus so in anderen Ecken des Landes sehen können, die ähnlich strukturschwach sind.
1: Abwarten ist keine Option mehr. Darin sind sich alle Fachleute einig. Denn auch wenn sich beklagen lässt, dass die Verlage die Zeiten fetter Renditen nicht genutzt haben, um tragfähige Digitalmodelle zu entwickeln und stattdessen jahrelang ihre Inhalte kostenlos ins Netz gestellt haben, dieses Beklagen lässt die aktuellen Probleme nicht verschwinden. Gefragt sind jetzt Lösungen, meint Medienforscher Christian Wellbrock.
5: Ich glaube, dass wir mittelfristig nicht umhinkommen werden, gerade im ländlichen Raum Lokaljournalismus auch gesamtgesellschaftlich zu unterstützen bzw. zu subventionieren. Da muss man natürlich genau aufpassen, dass das möglichst staatsfern passiert. Und da gibt es aber Möglichkeiten, wie man das machen kann.
1: Das sei zum Beispiel in Luxemburg oder Dänemark der Fall, wo es öffentliches Geld für journalistische Stellen in Lokalredaktionen gibt, gedeckelt und nach klaren Regeln. In Deutschland gibt es eine solche bundesweite Medienförderung bisher nicht. Und auch andere Ideen haben bislang keine politische Mehrheit bekommen, obwohl es diese Ideen durchaus gab und gibt. Zum Beispiel von Nordrhein-Westfalens Medienminister Nathanael Liminski.
7: Dazu gehört für mich das Konzept des gemeinnützigen Journalismus. Dazu gehört für mich die Senkung der Mehrwertsteuer auf Null. Dazu gehört für mich die Einführung einer Digitalabgabe für die großen Big-Tech-Unternehmen. Und dazu gehört für mich die Nutzung aller Möglichkeiten des Medienkonzentrationsrechts, um dafür zu sorgen, dass wir auch in Zukunft Medienvielfalt in Deutschland haben.
1: Doch politisch ist bisher kaum etwas umgesetzt worden. Liminski verweist vor allem auf den Bund, wobei es auch jeder Landesregierung freisteht, zum Beispiel eine eigene staatsferne Medienförderung auf die Beine zu stellen. Zumal CDU-Politiker Liminski in derselben Partei ist wie Kanzler Friedrich Merz. Der hat sich allerdings Ende April auf einer Veranstaltung zum Tag des Lokaljournalismus auffallend zurückhaltend geäußert, was staatliche Unterstützung angeht.
8: Alles, was wir diskutieren, um zu helfen, kann nicht die Selbstbehauptung im Markt ersetzen. Und am Ende des Tages entscheiden die Kundinnen und Kunden, entscheiden die Leserinnen und Leser. Und insofern kann es immer nur ein Anschub sein, eine Hilfe sein, aber es kann nicht dauerhaft ersetzen, was Sie selbst und auch Ihre Kunden schaffen müssen. Das kann der Staat nicht ersetzen.
1: Selbst der eher kleine Schritt, Journalismus in der Abgabenordnung des Bundes als gemeinnützig anzuerkennen, wird seit Jahren nicht gegangen. Der Journalist Georg Watzlawek kann das nicht nachvollziehen und hat es trotzdem gewagt, ein eigenes Lokalmedium zu gründen. Seit mittlerweile über 15 Jahren betreibt er das Bürgerportal Bergisch Gladbach in Nordrhein-Westfalen.
9: Das Bürgerportal ist eigentlich eine klassische Lokalzeitung. Das heißt, wir haben eine ganz normale Redaktion, die sich den normalen Qualitätsstandards des Journalismus und vor allem des Lokaljournalismus verpflichtet fühlt. Wir sind digital, nur digital, erscheinen vor allen Dingen als Newsletter. Und damit sind wir wieder bei der Tageszeitung, sprich jeden Morgen um 7 kommt das Ding ins Postfach, ins digitale Postfach, nicht ins normale und bietet einen Überblick über das, was an dem Tag in Bergisch Gladbach wichtig ist, welche Geschichten man lesen soll, welche Termine anstehen und so weiter und so fort.
1: Das Bürgerportal Bergisch Gladbach ist eine seltene Ausnahme. Eine professionelle digitale Lokalzeitung jenseits von Verlagen. Ohne Bezahlschranke, mit Werbung von lokalen Unternehmen und mit Menschen, die der Seite Geld spenden. Das Bürgerportal kann damit 3 feste Stellen finanzieren. Dazu kommen mehrere freie Mitarbeiterinnen und Mitarbeiter. Watzlawek hat das Angebot gegründet, weil er unzufrieden war mit dem Lokaljournalismus in seiner Heimat. Und es bezogen auf die örtliche Konkurrenz immer noch ist.
9: Uns passiert es mittlerweile, dass wir in Ausschusssitzungen oder Ratssitzungen alleine da sitzen. Pressekonferenzen, wo uns 4, 5, 6 Gesprächspartner gegenüber sitzen und wir sitzen und vielleicht noch mal jemand vom lokalen Radio. Da fehlt auf jeden Fall definitiv was. Und wenn man auf die Inhalte guckt, dann finde ich nach wie vor, Blaulicht ist völlig übertrieben. Also es gab am Wochenende jetzt 2 kleine Brände, keinerlei Schäden, keinerlei Verletzte, nichts. Daraus macht die lokale Zeitung eine ganze Seite. Wir machen eine kurze Meldung, zwei Zeilen dazu. Dachstuhlbrand in Refrath, keine verletzte Feuerwehr, war schnell am Ort. Fertig, aus, das reicht vollkommen aus.
1: Denn auch das gehört zur Wahrheit. Wer Menschen mit Lokaljournalismus erreichen will, braucht ein attraktives Produkt. Watzlawek setzt deshalb auf Lokaljournalismus mit Substanz und erreicht damit nach eigenen Angaben einen festen Leserkreis von 20.000 Personen bei rund 115.000 Einwohnern in Bergisch Gladbach. Darunter sind, wie auch bei den meisten Lokalzeitungen, kaum junge Menschen, sondern der Teil der Bevölkerung, dem der Wert von Lokaljournalismus sowieso schon bewusst war. Deshalb veranstaltet das Bürgerportal inzwischen einmal pro Jahr ein Demokratiefestival auf dem Marktplatz, hat Kommunalwahldiskussionen im Einkaufszentrum veranstaltet oder einen Newsletter für Familien im Angebot. Aber auch klassische Lokalzeitungen erweitern inzwischen ihr Portfolio mit Veranstaltungen vor Ort, speziellen Newslettern oder Digitalabos, die auch für Zeitungen in benachbarten Städten gelten. Und sie entfernen sich immer weiter vom gedruckten Produkt. Die wirtschaftliche Realität und die veränderte Mediennutzung zwingt sie dazu, meint Andreas Heinkel, Geschäftsführer der HCSB Verlagsgruppe mit Zeitungen wie der Frankenpost, dem Nordbayerischen Kurier oder der Südthüringer Zeitung.
10: Wir können natürlich auch nicht verhehlen, dass die nachrückenden Generationen einfach kein gedrucktes Stück Papier mehr kaufen. Ja, so. Also werden die Abonnenten der gedruckten Zeitung immer weniger. Die Dichte der Zeitungsabonnements in den Regionen wird immer geringer und damit explodieren die Logistik- und Zustellkosten. Die Logistik- und Zustellkosten fressen alle regionalen Zeitungsverlage auf.
1: Heinkels Verlag hat deshalb entschieden, dass seine Tageszeitungen in Südthüringen montags nur noch als E-Paper erscheinen und nicht mehr gedruckt. Seit Anfang 2025 haben sich rund 70% der Abonnenten für das E-Paper angemeldet. Laut Heinkel mehr als erwartet. Der Verlag plant deshalb, irgendwann auch an allen anderen Tagen komplett aus dem Printgeschäft auszusteigen. Für alle Zeitungen, auch für die in Nordbayern. Das allein reicht aber nicht. Es muss sich auch inhaltlich und strukturell noch mehr ändern. Die HCSB-Verlagsgruppe hat deshalb zum Beispiel die Rubrik »Bei uns daheim« geschaffen, bei der Vereine und Institutionen ihre Pressemitteilungen und Berichte nach kurzer redaktioneller Prüfung selbst online stellen, damit sich die Redakteurinnen und Redakteure auf größere Geschichten konzentrieren können. Es braucht außerdem ganz neue digitale Produkte, vor allem um auch jüngere Menschen zu gewinnen. Und auch wenn es inzwischen ein viel breiteres Medienangebot gibt als früher, Heinkel glaubt an die Zukunft des Lokaljournalismus.
10: Einen Redakteur eines regionalen Medienunternehmens, den kann ich fassen. Der hat einen Namen, der hat eine E-Mail-Adresse, der hat ein Gesicht, den treffe ich beim Einkaufen, den treffe ich auf der Straße, den kann ich damit konfrontieren, mit dem, was er geschrieben hat, mit dem, was er verbreitet. Das kann ich bei den sozialen Medien nicht, da kenne ich häufig den Absender gar nicht. Insofern werden die Menschen allein durch diese wirklich schlimme Entwicklung in den sozialen Netzwerken, werden sie sich irgendwann wieder besinnen und auf die Quellen zurückgreifen, denen sie vertrauen können.
1: Immerhin wächst die Zahl der E-Paper-Abos deutlich. Und auch die Umsätze bei digitalen Plus-Abos steigen. Sie reichen vielerorts aber noch nicht aus, um die Verluste aus dem Printgeschäft auszugleichen. Auch weil im früher so wichtigen Werbegeschäft die Konkurrenz durch Google, Facebook und so weiter immer mächtiger wird. Das erklärt, warum sich der Markt derzeit so stark verändert. Was aber nach Ansicht von Andreas Heinkel immer bleiben wird, ist die große Bedeutung des Lokaljournalismus.
10: Die Menschen werden sich mit Themen beschäftigen wollen, die sie in ihrem direkten Lebensumfeld bewegen. Daraus ziehe ich meine große Euphorie und meine große Zuversicht, dass wir auch in 20, 30, 50 Jahren noch einen breiten Lokaljournalismus in Deutschland erleben werden. Unter wie vielen Medienmarken das dann zusammengefasst ist, das, sage ich, spielt eigentlich keine Rolle.
1: Damit Lokaljournalismus aber wirklich weiter eine Zukunft hat, da sind sich alle Beteiligten einig, muss sich noch viel tun. In der Politik, in den Redaktionen und Medienunternehmen und auch bei der Zahlungsbereitschaft von Userinnen und Lesern, damit sich der Lokaljournalismus wirklich neu erfinden kann und nicht irgendwann verschwindet.
0: Wenn die Berichterstattung vor Ort wegbricht. Unser Hintergrund von Christoph Sterz war das.

0: 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Unsicherheit ist die neue Normalität. So beschreiben viele Jüdinnen und Juden ihr aktuelles Lebensgefühl. Seit dem Überfall der Hamas auf Israel am 7. Oktober 2023 haben antisemitisch motivierte Straftaten in Deutschland zugenommen. Der Zentralrat der Juden erfasst diese Entwicklung seit jenem 7. Oktober regelmäßig mit eigenen Umfragen. Er befragt Repräsentantinnen und Repräsentanten jüdischer Gemeinden zu konkreten antisemitischen Vorfällen, aber auch zur allgemeinen Stimmung vor Ort. Vor wenigen Tagen wurden die Ergebnisse der jüngsten Erhebung veröffentlicht und Carsten Dippel fasst sie zu Beginn unseres Magazins Tag für Tag zusammen.
1: Mehr als zwei Drittel der jüdischen Gemeinschaft berichten weiterhin von einem Gefühl der Unsicherheit. Zwar ist diese Zahl im Vergleich zu den vergangenen beiden Jahren leicht zurückgegangen, doch nach wie vor sind die Bedrohungen und Ängste real. Antisemitische Vorfälle haben stark zugenommen. Nicht nur in Form von Beleidigungen, Hassnachrichten und konkreten Drohungen. Knapp die Hälfte der betroffenen Gemeinden registrierte Sachbeschädigungen und Schmierereien. Besonders gravierend sei eine zunehmende Aggressivität, die sich sichtbar etwa in Graffitis äußere, sagt der Geschäftsführer des Zentralrates Daniel Botmann.
2: Vor einigen Tagen haben wir Graffitis mit der Aufschrift Kill the Jews oder Tod den Juden an Berliner Hauswänden gesehen. Darauf folgte weder ein öffentlicher Aufschrei noch eine besondere Skandalisierung durch die Gesellschaft. Es scheint zu einer Normalität geworden zu sein, wenn man zum Tod von Juden aufruft durch Graffitis. Das ist ein Umstand, der nicht akzeptabel ist für eine Gesellschaft, die sich als freie, offene, demokratische Gesellschaft versteht.
1: Das Unsicherheitsgefühl habe sich mit Beginn des Irankrieges für Jüdinnen und Juden signifikant verschärft. 62% der Befragten gaben eine Verschlechterung der Sicherheitslage an. Dies führe bei vielen zu einem Rückzug. Man verzichtet auf das Tragen jüdischer Symbole. Jüdische Identität, etwa bei Schülern, wird verheimlicht. Hinzu kommt, dass Gemeindeveranstaltungen abgesagt werden. Als besorgniserregend wird die schwindende Solidarität der Zivilgesellschaft wahrgenommen. Seit dem 7. Oktober sei die wahrgenommene Unterstützung durch die Zivilgesellschaft von 62% auf 35% regelrecht abgestürzt. Insbesondere zu muslimischen Verbänden habe sich das Verhältnis spürbar verschlechtert. Auch dies wird als neue Normalität beschrieben. Im Kontrast dazu wird das Verhältnis zu Vertretern der Politik als sehr positiv wahrgenommen, auch die Unterstützung von politischer Seite. Eine Ausnahme bildet, von extremistischen Parteien abgesehen, hier die Linke. Das Vertrauen in die Partei als verlässlicher Partner etwa im Kampf gegen Antisemitismus habe stark abgenommen. Gelobt wird das Verhältnis zu Polizei und Sicherheitsbehörden von über 90% der Gemeinden. Man versucht, einen Umgang mit der fragilen Lage zu finden. In 66% der Gemeinden habe sich das Gemeinschaftsgefühl verstärkt. In fast allen Gemeinden kann das religiöse und soziale Leben trotz erhöhter Sicherheitsanforderungen weiterhin aufrechterhalten werden. Stark zugenommen habe die Nachfrage nach psychosozialer Unterstützung. Im Vergleich zu anderen europäischen Ländern spiele die Frage nach Auswanderung in den hiesigen Gemeinden noch keine Rolle, sagt Geschäftsführer Botmann. Gleichwohl blickt ein Großteil der jüdischen Gemeinschaft pessimistisch in die Zukunft. Lediglich 13% seien optimistisch. Und das vor allem auf Deutschland und Europa insgesamt bezogen.
3: Carsten Dippel über die Stimmung in jüdischen Gemeinden in Deutschland. Der Zentralrat der Juden hat vor kurzem die Ergebnisse einer neuen Umfrage veröffentlicht.

0: Georgien ist ein gespaltenes Land, hin und her gerissen zwischen Russland und der EU. Die Regierungspartei Georgischer Traum ist in den letzten Jahren näher an Moskau rangerückt. Die Opposition hingegen wünscht sich einen Beitritt zur EU und wirft der Regierungspartei vor, bei den letzten Wahlen betrogen zu haben. Einen ähnlichen Richtungsstreit gab es zuletzt auch innerhalb der georgischen orthodoxen Kirche. Der ist jetzt aber klar zugunsten Russlands entschieden worden. Nachdem der langjährige Patriarch Ilija II. Im März gestorben ist, wurde gestern sein Nachfolger gewählt. Das neue Kirchenoberhaupt in Georgien heißt Schio III. Und gilt als russlandnah. Lilia Becker berichtet.
1: Axios! Axios!
2: Würdig, rufen in Tiflis die Männer in der Samebe-Kathedrale auf Griechisch nach der Stimmauszählung.
3: Metropolit Schio, 22 Stimmen, Hiob 9, Grigol 7. Damit ist Metropolit Schio zum Katholikus-Patriarchen der autokephalen orthodoxen Kirche gewählt.
2: Schio Mujiri ist 57 Jahre alt und Bischof von Sanaki und Chichorotsku. Seit dem Tod von Ilija II. Leitete er die georgisch-orthodoxe Kirche fast 2 Monate lang als Interimoberhaupt. Als 142. Patriarch trägt er den Namen Schio III.
3: Es fällt mir gerade schwer, in Worte zu fassen, was ich empfinde. Das ist eine große Ehre für mich und gleichzeitig ein schweres Kreuz.
2: Schio galt als klarer Favorit, auch weil sein Vorgänger ihm den Titel Locum Tenens zu Lebzeiten verliehen hatte, sprich die Aufgabe des Interimoberhaupts, meint der georgische Theologe Levan Abashidze. Er arbeitet unter anderem als Berater im georgischen Patriarchat.
4: Der Patriarch hat ihm diesen Status gegeben. Das war vor 8 Jahren. Er hätte in dieser Zeit seine Meinung ändern können, hat er aber nicht. Das ist der wichtigste Punkt, den das Konzil berücksichtigt hat.
2: Damals, 2017, war Schio wenig bekannt, scheinbar ohne große Ambitionen, so Abashidze. Und gerade deshalb für viele eine überraschende Wahl. In den vergangenen Jahren ist aus dem eher stillen Bischof der Kandidat geworden, der der Regierungspartei Georgischer Traum am liebsten war. Denn Schio gilt als regierungsnah. Vergangene Woche empfing er im Patriarchat die georgische Außenministerin, 1 Woche vor der Wahl. Offiziell ging es um die georgische Diaspora und das 1700 Jahre Jubiläum der Christianisierung Georgiens. Bei der Vorwahl Ende April hat der Schio 20 von 38 Stimmen geholt, 2 weniger als bei seiner Wahl jetzt. Aber längst nicht alle im Synod halten ihn für den richtigen Mann. Erzbischof Zenon Yarojili, selbst Mitglied des Heiligen Synods, nannte Schio vergangene Woche im georgischen Fernsehen gefährlich für die Kirche und bezeichnete ihn als Russlands bevorzugten Kandidaten. Moskau streckte seine Fühler schon Anfang Mai Richtung Patriarchat in Tiflis aus. Kirill, das Oberhaupt der russisch-orthodoxen Kirche, warnte öffentlich davor, die selbstständige ukrainisch-orthodoxe Kirche anzuerkennen. Die hatte sich nach Russlands Überfall auf die Ukraine 2022 vom Moskauer Patriarchat getrennt. Schio ist gegen eine Anerkennung. Die öffentliche Drohung Kirills war daher kein kluger Schachzug aus Moskau, sagte Theologe Abashidze vor der Wahl.
4: Natürlich gibt es Druck. Die russisch-orthodoxe Kirche übt Druck auf alle Kirchen aus, nicht nur auf die georgische. Aber diplomatisch wäre es klüger gewesen, das nicht öffentlich zu sagen. So liefert er Schios Gegnern eher Argumente gegen ihn, statt ihn zu unterstützen.
2: Die beiden anderen Kandidaten hatten Schio wenig entgegenzusetzen, so Abashidze. Grigol Birbichaschwili gilt als pro-europäischer Außenseiter. Er steht der georgischen Regierung eher kritisch gegenüber. Doch in seiner Biografie findet sich ein Verfahren wegen Betrugs. Der dritte im Bunde war Iob Akjaschwili. Ihm wird vorgeworfen, dass Kriminelle seine Diözese für ihre Geschäfte nutzten. Heute Vormittag wird Schio III. In der historischen Svetislavskoje-Kathedrale im Schtschetta intronisiert, im religiösen Herzen Georgiens.
0: Und an dieser Zeremonie nehmen auch Vertreter der georgischen Regierung teil, unter anderem der Ministerpräsident. Lilia Becker war das über das neu gewählte Oberhaupt der georgischen orthodoxen Kirche.

0: In wenigen Tagen will Papst Leo seine erste Enzyklika veröffentlichen, so berichten es verschiedene Medien unter Berufung auf Quellen im Vatikan. Das erste offizielle Schreiben von Papst Leo an die Katholikinnen und Katholiken wird innerhalb der Kirche mit Spannung erwartet, weil damit noch klarer werden dürfte, wofür dieser Papst inhaltlich steht und welche Schwerpunkte Leo in seinem Pontifikat setzen wird. Was schon bekannt ist, in Leos erster Enzyklika soll es unter anderem um Themen gehen wie künstliche Intelligenz, die Krise des Völkerrechts und den Weltfrieden. Dass ihm die letzten beiden Punkte wichtig sind, das ist auch in den vergangenen Monaten immer wieder deutlich geworden. Wenn er den Weltfrieden in Gefahr sieht, dann findet dieser sonst eher zurückhaltende Papst auch gegenüber hochrangigen Politikern wie US-Präsident Trump klare Worte. Tilman Kleinjung blickt zurück auf ein Jahr Papst Leo.
1: Ein Sonntagnachmittag vor Ostern in Torre Vecchia. In diesem Vorort von Rom sieht man vom Glanz der ewigen Stadt wenig. Viel sozialer Wohnungsbau, ein riesiger Supermarkt und mittendrin die katholische Kirche Santa Maria della Presentazione. Ein Zweckbau aus den 80er Jahren mit Flachdach und einem Stahlgerüst als Glockenturm. Der Pfarrhof ist voller Menschen. Der Bischof kommt, der Bischof von Rom. An den Wochenenden vor Ostern besucht Papst Leo XIV. Seine Gemeinden. Heute Santa Maria in Torre Vecchia.
2: Buonasera a tutti. Bentrovati.
3: Guten Abend allerseits. Und herzlich willkommen. Ich freue mich sehr, hier bei euch zu sein, in dieser Pfarrei. Und danke euch für diesen Empfang.
2: Grazie per questa accoglienza.
1: Bronx nennen sie ihr Viertel. Das ist ein bisschen übertrieben. Aber hier am Stadtrand von Rom wird das soziale Gefälle in einer Millionenmetropole besonders offensichtlich. Arbeitslosigkeit, Wohnungsnot, ja auch Kriminalität. Das sind die Sorgen der Menschen, die in dieser Pfarrei leben.
2: Apriamo gli occhi, riconosciamo che anche nella persona accanto a noi.
3: Öffnen wir die Augen und erkennen, dass auch in der Person neben uns, in der leidenden Person, in denen, die keinen Ort zum Schlafen haben, die auf der Straße leben, in der kranken Person, dass Jesus auch in diesen Umständen gegenwärtig ist und uns bittet, das, was wir empfangen haben, zu diesen Menschen zu bringen, die es brauchen, die in Not sind.
1: Beim Sonntagsbesuch empfängt die Gemeinde in Torre Vecchia einen Papst, der viel Zeit mitbringt. Leo schüttelt jede Hand, die ihm entgegengestreckt wird, nimmt sich auch eine Minute für ein kurzes Gespräch. Ein Papst als Seelsorger, das hat Eindruck gemacht in der römischen Vorortgemeinde und auch bei Pfarrer Paulus Dacchiotti.
4: Er hat an diesem Nachmittag etwa 600 Menschen begrüßt in diesen drei Stunden und hat sich dabei überhaupt nicht geschont. Das war sehr schön, auch weil er vielleicht manchmal etwas zurückhaltend wirkt. In Wirklichkeit ist er dann von einer geradezu entwaffnenden Herzlichkeit.
1: Ein neuer Papst wird an seinen Vorgängern gemessen. Was macht er anders? Was übernimmt er? Ist Leo eher der Typ Benedikt, etwas menschenscheu, vergeistigt? Oder ein nahbarer Pontifex wie Franziskus, der aber auch ziemlich autoritär sein konnte? Papst Leo ist es in seinem ersten Jahr im Amt gelungen, dass sich diese Frage heute nicht mehr stellt. Er hat ein ganz eigenes Profil entwickelt. 8. Mai 2025, Nachmittag. Seit 1,5 Tagen sind die Kardinäle im Konklave, um einen Nachfolger für Papst Franziskus zu wählen, der an Ostern gestorben ist. Weißer Rauch. Und wie so viele andere eilt auch der Augustinerpater Joseph Farrell auf dem Petersplatz und erlebt, wie sein Mitbruder Robert Francis Prevost der Welt als neuer Papst vorgestellt wird.
5: Annuncio vobis gaudium magnum. Habemus Papam.
6: Und als die Nachricht verkündet wurde, Habemus Papam, und es hieß
7: Robertum
6: Francisco,
7: all of the air left my lungs.
6: Da blieb mir buchstäblich die Luft weg.
7: It was an audible
5: Eminentissimum. ac reverendissimum Dominum. Dominum Robertum Franciscum, Sancte Romanae Ecclesiae, Cardinalem Prevost. Qui sibi nomen imposuit Leonem decimum quartum.
1: Robert Francis Prevost wird Papst Leo XIV. Und seine erste Botschaft ist ein Friedensgruß.
2: Anch'io vorrei che questo saluto di pace.
3: Ich möchte, dass dieser Friedensgruß in euer Herz eingehe,
2: raggiungesse le vostre famiglie,
3: eure Familien erreiche, alle Menschen, wo immer sie seien, alle Völker,
2: a tutti i popoli,
3: die ganze Erde. Der Friede sei mit euch.
2: Sia con voi.
1: Diese Friedensbotschaft wird zum Leitmotiv in diesem ersten Jahr im Amt. Und zum Anlass, dass sich sogar Donald Trump mit diesem Mann anlegen wird. Hätten die Kardinäle einen Personalprofi, einen Headhunter, mit der Suche nach dem neuen Papst beauftragt, nicht unwahrscheinlich, dass auch dann die Wahl auf Robert Francis Prevost gefallen wäre. Er kennt den Vatikan, war zuletzt Chef der sehr wichtigen Abteilung für Bischofsernennungen, hat also Führungserfahrung. Er kennt die Welt. Als einer der Vorgänger von Generalprior Joseph Farrell hat er den Augustinerorden geleitet, der auf allen Kontinenten vertreten ist. Leo kennt die Zahlen, hat in Philadelphia Mathematik studiert und ist dann Priester geworden, Seelsorger, Missionar in Peru. Er verbindet zwei Welten, Nord und Süd. Er ist US-Amerikaner, hat aber den größten Teil seines beruflichen Lebens in Peru, in Südamerika, verbracht. Mit Leo hat die katholische Kirche erstmals einen Papst, der in verschiedenen Kulturen zu Hause und sprachfähig ist. Bisher war ganz selbstverständlich Italienisch die Sprache, mit der der Vatikan kommunizierte. Leo wechselt mühelos ins Englische, ins Spanische. Ein Kommunikationsprofi, der weiß, was Worte bewirken. Im Guten wie im Schlechten. Und er ist ein Ordensmann, Augustinerbruder. Soll heißen, der Papst ist teamfähig.
6: Er hat einen wunderbaren Sinn für Humor, genießt es, mit Menschen zusammen zu sein und ihnen zu begegnen. Er erkennt aber auch, dass er diese Zeit braucht, um seine eigene innere Batterie gewissermaßen wieder aufzuladen. Wenn man viel mit Menschen zusammen ist, muss man sich irgendwann auch Zeit für sich selbst nehmen, zum Beten, zum Nachdenken und zur inneren Unterscheidung. Deshalb fährt er auch regelmäßig nach Castel Gandolfo.
1: Einmal pro Woche nimmt sich Papst Leo eine Auszeit. Am Montagabend begibt er sich in die päpstliche Sommerresidenz nach Castel Gandolfo und verbringt hier den Dienstag.
3: Ein bisschen lesen, ein bisschen arbeiten, Briefe schreiben, telefonieren. Manche Dinge sind einfach wichtig. Außerdem ein bisschen Tennis und Schwimmen. Alle sollten ein wenig aktiv sein, mit Körper und Seele. Mir zumindest tut das sehr gut. Einmal pro Woche eine Pause.
1: Ein Papst, der auf seine Work-Life-Balance achtet. Das kannte man von Franziskus anders. Der hat praktisch nie Pause gemacht und den päpstlichen Zweitwohnsitz in Castel Gandolfo nicht genutzt. Mit Leo erlebt der kleine Ort am Albaner See eine Art Wiederauferstehung. Und bevor Leo nach seiner wöchentlichen Auszeit wieder nach Rom zurückkehrt, macht er oft etwas für vatikanische Verhältnisse ziemlich Ungewöhnliches. Er beantwortet manchmal die Fragen von Journalisten. Spontan. Der Termin ist da nicht vorbereitet. Die Themen sind nicht abgesprochen.
3: Eine kurze Erklärung, um das aufzugreifen, was ich bereits an Ostern in der Botschaft Urbi et Orbi gesagt habe, als ich für Frieden gebetet habe.
1: Der Dienstag nach Ostern 2026. Papst Leo kommt aus dem Eingang seiner Residenz. Er wartet gar nicht auf Fragen, er spricht gleich. Es ist der Tag, an dem US-Präsident Donald Trump dem Iran gedroht hatte, eine ganze Zivilisation werde heute Nacht untergehen, um nie wieder zurückzukehren. Seit Wochen mahnt Leo, den Krieg im Iran zu beenden. Er ruft die Vereinigten Staaten und Israel auf, an den Verhandlungstisch zurückzukehren. Seine Friedensbotschaft wird immer lauter, immer eindringlicher und an diesem Abend deutlich wie nie.
3: Das ist wirklich nicht akzeptabel. Es geht hier sicherlich um Fragen des Völkerrechts, aber mehr noch um eine moralische Frage zum Wohle des gesamten Volkes. Und ich möchte alle einladen, im Herzen wirklich an die vielen Unschuldigen zu denken, an die vielen Kinder, die vielen älteren Menschen, die völlig unschuldig sind und die ebenfalls Opfer dieser Eskalation eines Krieges werden würden, der bereits begonnen hat. Seit den ersten Tagen haben wir gesagt, kehren wir zurück zum Dialog, zu Verhandlungen.
5: Cerchiamo come risolvere i problemi senza arrivare a questo punto.
8: I don't like it. I'm not a big fan of Pope Leo. He's a very liberal person.
1: Ich mag das nicht, sagt Donald Trump. Er sei kein Fan von Papst Leo. Zu liberal. Wer gegen diesen Krieg ist, sei zu liberal. Auf dem Flug nach Algerien, zum Auftakt seiner Reise nach Afrika, sagt Papst Leo XIV., ich habe keine Angst vor der Trump-Administration und davor, die Botschaft des Evangeliums laut auszusprechen. Der Ohnmacht der Gleichgültigkeit, der Ignoranz gegenüber dem Leid von Menschen, begegnet Leo, wie schon Franziskus vor ihm, mit der Macht des Wortes. Das schmerzt Trump und Co., die sich in den USA auch als christliche Erlöser inszenieren. Für Leo XIV. Ist dieses Wortgefecht mit Donald Trump aber riskant. Er will offenbar kein Anti-Trump sein, als wäre das etwas Persönliches zwischen ihm, dem amerikanischen Papst und dem amerikanischen Präsidenten. Er will nicht, dass seine Aussagen auf die Frage abgeklopft werden, hat er wieder was gegen Trump gesagt? Leo weiß, wie sehr solche Auseinandersetzungen in Zeiten von Social Media verfangen. Es liegt nicht in meinem Interesse, mit dem US-Präsidenten zu debattieren, erklärt der Papst während der Afrika-Reise im April und beendet seinerseits die Debatte. Als Außenstehender konnte man in diesem ersten Amtsjahr von Leo zunächst den Eindruck haben, als sei der neue Papst abgetaucht. Man hört nichts. Auch das, also diese Zurückhaltung, könnte Teil einer Kommunikationsstrategie sein. Auftauchen, wenn es wirklich wichtig ist, wenn man gehört werden will, so wie zum Iran-Krieg und Trump. Der Besuch des Papstes im römischen Vorort Torre Vecchia an diesem Sonntag vor Ostern geht langsam zu Ende. Nach der Messe fährt Leo nicht gleich zurück in den Vatikan. Er kommt noch einmal kurz zu den Menschen auf dem Pfarrhof. Ein paar hundert haben hier draußen mitgefeiert, weil sie keinen Platz in der Kirche bekommen haben. Leo lässt sich noch einmal ein Mikrofon reichen. Und es scheint, als wollte er all das, was er gerade gehört und erlebt hat, in Worte fassen. Wie schön diese Begegnung gewesen sei. So viel Enthusiasmus und Freude. Und zum Schluss ein Satz, halb Mahnung, halb Selbstvergewisserung. Gott will, dass wir alle Friedensstifter in der Welt sind. Papst Leos Programm. Immer wieder scheint es durch. Auch hier in Torre Vecchia, an diesem Sonntag vor Ostern. Sein Appell ist leise und trotzdem unüberhörbar, dass wir alle Friedensstifter sind.
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1: Zwei Uhr, die Nachrichten. Im Berliner Kanzleramt haben die Spitzen von Union und SPD ihre Beratungen in der Nacht beendet. Über die Ergebnisse wurde zunächst nichts bekannt. Dem Vernehmen nach soll es, anders als nach früheren Runden, keine morgendliche Pressekonferenz geben. Stattdessen sei eine schriftliche Information geplant. Der Koalitionsausschuss war für rund 6 Stunden zusammengekommen. Auf der Tagesordnung der Sitzung standen Entlastungen für die gestiegenen Energiepreise, Beratungen über den Haushalt 2027 und der weitere Fahrplan für angekündigte Reformvorhaben. Der SPD-Co-Vorsitzende und Finanzminister Klingbeil hatte die Erwartungen im Vorfeld gedämpft und von einer Arbeitssitzung gesprochen. Ähnlich hatten sich Unionspolitiker geäußert. Der Koalitionsausschuss gilt als zentrales Entscheidungsgremium des schwarz-roten Regierungsbündnisses. Bundesbankpräsident Nagel plädiert für eine umfassende Rentenreform mit längerer Lebensarbeitszeit. Es sei nahezu unausweichlich, das gesetzliche Eintrittsalter weiter zu erhöhen, sagte Nagel dem Handelsblatt. Konkret solle dieses nach dem Jahr 2031 systematisch an die steigende Lebenserwartung gekoppelt werden. Zugleich begrüßte Nagel das neue Altersvorsorgedepot, das ab dem kommenden Jahr als Nachfolger der Riester-Rente geförderte Investitionen in börsengehandelte Titel ermöglicht. Dies sei ein richtiges Signal und ein wichtiger Schritt zu einer stärkeren kapitalgedeckten Säule für die Altersvorsorge. Der Bundesbankpräsident betonte, der neue Ansatz wirke jedoch erst mittelfristig und werde die Finanzierungsprobleme der gesetzlichen Rentenversicherung in den nächsten Jahren nicht lösen. In Großbritannien will Premierminister Starmer und